0: war verkürzt. Das Gericht verpflichtete Le Pen jedoch, eine Fußfessel zu tragen. Dagegen will Le Pen vor Gericht vorgehen. Bei der Fußball-Weltmeisterschaft in den USA, Kanada und Mexiko ist auch das letzte Achtelfinale gespielt. Die Schweiz hat Kolumbien aus dem Turnier befördert. Aus dem ARD-WM-Team Michael Küster.
1: Nach torlosen 120 Minuten hat sich die Schweiz im Elfmeterschießen mit 4:3 durchgesetzt. Den entscheidenden Treffer erzielte der frühere Augsburger Ruben Vargas. Die Schweiz trifft damit in der Nacht auf Sonntag auf Argentinien. Der Titelverteidiger setzte sich zuvor gegen Ägypten in einer dramatischen Schlussphase nach einem 0:2 Rückstand noch mit 3:2 durch.
0: Das waren die Nachrichten. Das Wetter in Deutschland. Meist trocken, im Osten und der Mitte etwas Regen. Tiefstwerte 18 bis 10 Grad. Tagsüber gebietsweise Regen, im Nordosten und äußersten Südwesten zeitweise heiter. Höchstwerte im Nordosten 19 bis 25 Grad, im Südwesten bis 32 Grad. Am Donnerstag freundlich, im Nordwesten Regen 20 bis 32 Grad. Freitag meist trocken bei Temperaturen bis 34 Grad. Es ist 2:03 Uhr.
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3: Geht los auf der A1 Lübeck-Hamburg, vor der Norderelbbrücke jeweils 1 Kilometer Stau wegen eines Schwertransports. Die A38 Halle Richtung Göttingen ist zwischen Breitenworbis und Leinefelde-Worbis nach einem Unfall gesperrt. Eine Umleitung ist eingerichtet. Die Gegenrichtung, die A38 Göttingen Richtung Halle, ist zwischen Breitenworbis und Bleicherode wegen Wartungsarbeiten bis ca. 6 Uhr gesperrt. Die Wartungsarbeiten laufen im Tunnel Höllberg. Die A40 Essen-Duisburg ist zwischen Mülheim-Heißen und Mülheim-Dümsen nach einem Unfall in beiden Richtungen gesperrt. A42 Kamp-Lindfort Richtung Dortmund. Hier ist zwischen Oberhausen-Zentrum und dem Kreuz Essen-Nord wegen Bauarbeiten noch bis 5 Uhr gesperrt. A71 Erfurt Richtung Suhl. Hier ist zwischen Oberhof und Suhl-Zeller-Mehles wegen Wartungsarbeiten im Tunnel Hochwald noch bis ca. 6 Uhr gesperrt. Und die A72 Hof Richtung Plauen ist zwischen dem Dreieck Bayerisches Vogtland und Hof Nord wegen eines brennenden LKW gesperrt. Das war's. Gute Fahrt durch die Nacht.
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3: Aus dem Studio von NDR Info in Hamburg mit Nikolai Russ. Jetzt also doch. Trotz ihrer Verurteilung kandidiert Frankreichs führende Rechtsnationale Marine Le Pen für die Präsidentschaftswahl im kommenden Jahr. Am frühen Nachmittag hatte ein Pariser Berufungsgericht das Urteil gegen die Spitzenpolitikerin des Rassemblement National bestätigt, wenn auch abgemildert. Über dieses Urteil und Le Pens Entscheidung unsere Korrespondentin Caroline Diller berichtet.
4: Bonsoir et bienvenue à tous dans l'actualité de ce mardi. La condamnation de Marine Le Pen à 3 ans.
5: Zur besten Sendezeit in den 20 Uhr Nachrichten im Sender TF1 sorgte Marine Le Pen einmal mehr für einen politischen Paukenschlag.
6: Donc ce soir, je suis candidate à l'élection présidentielle.
5: Betont selbstsicher und mit präsidialer Miene erklärte Le Pen, ihre Partei auch ein viertes Mal in den Präsidentschaftswahlkampf zu führen. Und das, obwohl ein Pariser Berufungsgericht die Politikerin erneut wegen der Veruntreuung von EU-Geldern verurteilt hatte. Die Richter hatten erklärt, dass sich Le Pen formal zur Wahl stellen darf, aber zugleich angeordnet, dass sie ein Jahr lang eine elektronische Fußfessel tragen muss. Die Politikerin zieht nun vor die nächsthöhere Instanz. Da ich die Möglichkeit habe, das Kassationsgericht anzurufen, was aufschiebende Wirkung hat, werde ich ohne Fußfessel in den Wahlkampf ziehen. Damit geht Le Pen all in. Denn juristisch bringt diese Strategie Risiken mit sich. Unter Rechtsexperten gilt als umstritten, ob die Kassationsbeschwerde vorhergehende Urteile wirklich aussetzt. Außerdem könnte eine Entscheidung noch vor der Präsidentschaftswahl im April nächsten Jahres fallen und dazu führen, dass Le Pen kurz vor der Wahl als Kandidatin doch noch zurückziehen muss. Nur knappe 40 Minuten hatte die Urteilsverkündung am Nachmittag gedauert. Kommentarlos war Marine Le Pen danach an den hunderten versammelten Journalisten vorbeigezogen. Fakt bleibt, Le Pen und mit ihr weitere, aktuelle und ehemalige Parteimitglieder des RN wurden der Veruntreuung von EU-Geldern für schuldig befunden und das zum zweiten Mal. Patrick Maisonneuve hat in dem Prozess als Anwalt das Europaparlament vertreten.
7: Deux juridictions successivement, le tribunal puis la cour d'appel de Paris.

0: Zwei Gerichte haben anerkannt, dass es eine massive Veruntreuung öffentlicher Gelder gab. Dass dies organisiert geschah und von Jean-Marie Le Pen und später Marine Le Pen orchestriert wurde. Und dass es sich dabei um einen schweren Schaden für die öffentliche Ordnung und die Redlichkeit von Funktionsträgern handelt, sagte Maisonneuve im Sender France Info. Auf die Frage, wie sich das auf ihr Image als Präsidentschaftskandidatin auswirken könnte, antwortete Le Pen in den Abendnachrichten lapidar: Die Franzosen haben das letzte Wort.
1: C'est les Français qui ont le dernier mot.
0: Le Pen schaltet nun direkt in den Wahlkampfmodus. Ihre Kandidatinnen-Website ging noch am Abend online. Und zugleich treibt sie ihren Machtkampf mit der Justiz auf die nächste Stufe.
2: Und wir bleiben bei diesem Urteil. Meine NDR-Kollegin Birgit Langhammer hat darüber mit dem Politikwissenschaftler Jan Wernert gesprochen. Er arbeitet am Jacques Delors Centre an der Hertie School in Berlin. Die erste Frage an den Experten: Wie groß seiner Ansicht nach der politische Schaden für den Rassemblement National ist und ob Marine Le Pen jetzt nicht wieder die Opferkarte ziehen kann?
3: Ja, die kann man immer. Die hat auch Marine Le Pen versucht, ganz ausführlich zu ziehen, hat auch versucht, nach dem Urteil in erster Instanz Demos dagegen zu organisieren, kommt aber dann doch relativ schlecht an, gerade wenn man verurteilt worden ist wegen der Veruntreuung von öffentlichen Geldern zu Parteizwecken. Allerdings hat man nicht gerade gemerkt, dass ihre Wählerschaft da allzu sehr davon betrübt war. Dass das jetzt kein Ruhmesblatt ist, ist, glaube ich, allen klar. Bisher hat sich das nicht so sehr ausgewirkt. Vielleicht wird das dann aber doch noch einen Effekt haben.
4: Und generell, was ist die politische Bedeutung dieses Urteils, von dem es ja eben auch hieß, es wäre politisch quasi motiviert, der Prozess ja alleine schon?
3: Ja, das ist natürlich das Narrativ, das der RN versucht hat zu streuen, weil es nicht dieses Gerichtsurteil akzeptieren will. Und in erster Instanz im Prozess hat auch Marine Le Pen gesagt, dass sie das nicht einsieht, dass sie da keinen Fehler sieht. In zweiter Instanz hat sie dann doch ihre Position relativiert und eingestanden, dass da vielleicht doch etwas da wäre. Ich meine, die Beweislage ist auch wirklich vernichtend.
4: Und vielleicht jetzt nochmal ab vom RN und dem Spitzenpersonal. Wie ist jetzt Ihre generelle Einschätzung zu den Präsidentschaftswahlen im kommenden Frühjahr? Wird es nur noch eine Konfrontation der Extreme, weil auch die Linke ja sehr stark ist? Also welche Chancen haben überhaupt noch die Mitteparteien?
3: Ja, ich würde sagen, der RN geht mit der stärksten Position in diese Wahl rein. Wir sind jetzt immer noch ein Dreivierteljahr vor dem eigentlichen ersten Wahlgang. Da kann noch extrem viel passieren. Also es ist alles noch relativ schwammig. Aber bisher kommt niemand ansatzweise an den RN ran in puncto Wählerstimmen im ersten Wahlgang. Im zweiten Wahlgang, der eigentlich entscheidende Wahlgang, da sieht es ein bisschen enger aus. Und da sind tatsächlich die Bestplatzierten dann eher die Kandidaten der Mitte, wie Edouard Philippe, der Premierminister unter Emmanuel Macron war bis 2020. Der ist der dann noch in die Nähe dieser Werte kommt und wo es dann um wenige Prozentpunkte ginge in der Stichwahl. Wie gesagt, Stand jetzt, das ist alles noch sehr volatil. Da kann noch sehr viel passieren. Es gibt tatsächlich die Möglichkeit, dass dadurch, dass die Hürde, in die Stichwahl zu kommen, relativ niedrig ist für den Zweitplatzierten. Also niemand kommt zuverlässig über 20%. Es gäbe die Möglichkeit, dass auch der Linksaußenkandidat Mélenchon dann in die Stichwahl käme. Und er ist wirklich der unbeliebteste Politiker in Frankreich. Er hätte keine Chance, höchstwahrscheinlich weder gegen Marine Le Pen noch gegen Jordan Bardella. Er macht tatsächlich vielen Wählerinnen und Wählern mehr Angst als den beiden. Ob das berechtigt oder nicht, ist eine andere Frage. Entsprechend ist das auch so ein Szenario, was Wählerinnen und Wähler der Mitte am meisten befürchten würden, dass sie so nur noch diese Wahl hätten in der Stichwahl.
2: Sagt der Politikwissenschaftler Jan Wernert im Gespräch mit meiner NDR-Kollegin Birgit Langhammer.
5: Die Meinung.
2: Marine Le Pen will Präsidentin Frankreichs werden. Das steht seit dem Abend fest. Und damit geht die Rechtspopulistin ein hohes Risiko ein, meint unsere Korrespondentin Julia Borutta in ihrem Kommentar.
6: Marine Le Pen pokert hoch.
5: Sie geht davon aus, dass mit der Anrufung der höchsten Instanz das jetzt ergangene Urteil ausgesetzt wird, dass sie also während des Wahlkampfes keine Fußfessel wird tragen müssen. Und sie setzt darauf, dass das Kassationsgericht seine Entscheidung erst nach der zweiten Runde der Präsidentschaftswahl Anfang Mai nächsten Jahres fällen wird. Sollten die Franzosen und Französinnen sie bis dahin zur Präsidentin gewählt haben, wäre sie ohnehin immun. Ziemlich abgezockt das alles und juristisch hoch umstritten. Aber no risk, no fun. Marine Le Pen treibt den Machtkampf mit der Justiz auf die Spitze. Fragt sich nur, ob dieses Kräftemessen politisch zum Erfolg führen wird. Sicher, die Stammwählerschaft dürfte weiterhin ihr Kreuz bei Marine Le Pen machen. Der Frau, die sich in mehr als 20 Jahren ein nahbares Kümmerer-Image aufgebaut hat, der Verteidigerin der kleinen Leute, der Kämpferin gegen das Establishment, die sich auch jetzt nichts gefallen lässt. Doch die Stammwählerschaft reicht Marine Le Pen nicht aus, um endlich beim vierten Anlauf den Sprung in den Élysée-Palast zu schaffen. Der Rassemblement National kann nur an die Macht gelangen, wenn es der Nachfolgepartei des extrem rechten Front National gelingt, in der Stichwahl neben der Stammwählerschaft auch klassisch konservative Wähler und Wählerinnen für sich zu mobilisieren. Und genau das wird für Marine Le Pen jetzt umso schwerer. Ihr politischer Ziehsohn Jordan Bardella mit seinem gediegenen Habitus und seiner wirtschaftsliberaleren Färbung hätte da vielleicht zusätzliche Stimmen mobilisieren können. Doch Marine Le Pen hat bei dieser bourgeoisen Klientel ohnehin keinen guten Stand. Erstens, weil sie die Tochter von Jean-Marie Le Pen ist, dem Parteipatriarchen, der in den 80er Jahren mit antisemitischer Hetze zum sogenannten Diable de la République, zum Teufel der Republik wurde. Und zweitens, weil sie wirtschaftlich für einen eher linken Kurs steht. Kaum vorstellbar, dass Le Pens neueste Pokernummer sie in diesen Kreisen als verlässliche Alternative erscheinen lässt. Und ihre politischen Gegner werden sie vor sich hertreiben. Als Egoistin, die von zwei Gerichten wegen der Veruntreuung von EU-Geldern verurteilt wurde und die dennoch nicht den Anflug von Einsicht oder gar Demut zeigt. Hätte Marine Le Pen das Urteil des Berufungsgerichtes anerkannt, hätte sie einen eingeschränkten, aber aufrechten Wahlkampf mit Fußfessel gemacht, hätte ihr das vielleicht sogar von unerwarteter Seite Respekt eingebracht. So aber geht die Zockerin eine juristisch hochriskante Wette ein. Auf dem Spiel ihr persönliches Schicksal, die Zukunft der Partei und der demokratische Prozess des Wahlkampfes an sich.
2: Die Meinung von Frankreich-Korrespondentin Julia Borutta.
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2: Wir gucken nach China, in der chinesischen Stadt Xi'an. Da hat sie einst begonnen, einer der berühmtesten Handelsrouten der Geschichte. Und sie beginnt dort gerade noch einmal neu, die Seidenstraße. Xi'an war rund 1000 Jahre lang die Hauptstadt des chinesischen Kaiserreichs. Karawanen sind von hier aus losgezogen und haben Waren Richtung Mittelmeer gebracht. Heute sind es Güterzüge, die von hier aus nach Deutschland und Europa fahren, aber auch nach Russland oder in den Iran. Damit fängt China zumindest in Teilen auch Verzögerungen auf dem Weltmarkt auf, wie eben jüngst bei der Blockade der Straße von Hormuz. Maximilian Seib mit einer Reportage über den Mythos Xi'an.
7: Es ist ein Schauspiel, wie es in einem deutschen Theater undenkbar wäre. Echte Kamele laufen über die Bühne, wenig später ein Rudel Wölfe. In einem Theater in Xi'an wird die Geschichte der alten Seidenstraße inszeniert, die Karawanen der Händler, auch die wilden Tiere, denen sie begegneten. Die einstündige Show will zeigen, wie gefährlich, aber auch wie erfolgreich die historische Seidenstraße war. Das Spektakel beeindruckt die Besucher.
8: Auf der Seidenstraße hatten es unsere Vorfahren echt schwer. Der heutige chinesische Aufschwung basiert auf ihren Bemühungen.
9: Ich fand es unglaublich bewegend. Die visuellen Effekte sind gut und mein Kind konnte hier etwas lernen und erleben.
7: Rund 1700 Jahre lang bis ins 15. Jahrhundert war die alte Seidenstraße ein wichtiges Netz aus Handelsrouten von China bis in den Nahen Osten und ans Mittelmeer. Xi'an war dabei lange der Startpunkt und in der Hochphase mit 1 Million Einwohnern die damals wohl größte Stadt der Welt. Spuren aus dieser Zeit finden sich heute vor allem im muslimischen Viertel der Stadt. Damals lebten dort viele Händler aus dem Nahen Osten, noch heute gibt es in den engen Straßen Halal-Essen und eine 1300 Jahre alte Moschee.
10: Ein junger Chinese, der sich Ambrosini nennt, hat dort einen kleinen Laden. Er sagt, die Weltoffenheit habe sich Xi'an bis heute erhalten.
8: Der Charakter der Stadt ist derselbe geblieben. Xi'an hat sich nach wie vor eine offene Haltung bewahrt. In den letzten Jahren hat die Stadtverwaltung aktiv Talente angezogen und Menschen dazu ermutigt, sich hier niederzulassen und zu arbeiten. Daher betrachte ich sie nach wie vor als eine offene Stadt.
10: Eine Stadt, die ihr Erbe kultivieren und vermarkten möchte. Wo früher auf dem Westmarkt der Stadt gehandelt wurde, steht heute ein staatliches Museum, das auf 5 Stockwerken Funde von der alten Seidenstraße zeigt. Der 20-jährige Besucher Liang Bucher will hier mehr über diesen Handel lernen und zieht Parallelen zur Gegenwart.
8: Hier kann ich erleben, wie schnell sich die alte, aber auch die neue Seidenstraße entwickelt haben. Und ich verstehe, wie wichtig das neue Seidenstraßenprojekt für die staatliche Entwicklung Chinas ist.
10: Die Erzählung von Xi'an als Stadt der Seidenstraße, sie wird seit einigen Jahren wieder mit Leben gefüllt. Denn auch beim Projekt der neuen Seidenstraße spielt die Stadt eine wichtige Rolle. Die neuen Karawanen sind Güterzüge. Vor den Toren der Stadt breitet sich ein großer Güterbahnhof aus. An der Einfahrt reihen sich die Lkw, einige mit neuen E-Autos beladen, andere mit Elektronik oder Maschinen. Hier werden die Containerzüge zusammengestellt, unter anderem von Changchen und ihrer Logistikfirma.
9: Unsere Firma konzentriert sich in erster Linie auf die Strecke China-Russland. Aber von Xi'an aus gibt es auch Zugverbindungen nach Zentralasien und Europa. Im Vergleich zu anderen Standorten ist die Auslastung hier umfangreich und stabil.
10: Dass viele Züge nach Russland gehen, ist keine Überraschung. Peking und Moskau haben ihre Beziehungen seit dem russischen Angriff auf die Ukraine deutlich intensiviert. China ist Russlands wichtigster Wirtschaftspartner und liefert vieles, was demokratisch regierte Staaten nicht mehr liefern. Dafür bekommt Peking günstiges Öl und Gas. Doch auch Deutschland steuern die Züge aus Xi'an an. In gut 2 Wochen transportieren sie Waren von hier bis nach Duisburg, schneller als es zum Beispiel mit Containerschiffen geht.
9: Die China-Europa-Route läuft in letzter Zeit richtig gut. Kunden fragen mich, ob ich dort noch Kapazitäten frei habe. Im Vergleich zur China-Russland-Route war sie vor allem in den letzten 1-2 Monaten eine sehr gute Option. Ein erheblicher Teil unseres Russland-Geschäfts wurde auf die China-Europa-Route verlagert.
10: Das liege vor allem an der schwächelnden Wirtschaft in Russland, so die Logistikerin Chang Chen. Die neue Seidenstraße, international auch als Belt and Road Initiative bekannt, ist für Chinas Führung ein Prestigeprojekt. Kurz nach seinem Amtsantritt hatte Staats- und Parteichef Xi Jinping sie 2013 angekündigt als großes Infrastrukturprogramm von Asien bis nach Europa. Seitdem sind in dutzenden Ländern Häfen, Bahnlinien, Straßen und Industrieparks mit chinesischem Geld entstanden. Doch einige Länder schauen mittlerweile kritisch auf die entstandenen Abhängigkeiten. Manche Staaten können ihre Kredite nicht zurückzahlen, China hat an Einfluss gewonnen. Fraglich ist aber auch, ob sich die Initiative für Peking langfristig wirtschaftlich lohnt. Im vergangenen Jahr wurde weltweit so viel in Projekte der neuen Seidenstraße investiert wie nie zuvor. China selbst hat dabei aber mittlerweile seine Strategie geändert, setzt vor allem auf Energie- und Industrieprojekte, also Bereiche, die schneller Erträge versprechen als große Infrastrukturinvestitionen wie Häfen oder Bahnlinien. Die Transportwege bleiben allerdings wichtig, das zeigt sich auch in Xi'an. Dort hat sich rund um den Güterbahnhof eine eigene Stadt in der Stadt gebildet. Chang Chen sagt, ohne das Drehkreuz Xi'an könnte ihre Logistikfirma einpacken.
9: Für uns ist die neue Seidenstraße eine Verbindung. Sie ermöglicht es uns, die Nachfrage zu befriedigen. Ohne diese Route wäre es für mich nicht so einfach, Waren zum Beispiel nach Russland zu liefern. Die Seidenstraße ist eine Brücke zwischen Ländern.
10: Und gibt China Flexibilität. Die Volksrepublik versucht unter Xi schon lange, sich von einzelnen Ländern oder Transportwegen nicht zu abhängig zu machen. Das zeigt sich auch beim Thema Iran-Krieg. China ist der wichtigste Handelspartner des Iran, macht trotz Sanktionen weiter Geschäfte mit dem Regime in Teheran. Was durch die Blockade der Straße von Hormuz nicht über den Seeweg gehe, das laufe teilweise über Züge, sagt Logistikerin Chang Chen.
11: Er hat damals auch, weil er den Krieg hatte,
9: Um ehrlich zu sein, ist die Bahnstrecke von Xi'an in den Iran derzeit extrem beliebt. Es ist fast unmöglich, einen Platz zu ergattern. Die Plätze sind heiß begehrt, innerhalb von Sekunden ausverkauft.
10: Zurück im Theater von Xi'an. Am Ende des Stücks erklärt der Erzähler, das historische Handelsnetz habe China mit der Welt verbunden und großen wirtschaftlichen Erfolg gebracht. Der Blick auf die alte Seidenstraße, er ist hier gleichzeitig auch Propaganda für die neue.
2: Und jetzt gibt's ein bisschen was zum Wohlfühlen um 2 Uhr und gleich 22 Minuten. Sowas wie ein Sommercamp zum Hören. Dafür geht es an die Donau. In Ulm und Neu-Ulm findet gerade das internationale Donaufest statt. Das ist das wohl größte Treffen mit Blick auf Südosteuropa. 450.000 Menschen sind dort innerhalb von 10 Tagen zu Besuch. Und dazu gehört auch das Donau-Jugendcamp seit fast 20 Jahren. Da treffen sich Jugendliche aus insgesamt 13 Nationen. Eine Woche lang leben sie direkt am Donauufer, lernen sich und ihre Kulturen kennen, tauschen sich aus und erarbeiten in kürzester Zeit eine Bühnenperformance. Unter dem Motto Europa sind wir. Anita Schlesack berichtet.
11: Die Julisonne zaubert flirrendes Licht, Vögel zwitschern, junge Leute spielen zum Frühstück Ball. Die Donaujugend hat unter hohen Bäumen ihre Zelte aufgeschlagen, beim Kanuverein direkt am Neu-Ulmer Ufer. In 5 Workshops musizieren, singen und tanzen die 90 Jugendlichen aus 13 Ländern, schreiben szenische Texte, zeichnen und werkeln am Bühnenbild. Mit dabei Orsha und Emma aus Ungarn.
12: Sehr nett und einfach die Programme und die Workshops sind sehr, sehr gut. Ich mache Tanz und das hat mir sehr gefallen.
13: Wir machen die Choreografie zusammen und das ist sehr spannend.
12: Ich genieße sehr.
11: In 5 Tagen muss die Performance stehen. Es geht um Grenzen und Freiheit. Der gut 20-köpfige Donau-Jugendchor probt passend dazu ein bekanntes Partisanenlied. Die Proben begleitet die ukrainische Sängerin Daria Kirichenko aus Odessa, die dort oft für verwundete Soldaten auftritt. Sie hat das Donau-Jugendcamp vor 10 Jahren als Schülerin kennengelernt und ist jetzt als Referentin da.
14: Das freut mich sehr, dass wir können etwas beibringen, ja. Und für Jugendliche ist es auch eine gute Möglichkeit, ich meine, aus der Ukraine ein bisschen Herzeit sehr gut zu verbringen, ja, und ein bisschen nicht über den Krieg zu denken und eine kleine Pause, ja.
11: Pause vom Krieg, das ist die bittere Seite dieser Jugendbegegnung, die kurz aufscheint. In diesem möglichst unbeschwerten Sommercamp. So erleben es die meisten, ob aus dem Schwarzwald oder vom Schwarzen Meer, wie Felix, Orsha und Tore.
15: Wann hat man mal die Chance, dass aus so vielen verschiedenen Ländern so Leute auf einem Fleck zusammenkommen, man sich so austauschen kann und Spiele zusammen? Voll cool.
16: Jeder ist so offen und so bereit, neue Freundschaften zu schließen. Also unsere Aufgabe ist einfach, die Wichtigkeit der Donau weiter verbreiten und die Beziehung zwischen den Donauländern einfach zu verstärken.
17: Ich stehe morgens um 8 Uhr auf und gehe um 2 Uhr schlafen. Ja, man trifft die ganze Zeit neue Leute, überall an jeder Ecke. Man hat jetzt 300 neue Freunde, aber eben nicht auf Facebook, sondern in echt.
11: Das gemeinsame Bühnenprojekt verbindet. Den Titel und einend zwischen uns die Donau hat sich Swantje Volkmann vom Donauschwäbischen Zentralmuseum in Ulm ausgedacht.
18: Wir erleben die Donau schon auch als Grenze, aber auch als Möglichkeit. Ein Grenzraum kann auch eine Möglichkeit sein, sich zu begegnen, sich auszutauschen, unterschiedliche Kulturen und so weiter auszuhalten.
11: 2008 hat Swantje Volkmann das Jugendcamp beim Internationalen Donaufest aus der Taufe gehoben. Nach dem Motto, Europa sind wir.
18: Europa ist auch ein Wir-Gefühl. Europa ist was, was wir selber ja gestalten. Und so bin ich auf diesen Slogan gekommen und habe gedacht, wenn Europa gelingen soll, dann müssen wir bei den jungen Leuten anfangen, müssen ihnen Europa nahebringen. Europa findet nicht am grünen Tisch statt. Europa findet zwischen uns statt.
11: Und beispielhaft zum 9. Mal beim Donau-Jugendcamp. Trotz mancher Sprachbarrieren finden sich die jungen Leute und gehen mit ihrem Programm auf die Bühne des Donaufestes. Die Botschaft,
19: Respekt.
17: Alle sind sehr freundlich und offen und auch tolerant.
16: Wir akzeptieren einanders Meinungs- und einanders kulturelle Unterschiedlichkeiten.
17: Man ist nicht mit jeder Meinung einverstanden, aber man respektiert sich. Und das ist auch das, was wir eigentlich brauchen in Europa. Menschlichkeit.
11: Das weckt beim Chorleiter des Donau-Jugendcamps, Uli Tom, große Hoffnungen.
20: Das ist eine unglaubliche Dynamik und eine gute Stimmung. Und so kommt Europa tatsächlich zusammen. Ja. Wenn wir das ausdehnen können auf ganz Europa, dann ist die Welt gerettet. Ne?
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4: Mit Nele Hüpper. Deutschlands bester Tennisprofi Alexander Zverev kämpfte sich zum ersten Mal in seiner Karriere ins Viertelfinale vom Grand-Slam-Turnier in Wimbledon und ist nach dem Aus von Jan-Lennard Struff der letzte Deutsche im Turnier. Aus London berichtet Ina Kast.
21: Ich hoffe, dass ich noch 3 weitere Matches hier gewinnen kann, hat Alexander Zverev nach seinem ersten Viertelfinaleinzug in Wimbledon gesagt. Er will hier den Titel holen. Sein Achtelfinale gegen Jiří Lehečka musste am Abend zuvor wegen der Sperrstunde in Wimbledon bei einer 2:0 Satzführung für Zverev abgebrochen und am nächsten Tag fortgesetzt werden. Das sei schwierig gewesen, weil die Bedingungen ganz anders gewesen seien als am Vorabend. Bei Sonnenschein, etwas Wind und offenem Dach über dem Center Court verlor Zverev schnell den 3. Satz und konnte sich dann aber im 4. Durchgang im Tiebreak durchsetzen. Jan-Lennard Struff wirkte nach seinem Viertelfinalaus gegen die Nummer 1 Jannik Sinner gefasst, aber durchaus enttäuscht, weil er in einem engen Match gegen den Italiener seine Chancen nicht konsequent nutzte. Sinner trifft im Halbfinale auf Novak Djokovic, der sich in einem intensiven Match gegen den Kanadier Felix Auger-Aliassime nach 5 Stunden und 15 Minuten durchsetzen konnte. Erst einmal in seiner Karriere musste Djokovic in Wimbledon so lange spielen. Bei den Frauen steht das erste Halbfinale fest. Coco Gauff setzte sich gegen ihre Landsfrau Jessica Pegula durch. Im Halbfinale wartet nun die Tschechin Karolina Muchova. Sie besiegte die 4-malige Grand-Slam-Siegerin Naomi Osaka glatt in 2 Sätzen.
4: Die argentinische Fußballnationalmannschaft um Superstar Lionel Messi drehte das WM-Achtelfinale gegen Ägypten innerhalb von nur 13 Minuten. Und wer leitete diese Wahnsinnswende mit einer Vorlage und seinem 8. Treffer bei dieser WM ein? Natürlich Lionel Messi. So hörte sich das entscheidende Tor in der 90+2. Minute für die argentinischen Kommentatoren an. Einen Viertelfinalgegner für Messi und Co. gibt es auch schon. Das letzte Ticket fürs Viertelfinale wurde zwar erst im Elfmeterschießen vergeben, aber die Schweiz setzte sich mit 4:3 gegen Kolumbien durch. In der regulären Spielzeit und in der Verlängerung hatte es zuvor keine Tore gegeben. Und dann gab es beim Deutschen Fußballbund eine Personalentscheidung. Rudi Völler bleibt Sportdirektor. Wieso er sich so entschieden hat, eine Antwort von Desiree Krause aus dem ARD-WM-Team.
22: Rudi Völler sagte, er könne ja so schlecht Nein sagen und außerdem macht er den Job als Sportdirektor auch gerne. Und nachdem ihm in vielen Gesprächen nach der WM gesagt wurde, dass er weitermachen soll, hat er sich dann so entschieden. Sicher hat eine große Rolle gespielt, dass er auch mit dem möglichen neuen Bundestrainer Jürgen Klopp gesprochen hat. Und in einem längeren Telefonat der beiden kam auch raus, dass eine Zusammenarbeit funktionieren kann. Da die beiden ja wirklich viel miteinander zu tun haben werden, ist das die Grundvoraussetzung. Also Völler macht weiter und übrigens ist er auch optimistisch, dass es zu einer Einigung mit Jürgen Klopp kommt.
4: Auf der 5. Etappe der diesjährigen Tour de France sind zum ersten Mal die Sprinter gefordert. Die ersten rund 60 Kilometer führen größenteils bergab. Und nach 4 ziemlich anspruchsvollen Tagen dürften die Sprinter ziemlich motiviert sein, wie Holger Gerska erzählt.
23: Erst heute, am 5. Tag dieser Rundfahrt, gibt es die erste Chance für die echten Sprinter. Und damit auch für Phil Bauhaus, Pascal Ackermann und Max Kanter, die allerdings auf starke Konkurrenten treffen und nur Außenseiter sind. Phil Bauhaus hat heute Geburtstag. Er war schon 5-mal mit Etappenplätzen 2 oder 3 nah dran an einem Tagessieg bei der Tour. Gestern hat mit dem Ex-Weltmeister Mats Pedersen, ein Star des Radsports, die Etappe gewonnen. Aber im Scheinwerferlicht stand Thorstein Tran. Der Norweger trägt heute das gelbe Trikot als erst dritter Radsportler seines Landes. Die großen Favoriten um Tadej Pogacar haben nach der kontrollierten Fahrt gestern erstmal rund 8 Minuten Rückstand.
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2: Und das war der Sport mit Nele Hüpper.
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24: Um 2:31 Uhr mit Wolfgang Berger.
0: Als Reaktion auf Tankerbeschuss in der Straße von Hormuz haben die USA den Iran aus der Luft angegriffen. Das meldet das US-Zentralkommando. Der Iran bestätigte die Angriffe und meldete mehrere Einschläge. Unter anderem soll ein Hafen im Süden des Landes getroffen worden sein. Zur Begründung teilte das US-Militär mit, das Vorgehen des Iran in der Straße von Hormuz sei gefährlich und ein klarer Bruch der Waffenruhe. Kurz zuvor hatten die USA bereits ihre derzeit pausierten Sanktionen auf Iran Öl wieder in Kraft gesetzt und erklärt, das Verhalten Teherans in der Straße von Hormuz sei inakzeptabel. In Ankara in der Türkei geht heute der NATO-Gipfel weiter. Angereist sind die Staats- und Regierungschefs der 32 Mitgliedsländer. Bei dem Treffen des Militärbündnisses stehen zwei Themen im Vordergrund: das Geld und die Ukraine. Aus der Nachrichtenredaktion Jan Busche.
1: Zum Gipfelstart hat US-Präsident Trump mehrere NATO-Verbündete beschimpft. Großbritannien, Italien, Frankreich und Deutschland hätten die USA im Iran-Krieg hängen gelassen, sagte er. Bei den Arbeitssitzungen in Ankara geht es heute vor allem um Verteidigungsausgaben und da hat Deutschland schon mal vorgelegt, mit einem Betrag in Rekordhöhe. Aus NATO-Daten geht hervor, dass Deutschland fast 125 Milliarden Euro in diesem Jahr für Verteidigung ausgibt. Das früher mal gesetzte 2%-Ziel, gemessen am Bruttoinlandsprodukt, wäre damit locker erreicht.
0: Im vergangenen Jahr sind in Deutschland 2150 Menschen an Drogen gestorben. Die Zahl liege damit auf Rekordniveau, sagte der Drogenbeauftragte der Bundesregierung Streeck bei der Vorstellung der Statistik. Er verwies darauf, dass die Opfer immer jünger werden. So seien seit 2021 die Todesfälle bei unter 30-Jährigen um mehr als die Hälfte gestiegen. Bei den unter 20-Jährigen hätten sie sich nahezu verdoppelt. In New York City wurde Großalarm ausgelöst, denn offenbar droht ein 37 Stockwerke hoher Wolkenkratzer mitten in Manhattan einzustürzen. Das Gebäude wird derzeit luxussaniert. Aus New York, Giselle Uckar.
3: Das Gebäude steht ganz in der Nähe von berühmten Sehenswürdigkeiten der Stadt, wie die bei Touristen beliebte Grand Central Station oder das Chrysler Building. Einsatzkräfte mussten das im Umbau befindliche Hochhaus evakuieren. Wenige Stunden vorher waren noch Bauarbeiter dort drin. Die Straßen drumherum wurden gesperrt, benachbarte Gebäude ebenfalls geräumt, darunter auch eine Schule. Verletzte gibt es nicht.
0: Das Wetter in Deutschland. Meist trocken, im Osten und der Mitte etwas Regen, Tiefstwerte 18 bis 10 Grad. Tagsüber gebietsweise Regen, im Nordosten und äußersten Südwesten zeitweise heiter. Höchstwerte im Nordosten 19 bis 25 Grad, im Südwesten bis 32 Grad. Am Donnerstag freundlich, im Nordwesten Regen 20 bis 32 Grad. Freitag meist trocken bei Temperaturen bis 34 Grad. Das waren die Nachrichten.
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2: Geht los auf der A1 Lübeck-Hamburg. Vor der Norderelbbrücke jeweils 1 Kilometer Stau wegen eines Schwertransports. Die A2 Hannover-Dortmund ist zwischen Bad Nenndorf und Lauenau in beiden Richtungen gesperrt nach einem Unfall. A38 Halle Richtung Göttingen. Hier ist zwischen Breitenworbis und Leinefelde-Worbis nach einem Unfall weiterhin gesperrt. Eine Umleitung ist eingerichtet. Die A38 Gegenrichtung, also Göttingen Richtung Halle, zwischen Breitenworbis und Bleicherode ist bis ca. 6 Uhr noch gesperrt, wegen Wartungsarbeiten im Tunnel Höllberg. Die A40 Essen-Duisburg ist zwischen Mülheim-Heißen und Mülheim-Dümten nach einem Unfall in beiden Richtungen gesperrt. Die A42 Kamp-Lintfort Richtung Dortmund ist zwischen Oberhausen Zentrum und dem Kreuz Essen Nord noch bis 5 gesperrt wegen Bauarbeiten. Die A71 Erfurt Richtung Suhl ist zwischen Oberhof und Suhl-Zeller-Mehles noch bis ca. 6 Uhr wegen Wartungsarbeiten im Tunnel Hochwald gesperrt. A72 Hof Richtung Plauen, hier ist zwischen dem Dreieck Bayerisches Vogtland und Hof Nord wegen eines brennenden LKW gesperrt. Das war's, gute Fahrt durch die Nacht.
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2: mit Nikolai Russ. Russland braucht dringend neue Soldaten für seinen Angriffskrieg gegen die Ukraine. Die Rekrutierung ist längst ein globales Geschäftsmodell. Thema jetzt in 11KM, dem Tagesschau-Podcast.
19: Russland lockt mit falschen Versprechen Männer weltweit in die russische Armee. Oft wissen sie nicht einmal, was auf sie zukommt.
5: wie genau diese Rekrutierung funktioniert und warum ausgerechnet Männer aus Asien jetzt im Fokus stehen, das haben die Verifikationsexpertin Alice Echtermann und ein Team vom NDR recherchiert. Sie nimmt uns heute mit auf Spurensuche und erzählt, wie Russland mit harmlos anmutenden KI-Videos und Jobplattformen Menschen ködert und sie dann wohl auf dem Schlachtfeld verheizt. 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Ein Thema in aller Tiefe. Mein Name ist Kevin Ebert. Hallo Alice, schön, dass du da bist.
7: Hallo, danke, dass ich hier sein kann. Uns ist aufgefallen, dass jetzt Anfang des Jahres, also im Frühjahr ging das los, ganz viele Werbeanzeigen geschaltet wurden. Vor allen Dingen auf Facebook und Instagram. Also bezahlte Werbeanzeigen, aber auch zum Beispiel einfach so Reels, Videos, die von Bot-Accounts gepostet wurden. So ganz koordiniert immer das gleiche Video zum Beispiel.
8: I received a $4,500 bonus just for signing one contract.
7: Da hat man dann Musik unterlegt mit so einer KI-Stimme.
8: Here's how it works officially. This is a welcome bonus for those ready to serve under contract in Russia. The money is paid out.
7: Du kannst reich werden, du kannst irgendwie einen Bonus von mehreren tausend Dollar bekommen, nur um einen Vertrag zu unterzeichnen.
8: Everything is legal and processed through official government channels.
7: We provide. Und da wird eben aktiv rekrutiert für die russische Armee.
8: Claim your bonus and start a new life. Apply now.
7: Und dann wird man weitergeleitet auf eine Webseite. Und das hat uns neugierig gemacht. Da wollten wir dann herausfinden, wer steckt eigentlich dahinter.
5: Und was ist das dann für eine Website, auf der man da landet?
7: Die können wir uns auch gerne einmal kurz angucken.
5: Mhm.
7: Die ist noch online, die Seite.
5: Okay.
7: Wenn man da drauf geht.
5: Mach ich direkt mal. Warte. Genau, jobsinrussia.ru. Und da steht groß Job in Russia from $2,700 pro Month.
7: Genau, also $2,700 pro Monat ist dann so der Start des monatlichen Gehalts, was angeboten wird. Und man sieht aber darunter Fotos von Männern mit so Bauarbeiterhelmen und sieht jetzt erstmal nach ganz normaler Arbeit aus. Und dann steht darunter, also es soll alles ganz schnell gehen. Sie helfen dir mit den rechtlichen Sachen, mit Visa, mit Unterkunft, Flügen und so weiter. Also diese Seite soll eine Art Vermittlungsagentur sein. Und sie nennt sich Workwire.
5: Und wenn man diese Website jetzt erstmal so sieht, da sind ja irgendwie so Bauarbeiter drauf. Also man hat ja jetzt erstmal noch nicht den Verdacht, dass es da auch um die Rekrutierung für die russische Armee geht, oder?
7: Genau, das ist überhaupt nicht ersichtlich aus der Webseite und auch nicht unbedingt aus diesen Videos, die wir gefunden haben. Es ist ein bisschen ein Unterschied, die bezahlten Werbeanzeigen, also die kann man ja bei dem Meta-Konzern in einem Werbeanzeigenarchiv nachschauen. Und die sind schon relativ eindeutig militärisch. Da sind dann als Bilder zum Beispiel marschierende Soldaten oder eben Tarnfleck oder so verwendet worden, sodass man das schon verstehen kann. Aber diese Bot-Videos, also gerade dieses, hey, willst du reich werden, geh auf die Webseite jobsinrussia.ru, da ist das überhaupt nicht klar, worum es geht. Die verwenden einfach nur so Musik und Symbolbilder aus Russland oder irgendwie von glücklichen Menschen. Und auch diese Webseite Jobs in Russia zeigt halt einfach nicht, dass es ums Militär geht. Das heißt, es ist da teilweise unklar. Wenn man aber schaut, einige der Anzeigen und verlinken auch eine Unterseite dieser Webseite Jobs in Russia. Und diese Unterseite, da sieht man dann auch, dass es um militärische Rekrutierung geht.
5: Konntet ihr erkennen bei eurer Recherche, wer die Zielgruppe dieser Website und von diesen Rekrutierungsvideos ist?
7: Uns ist aufgefallen, dass sich die Werbeanzeigen, also gerade die bezahlten Anzeigen, sehr eindeutig an Menschen in Indonesien richten. Und auch von diesen Videos, diesen Reels, die Bots auf Instagram gepostet haben, die sind zwar auf Englisch, aber auch die sprechen gezielt Menschen in Indonesien an. Und gerade diese Workwire-Seite spricht zusätzlich noch auch Kambodscha und teilweise Malaysia an.
5: Und die Website wirbt mit $2,700 Lohn pro Monat. Für Menschen aus diesen Ländern ist das ja schon sehr viel Geld, oder?
7: Ja, das ist sehr viel Geld für Menschen aus Indonesien zum Beispiel. Also der monatliche Lohn dort, der liegt sehr viel niedriger, eher im Bereich von ein paar hundert Dollar. Und wir sind ja dann noch tiefer eingestiegen in diesen Rekrutierungsprozess. Die Leute werden dann weitergeleitet von der Webseite auf einen Telegram-Channel. Und dort wird auch dann gesagt, also dass man das ganze Geld behalten dürfte. Man würde Unterkunft, Verpflegung, alles gestellt bekommen. Man müsste auch den Flug nicht bezahlen, die Ausrüstung nicht bezahlen, sodass man eigentlich hinterher reich sei.
9: Lass uns nochmal über diese Website sprechen, jobsinrussia.ru. Das ist ja die Rekrutierungswebsite von Workwire. Was steckt hinter diesem Workwire? Was habt ihr da rausgefunden?
7: Wir haben uns natürlich erstmal gefragt, ist das eine offizielle Rekrutierung für die russische Armee? Weil so wird es dargestellt. Ne? Es gibt ja auch sowas wie private Söldnergruppen. Das wäre dann ein Unterschied. Aber hier wird so getan oder zumindest beworben, dass du Teil der regulären Streitkräfte Russlands werden sollst.
9: Okay, also nochmal fürs Verständnis. Ihr wolltet herausfinden, ob diese Agentur Workwire wirklich ausländische Männer rekrutiert, die offiziell für die russische Armee kämpfen sollen. Richtig?
7: Genau, weil es gibt natürlich auch in Social Media, gerade bei Werbeanzeigen und wenn so Bot-Accounts benutzt werden, den Verdacht, dass es vielleicht auch ein Scam, also ein Betrug sein könnte, die Leute da reingelegt werden sollen oder abgezockt oder was auch immer. Deswegen waren wir da erstmal nicht überzeugt, dass wir jetzt hier das wirklich mit einer offiziellen Rekrutierungsagentur zu tun haben und haben halt nachgeforscht. Und es gibt sowas wie eine Unternehmenswebseite von Workwire. Und die haben wir uns auch mal genauer angeschaut und in den Registrierungsdaten dieser Webseite haben wir einen Namen gefunden und eine Adresse von einer Frau aus Russland. Natalia K.
9: Natalia K., was wisst ihr über diese Frau?
7: Natalia K. wirkte erstmal so von ihren Social-Media-Profilen ganz normal, keine Militärangehörige oder so. Wir haben festgestellt, dass sie eine Firma registriert hat in Russland und auf ihren Namen so eine Art Kleinstunternehmen. Das Unternehmen heißt nicht Workwire, aber sie hat halt eine Art Personalvermittlungsfirma angemeldet. Und zwar ungefähr zur selben Zeit, als auch Workwire aufgetaucht ist. Und diese Personalvermittlungsfirma, die sie angemeldet hat, hat auch in der Unternehmensbeschreibung drinne stehen, dass sie sich um Vermittlung aus dem Ausland bemühen, sprich gezielt aus Ländern in Afrika und auch Indonesien und Kambodscha werden da gezielt genannt.
9: Und konntet ihr dann mit Workwire und Natalia K. über diese Vorwürfe sprechen?
7: Wir haben ihr eine E-Mail geschrieben und haben sie halt mit unserer ganzen Recherche konfrontiert und haben gesagt, ne, sind Sie die Geschäftsführerin von Workwire, haben Sie mit der Rekrutierung zu tun? Und sie hat dann tatsächlich zu unserer Überraschung geantwortet und gesagt, nee, ich habe damit gar nichts zu tun. Ihre Daten wären gestohlen worden, um diese Webseite zu registrieren.
9: Wie seid ihr dann weiter in eurer Recherche vorgegangen, um noch mehr über dieses Unternehmen, diese Domain herauszufinden?
7: Ja, also wir sind von der Webseite aus weitergekommen in einen Telegram-Channel. Es war ein bisschen seltsam. Tatsächlich hat jemand dort gefragt, ja, ich habe die Telefonnummer meiner Agentin verloren. Kann mir jemand noch mal sagen, wie die Nummer war? Und dann hat jemand anderes diese Nummer gepostet. Und wir dachten, naja gut, dann kontaktieren wir diese Nummer mal, weil wir haben gesehen, die Nummer hat einen Account auf WhatsApp. Und man konnte dann ja auch sehen, dass das Profilfoto eine junge Frau ist. Und haben gedacht, gut, dann geben wir uns jetzt als jemand aus, der aus Indonesien kommt, der Interesse daran hat, der russischen Armee beizutreten und haben halt einfach nur eine Nachricht, eine Chatnachricht an diese russische Nummer geschrieben und dann auch Antwort bekommen.
10: Hi, I want to join the Russian Army. Can you help me? I'm from Indonesia. I'm in Germany, but I have no visa and job.
9: Wir haben diese Chatnachrichten nachsprechen lassen.
7: Und dann hat sie gefragt,
12: Do you want to be a soldier in Russian Army?
7: Haben wir gesagt, ja klar, aber ich würde gerne vorher wissen, was muss man denn da eigentlich so machen? Weil eigentlich wollten wir ja rausfinden, wo werden die Rekruten hingeschickt und wer steckt da eigentlich dahinter? Und auf einmal klingelte aber das Telefon. Also dann hat auf einmal die Frau angerufen über WhatsApp.
13: Hello?
7: Dann haben wir erstmal ganz schnell einen männlichen Kollegen Hello? Gesucht, weil wir uns ja als Mann ausgegeben hatten.
13: Okay, who am I talking to? Sorry, I had bad reception.
7: Und der hat versucht, so viele Fragen wie möglich zu stellen. Und das Gespräch lief eigentlich ganz gut.
13: Just have some questions on the training. Because, I have no training. How will you train me as a soldier?
9: Die Antworten der Workwire-Mitarbeiterin, die habt ihr aus rechtlichen Gründen nicht mit aufnehmen können. Und ihr hattet das Gespräch nicht auf Lautsprecher. Was hat dein Kollege nach dem Gespräch davon erzählt? Was hat sie geantwortet?
7: Unter anderem hat sie halt erzählt, dass man dann in so ein Camp kommt, dass man da lernt, Waffen zu benutzen, dass man 2 Wochen bis einen Monat Training bekommt und danach an die Front geht.
9: Das hat sie gesagt, an die Front auch?
7: Ja, genau. Gegen die Ukraine zu kämpfen. Und ja, auf die Frage hin, ob das denn da gefährlich wäre, sagte sie dann sinngemäß so, ja, das ist ein riskanter Job, aber er ist halt sehr gut bezahlt.
13: I'm happy you called back. But so will I meet you in Moscow or your company? And like, can I find information about your company online or just for me, so I know like who I work with?
7: Wir wollten ja wissen, hat Workwire was mit dem russischen Verteidigungsministerium zu tun? Und das hat diese Frau am Telefon zumindest behauptet. Also sie hat gesagt, Workwire arbeitet offiziell für das Verteidigungsministerium, vermittelt Verträge mit der russischen Armee.
9: Das ist eine Hausnummer. Habt ihr das russische Verteidigungsministerium gefragt, ob das stimmt?
7: Ja, natürlich haben wir auch am Ende Russland konfrontiert. Wir haben aber keine Antwort bekommen.
9: Okay, also ihr habt dieses Telefonat führen können und da dann auch Hinweise, die das zumindest nahelegen, rausziehen können. Konntet ihr denn aber mal mit der anderen Seite auch sprechen, also mit jemandem, der von Workwire rekrutiert wurde?
7: Wir haben uns da viel Mühe gegeben, jemanden zu finden, weil wir natürlich auch diese Seite der Geschichte hören wollten. Und vor allen Dingen hätte man da ja vielleicht auch hören können, ob die ganzen Versprechen, die Workwire macht, überhaupt eingelöst werden und was den Leuten geschieht, sofern sie denn das Ganze überleben. Wir haben einen konkreten Fall, bei dem wir eine Person identifiziert haben, eine Spur einer Person in dem Telegram-Channel, ein Mann aus Kenia, Dennis Omvori hieß er, der ist tatsächlich bereits gestorben letztes Jahr. Da hat die Ukraine offiziell bekannt gegeben, seine Leiche wurde dort gefunden und von der ukrainischen Armee identifiziert. Auch sein Flugticket haben wir in dem Telegram-Channel von Workwire gesehen.
9: Ja, naja, auch die Angestellte von Workwire sagt ja selber, das ist ein, wie sie sagen würde, ein riskanter Job. Konntet ihr denn irgendwie nachvollziehen, was mit den Menschen dann direkt passiert, die rekrutiert werden und nach Russland kommen?
7: Ja, also wie die Rekruterin uns schon verraten hat, kommt man erstmal in eine Art Trainingslager, Ausbildungscamp. Das kann man eben auch in dem Telegram-Channel nachvollziehen. Da haben sie eben ziemlich viele Fotos gepostet und immer zugeschrieben, hier im Trainingscamp. Und da war es natürlich immer schön und alle hatten gute Laune. Und diese Fotos von diesem vermeintlichen Trainingscamp und den Situationen dort in Telegram haben wir erstmal gezweifelt, dass das alles so authentisch ist. Und wir haben sehr, sehr lange gesucht. Wir hatten die Theorie, also meine Kollegen und ich, dass so eine Art ehemaliges Jugendfreizeitlager irgendwo im Wald in Russland sein könnte. Und haben gedacht, gut, wahrscheinlich eher auch in der Grenzregion zur Ukraine oder so in der Nähe zur ukrainischen Grenze. Und dann haben wir versucht, diese ganzen Freizeitlager uns anzuschauen und nach Übereinstimmungen auf den Bildern zu suchen. Es gibt ja so Einträge, wie bei Google Maps gibt es ja in Russland Yandex, das ist so das russische Google. Und da gibt es dann ja auch so Firmeneinträge oder eben einfach so Freizeiteinrichtungen, die dann Einträge haben, wo Fotos hochgeladen sind und so. Also genau wie bei Google. Und also haben wir die alle durchgeklickt. Und es gibt aber sehr, sehr, sehr viele Jugendlager in Russland.
9: Also ihr habt aber ermitteln können, wo dieses Trainingslager ist und dass es existiert.
7: Genau, wir haben das Lager gefunden. Es war nordöstlich von Moskau und es war gar kein Lager oder Camp, sondern so eine Art Ferienresort oder Reha-Resort. Sanatorium hieß das dann im Internet, also auf deren Webseite haben sie sich selbst Sanatorium genannt. Da kannst du dich halt so ja wie zur Kur, so einen Kururlaub machen. Und dann waren wir erstmal sehr verdutzt, aber es stimmte alles überein. Also das war eindeutig der Ort, an den Workwire die Rekruten gebracht hat.
9: Wie lange bleiben die denn da eigentlich und werden da ausgebildet?
7: Also glaubt man der Rekruterin, die wir auf WhatsApp am Telefon hatten, dann so 2 Wochen bis einen Monat. Danach geht's an die Front. Und natürlich weiß man das nicht ganz genau, aber auch das ukrainische Verteidigungsministerium, was wir angefragt haben offiziell, hat uns mitgeteilt, dass die Ausbildung sehr kurz sei. Die sprachen dann von 10 bis 14 Tage Ausbildung. Also genau belegen können wir das nicht. Aber verschiedene Quellen sagen da schon übereinstimmend, dass die Ausbildung wirklich nur wenige Wochen geht.
9: Das heißt ja, diese Menschen haben keinerlei militärische Vorkenntnisse. Die können vermutlich auch kein Russisch reden. Die trainieren nur wirklich sehr kurze Zeit. Und dann landen die mutmaßlich an der Front, also am gefährlichsten Fleck. Wie soll das funktionieren?
7: Ja, man könnte sagen, diese Menschen sind Kanonenfutter.
14: Also das sind eben, auf Englisch sagt man Expendables, also man hat nicht so hohe auch politische Kosten, wenn diese Menschen sterben in der Heimat.
7: darüber haben wir auch mit einem Experten gesprochen. Der Politikwissenschaftler Tim Glavion von der Uni Freiburg hat sich schon viel mit den Rekrutierungen von Ausländern für die russische Armee beschäftigt.
14: Zum Beispiel die afrikanisch angeheuerten Söldner, die in der Ukraine eingesetzt werden, oft gegen ihren Willen, werden häufig auch an erster Front eingesetzt, ohne das nötige Training auch dafür. Und damit haben die eine extrem hohe Sterblichkeitsrate auch.
7: Es gibt da verschiedene Erfahrungsberichte in anderen Medien von Leuten, die entweder von der ukrainischen Armee gefangen genommen wurden, geflohen sind oder es anders geschafft haben, heimgebracht zu werden und dann eben Interviews gegeben haben und gesagt haben, sie hatten gar keine Ahnung, was sie da tun. Ihnen wurde einfach eine Waffe in die Hand gedrückt und dann wurden sie wirklich in die gefährlichsten Einsätze geschickt. Es gibt da auch Berichte von einigen, die sagen, dass gezielt die ausländischen Soldaten an die gefährlichsten Einsätze geschickt werden. Also wirklich das, wo man sehr wahrscheinlich verstirbt und wo andere lieber in Sicherheit bleiben, da wurden dann immer die Ausländer hingeschickt.
14: Leider ist für viele Menschen in diesen Ländern, wo rekrutiert wird, die eigene ökonomische Lage so desolat, dass sie vielleicht sogar bereit sind, in das Militär sich rekrutieren zu lassen. Jedoch muss man sagen, dass diesen Menschen wahrscheinlich nicht bewusst ist und dass diesen klar auch nicht kommuniziert wird, wie gefährlich diese Rekrutierung ist.
7: Und wir haben auch mit Tim Glavion darüber gesprochen, dass viele dieser ausländischen Soldaten tatsächlich nicht freiwillig in der Armee sind.
14: Sie unterschreiben ja auch einen Vertrag, den sie gar nicht verstehen. Der Pass wird abgenommen in vielen Fällen. Es wird keine Kommunikation nach Hause erlaubt.
7: Die haben halt keine Mittel und dann unterzeichnen sie diese Verträge und gehen an die Front.
14: Aber sie tun das unter falschen Versprechungen. Und ohne diese Versprechungen würden sie dort nicht hingehen. Und im Gegenteil wären sie dann oft unter fast schon, ja, mancher tatsächlicher Waffengewalt bis an die Front und bis in, ja, suizidale Kamikaze-Aktionen gezwängt. Und das ist definitiv ein Kriegsverbrechen.
9: Wie viele solcher ausländischen Kräfte sind denn aktuell für Russland im Einsatz? Weiß man da irgendwas?
7: Wir haben jetzt nur die Zahlen, die uns die Ukraine mitgeteilt hat. Auf unsere Anfrage hat das ukrainische Verteidigungsministerium gesagt, dass mehr als 27.900 Ausländer Verträge mit der russischen Armee abgeschlossen hätten, aus 135 verschiedenen Ländern.
9: Jetzt muss man einmal sagen, ukrainische Informationen sind in diesem Krieg ja auch nicht unabhängig. Für wie realistisch hältst du diese Zahl trotzdem?
7: Die einzige Quelle, die nah dran sitzt, ist die ukrainische Armee, weil sie natürlich an der Front selbst sitzt, weil die Geheimdienste eine Aufklärung betreiben und weil sie aber natürlich auch die getöteten Soldaten unter Umständen bergen oder ja identifizieren oder aufgreifen, eben gefangen nehmen. Deswegen ist das schon leider so die beste Quelle, die wir da heranziehen können. Es gibt allerdings auch wirklich sehr viele Erfahrungsberichte, dass diese Rekrutierungsmaßnahmen systematisch geschehen. Also für mich ist es plausibel, dass sich das wirklich im hohen Tausenderbereich bewegt, diese Zahl.
9: Und woher kommen die Menschen meistens?
7: Die meisten sind tatsächlich aus befreundeten Ländern von Russland, zum Beispiel die ehemaligen Sowjetstaaten. Es ist zahlenmäßig überwiegend aus so Ländern wie Usbekistan oder Kasachstan auch. Aber dann gibt es eben auch einen großen Schwerpunkt auf afrikanische Länder, aus denen dann jetzt vor allen Dingen im letzten Jahr viel rekrutiert wurde, also Kenia oder Ghana zum Beispiel. Und jetzt vor kurzem beobachten wir, dass dann eben auch so Länder wie Indonesien, Kambodscha oder Malaysia in den Fokus gerückt sind.
9: Aber warum hat sich Russland da umorientiert?
7: Auf Afrika lag gerade in den letzten Monaten ein sehr starker Fokus. Also es gab sehr viele Überlebende, sehr viele Angehörige, die auch vor die Presse getreten sind, die das anprangern, diese Rekrutierungspraxis, die Tatsache, dass die Leute eben wie Kanonenfutter behandelt werden. Und deswegen gab es so eine Art Backlash, sag ich mal, der dazu geführt hat, dass wahrscheinlich jetzt in den afrikanischen Ländern nicht mehr rekrutiert wird oder nicht mehr so viel.
14: Und natürlich ist das auch ein Riesenproblem für Russland, die damit international eben doch immer isolierter werden, was sie anfangs am Ukraine-Krieg ja noch geschafft haben zu vermeiden. Aber nun gerade mit dieser Kampagne, dieser Rekrutierungskampagne, verlieren sie gerade auch in Afrika an Rückhalt.
7: Der Politikwissenschaftler Tim Glavion hat auch gesagt,
14: jetzt, wo es diese Gegenmaßnahmen in wichtigen Ländern gibt, wie eben Kenia, Ghana, Südafrika beispielsweise, aber andere werden auch nachziehen müssen, um nicht von ihrer eigenen Bevölkerung unter Druck zu geraten, werden natürlich diese Rekrutierungsnetzwerke versuchen, auf andere Länder sich auszuweiten.
7: Das deckt sich mit unseren Erkenntnissen und Beobachtungen über Workwire. Weil Workwire hat nämlich auch noch bis Anfang dieses Jahres in Afrika rekrutiert und dann sehr plötzlich auf Indonesien umgeschwenkt.
14: Aber der größte Pool der Rekrutierung, da darf man sich keine Illusionen machen, fällt dadurch nicht weg. Und das sind eben die Russland nahestehenden Regierungen. Und die werden wegen diesem zivilgesellschaftlichen Backlash das nicht einstellen.
9: Alice, wie wichtig sind denn diese ausländischen Soldaten für Russland insgesamt? Was würdest du sagen nach deiner Recherche?
7: Die ausländischen Soldaten sind für Russland wichtig, weil Russland bereits hohe Verluste an der Front hat.
9: Aktuelle Schätzungen gehen davon aus, dass bis zu 450.000 russische Soldaten im Krieg in der Ukraine bisher getötet wurden.
7: Und die ausländischen Soldaten verstärken halt die Streitkräfte und wenn sie getötet werden, verursacht das in Russland weniger innenpolitische Probleme, als wenn das eben um russische Staatsbürger gehen würde.
9: Alice, jetzt hast du, euer ganzes Team, ihr habt da lange recherchiert, ihr seid da so tief eingetaucht. Was ist denn dein persönliches Fazit nach dieser Recherche?
7: Also ich fand besonders einprägsam, wie zynisch, also wie verharmlosend diese ganze Rekrutierung abläuft. Wenn man diesem Workwire-Channel gefolgt ist und da mitgelesen hat, dann hat man das Gefühl bekommen, dass es wirklich gar nicht menschlich. Also es wird das Risiko, die Gefahr völlig ausgeblendet und da wird dann eher sowas gesagt wie, ja, warum willst du dich für $200 auf einer Baustelle krumm arbeiten und deine Gesundheit ruinieren? Komm doch lieber eben zur russischen Armee und werde reich. Aber ja, dass man dort eben stirbt und dass es sehr, sehr viele bereits das Leben gekostet hat, das wird da komplett ausgeklammert. Das hat mich schon sehr beschäftigt bei dieser Recherche und ich glaube, da werde ich auch noch eine Weile drüber nachdenken.
9: Gerade deswegen ist es sehr toll, dass du es uns erzählt hast und die Recherche mit uns geteilt hast. Danke, dass du da warst, Alice.
7: Danke, dass ich hier sein durfte.
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1: Um 3 Uhr mit Wolfgang Berger. Die USA haben erneut Ziele im Iran attackiert. Laut US-Militärs handelt es sich bei den Schlägen um eine Reaktion auf iranische Angriffe auf Handelsschiffe in der Straße von Hormus. Aus der Nachrichtenredaktion Lukas Kram.
2: Das für den Nahen Osten zuständige Regionalkommando des US-Militärs teilte mit, es habe eine Serie von heftigen Angriffen gestartet. Iranische Staatsmedien berichteten über mehrere Explosionen im Süden des Landes, es seien unter anderem Hafenstädte getroffen worden. In einer ersten Reaktion kündigte der Iran Vergeltung an. Zuvor waren mindestens 3 Tanker in der Straße von Hormus angegriffen worden. Die USA machten die iranische Regierung dafür verantwortlich. Das Vorgehen des Iran sei unbegründet, gefährlich und ein eindeutiger Verstoß gegen die eigentlich geltende Waffenruhe. Daraufhin hatten die USA bereits ihre Sanktionen auf iranisches Öl wieder in Kraft gesetzt.
1: Deutschland hat der NATO Verteidigungsausgaben in Rekordhöhe gemeldet. Die Bundesregierung übermittelte für dieses Jahr einen Betrag von 124,7 Milliarden Euro. Das geht aus Daten hervor, die die NATO zum Beginn ihres Gipfeltreffens in Ankara veröffentlichte. Das entspricht im Jahresvergleich einem Plus von gut einem Viertel und fast 2,7% des deutschen Bruttoinlandsprodukts. Innerhalb der NATO geben damit in absoluten Zahlen nur die USA mehr Geld für Verteidigung aus. Die französische Rechtspopulistin Le Pen will trotz ihrer Verurteilung bei der Präsidentschaftswahl 2027 antreten. Ein Berufungsgericht hatte das Urteil gegen Le Pen wegen Veruntreuung von EU-Geldern bestätigt.

0: mit in der Nacht auf Sonntag auf Argentinien. Der Titelverteidiger setzte sich zuvor gegen Ägypten in einer dramatischen Schlussphase nach einem 0:2 Rückstand noch mit 3:2 durch.
1: Das waren die Nachrichten. Das Wetter in Deutschland. Tagsüber gebietsweise Regen, im Nordosten und äußersten Südwesten zeitweise heiter. Höchstwerte im Nordosten 19 bis 25 Grad, im Südwesten bis 32 Grad. Am Donnerstag freundlich, im Nordwesten Regen 20 bis 32 Grad. Am Freitag meist trocken bei Temperaturen bis 34 Grad. Es ist 3:03 Uhr.
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3: Geht los auf der A2 Hannover Richtung Dortmund. Hier ist zwischen Bad Nenndorf und Lauenau nach einem Unfall gesperrt. Die Umleitung führt sie über die B65, die B442 und über Rodenberg. A38 Halle Richtung Göttingen, da ist zwischen Breitenworbis und Leinefelde-Worbis nach einem Unfall auch gesperrt. Eine Umleitung ist eingerichtet. Die A38 Göttingen Richtung Halle ist zwischen Breitenworbis und Bleicherode bis ca. 6 Uhr noch gesperrt wegen Wartungsarbeiten im Tunnel Höllberg. A40 Essen-Duisburg, hier ist zwischen Mülheim-Heißen und Mülheim-Dümpen in beiden Richtungen nach einem Unfall gesperrt. A42 Kamp-Lindfort Richtung Dortmund, hier ist zwischen Oberhausen-Zentrum und dem Kreuz Essen-Nord wegen Bauarbeiten noch bis 5 gesperrt. A71 Erfurt Richtung Suhl, hier ist zwischen Oberhof und Suhl-Zeller-Mehles wegen Wartungsarbeiten im Tunnel Hochwald bis ca. 6 Uhr gesperrt. Und die A72 Hof Richtung Plauen ist zwischen dem Dreieck Bayerisches Vogtland und Hof Nord wegen eines brennenden LKW gesperrt. Das war's, gute Fahrt.
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3: Aus dem Studio von NDR Info in Hamburg mit Nikolai Russ. Die Pressefreiheit ist ein hohes Gut in Deutschland. Dazu zählt auch das Recht, von Behörden und staatlichen Institutionen Informationen zu bekommen. Dieses Recht haben Journalistinnen und Journalisten, aber auch alle anderen Bürgerinnen und Bürger. Doch genau das könnte sich jetzt ändern. Die Bundesregierung will das Informationsfreiheitsgesetz ändern. Was das heißt und welche Folgen das haben könnte, erklärt Ruth Kirchner.
4: Jeder kann den Staat fragen, was dieser macht, warum bestimmte Entscheidungen getroffen wurden und welche Dokumente es dazu gibt. Der Staat muss antworten, so regelt es das Informationsfreiheitsgesetz, kurz IFG, das es seit 20 Jahren gibt. Für Journalisten und Nichtregierungsorganisationen ist das Gesetz zentral, um Regierungen genau auf die Finger schauen zu können. Doch die schwarz-rote Koalition will es nun ändern. Oder modernisieren, wie CDU-Generalsekretär Linnemann betont.
5: Das ist jetzt 2 Jahrzehnte alt und da geht es einfach darum, dass man es an die Realität eines modernen Verwaltungsalltags anpasst.
4: Nur noch natürliche Personen, die ein berechtigtes Interesse an einer Auskunft haben, sollen künftig diese Auskunft bekommen. Also nicht mehr jeder wie bisher. Auch juristische Personen, also Vereine und womöglich sogar Medienhäuser, wären damit ausgeschlossen. Prüfen will die Koalition auch, ob das Auskunfts Recht nur noch für in Deutschland lebende Deutsche und EU-Bürger gelten soll. Grünen-Chefin Brandner ist empört. Sie verweist zum Beispiel auf die Maskendeals unter dem damaligen Gesundheitsminister Spahn. Das IFG hat dazu beigetragen, Details ans Licht zu bringen.
6: Nur wer weiß, was passiert, kann auch mitreden, Kritik üben oder auch mal sagen, stopp, so geht das nicht weiter. Und deswegen wäre es aus unserer Sicht ein fataler Fehler, dieses Recht jetzt einzuschränken oder gar abzuschaffen.
4: Die Koalitionsspitzen begründen ihren Vorstoß mit der, wie es heißt, komplexen Bedrohungslage, Schutz der kritischen Infrastruktur, Spionageabwehr, Terrorismusbekämpfung. All das müsse stärker berücksichtigt werden. Vizekanzler Klingbeil von der SPD sagt, es gehe nicht darum, das Gesetz auszuhöhlen, sondern weiterzuentwickeln.
7: Natürlich sollen NGOs und Journalisten ihre Arbeit weitermachen können, aber es gibt einfach Fälle, auch aus den letzten Jahren, wo ich sage, da ist es auch in unserem Interesse, nicht nur in dem der Bundesregierung, sondern auch im nationalen Interesse, dass man hier nicht Tür und Tor öffnet. Und da müssen wir genau hingucken.
4: Der neue linken Co-Chef Pantisano hält dieses Argument für wenig überzeugend. Bürgerinnen und Bürger hätten ein Anrecht auf Transparenz.
8: Es gibt natürlich Dinge, die man einschränken kann, die auch schon eingeschränkt sind, heute schon. Aber sozusagen dieses IFG-Gesetz in Transparenz sozusagen abzubauen, so wie es geplant ist, ist falsch.
4: Der Widerstand gegen

0: Änderungen formiert sich auch im Netz. Eine Online-Petition gegen den Vorstoß der Bundesregierung wurde innerhalb von wenigen Tagen von über 330.000 Menschen unterzeichnet. Die Bundesregierung wird nun im nächsten Schritt einen Gesetzentwurf erarbeiten. Der muss dann durch den Bundestag. Die Debatte über die Zukunft des Informationsfreiheitsgesetzes hat also gerade erst begonnen.
1: Und sie bringt heftige Kritik mit sich. Die Kritiker sagen, das ist im Prinzip eine Abschaffung und schlecht für die Transparenz. Arne Semsrott gehört zu diesen Kritikern. Er leitet das Portal Frag den Staat, eine deutsche Online-Plattform, die es allen erleichtern soll, eben solche Anfragen an Behörden zu stellen. Und mein WDR-Kollege Andreas Bursche hat ihn gefragt, warum jeder das Recht haben sollte, Behörden mit Fragen zu löchern und Einsicht in Akten zu bekommen.
2: Weil ein Staat ganz schön mächtig ist und in einer Demokratie gehört es dazu, dass er dafür kontrolliert wird, damit Leute, die in Ministerien arbeiten, nicht einfach so machen können, was sie wollen. Und dafür gibt es dann eben dieses Informationsfreiheitsrecht, dass wir alle die Möglichkeit haben, nachzuvollziehen, wer entscheidet denn eigentlich und auf welcher Grundlage und wenn das nicht so gut funktioniert, da dann auch was dagegen zu machen.
3: Ich dachte immer, das ist in unserem Staat die sogenannte vierte Gewalt, die das machen soll, die Presse, die den Mächtigen auf die Finger schauen soll. Reicht das nicht, dass wir Journalistinnen und Journalisten haben?
2: Wir sind im 21. Jahrhundert und es hat sich eine ganze Menge geändert tatsächlich in der Gewaltenteilung. Wir haben natürlich Millionen Expertinnen in vielen Gebieten. Wir haben eine Zivilgesellschaft, die es eben nicht mehr einfach nur anderen überlassen will, sondern wir haben inzwischen, glaube ich, ein Demokratieverständnis, wo alle auch in ihrem eigenen Umfeld, also sei es bei der Kommune oder beim Bauamt um die Ecke, ja, wissen wollen, was da passiert. Das gehört schon dazu inzwischen.
3: Sie kritisieren unter anderem, dass Informationen nur noch bei berechtigtem Interesse weitergegeben werden sollen. Nur, dass wir das mal verstehen. Was wäre denn ein berechtigtes Interesse von Andreas aus Köln?
2: Das ist ein unbestimmter Rechtsbegriff, deswegen ist das gar nicht so klar. Wir gehen aber davon aus, dass so gut wie nichts mehr als berechtigtes Interesse gelten würde. Wenn ich jetzt zum Beispiel recherchiere und was machen will zu den Maskendeals von Jens Spahn als Gesundheitsminister, dann wäre es wahrscheinlich nur dann berechtigtes Interesse, da Infos zu bekommen, wenn ich selbst Masken produzieren und verkaufen würde ans Ministerium. Das ist dann etwas, was Behörden in der Praxis sehr, sehr eng auslegen würden. Deswegen reden wir auch davon, dieses Grundrecht würde abgeschafft werden, weil eben die meisten Anfragen nicht mehr zulässig werden.
3: Ja, gesagt ist das nicht, aber das ist Ihre Vermutung zumindest. Alleine über Ihr Portal, Frag den Staat, kommen, wenn man sich das anschaut auf der Seite, teilweise Minutentakt Anfragen an Behörden. Das ist so eine Art Timeline bei Ihnen. Ganz frisch habe ich gesehen, da geht es um Kiosk in Hannover. Erste Frage desjenigen, der das eingestellt hat: Wann haben die beiden letzten lebensmittelrechtlichen Betriebsprüfungen dieses Kioskes stattgefunden? Zweite Frage: Kam es hierbei zu Beanstandungen? Falls ja, beantrage ich hiermit die Herausgabe des entsprechenden Kontrollberichtes. So, jetzt gehen wir mal davon aus, dieser Typ, vermute ich mal, der diese zwei Fragen eingestellt hat und an die Behörde gesendet hat, hat ein privates Problem mit dem Kiosk, mit dem Besitzer, was auch immer, will dem eins auswischen. Und dafür müssen wir alle mit unseren Steuergeldern Beamte bezahlen?
2: Ich würde ja mal davon ausgehen, die Person hat beim Kiosk was gekauft und danach ging es ihr schlecht.
3: Ja, dann kann man doch das Gesundheitsamt anrufen.
2: Ja, und dann muss man aber darauf vertrauen, dass das überlastete Gesundheitsamt, das mit den Kontrollen sowieso schon nicht mehr hinterherkommt, dann sich damit auch noch beschäftigt. Es geht hier darum, dass BürgerInnen auf Augenhöhe mit der Verwaltung sprechen können, dass also BürgerInnen die Möglichkeit haben, selbst aktiv zu werden und nicht auf einen überlasteten Staat und Behörden zu vertrauen.
3: Ich gestehe ein, Sie hatten mich eben, habe ja auch sehr laut gelacht mit dem, wir sind im Jahr 2026, es hat sich natürlich einiges verändert, diesen Punkt erkenne ich an. Mhm. Aber die vorrangige Aufgabe von Beamten in diesem Staat ist ja nicht, Informationen rauszusuchen für die Bürger, sondern den Staat am Laufen zu halten. Die haben ja doch einiges auf ihrer Liste. Finden Sie nicht, dass dieses Recht, um das Sie kämpfen, Behörden enorm belasten?
2: Das ist Teil einer modernen Verwaltung, transparent zu sein und dafür zu sorgen, dass sie auch akzeptiert ist. Denn das ist natürlich ein sehr wichtiger Faktor dabei. Wer transparent ist und wer erklärt, wie er arbeitet, der kann dann auch darauf vertrauen, dass Menschen mitgehen. Wir haben ein enormes Vertrauensproblem in dieser Gesellschaft. Und viele Institutionen sind in einer Situation, wo sie sich besser rechtfertigen müssen. In anderen Ländern übrigens gibt es eine viel bessere Kultur des Vertrauens und eine bessere Kultur der Transparenz. Da ist es ganz normal, dass Infos rausgegeben werden. Okay. Und zwar nicht nur, dass man sie fragt, sondern die werden von sich aus veröffentlicht. Ich glaube, das ist eigentlich der Weg, in den wir kommen müssen.
3: Also, wenn wir uns darauf einigen, es muss Möglichkeiten geben in diesen Zeiten, dass man zielgerichtet, wichtig ist dieses Stichwort zielgerichtet sich solche Sachen bei Behörden zukommen lassen darf. Was wäre denn Ihr Vorschlag, wenn es jetzt ein Update geben soll von diesem Informationsfreiheitsgesetz, was wäre Ihr Vorschlag, dass das Ganze aber im Rahmen bleibt?
2: Wir haben schon vor 4 Jahren einen eigenen Gesetzentwurf gemacht für ein sogenanntes Transparenzgesetz. Danach würde der Staat verpflichtet werden, ganz wichtige Infos wie zum Beispiel Gutachten, Studien, Verträge, also da, wo es darum geht, wo Steuergeld hingeht, von sich aus zu veröffentlichen, sodass man sie dann nicht mehr anfragen muss. Und das wäre auch sinnvoll für die Behörden selbst. Die würden nämlich dann selbst einfacher an ihre Infos kommen, wenn die einfach veröffentlicht werden. Wenn man das mit einer ordentlichen Verwaltungsdigitalisierung macht, was wir wirklich seit Jahrzehnten schon endlich nachholen müssen, dann wäre es tatsächlich auch effizienter am Schluss und weniger Arbeit für die Behörden.
1: Sagt der Leiter des Portals Frag den Staat, Arne Semsrott, im Gespräch mit meinem WDR-Kollegen Andreas Bursche.
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1: Am sehr frühen Mittwochmorgen, 3 Uhr und gleich 14 Minuten. Darf Bayerns Polizei mehr als das Grundgesetz erlaubt? Das Bundesverfassungsgericht prüft derzeit Klagen gegen das bayerische Polizeiaufgabengesetz. Es geht um die Frage, wann darf die Polizei einschreiten, was darf sie tun? Eine zentrale Rolle spielt dabei der Begriff drohende Gefahr. Das ist die Eingriffsschwelle für weitreichende Grundrechtseingriffe wie das Abhören von Telefonaten, das Erstellen von Bewegungsbildern und den Einsatz von V-Leuten zum Beispiel oder auch verdeckten Ermittlern. Antonetta Stefani berichtet.
5: 2018 wurde das bayerische Polizeiaufgabengesetz neu gefasst. Tausende gingen damals auf die Straße. Kritiker bezeichneten das Gesetz als das härteste Polizeigesetz seit 1945. Anders sieht das die bayerische Landesregierung. Innenminister Joachim Herrmann verweist auf die vermehrten Attentate und Amokläufe in den letzten Jahren. Angesichts dieser Bedrohung würde
6: die ganz große Mehrheit der Bürgerinnen und Bürger in unserem Land es immer für richtig halten, dass die Polizei, sobald sie konkrete Erkenntnisse hat, da könnte sich etwas anbahnen, entsprechend auch versucht zu handeln und gerade auch zum Beispiel einen Terroranschlag versucht zu verhindern.
5: Deshalb sei die Polizei in Bayern mit neuen Befugnissen ausgestattet worden, die sie heutzutage brauchen würde, um die Sicherheit zu garantieren. Vor allem darf sie seitdem bei einer sogenannten drohenden Gefahr tätig werden. Doch was das eigentlich ist, ist nicht klar und sehr umstritten. Es geht um die Schwelle, ab wann die Polizei tätig werden darf. Eigentlich darf die Polizei einschreiten, um Gefahren abzuwehren. In Bayern darf sie aber schon im Vorfeld tätig werden, wenn noch gar keine konkrete Gefahr erkennbar ist. Bei einer solchen nur drohenden Gefahr dürfen bayerische Polizisten zum Beispiel Telefone abhören oder Computer durchsuchen, ohne dass klar ist, was für Taten eigentlich geplant sind oder wer dahinter steckt.
7: Nach unserer Einschätzung wird hier wirklich völlig das Maß verloren. Und wir müssen ja gucken, dass wir auch in schwierigen Zeiten die Bürger und Rechte von unbescholtenen Bürgern und Bürger schützen.
5: Kritisiert Pascal Meiser, Bundestagsabgeordneter der Linken. Er hat wegen dieser Bedenken gemeinsam mit 215 weiteren Abgeordneten der Linken, der Grünen und der FDP aus dem vorletzten Bundestag vor dem Bundesverfassungsgericht gegen das bayerische Polizeiaufgabengesetz geklagt. Denn staatliches Handeln müsse klare Grenzen haben, gerade auch im Bereich der Polizeiarbeit. Da sei kein Platz für Unklarheiten und Symbolpolitik, betont Konstantin von Notz, Bundestagsabgeordneter der Grünen und ebenfalls Kläger in Karlsruhe, wo verhandelt wurde.
8: Wenn man diesen Bereich der polizeilichen Arbeit mit symbolpolitischen Diskussionen und dann auch Gesetzen eben am Ende vernebelt und auflädt, dann tut man diesem Rechtsbereich keinen Gefallen. Und deswegen ist das gut, dass wir das hier heute verhandeln.
5: Neben dem Knackpunkt, wann die Polizei eigentlich einschreiten darf, wurden in Karlsruhe noch weitere Befugnisse diskutiert, mit denen Bayern seine Polizei ausgestattet hat. Es ging zum einen um den sogenannten Präventivgewahrsam. Bis zu 2 Monate dürfen Menschen in Bayern danach von der Polizei in Gewahrsam genommen werden, wenn zu erwarten ist, dass sie Straftaten oder bestimmte Ordnungswidrigkeiten begehen. So ist Bayern bereits gegen Klimakleber vorgegangen. Und dann ging es auch um Handgranaten. Die und andere Sprengmittel darf die bayerische Polizei nämlich auch einsetzen. Und zwar laut Kritikern selbst dann, wenn dabei Unbeteiligte sterben könnten. Pascal Meiser von der Linken hat angesichts so weiter Befugnisse grundsätzliche Bedenken.
7: Ich glaube, niemand kann sich wünschen, dass es eine Regierung gibt und einen Staatsapparat, einen Polizeiapparat, der solch weitreichende Befugnisse hat. Mir reicht das schon, dass die CSU in Bayern solch weitreichende Befugnisse ihrer Polizei gibt. Ich will gar nicht mir vorstellen, was es heißt, wenn ein AfD-Innenminister solche Befugnisse hat.
5: Aber keine Regierung, egal welcher Partei, sollte mit der Polizei so in die Rechte der Bürger eingreifen können, stellt er klar. Das Bundesverfassungsgericht wird weiter verhandeln. Ein Urteil ist dann in einigen Monaten zu erwarten.
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1: Das Bundesverfassungsgericht prüft Bayerns Polizeigesetz. Dazu jetzt die Meinung von Alina Lagmöller aus der ARD-Rechtsredaktion.
9: Der Sitzungssaal des Bundesverfassungsgerichts war bestens gefüllt. 8 Jahre, nachdem das angeblich härteste Polizeigesetz seit 1945 verabschiedet wurde. Man kann auch erahnen, wie das bayerische Gesetz damals Linksextreme wie bürgerrechtsbewegte Liberale, Fußballultras wie das Münchner SPD-Bürgertum gleichermaßen agitieren konnte. 8 Jahre sind eine ziemlich lange Zeit. Bayern hat sein Polizeigesetz mittlerweile verschlimmbessert. Ein bisschen was entschärft, ein bisschen was verschärft, angeblich auch was klargestellt. 2018 übte sich der bayerische Innenminister Joachim Herrmann in behutsamer Wählerbeleidigung, als er sich die 30.000 Demonstranten gegen sein Polizeigesetz mit Lügenpropaganda erklärte, die manch unbedarfte Menschen in die Irre geführt habe. Verhandelt das Bundesverfassungsgericht nun also 2 Tage über Lügenpropaganda? Nein, das Gericht verhandelt über die Frage, ob die bayerische Polizei Handgranaten und andere Explosivmittel braucht und ob die auch dann eingesetzt werden dürfen, wenn dabei Unschuldige sterben können. Das Gericht verhandelt über Präventivgewahrsam und die Frage, ob Unschuldige bis zu 2 Monate dafür eingesperrt werden können, dass sie in Zukunft möglicherweise Straftaten begehen oder auch nur bestimmte Ordnungswidrigkeiten. Das Gericht verhandelt, was eine drohende Gefahr ist, also die Frage, wie tief Bayern in Grundrechte eingreifen darf, wenn noch nicht mal klar ist, dass überhaupt eine konkrete Gefahr besteht, weit im Vorfeld, bevor es zu Straftaten kommt. Vertreter der bayerischen Staatsregierung verweisen hier auf die furchtbaren Terroranschläge der vergangenen Jahre. Doch nur um Terror geht es bei Bayerns drohender Gefahr eigentlich gar nicht. Das Bundesverfassungsgericht hat schon längst entschieden, dass die Sicherheitsbehörden bei Terror mehr Beinfreiheit haben sollen. Hier geht es um weniger. Hier geht es um allgemeine Kriminalität zu Lasten wichtiger Rechtsgüter wie Leben, Freiheit, Gesundheit oder auch kritischer Infrastruktur. 8 Jahre konnten sich die Bürgerinnen und Bürger in Bayern nun an die drohende Polizeipräsenz in ihrem Privatleben gewöhnen. Nur, was, wenn das Bundesverfassungsgericht entscheidet, dass Bayern tatsächlich verfassungswidrig mit den Grundrechten seiner Bürger umgesprungen ist? Was dann? Sagt der bayerische Gesetzgeber dann zur bayerischen Bevölkerung, hoppala, durften wir nicht, sorry, wir machen es jetzt mal wieder anders? Es wäre bei weitem nicht das einzige Mal, dass Karlsruhe Befugnisse kassiert, die vorher munter jahrelang angewandt wurden. Dem Bundesverfassungsgericht möchte man dennoch nicht zu leichtfertig Vorwürfe machen. Mitnichten hatte man den Eindruck, dass die Richterinnen und Richter im ersten Senat in den vergangenen Jahren die Hände in den Schoß gelegt haben. Und das bayerische Polizeigesetz wurde immer wieder nachgebessert und auch in Karlsruhe gab es in letzter Zeit ja einige Richterwechsel. Unabhängig davon, wie es hier ausgehen wird, ähnlich wie sich Law-and-Order-Fans schnellere Strafverfahren für Kriminelle wünschen, wünscht man sich für den Rechtsstaat schnellere Verfahren am Bundesverfassungsgericht, wenn es eben um ganz besonders sensible Grundrechte von uns allen geht.
1: Die Meinung von Alina Lagmöller aus der ARD-Rechtsredaktion. Woran denken Sie, wenn Sie an New York denken? Ja, vielleicht die Feierlichkeiten zum Unabhängigkeitstag in den USA vergangene Woche, vielleicht auch irgendwie an die Fußball-Weltmeisterschaft. Aber wenn Sie generell an die Stadt denken, dann haben die meisten jetzt die Wolkenkratzer vor ihrem geistigen Auge. Im Zentrum der Stadt gibt es richtig viele Hochhäuser und das ist völlig normal. Aber nicht normal ist, was gestern Abend im Zentrum Manhattans passiert ist. Dort hat die Feuerwehr ein Hochhaus geräumt, komplett. Ein 37-stöckiges Haus. Der Grund? Einsturzgefahr. Giselle Ucker mit Einzelheiten.
10: Das Gebäude steht ganz in der Nähe von berühmten Sehenswürdigkeiten der Stadt, wie die bei Touristen beliebte Grand Central Station oder das Chrysler Building. Einsatzkräfte mussten das im Umbau befindliche Hochhaus evakuieren. Wenige Stunden vorher waren noch Bauarbeiter dort drin. Die Straßen drumherum wurden gesperrt, benachbarte Gebäude ebenfalls geräumt, darunter auch eine Schule. Verletzte gibt es nicht. Die Feuerwehr wurde eigentlich wegen auf die Straße fallender Ziegelsteine alarmiert. Beim Eintreffen stellten die Beamten dann fest, dass sich zwei tragende Säulen aus Stahl im 21. und 22. Stock des Hauses massiv verformt hatten und fast eingeknickt waren. Noch dazu sollen die Böden einiger Stockwerke durchhängen. Das leerstehende Hochhaus aus den 70er Jahren war früher der Hauptsitz des Pharmakonzerns Pfizer. Aktuell werden die einstigen Büros zu Wohnungen umgebaut. Auf einer Seite des Gebäudes wurden erst kürzlich weitere Stockwerke auf die bereits bestehenden aufgesetzt. Das habe zu viel Druck auf die Stützpfeiler ausgeübt, erklären Experten aus dem Baugewerbe und kritisieren die schlecht geplanten Arbeiten. Die zuständige Baufirma war bereits mehrfach wegen Verstößen aufgefallen. Die New Yorker Polizei, Feuerwehr und Bauaufsicht untersuchen den Vorfall. Die Behörden setzen derzeit Drohnen ein, um das Gebäude weiter zu überwachen, ohne Menschen hineinschicken zu müssen. Mit neuen Balken wolle man zu einem späteren Zeitpunkt versuchen, es wieder zu stabilisieren.
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1: Sie hat Tabus gebrochen als Sterbeforscherin. Und sie hat sich auch für die allerersten Hospize eingesetzt. Heute vor 100 Jahren wurde in der Schweiz Elisabeth Kübler-Ross geboren.
11: Sterben, das ist wie wenn man bald in die Ferien fährt, hatte Elisabeth Kübler-Ross über ihren eigenen Tod gesagt. Für solche Sätze muss sie Hohn und Spott einstecken, erst recht, als sie später zunehmend esoterisch von Geistern spricht, die ihr Leben bestimmen. Allerorts unangefochten ist dafür ihr Erfolg, dem Sterben das Tabu genommen zu haben.
12: Wir können niemand am Ende gesund machen, aber wir können den Menschen helfen zu leben, bis sie sterben, dass sie schmerzfrei sind und dann, dass man sie behandelt wie intelligente Menschen. Viele werden behandelt, als ob sie Kinder wären.
11: Elisabeth Kübler-Ross kommt als erste von Drillingstöchtern zur Welt, wiegt 960 Gramm und kämpft ums Überleben. Als Siebenjährige spricht sie lange mit einem todkranken Nachbarn, will später Medizin studieren und setzt sich durch. Gegen den Willen ihres Vaters. Sie heiratet und geht in die USA.
12: Für mich ist das nicht eine gesunde, lebensbejahende Gesellschaft, die nur versucht, Leben zu retten. Auf alle Kosten.
11: Am Billings Hospital in Chicago erlebt Kübler-Ross, wie Sterbende ins Badezimmer geschoben werden. Die Zeiten sind vorbei, in denen ein Mensch in Frieden und Würde sterben durfte, schreibt sie in ihrem Buch Interviews mit Sterbenden, das 1969 zum Bestseller wird. Sie hat dafür mit 200 Todkranken gesprochen, auch gemeinsam im Hörsaal mit Studierenden. Das Time Magazine zählt Kübler-Ross 1999 zu den 100 größten Wissenschaftlern und Denkern des 20. Jahrhunderts. Ihre fünf Phasen des Sterbens finden bis heute besondere, mitunter kritische Beachtung. Erste Phase: Leugnung.
13: Das kann doch unmöglich mir passieren.
11: Zweite Phase: Zorn.
13: Warum ausgerechnet ich?
11: Verhandlung.
13: Gott, ein bisschen mehr Zeit.
11: Depression.
13: Es ist alles aus.
11: Akzeptanz.
13: Es ist gut so.
11: Sie setzt sich unermüdlich für die Gründung der ersten Sterbehospize ein. Ihren letzten Auftritt bekommt Kübler-Ross mit 76 nach mehreren Schlaganfällen in dem Dokumentarfilm Dem Tod ins Gesicht sehen. Sie ist halbseitig gelähmt und bettlägerig.
12: Das habe ich genug. Dann gehe ich dancing in alle Galaxies.
11: Zwei Jahre später stirbt sie. Geboren wurde Elisabeth Kübler-Ross am 8. Juli 1926. Heute vor 100 Jahren.
1: Der Stichtag von Jens Schellers.
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14: Mit Stefan Grothoff. Zweimal hochdramatischer Achtelfinal-Endspurt bei der Fußball-WM. Das Duell Schweiz gegen Kolumbien wurde nach zahlreichen verpassten Chancen auf beiden Seiten erst im Elfmeterschießen entschieden. Ruben Vargas landete den Kick ins Schweizer Glück.
15: Noch ein bisschen nach links, wird mit rechts schießen. Jetzt kommt der Schuss ins Tor! Hopp Schwyz! Hopp Schwyz! Und Sea Cabo, es ist vorbei. Adios Kolumbien.
14: Argentinien darf weiter träumen von der ersten Titelverteidigung einer großen Fußballnation seit Brasilien 1962. Lange hatte der Weltmeister hinten gelegen gegen furios aufspielende Ägypter. Erst in der Schlussphase drehten Messi und Co. die Partie. Stefanie Batschik über ein völlig verrücktes WM-Spiel.
9: Lionel Messi konnte nicht aufhören zu weinen. Die Emotionen, sie mussten raus beim argentinischen Superstar nach einer unfassbaren Aufholjagd im Achtelfinale gegen Ägypten. Die Nordafrikaner führten bis zur 79. Minute mit 2:0, ehe Messi mit seiner Torvorlage zum 2:1 für Romero die Aufholjagd einleitete. Der 39-Jährige traf selbst nur 4 Minuten später zum 2:2 und sah dann, wie sein Teamkollege Fernandes einen Konter in der 2. Minute der Nachspielzeit per Kopf im Kasten des Gegners versenkte. Das 3:2 gegen leidenschaftlich kämpfende Ägypter, es war eine Erinnerung daran, dass Lionel Messi auch im hohen Fußballeralter immer noch einer der Besten, wenn nicht sogar der Beste der Welt ist.
14: Beim Tennisturnier im englischen Wimbledon hat Alexander Zverev das Viertelfinale erreicht, zum ersten Mal in seiner Karriere. Der Hamburger hatte allerdings seine liebe Mühe, sowohl mit dem Tschechen Jiří Lehečka als auch mit den Bedingungen auf dem Center Court.
16: Es ist anders, du spielst mit Wind, du spielst mit Sonne. Der Platz ist auch etwas schneller, dadurch, dass halt die Sonne drauf scheint. Ich habe halt eine Zeit gebraucht, um mich dran zu gewöhnen. Muss auch ehrlich sein, er hat auch unfassbar schnell und unfassbar gut angefangen auch. Ich habe gar keine Zeit gehabt, ins Match zu kommen. Aber dann, ja. Vierter Satz war natürlich sehr wichtig.
14: Schon heute geht's weiter für Zverev. Es wartet Angstgegner Taylor Fritz. Das Rezept?
16: Es ist relativ simpel. Wenn ich die Vorhand nicht 76 Meilen pro Stunde schlage, sondern 84 Meilen pro Stunde schlage, der Aufschlag mit 133 Meilen pro Stunde kommt, die Rückhand mit 80 Meilen pro Stunde kommt, werde ich das Match gewinnen.
14: Dauerbrenner Novak Djokovic steht schon in der Runde der letzten 4. In 5 hart umkämpften Sätzen gewann der Serbe gegen den Kanadier Felix Auger-Aliassime. Im Halbfinale muss der Joker ran gegen den Weltranglisten-Ersten Jannik Sinner. Mehrere äußerst umstrittene Beschlüsse hat das Internationale Olympische Komitee auf seiner jüngsten Sitzung gefasst. So darf Russland wieder am Weltsport teilnehmen, obwohl der Angriffskrieg gegen die Ukraine unvermindert weitergeht. Mehr dazu von Markus Tepper.
17: Damit können russische Sportler ebenso wieder bei internationalen Wettbewerben an den Start gehen wie bei der kommenden Olympia-Qualifikation für die Sommerspiele 2028. Über eine vollständige Rückkehr Russlands zu den Olympischen Spielen mit Fahne, Hymne und Trainingsanzug will das IOC später entscheiden. Ferner beschloss die Führung der Dachorganisation, die traditionsreiche nordische Kombination aus dem Programm der Winterspiele 2030 zu streichen. Die Mischung aus Skispringen und Skilanglauf sei bei den zurückliegenden 4 Winterspielen die unbeliebteste Sportart beim Publikum gewesen. Darüber hinaus konzentriere sich die nordische Kombination zu sehr auf nur wenige Länder, so das IOC.
14: Bei den Winterspielen 2030 in den Alpen neu dabei, Freeriding sowie Synchron-Eiskunstlauf.
1: Und das war der Sport in der Infonacht mit Jens Schellhasse. Hatten wir doch gerade eben erst mit Stefan Grothoff. So, Freunde.
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18: Um gleich 3.31 Uhr mit Wolfgang Berger. Die USA haben erneut den Iran angegriffen. Ziele sollen Radaranlagen und militärische Einrichtungen gewesen sein. Der Iran bestätigte die Angriffe und meldet Attacken auf Hafenstädte im Süden und auf die Ölinsel Kharg. Aus New York Martin Ganselmeier.
19: Die USA werfen der iranischen Regierung vor, zum wiederholten Male Handelsschiffe in der Straße von Hormuz attackiert zu haben. Die US-Regierung antwortete deshalb mit einer doppelten Strafe, die Teheran zum Einlenken bringen soll. Zum einen heftige Luftangriffe auf militärische Einrichtungen im Süden des Iran, nahe der Meeresenge. Zum anderen wurden die Sanktionen auf iranisches Öl wieder in Kraft gesetzt. Dies soll den wirtschaftlichen Druck auf Teheran erhöhen. Letztlich hat die für 60 Tage geplante Waffenruhe den Kern des Konflikts nicht lösen können. Während die US-Regierung auf freier Durchfahrt durch die Straße von Hormuz besteht, beansprucht Iran die Kontrolle über die Meeresenge.
18: Vor Tag 2 des NATO-Gipfels in der Türkei sind in der ukrainischen Hauptstadt Kiew wieder russische Raketen eingeschlagen. Die ersten Geschosse trafen Kiew kurz nach Mitternacht Ortszeit. Bürgermeister Klitschko informierte bei Telegram über mehrere Brände in zwei Stadtteilen. Klitschko forderte die Menschen dennoch auf, in Schutzräumen zu bleiben. Luftalarm wurde erst nach den ersten Explosionen ausgelöst. Vorgestern waren bei russischen Luftangriffen auf Kiew 30 Menschen getötet worden. Nach den verheerenden Erdbeben in Venezuela sind nun 3.685 Todesopfer offiziell bestätigt. Die neue Opferzahl teilte der Präsident der Nationalversammlung Rodriguez mit. Aus dem Studio Mittelamerika, Jenny Barke.
20: Die internationalen Rettungsteams beenden indes ihre Suchaktionen in Venezuela. Das THW ist bereits am Donnerstag vergangener Woche wieder nach Deutschland zurückgereist. Noch immer versuchen Familien, die Leichen ihrer Angehörigen aus den Trümmern zu bergen. 50.000 Menschen werden vermisst. Die Totenzahlen dürften daher weiter steigen. Die UN hat 10.000 Leichensäcke bereitgestellt. Inzwischen werden vielerorts die Trümmerberge mit Hilfe von Räumfahrzeugen wie Baggern und Kränen abgetragen. Heftige Regenfälle und Gewitter verschärfen die Lage zusätzlich. Nach der Suche der Überlebenden ist jetzt die größte Herausforderung, die Zehntausenden Obdachlosen zu versorgen.
18: Die SPD-Fraktion im Bundestag kritisiert die Pläne von Familienministerin Prien für eine Reform des Elterngeldes. Kern der Kritik ist die geplante Kürzung der Bezugsdauer auf 12 Monate und die Erhöhung des Pflichtanteils für Väter auf 3 Monate, berichtet Politico. Laut SPD-Politiker Döring treffe das vor allem Familien mit niedrigem Einkommen. Die SPD fordert stattdessen, den Elterngeldbezug bei höheren Einkommen zu kürzen, um Geld einzusparen. Das Wetter in Deutschland. Im Nordosten und äußersten Südwesten mehr Sonne, Höchstwerte 19 bis 32 Grad. Tagsüber gebietsweise Regen im Nordosten und im äußersten Südwesten, zeitweise heiter. Am Donnerstag freundlich im Nordwesten, Regen 20 bis 32 Grad, Freitag meist trocken bei Temperaturen bis 34 Grad. Das waren die Nachrichten.
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21: Mit der A2 Hannover Richtung Dortmund. Hier ist zwischen Bad Nenndorf und Lauernau nach einem Unfall weiterhin gesperrt. Die Umleitung für Sie, einmal die B65, dann die B442 und Rodenberg. A38 Halle Richtung Göttingen. Hier ist zwischen Breitenworbis und Leinefelde-Worbis nach einem Unfall auch weiterhin gesperrt. Eine Umleitung ist eingerichtet. A40 Essen-Duisburg. Hier ist zwischen Mülheim-Heißen und Mülheim-Dümpen in beiden Richtungen gesperrt, auch hier nach einem Unfall. Die A42 Kamp-Lindfort Richtung Dortmund ist zwischen Oberhausen Zentrum und dem Kreuz Essen Nord noch bis ca. 5 Uhr wegen Bauarbeiten gesperrt. A71 Erfurt Richtung Suhl, hier ist zwischen Oberhof und Suhl-Zeller-Mehlis noch bis ca. 6 Uhr wegen Wartungsarbeiten im Tunnel Hochwald gesperrt. Und die A72 Hof Richtung Plauen ist zwischen dem Dreieck Bayerisches Vogtland und Hof Nord wegen eines brennenden LKW gesperrt. Das war's. Gute Fahrt durch diese Nacht.
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21: Mit Nikolai Russ. Diesen Gipfel haben viele mit Spannung erwartet. In Ankara ging gestern das NATO-Treffen los, der NATO-Gipfel. Eine Frage, die sich vor allem die Europäer stellen: Wie verhält sich US-Präsident Donald Trump? Der hatte die europäischen Partner immer wieder beschimpft und kritisiert, unter anderem wegen der aus seiner Sicht mangelnden Unterstützung im Krieg gegen den Iran. Der NATO-Gipfel ist ein Thema der neuen Ausgabe des Podcasts Streitkräfte und Strategien. Heute mit Kai Küstner, Stefan Niemann und zumindest am Anfang auch mit dem Kanzler Friedrich Merz.
22: Ich wünsche mir, dass es uns gemeinsam gelingt, einen Geist von Ankara zu wecken. Von diesem Gipfel soll die Botschaft ausgehen: Wir bauen eine europäischere NATO, damit die NATO transatlantisch bleiben kann.
23: So beschrieb Bundeskanzler Friedrich Merz am Dienstagmittag kurz vor dem Abflug nach Ankara seine Sicht auf den mit Spannung erwarteten NATO-Gipfel. Der Geist von Ankara also. Was der Kanzler da vor dem Gipfel formulierte, das klingt nach Beschwörung des US-Präsidenten, ist aber vor allem eine späte Einsicht diesseits des Atlantiks. Europa muss die Verteidigungsbereitschaft für das eigene Territorium künftig im Wesentlichen selbst schultern. Die Frage bleibt, wie viel Drama leistet sich das Verteidigungsbündnis auf dem Weg zu diesem Ziel? Und das hängt mal wieder vom launischen Donald Trump ab, der vor dem NATO-Gipfel Amerikas Führungsanspruch mit der etwas eigenwilligen Mahnung verband, er erwarte mehr Loyalität. Mit deiner langjährigen NATO-Erfahrung, Kai, mit welchen Erwartungen schaust du auf diesen Gipfel?
0: Ja, ich weiß gar nicht, ob bei einem Donald Trump einem langjährige Erfahrung wirklich so wahnsinnig viel nützt, einfach weil der Mann ja vollkommen unberechenbar ist. Eine Loose Cannon, wie man auch gerne im Amerikanischen sagt. Ich erinnere mich noch an NATO-Gipfel ohne Donald Trump oder vor Trump, bei denen das Bündnis einen zum Teil Tage oder schon Wochen vorher feststehendes Drehbuch abarbeitete. Das hat sich 2017 und vor allem 2018 dann vollkommen gedreht schon mal. 2018 war Trump ja kurz davor, das Bündnis wirklich zu zerlegen in seine Einzelteile. Das durfte ich damals in Brüssel noch im hautnah miterleben. Trump konnte damals nur mit Mühe davon abgehalten werden. Auch mit Hilfe eines gewissen Mark Rutte zum Beispiel, damals niederländischer Regierungschef, und auch mit Hilfe von Trumps Beratern, die er heute aber so nicht mehr hat. Damals wie heute lautet das Erfolgsrezept zum Umgang mit Trump beim Bündnis: Der US-Präsident muss irgendwie einen bombastischen Erfolg verkünden können, möglichst einen, der sich in eine simple Schlagzeile packen lässt. Das sind diesmal die Trump Trillion, also diese gigantischen Geldbeträge, die nun auch in Europa ins Bündnis fließen und von denen Mark Rutte, der NATO-Generalsekretär, ja schon bei seinem Washington-Besuch zuletzt gesprochen hatte. Da ist dann auch das Abwälzen der Last von US auf europäische Schultern, von denen hast du auch schon gerade gesprochen, also das Burden Shifting. Und dann sind da noch die Milliardendeals mit der US-Industrie. Und als Gegenleistung, so die Hoffnung, trägt Trump dann die seit Tagen fertige Abschlusserklärung mit und verzichtet auf ein Infragestellen von Artikel 5, also des Beistandsartikels. So jedenfalls das Kalkül in Europa und im NATO-Hauptquartier. Mittwochabend, Stefan, wissen wir, ob es aufgegangen ist. Und selbst danach ist ja klar, die Europäer stehen vor gewaltigen Aufgaben, Stichwort Abzug der US-Truppen aus Europa.
23: Wir werden im Schwerpunkt dieser Folge mit Jana Pouliarin vom European Council on Foreign Relations noch etwas detaillierter auf das transatlantische Verteidigungsbündnis und die Herausforderungen für die europäischen NATO-Staaten schauen. Vorher soll es aber um die Ukraine gehen. Präsident Zelensky wird beim Gipfel in der Türkei ja auch erwartet. Im Gepäck neue, beunruhigende Nachrichten. Wie ist die Lage, Kai?
0: Ja, wir müssen leider über neuen russischen Terror aus der Luft reden, der in doppelter Hinsicht etwas mit dem NATO-Gipfel in Ankara zu tun hat. Russland hat nämlich in der Nacht zum Montag die Ukraine und insbesondere die Hauptstadt Kiew erneut mit über 400 Drohnen, dazu mit ballistischen Raketen und Marschflugkörpern angegriffen. Wie so oft schickte Russland, um die Flugabwehr in der Ukraine zu verwirren, einen Raketenmix von verschiedenen Standorten und aus unterschiedlichen Richtungen damit in die Ukraine, darunter unter anderem Raketen vom Typ Zircon, Onyx und vom Typ Iskander. Es ist der zweite massive Angriff innerhalb weniger Tage. Getroffen wurden erneut zivile Ziele. Ein neunstöckiges Wohnhaus zum Beispiel. Nach 31 Toten am vergangenen Donnerstag waren es diesmal erneut mehr als 20 in der ukrainischen Hauptstadt, die dabei ums Leben kamen. Und was ebenso bemerkenswert wie beunruhigend ist, es gelang zwar zu über 90% die Drohnen und Marschflugkörper abzufangen, alle 29 russischen ballistischen Raketen jedoch trafen laut ukrainischer Flugabwehr ihr Ziel. Was bedeutet, die Ukraine ist in dieser Hinsicht derzeit einfach überfordert. Es fehlt einfach an Munition für die Patriot-Systeme, die als einzige wirklich Schutz bieten gegen diese ballistischen Raketen. Und diese Flugabwehrraketen sind auch aufgrund des Krieges in Nahost, weil sie sowohl von den USA als auch von den Golfstaaten in hoher Stückzahl verfeuert wurden, rar geworden, weshalb der ukrainische Präsident Zelensky seinen Partnern und insbesondere den USA kurz vor dem NATO-Gipfel nochmal ins Gewissen zu reden versuchte.
2: Wir haben allen Partnern gesagt, Wir haben all unseren Partnern gegenüber bewiesen, dass es nötig und vor allem auch möglich ist, Menschenleben besser zu schützen. Es ist einfach widersinnig, dass in der heutigen Welt die Produktion noch nicht auf ein Niveau hochgefahren wurde, das Menschen vor ballistischem Terror Schutz bietet. Schon lange argumentieren wir, dass wir in der Lage sind, solche Defensivwaffen selber herzustellen. Wenn der Ukraine die US-Lizenzen zur Herstellung von Patriots zur Verfügung gestellt würden, wäre unsere Produktion ausreichend, sowohl die Ukraine als auch Partner zu schützen, die solchen Schutz benötigen.
0: Für diese Patentfreigabe wirbt Zelensky schon länger vergeblich. Aber damit sind wir, Stefan, beim NATO-Gipfel. Dort ist Zelensky ja auch anwesend und natürlich ist ein wichtiges Thema dort für ihn, die Dringlichkeit der Lieferung von Flugabwehrraketen noch einmal zu unterstreichen. Und es gibt in dieser Hinsicht ja auch jede Menge Bewegung.
3: Könnte denn Deutschland dann noch mehr tun?
0: Das Problem ist natürlich bislang die weitgehende Abhängigkeit von den USA bei diesen PAC-3-Abwehrraketen für die Patriots. Und PAC-3, das ist genau die Generation, die benötigt wird für die Abwehr dieser ballistischen Raketen aus Russland. Aber schon vor dem NATO-Gipfel wurde da auch von deutscher Seite versucht, hinter den Kulissen Strippen zu ziehen. So berichteten zuerst die Kollegen von Reuters, dass es Gespräche gebe zwischen den USA auf der einen sowie Deutschland und anderen europäischen Staaten auf der anderen Seite über den Aufbau einer gemeinsamen Raketenproduktion. Bei der soll es konkret gehen um die Fertigung von AIM 120 AMRAAM-Raketen des Rüstungskonzerns Raytheon, also eine Advanced Medium Range Air-to-Air-Missile. Das ist die Übersetzung dieses Kürzels, eine radargelenkte Luft-Luft-Lenkwaffe also, sowie um ein Wartungszentrum, und das scheint mir entscheidend, für PAC-3 Patriot-Raketen von Lockheed Martin in Europa. Die Hoffnung, die sich dahinter verbirgt, ist, dass mit dieser Auslagerung dann in den US-Werken man sich voll und in größerer Geschwindigkeit der Herstellung von Patriot-Abwehrraketen dann eben widmen kann. Aber klar ist auch, das geht nicht in Mach 2 Überschallgeschwindigkeit. Dieses Jahr dürfte für die Ukraine ein schwieriges Jahr bleiben, was die Flugabwehr angeht. Umso wichtiger ist es für das Land, das Übel sozusagen an der Wurzel zu treffen, also jene weitreichenden Waffen zu bekommen, die es ihm ermöglichen, die Herstellung ballistischer Raketen oder die Abschussbasen zu treffen. Denn diese ballistischen Raketen und ihre Massenproduktion scheinen in vielerlei Hinsicht Putins letzter menschenverachtender Trumpf in diesem Krieg zu sein.
3: Und wer genau zugehört hat, wie ich natürlich, der dürfte nicht vergessen haben, dass du gerade noch gesagt hast, diese russischen Angriffe haben in doppelter Hinsicht etwas mit dem NATO-Gipfel zu tun. Inwiefern?
0: Natürlich ist das ein Signal der Stärke, das Russlands Machthaber Putin auszusenden sucht mit diesen Angriffen, gerade weil Donald Trump, der US-Präsident, mal wieder auch geografisch ein bisschen dichter dran ist an diesem Krieg. Und wir hatten schon oft darüber geredet, dass Trump eins nicht duldet, nämlich Schwäche, seine eigene Unterwürfigkeit, seine Übernahme russischer Propagandaerzählung, also dass die Ukraine ja selbst schuld sei an diesem Krieg. Das hat viel damit zu tun, dass Trump zu Putin in gewisser Weise aufschaut. Die Ukraine hatte ihn zuletzt deshalb auch wieder etwas mehr interessiert, weil auch ihm nicht verborgen blieb, dass das Land an den Frontlinien die Lage stabilisiert hat und dass das Land mit weitreichenden Drohnenangriffen Treibstoffknappheit und lange Schlangen an Tankstellen ausgelöst hatte in Russland. Zuletzt übrigens mit einem Treffer auf eine der größten Treibstoffraffinerien Russlands im sibirischen Omsk, also eine Produktionsstätte, die über 2500 Kilometer von der Ukraine entfernt liegt. Hinzu kamen aktuell Angriffe in der Nacht zu Dienstag auf russische Industrie, die zur Waffenherstellung beiträgt in der Region Bryansk, sowie auch Attacken auf mehrere Schiffe, die der russischen Schattenflotte im Schwarzen Meer zugeschrieben werden. Insgesamt bleibt aber die Diagnose, Stefan, es hat bei Putin Methode, dass er vor Großereignissen den Westen einzuschüchtern und damit Zweifel an den Ukraine-Hilfen zu säen sucht. Das war vor dem letzten NATO-Gipfel so, das war vor dem Alaska-Gipfel Trump-Putin so und das ist auch jetzt wieder so. Wobei das für einen ja bekannt hypochondrischen Mann wie Putin eine enorme Herausforderung sein muss, auch persönlich Stärke zu zeigen. Er hat das jetzt versucht mit einem vermeintlichen Besuch an den Frontlinien, wo ihm ein General vor laufenden Kameras die Hand schüttelte. Das wurde von westlichen Medien recht schnell als einigermaßen billige Propaganda-Inszenierung entlarvt und festgestellt, dass es sich wohl eher um Theaterkulissen in einem Bunker handelte als um einen wirklichen Frontbesuch.
3: Wo wir aber bei Frontlinien sind oder Frontzonen, wie wir es nennen, wie ist die Lage da? In der Stadt Kostjantinivka waren die russischen Truppen ja zuletzt auf dem Vormarsch.
0: Und das ist auch so geblieben. Allerdings, Stichwort Stärke demonstrieren, hat Machthaber Putin erneut verfrüht einen Sieg und die Eroberung der ganzen Stadt im Donbass verkündet, präfaktisch, um es auf Lateinisch zu sagen. Das erinnert uns sehr an die Vorgänge in Pokrovsk. Auch dort stellte Putin ja fälschlicherweise schon gegen Ende 2025 fest, seine Truppen hätten die ganze Stadt eingenommen. Dann wurde dort noch ein paar Monate weitergekämpft. Hinter dieser Art Propaganda verbirgt sich also ein Muster. Der ukrainische Präsident Selenskyj hat das übrigens mit dem Vorschlag gekontert. Wenn das so sei, dann könne man das Treffen mit Putin, das er ja ohnehin gerne hätte, ja genau dort in Kostjantinivka abhalten, wenn Russland die Stadt ja kontrolliere. So wird es wenig überraschend aber nicht kommen. Wobei wir stets dazu sagen müssen, die Stadt dürfte irgendwann vermutlich sicher in russische Hände fallen. Bislang aber halten ukrainische Kräfte noch Abschnitte im Zentrum und im Norden der Stadt. Und wenn Kostjantinivka fällt, dann heißt das wiederum auch nicht, dass dieser ukrainische Festungsgürtel genommen wird von russischen Truppen. Dass dies noch in diesem Jahr passieren könnte, das gilt Militärbeobachtern zufolge als eher unwahrscheinlich.
3: Jetzt haben wir in dieser aktuellen Lage mit dem Thema Rüstung und der ukrainischen Not bei der Flugabwehr begonnen und wir schließen auch mit einem Rüstungsthema, bei dem nach zuletzt einigen Rückschlägen, Stichwort FCAS, die deutsche Industrie einen großen Erfolg zu verzeichnen hat. Worum geht's?
0: Ja, Deutschland und insbesondere auch das Bundesland Mecklenburg-Vorpommern können sich berechtigte Hoffnung auf einen Milliardendeal mit dem NATO-Partner Kanada machen, gemeinsam mit Norwegen übrigens. Schon vor seiner Ankunft in Ankara, also beim NATO-Gipfel, erklärte der kanadische Premier Mark Carney, dass man sich für Deutschland entschieden habe, um die nächste kanadische U-Boot-Flotte zu bauen oder in Klammern, um überhaupt eine Flotte flott zu machen, denn derzeit sei nur ein einziges kanadisches U-Boot einsatzfähig, hat Carney persönlich ergänzt. Konkret heißt das alles, bis zu 12 Unterwasserfahrzeuge sollen vom deutschen Hersteller TKMS produziert werden. Der größte Rüstungsauftrag in der kanadischen Geschichte wäre das mit 20 Milliarden Euro. Jetzt ist das Geschäft noch nicht endgültig besiegelt. Jetzt folgt zunächst mal die Verhandlungsphase. Aber es ist doch ein wichtiges Zeichen, dass es den Deutschen gelang, sich gegen einen südkoreanischen Anbieter durchzusetzen. Konkret geht es um den Bau von U-Booten des Typs 212CD, für die es bei TKMS ohnehin aus Europa schon Bestellungen gibt. Und einen weiteren Vorteil hätte ein endgültiger Abschluss des Deals jenseits der Milliarden. Das Zeichen nämlich an den US-Präsidenten, an Donald Trump, dass Kanada wie Europa die Sicherung der Arktis und des Nordatlantiks am Herzen liegt. Womit wir, Stefan, ja wieder die Kurve zur NATO bekommen hätten.
3: Danke, Kai, für die Lage und auch für die elegante Überleitung. Ja, wir schauen nun wie versprochen noch mal etwas ausführlicher auf den NATO-Gipfel in Ankara und auf die vielen aktuellen Herausforderungen, vor denen das transatlantische Verteidigungsbündnis steht. Und ich freue mich auf die Expertise der Politikwissenschaftlerin Jana Pulierin. Sie ist Leiterin des Berliner Büros vom Think Tank European Council on Foreign Relations. Willkommen mal wieder bei Streitkräfte und Strategien.
5: Danke für die Einladung.
3: Frau Pulierin, wir Journalisten sind nicht schüchtern, wenn es um knackige Schlagzeilen und Vorabzuspitzungen geht. Wäre Alarm in Ankara eine treffende Formulierung für diesen NATO-Gipfel oder wird alles halb so wild?
5: Na, das wissen wir nicht. Es gibt doch dieses schöne Sprichwort, vor Gericht und auf hoher See sind wir in Gottes Hand. Ich glaube, das gilt auch für den NATO-Gipfel, da sind wir nur in Trumps Hand. Das hängt alles von einer Person ab und dessen Laune heute und morgen.
3: Macron hatte ja die NATO schon mal hirntot genannt und Donald Trump schon zu Beginn seiner ersten Amtszeit als obsolet bezeichnet, das Verteidigungsbündnis. Wie steht es aus Ihrer Sicht um die NATO heute?
5: Eigentlich, wenn dieser Trump-Faktor nicht wäre, ist die NATO relevanter denn je und auch fähiger denn je. Denn was wir jetzt in den letzten Jahren gesehen haben, seit dem Beginn des russischen Angriffskrieges beziehungsweise dann der Vollinvasion, ist ja ein massiver Aufwuchs in Europa insbesondere. Eine andere Bedrohungswahrnehmung. Die NATO ist immens wichtig für alle Mitglieder mit einer Ausnahme und das sind eben die Vereinigten Staaten.
3: Trump wird als Totengräber der NATO bezeichnet, manchmal auch das etwas zugespitzt. Und der NATO-Generalsekretär Mark Rutte versucht seit langer Zeit, den US-Präsidenten an Bord zu halten, hat auf Schaubildern neulich im Oval Office dem US-Präsidenten geschmeichelt, der habe das Budget im guten Sinne explodieren lassen, das NATO-Budget. Wird das die transatlantischen Wogen glätten?
5: Also zumindest immer für die Zeit, in der Rutte dann gerade bei Trump ist. Also beim letzten Mal, beim NATO-Gipfel in Den Haag, gab es ja dieses große Gefühl der Erleichterung und man hatte das Gefühl, dass die Rutte-Methode funktioniert. Aber das ist ja dann schnell wieder anders geworden durch den 28-Punkte-Plan, wo sich die USA als Vermittler zwischen der NATO und Russland positioniert haben, durch Grönland, durch Aussagen des US-Präsidenten, dass die NATO ein Papiertiger ist. Also Rutte spielt eine sehr besondere Rolle, weil er quasi die einzige Aufgabe hat, diese Allianz irgendwie zusammenzuhalten. Und aus seinem Verständnis bedeutet das, die USA unbedingt drin zu halten, koste es, was es wolle. Rutte scheint der Auffassung zu sein, dass die NATO ohne die USA implodiert. Und das ist eben seine Jobbeschreibung. Er ist nicht Staats- und Regierungschef, er wird nicht demokratisch gewählt, er macht diese Aufgabe und das verursacht bei vielen Beobachtern so eine Art Fremdscham oft, wenn er da so im Krieggang unterwegs ist. Aber sein Ziel ist ja redlich. Also er versucht, die NATO zu retten. Ich finde halt wichtig, dass parallel die Europäer sich darüber bewusst sind, dass das immer nur einen Tag trägt oder immer nur für den Moment, diese ganze Schmeichelei. Und dass langfristig eben strategisch diese veränderte Rolle der USA einfach bedacht werden muss und in europäische Planungen einbezogen werden muss. Man kann nicht alles darauf setzen, dass die Amerikaner ihre Rolle nicht verändern und in der NATO bleiben, weil das einfach nicht unsere Entscheidung ist, sondern die Entscheidung wird auf der anderen Seite des Atlantiks getroffen.
3: Und mir kommt das Ganze wie ein Déjà-vu-Moment vor, als drehten wir uns alle mit Trump im Kreis. Wie weit ist denn Europa gekommen, selbst mehr zu leisten?
5: Also wenn man die reinen Zahlen anschaut, dann ist ja eben seit Den Haag, also vor einem Jahr, schon einiges passiert. Damals haben die europäischen Verbündeten, Kanada, die Türkei eben sich dazu bekannt, dieses 5%-Ziel, also 3,5% und 1,5% zu erreichen.
3: Von ihrem
5: Bruttoinlandsprodukt für Verteidigung auszugeben. Das Glas ist halb voll oder halb leer, je nachdem, wie man drauf schaut. Ich würde sagen, für das, wo die Europäer herkommen, ist sehr viel passiert. Es gibt einen neuen Drive, es gibt den Versuch, die Verteidigungsindustrie zu stärken, hochzufahren, Lücken zu schließen, die die Amerikaner hinterlassen. Es gibt einen neuen, auf Englisch würde man sagen, Sense of Urgency, also eine neue Bedrohungswahrnehmung, ein Verständnis der Dringlichkeit. Auf der anderen Seite ist es eben so, dass viele europäische Staaten massive finanzielle Probleme haben, die fiskalischen Spielräume gering sind. Und wir momentan nur 9 Staaten haben, die über 2,5% ausgeben. Das heißt, man wird versuchen, auf europäischer Seite bei diesem Gipfel darzustellen, wie viel man erreicht hat und dass es eben um mehr Fähigkeiten und um mehr Truppen geht. Aber wir haben ja schon gesehen, dass Trump, wenn er die Allianz auseinandernehmen möchte, wenn er Kritik üben möchte, dann wird das alles nicht zählen. Dann wird er das einfach machen.
3: Jetzt abgesehen davon, dass die USA selbst das gesteckte Ziel nicht erreichen, ich glaube, die liegen bei 3,2% im Moment gerade, als Staaten, die das vorbildlich leisten, gelten Polen, die baltischen Staaten, Dänemark, Norwegen. Aber sie haben die finanziellen Probleme angesprochen, die manche ins Feld führen. Müssen diese Staaten mehr tun? Hat Trump nicht einen Punkt, wenn er sagt, liefert endlich?
5: Doch, aber ich würde sagen, dass das mittlerweile auch in der NATO bei den Europäern eigentlich das generelle Verständnis ist, dass die Europäer mehr machen müssen, dass sie eine Zeit lang, also viele Dekaden Trittbrett gefahren sind, dass die europäische Sicherheit ihre Verantwortung ist. Ich würde sagen, das ist wirklich eingesickert, auch ins europäische Denken und Trump hat einen Punkt, aber das rechtfertigt ja nicht, dass man wie eine Abrissbirne vorgeht und bei sehr vielen Gelegenheiten eben sagt, die NATO ist ein Papiertiger, Putin weiß es auch und teilweise auch völlig faktenfrei agiert. Also der letzte Rant von Trump war ja zu sagen, die Europäer geben alle nicht genug aus und auch Deutschland wurde da deutlich Unrecht getan. Also manchmal hat man auch das Gefühl, es geht auch auf amerikanischer Seite nicht um die Fakten und darum, wirkliche Mängel anzusprechen, sondern es geht eben auch um, ja, den politischen Druck, den man auf Europa ausüben möchte. Und ich glaube, was für die Europäer extrem wichtig ist, gerade gegenüber der Trump-Administration, ist eben, dass sie Einigkeit bewahren. Weil wenn sie sich in der NATO noch mehr in 32 Einzelteile zerteilen lassen, dann könnte das eben dazu führen, dass der Druck noch mal effektiver ausgeübt werden kann. Und wir haben in dieser Grönland-Frage gesehen, dass, ja, wenn die Europäer zusammenstehen und die Mittel, die sie haben, also insbesondere wirtschaftliche Mittel wie dieses Anti-Coercion-Instrument, was da ja erstmalig auf den Tisch gelegt wurde, wenn man das macht, dass die Europäer einen Einfluss haben und auch die amerikanische Wirtschaft beeinflussen können und dass das wiederum Trump auch zum Nachdenken bringt oder die Administration beeinflussen kann. Und deswegen, es bleibt ein schwieriger Balanceakt, weil wir die Amerikaner brauchen in Europa, weil wir diese Abhängigkeit haben, weil wir die nicht schnell abstellen können. Das heißt, es ist total legitim und auch notwendig zu versuchen, die Amerikaner an Bord zu halten, gleichzeitig eben sich nicht spalten lassen und sich auch nicht zu klein machen, sondern eben sich auch der eigenen Stärken bewusst sein, weil Abhängigkeiten, die gibt es ja beidseitig. Auch die Europäer haben ja eben Trümpfe in der Hand, die sie gegenüber den USA auch als Druckmittel benutzen können. Und das haben sie jetzt angefangen in Grönland und dessen sollten sie sich bewusst sein.
3: Welche Trümpfe haben die Europäer denn noch, die Trump überzeugen könnten?
5: Also hauptsächlich sind das tatsächlich wirtschaftliche Trümpfe, der Zugang zum europäischen Binnenmarkt, die Regulierungsinstrumente. Militärisch, ja, gibt es auch Komponenten oder Abhängigkeiten, aber ja, da würde ich sagen, ist unser Spielraum begrenzt. Gleichzeitig hat der Iran-Krieg ja auch gezeigt, wie sehr die Amerikaner schon auch auf europäische Basen angewiesen sind und auf Zugang eben zu Europa. Und da kann man natürlich argumentieren, dafür brauchen sie die NATO nicht, das können sie auch bilateral. Aber da kommen wir wieder auf mein Argument, sich nicht spalten zu lassen. Also wenn auch die Europäer da zusammenstehen und sich das bewusst machen, auch zum Beispiel, was jetzt, und das wird ja ein großes Thema beim Gipfel sein, Rüstungsindustriekooperation. Also die Amerikaner sehen ja auch, dass sie an ihre Grenzen gekommen sind mit dem, was sie alles verschossen haben im Iran und dass sie da einen schnellen Aufwuchs hinlegen müssen. Es gibt ein großes Interesse, mit Europa zu kooperieren im Bereich Rüstungsindustrie, um schnell auch wieder Fähigkeiten aufzubauen und natürlich auch um Geschäfte zu machen, also auf amerikanischer Seite. Und da haben die Europäer auch, ja, Wirkmittel, mit denen sie die USA zumindest versuchen können zu beeinflussen.
3: Vielen Dank für Ihre Zeit und Ihre Expertise. Danke, Jana Puljarin.
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1: Um 4 Uhr mit Wolfgang Berger. Die USA haben erneut Ziele im Iran attackiert. Laut US-Militärs handelt es sich bei den Schlägen um eine Reaktion auf iranische Angriffe auf Handelsschiffe in der Straße von Hormus. Aus der Nachrichtenredaktion Lukas Kram.
2: Das für den Nahen Osten zuständige Regionalkommando des US-Militärs teilte mit, es habe eine Serie von heftigen Angriffen gestartet. Iranische Staatsmedien berichteten über mehrere Explosionen im Süden des Landes. Es seien unter anderem Hafenstädte getroffen worden. In einer ersten Reaktion kündigte der Iran Vergeltung an. Zuvor waren mindestens 3 Tanker in der Straße von Hormus angegriffen worden. Die USA machten die iranische Regierung dafür verantwortlich. Das Vorgehen des Iran sei unbegründet, gefährlich und ein eindeutiger Verstoß gegen die eigentlich geltende Waffenruhe. Daraufhin hatten die USA bereits ihre Sanktionen auf iranisches Öl wieder in Kraft gesetzt.
1: Deutschland hat der NATO-Verteidigungsausgaben in Rekordhöhe gemeldet. Die Bundesregierung übermittelte für dieses Jahr einen Betrag von 124,7 Milliarden Euro. Das geht aus Daten hervor, die die NATO zum Beginn ihres Gipfeltreffens in Ankara veröffentlichte. Das entspricht im Jahresvergleich einem Plus von gut einem Viertel und fast 2,7% des deutschen Bruttoinlandsprodukts. Innerhalb der NATO geben damit in absoluten Zahlen nur die USA mehr Geld für Verteidigung aus. Grüne Bundestagsabgeordnete wollen eine Abstimmung über die Krankenkassenreform im Bundestag womöglich per Eilantrag stoppen. Parteichef Banaschak kündigte dazu eine Beschwerde grüner Parlamentarier vor dem Bundesverfassungsgericht an. Banaschak sagte den Zeitungen der Mediengruppe Bayern, es gebe so viele kurzfristige Änderungen am Gesetz, dass keine vernünftige Beratung ermöglicht werde. Eigentlich soll der Bundestag bereits Ende der Woche über die Reform der gesetzlichen Krankenversicherung entscheiden. Der Gesetzentwurf der Bundesregierung soll die Beiträge der Krankenversicherung stabilisieren und sieht Einschnitte sowie zusätzliche Kosten für Versicherte vor. Bei der Fußball-WM in den USA, Kanada und Mexiko ist auch das letzte Achtelfinale gespielt. Die Schweiz hat Kolumbien aus dem Turnier befördert. Aus dem ARD-WM-Team Michael Küster.
3: Wirklich hochklassig ist dieses Achtelfinale.

0: 4:03 Uhr.
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2: Mit der A2 Hannover Richtung Dortmund. Hier ist zwischen Bad Nenndorf und Lauernau nach einem Unfall gesperrt. Die Umleitung führt über die B65, die B442 und Rodenberg. A38 Halle Richtung Göttingen zwischen Breitenworbis und Leinefelde-Worbis ist nach einem Unfall gesperrt. Eine Umleitung ist eingerichtet. Die A40 Essen-Duisburg ist zwischen Mülheim-Heißen und Mülheim-Dümpten in beiden Richtungen nach einem Unfall gesperrt. A42 Kamp-Lindfort Richtung Dortmund. Hier ist zwischen Oberhausen-Zentrum und dem Kreuz Essen-Nord wegen Bauarbeiten noch bis 5 Uhr, also eine knappe Stunde, gesperrt. A71 Erfurt Richtung Suhl. Hier ist zwischen Oberhof und Suhl-Zeller-Mehles noch bis ca. 6 Uhr gesperrt wegen Wartungsarbeiten im Tunnel Hochwald. Und die A72 Hof Richtung Plauen ist zwischen dem Dreieck Bayerisches Vogtland und Hof Nord noch bis ca. 8 Uhr heute Morgen gesperrt. Grund sind LKW-Bergungsarbeiten. Das war's. Gute Fahrt.
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2: Aus dem Studio von NDR Info in Hamburg mit Nikolai Russ. Jetzt also doch. Trotz ihrer Verurteilung kandidiert Frankreichs führende Rechtsnationale Marine Le Pen für den Präsidentschaftswahlkampf im kommenden Jahr. Am frühen Nachmittag hatte ein Pariser Berufungsgericht das Urteil gegen die Spitzenpolitikerin bestätigt, wenn auch abgemildert. Und am Abend war Le Pen dann im französischen Fernsehen.
3: Bonsoir, bienvenue à tous dans l'actualité de ce mardi. La condamnation de Marine Le Pen à 3 ans.
4: Zur besten Sendezeit in den 20 Uhr Nachrichten im Sender TF1 sorgte Marine Le Pen einmal mehr für einen politischen Paukenschlag.
5: Donc ce soir, je suis candidate à l'élection présidentielle.
4: Betont selbstsicher und mit präsidialer Miene erklärte Le Pen, ihre Partei auch ein viertes Mal in den Präsidentschaftswahlkampf zu führen. Und das, obwohl ein Pariser Berufungsgericht die Politikerin erneut wegen der Veruntreuung von EU-Geldern verurteilt hatte. Die Richter hatten erklärt, dass sich Le Pen formal zur Wahl stellen darf, aber zugleich angeordnet, dass sie ein Jahr lang eine elektronische Fußfessel tragen muss. Die Politikerin zieht nun vor die nächsthöhere Instanz. Da ich die Möglichkeit habe, das Kassationsgericht anzurufen, was aufschiebende Wirkung hat, werde ich ohne Fußfessel in den Wahlkampf ziehen. Damit geht Le Pen all in. Denn juristisch bringt diese Strategie Risiken mit sich. Unter Rechtsexperten gilt als umstritten, ob die Kassationsbeschwerde vorhergehende Urteile wirklich aussetzt. Außerdem könnte eine Entscheidung noch vor der Präsidentschaftswahl im April nächsten Jahres fallen und dazu führen, dass Le Pen kurz vor der Wahl als Kandidatin doch noch zurückziehen muss. Nur knappe 40 Minuten hatte die Urteilsverkündung am Nachmittag gedauert. Kommentarlos war Marine Le Pen danach an den hunderten versammelten Journalisten vorbeigezogen. Fakt bleibt, Le Pen und mit ihr weitere, aktuelle und ehemalige Parteimitglieder des RN wurden der Veruntreuung von EU-Geldern für schuldig befunden und das zum zweiten Mal. Patrick Maisonneuve hat in dem Prozess als Anwalt das Europaparlament vertreten.
6: Deux juridictions successivement, le tribunal puis la cour d'appel de Paris.
4: Zwei Gerichte haben anerkannt, dass es eine massive Veruntreuung öffentlicher Gelder gab. Dass dies organisiert geschah und von Jean-Marie Le Pen und später Marine Le Pen orchestriert wurde. Und dass es sich dabei um einen schweren Schaden für die öffentliche Ordnung und die Redlichkeit von Funktionsträgern handelt, sagte Maisonneuve im Sender France Info. Auf die Frage, wie sich das auf ihr Image als Präsidentschaftskandidatin auswirken könnte, antwortete Le Pen in den Abendnachrichten lapidar: Die Franzosen haben das letzte Wort.
5: C'est les Français qui ont le dernier mot.
4: Le Pen schaltet nun direkt in den Wahlkampfmodus. Ihre Kandidatinnen-Website ging noch am Abend online. Und zugleich treibt sie ihren Machtkampf mit der Justiz auf die nächste Stufe.
2: Aus Paris berichtete unsere Korrespondentin Caroline Diller. Und wir bleiben noch mal kurz bei diesem Urteil. Meine NDR-Kollegin Birgit Langhammer hat darüber mit dem Politikwissenschaftler Jan Wernert gesprochen. Er arbeitet am Jacques Delors Centre an der Hertie School in Berlin. Nun, die erste Frage an den Experten war, wie groß seiner Ansicht nach der politische Schaden für die Partei, also den Rassemblement National, ist und ob Marine

0: Marine Le Pen jetzt nicht wieder die Opferkarte ziehen kann?
1: Ja, die kann man immer. Die hat auch Marine Le Pen versucht, ganz ausführlich zu ziehen, hat auch versucht, nach dem Urteil in erster Instanz Demos dagegen zu organisieren. Kommt aber dann doch relativ schlecht an, gerade wenn man verurteilt worden ist wegen der Veruntreuung von öffentlichen Geldern zu Parteizwecken. Allerdings hat man nicht gerade gemerkt, dass ihre Wählerschaft da allzu sehr davon betrübt war, dass das jetzt kein Ruhmesblatt ist, ist, glaube ich, allen klar. Bisher hat sich das nicht so sehr ausgewirkt. Vielleicht wird das dann aber doch noch einen Effekt haben.
2: Und generell, was ist die politische Bedeutung dieses Urteils, von dem es ja eben auch hieß, es wäre politisch quasi motiviert, der Prozess ja alleine schon?
1: Ja, das ist natürlich das Narrativ, das der RN versucht hat zu streuen, weil es nicht dieses Gerichtsurteil akzeptieren will. Und in erster Instanz im Prozess hat auch Marine Le Pen gesagt, dass sie das nicht einsieht, dass sie da keinen Fehler sieht. In zweiter Instanz hat sie dann doch ihre Position relativiert und eingestanden, dass da vielleicht doch etwas da wäre. Ich meine, die Beweislage ist auch wirklich vernichtend.
0: Wir müssen einmal kurz reingehen. 4:09. 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Achtung, Falschfahrer auf der A13 Dresden, Schönefelder Kreuz. Zwischen Klettwitz und Bronco kommt Ihnen ein Falschfahrer entgegen. Bitte fahren Sie äußerst rechts, überholen Sie nicht. Das gilt für beide Richtungen. Auf der A13 Dresden, Schönefelder Kreuz, zwischen Klettwitz und Bronco ist ein Falschfahrer unterwegs. Bitte fahren Sie äußerst rechts, überholen Sie nicht. Das gilt für beide Richtungen. Wir geben Bescheid, sobald die Gefahr vorbei ist. Und machen jetzt weiter mit dem Interview zwischen meiner Kollegin Birgit Langhammer und dem Politikwissenschaftler vom Jacques Delors Centre, nämlich Jan Wernert.
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0: Na, eben nicht. Eben nicht. Das wäre der falsche Knopf. Hier.
2: Und vielleicht jetzt nochmal ab vom RN und dem Spitzenpersonal. Wie ist jetzt Ihre generelle Einschätzung zu den Präsidentschaftswahlen im kommenden Frühjahr? Wird es nur noch eine Konfrontation der Extreme, weil auch die Linke ja sehr stark ist? Also welche Chancen haben überhaupt noch die Mitteparteien?
1: Ja, ich würde sagen, der RN geht mit der stärksten Position in diese Wahl rein. Wir sind jetzt immer noch ein Dreivierteljahr vor dem eigentlichen ersten Wahlgang. Da kann noch extrem viel passieren. Also es ist alles noch relativ schwammig. Aber bisher kommt niemand ansatzweise an den RN ran in puncto Wählerstimmen im ersten Wahlgang. Im zweiten Wahlgang, der eigentlich entscheidende Wahlgang, da sieht es ein bisschen enger aus. Und da sind tatsächlich die Bestplatzierten dann eher die Kandidaten der Mitte, wie Edouard Philippe, der Premierminister unter Emmanuel Macron war bis 2020, der ist der dann noch in die Nähe dieser Werte kommt und wo es dann um wenige Prozentpunkte ginge in der Stichwahl. Wie gesagt, Stand jetzt, das ist alles noch sehr volatil, da kann noch sehr viel passieren. Es gibt tatsächlich die Möglichkeit, dass dadurch, dass die Hürde in die Stichwahl zu kommen relativ niedrig ist für den Zweitplatzierten, also niemand kommt zuverlässig über 20%. Es gäbe die Möglichkeit, dass auch der Linksaußenkandidat Mélenchon dann in die Stichwahl käme. Und er ist wirklich der unbeliebteste Politiker in Frankreich. Er hätte keine Chance, höchstwahrscheinlich weder gegen Marine Le Pen noch gegen Jordan Bardella. Er macht tatsächlich vielen Wählerinnen und Wählern mehr Angst als den beiden. Ob das berechtigt oder nicht, ist eine andere Frage. Entsprechend ist das auch so ein Szenario, was Wählerinnen und Wähler der Mitte am meisten befürchten würden, dass sie so nur noch diese Wahl hätten in der Stichwahl.
0: Sagt der Politikwissenschaftler Jan Wernert im Gespräch mit meiner NDR-Kollegin Birgit Langhammer. Und jetzt
3: die Meinung.
0: Marine Le Pen will Präsidentin Frankreichs werden. Das steht seit dem Abend fest. Und damit geht die Rechtspopulistin ein hohes Risiko ein, meint unsere Korrespondentin Julia Borutta in ihrem Kommentar.
4: Marine Le Pen pokert hoch. Sie geht davon aus, dass mit der Anrufung der höchsten Instanz das jetzt ergangene Urteil ausgesetzt wird. Dass sie also während des Wahlkampfes keine Fußfessel wird tragen müssen. Und sie setzt darauf, dass das Kassationsgericht seine Entscheidung erst nach der zweiten Runde der Präsidentschaftswahl Anfang Mai nächsten Jahres fällen wird. Sollten die Franzosen und Französinnen sie bis dahin zur Präsidentin gewählt haben, wäre sie ohnehin immun. Ziemlich abgezockt das alles und juristisch hoch umstritten. Aber no risk, no fun. Marine Le Pen treibt den Machtkampf mit der Justiz auf die Spitze. Fragt sich nur, ob dieses Kräftemessen politisch zum Erfolg führen wird. Sicher, die Stammwählerschaft dürfte weiterhin ihr Kreuz bei Marine Le Pen machen, der Frau, die sich in mehr als 20 Jahren ein nahbares Kümmerer-Image aufgebaut hat, der Verteidigerin der kleinen Leute, der Kämpferin gegen das Establishment, die sich auch jetzt nichts gefallen lässt. Doch die Stammwählerschaft reicht Marine Le Pen nicht aus, um endlich beim vierten Anlauf den Sprung in den Élysée-Palast zu schaffen. Der Rassemblement National kann nur an die Macht gelangen, wenn es der Nachfolgepartei des extrem rechten Front National gelingt, in der Stichwahl neben der Stammwählerschaft auch klassisch konservative Wähler und Wählerinnen für sich zu mobilisieren. Und genau das wird für Marine Le Pen jetzt umso schwerer. Ihr politischer Ziehsohn Jordan Bardella mit seinem gediegenen Habitus und seiner wirtschaftsliberaleren Färbung hätte da vielleicht zusätzliche Stimmen mobilisieren können. Doch Marine Le Pen hat bei dieser bourgeoisen Klientel ohnehin keinen guten Stand. Erstens, weil sie die Tochter von Jean-Marie Le Pen ist, dem Parteipatriarchen, der in den 80er Jahren mit antisemitischer Hetze zum sogenannten Diable de la République, zum Teufel der Republik wurde. Und zweitens, weil sie wirtschaftlich für einen eher linken Kurs steht. Kaum vorstellbar, dass Le Pens neueste Pokernummer sie in diesen Kreisen als verlässliche Alternative erscheinen lässt. Und ihre politischen Gegner werden sie vor sich hertreiben. Als Egoistin, die von zwei Gerichten wegen der Veruntreuung von EU-Geldern verurteilt wurde und die dennoch nicht den Anflug von Einsicht oder gar Demut zeigt. Hätte Marine Le Pen das Urteil des Berufungsgerichtes anerkannt, hätte sie einen eingeschränkten, aber aufrechten Wahlkampf mit Fußfessel gemacht, hätte ihr das vielleicht sogar von unerwarteter Seite Respekt eingebracht. So aber geht die Zockerin eine juristisch hochriskante Wette ein. Auf dem Spiel ihr persönliches Schicksal, die Zukunft der Partei und der demokratische Prozess des Wahlkampfes an sich.
0: Die Meinung von Julia Borutta. Und wir gucken auf das Wetter für Deutschland in der ARD-Infonacht. Rein geht's in diesen Mittwoch noch mit vielen Wolken und auch Regen. Im Moment vor allem in Bayern einige Schauer unterwegs. Und diese Regenschauer, die sind auch weiter mit dabei heute. Aber bei vielen ist es heute einfach nur sonnig. Tatsächlich viel Sonne, vor allem im Nordosten gibt es heute kaum Wolken und vor allem kein Regen. Das alles bei maximal 19 bis 32 Grad. Morgen am Donnerstag nur wenige Schauer, aber viele Wolken in der Nordhälfte. Im Laufe des Tages dann überall immer sonniger und die Höchsttemperaturen 20 bis 34 Grad. Und wir gucken auf die Uhr. Es ist 15:45.
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0: Jetzt geht's nach China, in der chinesischen Stadt Xi'an. Da hat sie einst begonnen, eine der berühmtesten Handelsrouten der Geschichte. Und sie beginnt dort gerade noch einmal neu, die Seidenstraße. Xi'an war rund 1000 Jahre lang die Hauptstadt des chinesischen Kaiserreichs. Karawanen sind von hier aus losgezogen und haben Waren Richtung Mittelmeer gebracht. Heute sind es Güterzüge, die von hier aus nach Deutschland und Europa fahren, aber auch nach Russland oder in den Iran. Damit fängt China zumindest in Teilen auch Verzögerungen auf dem Weltmarkt auf, wie zum Beispiel bei der Blockade der Straße von Hormuz jüngst. Maximilian Seib mit einer Reportage über den Mythos Xi'an.
5: Es ist ein Schauspiel, wie es in einem deutschen Theater undenkbar wäre. Echte Kamele laufen über die Bühne, wenig später ein Rudel Wölfe. In einem Theater in Xi'an wird die Geschichte der alten Seidenstraße inszeniert. Die Karawanen der Händler, auch die wilden Tiere, denen sie begegneten. Die einstündige Show will zeigen, wie gefährlich, aber auch wie erfolgreich die historische Seidenstraße war. Das Spektakel beeindruckt die Besucher.
6: Auf der Seidenstraße hatten es unsere Vorfahren echt schwer. Der heutige chinesische Aufschwung basiert auf ihren Bemühungen.
5: Rund 1700 Jahre lang bis ins 15. Jahrhundert war die historische Seidenstraße ein wichtiges Netz aus Handelsrouten von China bis in den Nahen Osten und ans Mittelmeer. Xi'an war dabei lange der Startpunkt und ist es heute in gewisser Form wieder bei der neuen Seidenstraße. Denn aus Xi'an fahren Güterzüge unter anderem nach Europa. In gut 2 Wochen transportieren sie Waren von hier bis nach Duisburg, schneller als es zum Beispiel mit Containerschiffen geht. Eine, die Transporte organisiert, ist die Logistikerin Chang Chen.
7: Die China-Europa-Route läuft in letzter Zeit richtig gut. Kunden fragen mich, ob ich dort noch Kapazitäten frei habe. Im Vergleich zur China-Russland-Route war sie vor allem in den letzten 1-2 Monaten eine sehr gute Option.
5: Das liege vor allem an der schwächelnden Wirtschaft in Russland, so die Logistikerin Chang Chen. China ist Russlands wichtigster Wirtschaftspartner und liefert vieles, was demokratisch regierte Staaten nicht mehr liefern. Dafür bekommt Peking günstiges Öl und Gas. Vor den Toren des Güterbahnhofs reihen sich die Lkw, einige mit neuen E-Autos beladen, andere mit Elektronik oder Maschinen. All das kommt in die Containerzüge. In Xi'an hat sich rund um den Güterbahnhof eine eigene Stadt in der Stadt gebildet. Chang Chen sagt, ohne das Drehkreuz Xi'an könnte ihre Logistikfirma einpacken.
7: Für uns ist die neue Seidenstraße eine Verbindung. Sie ermöglicht es uns, die Nachfrage zu befriedigen. Die Seidenstraße ist eine Brücke zwischen Ländern.
5: Doch einige Länder schauen mittlerweile kritisch auf die entstandenen Abhängigkeiten. Manche Staaten können ihre Kredite nicht zurückzahlen. China hat an Einfluss gewonnen. Fraglich ist aber auch, ob sich die Initiative für Peking langfristig wirtschaftlich lohnt. Mittlerweile setzt die chinesische Führung vor allem auf Energie- und Industrieprojekte, also Bereiche, die schnelle Erträge versprechen als Häfen oder Bahnlinien. Die Transportwege schaffen aber Flexibilität. Das zeigt sich beim Thema Iran-Krieg. China ist der wichtigste Handelspartner des Iran, macht trotz Sanktionen weiter Geschäfte mit dem Regime in Teheran. Was durch die Blockade der Straße von Hormuz nicht über den Seeweg gehe, das laufe teilweise über Züge, sagt Logistikerin Chang Chen.
7: Um ehrlich zu sein, ist die Bahnstrecke von Xi'an in den Iran derzeit extrem beliebt. Es ist fast unmöglich, einen Platz zu ergattern. Die Plätze sind heiß begehrt, innerhalb von Sekunden ausverkauft.
5: Zurück im Theater von Xi'an. Am Ende des Stücks erklärt der Erzähler, das historische Handelsnetz habe China mit der Welt verbunden und großen wirtschaftlichen Erfolg gebracht. Der Blick auf die alte Seidenstraße, er ist hier gleichzeitig auch Propaganda für die neue.
0: Und das gibt's für uns ein bisschen was zum Wohlfühlen, sowas wie ein Sommercamp für die Ohren zum Hören. Dafür geht es an die Donau. In Ulm und Neu-Ulm findet gerade das internationale Donaufest statt. Das ist das wohl größte Treffen mit Blick auf Südosteuropa. 450.000 Menschen sind dort innerhalb von 10 Tagen zu Besuch. Dazu gehört seit fast 20 Jahren auch das Donau-Jugendcamp. Da treffen sich Jugendliche aus über 10 Nationen. Eine Woche lang leben sie direkt am Donauufer, lernen sich und ihre Kulturen kennen, tauschen sich aus und erarbeiten in kürzester Zeit eine Bühnenperformance. Unter dem Motto Europa sind wir, Anita Schlesack berichtet.
8: Die Julisonne zaubert flirrendes Licht, Vögel zwitschern, junge Leute spielen zum Frühstück Ball. Die Donaujugend hat unter hohen Bäumen ihre Zelte aufgeschlagen, beim Kanuverein direkt am Neu-Ulmer Ufer. In 5 Workshops musizieren, singen und tanzen die 90 Jugendlichen aus 13 Ländern, schreiben szenische Texte, zeichnen und werkeln am Bühnenbild. Mit dabei Orsha und Emma aus Ungarn.
9: Sehr nett und einfach die Programme und die Workshops sind sehr, sehr gut. Ich mache Tanz und das hat mir sehr gefallen.
10: Wir machen die Choreografie zusammen und das ist sehr spannend.
9: Ich genieße sehr.
8: In 5 Tagen muss die Performance stehen. Es geht um Grenzen und Freiheit. Der gut 20-köpfige Donau-Jugendchor probt passend dazu ein bekanntes Partisanenlied. Die Proben begleitet die ukrainische Sängerin Daria Kirichenko aus Odessa, die dort oft für verwundete Soldaten auftritt. Sie hat das Donau-Jugendcamp vor 10 Jahren als Schülerin kennengelernt und ist jetzt als Referentin da.
11: Das freut mich sehr, dass wir können etwas beibringen, ja. Und für Jugendliche ist es auch eine gute Möglichkeit, ich meine, aus der Ukraine ein bisschen Herzeit sehr gut zu verbringen, ja, und ein bisschen nicht über den Krieg zu denken und eine kleine Pause, ja.
8: Pause vom Krieg, das ist die bittere Seite dieser Jugendbegegnung, die kurz aufscheint, in diesem möglichst unbeschwerten Sommercamp. So erleben es die meisten, ob aus dem Schwarzwald oder vom Schwarzen Meer, wie Felix, Orscha und Tore.
12: Wann hat man mal die Chance, dass aus so vielen verschiedenen Ländern so Leute auf einem Fleck zusammenkommen, man sich so austauschen kann und Spiele zusammen, voll cool.
9: Jeder ist so offen und so bereit, neue Freundschaften zu schließen. Also unsere Aufgabe ist einfach, die Wichtigkeit der Donau weiter verbreiten und die Beziehung zwischen den Donauländern einfach zu verstärken.
13: Ich stehe morgens um 8 Uhr auf und gehe um 2 Uhr schlafen. Ja, man trifft die ganze Zeit neue Leute, überall an jeder Ecke. Man hat jetzt 300 neue Freunde, aber eben nicht auf Facebook, sondern in echt.
8: Das gemeinsame Bühnenprojekt verbindet. Den Titel und einend zwischen uns die Donau hat sich Swantje Volkmann vom Donauschwäbischen Zentralmuseum in Ulm ausgedacht.
14: Wir erleben die Donau schon auch als Grenze, aber auch als Möglichkeit. Ein Grenzraum kann auch eine Möglichkeit sein, sich zu begegnen, sich auszutauschen, unterschiedliche Kulturen und so weiter auszuhalten.
8: 2008 hat Swantje Volkmann das Jugendcamp beim Internationalen Donaufest aus der Taufe gehoben. Nach dem Motto, Europa sind wir.
14: Europa ist auch ein Wir-Gefühl. Europa ist was, was wir selber ja gestalten. Und so bin ich auf diesen Slogan gekommen und habe gedacht, wenn Europa gelingen soll, dann müssen wir bei den jungen Leuten anfangen, müssen ihnen Europa nahebringen. Europa findet nicht am grünen Tisch statt. Europa findet zwischen uns statt.
8: Und beispielhaft zum 9. Mal beim Donau-Jugendcamp. Trotz mancher Sprachbarrieren finden sich die jungen Leute und gehen mit ihrem Programm auf die Bühne des Donaufestes. Die Botschaft: Respekt.
13: Alle sind sehr freundlich und offen und auch tolerant.
9: Wir akzeptieren einanders Meinungs- und einanders kulturelle Unterschiedlichkeiten.
13: Man ist nicht mit jeder Meinung einverstanden, aber man respektiert sich. Und das ist auch das, was wir eigentlich brauchen in Europa: Menschlichkeit.
8: Das weckt beim Chorleiter des Donau-Jugendcamps Uli Tom große Hoffnungen.
15: Das ist eine unglaubliche Dynamik und eine gute Stimmung. Und so kommt Europa tatsächlich zusammen. Ja. Wenn wir das ausdehnen können auf ganz Europa, dann ist die Welt gerettet. Ne?
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2: Mit Nele Hüpper. Deutschlands bester Tennisprofi Alexander Zverev kämpfte sich zum ersten Mal in seiner Karriere ins Viertelfinale vom Grand-Slam-Turnier in Wimbledon und ist nach dem Aus von Jan-Lennard Struff der letzte Deutsche im Turnier. Aus London berichtet Ina Kast.
16: Ich hoffe, dass ich noch 3 weitere Matches hier gewinnen kann, hat Alexander Zverev nach seinem ersten Viertelfinaleinzug in Wimbledon gesagt. Er will hier den Titel holen. Sein Achtelfinale gegen Jiří Lehečka musste am Abend zuvor wegen der Sperrstunde in Wimbledon bei einer 2:0 Satzführung für Zverev abgebrochen und am nächsten Tag fortgesetzt werden. Das sei schwierig gewesen, weil die Bedingungen ganz anders gewesen seien als am Vorabend. Bei Sonnenschein, etwas Wind und offenem Dach über dem Center Court verlor Zverev schnell den 3. Satz und konnte sich dann aber im 4. Durchgang im Tiebreak durchsetzen. Jan-Lennard Struff wirkte nach seinem Viertelfinalaus gegen die Nummer 1 Jannik Sinner gefasst, aber durchaus enttäuscht, weil er in einem engen Match gegen den Italiener seine Chancen nicht konsequent nutzte. Sinner trifft im Halbfinale auf Novak Djokovic, der sich in einem intensiven Match gegen den Kanadier Félix Auger-Aliassime nach 5 Stunden und 15 Minuten durchsetzen konnte. Erst einmal in seiner Karriere musste Djokovic in Wimbledon so lange spielen. Bei den Frauen steht das erste Halbfinale fest. Coco Gauff setzte sich gegen ihre Landsfrau Jessica Pegula durch. Im Halbfinale wartet nun die Tschechin Karolina Muchova. Sie besiegte die viermalige Grand-Slam-Siegerin Naomi Osaka glatt in 2 Sätzen.
2: Die argentinische Fußballnationalmannschaft um Superstar Lionel Messi drehte das WM-Achtelfinale gegen Ägypten innerhalb von nur 13 Minuten. Und wer leitete diese Wahnsinnswende mit einer Vorlage und seinem 8. Treffer bei dieser WM ein? Natürlich Lionel Messi. So hörte sich das entscheidende Tor in der 90+2. Minute für die argentinischen Kommentatoren an. Einen Viertelfinalgegner für Messi und Co. gibt es auch schon. Das letzte Ticket fürs Viertelfinale wurde zwar erst im Elfmeterschießen vergeben, aber die Schweiz setzte sich mit 4:3 gegen Kolumbien durch. In der regulären Spielzeit und in der Verlängerung hatte es zuvor keine Tore gegeben. Und dann gab es beim Deutschen Fußballbund eine Personalentscheidung. Rudi Völler bleibt Sportdirektor. Wieso er sich so entschieden hat, eine Antwort von Desiree Krause aus dem ARD-WM-Team. Rudi Völler sagte, er könne ja so schlecht Nein sagen und außerdem macht er den Job als Sportdirektor auch gerne. Und nachdem ihm in vielen Gesprächen nach der WM gesagt wurde, dass er weitermachen soll, hat er sich dann so entschieden. Sicher hat eine große Rolle gespielt, dass er auch mit dem möglichen neuen Bundestrainer Jürgen Klopp gesprochen hat. Und in einem längeren Telefonat der beiden kam auch raus, dass eine Zusammenarbeit funktionieren kann. Da die beiden ja wirklich viel miteinander zu tun haben werden, ist das die Grundvoraussetzung. Also Völler macht weiter und übrigens ist er auch optimistisch, dass es zu einer Einigung mit Jürgen Klopp kommt.
17: Auf der 5. Etappe der diesjährigen Tour de France sind zum ersten Mal die Sprinter gefordert. Die ersten rund 60 Kilometer führen größtenteils bergab. Und nach 4 ziemlich anspruchsvollen Tagen dürften die Sprinter ziemlich motiviert sein, wie Holger Gerska erzählt.
18: Erst heute, am 5. Tag dieser Rundfahrt, gibt es die erste Chance für die echten Sprinter. Und damit auch für Phil Bauhaus, Pascal Ackermann und Max Kanter, die allerdings auf starke Konkurrenten treffen und nur Außenseiter sind. Phil Bauhaus hat heute Geburtstag. Er war schon 5-mal mit Etappenplätzen 2 oder 3 nah dran an einem Tagessieg bei der Tour. Gestern hat mit dem Ex-Weltmeister Mats Pedersen, ein Star des Radsports, die Etappe gewonnen. Aber im Scheinwerferlicht stand Thorstein Tran. Der Norweger trägt heute das gelbe Trikot als erst dritter Radsportler seines Landes. Die großen Favoriten um Tadej Pogacar haben nach der kontrollierten Fahrt gestern erstmal rund 8 Minuten Rückstand.
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0: Und das war der Sport mit Nele Hüpper.

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1: Um 4.30 Uhr mit Wolfgang Berger. Die USA haben erneut Ziele im Iran angegriffen und begründen das mit iranischen Attacken auf Handelsschiffe in der Straße von Hormus. Außerdem werden die Sanktionen gegen iranisches Öl wieder in Kraft gesetzt. Aus New York Martin Ganselmeier.
2: Die USA werfen der iranischen Regierung vor, zum wiederholten Male Handelsschiffe in der Straße von Hormus attackiert zu haben. Die US-Regierung antwortete deshalb mit einer doppelten Strafe, die Teheran zum Einlenken bringen soll. Zum einen heftige Luftangriffe auf militärische Einrichtungen im Süden des Iran, nahe der Meeresenge. Zum anderen wurden die Sanktionen auf iranisches Öl wieder in Kraft gesetzt. Dies soll den wirtschaftlichen Druck auf Teheran erhöhen. Letztlich hat die für 60 Tage geplante Waffenruhe den Kern des Konflikts nicht lösen können. Während die US-Regierung auf freier Durchfahrt durch die Straße von Hormus besteht, beansprucht Iran die Kontrolle über die Meeresenge.
1: Vor Tag 2 des NATO-Gipfels in der Türkei sind in der ukrainischen Hauptstadt Kiew wieder russische Raketen eingeschlagen. Die ersten Geschosse trafen Kiew kurz nach Mitternacht Ortszeit. Bürgermeister Klitschko informierte bei Telegram über mehrere Brände in zwei Stadtteilen. Klitschko forderte die Menschen dennoch auf, in Schutzräumen zu bleiben. Luftalarm wurde erst nach den ersten Explosionen ausgelöst. Vorgestern waren bei russischen Luftangriffen auf Kiew 30 Menschen getötet worden. Bundeskriminalamt und Bundespolizei sollen mehr digitale Befugnisse bekommen und dabei auch KI-Software einsetzen dürfen. Der Bundestag berät heute in erster Lesung über die Gesetzespläne der Bundesregierung. Aus Berlin Markus Sambale.
3: Innenminister Dobrindt will der Polizei endlich zeitgemäße digitale Werkzeuge geben, um schwere Straftaten aufzuklären. Mit dem neuen Gesetz sollen Ermittler die Möglichkeit bekommen, Fotos und Stimmen von Verdächtigen mit Aufnahmen abzugleichen, die öffentlich im Internet und in sozialen Medien zu finden sind. Außerdem soll die Verwendung von Software erlaubt werden, die mit künstlicher Intelligenz Daten aus verschiedenen Quellen auf Zusammenhänge analysiert. Kritiker beklagen, dass der Staat mit den geplanten Befugnissen unverhältnismäßig in Grundrechte eingreift.
1: Die SPD-Fraktion im Bundestag kritisiert die Pläne von Familienministerin Prien für eine Reform des Elterngeldes. Kern der Kritik ist die geplante Kürzung der Bezugsdauer auf 12 Monate und die Erhöhung des Pflichtanteils für Väter auf 3 Monate, berichtet Politico. Laut SPD-Politiker Döring treffe das vor allem Familien mit niedrigem Einkommen. Die SPD fordert stattdessen, den Elterngeldbezug bei höheren Einkommen zu kürzen, um Geld einzusparen. Das Wetter in Deutschland. Tagsüber gebietsweise Regen, im Nordosten und äußersten Südwesten zeitweise heiter. Höchstwerte im Nordosten 19 bis 25 Grad, im Südwesten bis 32 Grad. Das waren die Nachrichten.
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4: Achtung, immer noch der Falschfahrer auf der A13 Dresden-Schönefelder Kreuz zwischen Klettwitz und Bronco. Kommt Ihnen der Falschfahrer entgegen? Bitte fahren Sie äußerst rechts, überholen Sie nicht, gilt für beide Richtungen. Auf der A13 Dresden-Schönefelder Kreuz zwischen Klettwitz und Bronco ist der Falschfahrer unterwegs. Bitte fahren Sie vorsichtig in beiden Richtungen, fahren Sie äußerst rechts und überholen Sie nicht. Wir melden es, sobald die Gefahr vorbei ist. Die A2 Hannover Richtung Dortmund ist immer noch gesperrt zwischen Bad Nenndorf und Lauenau nach einem Unfall. Die Umleitung führt hier über die B65, die B442 und Rodenberg. Die A27 neu dabei, Bremerhaven-Bremen, ist im Dreieck Bremen-Industriehäfen wegen eines Polizeieinsatzes in beiden Richtungen voll gesperrt. A38 Halle Richtung Göttingen, hier ist zwischen Breitenworbis und Leinefelde-Worbis nach einem Unfall gesperrt, eine Umleitung ist eingerichtet. Die A40 Essen-Duisburg ist zwischen Mülheim-Heißen und Mülheim-Dümpten nach einem Unfall in beiden Richtungen weiterhin gesperrt. A42 Kamp-Lindfort Richtung Dortmund, hier ist zwischen Oberhausen-Zentrum und dem Kreuz Essen-Nord wegen Bauarbeiten noch bis 5 Uhr, also eine knappe halbe Stunde gesperrt. Dann auf die A71 Erfurt Richtung Suhl. Hier ist zwischen Oberhof und Suhl-Zeller-Mehles wegen Wartungsarbeiten im Tunnel Hochwald noch bis 6 Uhr gesperrt. Und die A72 Hof Richtung Plauen ist zwischen dem Dreieck Bayerisches Vogtland und Hof Nord wegen LKW-Bergungsarbeiten noch bis ca. 8 Uhr gesperrt. Das war's. Gute Fahrt.
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4: Mit Nikolai Ross, guten Morgen. Ein Milliardenauftrag aus Kanada. Der sorgt derzeit für Jubel beim Kieler Marineschiffbauer TKMS. Er sichert Arbeitsplätze und gilt als wichtiges Signal für die Zusammenarbeit der NATO-Partner. Tobias Gellert berichtet.
5: Die Marineschiffbauer von ThyssenKrupp Marine Systems sprechen vom größten Einzelauftrag ihrer Geschichte. Bis zu 12 U-Boote des Typs 212CD soll TKMS in den kommenden Jahren für Kanada bauen. Der Auftragsbestand könnte damit nach Angaben des Unternehmens um mehr als die Hälfte wachsen. Der endgültige Vertrag muss allerdings noch ausgehandelt werden. TKMS rechnet 2033 mit dem Stapellauf des ersten U-Bootes. Bundeskanzler Friedrich Merz sieht in dem Auftrag weit mehr als einen wirtschaftlichen Erfolg. Er sagte vor dem Abflug zum NATO-Gipfel in Ankara:
6: Das ist einer der größten, wenn nicht der größte Rüstungsauftrag in der Geschichte der Bundesrepublik Deutschland. Wir werden zum Auftakt des Gipfels mit dieser Entscheidung ein starkes Zeichen setzen für die transatlantische und die europäische Zusammenarbeit. Denn das ist wirklich ein strategisches Vorhaben, das Kanada, Deutschland und Norwegen für Jahrzehnte als Partner im nordatlantischen Raum bindet.
5: Mit der Entscheidung für TKMS setzt Kanada künftig auf dieselbe U-Boot-Klasse wie Deutschland und Norwegen. Die Boote sind unter anderem für Einsätze im Nordatlantik und in der Arktis ausgelegt. Durch den milliardenschweren Auftrag könnten nach Unternehmensangaben bis zu 1500 neue Arbeitsplätze in Wismar und Kiel entstehen. Möglicherweise könnte in Wismar im September mit dem Bau eines U-Bootes begonnen werden. In Kiel wird an zweien gearbeitet. Schleswig-Holsteins Landesregierung spricht von einer historischen Entscheidung. Wirtschaftsminister Madsen sagt:
7: Man sieht, dass hiermit die weltbeste nicht-atomare U-Boote sich durchsetzen. Das ist ein sehr starkes Signal an die Mitarbeiterinnen und Mitarbeiter. Hier sieht man, wie die Technologie auch von uns hier im Norden sich durchsetzt und dass wir eine Stärkung des Industriestandorts in den nächsten Jahren erleben werden.
5: Das gesamte kanadische Programm inklusive Wartung, Instandhaltung, Ausbildung und Betrieb könnte laut kanadischen Medien ein Volumen von bis zu 63 Milliarden Euro erreichen. Die Kieler Marineschiffbauer gehen von einer langfristigen strategischen Partnerschaft zwischen Kanada, Deutschland und Norwegen aus. Im Fokus stünden Sicherheit, Industrie und gemeinsame Verteidigung im Nordatlantik.
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4: Wer falsch parkt, für den kann es mitunter teuer werden. Entweder, weil es ein Knöllchen gibt oder weil der Abschleppdienst kommt. Zuständig dafür ist meist das Ordnungsamt oder die Polizei. Doch auch private Unternehmen mischen mittlerweile mit. Zum Beispiel die Firma Parknotruf. Doch wer steckt hinter diesen Firmen? Isabel Lerch berichtet.
8: Joscha ist auf dem Weg nach Hause. Mit seinem dunklen Audi biegt er in die Straße ein, in der er mit seiner Freundin wohnt. Wo genau er hier parken darf, war ihm allerdings nicht immer ganz klar. Diese unklare Situation führte neulich zu einer satten Rechnung. Rund 390 Euro sollte seine Freundin Simone zahlen. Angeblich hatte sie falsch geparkt. Ihr Auto wurde abgeschleppt.
9: Es war in der Dunkelheit und ich habe mich dann einfach an anderen Autos orientiert, was schon vor mir stand. Und hab's einfach abgestellt und mir da wirklich auch nichts Schlechtes dabei gedacht. Hab auch wirklich mich versichert, dass es nichts blockiert.
8: Im Wohngebiet der beiden gibt es eine Besonderheit: Privatstraßen. Heißt, hier lässt nicht die Stadt abschleppen, sondern der Eigentümer löst den Abschleppvorgang selbst aus. Und zwar über die App Parknotruf. Das Unternehmen ist deutschlandweit aktiv und wird zum Beispiel von Ärzten oder Geschäftsinhabern genutzt, deren Parkplätze immer wieder blockiert werden. Für den Parkplatzbesitzer ist das einfach und schnell gemacht. Über die App löst er mit ein paar Klicks und ein paar Fotos den Abschleppvorgang aus. Der Abschleppdienst in der Nähe bekommt dann von Parknotruf den Auftrag. Neben der Auftragsvergabe übernimmt das Unternehmen laut eigenen Angaben auch die Organisation und vor allem das Kostenrisiko. Das senke die Hemmschwelle, schätzt der Kieler Verkehrsrechtsanwalt Ole Jensen.
10: Ja, das Geschäftsmodell wird mit Sicherheit dadurch unterstützt, dass man selbst nicht finanziell in Vorleistung gehen muss. Üblicherweise muss man den Störer selbst beseitigen lassen durch Beauftragung des Abschleppunternehmens. Und diese finanzielle Vorausleistung ist hier weg.
8: Die Firma Parknotruf nutzt mit ihren Diensten eine Marktlücke aus. Denn auf privaten Straßen sind Ordnungsamt und Polizei oft nicht für das Abschleppen von Autos zuständig. Dennoch haben private Eigentümer das Recht, Autos von ihrem Grundstück entfernen zu lassen. Parknotruf hat diese Nische erkannt. Nur, ob ein Auto tatsächlich falsch geparkt wurde, ist im Einzelfall, zum Beispiel bei schlechter Kennzeichnung, nicht immer klar. Betroffene Autofahrer können versuchen, sich juristisch zur Wehr zu setzen, sagt Verkehrsrechtler Jensen.
11: Wenn dann ein Fahrzeug abgeschleppt wird, dann muss schon geguckt werden nach dem Motto, war das für den überhaupt auch erkennbar. Das ist nachher eine Abwägung, war ihm bekannt, dass er damit auf einem Privatgrundstück steht.
8: Joscha und Simone sagen, die Markierung sei damals nur schwer zu erkennen gewesen. Und was ist mit den Kosten? Für den öffentlichen Raum sind die klar festgelegt. Bei dem privaten Abschleppdienst Parknotruf liegen die Kosten dagegen oft weit über dem festgelegten Satz, den die Stadt erheben würde. Rechtlich gesehen ist klar, die reinen Abschleppkosten müssen generell ortsüblich sein. Das seien sie bei Parknotruf auch, schreibt das Unternehmen auf Anfrage. Anwalt Jensen weist darauf hin, was die Kosten angeht, sollten Geschädigte genau hinschauen. Im Zweifel können sie sich wehren, wenn die Rechnung zu hoch ausfällt.
11: Wenn dann auffällig ist, dass zusätzliche Gebühren genommen werden, dann muss man aufpassen, weil derjenige, der den Besitzschutz in Anspruch nimmt, hat ein Recht auf die Beseitigung der Störung, aber nicht, dass er auch noch daran verdient.
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4: Gemeinsam singen und auch grölen im Stadion setzt Endorphine frei und verbindet, sagt die Stimmtrainerin Katrin von Chamier. Passend zur Fußball-Weltmeisterschaft der Männer und all diesen Emotionen im Moment hat meine WDR-Kollegin Anja Backhaus mit ihr gesprochen und wollte erst mal wissen, was gemeinsames Singen grundsätzlich mit uns macht.
12: Also dieses gemeinschaftliche Singen, das ist wirklich was Ritualisiertes, was wir schon aus ganz, ganz langer Zeit tragen. Es verbindet uns mit den anderen Menschen. Oxytocin wird freigesetzt, Endorphine, Euphorie. Wir verbinden uns mit den Leuten, die um uns rum sind, und das ist ja eigentlich was Gutes.
13: Ja, absolut. Am nächsten Tag ist man ja nicht selten heiser. Kann man auch hier nochmal, ich habe das auch nochmal gefunden im Internet, das war nämlich sehr schön, nämlich der Kapitän der englischen Nationalmannschaft, auch bekannt als Stürmer von FC Bayern, Harry Kane, der klang nämlich dann, nachdem er mit den Fans gesungen hat, so.
14: Yeah, it was a crazy game. We had to find. We had to find something.
13: Ja, also was passiert denn mit der Stimme oder den Stimmbändern, dass man sich plötzlich so anhört?
12: Der arme Kerl.
13: Ja.
12: Ja, man muss sich das vorstellen, die Stimmlippen, das sind kleine Schleimhautfalten. Und wenn wir die Stimme nutzen, dann berühren die sich pro Sekunde 100 Mal bis am Ende bei SängerInnen bis zu 1000 Mal, berühren sich ganz kurz und der Atemstrom bringt sie dann wieder auseinander. Und wenn jemand wie dieser Fußballer,
13: Harry Kane,
12: vermutlich, ja, Harry Kane, genau, also einen Kaltstart macht, nämlich was er beim Fußball niemals machen würde. Also wenn er das als Fußballer machen würde, einfach aufs Feld gehen, nö, ich wärme mich heute nicht auf, mache ich nicht, aber ich spiele dann, dann hat er sofort alles gerissen und fliegt raus und der Trainer sagt, was ist mit dir los? Und ja, mit der Stimme machen wir das halt, wenn wir reingehen, und was auch toll ist, sollen wir ja auch machen. Ne? Also im Stadion einfach singen und losschreien ist was Schönes, aber was halt helfen würde und auch Harry Kane geholfen hätte, wäre sich ein bisschen aufzuwärmen. Oder vielleicht auch mal drauf zu achten, wo sind eigentlich die Grenzen von meiner Stimme.
13: Also Warm-up, klassisches Warm-up, was man ja wirklich aus dem Sport kennt. Also auch das würden Sie für die, wie sieht so ein Warm-up für die Stimme aus?
12: Also ich kann so ein paar kleine Sachen mal zeigen. Also erstmal muss man sagen, ich will auch nicht die Spaßbremse sein, die sagt, hey, jeder muss das machen. Mhm. Die Menschen sollen das tun. Aber wer halt darunter leidet und sagt, ich bräuchte meine Stimme gerne am nächsten Tag, für den könnte das was sein. Erste Geschichte, lockeres Summen in entspannter Tonlage. Also wirklich vor sich hin summen, jetzt nicht angestrengt. Und zwar vielleicht so 1-2 Minuten kann man unter der Dusche machen oder auf dem Weg ins Stadion.
13: Also vor allem so ein M, so ein
12: genau, ganz locker, weil die Stimmlippen so schön warm laufen. Ja? Also das ist tatsächlich so wie so Jogging für die Stimmbänder. Also ganz sanftes. Ne?
13: Ja.
12: Dann können wir mal gähnen. Auch immer gut.
13: Da muss ich sofort mitgehen.
12: Ja, klar. Ja. Vielleicht dann, das kann man dann auch gerne, wenn man sich vorstellt, man läuft zusammen zum Stadion, dann hat man das als Ritual, dass man vorher so ein bisschen summt und dann hat man, dann öffnet man die Kehle, macht den Körper mit Luft voll und hat eine entspannte Tiefenatmung, was halt auch sinnvoll ist für eine Sache, die wir brauchen, nämlich die Stimmkraft. Das heißt, wenn wir dann schreien, wollen wir nicht so wie nur aus der Kehle schreien, sondern im Idealfall, das mache ich jetzt am Mikrofon ja nicht, aber so aus der Tiefe heraus, so ja, also von unten so ja. Also das heißt mit der ganzen Kraftstimme und dafür brauchen wir das Zwerchfell. Ne? Das Zwerchfell das steuern wir an.
13: Oder? So im Bauch, ne? Zwerchfell?
12: Genau, das Zwerchfell ist genau, das ist so in der Mitte, das, also ungefähr auf Bauchnabelhöhe, ein bisschen höher. Und das erreichen wir über Übungen wie ksch, ksch, oder ksch, ksch, ksch, ksch, ksch, ksch. Wenn man das mal macht, dann merkt man, wie der Bauch tanzt, ja, wieder so hüpft. Und das ist Muskeltraining für die Kraftstimme.
13: Ja, wahrscheinlich würden das Fußballer jetzt nicht machen, aber es ist schon so, wenn man weiß, man kommt, man geht vielleicht auf ein Konzert auch oder sowas, ne? Oder man könnte in so eine Situation kommen, wo es mal lauter wird, wo man auch mal grölt, dass man erstmal vorher sich so ein bisschen aufwärmt. Man spricht ja auch von der sogenannten Stimmhygiene. Würden Sie raten, dass wir alle unsere Stimme also jeden Tag pflegen, so ein bisschen so wie Zähne putzen?
12: Also kommt drauf an. Also Menschen, die in sprechintensiven Berufen arbeiten, wie wir jetzt oder ich auf jeden Fall, das ist unser Werkzeug. Ja. Genauso wie eine Lehrerin oder wie jemand, der im Einzelhandel arbeitet. Das sind Menschen, die sprechen den ganzen Tag. Und wenn wir das Instrument pflegen und dem was Gutes tun, dann kriegen wir das auch zurück. Also so wie wir Muskeltraining machen, um uns zu stärken für den Alltag und unseren Körper fit zu machen, warum denn nicht auch die Stimme? Und mit ganz kleinen Übungen, bisschen Summen, gerade für Menschen, die häufiger heiser oder sich räuspern, ist das so total gut, dieses Summen zwischendurch entspannt.
13: Jetzt ist es ja so, dass wir nicht nur im Fußballstadion unsere Stimme belasten, auch in anderen Situationen. Sie haben das gerade schon gesagt, es gibt vor allen Dingen Berufe, wo man seine Stimme braucht. Als wie wichtig schätzen Sie eine starke, präsente Stimme ein? Was sagt eine Stimme über uns aus?
12: Also es ist ein Mittel, um noch mehr über uns zu sagen, also als nur den Inhalt. Es ist das, was wir wahrnehmen, sofort vom Gegenüber, dieses sogenannte Prosodie, also das, was mitschwingt, das Ungesagte, das nimmt unser Körper automatisch als Signal wahr. Und wir haben da einfach noch eine Möglichkeit, mit der Stimme noch mehr zu transportieren von dem, was wir loswerden wollen. Und viele Dinge sind auch uns nicht bewusst. Wir wissen gar nicht, dass wir vielleicht irgendwie in der Stimme unfreundlich gerade erscheinen oder gelangweilt, weil wir nicht präsent sind. Und wenn man lernt, auf sowas zu achten und die Stimme auch in ihrer Kraft und in ihrer Ganzheit und auch in ihrer Modulation zu nutzen, das heißt, wie gestalte ich die Sätze, die Sprache, mache ich Pausen, rede ich wie so ein Roboter oder vielleicht abwechslungsreich, das kann das Gegenüber einfach auch genießen und hat dann auch mehr Lust, mit mir in Resonanz zu gehen.
13: Kann jeder seine Stimme stärken? Es gibt ja Menschen, die sprechen sehr leise, auch mit sehr wenig Kraft. Können die auch etwas tun?
12: Ja, auf jeden Fall. Also das ist zum Beispiel das Thema Kraftstimme aufbauen, erlebe ich oft, wenn ich mit Frauen arbeite in 1:1-Trainings oder in Workshops von Unternehmen, sind es tatsächlich leider immer noch viele, viele Frauen, die im Verhältnis viel, viel leiser sind. Also das Patriarchat schafft es auch bis dahin heute immer noch, sich den Raum zu nehmen. Auch stimmlich ist für viele eine Überwindung. Und wir können das lernen. Es ist nie zu spät. Man muss es einfach ausprobieren. Das sind Dinge, die uns als Kindern in der Regel abtrainiert wurden. Man kann aber das wieder so ein bisschen freilegen und dann zurückkommen zu dieser Freiheit, seine Stimme laut zu benutzen. Und wenn es nur der Sprung wenn man vom 5-Meter-Brett springt, auch das kann eine Befreiung sein und schreien.
13: Es ist ja oft so, dass eine tiefe, rauchige Stimme positiv bewertet wird. Ich habe eine Bekannte, die hat eine sehr hohe, ich sage jetzt mal ein bisschen unhöflich, so eine fiepsige Stimme. Und das hat schon eine Wirkung leider. Sie sagt, dass sie manchmal das Gefühl habe, nicht richtig ernst genommen zu werden mit dieser hohen Stimme. Könnte sie trainieren, dass sie 1 bis 2 Oktaven tiefer spricht?
12: Also Oktaven sicher nicht. Das wäre, glaube ich, das ist sehr viel. Sie könnte natürlich daran arbeiten, aber entscheidend wäre, sich dem zu widmen, was ist wirklich ihr originaler Klang? Wo ist ihre Indifferenzlage? Das heißt, wo ist sie entspannt? Ist diese hohe, Sie haben gesagt, fiepsige Stimme, ist das echt? Oder ist das vielleicht was sie sich antrainiert hat, was vielleicht noch hängen geblieben ist von fiepsig, ja, ich darf vielleicht gar nicht so klar, ich darf nicht lauter sprechen, also sowas Mädchenhaftes? Oder ist das wirklich ihre Stimme? Und da gibt es ein paar Tricks, wie man das ausprobieren kann, um erstmal zu schauen, okay, wo ist dein originaler Ton, wo ist deine entspannte Indifferenzlage?
13: Wie findet man seinen Originalton?
12: Wenn wir die Hände mal hinter die Ohren legen und so Mickey-Maus-Ohren machen, ja, dann hat man wie so Lautsprecher bei sich selber. Man hört und dann mal so ein bisschen vor sich hin sprechen. Ja. Dann merkt man sich ja anders. Ne? Und dann denken wir mal an unser absolutes Lieblingsessen. Oh, da habe ich jetzt so Bock. Oh, lecker. Und dieser Ton, wo wir instinktiv machen, das ist unsere entspannteste Stimmlage. Und dann gehen wir aus der heraus, also wenn wir jetzt im Training wären, würde ich dann mit Ihnen an diesem Ton ein bisschen was weiterentwickeln und gucken, wo führt das hin. Und das ist bei Frauen oft ein bisschen tiefer, tatsächlich. Bei Männern manchmal etwas höher, auch interessant. Na klar, weil das die Welt oder, ja, wie nennen wir es, die Strukturen erwarten von Männern, dass sie tief und dominant klingen, weil das ja auch als wirkungsvoller wahrgenommen wird. Aber es ist nicht bei jedem Mann Gott gegeben. Manche Männer haben eine höhere Stimme und ich habe das erlebt, dass Männer wirklich darunter leiden. Die haben totale Stimmprobleme und einfach nur, weil sie dann immer die ganze Zeit so auch so gerne mal.
13: Ja, und das wahrscheinlich auch eine Belastung für die Stimme ist, wenn man eben nicht in dem Bereich so spricht, der eigentlich natürlich wäre. Ich kann mir vorstellen, dass das eben halt auch der Bereich ist, der am wenigsten belastet.
12: Darum geht es. Es geht genau darum, diese entspannte Stimmlage zu finden, weil dann können wir da auch easy drin bleiben und wirklich, wirklich lange damit sprechen. Die Stimme ist ja stark und kraftvoll, wenn sie in ihrer Kraft ist.
15: Sagt die Stimmtrainerin Katrin von Chamier im Gespräch mit meiner WDR-Kollegin Anja Backhaus.
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15: Etwas ganz Besonderes. So heißt der neue Film der Regisseurin Eva Trobisch. Sie ist bekannt für besonders einfühlsame Kinodramen. Ob das auch beim neuen Film klappt, erzählt uns Lars Meyer.
16: Als die 16-jährige Lea in ihrer Schule von einem Fernsehteam überrumpelt wird, weil sie für eine Gesangs-Casting-Show ausgewählt wurde, ist sie überfordert. Sie soll sich vor der Kamera selbst darstellen.
17: Immer in ganzen Sätzen anfangen. Also, was macht dich aus?
18: Ich weiß nicht. Nichts?
16: Die simple Frage, wer bin ich, was macht mich aus, weitet sich im Laufe des Filmes zu einer Identitätskrise, nicht nur für Lea, sondern für ihre ganze Familie. Die lebt im thüringischen Greiz, einer alten Residenzstadt umgeben von Wald und Bergen. Der marode Charme des Ortes spielt eine wesentliche Rolle, ebenso das Waldsterben drumherum. Das Familiendrama, das sich nun multiperspektivisch entfaltet, ist eine Verfallsgeschichte, wenn auch mit Hoffnungsschimmern. Bereits an Leas Teilnahme bei der Show, im Stile von The Voice of Germany, scheiden sich die Geister.
19: Was findest du eigentlich so schlimm an der Show?
20: Das ist doch jetzt auch egal.
19: Interessiert mich.
21: Mama findet doof, dass es um den Einzelnen geht und nicht um die Gruppe.
16: Erklärt Leas kleiner Bruder dem Opa beim Familienbankett. Solidarität versus Individualismus, dieser weltanschauliche Konflikt zieht sich durch den Ensemblefilm. In etwas ganz Besonderes sind alle Figuren gleichberechtigt und alle gleich angezählt. Mutter Rike erwartet ein Kind von Leas Schulleiter. Vater Matze, der sich zu lange im Westen verdingt hat, muss zusehen, wo er bleibt. Der idyllische Gasthof der Großeltern, mit dem sie sich nach der Wende neu erfunden haben, ist bankrott und die heimgekehrte Tante Kati, die nun das Greizer Heimatmuseum leitet, wird von allen Seiten politisch angefeindet, selbst von ihrem Sohn, der neben der TV-Show auch den Gasthof boykottiert.
22: Ja, und du?
23: Ich gehe da nicht hin, solange Oma da ihre Nazis tragen lässt.
22: Es gibt da schon noch Abstufungen, Edgar.
23: Die wollen Schlesien zurück.
22: Ja, die wollen alle Schlesien zurück.
16: Das sind viele Konflikte auf einmal. Doch Regisseurin Eva Trobisch gelingt es, das Kino in eine Art Schwebezustand zu versetzen. Dank ihrer liebevollen Inszenierung und einem flüssigen Filmschnitt gleitet man von einer Figur zur nächsten. Das Ensemble spielt immer ganz aus dem Moment heraus und trägt viel zur Glaubwürdigkeit der Handlung bei. Es kommen die biografischen Brüche der Familienmitglieder zum Vorschein. Lebensgeschichten dreier Generationen in Ostdeutschland. Die müssten sich eigentlich alle erstmal gegenseitig erzählen, doch dazu gibt es schon zu viele Verletzungen. Und wie erzählt man überhaupt ein Leben? Das wird zur eigentlichen Frage, auch für Leas Image in der Castingshow, an dem der leitende Redakteur zusammen mit Vater Matze bastelt.
24: Ja, vielleicht können wir es sogar so erzählen, dass euch die Show ein bisschen hilft, wieder mehr zusammenzuwachsen. Das fände ich ganz gut.
25: Ja, ich verstehe, was du meinst, aber ich glaube, es sollte eher um Lea gehen. Also
16: Max Riemel spielt als Matze einen verletzten, aber weichen Mann. Ihm und seiner hochschwangeren Ex-Frau Rieke, Gina Henkel, schenkt der Film eine der schönsten Szenen. Im Hotel in München am Abend der Show landen beide nochmal zusammen im Bett und finden zu ihrem innigen Verständnis füreinander zurück. Und was wird aus Lea? Vielleicht bringt ihr kleines Lizzi auf den Weg, ohne etwas ganz Besonderes sein zu müssen. In ihrer Familie jedenfalls wird erbittert gekämpft, um gegenseitigen Respekt, Anerkennung, gesehen werden. Eva Trobischs Familienpanorama erweitert sich zu einer umfassenden Bestandsaufnahme einer krisenhaften Gesellschaft.
15: Lars Meyer über den Film Etwas ganz Besonderes ab morgen bei uns in den Kinos.
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15: Wie kann US-Präsident Donald Trump bei Laune gehalten werden? Das ist salopp formuliert eine der zentralen Fragen des NATO-Gipfels, der am Abend in der türkischen Hauptstadt Ankara begonnen hat. Trump fordert seit langem, dass die übrigen Verbündeten mehr Verantwortung übernehmen. Unser Gastautor heute ist Mike Koltermann, Chefredakteur der Hamburger Morgenpost. Er meint, obwohl NATO-Generalsekretär Rutte sich bei Trump einschleime, bestehe eine echte Chance, sich in Ankara von den USA zu emanzipieren.
1: Dort wissen alle Vertreter der übrigen 31 Mitgliedstaaten, dass die USA zwar noch immer Dreh- und Angelpunkt der NATO sind. Verlass im Verteidigungsfall ist auf sie derzeit aber vermutlich in etwa so viel wie auf die Beständigkeit einer roten Karte bei der Fußball-WM. Sicherheitspolitik heißt in diesen Zeiten also, die Zeitbombe Trump in Watte zu packen und auch mit finanziellen Anbiederungen zu besänftigen und parallel mit Hochdruck zu investieren in eigene unabhängige Rüstungsprozesse und Kooperationen, die Europa irgendwann in hoffentlich nicht allzu ferner Zukunft eigenständig wirksam absichern können. Das ist ein Drahtseilakt mit jeder Menge Stolpergefahr. Wie lohnenswert der aber sein kann, zeigt der gigantische 5-Milliarden-Euro-U-Boot-Deal mit Kanada. Der sichert nicht nur tausende Jobs an den ThyssenKrupp-Standorten in Wismar und Kiel. Er ist ein Paradebeispiel für wirksame Emanzipation gegenüber den USA.
15: Die Meinung von Mike Koltermann von der Mopo. Ähnlich sieht es Markus Pindur vom Deutschlandfunk. Er kritisiert aber, dass es in der europäischen Rüstungsindustrie seit Jahrzehnten an Bereitschaft zur Zusammenarbeit mangele. Der U-Boot-Deal sei ein Signal und nicht zufällig gesetzt worden.
2: Das Scheitern des deutsch-französischen Projektes der gemeinsamen Entwicklung eines Kampfflugzeugsystems, des sogenannten FCAS, zeigt eindringlich, wie schwer es ist, gerade im Bereich der Verteidigung nationale Egoismen zu überwinden. Der zersplitterte europäische Rüstungsmarkt führt jedoch dazu, dass die Bürger Europas viel zu wenig Sicherheit für viel zu viel Geld bekommen. Da kam die Nachricht wie gerufen, dass Kanada 12 der deutsch-norwegischen U-Boote vom Typ 212 kaufen will. Ein Einstieg, der die Kanadier und die Europäer auf Jahrzehnte aneinander bindet,
15: meint Markus Pindor vom Deutschlandfunk. Auch viele andere Medien sehen in dem U-Boot-Milliardenauftrag vor allem ein Signal. Die Süddeutsche Zeitung bezeichnet den TKMS-Deal gar als ein hoffnungsvolles Symbol für die neue Allianz der Mittelmächte. Deutschlands aktives Werben um den Auftrag tue dem Land gut.
3: Ein solcher neuer Ansatz kann Deutschland inmitten einer Welt, die sich die Großmächte nur allzu gerne untereinander aufteilen würden, zu neuem Selbstbewusstsein verhelfen. Denn Nostalgie ist keine Strategie. Das sagte schon der kanadische Premierminister Anfang 2026 beim Wirtschaftsforum in Davos und verkündete, Mittelmächte sind nicht machtlos. Er sprach von einer neuen Ordnung, von Mittelmächten, die in einer Welt der Festungen durch echte Zusammenarbeit am meisten zu gewinnen haben. Ein Stück von diesem neuen, werteorientierten Realismus ist jetzt wahr geworden. Und das ist gut so.
15: NTV schaut auf den Umgang der NATO-Partner mit US-Präsident Donald Trump und warnt vor üblen Kollateralschäden durch die exzessive Schleimerei.
3: Rutte und die Chefs der europäischen NATO-Staaten zahlen einen hohen Preis dafür. Je stärker sie Trumps Ego streicheln, umso stärker wächst die Verachtung in der europäischen Bevölkerung. Nicht nur für ihre Staats- und Regierungschefs, auch für die NATO.
15: Die Volksstimme aus Magdeburg bewertet den U-Boot-Deal positiv im Hinblick auf transatlantische Kooperationen. Allerdings müsse man unbedingt auf die Reaktion des US-Präsidenten gefasst sein.
3: So hatte NATO-Zuchtmeister Trump das nicht gemeint. Zwar sollen die NATO-Mitglieder deutlich mehr Geld in die Rüstung pumpen, aber sich nicht von der US-Rüstungswirtschaft emanzipieren. Der Deal ist nach Rheinfällen für die deutschen Waffenbauer, das Ende des FCAS-Jets und der Rheinmetall-Fregatten, mehr als ein Lichtblick. Der US-Präsident wird auf Rache sinnen. Überlegte Gegenwehr ist dann gefragt, ohne das Bündnis in Frage zu stellen. Eine äußerst knifflige Aufgabe.
15: Und das waren sie, unsere Standpunkte, zusammengestellt heute von Marei Beermann.
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5: Um 5 Uhr mit Wolfgang Berger. Die USA haben erneut Ziele im Iran attackiert. Laut US-Militär handelt es sich bei den Schlägen um eine Reaktion auf iranische Angriffe auf Handelsschiffe in der Straße von Hormus. Aus der Nachrichtenredaktion Lukas Kram.
6: Das für den Nahen Osten zuständige Regionalkommando des US-Militärs teilte mit, es habe eine Serie von heftigen Angriffen gestartet. Iranische Staatsmedien berichteten über mehrere Explosionen im Süden des Landes, es seien unter anderem Hafenstädte getroffen worden. In einer ersten Reaktion kündigte der Iran Vergeltung an. Zuvor waren mindestens 3 Tanker in der Straße von Hormus angegriffen worden. Die USA machten die iranische Regierung dafür verantwortlich. Das Vorgehen des Iran sei unbegründet, gefährlich und ein eindeutiger Verstoß gegen die eigentlich geltende Waffenruhe. Daraufhin hatten die USA bereits ihre Sanktionen auf iranisches Öl wieder in Kraft gesetzt.
5: Deutschland hat der NATO Verteidigungsausgaben in Rekordhöhe gemeldet. Die Bundesregierung übermittelte für dieses Jahr einen Betrag von knapp 125 Milliarden Euro. Das geht aus Daten hervor, die die NATO zum Beginn ihres Gipfeltreffens in Ankara veröffentlichte. Das entspricht im Jahresvergleich einem Plus von gut einem Viertel und fast 2,7% des deutschen Bruttoinlandsprodukts. Innerhalb der NATO geben damit in absoluten Zahlen nur die USA mehr Geld für Verteidigung aus. Grüne Bundestagsabgeordnete wollen eine Abstimmung über die Krankenkassenreform im Bundestag womöglich per Eilantrag stoppen. Parteichef Banaschak kündigte dazu eine Beschwerde grüner Parlamentarier vor dem Bundesverfassungsgericht an. Banaschak sagte der Mediengruppe Bayern, es gebe so viele kurzfristige Änderungen am Gesetz, dass keine vernünftige Beratung ermöglicht werde. Der Bundestag soll bislang Ende der Woche über die Reform der gesetzlichen Krankenversicherung entscheiden. Der Gesetzentwurf soll die Beiträge stabilisieren und sieht Einschnitte und zusätzliche Kosten für Versicherte vor. Bei der Fußball-WM in den USA, Kanada und Mexiko ist auch das letzte Achtelfinale gespielt. Die Schweiz hat Kolumbien aus dem Turnier befördert. Aus dem ARD-WM-Team Michael Küster.
7: Wirklich hochklassig ist dieses Achtelfinale zwischen der Schweiz und Kolumbien nicht gewesen. Fast folgerichtig ging es nach 120 torlosen Minuten ins Elfmeterschießen, in dem die Schweizer die glücklicheren waren. Mit 4:3 ziehen die Eidgenossen ins Viertelfinale ein, wo der Gegner am Sonntag Argentinien heißt. Der Titelverteidiger hatte sich schon am Abend mit 3:2 gegen Ägypten durchgesetzt. Dabei drehten die Südamerikaner innerhalb von nur 13 Minuten einen 0:2 Rückstand.
5: Das waren die Nachrichten. Das Wetter in Deutschland. Tagsüber gebietsweise Regen im Nordosten und äußersten Südwesten, zeitweise heiter. Höchstwerte im Nordosten 19 bis 25 Grad, im Südwesten bis 32 Grad.

0: eingerichtet. Die A40 Duisburg Richtung Essen ist zwischen Mülheim an der Ruhr, Winkhausen und Mülheim-Heißen wegen Reinigungsarbeiten noch bis 8 gesperrt. A71 Erfurt Richtung Suhl, hier ist zwischen Oberhof und Suhl Zella-Mehles wegen Wartungsarbeiten noch bis ca. 6, also eine knappe Stunde, gesperrt. Die A72. Hof Richtung Plauen ist zwischen dem Dreieck Bayerisches Vogtland und Hof Nord noch bis ca. 8 Uhr wegen LKW-Bergungsarbeiten gesperrt. Und die A93 neu dabei Regensburg Richtung Weiden ist zwischen Schwandorf Nord und Schwarzenfeld nach einem Unfall gesperrt. Das war's. Gute Fahrt.
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0: Aus dem Studio von NDR Info in Hamburg mit Nikolai Russ. Guten Morgen. Heute geht es ans Eingemachte beim NATO-Gipfel in der Türkei. US-Präsident Donald Trump ist ja mit ziemlicher Wut angereist. Er findet, dass die europäischen Staaten noch immer zu wenig tun für die Verteidigung und vor allem zu wenig zahlen. Außerdem ist er immer noch außer sich darüber, dass ihm die europäischen NATO-Staaten im Irankrieg nicht zur Seite gesprungen sind. Ein Teil der Tagesordnung dürfte also schon mal klar sein. Außerdem wird es heute auch um die Ukraine gehen. Benjamin Großkopf.
2: Der Krieg Russlands gegen die Ukraine tobt gerade heftig, aber Friedrich Merz hat eine Hoffnung.
3: Ankara könnte einen Einschnitt in diesem Krieg markieren. Dem Kreml dürfte langsam klar sein, dass sich Russland in diesem Krieg nicht durchsetzen wird und seine Kriegsziele nicht erreichen wird.
2: 140 Milliarden Euro in 2 Jahren soll die Ukraine bekommen. Diesen Beschluss hat Deutschland vorangetrieben, hat sich an die Spitze gesetzt bei Verteidigungsausgaben generell, investiert sogar mehr als dem ständig nörgelnden US-Präsidenten Donald Trump versprochen.
3: Wir leisten diesen Kraftakt nicht, um irgendjemandem einen Gefallen zu tun. Wir leisten diesen Kraftakt, weil es notwendig ist für unsere Verteidigung, für unsere Sicherheit. Denn Russland bleibt eine ernsthafte Bedrohung. Jeden Tag testet Moskau unsere Entschlossenheit.
2: Wie entschlossen ist die NATO im Kampf gegen Russland und für die eigene Geschlossenheit, die abhanden gekommen schien?
4: Volodymyr, great to see you. Welcome to the NATO Summit.
2: Während Merz noch am Flughafen in Berlin steht, treffen sich in Ankara schon NATO-Generalsekretär Rutte und der ukrainische Präsident Zelensky.
5: Es ist wirklich großartig. Ihr seid erfolgreich damit, die russische Energie- und Verteidigungsinfrastruktur zu treffen, tief im russischen Staatsgebiet, so wie du es in deiner Rede gesagt hast.
2: Diese Rede hatte es tatsächlich in sich gehabt. Zelensky bedankte sich zwar dafür, als Nicht-NATO-Partner dabei zu sein und auch für all die Unterstützung der vergangenen Jahre.
6: I have a question for you.
2: Das große Aber kleidete er in Frageform.
5: Glauben Sie das wirklich? Glauben Sie wirklich, es wäre richtig, ein Land und ein Volk mit einem solchen Maß an Verteidigungsfähigkeit außerhalb der NATO zu belassen?
2: Damit macht Zelensky klar, die Ukraine möchte in die NATO. Und, das sagt er direkt darauf, es fehlt der Ukraine trotz aller Finanzzusagen vor allem an Luftabwehrmöglichkeiten, um russische Raketen abzuschießen. Forderungen, die sich kaum oder im Fall des NATO-Beitritts gar nicht erfüllen lassen werden.
3: Ich wünsche mir, dass es uns gemeinsam gelingt, einen Geist von Ankara zu wecken.
2: Und während Friedrich Merz noch wünscht, ist ein anderer schon weiter und macht klar, dieser Geist muss nicht zwingend ein guter sein. Donald Trump landet vor Merz in Ankara, wird als einziger Staatschef vom türkischen Präsidenten Erdogan am eigens gebauten Flughafen abgeholt, mit militärischen Ehren im Palast empfangen.
7: And we're gonna have a lot of good meetings. We're gonna have good dinners, good food. We're gonna have a good time, but mostly we're gonna have a lot of work.
2: Gute Treffen, gutes Essen, aber vor allem viel Arbeit und viel Gutes für die Länder erwartet Trump also. Wer denkt, dass der Präsident seinen Türkei-Trip also vielleicht eher als Betriebsausflug sieht, der weiß wenig später. Falsch gedacht. Enttäuscht sei er von der NATO und wäre sein Freund Erdogan nicht Gastgeber, wäre er eher nicht nach Ankara gekommen. Schuld nach wie vor der Iran-Krieg, in dem die NATO-Staaten Trump nicht unterstützt hätten.
5: Ich habe die Leute gewissermaßen auf die Probe gestellt. Wir helfen ihnen, aber ich bin mir nicht sicher, ob sie für uns da wären. Italien hat uns eine Absage erteilt, Deutschland hat uns eine Absage erteilt und Frankreich hat uns eine Absage erteilt. Und das ist in Ordnung. Aber warum geben wir hunderte Milliarden Dollar aus, wenn sie nicht für uns da sind? Wir waren immer für sie da.
2: Wer ist für wen da in einem Bündnis, das sich entschlossen gegen seine

0: Gegner wehren will, gleichzeitig aber um seine Geschlossenheit kämpfen muss. Eine der entscheidenden Fragen bei diesem Gipfel, der den Geist von Ankara sucht.
1: Der Geist von Ankara, der soll Ihnen heute also erscheinen, den Staats- und Regierungschefs. Und dabei ist auch die Frage, welche Rolle nimmt eigentlich Gastgeber Erdogan dabei ein? Das hat HR-Moderatorin Doris Renk, den ehemaligen deutschen Botschafter in der Türkei, Martin Erdmann, gefragt.
2: Also ich würde sagen, er geriert sich zusammen mit seinem Land Türkei als unverzichtbarer Stabilitätsfaktor in einer Region, die durch die Nachbarn Iran, Irak und Syrien gekennzeichnet ist und durch einen derzeit pausierenden Krieg am Golf. Und insgesamt würde ich sagen, das geopolitische Chaos, das Präsident Trump angelegt hat in der Region, die Türkei letztlich als eben dieser Stabilitätsfaktor in der NATO, aber auch gegenüber den Europäern in Erscheinung tritt. Das ist der Grund, warum sich heute 31 Staats- und Regierungschefs auf den Weg nach Ankara machen.
3: Wie haben Sie Erdogan denn bei seinen letzten Auftritten auf internationalem Parkett wahrgenommen?
2: Außerordentlich selbstbewusst. Er weiß genau, was er den anderen Staaten in der NATO, aber auch in der EU bieten kann. Und er ist ein unglaublich selbstbewusster Sultan geworden in den fast 25 Jahren, die er das Land regiert. Er ist innenpolitisch umstritten. Wie wir alle wissen, versucht er gerade mit der Abrissbirne die Opposition zu zerstören. Aber das schadet ihm international offenkundig nicht.
3: Ist Erdogan also der eigentliche Gewinner dieser weltweiten Krisen derzeit?
2: Er ist jedenfalls ein bedeutender Spieler und in gewisser Weise ja Gewinner. Insofern nämlich, als in der internationalen Politik durch das Trumpsche Gebaren, aber auch durch die Verhältnisse, durch den Angriffskrieg Russlands auf die Ukraine, Geopolitik vor Wertebindung geht. Das heißt also, das, was die NATO und die EU ausmachen, nämlich ihre Wertebindung, ihr Wertekonsens, der steht hinter den Interessen der Geopolitik an.
3: Wenn wir nochmal auf die innenpolitische Wirkung schauen, es herrscht ja seit Sonntag ein Versammlungsverbot in der Türkei. Viele türkische Journalisten haben gar keine Akkreditierung bekommen für diesen NATO-Gipfel. Wie nutzt Erdogan diesen Gipfel innenpolitisch?
2: So wie er Außenpolitik immer nutzt, nämlich als ein Instrument, um sich in der Innenpolitik zum respektierten Herrscher und Vertreter türkischer Interessen zu machen. Und insofern nimmt er die internationale Kritik, wenn es sie denn überhaupt gibt, an den derzeitigen Verhältnissen in Kauf. Er weiß, dass er gegenüber seiner Bevölkerung, seinen Wählern, als der große Staatsmann dasteht.
3: Und das funktioniert, obwohl Demokratie und Meinungsfreiheit systematisch abgebaut werden, Oppositionelle unterdrückt und ins Gefängnis gesteckt werden?
2: Jedenfalls zeigt das die Geschichte der letzten 25 Jahre, in denen Erdogan die Türkei führt, nämlich erst als Ministerpräsident und seit 2014 als Präsident. All die innenpolitischen Drangsalierungen, die er vorgenommen hat, haben ihm letztlich international, aber auch zu Hause nicht geschadet. Er steht nach wie vor mit beiden Beinen am Boden und selbst wenn die Unterstützung nachlässt, aus bekannten Gründen, bin ich ziemlich überzeugt, dass er die nächsten Wahlen in 2027 wieder gewinnen wird. Er wird einen Trick finden, einen Kniff, um das möglich zu machen und dieser Gipfel ist für ihn ein großes Geschenk.
3: Aus Ihrer Sicht, wie wichtig ist die Türkei für die NATO inzwischen?
2: Sehr wichtig. Die Türkei war immer außerordentlich wichtig an der Südostflanke des Bündnisses und vor dem Hintergrund der Umwälzungen im Nahen Osten und in der arabischen Welt, insbesondere mit Blick auf den Iran, ist die Türkei noch wichtiger geworden. Vergessen wir nicht zwei Dinge. Erstens, die Türkei hat nach den USA die zweitgrößten Streitkräfte in der NATO. Und zweitens ist die Türkei zu einem bedeutenden Produzenten von Rüstungsgütern geworden, insbesondere Drohnen und Flugzeuge. Und das ist wirklich beachtlich. Insofern ist die Türkei auch ein bedeutender Lieferant von Rüstungsgütern für NATO-Staaten.
1: Sagt der ehemalige deutsche Botschafter in der Türkei, Martin Erdmann, im Interview mit meiner Kollegin Doris Renk vom Hessischen Rundfunk. Und wir gucken auf das Wetter für Deutschland in der ARD-Infonacht. Ja, so ein paar Schauer sind unterwegs heute Morgen schon. Bei vielen gibt es heute einfach nur eine Mischung aus Sonne und oder Wolken. Vor allem im Nordosten Deutschlands ist es oft sonnig. Dazu kriegen wir maximal 19 Grad in der Nordhälfte und bis zu 32 Grad in der Südhälfte. Morgen dann ein Tick wärmer, bis zu 34 Grad und kaum Regen. Dafür aber mehr Wolken, vor allem über den Norden Deutschlands. Viele Wolken und im Laufe des Tages werden die immer weniger. Von Süden her lockern die langsam auf und dann wird's sonniger. Wir gucken auf die aktuellen Werte. Bremen meldet 14 Grad und einzelne Wolken. Frankfurt 21 Grad, viele Wolken. Dresden 16 Grad, auch da stark bewölkt, genau wie in Hannover bei 16 Grad. Köln 19 Grad, auch da viele Wolken. Rostock 13 Grad und Sonne. Und in München aktuell 19 Grad und stark bewölkt. Die Zeit ist es 5:14 Uhr.
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1: Es ist ein kleines Schmuckstück, ein Ring. Ein Ring der polnischen Königsfamilie. Die Nazis haben ihn im Zweiten Weltkrieg gestohlen. Jahrzehntelang war er verschollen und ist dann im baden-württembergischen Pforzheim aufgetaucht, im Schmuckmuseum. Vor 25 Jahren hat ihn eine Kunsthistorikerin dort entdeckt und sich seither für seine Rückkehr nach Polen eingesetzt. Jetzt hat sie es geschafft.
5: Mitte Juni, Warschau. Feierlich kehren geraubte Kulturgüter aus Deutschland zurück. Freue dich, Mutter Polen, Gaude Mater Polonia, singt ein Männerchor. Es ist eine der ältesten polnischen Hymnen und nun ist ein Manuskript mit ihrem Text zurück in der Heimat. Neben den mittelalterlichen Pergamentblättern ist bei der Zeremonie auch ein besonderer Ring ausgestellt. Er stammt aus dem Besitz der polnischen Krone und unter den Besuchern ist eine Frau, die auf seine Rückkehr 25 Jahre lang hingearbeitet hat. Kunsthistorikerin Ewalet Kiewicz. Für sie ist die Rückgabefeier ein sehr emotionaler Moment. Ein überwältigendes Gefühl. Ich war wie versteinert vor Rührung. Ewalet Kiewicz ist Professorin für Kunstgeschichte an der Universität Lublin. Den Ring hatte sie als junge Forscherin 2001 bei einer Gastausstellung des Schmuckmuseums Pforzheim gesehen. Dort sei er als Ring unbekannter Herkunft beschrieben gewesen, erzählt Litkiewicz. Das Museum bekam den Ring als Schenkung. Die Kunsthistorikerin glaubt damals, die Geschichte des Schmuckstücks besser zu kennen und schreibt dem Museumsdirektor nach Pforzheim. Das Museum habe sehr offen reagiert, alle Fotos des Rings gerne zur Verfügung gestellt, sagt Litkiewicz. So stellt sie fest, der Ring, den das Pforzheimer Museum hat, stammt aus Polen. Er wurde im Zweiten Weltkrieg geraubt. Die Aufnahmen aus Pforzheim weisen auf große Ähnlichkeit mit den Angaben in den Dokumenten hin, die die Forscherin in Polen zu dem Zeitpunkt findet. Doch das reicht nicht. Es war nötig, wasserdichte Beweise vorzulegen, um davon zu überzeugen, dass es Plünderung war. Sie beginnt mühsam, die Beweise zu sammeln. Denn der Ring, um den es geht, ist nicht irgendein Schmuckstück. Er stammt aus dem 16. Jahrhundert. Polnischen Angaben zufolge gehörte der Ring der Gemahlin des Königs Sigismund des Alten aus der mächtigen Jagiellonen-Dynastie. Das war die Blütezeit Polens. Sie wird oft als das goldene Zeitalter der polnischen Geschichte bezeichnet. Der polnische Hof, einflussreich, respektiert in ganz Europa, Schmuck war ein Statussymbol. Der Ring aus Gelbgold gefertigt repräsentiert das, denn er ist mit einem Diamanten besetzt, 3,5 Karat groß und geschliffen, purer Luxus vor 500 Jahren. Er kostete ein Wahnsinnsvermögen und ein geschliffenes Exemplar war fast unbezahlbar. Wenn wir ihn mit den heutigen Statussymbolen der Elite vergleichen, dann war er ungefähr so viel wert wie ein Privatjet. Gerade der Diamant liefert Litkiewicz einen der nötigen Beweise. Der Stein hat nämlich einen ungewöhnlichen Schliff. Die Kunsthistorikerin entdeckt auch weitere Übereinstimmungen. Die gleichen Kratzer, die gleichen Dellen, die gleichen Materialschäden. Doch die Angaben zu den Abmessungen des Rings passen nicht zusammen. In Pforzheim liegen moderne, sehr genaue Daten vor. Polen dagegen stützt sich auf alte Archivdokumente. Unsere Messungen waren leider weniger präzise. Als deutsche Truppen in Polen einmarschierten, musste alles schnell gepackt und in Sicherheit gebracht werden. Daher ist unklar, womit diese Messungen durchgeführt wurden. Vielleicht mit einem einfachen Lineal. Um Zweifel auszuräumen, bekommt Ewaletkiewicz Unterstützung von weiteren Forschern. Auch polnische Behörden und das Kulturministerium schalten sich ein. Es vergehen Jahre, bis die Beweiskette steht. Im Dezember 2025 kommt auch von politischer Seite Bewegung in die Sache. Bei den Regierungskonsultationen zwischen Polen und Deutschland sind auch die geraubten Kulturgüter Thema. Die polnische Regierung beantragt die Rückgabe von 35 Objekten. Darunter ist auch der Jagiellonenring. Ich habe einen großen Teil meines Lebens in Archiven verbracht. Und wenn ich lese, was wir einst hatten und was jetzt übrig geblieben ist, dann ist mein Herz voller Trauer. Und deshalb ist für mich jede Rückkehr unglaublich wichtig. Ewaletkiewicz findet, dass eine einheitliche Regelung für die Rückgabe oder ein Gesetz in Deutschland vieles vereinfachen könnte. Kulturstaatsminister Wolfram Weimer erklärte vor einigen Monaten, Entwürfe für ein Restitutionsgesetz seien in Arbeit.
1: Aus Polen berichtete Paulina Milling. Und diese Bilder werden heute um die Welt gehen. In New York, im Zentrum der Stadt. Dort wankt im Moment ein Hochhaus. Die Feuerwehr hat ein 37 Stockwerke hohes Haus geräumt. Der Grund? Einsturzgefahr. Giselle Ucker mit Einzelheiten aus den USA.
6: Das Gebäude steht ganz in der Nähe von berühmten Sehenswürdigkeiten der Stadt, wie die bei Touristen beliebte Grand Central Station oder das Chrysler Building. Einsatzkräfte mussten das im Umbau befindliche Hochhaus evakuieren. Wenige Stunden vorher waren noch Bauarbeiter dort drin. Die Straßen drumherum wurden gesperrt, benachbarte Gebäude ebenfalls geräumt, darunter auch eine Schule. Verletzte gibt es nicht. Die Feuerwehr wurde eigentlich wegen auf die Straße fallender Ziegelsteine alarmiert. Beim Eintreffen stellten die Beamten dann fest, dass sich zwei tragende Säulen aus Stahl im 21. und 22. Stock des Hauses massiv verformt hatten und fast eingeknickt waren. Noch dazu sollen die Böden einiger Stockwerke durchhängen. Das leerstehende Hochhaus aus den 70er Jahren war früher der Hauptsitz des Pharmakonzerns Pfizer. Aktuell werden die einstigen Büros zu Wohnungen umgebaut. Auf einer Seite des Gebäudes wurden erst kürzlich weitere Stockwerke auf die bereits bestehenden aufgesetzt. Das habe zu viel Druck auf die Stützpfeiler ausgeübt, erklären Experten aus dem Baugewerbe und kritisieren die schlecht geplanten Arbeiten. Die zuständige Baufirma war bereits mehrfach wegen Verstößen aufgefallen. Die New Yorker Polizei, Feuerwehr und Bauaufsicht untersuchen den Vorfall. Die Behörden setzen derzeit Drohnen ein, um das Gebäude weiter zu überwachen, ohne Menschen hineinschicken zu müssen. Mit neuen Balken wolle man zu einem späteren Zeitpunkt versuchen, es wieder zu stabilisieren.
1: Und wir kommen nochmal zurück zum NATO-Gipfel in der Türkei heute, weil die Tagesordnung des NATO-Gipfels ist in dieser Nacht wohl noch ein wenig länger geworden. Die Staats- und Regierungschefs der Bündnisstaaten werden sich wohl auch mit den neuen Attacken der USA auf den Iran befassen müssen. In dieser Nacht hatten amerikanische Truppen Ziele im Iran angegriffen, rund 80 sollen es sein, als Vergeltung dafür, dass das Mullah-Regime Tanker in der Straße von Hormuz beschossen haben soll. Martin Ganselmeier mit Einzelheiten.
7: Die amerikanischen Luftangriffe richteten sich gegen iranische Luftabwehrsysteme und Bodenluftraketen sowie iranische Startrampen für Marschflugkörper und Drohnen. Auch Hafenanlagen im Süden des Iran nahe der Straße von Hormuz seien betroffen, hieß es aus US-Militärkreisen. In einer offiziellen Erklärung in den sozialen Medien rechtfertigte das US-Militär die Angriffe als Reaktion auf die jüngsten iranischen Attacken gegen drei Handelsschiffe in der Meeresenge. Wörtlich hieß es, Irans Aggression war nicht gerechtfertigt, gefährlich und ein klarer Verstoß gegen die Waffenruhe. Der frühere Oberkommandierende der NATO in Europa, Admiral James Stavridis, sprach im Sender CNN von einem letzten Warnschuss der Trump-Regierung an Teheran.
8: This is
7: Für die Iraner ist dies die letzte Ausfahrt vor dem Tunnel. Trumps Geduld ist am Ende. Hoffentlich versteht Iran die Botschaft und hört endlich auf, Handelsschiffe anzugreifen. Die Regierung in Teheran verurteilte die Angriffe als schwerwiegenden Verstoß gegen die Mitte Juni vereinbarte Waffenruhe. Iran werde entschlossene Gegenmaßnahmen ergreifen. Die jüngste Eskalation zeigt, wie brüchig das gemeinsame Rahmenabkommen ist. Die USA werfen der iranischen Regierung vor, zum wiederholten Male Handelsschiffe attackiert zu haben. Die US-Regierung antwortete deshalb mit einer doppelten Strafe, die Teheran zum Einlenken bringen soll. Zum einen heftige Luftangriffe auf militärische Einrichtungen im Süden des Iran. Zum anderen wurden die Sanktionen auf iranisches Öl wieder in Kraft gesetzt. Dies soll den wirtschaftlichen Druck auf Teheran erhöhen. Für den früheren Oberkommandierenden der NATO in Europa, James Stavridis, ist dies die einzig erfolgversprechende Option für US-Präsident Trump. Weder die von Israel geforderte erneute Eskalation des Krieges komme in Frage, noch ein Rückzug, der Iran die Kontrolle über die Meeresenge überlässt. Trump muss die Luftangriffe verstärken und damit Iran zu besserem Verhalten zwingen. Der Schlüssel zum Erfolg ist jedoch, wie stark er Irans Wirtschaft unter Druck setzen kann. Die für 60 Tage geplante Waffenruhe konnte bislang den Kern des Konflikts nicht lösen. Während die US-Regierung auf freier Durchfahrt durch die Straße von Hormuz besteht, beansprucht Iran die Kontrolle über die Meeresenge. Die drei attackierten Handelsschiffe waren auf Empfehlung der US-Regierung nahe der Küste zum Oman gefahren. Dies will die iranische Regierung nicht akzeptieren. Nach Einschätzung von Militärexperten in den USA hängt die Waffenruhe nun am seidenen Faden. Zumal auch die eigentlichen Verhandlungen um ein neues Atomabkommen bislang keine wesentlichen Fortschritte gebracht haben.
1: Martin Ganzelmeier berichtete.
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8: Mit Stefan Grothoff. Zweimal hochdramatischer Achtelfinal-Endspurt bei der Fußball-WM. Das Duell Schweiz gegen Kolumbien wurde nach zahlreichen verpassten Chancen auf beiden Seiten erst im Elfmeterschießen entschieden. Ruben Vargas landete den Kick ins Schweizer Glück.
9: Noch ein bisschen nach links, wird mit rechts schießen. Jetzt kommt der Schuss ins Tor! Hauptschweiz! Hauptschweiz! Und Ser Cabo, es ist vorbei. Adios, Kolumbien.
8: Argentinien darf weiter träumen von der ersten Titelverteidigung einer großen Fußballnation seit Brasilien 1962. Lange hatte der Weltmeister hinten gelegen gegen furios aufspielende Ägypter. Erst in der Schlussphase drehten Messi und Co. die Partie. Stefanie Batschik über ein völlig verrücktes WM-Spiel.
10: Lionel Messi konnte nicht aufhören zu weinen. Die Emotionen, sie mussten raus beim argentinischen Superstar nach einer unfassbaren Aufholjagd im Achtelfinale gegen Ägypten. Die Nordafrikaner führten bis zur 79. Minute mit 2:0, ehe Messi mit seiner Torvorlage zum 2:1 für Romero die Aufholjagd einleitete. Der 39-Jährige traf selbst nur 4 Minuten später zum 2:2 und sah dann, wie sein Teamkollege Fernandes einen Konter in der 2. Minute der Nachspielzeit per Kopf im Kasten des Gegners versenkte. Das 3:2 gegen leidenschaftlich kämpfende Ägypter, es war eine Erinnerung daran, dass Lionel Messi auch im hohen Fußballeralter immer noch einer der Besten, wenn nicht sogar der Beste der Welt ist.
8: Beim Tennisturnier im englischen Wimbledon hat Alexander Zverev das Viertelfinale erreicht, zum ersten Mal in seiner Karriere. Der Hamburger hatte allerdings seine liebe Mühe, sowohl mit dem Tschechen Jiří Lehečka als auch mit den Bedingungen auf dem Center Court.
11: Es ist anders, du spielst mit Wind, du spielst mit Sonne. Der Platz ist auch etwas schneller, dadurch, dass halt die Sonne drauf scheint. Ich habe halt eine Zeit gebraucht, um mich dran zu gewöhnen. Muss auch ehrlich sein, er hat auch unfassbar schnell und unfassbar gut angefangen auch. Ich habe gar keine Zeit gehabt, ins Match zu kommen. Aber dann, ja. Vierter Satz war natürlich sehr wichtig.
8: Schon heute geht's weiter für Zverev. Es wartet Angstgegner Taylor Fritz. Das Rezept?
11: Das ist relativ simpel. Wenn ich die Vorhand nicht 76 Meilen pro Stunde schlage, sondern 84 Meilen pro Stunde schlage, der Aufschlag mit 133 Meilen pro Stunde kommt, die Rückhand mit 80 Meilen pro Stunde kommt, werde ich das Match gewinnen.
8: Dauerbrenner Novak Djokovic steht schon in der Runde der letzten 4. In 5 hart umkämpften Sätzen gewann der Serbe gegen den Kanadier Felix Auger-Aliassime. Im Halbfinale muss der Joker ran gegen den Weltranglisten ersten Jannik Sinner. Mehrere äußerst umstrittene Beschlüsse hat das Internationale Olympische Komitee auf seiner jüngsten Sitzung gefasst. So darf Russland wieder am Weltsport teilnehmen, obwohl der Angriffskrieg gegen die Ukraine unvermindert weitergeht. Mehr dazu von Markus Tepper.
12: Damit können russische Sportler ebenso wieder bei internationalen Wettbewerben an den Start gehen, wie bei der kommenden Olympia-Qualifikation für die Sommerspiele 2028. Über eine vollständige Rückkehr Russlands zu den Olympischen Spielen mit Fahne, Hymne und Trainingsanzug will das IOC später entscheiden. Ferner beschloss die Führung der Dachorganisation, die traditionsreiche nordische Kombination aus dem Programm der Winterspiele 2030 zu streichen. Die Mischung aus Skispringen und Skilanglauf sei bei den zurückliegenden 4 Winterspielen die unbeliebteste Sportart beim Publikum gewesen. Darüber hinaus konzentriere sich die nordische Kombination zu sehr auf nur wenige Länder, so das IOC.
8: Bei den Winterspielen 2030 in den Alpen neu dabei, Freeriding sowie Synchron-Eiskunstlauf.
1: Und das war der Sport mit Stefan Grothoff.

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1: Um gleich 5.30 Uhr mit Wolfgang Berger. Die USA haben erneut Ziele im Iran attackiert. Laut US-Militärs handelt es sich bei den Schlägen um eine Reaktion auf iranische Angriffe auf Handelsschiffe in der Straße von Hormuz. Aus der Nachrichtenredaktion Lukas Kram.
2: Das für den Nahen Osten zuständige Regionalkommando des US-Militärs teilte mit, es habe eine Serie von heftigen Angriffen gestartet. Iranische Staatsmedien berichteten über mehrere Explosionen im Süden des Landes, es seien unter anderem Hafenstädte getroffen worden. In einer ersten Reaktion kündigte der Iran Vergeltung an. Zuvor waren mindestens 3 Tanker in der Straße von Hormuz angegriffen worden. Die USA machten die iranische Regierung dafür verantwortlich. Das Vorgehen des Iran sei unbegründet, gefährlich und ein eindeutiger Verstoß gegen die eigentlich geltende Waffenruhe. Daraufhin hatten die USA bereits ihre Sanktionen auf iranisches Öl wieder in Kraft gesetzt.
1: Vor Tag 2 des NATO-Gipfels in der Türkei sind in der ukrainischen Hauptstadt Kiew wieder russische Raketen eingeschlagen. Die ersten Geschosse trafen Kiew kurz nach Mitternacht Ortszeit. Bürgermeister Klitschko informierte bei Telegram über mehrere Brände in 2 Stadtteilen. Klitschko forderte die Menschen dennoch auf, in Schutzräumen zu bleiben. Luftalarm wurde erst nach den ersten Explosionen ausgelöst. Vorgestern waren bei russischen Luftangriffen auf Kiew 30 Menschen getötet worden. Bundeskriminalamt und Bundespolizei sollen mehr digitale Befugnisse bekommen und dabei auch KI-Software einsetzen dürfen. Der Bundestag berät heute in erster Lesung über die Gesetzespläne der Bundesregierung. Aus Berlin Markus Sambale.
3: Innenminister Dobrindt will der Polizei endlich zeitgemäße digitale Werkzeuge geben, um schwere Straftaten aufzuklären. Mit dem neuen Gesetz sollen Ermittler die Möglichkeit bekommen, Fotos und Stimmen von Verdächtigen mit Aufnahmen abzugleichen, die öffentlich im Internet und in sozialen Medien zu finden sind. Außerdem soll die Verwendung von Software erlaubt werden, die mit künstlicher Intelligenz Daten aus verschiedenen Quellen auf Zusammenhänge analysiert. Kritiker beklagen, dass der Staat mit den geplanten Befugnissen unverhältnismäßig in Grundrechte eingreift.
1: Die SPD-Fraktion im Bundestag kritisiert die Pläne von Familienministerin Prien für eine Reform des Elterngeldes. Kern der Kritik ist die geplante Kürzung der Bezugsdauer auf 12 Monate und die Erhöhung des Pflichtanteils für Väter auf 3 Monate, berichtet Politico. Laut SPD-Politiker Döring treffe das vor allem Familien mit niedrigem Einkommen. Die SPD fordert stattdessen, den Elterngeldbezug bei höheren Einkommen zu kürzen, um Geld einzusparen. Das Wetter in Deutschland. Tagsüber gebietsweise Regen, im Nordosten und äußersten Südwesten zeitweise heiter. Höchstwerte im Nordosten 19 bis 25 Grad, im Südwesten bis 32 Grad. Am Donnerstag freundlich, im Nordwesten Regen 20 bis 32 Grad. Freitag meist trocken bei Temperaturen bis 34 Grad. Das waren die Nachrichten.
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4: Geht los mit einer Gefahreninformation für Weddingstedt im Kreis Dithmarschen. Hier kommt es in der Straße Eichenhain derzeit zu einem Feuerwehreinsatz. Die Bevölkerung wird gebeten, im Warnbereich Fenster und Türen geschlossen zu halten sowie Lüftungs- und Klimaanlagen abzuschalten. Das betrifft Weddingstedt im Kreis Dithmarschen. Und auf die Straßen die A2 Hannover Richtung Dortmund. Zwischen Bad Nenndorf und Lauenau ist wegen Bergungsarbeiten gesperrt, deswegen gibt es Stau. Die Umleitung für Sie einmal die B65, die B442 und Rodenberg. A38 Halle Richtung Göttingen. Hier ist zwischen Breitenworbis und Leinefelde-Worbis nach einem Unfall weiterhin gesperrt. Eine Umleitung ist eingerichtet. A40 Duisburg Richtung Essen. Hier ist zwischen Mülheim an der Ruhr Winkhausen und Mülheim-Heißen wegen Reinigungsarbeiten noch bis 8 gesperrt. A71 Erfurt Richtung Suhl. Hier ist zwischen Oberhof und Suhl-Zeller-Mehlis wegen Wartungsarbeiten im Tunnel Hochwald noch bis ca. 6 Uhr gesperrt, also eine knappe halbe Stunde. A72 Hof Richtung Plauen. Hier ist zwischen dem Dreieck Bayerisches Vogtland und Hof Nord noch bis ca. 8 wegen LKW-Bergungsarbeiten gesperrt. Und die A93 Regensburg Richtung Weiden ist zwischen Schwandorf Nord und Schwarzenfeld nach einem Unfall gesperrt. Das war's, gute Fahrt.
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4: Mit Nikolai Rus, guten Morgen. Funkstille. Also nicht bei uns hier heute Morgen, aber gestern bei den Kollegen im ungarischen Fernsehen. Warum und warum das wichtig ist, David Freches berichtet. Und wir hören erstmal ein bisschen ungarisches Radio. Ist auch spannend.
5: Im ungarischen Radiosender Kossuth, Teil des öffentlich-rechtlichen Rundfunks im Land, war am frühen Dienstagabend Musik zu hören. Hin und wieder wurden Lieder anmoderiert, Wortbeiträge gab es nicht. Aber immerhin, dort lief Programm. Bei M1, dem öffentlich-rechtlichen TV-Sender, klang es ab 16 Uhr so. Stille. Auf M1 lief kein Programm. Der Bildschirm war schwarz und in weißen Buchstaben stand dort geschrieben, genau wie auch online, Zitat:
6: Die öffentlich-rechtlichen Medien dürfen nicht lügen. Wir entschuldigen uns dafür, dass wir dies über viele Jahre hinweg dennoch getan haben. Die öffentlich-rechtlichen Medien werden jetzt umgestaltet, damit sie künftig unabhängig und glaubwürdig sind. Die Nachrichtenübertragung ist vorübergehend unterbrochen. Bitte bleiben Sie bei uns.
5: M1 ist der Sender, der bis zur Wahlniederlage von Viktor Orban und seiner Fidesz-Partei als besonders regierungsfreundlich aufgefallen war, eine Art Sprachrohr. Andere Menschen in Ungarn haben ihn weniger diplomatisch als Propagandaschleuder bezeichnet. Ministerpräsident Peter Modja und andere Politiker seiner Tisza-Partei hatten im Wahlkampf wiederholt erklärt, dass sie diesen Inhalten und der großzügigen Finanzierung von M1 ein Ende setzen werden. M1 ist der Nachrichtensender der öffentlich-rechtlichen Medien in Ungarn. Es gibt Kanäle, die während der M1-Unterbrechung ganz gewöhnlich weiterliefen, zum Beispiel das Kinderprogramm. Die Nachrichtenberichterstattung von M1 hingegen war ausgesetzt. Auch Premierminister Peter Modja äußerte sich dazu. In einem Beitrag auf Facebook schrieb er:
6: Dies ist ein historischer Tag. Heute endet die Ausstrahlung von Propaganda auf den Plattformen der öffentlich-rechtlichen Medien. Sie haben nachts gelogen, sie haben tagsüber gelogen, sie haben über jeden verfügbaren Kanal gelogen. Das ist nun vorbei.
5: Peter Modja hatte zudem betont, dass er gemeinsam mit Fachorganisationen dafür sorgen werde, dass eine unabhängige, unparteiische und objektive Berichterstattung kommt. Nach rund 4 Stunden Zwangspause lief das Programm auf M1 mit einem Film wieder an. Mit Unterhaltung, Serien und Filmen war gerechnet worden. Aber sicher ist, Nachrichtensendungen auf M1 bleiben weiterhin ausgesetzt.
0: Wirtschaft.
4: Venedig hat es vorgemacht, der Kölner Dom hat erst vor kurzem nachgezogen und es gibt auch etliche andere Beispiele. Es wird Eintritt verlangt, um die Touristenmassen zu bewältigen oder sogar den Besuch abzuhalten von Städten. Ob das funktioniert, ist umstritten. Klar ist, überlaufene Urlaubsorte und Attraktionen, das ist spätestens seit Corona Thema. Heidi Radwilas berichtet.
7: Overtourism, zu Deutsch übermäßiger Tourismus, heißt das Phänomen, das Professor Thorsten Kirstges von der Jade-Hochschule in Wilhelmshaven so definiert.
8: Overtourismus heißt einfach, dass wir zeitweise eine Destination durch zu viel Tourismus überlasten. Das passiert dann, wenn man mehr negative als positive Auswirkungen spürt.
7: Solche negativen Auswirkungen können beispielsweise sein: Das Leben wird auch für die Einheimischen teurer. Werden auch Privatwohnungen als Ferienunterkünfte vermietet, bekommen Einheimische schwerer eine Wohnung oder die Mieten werden sehr kostspielig. Außerdem, die Umwelt wird belastet, es gibt mehr Dreck und Müll und das soziale Klima leidet. Thorsten Kirstges.
8: Wir sprechen dann von der Überfremdung, dass die Einheimischen sich gar nicht mehr heimisch fühlen unter den ganzen Touristen.
7: Overtourism kommt unter anderem daher. Viele Menschen reisen mehr als früher. Und sie bekommen nicht nur durch die allgemeinen Medien wunderschöne Orte präsentiert, sondern immer häufiger auch durch die brandheißen Tipps von Social-Media-Influencern.
9: Wo einfach beliebte Orte vielleicht auch durch einen Post von einem Instagrammer plötzlich auf der touristischen Landkarte erscheinen und die Infrastruktur das überhaupt nicht mehr bewältigen kann.
7: Sagt Professor Harald Zeiss, Direktor des Instituts für Tourismusforschung der Hochschule Harz. Hält der Touristenstrom an, sind Extrazahlungen für manche die Lösung. So müssen Tagestouristen zum Beispiel zum Besuch von Venedigs Altstadt seit vergangenem Jahr an belebten Tagen bis zu 10 Euro zahlen. Wer den Kölner Dom besichtigen will, muss seit einigen Tagen 12 Euro berappen. Dass das die Touristenströme deutlich abschwächt, bezweifeln viele Experten. Aber solche Gelder dienten dem Erhalt der Attraktionen. Und sie seien nicht neu. So zahlten Touristen vielerorts seit Jahrzehnten die sogenannten Kurtaxen, sagt Harald Zeiss.
9: Dass sich auch einzelne Gemeinden das nutzen, um zum Beispiel Gelder zu erwirtschaften, die vielleicht nicht zum Erhalt der Attraktion dienen, sondern letztendlich in die Kasse der Gemeinde geht, das ist auch absolut nachvollziehbar und legitim.
7: Mehr Geld in den Gemeinden nutze den Einheimischen und helfe so, sich mit den negativen Folgen des Tourismus zu arrangieren. Wenn Tourismus aus dem Ruder laufe, sei die Politik vor Ort gefragt, meint Harald Zeiss und nennt Amsterdam als positives Beispiel. Es fließe nicht nur mehr Geld in die Stadt durch höhere Übernachtungsgebühren, sondern Amsterdam erlaube weniger Kreuzfahrtschiffe, verbiete die Eröffnung weiterer Touri-Geschäfte, habe City Ranger, die auch das Verhalten von Touristen im Auge behalten sollen. Tourismusforscher Zeiss.
9: Und man sieht, wenn man dort durch die Straßen geht, auch Plakate, wo ganz normale Menschen abgebildet sind und darunter steht, ich lebe hier, bitte respektiere das. Also es gibt auch eine Kommunikationskampagne.
7: Auch mit solchen weicheren Maßnahmen könne man den Tourismus so steuern, dass er wieder erträglich werde.
10: Zurück zu uns nach Deutschland, nach Heilbergmoos bei München. Das wird wohl zum Tech-Standort. Mit einer Mehrheit von 59% haben die Bürgerinnen und Bürger dort den Weg für den geplanten Technologiecampus des Rüstungsunternehmens Helsing freigemacht. Auf der sogenannten Senderwiese sollen künftig Forschung, Entwicklung und Produktion rund um Verteidigungstechnologie entstehen. Für die Gemeinde ist das eine Millioneninvestition mit Aussicht auf neue Arbeitsplätze und Gewerbesteuern. Kritiker wollen trotzdem dranbleiben. Katharina Heudorfer.
11: Zwar haben sich die Bürgerinnen und Bürger in Heilbergmoos klar für die Ansiedlung von Helsing entschieden, doch die Bürgerinitiative Senderwiese sieht das Ergebnis dennoch als Erfolg, sagt Isolde Oberhof.
12: Wir haben sehr viel Unterstützung bei den Bürgern gekriegt, wir hatten sehr viele gute Gespräche und man muss bedenken, die Wahlbeteiligung war sehr, sehr hoch, die war bei 55%. Das ist höher als bei der Bürgermeisterwahl. Das heißt, dass es die Bürger sehr beschäftigt und dass es die Menschen auch bewegt, was da geschieht.
11: 41% waren gegen den Technologiecampus des Rüstungsunternehmens Helsing. Die Mehrheit der Menschen in Heilbergmoos aber, nämlich 59%, stimmten dafür. Für Bürgermeister Benjamin Henn ist das ein deutliches Signal der Bürgerinnen und Bürger.
13: Ich bin sehr erleichtert, dass es geklappt hat. Man muss auch ehrlicherweise sagen, dass die Bürger von Anfang an mitgenommen worden sind. Und deswegen bin ich froh, dass die Bürgerinnen und Bürger an dem Diskurs des Bürgerentscheids mitgewirkt haben und jetzt dieses Ergebnis für Heilbergmoos ausgegangen ist.
11: Auf der sogenannten Senderwiese will das Münchner Unternehmen Helsing einen Technologiecampus bauen. Anfangs war laut Bürgerinitiative von einer Drohnenfabrik die Rede. Auf einer Fläche von rund 25 Hektar oder etwa 35 Fußballfeldern sollen rund 300 Arbeitsplätze entstehen. Auf 10 weiteren Hektar entstehen Ausgleichsflächen. Dass Heilbergmoos den Zuschlag bekommen hat, sei kein Zufall, sagt Helsing-Chef Wolfgang Grammel.
14: Das sind verschiedene Faktoren. Zum einen natürlich die räumliche Nähe zu München, aber auch ganz wichtig für uns als Verteidigungsunternehmen das Ökosystem in Bayern.
11: Für die Gemeinde kommt das Projekt zu einem günstigen Zeitpunkt. Heilbergmoos hatte 2025 ein millionenschweres Finanzloch. Nach Corona kämpft die Gemeinde mit sinkenden Gewerbesteuereinnahmen und hofft auf neue Impulse. Gleichzeitig bleibt das Vorhaben umstritten. Die Gegner kritisieren die große Flächenversiegelung durch den geplanten Standort von Helsing und den Verlust einer ökologisch wertvollen Freifläche. Außerdem sehen viele ein Rüstungsunternehmen an diesem Standort grundsätzlich kritisch. Helsing-Chef Gammel sieht das gelassen.
14: Wir haben den Entscheid gewonnen und natürlich, das haben wir die ganze Zeit auch kommuniziert, ist es uns wichtig, auch die Bürgerinnen und Bürger mitzunehmen auf dem Weg des Bauens.
11: Mit dem Bürgerentscheid können Gemeinde und das Unternehmen Helsing die Planungen nun weiter vorantreiben. Für die Bürgerinitiative ist das kein Grund zum Aufgeben.
12: Trotz dieser Abstimmung jetzt werden wir das weiter begleiten und wir sehen es auch als Aufgabe und Verpflichtung, diese 41% der Bewohner weiter zu vertreten.
10: 5.43 Uhr.
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10: Und da guckt die Welt heute natürlich wieder in den Iran. Dort laufen aktuell Angriffe der US-Armee auf den Iran und der Iran wehrt sich wohl auch mit Angriffen auf Kuwait. Und heute gehen auch die Trauerfeierlichkeiten für den ehemaligen obersten Führer des Landes weiter, trotz dieser jüngsten Angriffe der USA.
15: Als Reaktion auf wiederholte Bitten der irakischen Bevölkerung, der Stammesführer, Clans, Religionsgelehrten, Intellektuellen sowie politischer, kultureller und religiöser Persönlichkeiten werden für den gefallenen Führer der Islamischen Revolution, Imam Ali Khamenei, Trauerzüge in den Städten Najaf und Kerbela stattfinden.
16: So kündigte der Sprecher des iranischen Organisationskomitees die Prozessionen in den beiden irakischen Städten an. Im Irak lebt nicht nur eine schiitische Bevölkerungsmehrheit, Najaf und Kerbela gehören außerdem zu den heiligsten Städten des schiitischen Islam überhaupt. Das Schiitentum entsteht nach dem Tod des Propheten Mohammed vor knapp 1400 Jahren als Folge eines Streits um die Nachfolge. Die Mehrheit der Gemeinde wählt Abu Bakr zum ersten Kalifen. Der sunnitische Islam entsteht. Eine Minderheit sieht in Ali ibn Abi Talib, einem Cousin und Schwiegersohn Mohammeds, den rechtmäßigen Nachfolger, weil er aus der Prophetenfamilie stammt. Die Schiat Ali, die Partei Alis, gibt dem Schiitentum den Namen. Ali wird 661 ermordet. Um seinen Schrein in Najaf entsteht später die prächtige Imam Ali Moschee. Nach schiitischer Überlieferung ruhen in der heiligen Stadt auch die Leichname von Adam und Noah.
15: Najaf hatte schon seit frühester Zeit die Ehre, als Ruhestätte für Propheten zu dienen. Später kam der Leichnam von Imam Ali hinzu,
16: sagt der Archäologe Alleh Hussein von der Universität Kufa. Ab 1965 lebt Ayatollah Khomeini in Najaf im Exil und entwickelt dort seine Theorie von der Herrschaft des Rechtsgelehrten, die später zur Staatsdoktrin der Islamischen Republik Iran wird. Im März 2021 besucht Papst Franziskus in Najaf Ali al-Sistani in dessen Haus. Der heute 95-jährige Großayatollah ist der wichtigste schiitische Geistliche des Irak. Sistani sieht den Einfluss des Iran kritisch. Bei der Schlacht von Kerbela wird im Jahr 680 Hussein ibn Ali getötet, der Sohn von Ali und Enkel des Propheten Mohammed. Er wird zum Märtyrer und das Gedenken an ihn in Trauer, Leid und Widerstand zu einem zentralen Element des Schiitentums. In Kerbela findet deshalb jährlich am 40. Tag nach dem Martyrium Husseins die sogenannte Arbain-Wallfahrt statt. Sie markiert das Ende der 40-tägigen Trauerzeit und gilt mit geschätzt 20 Millionen Gläubigen als die weltweit größte islamische Pilgerveranstaltung. Viele legen dabei einen 80 Kilometer Fußmarsch von Najaf nach Kerbela zurück, wie dieser Pilger.
15: Die lange Reise zu Fuß ist eine Botschaft an die Welt. Wir zeigen, dass wir Schiiten unserem Imam Hussein folgen. Ganz gleich, welche Tyrannen uns daran hindern wollen.
16: Seit den ersten freien Wahlen nach dem Sturz Saddam Husseins dominieren die Schiiten den Irak politisch. Der Iran hat deshalb einen großen Einfluss auf das Land, besonders auf pro-iranische Milizen. Bei etlichen Irakern stößt das auf Ablehnung, selbst bei Schiiten. 2019 stürmen aus Protest gegen diesen Einfluss junge Iraker das iranische Konsulat in Najaf. Sie fordern in Sprechchören Iran raus aus dem Irak und stecken das Gebäude in Brand.
10: Jürgen Striak berichtete.
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10: Und wir bleiben im Iran. Ein Film über das Land, gedreht ohne Kamera, ohne Schauspieler, ohne Schauspielerinnen, ohne Filmset. Klingt wie ein Widerspruch, hat aber gerade Premiere gefeiert. Dreams of Violets gilt als der erste vollständig KI-generierte Spielfilm, der auf einem großen internationalen Filmfestival gezeigt wurde. Ein Meilenstein für die einen, ein Alarmsignal für die anderen, denn in Hollywood ist längst nicht mehr die Frage, ob künstliche Intelligenz das Kino verändert, sondern nur noch wie, Anna Bollner.
17: Es sind Bilder, die vertraut wirken und doch gleichzeitig fremd. Gesichter, die aussehen wie echte Menschen und doch etwas Unwirkliches haben. Straßenzüge, Rauch, Tränen, Gewalt. Alles künstlich erzeugt. Und trotzdem erzählt Dreams of Violets eine sehr reale Geschichte über die Proteste im Iran. Der iranisch-britische Künstler Ash Kushar sagt, ohne künstliche Intelligenz hätte dieser Film gar nicht erst entstehen können. Zu gefährlich wären Dreharbeiten im Iran gewesen, zu teuer eine klassische Produktion. KI wird hier also nicht zum Selbstzweck, sondern zum Werkzeug. Sie macht einen Film möglich, der sonst vermutlich nie entstanden wäre. Genau darin sehen viele Filmschaffende die große Chance. Künstliche Intelligenz könnte das Filmemachen demokratisieren. Geschichten könnten unabhängig von Studios und Millionenbudgets entstehen. Dass diese Entwicklung längst begonnen hat, zeigt auch Requiem for a Dream-Regisseur Darren Aronofsky. Er experimentiert seit Monaten mit künstlicher Intelligenz. Seine YouTube-Kurzserie On This Day 1776 rekonstruiert den amerikanischen Unabhängigkeitskrieg mit KI-generierten Bildern. Das Ergebnis wirkt beeindruckend scharf und gleichzeitig merkwürdig leblos. Lippen bewegen sich nicht passend zum Text, Gesichter scheinen aus mehreren Ebenen zusammengesetzt. Ein eher verstörendes Experiment. 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Die Technik entwickelt sich trotzdem rasant weiter. Netflix hat bei der argentinischen Serie The Eternal inzwischen erstmals generative KI für einzelne Spezialeffekte eingesetzt. Seit den Hollywood-Streiks gehört deshalb auch der Umgang mit künstlicher Intelligenz zu den großen Zukunftsfragen der Branche. Denn kaum jemand glaubt noch, dass sich diese Entwicklung aufhalten lässt. Die entscheidende Frage lautet vielmehr, welche Rolle KI künftig im kreativen Prozess spielen soll. Für Pixar-Kreativchef Pete Docter kommt es deshalb darauf an, wie sie eingesetzt wird.
18: Künstliche Intelligenz ist ein bisschen wie Feuer. Sie kann wärmen, das Haus heizen und Essen kochen oder alles niederbrennen. Es kommt darauf an, wie man sie nutzt. Menschen gehen nicht ins Kino, um von Technik beeindruckt zu werden. Sie wollen emotional berührt werden.
17: Auch Steven Spielberg, selbst einer der großen technischen Erneuerer des modernen Kinos, sieht künstliche Intelligenz vor allem als Werkzeug. Sie könne Filmemachern helfen, sagte er vor wenigen Wochen. Aber sie dürfe niemals die letzte kreative Entscheidung treffen. Geschichten erzählen, Dialoge schreiben oder Figuren entwickeln. Das müsse menschlich bleiben. Fluch der Karibik-Regisseur Gore Verbinski formuliert die Sorge noch grundsätzlicher.
18: Bald wird man einfach einen Film bestellen können. Zum Beispiel im Stil von Christopher Nolan, als hätte er Der Pate mit sprechenden Fröschen gedreht. Die KI wird darin immer besser werden. Aber sie lernt nur aus dem, was es bereits gibt. Als Regisseur versuche ich dagegen, mich gerade nicht zu wiederholen. Genau darin liegt der Unterschied.
17: Künstliche Intelligenz kann inzwischen Bilder erzeugen, Stimmen imitieren und Filmstile kopieren. Allerdings kann sie bislang keine eigene Erfahrung machen, keine Zufälle kreieren, sich irren oder eine Geschichte erzählen, die aus mehr besteht als aus den Mustern der Vergangenheit. Dreams of Violence ist daher weniger die Zukunft des Kinos als der Beginn einer neuen Debatte. Nicht darüber, ob künstliche Intelligenz Filme machen kann, sondern darüber, ob sich Kreativität jemals berechnen lässt.
19: Standpunkte.
10: Wie kann US-Präsident Donald Trump bei Laune gehalten werden? Das ist salopp formuliert, eine der zentralen Fragen des NATO-Gipfels, der am Abend in der türkischen Hauptstadt in Ankara begonnen hat. Trump fordert seit langem, dass die übrigen Verbündeten mehr Verantwortung übernehmen. Unser Gastautor heute ist Mike Koltermann, Chefredakteur der Hamburger Morgenpost. Er meint, obwohl NATO-Generalsekretär Mark Rutte sich bei Trump einschleime, bestehe eine echte Chance, sich in Ankara von den USA zu emanzipieren.
20: Dort wissen alle Vertreter der übrigen 31 Mitgliedstaaten, dass die USA zwar noch immer Dreh- und Angelpunkt der NATO sind. Verlass im Verteidigungsfall ist auf sie derzeit aber vermutlich in etwa so viel wie auf die Beständigkeit einer roten Karte bei der Fußball-WM. Sicherheitspolitik heißt in diesen Zeiten also, die Zeitbombe Trump in Watte zu packen und auch mit finanziellen Anbiederungen zu besänftigen und parallel mit Hochdruck zu investieren in eigene unabhängige Rüstungsprozesse und Kooperationen, die Europa irgendwann in hoffentlich nicht allzu ferner Zukunft eigenständig wirksam absichern können. Das ist ein Drahtseilakt mit jeder Menge Stolpergefahr. Wie lohnenswert der aber sein kann, zeigt der gigantische 5-Milliarden-Euro-U-Boot-Deal mit Kanada. Der sichert nicht nur tausende Jobs an den ThyssenKrupp-Standorten in Wismar und Kiel. Er ist ein Paradebeispiel für wirksame Emanzipation gegenüber den USA.
10: die Meinung von Mike Koltermann von der Morgenpost in Hamburg. Ähnlich sieht es Markus Pindor vom Deutschlandfunk. Er kritisiert aber, dass es in der europäischen Rüstungsindustrie seit Jahrzehnten an Bereitschaft zur Zusammenarbeit mangele. Der U-Boot-Deal sei ein Signal und nicht zufällig gesetzt worden.
19: Das Scheitern des deutsch-französischen Projektes der gemeinsamen Entwicklung eines Kampfflugzeugsystems, des sogenannten FCAS, zeigt eindringlich, wie schwer es ist, gerade im Bereich der Verteidigung nationale Egoismen zu überwinden. Der zersplitterte europäische Rüstungsmarkt führt jedoch dazu, dass die Bürger Europas viel zu wenig Sicherheit für viel zu viel Geld bekommen. Da kam die Nachricht wie gerufen, dass Kanada 12 der deutsch-norwegischen U-Boote vom Typ 212 kaufen will. Ein Einstieg, der die Kanadier und die Europäer auf Jahrzehnte aneinander bindet.
10: Und es waren sich schon unsere Standpunkte. Zusammengestellt hat sie heute Marei Beermann.
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10: Sie hat später dann Tabus gebrochen und sich als eine der allerersten für Hospize eingesetzt. Heute vor 100 Jahren wurde in der Schweiz Elisabeth Kübler-Ross geboren. Jens Schellhaas mit einem Porträt.
21: Sterben, das ist wie wenn man bald in die Ferien fährt, hatte Elisabeth Kübler-Ross über ihren eigenen Tod gesagt. Für solche Sätze muss sie Hohn und Spott einstecken, erst recht, als sie später zunehmend esoterisch von Geistern spricht, die ihr Leben bestimmen. Allerorts unangefochten ist dafür ihr Erfolg, dem Sterben das Tabu genommen zu haben.
22: Wir können niemand am Ende gesund machen, aber wir können den Menschen helfen zu leben, bis sie sterben. Dass sie schmerzfrei sind und dann, dass man sie behandelt wie intelligente Menschen. Viele werden behandelt, als ob sie Kinder wären.
21: Elisabeth Kübler-Ross kommt als erste von Drillingstöchtern zur Welt. Als Siebenjährige spricht sie lange mit einem todkranken Nachbarn, will später Medizin studieren und setzt sich durch. Gegen den Willen ihres Vaters. Sie heiratet und geht in die USA. Am Billings Hospital in Chicago erlebt Kübler-Ross, wie Sterbende ins Badezimmer geschoben werden. Die Zeiten sind vorbei, in denen ein Mensch in Frieden und Würde sterben durfte, schreibt sie in ihrem Buch Interviews mit Sterbenden, das 1969 zum Bestseller wird. Sie hat dafür mit 200 Todkranken gesprochen. Sie setzt sich unermüdlich für die Gründung der ersten Sterbehospize ein. Ihren letzten Auftritt bekommt Kübler-Ross mit 76 nach mehreren Schlaganfällen in dem Dokumentarfilm »Dem Tod ins Gesicht sehen«. Sie ist halbseitig gelähmt und bettlägerig.
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21: Zwei Jahre später stirbt sie. Geboren wurde Elisabeth Kübler-Ross am 8. Juli 1926. Heute vor 100 Jahren.
10: Der Stichtag von Jens Schellhaas. Und das war die ARD-Infonacht. Bis hierhin an diesem Mittwoch, den 8. Juli 2026. Mit Nikolai Russ. Ich wünsche Ihnen einen guten Start in diesen Tag. Und die Zeit, es wird gleich 5:58 Uhr.

0: Fachleute der 15-köpfigen Kommission nur darin, dass die Schuldenbremse grundsätzlich bestehen bleiben soll. Auch die Verteidigungsausgaben sollen langfristig wieder in den regulären Bundeshaushalt zurückkehren. Bei der Frage nach neuen Krediten gehen die Meinungen aber auseinander. Die Union will an bisherigen Regeln weitgehend festhalten. Die SPD plädiert für mehr Spielraum, um in Infrastruktur, Digitalisierung und Bildung investieren zu können. CDU, CSU und SPD hatten sich in ihrem Koalitionsvertrag auf eine Reform der Schuldenbremse verständigt. Da es keinen gemeinsamen Vorschlag der Kommission gibt, muss nun die Bundesregierung entscheiden.
1: Das Landgericht Berlin verkündet heute seine Entscheidung im Verfahren gegen einen Palliativarzt. Der Mann soll 15 Patienten umgebracht haben. Die Taten soll er bei Hausbesuchen begangen haben. Der Verband der Patientenschützer will solche Tötungen in Pflege und Medizin mit einer verbindlichen Meldestelle möglichst verhindern. Bei den Gesundheitsämtern soll deshalb die Meldestelle eingerichtet werden, an die sich Pflegekräfte oder Angehörige wenden können, wenn sie Ungereimtheiten bemerken. Das waren die Nachrichten.
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3: Mit Bernhard Seiler. Guten Morgen. Beunruhigende Nachrichten aus dem Nahen Osten. Sie haben es eben gehört. Die USA haben wieder Ziele im Iran angegriffen. Und der hat prompt geantwortet mit Drohnenangriffen auf US-Stützpunkte in Kuwait und Bahrain. Die USA haben ihre Angriffe damit begründet, dass der Iran trotz Waffenruhe Handelsschiffe in der Straße von Hormus angegriffen habe. Einzelheiten von unserem Korrespondenten in New York, Martin Ganselmeier.
4: Die amerikanischen Luftangriffe richteten sich gegen iranische Luftabwehrsysteme und Bodenluftraketen sowie iranische Startrampen für Marschflugkörper und Drohnen. Auch Hafenanlagen im Süden des Iran nahe der Straße von Hormus seien betroffen, hieß es aus US-Militärkreisen. Die Angriffe sollen mehrere Stunden dauern und heftiger sein als frühere Vergeltungsschläge. In einer offiziellen Erklärung in den sozialen Medien rechtfertigte das US-Militär die Angriffe als Reaktion auf die jüngsten iranischen Attacken gegen drei Handelsschiffe in der Meeresenge. Wörtlich hieß es, Irans Aggression war nicht gerechtfertigt, gefährlich und ein klarer Verstoß gegen die Waffenruhe. Der frühere Oberkommandierende der NATO in Europa, Admiral James Stavridis, sprach im Sender CNN von einem letzten Warnschuss der Trump-Regierung an Teheran.
5: This is
4: Für die Iraner ist dies die letzte Ausfahrt vor dem Tunnel. Trumps Geduld ist am Ende. Hoffentlich versteht Iran die Botschaft und hört endlich auf, Handelsschiffe anzugreifen. Die Regierung in Teheran verurteilte die Angriffe als schwerwiegenden Verstoß gegen die Mitte Juni vereinbarte Waffenruhe. Iran werde entschlossene Gegenmaßnahmen ergreifen. Die jüngste Eskalation zeigt, wie brüchig das gemeinsame Rahmenabkommen ist. Die USA werfen der iranischen Regierung vor, zum wiederholten Male Handelsschiffe attackiert zu haben. Die US-Regierung antwortete deshalb mit einer doppelten Strafe, die Teheran zum Einlenken bringen soll. Zum einen heftige Luftangriffe auf militärische Einrichtungen im Süden des Iran, zum anderen wurden die Sanktionen auf iranisches Öl wieder in Kraft gesetzt. Dies soll den wirtschaftlichen Druck auf Teheran erhöhen. Für den früheren Oberkommandierenden der NATO in Europa, James Stavridis, ist dies die einzig erfolgversprechende Option für US-Präsident Trump. Weder die von Israel geforderte erneute Eskalation des Krieges komme in Frage, noch ein Rückzug, der Iran die Kontrolle über die Meeresenge überlässt. Trump muss die Luftangriffe verstärken und damit Iran zu besserem Verhalten zwingen. Der Schlüssel zum Erfolg ist jedoch, wie stark er Irans Wirtschaft unter Druck setzen kann. Die für 60 Tage geplante Waffenruhe konnte bislang den Kern des Konflikts nicht lösen. Während die US-Regierung auf freier Durchfahrt durch die Straße von Hormus besteht, beansprucht Iran die Kontrolle über die Meeresenge. Die drei attackierten Handelsschiffe waren auf Empfehlung der US-Regierung nahe der Küste zum Oman gefahren. Dies will die iranische Regierung nicht akzeptieren. Nach Einschätzung von Militärexperten in den USA hängt die Waffenruhe nun am seidenen Faden. Zumal auch die eigentlichen Verhandlungen um ein neues Atomabkommen bislang keine wesentlichen Fortschritte gebracht haben. Die erneute Eskalation wird auch den NATO-Gipfel in Ankara beschäftigen.
3: Und über den Stand am Tag 2 des NATO-Gipfels spreche ich mit unserer Korrespondentin hier in SWR aktuell in etwa einer Dreiviertelstunde.
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0: Stellen der Betrugsmaschen, der Fake-Profile, der Fake-Shops und was auch immer da angewendet wird, sicherlich nochmal einfacher macht.
1: Online-Shopping oder Banking? Wo ist das Risiko im Alltag aktuell am größten?
0: Von der Häufigkeit her würde ich sagen, es ist definitiv beim Online-Shopping dort der Fall, weil wir alle im Internet sehr gerne wahrscheinlich Preise vergleichen und man sucht dann immer das günstigste Angebot und da ist es natürlich leicht, dann auch auf einen Fake-Shop oder ähnliches hereinzufallen. Das Risiko rein monetär ist aber tatsächlich beim Online-Banking wesentlich größer, denn wenn sich Kriminelle Zugang zu meinem Konto über Umwege verschaffen, dann ist der finanzielle Schaden potenziell natürlich nochmal viel höher.
1: Die Betrüger werden immer professioneller. Woran kann man als Verbraucher erkennen, dass eine Mail, eine SMS oder ein Online-Shop eben nicht echt sind, sondern in irgendeiner Form Fake oder Betrug?
0: Zunächst mal ist, glaube ich, das ganz wichtig, einem gewissen kritischen Bewusstsein dahin zu gehen. Wir machen das ja alle wahrscheinlich im Alltag, manchmal auch wenig Zeit, machen manchmal mehrere Bestellungen, sind uns dann nicht ganz sicher, wo welche Bestellung eigentlich gemacht worden ist und sich immer klar zu machen, egal ob ich eine Mail, eine SMS oder was anderes benutze, dass eben Betrug eben allerorten ist und ich entsprechend, ja, da vorsichtig und wachsam bin, dann zum Beispiel eben auf den Absender der E-Mail zu schauen, kann das wirklich sein, dass das eine SMS von dem jeweiligen Shop ist und vor allen Dingen würde es überhaupt Sinn machen, dass mich ein Shop oder auch eine Bank tatsächlich jetzt von sich aus kontaktiert und wenn das tatsächlich, wenn ich nur den Verdacht habe, zum Beispiel sei meine Bank, dann nicht den Anruf weiterzuverfolgen, aufzulegen und zurückzurufen, zum Beispiel die Bank oder auch den Shop und dann klärt sich das in vielen Fällen direkt auf.
1: Es heißt ja eigentlich, Daten niemals weitergeben. Das reicht aber gar nicht. Man muss schon viel früher, viel vorsichtiger sein.
0: Ja, es fängt definitiv bei der Verwaltung meiner Passwörter an. Es gibt viel zu viele Fälle, wo Leute sehr einfache Passwörter benutzen oder auch das Passwort eben bei sehr vielen ja, Shops oder Webseiten das gleiche ist. Das sollte ich natürlich nicht tun, dort sichere Passwörter zu verwenden, Passkeys einzurichten mit meinem Smartphone am Computer zu sein und dann Passkeys zu verwenden. Das ist eine moderne Methode, die schon relativ sicher ist und vor allen Dingen auch ein nicht unbeträchtliches Key-Passwort mehr im Kopf zu haben, nämlich das Passwort zu meinem E-Mail-Postfach. Denn wenn mein E-Mail-Postfach ist ja in vielen Fällen der Ausgangspunkt dafür, dass ich auch andere Passwörter ändere und dieses Passwort, das E-Mail-Passwort, ist ein besonders schützenswert.
1: Das heißt, Passwort ist das eine, das gibt man ohnehin nicht weiter. Aber Daten ist ein weites Feld. Darf ich meinen Geburtstag nicht schreiben, wenn ich irgendwo was bestelle?
0: Natürlich dürfen Sie Ihren Geburtstag und auch andere Daten inklusive Ihrer IBAN schreiben. Sie müssen nur sichergehen, dass entsprechend ich das auf der richtigen Seite eintippe. Man kann sich dann zum Beispiel auch bei der Verbraucherzentrale informieren. Die haben eine Übersicht über Fake-Shops, die bereits bekannt sind. Aber ich würde mich auch grundsätzlich, bevor ich Daten eintrage, bei der entsprechenden Webseite gut informieren, mir da auf Hinweise achten. Vor allem, wenn ich den Shop nicht kenne, zum Beispiel auch ins Impressum schauen, ob ich dort Anzeichen finde, dass es sich vielleicht um Betrug handeln könnte.
1: Vorsicht ist die Mutter der berühmten Porzellankiste. Und wenn man jetzt trotzdem merkt, dass man halt doch auf einen Betrug reingefallen ist, worauf kommt es dann vor allem an? Was dann und in welcher Reihenfolge?
0: Es kommt vor allen Dingen darauf an, schnell zu sein, dass man es einfach sehr schnell merkt und dann möglichst schnell tatsächlich auch den Zugang, vor allen Dingen, wenn man den Verdacht hat, dass das eigene Bankkonto kompromittiert sein könnte, das eigene Online-Banking und die zugehörigen Karten zu sperren, das heißt direkt bei der Bank dann anzurufen und damit ist ja dann auch die Bank erst einmal informiert. Dann geht es darum, die entsprechenden Passwörter anschließend zu ändern auf den jeweiligen Webseiten und in den entsprechenden Apps. Und da ist eben sehr wichtig, dass ich eben das über mein E-Mail-Konto dann noch machen kann, weshalb das E-Mail-Passwort so wichtig ist. Und letztendlich, wenn es einen größeren Fall gibt, dann auch zur Polizei zu gehen, Anzeige bei der Polizei zu erstatten.
1: In Sachen Online-Betrug, Informationen von Saidi Sulilato, Chefredakteur von Finanztipp. Die digitale Welt fordert uns. Sie ermöglicht aber eben auch vieles, macht es leichter, besser. Wo und wie KI hilfreich eingesetzt werden kann, darum geht es bei der UN-Konferenz AI for Good, also künstliche Intelligenz für die gute Sache, die in dieser Woche in Genf stattfindet. Zum Beispiel Erdbeben, Überflutungen, Dürren, Wirbelstürme. Experten sagen, nicht zuletzt aufgrund der Erderwärmung müssen wir uns in Zukunft auf deutlich mehr und heftigere Naturkatastrophen einstellen. Ob und wie künstliche Intelligenz dabei helfen kann, das besser zu managen, das ist unter anderem Thema bei dieser Konferenz. Sandra Bieger berichtet.
2: Lange Haare, blaue Einsatzhose, kurzes weißes Hemd mit Bundesadler auf dem Ärmel. Man sieht Fritz Pickard vom Technischen Hilfswerk THW auf den ersten Blick an. Er ist

0: Vulfpeck à retrouver donc sur scène demain soir à l'Accor Arena à Paris. C'était notre choix musical. Merci Lisa Géraldini.
1: Avec plaisir, merci Andréane.
0: Et à très vite sur RFI. Je vous souhaite à toutes et à tous une très belle journée sur nos antennes, au programme notamment votre nouveau rendez-vous musical en semaine, 20h10 temps universel. Fais ton boucan avec aujourd'hui on a invité les Negmarons. À suivre d'abord le journal. On revient sur le sursaut de tension de la nuit dernière entre l'Iran et les États-Unis. Dans 10 minutes, appel sur l'actualité. Bonjour Juan Gomez.
2: Bonjour Andréane Ménard.
0: De retour pour nous parler football avec la fin des huitièmes de finale du Mondial hier.
2: Oui, et donc ce matin, on connaît évidemment les affiches des quarts de finale et certaines promettent du très grand spectacle. Écoutez bien, France-Maroc, Espagne-Belgique, Norvège-Angleterre et Argentine-Suisse. À noter que sur les 8 dernières équipes encore en lice, 6 sont européennes. Le Maroc, dernier espoir africain dans cette compétition. Quelle rencontre attendez-vous le plus, avec le plus d'impatience? On a envie de vous entendre ce matin, évidemment, sur l'antenne de RFI. À demain, Andréane.
0: Eh ben non, à la semaine prochaine.
2: Très bien, profitez-en.
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6: Um 10 Uhr mit Frauke Vetter. Die Pläne des Bundesfamilienministeriums für eine Reform des Elterngeldes stoßen auf Kritik. Politiker von Grünen und SPD stört vor allem, dass die Bezugsdauer gekürzt werden soll. Aus dem Hauptstadtstudio Oliver Neuroth.
7: Grünen-Fraktionschefin Dröge wählt im Morgenmagazin von ARD und ZDF deutliche Worte. Ausgerechnet bei Familien mit Kindern zu sparen, sei die schlechteste Politik, die man machen könne. Dröge wirft SPD-Finanzminister Klingbeil vor, mit seinen Sparplänen das Leben von Familien schwerer zu machen. Das Bundesfamilienministerium plant, dass Familien nur noch 12 anstatt 14 Monate Elterngeld beziehen können. Außerdem soll es zur Pflicht werden, dass der Partner mindestens 3 Monate der Zeit übernimmt, in der Elterngeld gezahlt wird. Kritik daran kommt auch aus der SPD-Fraktion. Der zuständige Berichterstatter für das Elterngeld, Döring, schreibt in einem Brief, aus dem das Portal Politico zitiert, in vielen Familien nutzten vor allem Mütter das Elterngeld. Faktisch werde ihre Zeit von 12 auf 9 Monate reduziert.
6: Nach den Angriffen der USA auf den Iran haben die Golfstaaten Bahrain und Kuwait am Morgen ihrerseits Attacken aus dem Iran gemeldet. Moritz Behrendt berichtet.
8: Der Iran habe Drohnen und Raketen auf Ziele in ihren Ländern abgeschossen. In beiden Staaten befinden sich Basen des US-Militärs. Der jüngste militärische Schlagabtausch zwischen den USA und dem Iran ähnelt Konfrontationen aus den vergangenen Wochen. Nach iranischen Angriffen auf Handelsschiffe in der Straße von Hormus bombardierten die US-Streitkräfte Ziele im Iran. Das US-Militär teilte mit, mehr als 80 Ziele im Iran angegriffen zu haben. Die Luftschläge seien inzwischen abgeschlossen. Als nächste Reaktion folgte der iranische Beschuss in den arabischen Staaten Kuwait und Bahrain. Über Schäden ist von dort bislang nichts bekannt.
6: In den ersten 5 Monaten des Jahres sind mehr als 1600 Beschäftigte der Bahn Opfer von Straftaten geworden. Das hat das Bundesinnenministerium auf eine Anfrage der Linken mitgeteilt. Bei den Bahnbeschäftigten weist die Statistik 662 Fälle von Körperverletzung sowie 175 Fälle von gefährlicher Körperverletzung aus. Nach dem tödlichen Angriff auf den 36 Jahre alten Schaffner Serkan Çala in Rheinland-Pfalz war das Thema stark in den öffentlichen Fokus gerückt. Deutschland gehört bei Investitionen in Forschung, Entwicklung, Software und andere immaterielle Werte zur Weltspitze. Das zeigt eine Studie der Weltorganisation für geistiges Eigentum und der Lewis Business School. Demnach wurden in Deutschland im vergangenen Jahr knapp 640 Milliarden Euro investiert. Das macht Platz 3 hinter Japan und den USA. China wurde mangels verfügbarer Daten bei der Auswertung nicht berücksichtigt. Künstliche Intelligenz kommt in immer mehr deutschen Unternehmen an. Das steht in einer Studie der IW Consult im Auftrag des Eco-Verbands der Internetwirtschaft. Demnach nutzen bereits 40% der deutschen Unternehmen KI. Das seien mehr als doppelt so viele wie vor 2 Jahren. Künstliche Intelligenz spiele dabei nicht nur in Großunternehmen eine Rolle, sondern auch in kleineren Betrieben, so die Studienautoren. Die 60% der Unternehmen, die KI noch nicht einsetzen, begründen das laut der Studie vor allem mit fehlender Relevanz für das eigene Geschäftsmodell, nicht vorhandenen Kapazitäten und Datenschutzbedenken. An deutschen Schulen ist mehr als jeder dritte Lehrer älter als 50 Jahre. Das hat das Statistische Bundesamt ermittelt. Damit bleibt die Altersquote weiterhin hoch, hat sich aber im 10-Jahres-Vergleich etwas verjüngt. Im vergangenen Schuljahr war demnach nur ein Fünftel der gut 752.000 Lehrkräfte unter 35. Vor allem in den ostdeutschen Bundesländern unterrichten deutlich mehr ältere Lehrerinnen und Lehrer als im Bundesdurchschnitt. Mehrere deutsche Städte wollen heute wieder ein Zeichen für den Frieden und nukleare Abrüstung setzen. Dazu werden an vielen Rathäusern Flaggen der Initiative Majors for Peace, auf Deutsch Bürgermeister für den Frieden, gehisst. Mit dem jährlichen Flaggentag wird an den 8. Juli 1996 erinnert. Damals erklärte der Internationale Gerichtshof, dass die Androhung und der Einsatz von Atomwaffen gegen das Völkerrecht verstoßen. SWR Nachrichtenredaktion Niklas Behrendt.
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1: Mit Petra Waldvogel. Venedig hat das vorgemacht. Wenn viel los ist, dann müssen Tagestouristen bis zu 10 Euro bezahlen, wenn sie den alten Kern der italienischen Weltkulturerbestadt besichtigen wollen. Solche Abgaben werden beim Besuch von Touristenmagneten immer häufiger. Ein Grund, weil man will damit den sogenannten Overtourismus, übermäßigen Tourismus, also eindämmen. Was es mit dem Phänomen auf sich hat und ob bzw. wie er sinnvoll eingedämmt werden kann, das berichtet Heidi Radwilas aus der ARD-Finanzredaktion.
9: Tourismus ist etwas, worüber sich die meisten Städte und Regionen freuen. Bringt er doch zusätzliches Geld, vermehrt den Wohlstand. Allerdings hat sich der Segen mancherorts spätestens nach Corona teils in einen Fluch verwandelt. Overtourism, zu Deutsch übermäßiger Tourismus, heißt das Phänomen, das Professor Thorsten Kirstges von der Jade-Hochschule in Wilhelmshaven so definiert.
10: Overtourismus heißt einfach, dass wir zeitweise eine Destination des zu viel Tourismus überlasten. Das passiert dann, wenn man mehr negative als positive Auswirkungen spürt.
9: Solche

0: früher. Und sie bekommen nicht nur durch die allgemeinen Medien wunderschöne Orte präsentiert, sondern immer häufiger auch durch die brandheißen Tipps von Social-Media-Influencern.
1: Wo einfach beliebte Orte, vielleicht auch durch einen Post von einem Instagrammer, plötzlich auf der touristischen Landkarte erscheinen und die Infrastruktur das überhaupt nicht mehr bewältigen kann.
0: Sagt Professor Harald Zeiss, Direktor des Instituts für Tourismusforschung der Hochschule Harz. Hält der Touristenstrom an, sind Extrazahlungen für manche die Lösung. So müssen Tagestouristen zum Beispiel zum Besuch von Venedigs Altstadt seit vergangenem Jahr an belebten Tagen bis zu 10 Euro zahlen. Wer den Kölner Dom besichtigen will, muss seit einigen Tagen 12 Euro berappen. Dass das die Touristenströme deutlich abschwächt, bezweifeln viele Experten. Aber solche Gelder dienten dem Erhalt der Attraktionen. Und sie seien nicht neu. So zahlten Touristen vielerorts seit Jahrzehnten die sogenannten Kurtaxen, sagt Harald Zeiss.
1: Dass sich auch einzelne Gemeinden das nutzen, um zum Beispiel Gelder zu erwirtschaften, die vielleicht nicht zum Erhalt der Attraktion dienen, sondern letztendlich in die Kasse der Gemeinde geht, das ist auch absolut nachvollziehbar und legitim.
0: Mehr Geld in den Gemeinden nutze den Einheimischen und helfe so, sich mit den negativen Folgen des Tourismus zu arrangieren. Wenn Tourismus aus dem Ruder laufe, sei die Politik vor Ort gefragt, meint Harald Zeiss und nennt Amsterdam als positives Beispiel. Es fließe nicht nur mehr Geld in die Stadt durch höhere Übernachtungsgebühren, sondern Amsterdam erlaube weniger Kreuzfahrtschiffe, verbiete die Eröffnung weiterer Touri-Geschäfte, habe City Ranger, die auch das Verhalten von Touristen im Auge behalten sollen. Tourismusforscher Zeiss.
1: Und man sieht, wenn man dort durch die Straßen geht, auch Plakate, wo ganz normale Menschen abgebildet sind und drunter steht, ich lebe hier, bitte respektiere das. Also es gibt auch eine Kommunikationskampagne.
0: Auch mit solchen weicheren Maßnahmen könne man den Tourismus so steuern, dass er wieder erträglich werde.
2: Und das für beide Seiten. Overtourism, der scheint in Schweden allerdings kein Problem zu sein. Man geht entspannt um mit den Touristen und die kommen vor allem auch aus Deutschland. Egal ob in der Hauptstadt Stockholm oder mit dem Camper in die Natur. Schweden gilt schon lange als beliebtes Reiseziel für deutsche Touristen. Und wie denkt man umgekehrt in Schweden eigentlich über Deutschland? Über die Beziehungen deutsch-schwedischer Art berichtet Charlotte Littgen.
3: Eine Fähre nach der anderen legt hier am Strömkajen in der Innenstadt von Stockholm an. Während die einen aussteigen, wartet schon die nächste Gruppe darauf, über die kleine ausgefahrene Brücke auf die Fähre zu kommen. Der nächste Stopp, Vaxholm, eine besonders beliebte Insel im Stockholmer Schärengarten. Für Kapitän Oliver Tassinali Rogalin ein tägliches Geschäft.
4: Wir haben hier einige Touristen an Bord, viele davon aus Deutschland. Man hört ja auf jeden Fall sehr viel Deutsch. Für manche ist die Bootsfahrt wie eine Sightseeing-Tour.
3: 3,7 Millionen Übernachtungen haben Deutsche vergangenes Jahr in Schweden gebucht. Aus keinem anderen Land kommen so viele Touristen. Schweden mit seinen vielen Inseln und den roten Sommerhäusern? Für viele Deutsche ein Sehnsuchtsort. Aber was denken Sie hier in Schweden eigentlich über Deutschland?
5: Also ich denke an die schönen Wälder, die es dort gibt. Und dann denke ich auch an sehr viele fleißige Menschen, die sehr gut in Mechanik und so sind.
6: Ja, das Gleiche hätte ich auch gesagt. Ich würde auch noch an Autos denken. Die Deutschen sind sehr gut, wenn es um Autos geht.
7: Also, wenn man Deutschen beim Gespräch zuhört, dann klingt das sehr hart, wie sie sprechen. Fast schon, als wären sie sauer. Aber ich glaube, die sind gar nicht sauer, sondern eigentlich total nett.
3: In Stockholm sitzt auch die deutsch-schwedische Handelskammer. Neben dem großen Tourismusansturm hat Deutschland auch eine wirtschaftliche Bedeutung für Schweden, sagt Nini Löfgren, die dort arbeitet.
8: Deutschland ist für die Wirtschaft gesprochen extrem wichtig. Es ist der absolut wichtigste Handelspartner seit Jahren. Und die Flüsse von Schweden nach Deutschland sind umfassend, sind auch weiterhin umfassend, auch trotz der geopolitischen Unsicherheiten und der Lage, die wir momentan haben.
3: Mit Flüssen meint sie den Export von schwedischen Gütern nach Deutschland. Mehr als 10% aller Waren, die Schweden jährlich exportiert, gehen nach Deutschland. Vor allem Papier, Stahl und Medikamente. Es sei zwar politisch eine Länderbeziehung auf Augenhöhe, trotzdem spüre man die Abhängigkeit von Deutschland, sagt Löfgren.
8: Es

0: Im Nachhinein bin ich einfach nur dankbar und glücklich, dass ich ja, der Mannschaft auch helfen konnte. Jetzt haben wir eine Geschichte geschrieben und es ist einfach nur geil.
1: Dieses Spiel zwischen der Schweiz und Kolumbien wird natürlich in die Geschichtsbücher eingehen. Nicht, weil es mehr als 2 Stunden lang ein aufregendes 0:0 gewesen wäre, sondern weil die Schweiz nun zum ersten Mal seit 1954 wieder die Runde der letzten 8 erreicht hat. Ein schöner Tag für die Schweizer und für ihren Nationaltorhüter Gregor Kobel, der einen Schuss parierte und bei einem zweiten Glück hatte, dass die Latte nicht über seinem Kopf entzwei brach, als Davinson Sanchez den Ball dagegen donnerte.
2: Auf jeden Fall einer der schönsten, sportlich auf jeden Fall der schönste. Ich brauche wahrscheinlich noch ein bisschen, weil ich bin eh schlecht mit meinen Emotionen. Jetzt so kurz nach dem Spiel weiß ich gar nicht, was alles vorgeht.
1: Die Schweizer treffen nun auf die Argentinier und die wiederum haben ja im Moment einige Probleme, per Elfmeter zu treffen. Ein paar Stunden zuvor hatte Lionel Messi schon zum zweiten Mal in diesem Turnier einen Elfmeter verschossen. Das werden Sie in der Schweiz mit einigem Interesse verfolgt haben.
3: Argentinien hat es wirklich sehr spannend gemacht. Im Spiel gegen Ägypten lag das Team von Messi und Co. sehr lang zurück und hat ein 0:2 am Ende doch noch zum 3:2 Sieg gedreht. Unser WM-Sportreporter Felix Mansel fasst ein irres Spiel zusammen.
4: Fußball Wahnsinn.
5: Del centro Lautaro para Enzo. Gol! Nuestro!
4: Dem Reporter auf der Tribüne überschlägt es die Stimme. Lionel Messi auf dem Rasen weint wie ein Schlosshund. Es ist das pure Glück. Messi schweigt zunächst. Der Erste, der Worte findet, ist Lautaro Martinez.
6: Er ist unglaublich. Er ist unser Wegweiser, unser Vorbild, unser Anführer. Ich habe ihm auf dem Feld gesagt, dass er es genießen soll und dass wir weiter alles für uns und für ihn geben würden, denn es ist seine letzte Weltmeisterschaft und er hat uns so viel gegeben.
4: Argentinien, erst totgesagt, dreht das Spiel. Alle Dämme brechen. Der Puls am Anschlag, Atlanta erlebt ein irres Fußballspektakel, in dem allerdings Ägypten den ersten Aufschlag hat.
7: Jetzt die Flanke, Kopfball, Tor! Tor für Ägypten!
4: Dann gibt es Elfmeter für Argentinien und Lionel Messi droht zur tragischen Figur des Abends zu werden.
8: Messi mit dem kurzen Anlauf gehalten! Der Elfmeter ist gehalten!
4: 8 Elfmeter hat Lionel Messi bei Weltmeisterschaften geschossen. Die Hälfte davon konnte er nicht verwandeln. Das ist nicht Messi-like und es kommt noch schlimmer.
8: Pass wieder rein und da ist das Tor! Da ist das Tor! Wie verrückt ist das denn?
4: Ägypten hat Argentinien am Haken. Ägypten hat Messi am Haken. Aber Argentinien wäre nicht Argentinien und Messi wäre nicht Messi, wenn es das schon gewesen ist.
8: Messi wieder mit dem Flankenball, da kommt man das Tor! Das Tor für Argentinien! Ablage ins Zentrum, Messi-Tor! Unter die Latte, der Wahnsinn! Der Elfmeter-Fehlschütze macht das 2:2!
4: Es kann kein anderer sein, es kann nur einen geben, es ist Lionel Messi. In 4 Minuten und 18 Sekunden egalisiert der Weltmeister den Rückstand.
6: Es ist einfach Wahnsinn, was diese Mannschaft heute geleistet hat. Wir sind sehr glücklich und froh, dass unsere Leute weiter dabei sein können und das genießen können. Und hoffentlich, hoffentlich machen wir so weiter.
4: Argentinien geht wirklich auf den allerletzten Drücker durchs Ziel. Argentinien weint vor Freude. In 13 Minuten dreht der Weltmeister ein 0:2 in ein 3:2. Die Erkenntnis des Spiels? Argentinien braucht Messi, aber Messi braucht auch Argentinien. In dieser Konstellation ist bei der WM mit der Albiceleste mehr zu rechnen denn je.
3: Auch die Fans in Argentinien waren besonders gefordert bei dieser Achtelfinalbegegnung. Anne Herberg hat das nervenaufreibende Spiel in Buenos Aires verfolgt.
9: Zum Anpfiff kurz nach Mittag waren alle noch recht entspannt im Steakhouse La Estancia im Zentrum von Buenos Aires. Hellblau-weiße Trikots an den Tischen, Fleischberge auf den Tellern, dazu allgemeine Zuversicht.
10: No, es ist ein Partido. Anulo Mufa Fasi.
9: Das wird ein leichtes Spiel. Klopf, klopf auf Holz, ich will ja keine bösen Geister rufen. Aber ich denke, das ist machbar. Wir kommen bis ins Finale. Nervös? Ja. Aber besorgt? Nein. Das wuppen wir. Ich vertraue dem Trainer. Doch dann das. Schon nach 15 Minuten das erste Tor für Ägypten. Ein vergebener Elfer von Messi, dann

0: nochmal Ägypten. Was ist da los? Auf den Teller der Weltmeister werden die Steaks
1: kommen.
0: Wir können das noch drehen. Wir spielen zwar nicht besonders gut, aber wir kriegen das hin. Wir können das noch schaffen. Fast 10 Minuten vor regulärem Ende führen die Pharaonen dann noch immer mit 2:0 gegen den amtierenden Weltmeister. Buenos Aires steht kurz vor dem Herzinfarkt. Ans Essen denkt in La Stancia keiner mehr. Nervenkrimi pur. Doch dann kommen jene epischen Argentinien-Momente, die das Land seinem Superstar Messi verdankt. Der führt eine irre Aufholjagd an, an deren Ende die Hellblauen doch noch ins Viertelfinale einziehen. Ich bin fast gestorben. Warum müssen wir immer so leiden? Warum immer dieses Drama? Ich habe mir gesagt, vertraue, vertraue, aber es war hart. Es war ein hartes Spiel. Ich habe überlebt. Ja, einfach wieder eine emotionale Achterbahnfahrt. Aber man muss Vertrauen in diese Nationalmannschaft haben. Es ist einfach Argentinien. Ich kann einfach gar nicht mehr sprechen. Ich kann nicht mehr sprechen. Es ist unglaublich. Siehst du, ich habe dir doch gesagt, dass das hier absolut einzigartig ist. Episch, Herz eines Champions. So feierte das Portal der Zeitung La Nación das Comeback der Albiceleste. Das Fernsehen zeigte derweil einen Messi, der in Atlanta vor Glück in Tränen ausbricht. Einen Trainer Scaloni, der vor lauter Emotionen das Interview abbrechen muss. Und ein Stadion, das zum hellblau-weißen Tollhaus wird. Startsignal auch für die Menschen in Buenos Aires, feiernd zum Obelisken zu ziehen. Argentiniens Mission Titelverteidigung, sie erfordert von ihren Landsleuten harte Nerven.
2: Heute macht die WM erstmal Pause. Das erste Spiel im Viertelfinale Frankreich-Marokko wird morgen in Boston ab 22 Uhr unserer Zeit angepfiffen. Also jetzt Gelegenheit, in die DFB-Spitze zu gucken. Da hat das Werben um Jürgen Klopp angefangen. Vertraglich ist der Wunschbundestrainer derzeit noch an Red Bull gebunden. Sein Verlag dort als Fußballmanager läuft bis 2029. Ob der Vertrag auflösbar ist und was das alles kosten wird, das sind nur einige der Beziehungsfragen. Unsere Reporterin Anne van Eickels weiß mehr.
3: Bevor man in Jürgen Klopps Beziehungskiste stöbert, ist es wichtig, ein eindrückliches Zitat zu kennen. Einen Satz, den Klopp in den vergangenen Jahren immer wieder ausspielte, zu unterschiedlichen Gelegenheiten. Zuletzt bei einer Preisverleihung im vergangenen Oktober.
4: Andere Leute sammeln Titel und ich sammle Beziehungen.
3: In diesen Beziehungen, so scheint es von außen, gibt Jürgen Klopp alles. Er wartet dasselbe, aber auch von der anderen Seite. Es entsteht ein Netzwerk, dem keiner so schnell entkommt.
4: Werde ich nie wieder erleben, in der Form, in dieser Form des totalen Vertrauens. Des Totalen sich aufeinander verlassen können. Und das ist außergewöhnlich.
3: Seit der gemeinsamen Zeit in Dortmund verbindet Hans-Joachim Watzke eine enge Freundschaft mit Jürgen Klopp. Klopp ist der Wunschbundestrainer des BVB-Präsidenten, dem mächtigsten Mann im deutschen Fußball, mit vielen Beziehungen zu internationalen und nationalen Entscheidern. Nach dem WM-Aus vor 4 Jahren in Katar initiierte Watzke einen Expertenrat für den deutschen Fußball. Und diesem Gremium gehörte auch Klopps aktueller Boss Oliver Minzlaff an, der Chef von Red Bull.
5: Ja gut, sicherlich ist Jürgen Klopp zu uns zu holen, ist für mich sicherlich schon was Großartiges gewesen.
3: Oliver Minzlaff entscheidet jetzt, ob er Jürgen Klopp gehen lässt. Und der sagte zuletzt als TV-Experte bei Magenta.
6: Also ich weiß, dass ihm der deutsche Fußball auch im Herzen liegt und ja dementsprechend sehr offen ist für diese Gespräche, aber geführt werden müssen sie ja trotzdem.
3: In den Gesprächen wird neben dem RB-Boss und dem Deutschen Fußballbund auch Marc Koseke mitreden. Klopps Berater seit 20 Jahren, eine ziemlich lange Beziehung im aufgeregten Fußballgeschäft.
7: Jürgen Klopp war mein erster Klient als Trainer und gut, das könnten wir uns beide auch nicht ausmalen, dass das mal so einen Weg macht.
3: Vom Zweitligatrainer in Mainz zum Wunsch-Bundestrainer. Auf diesem Weg hat Jürgen Klopp viele Vertraute mitgenommen und um sich geschart. Seine langjährigen Co-Trainer zum Beispiel, denen er zuletzt auch bei RB neue Jobs verschaffte. Es ist ein Geben und Nehmen in Klopps Beziehungskiste, die eng und verbindlich ist und sich immer auf größten Erfolg und ein gemeinsames Ziel ausrichtet. Auch jetzt.
6: Der deutsche Fußball steht jetzt natürlich an einem sozusagen Wendepunkt. Wir müssen jetzt Dinge grundlegend verändern.
3: Die ersten Veränderungen hat der DFB bereits angestoßen. Dafür verantwortlich ist übrigens ein Klopp-Vertrauter. Hannes Wolf ist seit 3 Jahren DFB-Direktor für Nachwuchstraining und Entwicklung und eine Art Trainersohn von Jürgen Klopp. 2009 lernten sich die beiden bei einer Sportlerehrung kennen. Kurze Zeit später wechselte Wolf zum BVB und Klopp.
8: War ganz glücklich, an dem Abend ihn getroffen zu haben. Und ich wusste und habe es mir gewünscht, habe es gehofft und bin heute davon überzeugt, dass wir da einen Rohdiamanten gekriegt haben. Und es gehört im Leben eben dazu, dass man aus der Vergangenheit lernt, die Gegenwart regelt und für die Zukunft plant. Und er ist jemand für die Zukunft.
3: Es sind viele enge Beziehungen, die Jürgen Klopp gesammelt hat. Und beim DFB erhofft man sich von seinem Wunschbundestrainer, dass bald auch Titel dazukommen werden.
1: 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Das Wetter für Baden-Württemberg und Rheinland-Pfalz.
2: Dichte Wolken beherrschen noch den Himmel. Dazwischen immer mal ein bisschen Sonne. Das wird im Laufe des Tages besser. Die Temperaturen 22 bis 31 Grad. In der Nacht klart der Himmel dann weiter auf bei frischen 17 bis 11 Grad. Bis Samstag jede Menge Sonne, nur lockere Wolken und Temperaturen von 33 bis 34 Grad.
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2: US-Präsident Trump hat das Rahmenabkommen zur Beendigung des Krieges zwischen dem Iran und den Vereinigten Staaten als hinfällig bezeichnet. Diese sollten eigentlich den Weg für eine endgültige Abkommen beider Länder innerhalb von 60 Tagen ebnen. Trump nannte die iranische Führung, Zitat, kranke Leute. Er wolle mit dem Land nichts mehr zu tun haben. Die USA hatten in der Nacht nach eigenen Angaben mehr als 80 Ziele im Iran attackiert. Die Pläne des Bundesfamilienministeriums für eine Reform des Elterngeldes stoßen zunehmend auf Kritik. Grünen-Fraktionschefin Dröge sagte im Morgenmagazin von ARD und ZDF, ausgerechnet bei Familien mit Kindern zu sparen, sei die schlechteste Politik, die man machen könne. Das Bundesfamilienministerium plant, dass Familien nur noch 12 statt 14 Monate Elterngeld beziehen können. Deutschland gehört bei Investitionen in Forschung, Entwicklung, Software und andere immaterielle Werte zur Weltspitze. Das zeigt eine Studie der Weltorganisation für geistiges Eigentum und der Lewis Business School. Demnach wurden in Deutschland im vergangenen Jahr knapp 640 Milliarden Euro investiert. Das bedeutet Platz 3 hinter Japan und den USA. Der Verlagspreis Literatur des Landes Baden-Württemberg geht in diesem Jahr an den Alfred Kröner Verlag. Das hat das Wissenschaftsministerium bekannt gegeben. Der Stuttgarter Verlag bewahre literarisches Erbe und gebe auch Raum für neue internationale Stimmen, so Staatssekretärin Erikli.
9: Manchmal müssen Ministerinnen auch Schauspielerinnen sein. Verena Huberts und Stefanie Hubich betreten die Küche einer Wohnung in einem einfach gebauten Mehrfamilienhaus in Berlin-Neukölln. Vor laufenden Kameras kommen sie aus dem Staunen nicht mehr raus.
10: Die will ich auch, genau so. Die Farbkombination ist ja auch wunderschön.
9: Die Wände der Wohnung sind in Betonoptik gehalten, wirken auf den ersten Blick wie noch nicht fertiggestellt. In einem Großraumbüro in der Etage darunter liegen einige Kabelschächte frei. Alles gewollt. Die Grundidee des Gebäudetyps E ist, von nicht sicherheitsrelevanten Standards abzuweichen, wenn es günstiger ist, auch mal auf die sogenannten anerkannten Regeln der Technik zu verzichten. Es geht um etliche DIN-Normen, von denen viele formal freiwillig sind. Aus Haftungsgründen halten Bauherren sie aber bisher meist ein, erklärt Bundesjustizministerin Stefanie Hubich von der SPD.
11: Wir werden mit unserem Gesetzentwurf künftig ermöglichen, dass die Vertragspartner, der Bauherr, die Bauherrin auf der einen Seite, der Architekt, die Architektin, der Bauunternehmer auf der anderen klare rechtliche Regelungen treffen können, um dann auch zu wissen, was ist also der Standard, den wir wollen und welchen Standard vereinbaren wir ganz bewusst nicht.
9: Ziel ist ein klarer rechtlicher Rahmen. Vor allem Architekten und Bauunternehmer sollen damit nicht länger Gefahr laufen, dass sie verklagt werden können, wenn sie die anerkannten Regeln der Technik beim Bau nicht vollständig beachten. Zum Beispiel nicht eine zweistellige Zahl Steckdosen in ein Wohnzimmer verbauen oder spezielle Heizkörper im Bad, an denen Handtücher trocknen können. SPD-Bundesbauministerin Verena Huberts stellt klar, das neue Gesetz ist kein genauer Anforderungskatalog, was eine Wohnung haben muss und was nicht.
12: Wenn wir das jetzt einmal definieren, wie denn dieser Gebäudetyp E aussieht, es entwickelt sich wahnsinnig schnell vieles weiter. Und wir müssen ja auch zur Kenntnis nehmen, dass jedes Gebäude unterschiedlich ist. Ob ich in Holz baue oder in Beton oder in Holzhybrid, das macht eben einen Unterschied.
9: Hier genaue Vorgaben zu machen, würde Architekten in ihrer Kreativität einschränken, sagt die Ministerin. Somit soll der Gebäudetyp E keine neue Gebäudeklasse sein, sondern ein Planungs- und Vertragskonzept. Das wichtigste Ziel ist, den Bau von Wohnungen günstiger und schneller zu machen. Bauforscher Dietmar Wahlberg hält den Gebäudetyp E für den richtigen Ansatz. Aber er müsse zu Ende gedacht werden, sagt der Leiter des gemeinnützigen Vereins ARGE, der Arbeitsgemeinschaft für zeitgemäßes Bauen in Kiel.
13: Wenn jetzt der Gebäudetyp E das leisten will, was er leisten muss, nämlich einen Basisstandard definieren, auf dem man dann auch urteilen kann und auch zeigen kann, so sieht es aus, das ist das Produkt Wohnung, was du bekommst, bist du damit glücklich? Und 99% aller Menschen werden dann sagen, ja, ich bin damit glücklich, dann würde der Gebäudetyp E das leisten, was wir von ihm erwarten.
9: Um den Wohnungsbau so anzukurbeln, wie es nötig wäre, muss aus Wahlbergs Sicht noch mehr passieren. Zusammen mit dem Institut für Bauforschung plädiert er dafür, dass eine Vielzahl von Normen und Auflagen ganz wegfällt. So könnte laut einer Studie der Institute ein Drittel mehr Wohnungen in Deutschland gebaut werden. Der Quadratmeterpreis würde um 1.000 Euro sinken. Wahlberg bringt außerdem andere Förderprogramme des Staats ins Spiel. Für ihn passt es nicht zusammen, dass die Bundesregierung Werbung für einfaches Bauen macht, aber vor allem Neubau fördert, der besonders energieeffizient und damit aufwendig und teuer ist.
2: Und das war die Geschichte mit dem Bauen ohne Schnickschnack. Die Bauministerin Huberts und Justizministerin Hubich haben sich einen neuen Gebäudetyp E in Berlin angeschaut. Damit soll Bauen nämlich weniger teuer, also billiger im Grunde und weniger kompliziert werden. Und es sollen mehr Wohnungen gebaut werden. Wie gut die dann sind und wie sicher vor allem, das muss man abwarten. Mitten in New York, jedenfalls im Stadtteil Manhattan, das ist da, wo die Wolkenkratzer stehen, ist ein Hochhaus einsturzgefährdet. Es musste mitten im Berufsverkehr geräumt und weiträumig abgesperrt werden. 37 Stockwerke hat das Gebäude und gestern war aufgefallen, dass sich Balken verbogen haben. Giselle Ucker in New York, was genau ist los mit diesem Hochhaus? Wie ist es überhaupt aufgefallen, dass es einzustürzen droht?
14: Ja, das ist ein Hochhaus, das eigentlich gerade leer steht. Das war früher mal der Hauptsitz vom Pharmaunternehmen Pfizer. Jetzt sollten die leerstehenden Büroräume eigentlich zu Wohnungen umgebaut werden. Deshalb waren auch Bauarbeiter drin, die da saniert haben. Und die haben zum einen gemerkt, dass gerade Ziegelsteine von der Gebäudefassade auf die Straße fallen und haben die Feuerwehr gerufen. Und sie haben dann auch gesehen, dass sich im 21. und 22. Stockwerk zwei Stahlträger massiv verformt haben und in der Mitte ziemlich eingeknickt sind. In einigen Stockwerken hängen wohl sogar die Decken durch.
2: Das Gebäude steht in der 42. Straße. Das ist eine Gegend in Manhattan, in der normalerweise ganz viel los ist. Der Bahnhof Grand Central ist nicht weit und das Chrysler-Gebäude. Wie still oder was passiert da jetzt gerade?
14: Also da war heute natürlich sofort Großalarm. Alles ist im Stillstand gewesen. Das war noch am Morgen mitten im Berufsverkehr, mitten in Manhattan. Das Gebäude wurde natürlich sofort evakuiert. Alle Bauarbeiter sind unverletzt rausgekommen. Aber auch umliegende Gebäude wurden geräumt. Da waren Hotels dabei, da war auch eine Schule dabei mit 400 Schülern, die dann sofort raus mussten. Und auch umliegende Straßen wurden gesperrt. Man hat jetzt nämlich Angst, dass das Gebäude doch teilweise einstürzen könnte. Diese ganzen Straßensperrungen können jetzt tatsächlich auch noch ein paar Tage dauern, weil nicht ganz klar ist, wie schnell die Gefahr vorbei sein wird.
2: Und was kann man jetzt dagegen machen, dass das Hochhaus mit seinen 37 Stockwerken sich zusammenbricht?
14: Also im Moment überwachen die Einsatzkräfte das Gebäude vor allem mit Drohnen, damit eben keine Menschen reingeschickt werden müssen, wenn das nicht unbedingt nötig ist. Aber früher oder später, das hat man jetzt schon gesagt, wird man wohl versuchen, langsam reinzugehen und dann mit zusätzlichen Balken die einsturzgefährdeten Stockwerke abzusichern. Wann das genau der Fall sein wird, das ist im Moment noch unklar. Es gibt übrigens auch schon Untersuchungen, wie es überhaupt dazu gekommen ist. Man vermutet gerade, dass das an den zusätzlich aufgesetzten Stockwerken liegt, die da vor einiger Zeit auf das bestehende Gebäude auf einer Seite weiter draufgebaut wurden. Die waren offenbar zu schwer für die Stahlträger. Und da muss natürlich jetzt auch jemand zur Verantwortung gezogen werden, weil das hätte sehr böse enden können.
2: Im New Yorker Stadtteil Manhattan ist ein Hochhaus geräumt worden, weil es einzustürzen drohte. Informationen von Giselle Ucker waren das.
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2: Hitzewellen, wie uns auch jetzt wieder eine bevorsteht, betreffen alle. Während die einen ganz gut mit den hohen Temperaturen klarkommen, leiden andere aber umso mehr. Und die Frage ist, die AOK hat bei ihren Versicherten nachgefragt und herausgefunden, Frauen leiden mehr unter Hitze als Männer. Aber ist das wirklich so? Die Einschätzung der Ärztin und Epidemiologin Alina Herrmann von den Unikliniken Köln.
15: Einmal kann man natürlich in Laborstudien schauen, wie reagieren Männer oder Frauen physiologisch auf Hitze. Und dann schauen wir jetzt natürlich epidemiologisch, das heißt auf der Bevölkerungsebene an, was passiert bei Hitze. Und da schaut man natürlich einerseits darauf, was passiert zum Beispiel mit der Sterblichkeit. Und für Europa kann man da sagen, dass wir eben sehen, dass gerade bei den über 80-Jährigen wir häufig eine höhere Sterblichkeit bei den Frauen haben als bei den Männern.
16: Auch bezogen auf die gesamte Bevölkerung ist zwar die hitzebedingte Sterblichkeit von Frauen höher, aber hier muss man eine Sache bedenken. Frauen werden im Schnitt älter als Männer und für ältere Menschen ist Hitze besonders gefährlich. Die höhere Lebenserwartung von Frauen könnte also ein Grund dafür sein, warum sie häufiger im Zusammenhang mit Hitze versterben. Aber Männer und Frauen unterscheiden sich nicht nur in den hitzebedingten Sterbefällen. Ihre Körper reagieren teilweise auch anders auf die hohen Temperaturen. So geht Hitze zum Beispiel während einer Schwangerschaft mit besonderen Risiken für die Frau und ihr ungeborenes Kind einher. Frauen könnte Hitze auch mehr zu schaffen machen, weil sie im Schnitt weniger schwitzen, einen höheren Körperfettanteil haben und eher zu niedrigem Blutdruck neigen. Interessant ist aber, dass hier der Fitnesszustand entscheidender ist als das Geschlecht. Wer mehr Sport macht, schwitzt schneller und trainiert sein Herz-Kreislauf-System. Das kann dabei helfen, besser mit Hitze klarzukommen. Aber nicht nur körperliche Bedingungen spielen bei Hitze eine Rolle. Manche Menschen sind auch eher hohen Temperaturen ausgesetzt als andere oder können ihnen schlechter trotzen. Und auch hier sieht es bei Männern und Frauen teilweise unterschiedlich aus. Zum Beispiel bei der finanziellen Situation, der Arbeit oder dem sozialen Netzwerk. Frauen sind eher armutsgefährdet und ärmere Haushalte wohnen eher in schlechter isolierten Gebäuden, in dicht bebauten Stadtvierteln. Ein Problem bei Hitze. Männer haben dafür tendenziell ein kleineres soziales Netz. Ein soziales Umfeld kann aber sehr wichtig sein, um zum Beispiel früh Hilfe zu bekommen, wenn man stark unter der Hitze leidet. Außerdem arbeiten Männer häufiger in Berufen, die körperlich belastend sind. Frauen sind demgegenüber auch heute noch häufig mit Erwerbs- und Sorgearbeit mehrfach belastet. Laut Hans-Christian Gunga ist auch das bei Hitze herausfordernd.
17: Zwischen Kinder, dem Abliefern in der Kita, dem eigentlichen vielleicht dem Bürojob danach zu gehen ist oder auch noch dem Zuhause, wo gekocht werden muss für die Kinder. Das ist also etwas, was sozusagen dann ein gewisser Hitzestress ist, eine zusätzliche soziale Komponente, die nochmal erschöpfender ist.
16: Die Risikofaktoren dafür, dass Hitze zu gesundheitlichen Problemen führen kann, sind vielseitig und wirken als komplexes Zusammenspiel. Männer und Frauen treten Hitze zwar nicht unter den gleichen Bedingungen entgegen, aber das eine Geschlecht, das viel besser mit Hitze klarkommt, davon kann man jetzt auch nicht sprechen.
2: Laura Gerstner aus der ARD Wissenschaftsredaktion berichtete.
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2: Reisen bildet, Reisen ist schön, immer vorausgesetzt, es sind nicht so viele Touristen auch am selben Ort. Overtourism, wir reden drüber nach halb.
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18: Um 11.30 Uhr mit Frauke Vetter. US-Präsident Trump hat die Absichtserklärung zur Beendigung des Krieges zwischen dem Iran und den Vereinigten Staaten als hinfällig bezeichnet. Diese sollte eigentlich den Weg für ein endgültiges Abkommen beider Länder innerhalb von 60 Tagen ebnen. Trump nannte die iranische Führung, Zitat, kranke Leute. Er wolle mit dem Land nichts mehr zu tun haben. Seine Unterhändler dürften aber weiter mit dem Iran reden, so Trump. Die USA hatten in der Nacht nach eigenen Angaben mehr als 80 Ziele im Iran attackiert. Die US-Armee begründete das mit einem vorangegangenen Beschuss von 3 Tankern im Bereich der Straße von Hormuz. Der Iran griff laut den Revolutionsgarden US-Stützpunkte in anderen Staaten der Region an. NATO-Generalsekretär Rutte hatte zuvor die neuen Angriffe der USA auf den Iran als absolut notwendig bezeichnet. Wenn eine Waffenruhe bestehe und der Iran diese im Grunde verletze, halte er es für entscheidend, dass die USA entschlossen reagierten, sagte Rutte. Ähnlich äußerte sich Verteidigungsminister Pistorius. Im Deutschlandfunk sagte der SPD-Politiker, der Iran provoziere immer wieder in der Straße von Hormuz. Da dürfe es niemanden wundern, wenn die USA zurückschlugen. Die Pläne des Bundesfamilienministeriums für eine Reform des Elterngeldes stoßen auf Kritik. Politiker von Grünen und SPD stört vor allem, dass die Bezugsdauer gekürzt werden soll. Aus dem Hauptstadtstudio Oliver Neuroth.
9: Grünen-Fraktionschefin Dröge wählt im Morgenmagazin von ARD und ZDF deutliche Worte. Ausgerechnet bei Familien mit Kindern zu sparen, sei die schlechteste Politik, die man machen könne. Dröge wirft SPD-Finanzminister Klingbeil vor, mit seinen Sparplänen das Leben von Familien schwerer zu machen. Das Bundesfamilienministerium plant, dass Familien nur noch 12 anstatt 14 Monate Elterngeld beziehen können. Außerdem soll es zur Pflicht werden, dass der Partner mindestens 3 Monate der Zeit übernimmt, in der Elterngeld gezahlt wird. Kritik daran kommt auch aus der SPD-Fraktion. Der zuständige Berichterstatter für das Elterngeld, Döring, schreibt in einem Brief, aus dem das Portal Politico zitiert, in vielen Familien nutzten vor allem Mütter das Elterngeld. Faktisch werde ihre Zeit von 12 auf 9 Monate reduziert.
18: Deutschland gehört bei Investitionen in Forschung, Entwicklung, Software und andere immaterielle Werte zur Weltspitze. Das zeigt eine Studie der Weltorganisation für geistiges Eigentum und der Lewis Business School. Demnach wurden in Deutschland im vergangenen Jahr knapp 640 Milliarden Euro investiert. Das bedeutet Platz 3 hinter Japan und den USA. China wurde mangels verfügbarer Daten bei der Auswertung nicht berücksichtigt. Die italienische Großbank UniCredit hat ihre Beteiligung an der Commerzbank weiter aufgestockt. Man halte jetzt einen Anteil von mehr als 44% an dem Frankfurter Geldhaus, teilte UniCredit in Mailand mit. Damit seien die ursprünglichen Erwartungen übertroffen worden. Die Commerzbank-Führung und die Bundesregierung als zweitgrößter Anteilseigner der Bank lehnen die Übernahmepläne von UniCredit ab. An deutschen Schulen ist mehr als jeder dritte Lehrer älter als 50 Jahre, das hat das Statistische Bundesamt ermittelt. Damit bleibt die Altersquote weiterhin hoch, hat sich aber im 10-Jahres-Vergleich etwas verjüngt. Im vergangenen Schuljahr war demnach nur ein Fünftel der gut 752.000 Lehrkräfte unter 35. Vor allem in den ostdeutschen Bundesländern unterrichten deutlich mehr ältere Lehrerinnen und Lehrer als im Bundesschnitt. Der Verlagspreis Literatur des Landes Baden-Württemberg geht in diesem Jahr an den Alfred Gröner Verlag. Das hat das Wissenschaftsministerium bekannt gegeben. Der Stuttgarter Verlag bewahre literarisches Erbe und gebe auch Raum für neue internationale Stimmen, so Staatssekretärin Erikli. Die Auszeichnung ist mit 12.500 Euro dotiert und wird im September bei den Literaturtagen in Bad Mergentheim verliehen. Der ägyptische Fußballverband hat nach dem Ausscheiden im WM-Achtelfinale eine Beschwerde gegen das Schiedsrichtergespann eingelegt. Verbandspräsident Hani Aburida nannte als Grund eklatante Fehler und eine so wörtlich offensichtliche Doppelmoral. Auch der ägyptische Trainer Hossam Hassan kritisierte, man sei ungerecht behandelt worden. Umstritten war unter anderem eine Szene direkt vor dem 3:2-Siegtreffer der Argentinier. Dabei wurde ein ägyptischer Spieler im Strafraum am Trikot gezogen. Der Schiri ließ aber weiterlaufen. SWR Nachrichtenredaktion, Niklas Behrendt.
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2: Mit Petra Waldvogel. Venedig hat es vorgemacht. Wenn zu viel los ist, dann müssen Tagestouristen bis zu 10 Euro bezahlen, wenn sie den alten Kern der italienischen Weltkulturerbestadt besichtigen wollen. Solche Abgaben werden beim Besuch von Touristenmagneten immer häufiger. Ein Grund, man will damit den sogenannten Overtourism, übermäßigen Tourismus, eindämmen. Was es mit dem Phänomen auf sich hat und ob bzw. wie er sinnvoll eingedämmt werden kann, das berichtet Heidi Radwilas aus der ARD-Finanzredaktion.
19: Tourismus ist etwas, worüber sich die meisten Städte und Regionen freuen. Bringt er doch zusätzliches Geld, vermehrt den Wohlstand. Allerdings hat sich der Segen mancherorts spätestens nach Corona teils in einen Fluch verwandelt. Overtourism, zu Deutsch übermäßiger Tourismus, heißt das Phänomen, das Professor Thorsten Kirstges von der Jade-Hochschule in Wilhelmshaven so definiert.
20: Overtourismus heißt einfach, dass wir zeitweise eine Destination des zu viel Tourismus überlasten. Das passiert dann, wenn man mehr negative als positive Auswirkungen spürt.
19: Solche negativen Auswirkungen können beispielsweise sein, das Leben wird auch für die Einheimischen teurer. Werden auch Privatwohnungen als Ferienunterkünfte vermietet, bekommen Einheimische schwerer eine Wohnung oder die Mieten werden sehr kostspielig. Außerdem, die Umwelt wird belastet, es gibt mehr Dreck und Müll und das soziale Klima leidet. Thorsten Kirstges.
20: Wir sprechen dann von der Überfremdung, dass die Einheimischen sich gar nicht mehr heimisch fühlen unter den ganzen Touristen.
19: Overtourism kommt unter anderem daher. Viele Menschen reisen mehr als früher. Und sie bekommen nicht nur durch die allgemeinen Medien wunderschöne Orte präsentiert, sondern immer häufiger auch durch die brandheißen Tipps von Social-Media-Influencern.
0: Wo einfach beliebte Orte, vielleicht auch durch einen Post von einem Instagrammer, plötzlich auf der touristischen Landkarte erscheinen und die Infrastruktur das überhaupt nicht mehr bewältigen kann.
19: Sagt Professor Harald Zeiss, Direktor des Instituts für Tourismusforschung der Hochschule Harz. Hält der Touristenstrom an, sind Extrazahlungen für manche die Lösung. So müssen Tagestouristen zum Beispiel zum Besuch von Venedigs Altstadt seit vergangenem Jahr an belebten Tagen bis zu 10 Euro zahlen. Wer den Kölner Dom besichtigen will, muss seit einigen Tagen 12 Euro berappen. Dass das die Touristenströme deutlich abschwächt, bezweifeln viele Experten. Aber solche Gelder dienten dem Erhalt der Attraktionen. Und sie seien nicht neu. So zahlten Touristen vielerorts seit Jahrzehnten die sogenannten Kurtaxen, sagt Harald Zeiss.
0: Dass sich auch einzelne Gemeinden das nutzen, um zum Beispiel Gelder zu erwirtschaften, die vielleicht nicht zum Erhalt der Attraktion dienen, sondern letztendlich in die Kasse der Gemeinde geht, das ist auch absolut nachvollziehbar und legitim.
19: Mehr Geld in den Gemeinden nutze den Einheimischen und helfe so, sich mit den negativen Folgen des Tourismus zu arrangieren. Wenn Tourismus aus dem Ruder laufe, sei die Politik vor Ort gefragt, meint Harald Zeiss und nennt Amsterdam als positives Beispiel. Es fließe nicht nur mehr Geld in die Stadt durch höhere Übernachtungsgebühren, sondern Amsterdam erlaube weniger Kreuzfahrtschiffe, verbiete die Eröffnung weiterer Touri-Geschäfte, habe City Ranger, die auch das Verhalten von Touristen im Auge behalten sollen. Tourismusforscher Zeiss.
0: Und man sieht, wenn man dort durch die Straßen geht, auch Plakate, wo ganz normale Menschen abgebildet sind und darunter steht, ich lebe hier, bitte respektiere das. Also es gibt auch eine Kommunikationskampagne.
19: Auch mit solchen weicheren Maßnahmen könne man den Tourismus so steuern, dass er wieder erträglich werde.
2: Und das für beide Seiten. Overtourism, der scheint in Schweden aber kein Problem zu sein. Man geht entspannt um mit den Touristen und die kommen vor allem auch aus Deutschland. Egal ob in der Hauptstadt Stockholm oder mit dem Camper in die Natur. Schweden gilt schon lange als beliebtes Reiseziel für deutsche Touristen. Und wie denkt man in Schweden über Deutschland? Über diese besonderen Beziehungen berichtet Charlotte Littgen.
21: Eine Fähre nach der anderen legt hier am Strömkajen in der Innenstadt von Stockholm an. Während die einen aussteigen, wartet schon die nächste Gruppe darauf, über die kleine ausgefahrene Brücke auf die Fähre zu kommen. Der nächste Stopp? Vaxholm, eine besonders beliebte Insel im Stockholmer Schärengarten. Für Kapitän Oliver Tassinali Rogalin ein tägliches Geschäft.
22: Wir haben hier einige Touristen an Bord, viele davon aus Deutschland. Man hört ja auf jeden Fall sehr viel Deutsch. Für manche ist die Bootsfahrt wie eine Sightseeing-Tour.
21: 3,7 Millionen Übernachtungen haben Deutsche vergangenes Jahr in Schweden gebucht. Aus keinem anderen Land kommen so viele Touristen. Schweden mit seinen vielen Inseln und den roten Sommerhäusern? Für viele Deutsche ein Sehnsuchtsort. Aber was denken Sie hier in Schweden eigentlich über Deutschland?
23: Also ich denke an die schönen Wälder, die es dort gibt. Und dann denke ich auch an sehr viele fleißige Menschen, die sehr gut in Mechanik und so sind.
24: Ja, das Gleiche hätte ich auch gesagt. Ich würde auch noch an Autos denken. Die Deutschen sind sehr gut, wenn es um Autos geht.
25: Also, wenn man Deutschen beim Gespräch zuhört, dann klingt das sehr hart, wie sie sprechen. Fast schon, als wären sie sauer. Aber ich glaube, die sind gar nicht sauer, sondern eigentlich total nett.
21: In Stockholm sitzt auch die deutsch-schwedische Handelskammer. Neben dem großen Tourismusansturm hat Deutschland auch eine wirtschaftliche Bedeutung für Schweden, sagt Nini Löfgren, die dort arbeitet.
26: Deutschland ist für die Wirtschaft gesprochen extrem wichtig. Es ist der absolut wichtigste Handelspartner seit Jahren. Und die Flüsse von Schweden nach Deutschland sind umfassend, sind auch weiterhin umfassend, auch trotz der geopolitischen Unsicherheiten und der Lage, die wir momentan haben.
21: Mit Flüssen meint sie den Export von schwedischen Gütern nach Deutschland. Mehr als 10% aller Waren, die Schweden jährlich exportiert, gehen nach Deutschland. Vor allem Papier, Stahl und Medikamente. Es sei zwar politisch eine Länderbeziehung auf Augenhöhe, trotzdem spüre man die Abhängigkeit von Deutschland, sagt Löfgren.
26: Es gibt auch eine Ausdrucksweise, wo man sagt, dass wenn Deutschland hustet, bekommt Schweden eine Lungenentzündung. Ob das dann tatsächlich der Fall ist, ist natürlich fraglich. Klar, natürlich gibt es da eine Art von Abhängigkeit. Auf der anderen Seite ist sie eben auch vielleicht dann doch beidseitig, wenn man das so sieht.
21: Schweden schaut auch kritisch auf politische Entscheidungen in Deutschland, beobachtet Löfgren. Ein Kritikpunkt der rechtsliberalen Regierung, die deutsche Energiepolitik. Als die Strompreise 2024 in ganz Europa steigen, macht Schwedens Energieministerin Ebba Busch Deutschland direkt verantwortlich, weil es seine Atomkraftwerke abgeschaltet hat.
23: Ich bin wütend auf die Deutschen. Sie haben eine Entscheidung für ihr eigenes Land getroffen. Dazu haben sie das Recht. Durch unsere Strompreiszonen sind wir allerdings stark von der unverantwortlichen Strompolitik Deutschlands betroffen.
3: Wir påverkas mycket, mycket mer av den oansvariga elpolitiken i Tyskland.
21: In Deutschland reagierte man damals auf die Kritik aus Schweden gelassen. Insgesamt sind die Beziehungen zwischen beiden Ländern gut. Und klar ist auch, ob auf der Fähre oder als Handelspartner, an Deutschland kommt man in Schweden kaum vorbei.
2: Und sie denken an den Wald, wenn es um Deutschland geht, die Schweden. Und ja, die Deutschen und ihr Wald. Das ist schon eine ganz besondere Beziehung. Wieso auch nicht eigentlich? Man kennt das doch. Kaum sind wir im Wald, da spüren wir schon, dass sich irgendwas in uns verändert. Aber was das ist, was da passiert, das wollten Neurowissenschaftlerinnen und wissen und haben untersucht, indem sie Menschen auf zwei Wege geschickt haben. Einen durch den Wald, einen durch die Stadt und im Anschluss die Stressreaktionen im Gehirn beobachtet. Das Ergebnis fasst Christoph Schäffer zusammen.
4: Eigentlich scheint das jeder zu wissen, dass sozusagen Natur irgendwie sich gut anfühlt und dass in den Wald gehen irgendwie gesund ist. Wir wissen aber wissenschaftlich leider noch nicht, wie genau das funktioniert und wie das im Hirn aussieht. Und das ist das, was wir uns anschauen.
9: Sagt Simone Kühn, Professorin für Umweltneurowissenschaften am Max-Planck-Institut für Bildungsforschung in Berlin. Der Weg zur wissenschaftlichen Erkenntnis, ein Experiment mit 30 Menschen, die jeweils eine Stunde spazieren gehen, im Wald oder auf einer belebten Straße in der Stadt. Versuchsperson Helena war in der Stadt unterwegs.
5: Also ich würde mir das jetzt niemals als Spaziergang aussuchen. Ich finde es ein bisschen zu hektisch und irgendwie mit diesen ganzen Bussen, mit den Baustellen, habe ich jetzt nicht so extrem genossen.
9: Und Versuchsperson Alex durfte im Wald spazieren gehen.
6: Das fühlt sich ein bisschen langsamer an und ich fühle mich ein bisschen mehr mit mir selber verbunden. Alles ein bisschen langsamer und entspannter gerade.
9: Doch wie wirkt sich der jeweilige Spaziergang auf den Umgang des Gehirns mit Stress aus? Dazu mussten beide Versuchsgruppen unter Zeitdruck Rechenaufgaben lösen. Außerdem wurden ihnen Bilder von Menschen gezeigt, die Angst haben, was in der Regel eine mitfühlende Reaktion auslöst. Beschleunigte Atmung, höherer Blutdruck, schnellerer Herzschlag. Dazu wurden die Gehirnaktivitäten im MRT gemessen, vor und nach dem Spaziergang. Fällt die Stressreaktion anders aus, je nachdem, welchen Spaziergang die Versuchsperson gemacht hat? Professorin Simone Kühn.
4: Wir haben interessanterweise gefunden, dass eine Stunde Spaziergang im Wald dazu führt, dass die Stressaktivität im Menschen sozusagen reduziert wird. Das heißt, wir haben jetzt wirklich Evidenz dafür, dass es absolut sinnvoll ist, Menschen für eine Stunde auf einen Waldspaziergang zu schicken und zu sagen, das tut dir gut, es reduziert dein Stressniveau.
9: Und zwar um rund 50%. Mit einer so deutlichen Wirkung des Waldspaziergangs hatten die Neurowissenschaftlerinnen nicht gerechnet. Und noch eine Überraschung gab es. Die Stressreaktion blieb nach dem Stadtspaziergang nahezu unverändert.
4: Die Neurowissenschaften haben immer klassisch auf das Verhalten von Menschen fokussiert. Also geguckt, ernährt er sich gesund, trinkt er keinen Alkohol, raucht er nicht und so. Darüber wissen wir ganz viel, was das mit dem Gehirn macht. Aber was jetzt die Lebensumwelt, also das, worin wir uns quasi 24 Stunden am Tag bewegen, wie das das Hirn beeinflusst, ist bisher fast nie untersucht worden.
9: Die stressreduzierende Wirkung des Waldspaziergangs funktioniert offenbar auch, wenn die Eindrücke vom Wald nur vermittelt werden, über Bilder, Töne oder Gerüche.
7: Professorin Simone Kühn.
4: Eigentlich kann man positive Effekte auch bei reduzierter Natur feststellen. Wenn man jetzt so einen Screensaver oder so auf dem Computer hat, der einfach immer mal einen Wald zeigt, auch das hat einen positiven Effekt oder auch einen Fensterblick. Also es ist relevant, ob ich jetzt ein Büro habe, was einfach auf die nächste Mauer schaut oder ob ich ein Büro habe, wo da draußen irgendwie ein bisschen grün zu sehen ist.
2: Aber das Ziel fürs Wochenende kennen wir jetzt schon. Ein langer Waldspaziergang. Da ist es übrigens auch bei 30 Grad plus noch angenehm, fast kühl.
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2: Und die 30 plus kriegen wir im Breisgau schon heute. Richtung Siegerland ist es mit 22 Grad noch etwas frischer. Es gibt viele Wolken nach wie vor, aber auch immer mehr Sonne. Und in der Nacht klart der Himmel dann weiter auf bei frischen 17 bis 11 Grad. Zum Wochenende bis Samstag viel Sonne, nur lockere Wolken, 33 und 34 Grad.
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2: US-Präsident Trump hat das Rahmenabkommen zur Beendigung des Krieges zwischen dem Iran und den Vereinigten Staaten als hinfällig bezeichnet. Diese sollte eigentlich den Weg für ein endgültiges Abkommen beider Länder innerhalb von 60 Tagen ebnen. Trump nannte die iranische Führung, Zitat, kranke Leute, er wolle mit dem Land nichts mehr zu tun haben. Bundesaußenminister Wadefohl hält es trotz der gegenseitigen Angriffe der USA und des Iran für möglich, dass es eine Verhandlungslösung für ein Kriegsende geben kann. Dafür brauche es aber Zugeständnisse des Iran, so der CDU-Politiker. Die Grünen schalten wegen der Abstimmung zur Gesundheitsreform im Bundestag am Freitag das Bundesverfassungsgericht ein. Das hat der gesundheitspolitische Sprecher der Bundestagsfraktion Dahmen nach einer Ausschusssitzung angekündigt. Mit ihrem Antrag, die Abstimmung zu verschieben, waren die Grünen gescheitert. Dahmen kritisiert, das Gesetzgebungsverfahren sei chaotisch. Der verstorbene italienische Modedesigner Valentino hat sein Privatvermögen an eine Liechtensteiner Stiftung vererbt, die alles verkaufen soll. Die Erlöse sollen an langfristige gemeinnützige Projekte gehen. Das steht im Testament des Modeschöpfers, berichtet die Zeitung La Repubblica. Zum Nachlass des Modeschöpfers gehören demnach Luxusimmobilien in Rom, Paris, New York und London, eine Yacht sowie eine wertvolle Kunstsammlung.
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2: Fettleber, das klingt beängstigend und ist es auch, zumal es zunehmend jüngere Menschen trifft. Die Leber ist unser wichtigstes Stoffwechselorgan und ist maßgeblich für eine hohe Lebenserwartung verantwortlich. Professor Julia Seidaranak ist Fachärztin für Innere Medizin und Ernährungsmedizin. In SWR1 Leute mit Nicole Köster erklärt sie, wie sich das Risiko für eine Fettleber und deren Folgen reduzieren lässt.
8: Was braucht es denn eigentlich für die Diagnose?
10: Für die Diagnose braucht es einen Ultraschall. Das heißt, dass wir sehen, die Leber hat sich verändert. Manche Patienten fallen auch auf durch erhöhte Leberwerte und damit können wir die Diagnose dann auch stellen.
8: Erhöhte Leberwerte heißt, da ist schon eine Entzündung in der Leber oder was würde das bedeuten?
10: Nicht unbedingt. Erhöhte Leberwerte heißt erstmal, dass uns auffällt, dass die Leber im Stress ist. Aber Sie haben völlig recht. Eine der Komplikationen von der Fettleber ist eben, dass die Fettleber sich bei ungefähr 10-20% der Patienten entzünden kann. Also eine Fettleberentzündung. Und die ist bei uns ziemlich gefürchtet, weil diese Entzündungsvorgänge dann langfristig auch dazu führen können, dass mehr Bindegewebe eingelagert wird. Das nennen wir Fibrosierung. Und das sind die Stufen, die dann langfristig auch zu einer Leberzirrhose führen können.
8: Ja, Leberzirrhose, ist das womöglich dann das Endstadium, wo sich die Leber nicht mehr regeneriert? Oder was bedeutet das dann?
10: Genau, die Leber kann sich regenerieren bis zu gewissen Stadien der Fibrose, in den Anfangsstadien. Aber wenn ein gewisser Schwellenwert überschritten ist und zu viel Bindegewebe drin ist und eine Leberzirrhose, also eine Narbenleber da ist, kann sich die Leber eben nicht mehr regenerieren und dann würde uns als Therapie nur noch die Lebertransplantation bleiben.
8: Wie sieht es denn in Sachen Prävention aus? Das ist Ihnen ein ganz besonderes Anliegen. Was kann man da machen, damit es erst gar nicht dazu kommt?
10: Also ganz wichtig ist eben, dass wir schon früh anfangen, dass wir eben auch Kinder und Jugendliche sensibilisieren, wie wichtig eine gesunde Ernährung ist. Das heißt, wir wissen auch, dass eine mediterrane Ernährung, also nicht Pizza und Pasta, sondern sozusagen hoher Anteil an Vollkornprodukten, Gemüse, Omega-3-Fettsäuren, vor einer Fettleber und eben auch Diabetes und Übergewicht schützen kann. Ja, und wir sollten eben dagegen sehr zuckerhaltige Drinks und Nahrungsmittel oder auch Fastfood vermeiden. Das ist mir ganz wichtig. Und das betrifft eben nicht nur Ärzte, die das vermitteln sollen, sondern alle Bereiche, auch Kindergärtnerinnen, Kindergärtner, Pflegepersonal, Hebammen. Das heißt, wir können nicht früh genug damit anfangen.
8: Sie unterrichten, um das Wissen eben weiterzugeben an der Hochschule. Wie ist das? Wie wird das aufgenommen? Wie ist es im Bewusstsein verankert?
10: Ja, sehr positiv. Also ich nehme das schon so wahr, dass die junge Generation der Studierenden sich sehr für das Thema Ernährung interessiert und auch merkt, dass sie selbst einen Teil dazu beitragen können, zu dieser Präventionsmedizin durch mehr Wissen, durch mehr Aufklärung. Und das ist mir auch ganz wichtig.
8: Wie verhält sich das Fettleber Männer und Frauen? Gibt es da eigentlich Unterschiede?
10: Da gibt es Unterschiede. Auch das ist sehr interessant. So bis zum 45., 50. Lebensjahr sind eigentlich eher Männer unsere Risikogruppe. Das hat auch viel mit Ernährung und Alkohol zu tun. Aber dann kippt es. Das heißt, ganz interessant, nach der Menopause, wenn dann das schützende Östrogen wegfällt, haben Frauen auf einmal ein ungefähr 35% höheres Risiko, eine Fettleber zu entwickeln, durch die Veränderungen, die im Stoffwechsel entstehen. Und das ist auch nochmal ganz wichtig, dass diese Veränderungen im Leben einer Frau eben auch zu neuen Risiken führen können. Und die Fettleber gehört da absolut dazu.
8: Wie kommt denn das Fett in die Leber, wenn es ja Fettleber heißt?
10: Also man darf sich das nicht so vorstellen, dass sozusagen die Schweinshaxe direkt in die Leber wandert. Das heißt, Fett ist ein Teil, aber nicht der Hauptteil. Sondern was passiert ist eben, dass wir zu kalorienreich essen. Das betrifft übrigens vor allem auch die Kohlenhydrate, also sozusagen die Nudeln, den Zucker, das Brot.
8: Alles, was schlecht ist
10: alles,
8: eigentlich.
10: Alles, was schlecht ist. Und wenn wir sozusagen ständig in diesem Überangebot leben, das kann nicht alles verstoffwechselt werden. Und das führt dazu, dass die Leber das als Fettzellen einlagert. Und zum anderen ist natürlich so, wir wissen, dass das Thema Übergewicht ein großer Risikofaktor ist. Da ist es insbesondere das Bauchfett, das sogenannte viszerale Fett. Und aus diesem Bauchfett werden eben auch Fettsäuren freigesetzt und können in der Leber eingelagert werden. Und deswegen ist sozusagen ein erhöhter Teilienumfang, also viel Bauchfett, auch ein Risikofaktor für eine Fettleber.
8: Also da könnte jemand dann ja auch mal messen und gucken, inwiefern ist es mehr geworden.
10: Genau, und da gibt es auch Richtlinien dazu, dass man sagt, Männer und Frauen, also Männer über 94 Zentimeter, Frauen über 80 Zentimeter, da gehört man dann schon zur Risikogruppe und hat eben auch ein erhöhtes Risiko zusammen mit anderen Faktoren.
2: Die Fachärztin für Innere Medizin und Ernährungsmedizin, Professor Julia Seiderer-Nack, ihr aktuelles Buch Fettleber, was nun, ist im Südwestverlag erschienen.
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2: Mit Jutta Kaiser.
11: Mercedes-Benz hat zwischen April und Ende Juni 8% weniger Autos verkauft als im Vorjahreszeitraum. Das teilte der Hersteller heute mit.
12: Besonders dramatisch ist die Lage für Mercedes in China. Dort ist der Absatz um knapp ein Drittel eingebrochen. Das liegt unter anderem am intensiven Wettbewerb und daran, dass der Automarkt in der Volksrepublik insgesamt schwächelt, vor allem bei Fahrzeugen mit Verbrennermotor. Mit neuen Autos will der Hersteller dort wieder Boden gut machen. Im zweiten Halbjahr solle in China eine neue Generation von Modellen auf den Markt kommen, die speziell auf die Wünsche der chinesischen Kundschaft abgestimmt seien, heißt es. Aktuell allerdings kann Mercedes die rückläufigen Absatzzahlen in China nicht ausgleichen, auch wenn es in anderen Regionen zwischen April und Juni deutlich besser lief. So verkaufte das Unternehmen in Europa im Vergleich zum Vorjahreszeitraum 4% mehr Autos, in Nordamerika sogar 13%, in Deutschland waren es 6% mehr. Zulegen konnte der Hersteller auch bei E-Autos. Der weltweite Absatz batterieelektrischer Fahrzeuge stieg um 50%. In Deutschland hat er sich im Vergleich zum zweiten Quartal 2025 mehr als verdoppelt. Kelly Hensoldt, SWR Wirtschaftsredaktion.
11: Der Nutzfahrzeughersteller Daimler Truck hat dagegen im zweiten Quartal mehr Fahrzeuge verkauft, insgesamt rund 86.700 Lastwagen und Busse. Das entspricht nach Angaben des Unternehmens aus Leinfelden-Echterdingen einem Plus von 8% im Vergleich zum Vorjahresquartal. Daimler Truck steht allerdings insgesamt gesehen unter Druck. Der Gewinn war 2025 um 34% eingebrochen im Vergleich zum Vorjahr auf 2 Milliarden Euro. US-Zölle und eine schwache Nachfrage in Nordamerika hatten das Geschäft stark belastet. Bis 2030 sollen die laufenden Kosten auf dem Heimatkontinent um mehr als 1 Milliarde Euro sinken. In Deutschland sollen deshalb ungefähr 5.000 Stellen wegfallen. Die italienische Großbank UniCredit kommt einer Mehrheit bei der Deutschen Commerzbank immer näher. Das Übernahmeangebot der Italiener wurde für 17,6% der Commerzbankpapiere angenommen, teilte die UniCredit mit.
13: Zusammen mit den fast 27%, die die Mailänder schon vor dem Angebot besaßen, steigt ihr direkter Anteil an der Commerzbank damit auf gut 44%. Außerdem hat die UniCredit über Kaufoptionen Zugriff auf weitere Commerzbank-Aktien und käme so nach eigenen Angaben auf mehr als 47%. Die Italiener können nun an der Börse noch mehr Commerzbank-Aktien kaufen. Die UniCredit war vor knapp 2 Jahren bei der Commerzbank eingestiegen und hatte Anfang Mai ein Übernahmeangebot vorgelegt, das eine halbe eigene Aktie je Commerzbank-Papier vorsah. Sowohl das Management der Commerzbank als auch die Belegschaft und die Bundesregierung, die 12% an den Aktien des zweitgrößten deutschen Geldhauses hält, lehnen eine Übernahme durch die UniCredit ab. Sie befürchten unter anderem einen drastischen Arbeitsplatzabbau. Alexander Schmidt, Frankfurt am Main.
11: In Deutschland dürfen mehr energieintensive Unternehmen rückwirkend für das Abrechnungsjahr 2025 bei den Stromkosten entlastet werden. Die Bundesregierung teilte mit, das habe die EU-Kommission genehmigt. Und 20 weitere Branchen wie die organische Chemie und die Glasindustrie könnten von den Hilfen profitieren, sodass nun 31 Sektoren unter die staatliche Beihilfe fielen. Für bereits anspruchsberechtigte Branchen wie die Stahlindustrie werde die Förderung außerdem angehoben. Energieintensive Branchen profitieren auch vom staatlichen vergünstigten Industriestrompreis. Die Maßnahmen sind ein Ausgleich für höhere Stromkosten durch den europäischen Emissionshandel für CO2-Verschmutzungsrechte. Und im Frankfurter Börsenbericht geht es um die erneute Eskalation im Nahen Osten.
14: Die Anleger sind beunruhigt. Die USA haben nach Angriffen auf 3 Tanker Luftangriffe gegen Iran durchgeführt. Iran reagiert mit Angriffen unter anderem gegen Ziele in Bahrain. Investoren fürchten nun eine erneute Eskalation. Die Sorge ist, dass der ohnehin brüchige Waffenstillstand nicht halten wird. Mit schweren Folgen für die globalen Lieferketten und die Energieversorgung. Das lässt sich bereits am Ölpreis ablesen. Zuletzt war er etwa auf das Vorkriegsniveau zurückgefallen. Nun geht es wieder aufwärts. In der Spitze steigen die Notierungen heute um rund 3,5%. Von den Höchstständen in der Krise sind die Preise aber noch sehr weit entfernt. Das spricht dafür, dass die Investoren zumindest jetzt noch hoffen, dass die Attacken begrenzt bleiben. An der deutschen Börse steht heute die Commerzbank im Fokus. Im Übernahmestreit mit UniCredit will die Mailänder Bank das Ergebnis ihres Übernahmeangebots veröffentlichen. Das Management der Commerzbank lehnt eine Übernahme ab. Thomas Spindler, ARD-Finanzredaktion, Frankfurt.
11: Und das waren die Wirtschaftsnachrichten um 12:02.
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15: Die Waffenruhe mit dem Iran ist beendet, die Absichtserklärung für ein Friedensabkommen hat sich erledigt und überhaupt Spanien ist ein schlechter NATO-Partner. Ab sofort wird jeder Handel mit dem Land eingestellt. US-Präsident Trump hat es am Vormittag geschafft, sich selbst mit deutlichen Ansagen ins Zentrum des NATO-Gipfels in Ankara zu manövrieren, obwohl es da schwerpunktmäßig um andere Dinge gehen sollte. Unter anderem darum kümmern wir uns ausführlich nach den Nachrichten.
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15: Das ist heute tendenziell eher wolkig. Am Nachmittag zeigt sich die Sonne vielleicht ein bisschen öfter zwischen den Wolken. Richtung Tauberfranken, Ostalb und Westerwald bleibt es eher wolkig und bedeckt. Die Temperaturen liegen heute zwischen maximal 22 Grad im hohen Westerwald und bis 31 Grad im Markgräflerland. In der Nacht ist es dann klar, bei Tiefstwerten zwischen 17 und 11 Grad. Und so geht's weiter bis Samstag. Dann viel Sonne, nur lockere Wolken und das Ganze dann bei hochsommerlichen Temperaturen. Morgen 25 bis 33 Grad, am Freitag sogar bis 34 Grad.

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1: Um 12 Uhr mit Frauke Vetter. US-Präsident Trump hat die Absichtserklärung zur Beendigung des Krieges zwischen dem Iran und den Vereinigten Staaten als hinfällig erklärt. Beim NATO-Gipfel in Ankara sagte er wörtlich: Was mich betrifft, ist es vorbei. Aus Ankara Benjamin Großkopf.
2: Er wolle nichts mehr mit den Machthabern in Teheran zu tun haben. Sie seien, so wörtlich, Abschaum. Damit ist genau das eingetreten, was die NATO-Strategen im Vorfeld des Gipfels versucht hatten zu vermeiden. Die wieder aufgeflammten Kämpfe zwischen dem Iran und den USA überlagern die Gespräche. Trump sagte heute auch wieder, dass er sehr enttäuscht sei über die NATO-Partner, die ihm im Konflikt mit dem Iran nicht helfen würden. Und er erneuerte seinen Anspruch auf Grönland, was die dänische Ministerpräsidentin Frederiksen wiederum entschieden zurückwies. Grönland stehe nicht zum Verkauf, sagte sie vor Beginn der Beratungen heute Morgen.
1: Außenminister Wadefuhl hält es trotz der gegenseitigen Angriffe der USA und des Iran für möglich, dass es eine Verhandlungslösung für ein Kriegsende geben kann. Dafür brauche es aber Zugeständnisse des Iran, so der CDU-Politiker im NDR. Die iranische Führung habe noch immer nicht verstanden, dass sie auf Atomwaffen verzichten müsse. Mit so einem Bekenntnis und vernünftigen Verhandlungen bestehe die Chance, den Krieg diplomatisch zu beenden. Die USA und der Iran werfen sich gegenseitig vor, mit neuen Angriffen die vereinbarte Waffenruhe gebrochen zu haben. Die Grünen schalten wegen der Abstimmung zur Gesundheitsreform im Bundestag am Freitag das Bundesverfassungsgericht ein. Das hat der gesundheitspolitische Sprecher der Bundestagsfraktion Dahmen nach einer Ausschusssitzung angekündigt. Mit ihrem Antrag, die Abstimmung zu verschieben, waren die Grünen gescheitert. Dahmen kritisiert, das Gesetzgebungsverfahren sei chaotisch. Die 278 kurzfristigen Änderungen an dem Gesetzentwurf, die teils erhebliche Auswirkungen auf Versicherte hätten, könne man in der Kürze der Zeit nicht seriös beraten. Beim Polizeibeauftragten des Bundes gehen immer mehr Beschwerden gegen Beamte ein. Im neuen Jahresbericht ist von mehr als 400 Fällen die Rede. Bei den meisten geht es um Vorwürfe der Diskriminierung, unter anderem bei Grenzkontrollen. Viele geben demnach an, allein wegen ihres Aussehens oder ihrer Hautfarbe kontrolliert zu werden. In mehr als 30 Fällen wurden Untersuchungsverfahren gegen die Beamten eingeleitet. Die Stelle des Polizeibeauftragten wurde vor knapp 2 Jahren geschaffen. Bürger sollen dort unter anderem mögliches Fehlverhalten von Beamten melden können. Der hessische Ministerpräsident Rhein hat an die Commerzbank und an die italienische Großbank UniCredit appelliert, sich an einen Tisch zu setzen. Es sei an der Zeit, auf höchster Management-Ebene einen konstruktiven Dialog zu führen, sagte der CDU-Politiker. Die Commerzbank als wichtiger Mittelstandsfinanzierer dürfe nicht geschwächt werden. UniCredit will seit längerem die Commerzbank übernehmen. Diese wehrt sich dagegen. Nach eigenen Angaben besitzt UniCredit mittlerweile mehr als 44% an dem Frankfurter Geldhaus. Die Bundesregierung als zweitgrößter Anteilseigner der Bank lehnt die Übernahmepläne von UniCredit bislang ab. Für Apple gelten in der Europäischen Union künftig strengere Regeln. Das EU-Gericht in Luxemburg hat eine Klage des US-Technologieunternehmens abgelehnt. Dabei ging es um die Einstufung von Apple als sogenannten Torwächter, also Digitalkonzern mit besonders großer Marktmacht. Die Richter haben dies nun bestätigt. Apple muss damit auf EU-Ebene Nutzern ermöglichen, vorinstallierte Apps und Standardeinstellungen zu löschen. Außerdem darf Apple nicht eigene Dienste bevorzugen. Das soll für faire Wettbewerbsbedingungen sorgen. Der verstorbene italienische Modedesigner Valentino hat sein Privatvermögen an eine Liechtensteiner Stiftung vererbt, die alles verkaufen soll. Die Erlöse sollen an langfristige gemeinnützige Projekte gehen. Das steht im Testament des Modeschöpfers, berichtet die Zeitung La Repubblica. Zum Nachlass des Modeschöpfers gehören demnach Luxusimmobilien in Rom, Paris, New York und London, eine Yacht sowie eine wertvolle Kunstsammlung. Valentino war im Januar mit 93 Jahren in Rom gestorben. SWR Nachrichten, Redaktion Andrea Schindler und Peter Mühlfeit. Das Wetter in Baden-Württemberg und Rheinland-Pfalz. Zwischen einem Tief und einem Hoch strömt warme Luft zu uns. 12.05 Uhr.
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4: Mit Christian Rönspieß. Guten Tag. US-Präsident Trump erklärt die Absichtserklärung für Friedensverhandlungen und die Waffenruhe mit dem Iran für beendet und will den Handel der USA mit Spanien stoppen. Wir berichten gleich vom NATO-Gipfel in Ankara. Die Kommission für eine Reform der Schuldenbremse kann sich nicht einigen. Was das für die Bundesregierung bedeutet, bespreche ich mit unserer Hauptstadtkorrespondentin. Und Datenpanne im Krankenhaus im südbadischen Emmendingen. Wo sind 135.000 Datensätze von Patienten gelandet? Unter anderem darum geht's bei uns bis 12:30. Bloß keinen Ärger mit US-Präsident Trump. Das hätte der Subtext für den NATO-Gipfel in Ankara sein können, sein sollen. Gestern Abend hat das Treffen offiziell begonnen mit einem Essen der Staats- und Regierungschefs. Im Vorfeld hatte der US-Präsident sich mal wieder über die mangelnde Unterstützung durch das Bündnis in seinem Krieg gegen den Iran beschwert. Nach den gegenseitigen Angriffen der vergangenen Nacht hat NATO-Generalsekretär Rutte heute früh betont, die US-Angriffe seien zwingend notwendig gewesen. Heute also Tag 2 des NATO-Gipfels mit der eigentlichen Sitzung des Nordatlantikrats. Und US-Präsident Trump hat sich schon am Vormittag mit deutlichen Ansagen ins Zentrum der Aufmerksamkeit geschoben. Aus Ankara berichtet Anne Schneider.
5: Eigentlich sollte es bei diesem NATO-Gipfel vor allem um die Umsetzung des historischen Aufrüstungsbeschlusses vom vergangenen Jahr gehen. In Den Haag hatten sich die Bündnisstaaten auf neue Verteidigungsausgaben von insgesamt 5% der Wirtschaftsleistung verständigt. Nun geht es darum, wie dieses Geld konkret investiert wird. In Waffen, Infrastruktur und die Verteidigungsindustrie. Hier voranzukommen sei der eigentliche Zweck des Treffens, betonte NATO-Generalsekretär Mark Rutte heute Morgen.
6: This summit, as I always said,

0: Terrorunterstützer dem Iran nicht helfen wollte.
1: Neben Trumps Ärger wächst hier auf dem Gipfel natürlich die Sorge vor einer weiteren Ausweitung des Konflikts in der Region und den wirtschaftlichen Folgen.
2: Ich erwarte, dass die Verbündeten heute bekräftigen, Iran darf niemals Atomwaffen bekommen. Außerdem muss die Schifffahrt durch die Straße von Hormuz frei bleiben.
1: Machte Rütte deshalb deutlich, denn wenn die Straße von Hormuz geschlossen ist, trifft das die Lieferketten und Energiemärkte weltweit. Für zusätzlichen Sprengstoff sorgt Donald Trump selbst. Hier in Ankara hat er seine Ansprüche auf Grönland erneuert und damit eine Debatte befeuert, die viele NATO-Partner für gefährlich halten. Denn erstmals stellt der mächtigste Bündnispartner offen territoriale Forderungen gegenüber einem anderen NATO-Mitglied. Dänemarks Ministerpräsidentin Mette Frederiksen reagierte darauf heute mit einer klaren Botschaft.
3: Greenland is of course not for sale.
1: Grönland steht nicht zum Verkauf. Wir hoffen, dass alle, auch die Verbündeten, das Recht der Grönländer auf Selbstbestimmung respektieren.
3: Right for self-determination.
1: Zugleich erinnerte Frederiksen daran, dass die NATO ein Bündnis ist, in dem die Partner einander Sicherheit geben. Zumindest Dänemark stehe dazu. Wir sind bereit, jeden Zentimeter des NATO-Gebiets zu verteidigen, auch unser eigenes. Obwohl sich insbesondere Mark Rutte bemüht hatte, den US-Präsidenten zu besänftigen, sorgt er also weiter für politische Spannungen innerhalb der Allianz. Wobei die eigentliche Agenda des Gipfels ist, die Verteidigungsfähigkeit der NATO massiv aufzubauen und gleichzeitig die Unterstützung für die Ukraine aufrechtzuerhalten. Für Deutschland und viele andere europäische Staaten bleiben das die zentralen Punkte. Bundeskanzler Friedrich Merz verwies auf neue europäische Hilfszusagen für die kommenden Jahre.
4: Wir werden der Ukraine weiter helfen. Wir haben ja auch eine gemeinsame Initiative in Europa auf den Weg gebracht für die nächsten beiden Jahre 2026 und 2027, die Ukraine mit jeweils 70 Milliarden Euro weiter zu unterstützen.
1: Eigentlich sollte dieser Gipfel vor allem ein Arbeitsgipfel werden, doch der Konflikt mit dem Iran und die Irritationen rund um Donald Trump überlagern vieles. Deshalb geht es in Ankara nicht nur um neue Waffen und höhere Verteidigungsausgaben, sondern eben auch um die Frage, wie geeint die NATO tatsächlich noch ist.
5: US-Präsident Trump tut das, was einige befürchtet hatten. Er macht den NATO-Gipfel zu einer Show rund um seine Ideen, wie die Welt zu funktionieren hat. Das waren Informationen von Anne Schneider aus Ankara. Die Schuldenbremse reformieren, das ist eine der vielen großen Aufgaben dieser Bundesregierung, haben sich Union und SPD im Koalitionsvertrag vorgenommen. Schuldenbremse heißt nicht gar keine Schulden, sondern eine Begrenzung von aktuell 0,35% des Bruttoinlandsprodukts. Wie bei anderen Reformthemen wurde dafür erstmal eine Kommission eingesetzt. Die konnte sich nach Informationen der Süddeutschen Zeitung allerdings nicht auf einen konkreten Vorschlag einigen. Das hatte sich schon angedeutet. Deshalb wird sie in der kommenden Woche Finanzminister Klingbeil wohl drei unterschiedliche Modelle präsentieren. Lissi Kaufmann im Hauptstadtstudio in Berlin. Kein einheitlicher Vorschlag. Gibt es denn zumindest etwas, Teilbereiche vielleicht, wo sich die Kommission tatsächlich einig ist?
6: Ja, die gibt es, aber das ist wirklich sehr weit gefasst und sehr vage, worauf man sich da einigen konnte. Das ist zum einen die Ansicht, dass es richtig ist, dass der Staat nicht unendlich viel Schulden aufnehmen kann, dass es also grundsätzlich begrenzt ist. Soweit erstmal. Was das aber genau heißt, da gibt es eben große Meinungsverschiedenheiten. Der andere Punkt, wo man sich einig ist, ist, dass es im Moment mit den nahezu unbegrenzten Ausgaben für die Verteidigung so langfristig bzw. auch schon mittelfristig nicht weitergehen kann. Was heißt das jetzt konkret? Es gibt ja im Moment, das klingt etwas sperrig, eine Bereichsausnahme für Verteidigungsausgaben. Heißt, wenn bestimmte Regeln eingehalten werden, dann dürfen im Grunde unendlich viel Schulden gemacht werden für Verteidigung, für alles, was unsere Sicherheit betrifft. Ist angesichts des Krieges in der Ukraine und auch die Bedrohung für Europa und auch für Deutschland nicht grundsätzlich verkehrt. Aber wenn man auf die Finanzlage schaut, es müsste dann doch Regeln gelten, wie man das vielleicht ein bisschen eingrenzt. Denn wenn keine Begrenzung besteht, wissen wir alle, dann kauft man vielleicht doch mehr ein, als man eigentlich haben müsste und guckt da vielleicht auch nicht genau drauf, ob das wirklich alles ganz hundertprozentig verteidigungsrelevant ist. Also Stichwort Verschiebebahnhof, ob nicht die ein oder andere Brücke oder die Straße, die man da baut, die halt mit Panzer befahren werden könnte, nicht eigentlich Infrastruktur ist und nicht verteidigungsrelevant, wie man

0: dann deklariert.
1: Was weiß man denn bisher über die drei unterschiedlichen Vorschläge, die da vermutlich nächste Woche präsentiert werden?
0: Also im Detail liegt noch nichts vor, aber es gibt eben schon zahlreiche Berichte und ich habe mich da auch mal umgehört. Es ist wohl tatsächlich so, es gibt drei Konzepte, ein SPD-nahes Konzept, ein CDU-nahes Konzept. Das ist jetzt nicht ganz verwunderlich, weil eben beide Parteien da Mitglieder dieser Kommission nominieren durften. Aber jetzt gibt es auch noch ein drittes Konzept von zwei Ökonominnen, die davon abweichen und sagen, wir finden eigentlich, dass man sich eher an die europäischen Fiskalregeln halten sollte und nicht immer so eine deutsche Extra wo es noch dazu machen sollte, weil das Ganze sehr, sehr komplex macht. Ja, der SPD-nahe Vorschlag, der sieht, das ist keine große Überraschung, mehr Spielraum vor für Verschuldung. Also eine Ausnahme für die Verteidigung, die länger laufen kann. Die sagen, bis 2040 soll dieser Spielraum bestehen bleiben. Und grundsätzlich sagen sie auch, soll es eine Ausnahme von den Schulden, von der Schuldenbremse geben. Also eine Ausnahme von dieser Begrenzung für Investitionen in Bildung, Infrastruktur und Digitalisierung. Das CDU-nahe Konzept, das ist da ein bisschen strenger. Die sagen, dass man sich da doch an dem Gesamtschuldenstand orientieren soll, dass der nicht größer wird als 60% des Bruttoinlandsprodukts und dass man schon viel früher, nämlich ab 2029, schauen muss, dass die Verteidigungsausgaben schrittweise wieder der Schuldenbremse unterliegen.
1: Jetzt haben wir also keinen einzelnen klaren Vorschlag für die Reform der Schuldenbremse, sondern im Grunde eine klassische Lagerbildung in der Kommission. Jeder macht irgendwie seins, einen unionsnahen Vorschlag, einen SPD-nahen Vorschlag und einen Expertinnenvorschlag. Mal abgesehen davon, dass man sich fragt, wozu dann eine Kommission? Was kann die Bundesregierung, der Bundesfinanzminister damit dann anfangen?
0: Ja, das ist die große Frage, weil ernüchternd betrachtet kann man eigentlich sagen, man ist jetzt so weit wie vorher, plus man hat noch ein drittes Konzept. Es war ja klar, dass die Positionen zwischen Union und SPD da weiter auseinander liegen und jetzt eben noch diese dritte Version. Wir wissen, wie das läuft mit Blick auf andere Kommissionen. Wenn das so wischiwaschi ist, dann sind die Chancen recht hoch, dass da nicht viel passiert. Ganz anders als jetzt bei der Rentenkommission, die eben ein geeintes Konzept vorgelegt hat und da will man das eben so angehen. Der Finanzminister Lars Klingbeil, der hat klargemacht, er will das angehen, die Regelung der Schuldenbremse. Aber ich würde da ein sehr großes Fragezeichen hinmachen, ob ihm das gelingt. Denn wie gesagt, die Meinungsverschiedenheiten sind groß. Das waren sie vorher, das ist jetzt nochmal deutlich geworden. Und sich selber da zu begrenzen, das macht die Politik sehr, sehr ungern. Also gerade mit Blick jetzt auf die Verteidigung, da würde ich ein großes Fragezeichen hinmachen, dass das wirklich geschehen wird.
1: Die Kommission, die sich um die Reform der Schuldenbremse kümmern soll, kann sich nicht auf einen klaren Vorschlag einigen. Das waren Einschätzungen dazu von Hauptstadtkorrespondentin Lissy Kaufmann. Der Entwurf für den Bundeshaushalt 2027 steht, inklusive Schulden. Aber das, was das Kabinett da Anfang der Woche beschlossen hat, stößt bei Branchenverbänden, Opposition und Umweltorganisationen auf Gegenwehr. Kritiker sprechen von einem verkehrs- und klimapolitisch fatalen Signal. Wie viel Klimaschutz steckt im Haushalt 2027? Katha Jansen aus der ARD-Klimaredaktion dazu.
2: Immerhin 145 Mal taucht das Wort Klima auf den rund 1650 Seiten des Haushaltsentwurfs auf. Aber
3: der Haushaltsentwurf ist ein Angriff auf den Klimaschutz,
2: findet Juliane Dickel, Expertin für Klimaschutzfinanzierung beim BUND. Und damit steht sie nicht alleine da. Umweltverbände, die Opposition und auch Branchenvertreter kritisieren die Finanzpläne der Bundesregierung. Der Grund? Beim Klima wird ganz schön der Rotstift angesetzt. Um zu verstehen, wo genau, hören wir kurz nach, woher bislang eigentlich in Deutschland Geld für den Klimaschutz kommt.
4: Deutschland finanziert Klimaschutz vor allem über den KTF, den Klima- und Transformationsfonds, ein Sondervermögen, quasi Extrageld für Klima- und Zukunftsumbau. Daraus werden zum Beispiel Wärmepumpen gefördert. Das Geld im KTF kommt unter anderem aus dem Emissionshandel, also Abgaben, die Unternehmen zahlen, wenn sie zu viele Treibhausgase ausstoßen.
2: Bislang, denn mit dem Haushalt 2027 sollen rund 2,7 Milliarden Euro Emissionseinnahmen nicht mehr in den KTF, sondern in den Kernhaushalt gehen. Da können sie dann für alles Mögliche genutzt werden. Für Sebastian Schäfer, haushaltspolitischer Sprecher der Grünen Bundestagsfraktion, ein fataler Schritt.
5: Für uns Grüne ist natürlich der Griff in den Klimafonds ganz besonders bitter. Wir haben gerade einen Dürresommer, einen Hitzesommer. Wir brauchen dringend Klimaanpassungen, damit die Menschen in unserem Land, in den Städten, in den Gemeinden gut leben können.
2: Stattdessen sollen jetzt bei der Förderung für den Umstieg auf eine klimafreundliche Heizung bis 2030 rund 2 Milliarden Euro eingespart werden. Kein Geschwindigkeitsbonus mehr, kein Effizienzbonus. Es geht also doch noch mal ran an die Förderung klimafreundlicher Heizungen. Nächster Streichposten, die Bahn. Im Verkehrshaushalt ist rund 1 Milliarde weniger für Investitionen in die Schieneninfrastruktur eingeplant. Für den Eisenbahnbranchenverband VDV, Zitat:
6: Eine Katastrophe für die Schiene.
2: Auch das Deutsche Verkehrsforum kritisiert, Zukunftsinvestitionen drohen so vernachlässigt zu werden. Also genau kein klimafreundlicher Fortschritt, sondern weniger Möglichkeiten, den Verkehr vom Verbrenner auf der Straße zur elektrifizierten Bahn zu transformieren. Und dann gibt's noch einen dritten Streichposten, internationale Klimafinanzierung. Eigentlich hat die Bundesregierung zugesagt, 6 Milliarden Euro Klimagelder an Entwicklungs- und Schwellenländer zu zahlen. Nach Oxfam-Berechnungen finden sich im Haushalt aber nur rund 5 Milliarden.
7: Wegen der unklugen Kürzung bei der Entwicklungszusammenarbeit fehlt 1 Milliarde Euro, damit Deutschland sein Versprechen zur Unterstützung ärmerer Länder im Kampf gegen den Klimawandel halten kann. Die Bundesregierung sägt damit an der mühsam errichteten Vertrauensbasis zwischen reichen und armen Ländern. Und das wird ihr spätestens bei der nächsten Weltklimakonferenz auf die Füße fallen,
2: sagt Oxfam-Klimafinanzexperte Jan Kowalczyk. Unterm Strich rechnet Juliane Dickel vom BUND vor, gäbe es Möglichkeiten, an zusätzliches Geld für den Haushalt zu kommen, ohne den KTF anzugraben. Stichwort klimaschädliche Subventionen.
3: Beispielsweise gibt es eine Studie im Auftrag des Wirtschaftsministeriums selbst und die beziffert klimaschädliche Subventionen auf 35 Milliarden Euro pro Jahr. Und das sind auch nur die Subventionen mit direkter Klimawirkung. Die Bundesregierung muss diese klimaschädlichen Subventionen abbauen. Zum Beispiel durch eine Reform der Dienstwagenbesteuerung und durch ein Ende der Energiesteuerbefreiung für Kerosin.
2: Im Haushaltsentwurf für 2027 ist das alles aber nicht vorgesehen.
1: Katha Jansen aus der ARD-Klimaredaktion hat den Entwurf für den Bundeshaushalt 2027 auf den Klimaschutz hin abgeklopft. SWR Kultur aktuell gleich 12.20 Uhr. Künstliche Intelligenz wird für Unternehmen immer wichtiger. Auch die Deutsche Bahn steigt da jetzt stärker ein. Sie hat am Vormittag ihr drittes sogenanntes Sofortprogramm vorgestellt. Nach der Sicherheit und Sauberkeit von Bahnhöfen und nach dem Komfort im Fernverkehr soll mit diesem dritten Programm die Kundenkommunikation verbessert werden und dabei soll eben künstliche Intelligenz helfen. SWR-Wirtschaftsredakteur Michael Wegmer, was plant die Bahn da genau?
8: Also wenn ein Zug sich verspätet oder ausfällt oder sich das Gleis ändert, dann ist das ja für Passagiere im Moment schwierig, weil sich die Informationen immer wieder ändern. Die App sagt oft was anderes wie die Anzeige am Bahnhof. Das hat einfach damit zu tun, dass da Infos von ganz unterschiedlichen Stellen zusammenfließen. Von DB InfraGau, der Infrastrukturtochter der Bahn, von den Leitstellen, von den Verkehrsverbünden. Und genau da kann künstliche Intelligenz helfen, denn Datenanalyse ist eine der ganz großen KI-Stärken. Also mit Hilfe von KI könnten dann all diese Infos in Zukunft schneller gebündelt werden und verarbeitet. Und so sollen die Kunden früher informiert werden und vor allem auch besser. Die Bahn sagt, stabile Prognose zur tatsächlichen Ankunft, bessere Einschätzung, ob der Anschluss erreichbar ist, alles, Zitat, nahezu in Echtzeit und keine widersprüchlichen Infos mehr in verschiedenen Systemen. 50 Millionen Euro für KI und Technik will die Bahn dafür ausgeben.
1: Jetzt könnte man ein bisschen provokativ sagen, das löst nicht das Hauptproblem, die Züge werden nicht pünktlicher, aber wir wissen zumindest früher darüber Bescheid.
8: Das muss ich fairerweise sagen, sagt die Bahn tatsächlich auch ganz klar dazu. KI ist im Moment keine Lösung für Verspätungen. Diese drei Servicepakete, die richten sich ganz bewusst auf sichtbare und schnelle Verbesserungen beim Reisen. Man könnte auch sagen, auf die weicheren Bereiche. Da geht's nicht um die Kernprobleme der Bahn, Infrastruktur, Baustellen, Pünktlichkeit. Die Idee ist, wir können die Verspätungen nicht schnell wegzaubern, also versuchen wir, das Reisen vorerst so angenehm wie möglich zu machen. Diese Zeiten von Pünktlichkeitsversprechen, die sowieso nicht gehalten werden können, sind unter der neuen Bahnchefin Paller ohnehin erstmal vorbei. Man hängt die Latte bewusst niedrig. 2030 bis zu 72% Pünktlichkeit im Fernverkehr. Aber auch davon ist die Bahn noch ganz schön weit weg. Gerade im Juni war nur knapp mehr als die Hälfte der Fernzüge pünktlich, rund 53%. Mit Schuld sei die Hitzewelle gewesen, sagt die Bahn.
1: Neben Pünktlichkeit und KI gibt es heute auch noch ein anderes, sehr unerfreuliches Bahnthema. Immer mehr Bahnbeschäftigte werden Opfer von Straftaten. Was heißt das genau? Um welche Straftaten geht's da?
8: Ganz überwiegend um Körperverletzung. Also nach Zahlen aus dem Bundesinnenministerium sind in den ersten 5 Monaten des Jahres insgesamt 1630 Bahnbeschäftigte Opfer von Straftaten geworden. Darunter etwa 660 Fälle von Körperverletzung und nochmal knapp 180 Fälle von gefährlicher Körperverletzung, also zum Beispiel durch eine Waffe. Diese Zahl der Gewalttaten gegen Mitarbeiter der Bahn, die steigt leider seit Jahren, hat sich seit 2019 fast verdoppelt. Größter Konfliktpunkt dabei übrigens Fahrscheinkontrollen. Die Bahn setzt deshalb Bodycams ein, jetzt gerade seit Juli im Fernverkehr. Das Sicherheitspersonal an Bahnhöfen wird aufgestockt und die Notfalltechnik, um Hilfe zu rufen, die soll weiter ausgerollt und auch verbessert werden.
1: Informationen von Michael Wegmer aus der Wirtschaftsredaktion zu KI bei der Bahn und Gewalt gegen ihre Mitarbeiter. Morgen wird das Urteil erwartet im Prozess wegen des tödlichen Angriffs auf einen Bahnmitarbeiter bei einer Fahrkartenkontrolle im Kreis Kaiserslautern. Persönliche Daten von Patientinnen und Patienten, darunter teils sensible Informationen über Allergien oder Medikamentenunverträglichkeit, per E-Mail verschickt an eine falsche Adresse. Wegen eines Tippfehlers. Wenn das in einer Arztpraxis passiert, ist es peinlich und problematisch. Im aktuellen Fall geht es aber um zehntausende Datensätze, die vom Kreiskrankenhaus Emmendingen in Südbaden irgendwo ins Daten-Nirvana gesendet wurden. Nicht die erste Datenpanne in einem Krankenhaus in Deutschland. Fritz Wirbitzki aus dem SWR-Studio Südbaden mit den Einzelheiten.
9: Es ist ein einfacher Tippfehler in einer E-Mail-Adresse und die Daten von 135.000 Patientinnen und Patienten sind verloren. Knapp 2 Wochen ist das jetzt her. Für die stellvertretende Geschäftsführerin des Krankenhauses, Gela Sonnenschein, sind dabei 2 zentrale Fehler passiert.
10: Also es hätte gar nicht so ein Datensatz per E-Mail verschickt werden dürfen. Es ist aber leider passiert. Und dann ist in diesem Kontext eben noch ein 2. Fehler passiert, ein Tippfehler. Und das hat dann dazu geführt, dass dieser Datensatz an die falsche Adresse geleitet worden ist.
9: Der Datensatz sollte verarbeitet werden, weil das Krankenhaus gerade sein IT-System umstellt. Bei den meisten Patienten geht es um Stammdaten wie das Geburtsdatum oder die Anschrift. Bei 7000 Menschen sind aber auch Informationen über Allergien und Medikamentenunverträglichkeiten enthalten.
10: Ja, also so solche Sachen, die sehr schnell einsehbar sein müssen für Pflegepersonal. Was nicht mit drin ist, sind Behandlungsdaten wie Befunde, Diagnosen, Arztbriefe, MRT oder Röntgenaufnahmen oder sonstige Bilder jeder Art.
9: Der Fehler wurde laut Gela Sonnenschein sofort gemeldet. Deshalb konnte das Krankenhaus in Emmendingen auch schnell handeln.
10: Wir haben dann sofort alle Schritte eingeleitet, den externen Datenschutzbeauftragten benachrichtigt, direkt am Sonntag, nachdem wir uns Klarheit über den Vorfall verschafft hatten, die Landesdatenschutzbehörde umfänglich informiert, alles zu tun, damit wir Transparenz in diesen Bereich oder in diesen Vorfall reinbringen.
9: Das Krankenhaus arbeitet jetzt mit einer Agentur zusammen, die versucht herauszufinden, bei wem die Mail angekommen ist. Aktuell vermutet man eine weibliche Privatperson. Währenddessen werden jetzt Stück für Stück erstmal die 7000 Menschen angeschrieben, von denen sensible Informationen in der Mail stehen. Der Vorfall wird die Klinik aber noch länger beschäftigen.
10: Der Hauptschaden ist das verlorene Vertrauen. Denn das ist am Ende unsere Reputation und das, was uns auch sehr wichtig ist, dass die Patienten ein gutes Gefühl haben, zu uns zu kommen.
1: Die stellvertretende Geschäftsführerin des Kreiskrankenhauses Emmendingen nach der großen Datenpanne dort. Zum ersten Mal seit mehr als 70 Jahren in einem WM-Viertelfinale. Nach dem 4:3 Elfmeter-Krimi im Achtelfinale gegen Kolumbien kennt der Jubel in der Schweiz gerade keine Grenzen. Außerdem ist jetzt auch der Ehrgeiz geweckt. Kapitän Granitschaka sagt, wenn du im Viertelfinale stehst, ist der Hunger größer als jemals zuvor. In der Nacht auf Sonntag geht's dann gegen den amtierenden Weltmeister Argentinien, der sich gegen Ägypten im Achtelfinale erstmal schwer getan hat. Historischer Erfolg, Weltmeister im Blick, aus der Schweiz berichtet unsere Korrespondentin Sandra Bieger.
11: Im Stadtzentrum von Genf sieht man heute in sehr viele müde, aber glückliche Gesichter. Der Sieg der Schweizer Nationalmannschaft, genannt Nazi, hat fast die ganze Stadt um den Schlaf gebracht. Die einen, weil sie wild gefeiert haben, die anderen, weil sie bei diesem Lärm auf den Straßen einfach nicht schlafen konnten. Das WM-Spiel gegen Kolumbien hat sportlich anfangs eher wenige Höhepunkte. Für die Schweizer Fans wird es gerade deshalb zu einem regelrechten Krimi. Erst das Elfmeterschießen bringt die Erlösung. 4:3 steht es am Ende. Und dann gibt es im ganzen Land kein Halten mehr. Beim Public Viewing am Genfer See.
12: Das Einzige, was ich sage, ist Schalalalalala. Ich bin heureux. C'est la folie, vive la Suisse!
11: Platzen die Fans vor Freude und Stolz, genauso wie im Zentrum von Zürich.
13: Geil! Einfach geil! Es gibt kein anderes Wort! Viertelfinal! Endlich mal!
14: Ja! Goal, Waldmeister!
15: Alles, überall!
14: Kein Frage!
16: Es ist so schön gewesen.
11: Und dann wollen plötzlich alle irgendwie Schweizer sein. Selbst dieser Italiener, der beschlossen hat, wegen des Fehlens seiner Nationalmannschaft bei der WM, jetzt Fan der Nazi zu sein.
17: Moi, je suis italien, on n'a pas l'équipe à jouer. Et pour moi, la Suisse, c'est mon Italie. J'adore ça. J'adore la Suisse.
11: Für viele Schweizerinnen und Schweizer ist mit dem gestrigen Sieg über Kolumbien ein emotionaler Knoten geplatzt. Und deshalb sprechen heute auch alle von einem historischen Sieg. Zum ersten Mal seit 1954 steht die Nationalmannschaft in einem WM-Viertelfinale. Dass es da am Sonntag jetzt gegen Argentinien geht, bereitet vielen Fans keine Sorgen. Sie sind sich sicher. Wir schlagen auch diese Mannschaft, auch wenn die mit Superstar Messi aufläuft.
18: Maintenant c'est contre l'Argentine et on va aussi les battre. Moi je pense qu'on peut gagner cette année. On peut tout gagner.
11: Ob es wirklich so kommt, wird sich am Sonntag zeigen. Eines ist jedoch jetzt schon sicher. Die Nächte mit wenig Schlaf in der Schweiz gehen weiter. Anpfiff ist Sonntag früh, 3 Uhr.
1: Die Schweiz steht zum ersten Mal seit 1954 im Viertelfinale bei einer Fußball-Weltmeisterschaft. Aber bis zum ersten Viertelfinale müssen die Fans nicht bis Sonntag warten, bevor die Schweiz gegen Argentinien antritt. Gibt's morgen das erste Viertelfinale Frankreich-Marokko, übermorgen Spanien-Belgien und am Samstag Norwegen-England.
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21: Verbaler Rundumschlag. Trump spricht beim NATO-Gipfel in Ankara. Unsere Sicherheit, das Saarland im Ernstfall. Welche Auswirkungen hätte ein NATO-Bündnisfall auf das Saarland? Und Untreueverdacht gegen einen Mitarbeiter des Landessozialamtes wird ermittelt. Unter anderem diese Themen haben wir in der kommenden halben Stunde für Sie vorbereitet. Mein Name ist Aaron Klein. Schön, dass Sie mit dabei sind. Da sind kranke Menschen an der Macht. Das hat US-Präsident Trump heute Vormittag beim NATO-Gipfel in Ankara gesagt und er meinte den Iran. Im selben Atemzug hat er die Absichtserklärung für ein Ende des Krieges für hinfällig erklärt. Darüber reden wir gleich mit unserem Korrespondenten live in Ankara. Vorher blicken wir auf die Ereignisse der Nacht. Entgegen der geltenden Waffenruhe haben die USA erneut Angriffe gegen den Iran geflogen. Der Grund laut US-Militär: mutmaßliche Angriffe des Iran auf Tanker in der Straße von Hormuz. Der Iran wiederum reagierte auf die Gegenangriffe und Uwe Lüb berichtet darüber.
22: Die neue militärische Auseinandersetzung zwischen den USA und Iran eskaliert. Nach iranischen Medienberichten sind am Vormittag weitere Raketen auf US-amerikanische Militärstützpunkte in Bahrain abgefeuert worden. Schon zuvor hatte Iran US-Ziele in Bahrain und Kuwait beschossen. Das sei eine Reaktion auf US-Angriffe auf militärische Ziele in Iran an der Straße von Hormuz gewesen, hieß es. Zudem haben die USA gestern die Sanktionen für den Verkauf iranischen Öls wieder in Kraft gesetzt. Vorangegangen waren mutmaßlich iranische Drohnenattacken auf Tanker vor der Küste Omans. Details über das Ausmaß der Schäden durch den neuen militärischen Schlagabtausch sind nicht bekannt. Medien berichten jedoch auch von Todesopfern in Iran. Beide Seiten werfen sich gegenseitig vor, die Mitte Juni geschlossene Absichtserklärung für eine Verhandlungslösung des Konflikts verletzt zu haben. Infolge der neuen Auseinandersetzungen sind die Ölpreise wieder angestiegen. Die Aussichten auf eine Lösung des Konflikts schwinden. Irans Parlamentspräsident und Mitglied der Verhandlungsdelegation Ghalibaf schrieb bei X, die, Zitat, Ära der Schikane und Erpressung sei vorbei.
21: Und damit sind, laut US-Präsident Trump, auch die Bemühungen für ein Ende des Krieges zwischen USA und Iran vorbei. Dazu befragen wir unseren Korrespondenten Thomas Spickhofen aus live aus Ankara, wo gerade der NATO-Gipfel stattfindet. Eigentlich sollte es da hauptsächlich um den Krieg in der Ukraine gehen, aber wenn der US-Präsident sich in diesen Zeiten schon bei einem NATO-Gipfel blicken lässt, dann bekommt er natürlich auch Redezeit. Also Herr Spickhofen, was hat US-Präsident Trump genau gesagt zu den jüngsten Ereignissen im Mittleren Osten?
0: Im Grunde nimmt er sich ja auch die Redezeit. In diesem Fall hat er sich nach einem Gespräch mit Mark Rutte, dem NATO-Generalsekretär, noch mal sehr lange geäußert. Und was in Iran anging, war das eine minutenlange Schimpfkanonade auf das Regime in Teheran. Da fielen Begriffe wie Abschaum und fiese Typen und kranke Menschen. Und am Ende sagte Trump, es macht keinen Sinn, mit denen weiter zu verhandeln. Das sei jetzt vorbei. Für ihn ist das Rahmenabkommen jetzt schon Vergangenheit. Gleichzeitig sagte er aber auch, dass die Gespräche weitergeführt werden. Er will da seinen Leuten offenbar keinen Stein in den Weg legen, gibt aber selbst nicht viel Hoffnung auf diese Gespräche. Was das nun für den konkreten Kriegsverlauf bedeutet, ist es völlig unklar. Heißt das, dass es weiterhin Gefechte geben wird oder heißt es, dass es Friedensverhandlungen oder Gespräche zumindest geben wird? Das ist ziemlich offen geblieben.
21: Abschaum, kranke Menschen, so hat Trump über den Iran und die Regierung und die Menschen dort geredet. Trump hat auch gegen europäische NATO-Partner ausgeteilt heute Morgen. Was hatte er da jetzt jüngst zu meckern?
0: Naja, da geht es einmal auch um den Iran. Er hat nochmal seinen Vorwurf wiederholt, den er gestern bei seiner Ankunft ja auch schon und auch in der Vergangenheit mehrfach geäußert hatte, dass er sich im Stich gelassen fühlt von den europäischen NATO-Partnern. Da geht es vor allen Dingen um Flugrechte, um Überflugrechte, um Start- und Landerechte in verschiedenen europäischen Ländern, von denen aus die USA ihren Krieg gegen den Iran geführt haben. Da fühlt er sich im Stich gelassen. Er sagt dann etwas widersprüchlich. Einerseits habe er diese Hilfe gar nicht nötig, er wolle sie auch gar nicht. Er habe nicht mal danach gefragt, aber man habe ja schon abgesagt, bevor er überhaupt gefragt habe. Auf der anderen Seite sagt er, er wolle auf diese Weise mal testen, wer denn auf seiner Seite stehe. Und da habe sich herausgestellt, viele NATO-Partner stünden eben nicht auf seiner Seite und daraus müssten Konsequenzen gezogen werden. Manche Länder spüren das ja schon sehr direkt, wie zum Beispiel Spanien.
21: Der NATO-Gipfel findet ja im türkischen Ankara statt. Der Präsident Erdogan, der hat noch ein ganz gutes Verhältnis zu Trump, auch für NATO-Verhältnisse. Auch NATO-Generalsekretär Rutte wird nicht müde, Trump in warme Worte einzulullen. Wie groß ist denn der Erfolg für die NATO, dass Trump überhaupt da ist?
0: Also Trump hat bei seiner Ankunft gestern gesagt, dass er eigentlich nur wegen Recep Tayyip Erdogan gekommen ist, also dem türkischen Staatspräsidenten, dem Gastgeber. Das sei ein großer Führer und ja, Mark Rutte, den findet er auch toll. Aber sonst findet er in der Runde, glaube ich, nicht so viele Freunde, so viele Wohlgesonnene, aus seiner Sicht jedenfalls. Die Türkei hat ja massiv an Bedeutung gewonnen in der NATO. Sie hat die zweitgrößte Armee nach den USA. Sie hat eine wichtige zentrale geografische Lage, noch mal wichtiger geworden durch den Irankrieg. Und sie hat so eine Vermittlerposition, gerade im Russland-Ukraine-Konflikt. Deshalb gilt dieser ganze Gipfel schon jetzt als Prestigeerfolg für Präsident Erdogan.
21: Ja, und damit kommen wir zu dem eigentlichen Thema des NATO-Gipfels. Inhaltlich sollten ja die Verteidigungsausgaben der Mitgliedstaaten auf der Tagesordnung stehen. Was wurde hierzu schon bekannt?
0: Eigentlich hat man das in den vergangenen Tagen ja immer wieder gehört. Alle haben gesagt, wie viel sie schon investieren. Die NATO hat flächenübergreifend bis auf Spanien festgelegt, dass sie bis 2035 5% ihres Bruttoinlandsprodukts jeweils pro Land ausgeben will für Verteidigungsausgaben. Das ist das Ziel, wie gesagt, außer Spanien. Und das hat man immer wieder hervorgehoben, wie sehr man schon auf diesem Weg sei. Die Bundesregierung zum Beispiel will schon 2029 dieses Ziel erreicht haben. Milliarden Verträge wurden hier unterzeichnet oder zumindest grob vereinbart. Damit will man zeigen, ja, Europa übernimmt mehr Verantwortung, das Stichwort, das die Bundesregierung dazu liefert, mehr europäische Verantwortung, um die Allianz transatlantisch zu halten. Ob das aber tatsächlich den eigentlich mächtigen Partner auf der anderen Seite des Atlantiks, nämlich den Präsidenten im Weißen Haus, tatsächlich zufriedenstellt, das werden wir sehen. Aber in der Tat, die Lastenverteilung, das Burden Sharing ist das Hauptthema und die Europäer sind bereit, da mehr Verantwortung zu übernehmen.
4: Ein weiteres Thema, bei dem die Europäer auch Verantwortung übernehmen und das auch auf der NATO-Gipfel Tagesordnung steht, ist der Krieg gegen die Ukraine. Trump hat mal das Ziel formuliert, binnen 24 Stunden nach seinem Amtsantritt diesen Krieg zu beenden. Jetzt ist der ukrainische Präsident Zelensky auch vor Ort in Ankara. Werden die beiden zu zweit reden? Und wenn ja, was ist davon zu erwarten?
0: Das ist zumindest vorgesehen, dass sie zu zweit reden, wobei Volodymyr Zelensky, der ukrainische Präsident, ja zumindest das Versprechen wird mit nach Hause nehmen können, dass es Geld gibt, 140 Milliarden Euro von der EU und von den NATO-Partnern, Klammer auf, außer USA, Klammer zu. Das ist das Geld, mit dem bis Ende des kommenden Jahres zumindest die Staatsfinanzen und die militärische Ausrüstung gerettet werden sollen. Was ihm fehlt, sind Waffen. Wir haben in den vergangenen Nächten gesehen, wie löchrig die ukrainische Luftabwehr inzwischen ist. Die Ukraine braucht vor allem Flugabwehrunterstützung. Zelensky ist deswegen hier, wirbt dafür, dass er von anderen Ländern zum Beispiel Patriots bekommt. Bundeskanzler Merz hat ihm auch versprochen, ihn dabei zu unterstützen. Die Ukraine würde sie auch selbst bauen, hören wir, aber sie bräuchte dazu eine Lizenz. Heute wird es dieses Gespräch mit Trump geben. Für den Nachmittag wird es da nochmal ein Statement von Zelensky zu geben. Vielleicht werden wir dann mehr dazu erfahren.
4: Vielen Dank. Thomas Spickhofen vom NATO-Gipfel im türkischen Ankara, bei dem sich US-Präsident Trump unter anderem sehr verärgert über das Bündnis gezeigt hat. Aber was ist, wenn es wirklich zu einem Bündnisfall kommt? Welche Auswirkungen hat das auf uns ganz konkret, auf das Saarland und seine Kommunen beispielsweise? Was würde im Saarland passieren, wenn der NATO-Bündnisfall eintritt und Deutschland unter anderem militärischen Beistand leisten müsste? Damit beschäftigen wir uns in unserer Sommerserie Unsere Sicherheit, das Saarland im Ernstfall. Die Aufgaben der Kommunen, die haben wir uns letzte Woche angeschaut und angehört. Heute blicken wir auf die Auswirkungen auf den Verkehr im Saarland. Denn durch das Saarland und ganz Deutschland würden im Ernstfall verbündete NATO-Truppen durchmarschieren. Und was das für uns bedeuten würde und ob dann plötzlich ein Panzer vor uns an der Tankstelle steht. SR-Landespolitik-Reporterin Denise Friemann hat sich das angeschaut.
15: Militärfahrzeuge auf Autobahnen, Straßen und Brücken, Materialtransporte auf der Schiene. Das wäre die Realität im Saarland, sollte der NATO-Bündnisfall durch einen Angriff Russlands ausgelöst werden.
16: Ja, Sie können natürlich davon ausgehen, dass bestimmte Straßen im Autobahnnetz, aber auch andere Straßen dann gesperrt sind für den anderen Verkehr, dass die also dann nur von Militärangehörigen benutzt werden können.
15: Sagt Michael Kopp. Er ist der Chef des Landeskommandos der Bundeswehr im Saarland. Auch einige Zugstrecken würden dann gesperrt. Deutschland und das Saarland liegen mitten in Europa. Deutschland könnte also der Dreh- und Angelpunkt für Truppenverlegungen werden. Zum Beispiel an die NATO-Ostflanke, also etwa nach Polen, Litauen oder Rumänien. Die Bundeswehr rechnet damit, dass bis zu 800.000 Soldaten der Bundeswehr, aber auch aus verbündeten NATO-Staaten durch Deutschland durchmarschieren bzw. fahren und sich auch einige Zeit lang hier aufhalten würden.
16: Daraufhin haben wir Vorkehrungen getroffen, dass hier Transportwege identifiziert worden sind und dafür Planungen in Verbindung mit unseren föderalen Strukturen entsprechend getroffen wurden.
15: Welche Straßen, Autobahnen und Brücken dann im Saarland tatsächlich gesperrt würden, darauf wollte uns weder die Bundeswehr noch das Landesamt für Straßenbau oder die Autobahn GmbH eine Antwort geben. Die Strecke sei geheim. Klar, sie wäre im Krisenfall auch ein exponiertes Angriffsziel. Auch ob diese Strecke tatsächlich vorbereitet ist, bleibt offen. Panzer und Militärfahrzeuge wiegen nicht selten über 10, manche wie der Leopard 2, sogar über 60 Tonnen. Die Straßen und Brücken, über die die Soldaten geleitet werden sollen, müssten das aushalten. Laut dem Deutschen Bundeswehrverband wurden 2023 deutschlandweit 4000 Brücken als kritisch identifiziert. Wie viele sich davon im Saarland befinden und wie der aktuelle Stand ist, bleibt unklar. Klar ist aber, an normalen Tankstellen würden die Militärfahrzeuge nicht Halt machen. Dafür gäbe es extra sogenannte Convoy Support Center.
16: Man kann das salopp gesagt wie so eine mobile Raststätte sich vorstellen, die aber entsprechend auch eine Schutzkomponente haben werden.
15: Dort würden Soldaten und Fahrzeuge versorgt. Dafür gibt es einen Vertrag mit dem Rüstungsunternehmen Rheinmetall. Insgesamt 8 dieser Militärraststätten soll es im Ernstfall in Deutschland geben. Und auch der Flughafen Saarbrücken würde wahrscheinlich in die Truppenverlegung mit eingebunden. In den letzten Jahren gab es dort bereits Übungen für den Ernstfall. Auch wenn am Ende viele Fragen offen bleiben, ist eins klar. Eine Truppenverlegung, bei der im Zweifelsfall tausende Soldaten durch das Saarland geschleust würden, würde uns alle betreffen.
21: 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Und damit zur Bundespolitik. Da geht es diese Woche um die Stabilisierung der Krankenkassenbeiträge. Das entsprechende Gesetz soll in dieser Woche verabschiedet werden, so zumindest will es die Koalition. Der Opposition geht das aber zu schnell. Sie bemängelt, dass sie nicht ausreichend Zeit hatte, sich diesen geänderten Gesetzentwurf anzusehen. Dafür gibt es tatsächlich Fristen, die müssen eingehalten werden. Daher werden Grüne und Linke im Bundestag das Bundesverfassungsgericht im Eilverfahren um eine Prüfung bitten. Uwe Berndt berichtet.
5: Der grüne Abgeordnete Janosch Dahmen kündigte nach der Sitzung des Gesundheitsausschusses an, die Abstimmung über das Beitragsstabilisierungsgesetz im Deutschen Bundestag gerichtlich stoppen zu wollen. Im Gesundheitsausschuss hatten die Grünen zuvor den Antrag gestellt, dass die zweite und dritte Lesung verschoben werden sollte. Die Zahl der kurzfristigen Änderungen an dem Entwurf sei so groß, dass man darüber in der Kürze der Zeit nicht seriös beraten könne. Es seien insgesamt 278 Änderungsanträge eingereicht worden, die zum Teil gravierende Folgen für die Versicherten bedeuten würden. Der Gesundheitsausschuss hat die Verschiebung der Abstimmung jedoch mit der Mehrheit der Regierungsparteien abgelehnt. Auch eine weitere Anhörung des Ausschusses sei abgelehnt worden. Nun will der Abgeordnete Janosch Dahmen noch heute das Bundesverfassungsgericht anrufen. Es soll prüfen, ob unter diesen Bedingungen ein normales parlamentarisches Verfahren noch möglich ist. Auch die Linke und die AfD haben angekündigt, sich der Klage anzuschließen, falls das Gesetz nicht von der Tagesordnung des Bundestags genommen werden sollte.
21: Und damit schauen wir ins Saarland, wo jetzt ein Skandal beim Landesamt für Soziales rausgekommen ist. Das Landessozialamt in Saarbrücken ist eine große, ist eine sehr wichtige Behörde. Hier geht's beispielsweise um Elterngeld, es geht um Schwerbehindertenausweise, um Unterstützungsleistungen für chronisch Kranke oder für Menschen mit Behinderungen. Und jetzt steht ein Mitarbeiter im Verdacht, über Jahre hinweg Geld veruntreut zu haben. Ich habe meine Kollegin Katja Hackmann aus dem SR-Rechercheteam kurz vor der Sendung gefragt, was bisher zu diesem Fall bekannt ist.
6: Der Mitarbeiter des Landesamts für Soziales steht laut Staatsanwaltschaft im Verdacht, über einen Zeitraum von insgesamt 11 Jahren hinweg Geld vom Amt abgezweigt zu haben. Geld, das laut Sozialministerium eigentlich für die sogenannte Eingliederungshilfe gedacht war, also etwa für chronisch Kranke oder Schwerbehinderte. Und konkret, so die Staatsanwaltschaft, soll dieser Mitarbeiter das Geld auf mutmaßlich fiktive Leistungsempfänger verbucht und dann auf sein eigenes Konto überwiesen haben. Wie häufig das vorgekommen sein könnte, das ist jetzt noch Teil der Ermittlungen. Und auch bei der möglichen Schadenssumme bleiben die Ermittler noch vage und sprechen aktuell von einer Summe im, Zitat, hohen sechsstelligen Bereich, die da unrechtmäßig aufs Konto des Mitarbeiters geflossen sein könnte.
21: Und das Ganze über 11 Jahre lang. Das ist also über 11 Jahre lang keinem in dieser Behörde aufgefallen, offenbar. Wie ist denn jetzt dieser Fall ans Licht gekommen?
6: Anderen Beschäftigten im Amt sind offenbar Unregelmäßigkeiten aufgefallen. Das Sozialministerium, das dem Landesamt übergeordnet ist, hat uns mitgeteilt, dass die Zahlung eben nach diesem Verdacht dann auch sofort gestoppt und der Mitarbeiter suspendiert worden sei. Die Staatsanwaltschaft hatte nach eigenen Angaben Ende Mai dann die Wohnung des Beschuldigten durchsucht und Vermögenswerte wie zum Beispiel Konten im Nachgang gepfändet. Der Beschuldigte selbst hat auf eine Anfrage von uns zu den Vorwürfen bisher nicht geantwortet.
21: Trotzdem, über 11 Jahre hinweg ist das niemandem aufgefallen im Landessozialamt. Welche Konsequenzen hatten das jetzt für das Landesamt?
6: Das ist jetzt ehrlich gesagt die große Frage. Im Sozialministerium und sicher auch im Landesamt selbst ist man sich schon bewusst, der Verdacht, der hier im Raum steht, der wiegt schwer. Das Ministerium hat deshalb jetzt erstmal angekündigt, diesen Einzelfall als Anlass zu nehmen, die bestehenden Kontroll- und Präventionsmechanismen zu prüfen und gegebenenfalls nachzusteuern. Was das jetzt aber im Einzelnen heißt, das ist noch unklar. Konkreter wurde man an der Stelle jetzt noch nicht. Die CDU-Fraktion im Landtag hat schon angekündigt, das Thema jetzt im nächsten Sozialausschuss, also nach der Sommerpause, auf die Tagesordnung zu setzen.
21: Das Landessozialamt kümmert sich hauptsächlich oder viel um Leistungsempfänger, die einfach auf Mittel aus dieser Eingliederungshilfe angewiesen sind. Müssen die jetzt um ihr Geld bangen?
6: Nein, das vermutlich wirklich nicht. Die Eingliederungshilfe ist super wichtig für alle, die es betrifft. Da geht es eben um grundlegende Hilfe im Alltag für Personen, die selbst vieles einfach nicht mehr bewältigen können. Aber um mal die Relation zu nennen, der im Raum stehende Untreue Verdacht, gemacht, also eine hohe sechsstellige Summe in 11 Jahren. Und ausgezahlt wurden an Eingliederungshilfe im Saarland zuletzt pro Jahr rund 30 Millionen Euro. Das ist insgesamt schon eine andere Nummer. Aber außer Frage steht natürlich, wer etwas aus der Eingliederungshilfe haben möchte, der muss erstmal Anträge stellen. Dokumente einreichen, Sachen wiederholt beantragen, Fristen einhalten und. Also alles wirklich sehr bürokratisch. Und im Amt selbst soll es dann so lax zugegangen sein, dass möglicherweise jahrelang niemandem aufgefallen ist, dass Geld abgezweigt worden sein könnte. Das ist eigentlich der Skandal und wirft schon irgendwie viele Fragen auf.
21: Ein Untreueverdacht erschüttert das Landesamt für Soziales. Katja Hackmann mit dem, was bisher dazu bekannt ist. Sie hören die SR-Info-Bilanz am Mittag um jetzt 12.47 Uhr mit weiteren Meldungen des Tages mit Peter Weizmann.
2: Die Reformpläne des Bundesfamilienministeriums für das Elterngeld stoßen auf Kritik. Grünen-Fraktionschefin Dröge sagte im Morgenmagazin von ARD und ZDF, ausgerechnet bei Familien zu sparen sei die schlechteste Politik, die man machen könne. Stattdessen müssten Haushaltsposten wie der Tankrabatt hinterfragt werden. Auch die SPD kritisiert die Pläne und forderte, den Elterngeldbezug bei höheren Einkommen zu kürzen, um Geld zu sparen. Das Bundesfamilienministerium plant, dass Familien nur noch 12 statt 14 Monate Elterngeld beziehen können. Außerdem soll es zur Pflicht werden, dass der Partner mindestens 3 Monate der Zeit übernimmt, in der Elterngeld gezahlt wird. Im Saarland sind im vergangenen Jahr wieder mehr Menschen durch Drogenmissbrauch gestorben. Wie das Innenministerium mitteilte, wurden 37 Rauschgiftopfer gezählt. Den bisherigen Höchststand bei den Drogentoten hatte es im Saarland im Jahr 2022 gegeben. Damals wurden 43 Drogentote gezählt. Danach war die Zahl gesunken. 2024 hat es lediglich 31 Rauschgiftopfer gegeben. Gründe für einen erneuten Anstieg der Drogentoten im Saarland nannte das Ministerium nicht. Auch bundesweit war die Zahl zuletzt gestiegen, vor allem unter jungen Menschen. Bei einem Einsatz der US-Einwanderungsbehörde ICE ist erneut ein Mensch getötet worden. Wie das Heimatschutzministerium mitteilte, ist das Opfer ein Mexikaner. Der Mann habe sich illegal in den USA aufgehalten und sollte in Houston festgenommen werden. Bei einem Fluchtversuch soll er demnach versucht haben, einen Beamten mit seinem Auto zu rammen. Dieser schoss nach offizieller Darstellung daraufhin in Notwehr. Der Sohn des Getöteten erklärte, sein Vater habe seit fast 35 Jahren in den USA gelebt und sei gerade auf dem Weg zur Arbeit gewesen. Die schweren Waldbrände in Südfrankreich konnten noch immer nicht unter Kontrolle gebracht werden. Inzwischen halten die Brände bereits seit 2 Wochen an. Eine extreme Hitzewelle sowie starke Winde der letzten Tage haben die Löscharbeiten erschwert. Laut Behördenangaben mussten bisher 12.000 Menschen aus den betroffenen Regionen evakuiert werden. Zuletzt ist ein 22-jähriger Feuerwehrmann bei Löscharbeiten ums Leben gekommen.
21: Jetzt also doch. Die französische Rechtsaußenpolitikerin Marine Le Pen will im kommenden Jahr doch für die Präsidentenwahl in Frankreich antreten. Und das trotz ihrer juristischen Niederlage vor einem französischen Berufungsgericht. Sie wurde gestern erneut wegen Veruntreuung von EU-Geldern verurteilt. Ihre Fußfessel muss sie weitertragen. Insgesamt wurde das Strafmaß aber reduziert. In der Vergangenheit hatte Le Pen mehrfach erklärt, mit Fußfessel wolle sie nicht antreten. Jetzt hat sie doch eine Kandidatur angekündigt und die Reaktionen fallen erwartungsgemäß sehr gemischt aus. Julia Borutta.
3: Nach ihrer Ankündigung in Revision zu gehen und trotz des Urteils gegen sie als Präsidentschaftskandidatin antreten zu wollen, hat Marine Le Pen viel Kritik, aber auch Zustimmung erfahren. Ihr politischer Verbündeter Eric Ciotti von der rechten Splitterpartei UDR sprach von einer guten Nachricht für die Demokratie. Ihr rechtsextremer Konkurrent Éric Zemmour von der identitären Partei Reconquête erklärte, es sei gut, dass nun die Franzosen über das Schicksal von Marine Le Pen entscheiden würden und nicht die Richter. Kritik hagelte es aus der Mitte des politischen Spektrums. Der frühere Premierminister Gabriel Attal von der Präsidentenpartei Renaissance betonte die moralische Dimension einer Kandidatin, die 2-mal wegen Veruntreuung öffentlicher Gelder verurteilt wurde. Der Generalsekretär der konservativen Republikaner warf der RN-Kandidatin vor, mit dieser Kehrtwende die Demokratie als Geisel zu nehmen und die Institutionen zu schwächen. Die Chefin der Grünen kritisierte, Marine Le Pen gebe ein schädliches Bild der Politik ab. Alle Reaktionen zeugen davon, dass die Entscheidung Le Pens in Revision zu gehen und damit den Machtkampf mit der Justiz auf die Spitze zu treiben, ein Überraschungskuh und ein Paukenschlag war. In der Presse wird Le Pen als Draufgängerin bezeichnet. Ihre Wette sei hochriskant.
21: Zwei schwere Erdbeben kurz hintereinander, danach mehr als 1000 kleinere Nachbeben. Zwei Wochen nach den Beben in Venezuela ist die Zahl der Toten jetzt auf über 3600 gestiegen. Viele Menschen haben offenbar keine Hoffnung mehr, ihre vermissten Angehörigen lebend zu finden, hoffen aber wenigstens auf einen würdigen Abschied, Jenny Barke berichtet.
7: Zwei Wochen nach dem verheerenden Doppelerdbeben in Venezuela werden die nicht identifizierten Opfer bestattet. Es handelt sich um bisher 159 verstorbene Menschen, die anonym auf einer neuen Friedhofsfläche begraben werden. Die schlichten weißen Kreuze sind mit dem Todesdatum 24. Juni 2026 versehen. Darunter liegen Blumensträuße. Die Gräber sind durchnummeriert und mit einem Code versehen. Die Opfer wurden zuvor fotografiert, sodass sie auch später noch von den Angehörigen identifiziert werden können. Die internationalen Rettungsteams beenden indes ihre Suchaktionen in Venezuela. Das THW ist bereits am Donnerstag vergangener Woche wieder nach Deutschland zurückgereist. Noch immer versuchen Familien, die Leichen ihrer Angehörigen aus den Trümmern zu bergen. Aktuell gelten 3.500 Menschen als Todesopfer des Erdbebens. Weitere 50.000 Menschen werden vermisst. Die Totenzahlen dürften daher weiter steigen. Die UN hat 10.000 Leichensäcke bereitgestellt. Inzwischen werden vielerorts die Trümmerberge mit Hilfe von Räumfahrzeugen wie Baggern und Kränen abgetragen. Heftige Regenfälle und Gewitter verschärfen die Lage zusätzlich. Nach der Suche der Überlebenden ist jetzt die größte Herausforderung, die Zehntausenden Obdachlosen zu versorgen. Viele leben in Zelten oder Notunterkünften, sind auf Lebensmittelspenden und medizinische Versorgung angewiesen. Psychologen warnen davor, dass die Suizidrate zunehmen könnte. Viele Menschen haben alles verloren, ihre Angehörigen und das Dach über dem Kopf. Besonders vulnerabel sind Kinder. 680.000 sind laut UN betroffen, Tausende traumatisiert und ohne Schutz. Unter anderem die UN und die SOS-Kinderdörfer warnen vor den Folgen: fehlendem Trinkwasser, mangelnder Hygiene sowie dem Wegfall von Sicherheitsnetzen wie Eltern, Angehörigen oder auch Schulen, die vielerorts weiterhin geschlossen bleiben. Die Beben der Stärke 7,2 und 7,5 hatten das Land vor zwei Wochen erschüttert. Mehr als 1000 deutlich schwächere Nachbeben folgten. Insbesondere im Bundesstaat La Guaira an der Küste liegen zahlreiche Gebäude in Trümmern.
21: Und gegen Ende der Sendung werden wir noch sportlich. Nach kräftezehrenden Tagen in den Bergen schlägt heute bei der Tour de France die Stunde der Highspeed-Spezialisten. Die fünfte Etappe heute führt aus den Pyrenäen raus nach Po zum wahrscheinlich ersten Massensprint. Drei deutsche Sprinter sind mit dabei: Pascal Ackermann, Phil Bauhaus und Max Kanter. Und wie ihre Chancen stehen, berichtet Sebastian Krause.
8: Von den drei deutschen Sprintern darf einer heute auf jeden Fall feiern. Phil Bauhaus, er hat nämlich Geburtstag.
9: Ja, macht immer Spaß. Also es ist natürlich immer was Besonderes, überhaupt die Tour zu fahren.
8: Dreimal war Bauhaus bei der Tour schon Etappendritter, zweimal sogar Zweiter. Klappt es jetzt endlich mit dem ersten Tour-Etappensieg?
9: Ich gehe da relativ realistisch an. Ich weiß, dass ich es in mir habe, dass das an einem Tag, wo alles zusammenkommt, das möglich ist. Aber die höchste Wahrscheinlichkeit ist es jetzt nicht. Also ich habe seit 2 Jahren kein Radrennen mehr gewonnen. Dann wäre es eher ungewöhnlich, wenn ich jetzt hier bei der Tour anfange, wieder zu gewinnen.
8: Ähnlich sieht es bei Pascal Ackermann aus. Der letzte Sieg für ihn bei einem Radrennen liegt auch schon mehr als ein Jahr zurück. Trotzdem, sagt er,
23: ich bin so gut drauf wie noch nie.
8: Die Hoffnung auf den lang ersehnten ersten Tour-Etappensieg ist auf jeden Fall da.
23: Bei der Tour de France kann alles passieren und ich werde auf jeden Fall jeden Tag kämpfen, wo ich weiß, ich habe eine Chance, und dann schauen wir, ob es geklappt hat.
8: Max Kanter, der dritte deutsche Sprinter, hat in diesem Jahr bei der traditionsreichen Rundfahrt Paris-Nizza einen großen Etappensieg geholt. Der Cottbusser will bei seiner ersten Tour de France ohne Druck sein Glück versuchen.
24: Ich habe ein ganz gutes Team hier am Start, die mich hoffentlich in eine gute Position bringen können, und dann schauen wir mal, was geht.
8: Die Konkurrenz aber ist stark. Die Belgier Jasper Philipsen und Tim Merlier, Binyam Gemay aus Eritrea, der Däne Mats Pedersen, alles erfahrene Sprinter und mehrmalige Tour-Etappensieger. Die Deutschen also nur mit Außenseiterchancen. Was aber gerade Pascal Ackermann Zuversicht gibt: den ersten Sprint gibt es erst jetzt, nachdem die ersten Berge schon überquert sind.
23: Ja, ich habe gesagt, für mich ist es definitiv besser, dass wir erstmal ein paar Bergetappen haben. Ich habe jetzt kein Problem, durch die Berge zu fahren. Von daher freue ich mich drauf, dass es erst Etappe 5 ist und dann richtig viele Chancen hintereinander wegkommen.
8: Die nächste gibt es gleich auf der 7. Etappe mit dem Ziel in Bordeaux.
21: Und damit bleibt uns vor den Stimmen aus der internationalen Presse noch das Wetter. Und das wird schön und sommerlich und warm. Heute einige Wolken, die aber keinen Regen mit dabei haben. Gegen Abend wird es auch wieder freundlicher bei 26 bis 30 Grad heute. In der Nacht zum Donnerstag klar bei 17 bis 12 Grad. Lohnt sich es durchzulüften, denn morgen gibt es den ganzen Tag Sonne bei bis zu 32 Grad. Freitag bis 34 Grad. Und genau so geht es dann auch erstmal weiter. Und das war die SR-Infobilanz am Mittag mit Aaron Klein. Ich freue mich, wenn Sie dranbleiben bis oder wieder einschalten um 17.30 Uhr zur Bilanz am Abend. Bis dahin. Tschüss, schönen Nachmittag.
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10: Viele internationale Medien kommentieren heute den NATO-Gipfel in Ankara. Die niederländische Zeitung De Volkskrant sieht vor allem die Europäer in einer schwierigen Position. Sie müssen Zeit gewinnen, da sie bei der Verteidigung immer noch auf die Amerikaner angewiesen sind und die Gefahr durch Russland groß ist. Doch das Anbiedern bei US-Präsident Trump hat bisher kaum etwas gebracht. Noch am Vorabend des Gipfels machte er Stimmung gegen die Europäer. Europa muss auf ein neues Gleichgewicht hinarbeiten. Naheliegend ist eine Aufgabenteilung, bei der es seine konventionelle Stärke ausbaut, aber weiterhin unter dem Amerikaner Atomschutzschirm bleibt. Das Problem ist jedoch, dass Trump der NATO großen Schaden zugefügt hat, indem er Zweifel an seiner Bereitschaft säte, den Europäern im Angriffsfall zu Hilfe zu kommen. Wer glaubt jetzt noch, dass Trump für Europa einen Atomkrieg riskieren würde? Der Corriere della Sera aus Italien meint dazu: Die von NATO-Chef Rutte vorbereitete Zahlenflut und die diplomatische Regie des Gastgebers Recep Tayyip Erdogan werden vielleicht einen traumatischen Ausgang des NATO-Gipfels in Ankara verhindern. Vielleicht. Erdogan setzt auf eine rasche Verabschiedung der bereits seit einigen Tagen vorbereiteten, äußerst knappen Abschlusserklärung. Rutte setzt, wie gesagt, auf beeindruckende Zahlen, um zu belegen, dass das Bündnis begonnen habe, das Tempo bei den Verteidigungsausgaben zu erhöhen. Ob das ausreichen wird, um Trumps Zorn einzudämmen, bleibt abzuwarten. Auch die russische Zeitung Kommersant erwartet eine knappe Abschlusserklärung bei diesem NATO-Gipfel. Das Forum in der türkischen Hauptstadt ist eines der kürzesten in der Geschichte des Bündnisses. Und auch die Abschlusserklärung, so wird erwartet, wird kurz sein. Dieses reduzierte Programm soll das Risiko neuer Konflikte zwischen US-Präsident Trump und den anderen westlichen Verbündeten minimieren, angesichts ihrer Unstimmigkeiten, was die US-Militärpräsenz in Europa und die Entwicklung der Rüstungsindustrie in den NATO-Staaten angeht. Im Kommentar der Pravda aus der Slowakei heißt es: Der NATO-Gipfel erhält derzeit so viel Aufmerksamkeit wie kaum jemals zuvor. Doch US-Präsident Trump interessiert sich mehr für seinen Krieg mit dem Iran als für die Unterstützung der Ukraine. Vielleicht einigt man sich auf gar nichts und Trump hält nur allen eine Standpauke. Das wäre schlimm, vor allem für Europa. Seit dem Ende des Zweiten Weltkriegs haben die Vereinigten Staaten den alten Kontinent beschützt, nicht nur mit Waffen, sondern auch mit einer Dosis Vernunft. Die ist jetzt verloren gegangen. Der selbstverliebte Trump lässt Europa im Stich. Das waren Auszüge aus Kommentaren der internationalen Presse, zusammengestellt von
12: um 13 Uhr mit Antje Keil. US-Präsident Trump hat die Absichtserklärung zur Beendigung des Krieges zwischen dem Iran und den Vereinigten Staaten als hinfällig erklärt. Beim NATO-Gipfel in Ankara sagte er wörtlich: Was mich betrifft, ist es vorbei. Er werde aber zulassen, dass Unterhändler die Gespräche fortsetzen. Aus Ankara Benjamin Großkopf.
13: Er wolle nichts mehr mit den Machthabern in Teheran zu tun haben. Sie seien, so wörtlich, Abschaum. Damit ist genau das eingetreten, was die NATO-Strategen im Vorfeld des Gipfels versucht hatten zu vermeiden. Die wieder aufgeflammten Kämpfe zwischen dem Iran und den USA überlagern die Gespräche. Trump sagte heute auch wieder, dass er sehr enttäuscht sei über die NATO-Partner, die ihm im Konflikt mit dem Iran nicht helfen würden. Und er erneuerte seinen Anspruch auf Grönland, was die dänische Ministerpräsidentin Frederiksen wiederum entschieden zurückwies. Grönland stehe nicht zum Verkauf, sagte sie vor Beginn der Beratungen heute Morgen.
12: Die Ölpreise sind nach der Trump-Aussage zum Iran-Krieg deutlich gestiegen. Ein Barrel der Nordseesorte Brent kostete am Vormittag 78,50 Dollar. Anfang Juli wurde es noch für gut 70 Dollar gehandelt. Die EU-Kommission hat zusätzliche Entlastungen für energieintensive Unternehmen in Deutschland gebilligt. Das teilten die Wirtschafts- und Umweltministerien in Berlin mit. Somit könnten zahlreiche Branchen bei ihren Stromkosten rückwirkend für das vergangene Jahr unterstützt werden. Wirtschaftsministerin Reiche sagte, somit werde die industrielle Wertschöpfung in Deutschland erhalten und Arbeitsplätze würden gesichert. In Venezuela gehen die Aufräumarbeiten 2 Wochen nach den schweren Erdbeben nur langsam voran. Laut der Hilfsorganisation World Vision ist die Lage vor Ort schrecklich. Ganze Straßenzüge liegen weiter in Trümmern. Tausende Menschen könnten auf lange Sicht nicht in ihr Zuhause zurückkehren. Rund 18.000 Menschen sind aufgrund des Bebens obdachlos und leben in Notunterkünften. Die Zahl der Toten ist inzwischen auf über 3.600 gestiegen. Zehntausende werden noch vermisst. Die Bundesregierung lehnt die Übernahmepläne der Commerzbank durch die italienische Großbank UniCredit weiter ab. Ein Sprecher des Finanzministeriums sagte, das aggressive und feindliche Vorgehen der Italiener sei inakzeptabel. Zu den neuen Beteiligungsverhältnissen am zweitgrößten deutschen Bankhaus hieß es, man nehme die Meldung zur Kenntnis. UniCredit hatte heute bekannt gegeben, nach Ablauf ihres Übernahmeangebotes jetzt mehr als 44% an der Frankfurter Commerzbank zu besitzen. Die Bundesregierung hält 12% der Aktien. Die Grünen haben beim Bundesverfassungsgericht eine Eilklage gegen die Krankenkassenreform eingereicht. Sie wollen damit erreichen, dass die für Freitag geplante Abstimmung in Bundestag und Bundesrat über das GKV-Gesetz verschoben wird. Grünen-Parlamentsgeschäftsführerin Mihalic sagte, die Abgeordneten bräuchten mehr Zeit für die Prüfung. Die zahlreichen kurzfristigen Änderungen an dem Gesetzentwurf, die teils erhebliche Auswirkungen auf Versicherte hätten, könne man in der kurzen Zeit nicht seriös durcharbeiten. Der Gang nach Karlsruhe sei nötig geworden, weil die Koalition die Anfrage abgelehnt habe, die Abstimmung zu verschieben. Die Deutsche Bahn will bis Ende kommenden Jahres 50 Millionen Euro zusätzlich in die Kundenkommunikation investieren. Bahnchefin Paller sagte, Kunden sollten mit einem neuen KI-System namens Kiana Fahrtauskünfte präzise und individuell abfragen können. Die neue App solle ab Ende des Jahres verfügbar sein, mit Echtzeitinformationen etwa zu kurzfristigen Gleiswechseln. Außerdem sind demnach auch neue Monitore an Bahnhöfen geplant. Der verstorbene italienische Modedesigner Valentino hat sein Privatvermögen an eine Liechtensteiner Stiftung vererbt, die alles verkaufen soll. Die Erlöse sollen an langfristige gemeinnützige Projekte gehen. Das steht im Testament des Modeschöpfers, berichtet die Zeitung La Repubblica. Zum Nachlass des Modeschöpfers gehören demnach Luxusimmobilien in Rom, Paris, New York und London, eine Yacht sowie eine wertvolle Kunstsammlung. Valentino war im Januar mit 93 Jahren in Rom gestorben. SWR Nachrichten, Redaktion Andrea Schindler und Peter Mühlfeit. Das Wetter in Baden-Württemberg und Rheinland-Pfalz, zwischen einem Tief und einem Hoch strömt warme Luft zu uns. Die Vorhersage. Heute zunächst in einigen Regionen dichte Wolken, später öfter Sonne, maximal 22 Grad Richtung Siegerland und bis 31 Grad im Breisgau. In der Nacht Tiefstwerte 17 bis 11 Grad, 13.05 Uhr.
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1: Im Studio Christian Rönspieß. Schönen guten Tag. US-Präsident Trump erklärt die Absichtserklärung für Friedensverhandlungen und die Waffenruhe mit dem Iran für beendet und macht den NATO-Gipfel mehr oder weniger zu seiner Show. Wir berichten gleich aus Ankara. Die Kommission für eine Reform der Schuldenbremse kann sich nicht einigen. Was das für die Bundesregierung bedeutet, bespreche ich mit unserer Hauptstadtkorrespondentin. Und Datenpanne im Krankenhaus im südbadischen Emmendingen. Wo sind 135.000 Datensätze von Patientinnen und Patienten gelandet? Das sind drei unserer Themen bis halb zwei. Bloß kein Ärger mit US-Präsident Trump. Das hätte der Subtext für den NATO-Gipfel in Ankara sein sollen. Gestern Abend hat das Treffen offiziell begonnen mit einem Essen der Staats- und Regierungschefs. Schon im Vorfeld hatte der US-Präsident sich mal wieder über die mangelnde Unterstützung durch das Bündnis in seinem Krieg gegen den Iran beschwert. Nach den gegenseitigen Angriffen der vergangenen Nacht hat NATO-Generalsekretär Röthe heute früh betont, die US-Angriffe seien zwingend notwendig gewesen. Heute also Tag 2 des NATO-Gipfels, auch mit der eigentlichen Sitzung des Nordatlantikrats. Und US-Präsident Trump hat sich schon am Vormittag mit deutlichen Ansagen ins Zentrum der Aufmerksamkeit geschoben. Aus Ankara berichtet Anne Schneider.
11: Eigentlich sollte es bei diesem NATO-Gipfel vor allem um die Umsetzung des historischen Aufrüstungsbeschlusses vom vergangenen Jahr gehen. In Den Haag hatten sich die Bündnisstaaten auf neue Verteidigungsausgaben von insgesamt 5% der Wirtschaftsleistung verständigt. Nun geht es darum, wie dieses Geld konkret investiert wird. In Waffen, Infrastruktur und die Verteidigungsindustrie. Hier voranzukommen sei der eigentliche Zweck des Treffens, betonte NATO-Generalsekretär Mark Rutte heute Morgen.
14: This summit, as I always said, is about implementation.
17: Bei diesem Gipfel geht es um die Umsetzung. Wir haben 258 Milliarden Dollar ausgegeben. Das ist gewaltig.
11: Doch schon vor Beginn der Beratung wurde deutlich, die NATO wird von anderen Krisen eingeholt. Vor allem der wieder aufflammende Iran-Konflikt überschattet das Treffen. Zudem ist US-Präsident Donald Trump nachhaltig sauer, weil er sich hier Unterstützung durch die NATO erhofft hatte. Das hat er bereits gestern bei seiner Ankunft klargemacht und eben im Gespräch mit Rutte nochmal.
13: Ich bin unglücklich mit der NATO, weil sie uns beim wichtigsten Terror- und

0: Lieferketten und Energiemärkte weltweit. Für zusätzlichen Sprengstoff sorgt Donald Trump selbst. Hier in Ankara hat er seine Ansprüche auf Grönland erneuert und damit eine Debatte befeuert, die viele NATO-Partner für gefährlich halten. Denn erstmals stellt der mächtigste Bündnispartner offen territoriale Forderungen gegenüber einem anderen NATO-Mitglied. Dänemarks Ministerpräsidentin Mette Frederiksen reagierte darauf heute mit einer klaren Botschaft.
1: Greenland is of course not for sale.
0: Grönland steht nicht zum Verkauf. Wir hoffen, dass alle, auch die Verbündeten, das Recht der Grönländer auf Selbstbestimmung respektieren. Zugleich erinnerte Frederiksen daran, dass die NATO ein Bündnis ist, in dem die Partner einander Sicherheit geben. Zumindest Dänemark stehe dazu. Wir sind bereit, jeden Zentimeter des NATO-Gebiets zu verteidigen, auch unser eigenes. Obwohl sich insbesondere Mark Rutte bemüht hatte, den US-Präsidenten zu besänftigen, sorgt er also weiter für politische Spannungen innerhalb der Allianz, wobei die eigentliche Agenda des Gipfels ist, die Verteidigungsfähigkeit der NATO massiv aufzubauen und gleichzeitig die Unterstützung für die Ukraine aufrechtzuerhalten. Für Deutschland und viele andere europäische Staaten bleiben das die zentralen Punkte. Bundeskanzler Friedrich Merz verwies auf neue europäische Hilfszusagen für die kommenden Jahre.
2: Wir werden der Ukraine weiter helfen. Wir haben ja auch eine gemeinsame Initiative in Europa auf den Weg gebracht für die nächsten beiden Jahre 2026 und 2027, die Ukraine mit jeweils 70 Milliarden Euro weiter zu unterstützen.
0: Eigentlich sollte dieser Gipfel vor allem ein Arbeitsgipfel werden, doch der Konflikt mit dem Iran und die Irritationen rund um Donald Trump überlagern vieles. Deshalb geht es in Ankara nicht nur um neue Waffen und höhere Verteidigungsausgaben, sondern eben auch um die Frage, wie geeint die NATO tatsächlich noch ist.
3: US-Präsident Trump tut das, was einige befürchtet haben. Er macht den NATO-Gipfel zu einer Show rund um seine Ideen, wie die Welt zu funktionieren hat. Das waren Informationen von Anne Schneider. Die Schuldenbremse reformieren, das ist eine der vielen großen Aufgaben dieser Bundesregierung. Haben sich Union und SPD im Koalitionsvertrag vorgenommen. Schuldenbremse heißt nicht gar keine Schulden, sondern eine Begrenzung auf aktuell 0,35% des Bruttoinlandsprodukts. Wie bei anderen Reformthemen auch, wurde dafür erstmal eine Kommission eingesetzt. Die konnte sich nach Informationen der Süddeutschen Zeitung allerdings nicht auf einen konkreten Vorschlag einigen. Das hatte sich schon angedeutet. Deshalb wird sie in der kommenden Woche Finanzminister Klingbeil wohl drei unterschiedliche Modelle präsentieren. Lissi Kaufmann im Hauptstadtstudio in Berlin. Kein einheitlicher Vorschlag. Gibt es denn zumindest etwas, Teilbereiche vielleicht, wo sich die Kommission tatsächlich einig ist?
4: Ja, die gibt es, aber das ist wirklich sehr weit gefasst und sehr vage, worauf man sich da einigen konnte. Das ist zum einen die Ansicht, dass es richtig ist, dass der Staat nicht unendlich viel Schulden aufnehmen kann, dass es also grundsätzlich begrenzt ist. Soweit erstmal. Was das aber genau heißt, da gibt es eben große Meinungsverschiedenheiten. Der andere Punkt, wo man sich einig ist, ist, dass es im Moment mit den nahezu unbegrenzten Ausgaben für die Verteidigung so langfristig bzw. auch schon mittelfristig nicht weitergehen kann. Was heißt das jetzt konkret? Es gibt ja im Moment, das klingt etwas sperrig, eine Bereichsausnahme für Verteidigungsausgaben. Heißt, wenn bestimmte Regeln eingehalten werden, dann dürfen im Grunde unendlich viel Schulden gemacht werden für Verteidigung, für alles, was unsere Sicherheit betrifft. Ist angesichts des Krieges in der Ukraine und auch die Bedrohung für Europa und auch für Deutschland nicht grundsätzlich verkehrt. Aber wenn man auf die Finanzlage schaut, es müsste dann doch Regeln gelten, wie man das vielleicht ein bisschen eingrenzt. Denn wenn keine Begrenzung besteht, wissen wir alle, dann kauft man vielleicht doch mehr ein, als man eigentlich haben müsste und guckt da vielleicht auch nicht genau drauf, ob das wirklich alles ganz hundertprozentig verteidigungsrelevant ist. Also Stichwort Verschiebebahnhof, ob nicht die ein oder andere Brücke oder die Straße, die man da baut, die halt mit Panzer befahren werden könnte, nicht eigentlich Infrastruktur ist und nicht verteidigungsrelevant, wie man es dann deklariert.
3: Was weiß man denn bisher über die drei unterschiedlichen Vorschläge, die da vermutlich nächste Woche präsentiert werden?
4: Also im Detail liegt noch nichts vor, aber es gibt eben schon zahlreiche Berichte und ich habe mich da auch mal umgehört. Es ist wohl tatsächlich so, es gibt drei Konzepte. Ein SPD-nahes Konzept, ein CDU-nahes Konzept. Das ist jetzt nicht ganz verwunderlich, weil eben beide Parteien da Mitglieder dieser Kommission nominieren durften. Aber jetzt gibt es auch noch ein drittes Konzept von zwei Ökonominnen, die davon abweichen und sagen, wir finden eigentlich, dass man sich eher an die europäischen Fiskalregeln halten soll.

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4: Ich begrüße Sie zur 88. Sitzung des Deutschen Bundestages in dieser Legislaturperiode. Ich bin Annette Birke-Stumper. Schönen guten Tag. Die Sitzungswoche beginnt am Mittwoch eigentlich traditionell mit einer Regierungsbefragung. Heute aber gibt es nun zu Beginn der Debatte eine Debatte über die Geschäftsordnung. Und zwar soll auf Antrag der Grünen darüber abgestimmt werden, dass die für Freitag geplante Abstimmung über die Gesundheitsreform von der Tagesordnung genommen wird. Die Reform ist ja hoch umstritten und es hatte zu Wochenbeginn von der Bundesregierung noch zahlreiche Änderungen dazu gegeben. Grünen-Fraktionschefin Katharina Dröge spricht von rund 300 Seiten, die die Opposition erreicht hätten. Aus Sicht der Partei ist deshalb am Freitag keine seriöse Abstimmung über das wichtige Thema möglich. Es gibt dazu jetzt in der Folge eine 15-minütige Aussprache. Und dann wird darüber abgestimmt, ob nun am Freitag verschoben wird oder nicht. Nun ist Bundestagspräsidentin Julia Klöckner erschienen und ruft den ersten Tagesordnungspunkt auf. Wir hören rein, was sie sagt.
5: Wünsche aussprechen, nämlich zum 50. Geburtstag und just am heutigen Tag dem Kollegen Christoph Schmidt. Wo ist er? Da ist er. Lieber Herr Schmidt, im Namen des gesamten Hauses alles Gute zu Ihrem Geburtstag. Große Festgemeinschaft, lassen Sie sich's gut gehen. Ich komme jetzt zur Tagesordnung. Interfraktionell ist vereinbart worden, die Tagesordnung um die in der Zusatzpunkteliste aufgeführten Punkte zu erweitern. Von der Frist für den Beginn der Beratung soll soweit erforderlich abgewichen werden. Die Tagesordnungspunkte 8 Buchstabe A, 10, 27 sowie Tagesordnungspunkt 29 Buchstabe D, die werden abgesetzt und die weiteren Änderungen und Ergänzungen sowie der geänderte Ablauf der Beratungen im Übrigen, wie immer, können Sie in der Zusatzpunkteliste nachlesen und entnehmen. Außerdem mache ich aufmerksam auf 3 nachträgliche Ausschussüberweisungen im Anhang zur Zusatzpunkteliste. Bevor wir jetzt gleich zur Feststellung der Tagesordnung kommen, müssen wir noch einen Antrag zur Geschäftsordnung beraten. Die Fraktion Bündnis 90 Die Grünen und die Fraktion Die Linke haben beantragt, Tagesordnungspunkt 22 Buchstabe A abzusetzen. Dabei handelt es sich um die abschließende Beratung des Gesetzentwurfs zur Stabilisierung der Beitragssätze in der gesetzlichen Krankenversicherung. Und wie ich höre, wird das Wort gewünscht. Und für die beantragende Fraktion Bündnis 90 Die Grünen hat Frau Abgeordnete Dr. Irene Mihalic das Wort. Bitte sehr.
6: Sehr geehrte Frau Präsidentin, meine Damen und Herren! Sie haben dieses Parlament zu einem Ort der Debattenverweigerung und zu einem Ort des Durchpeitschens von Gesetzen gemacht. Dies ist eine Missachtung des Parlaments, wie es sie in dieser Dimension in der Geschichte der Bundesrepublik Deutschland noch nicht gegeben hat. Bevor Sie sich jetzt alle aufregen, meine Damen und Herren, das sind nicht meine Worte. Das sind nicht meine Worte. Das waren die Worte von Friedrich Merz in der Debatte zum Gebäudeenergiegesetz der Ampel vor ziemlich genau 3 Jahren. Und er war nicht der Einzige. Sie alle aus der Union, meine Damen und Herren, ja, haben damals das Vorgehen der Ampel heftig kritisiert. Aber finden Sie nicht, Herr Spahn, ja, dass Sie den Mund ein bisschen vollgenommen haben damals, wenn Sie uns heute ein so chaotisches Verfahren beim Gesetz über die gesetzliche Krankenversicherung zumuten. Was Sie hier machen, ist keine ordentliche Beratung, meine Damen und Herren. Und deswegen beantragen wir, das Gesetz zur Beitragsstabilisierung der gesetzlichen Krankenversicherung von der Tagesordnung abzusetzen, meine Damen und Herren. Nur einmal zur Erinnerung. Beim Gebäude Energiegesetz. Vor 3 Jahren wurden knapp 100 Seiten Änderungsanträge an einem Freitagmittag verteilt. Am darauffolgenden Montag gab es eigens eine Sachverständigenanhörung zu diesen Änderungen. Mittwoch wurde der Ausschuss abschließend damit befasst. Das waren fast 4 Tage. 4 Tage mehr Beratungszeit, als Sie dem Parlament jetzt beim GKV-Gesetz zugestehen wollen. Und diesmal reden wir nicht über 100 Seiten. Diesmal, Herr Hoffmann, reden wir über fast 300 Seiten Änderungen, also praktisch ein neues Gesetz, das erst nach einigem Hin und Her am Montagabend an den Ausschuss gegangen ist. Und eine neue Anhörung dazu haben Sie auch noch abgelehnt. Niemand, nicht ich, nicht Sie, niemand hier kann seriös beurteilen, wie sich all diese Änderungen auswirken werden. Liebe Kolleginnen und Kollegen, wir reden hier nicht über ein kleines technisches Gesetz. Wir reden über eines der wichtigsten und größten Reformvorhaben dieser Legislaturperiode. Millionen Menschen sind davon betroffen. Da müssen Sie den Menschen doch sicher sagen können, dass wir das alles hier sorgfältig und anständig beraten und nicht zack, zack in 2 Tagen hier durch die Tür schieben, meine Damen und Herren. Das kann doch nicht Ihr Ernst sein. Und wenn Sie wie heute Morgen im Ausschuss für Arbeit und Soziales eine Mehrheitsentscheidung für die Absetzung dieses Gesetzes einfach ignorieren, dann ist das ein handfester Skandal. Das wird ein Nachspiel haben. Das kann ich Ihnen jetzt schon versprechen. Das ist doch ungeheuerlich, was hier abgeht. Wenn Ihnen das alles egal ist, wenn Ihnen das alles wirklich wurscht ist, so will ich es mal sagen, ja, dann nehmen Sie sich doch wenigstens selber ernst. Hören Sie auf Ihre eigenen Appelle von damals, setzen Sie das GKV-Gesetz von der Tagesordnung ab. Es gibt keine Notwendigkeit, das in dieser Woche abzuschließen.
4: Das war Irene Mihalic von Bündnis 90, die Grünen. Sie sitzt im Ausschuss für die Bundestagsgeschäftsordnung und auch im Ältestenrat. Hat heftige Kritik daran geübt, dass die Bundesregierung die Gesundheitsreform jetzt noch vor der Sommerpause durch den Bundestag bringen will.
7: Frau Präsidentin, liebe Kolleginnen und Kollegen, nach so viel Empörung vielleicht mal ganz nüchtern zu den Fakten. Wir wollen am Freitag einen Gesetzentwurf beschließen, der ganz wesentlich auf den Empfehlungen der Finanzkommission Gesundheit beruht. Diese hat ihre Empfehlungen am 30. März vorgestellt, das war vor genau 100 Tagen. Die Bundesregierung hat diese Empfehlung zur Grundlage für ihren Gesetzentwurf genommen. Den hat sie am 29. April beschlossen, das war vor genau 70 Tagen. Zu diesem Gesetzentwurf gab es am 12. Juni hier im Deutschen Bundestag die erste Lesung. Und danach wurde im Ausschuss intensiv weiterberaten. Am 22. Juni fand eine öffentliche Anhörung statt. Zuletzt wurden in der Tat letzte Verbesserungsvorschläge aus dem Parlament und von Seiten der Länder aufgegriffen und am Montag über den Ausschuss verteilt. Und das ist, meine Damen und Herren, normales parlamentarisches Geschäft. Die Grünen verweisen nun auf die angeblich 280, jetzt in der Rede gerade eben uns schon fast 300 Seiten Änderungsanträge, aber das ist mitnichten so. Tatsächliche Änderungen, schauen Sie sich bitte mal an.

0: Regierungsverantwortung trug, nicht ersparen. Beim sogenannten Osterpaket erreichten die Ausschussmitglieder keine 10 Minuten vor der abschließenden Ausschusssitzung über 300 Seiten Änderungsanträge aus dem Hause von Robert Habeck. Und bei der Strom- und Gaspreisbremse kamen 400 Seiten Änderungsanträge in der Nacht vor der abschließenden Ausschussberatung vom selben Absender. Heute hier also einen Antrag zur Absetzung der GKV-Reform zu stellen, weil angeblich nicht genügend Beratungszeit gegeben war, ist vor diesem Hintergrund mindestens scheinheilig. Für meine Fraktion, für diese Koalition steht fest, dieses Gesetz muss kommen. Es muss so schnell wie möglich kommen, denn es stellt sicher, dass steigende Beitragssätze für viele Millionen Versicherte noch abgewendet werden. Wenn Sie von den Grünen und Sie von den Linken das nicht wollen, dann sagen Sie es offen, aber greifen Sie nicht zu Verfahrenstricks. Es handelt sich um die größte gesundheitspolitische Reform seit langem. Sie wurde unter Einhaltung aller Fristen intensiv beraten. Jetzt ist es Zeit für Entscheidungen, denn Versicherte, Kassen und insbesondere alle, die durch ihren persönlichen Einsatz am Mitmenschen unser Gesundheitssystem am Laufen halten, brauchen jetzt Klarheit und Planungssicherheit. Daher lehnen wir den Antrag der Grünen und der Linken ab.
1: Das war der parlamentarische Geschäftsführer der Unionsfraktion, Steffen Bilger. Er hat die Kritik der Grünen an dem Reformpaket scharf zurückgewiesen. Das meiste sei unverändert geblieben und es gebe somit keinen Grund, den Entwurf vor der Sommerpause nicht mehr durchs Parlament zu bringen. Wir hören noch mal ein, was Julia Knöckler zu sagen hat. Sie weist jemanden zurecht, ist jetzt aber fertig.
2: Für die AfD-Fraktion hat Herr Abgeordneter Martin Sicher das Wort.
3: Frau Präsidentin, meine Damen und Herren! Vorgestern kamen 102 Änderungen zum GKV-Gesetz, die daraus ein komplett neues Gesetz machen. Fast überall wurde geändert. Übermorgen soll das Gesetz schon verabschiedet werden. Das ist viel zu kurz. Zumal viele Änderungsanträge katastrophale Auswirkungen haben werden, exemplarisch zwei Änderungen. Erstens soll eine unbegrenzte Prüfung für Krankenhäuser eingeführt werden, selbst bei Kleinstbeträgen. Das sorgt nicht nur für unvorhersehbare Kosten der Krankenversicherung, sondern es ist auch eine elementare Gefährdung bisher gesunder Krankenhäuser. Und zweitens wird die Informationspflicht der Krankenkassen bei Beitragserhöhungen gestrichen und damit das Sonderkündigungsrecht der Versicherten eingeschränkt. Ein massiver Angriff auf Verbraucherrechte. Wer so etwas kurzfristig durch das Parlament peitschen will, der verachtet die Demokratie. Echte Demokraten stellen ihre Vorschläge vor und lassen ausreichend Zeit, um eine vernünftige Entscheidung treffen zu können. Das sieht auch das Bundesverfassungsgericht so. Es hat erst vor 3 Jahren auf Antrag von AfD- und CDU-Abgeordneten festgestellt, dass große Änderungen allen Abgeordneten weit vor der Abstimmung vorliegen müssen. Sie schreiben hier auf 280 Seiten ein komplett neues Gesetz mit massiven und unvorhersehbaren Auswirkungen für über 70 Millionen gesetzlich Versicherte und sämtliche Bereiche des Gesundheitswesens. Dass die Regierung das GKV-Gesetz im Schnellverfahren durchs Parlament peitschen will, zeigt nicht nur, wie wenig Respekt CDU und SPD vor der Demokratie haben, es ist auch eine Katastrophe für Deutschland. Dieses Gesetz bedeutet einen massiven Kahlschlag im Gesundheitswesen. Es wird zu einem Massensterben der Krankenhäuser, Apotheken und ambulanten Pflege führen. Durch Verschärfung der Budgetierung werden gesetzlich versicherte Patienten in vielen Regionen Deutschlands keine Termine bei Fachärzten, Physiotherapeuten oder Psychotherapeuten und vielen anderen Bereichen mehr bekommen. Mit diesem Gesetz werden die Beiträge für Millionen Versicherte massiv erhöht. Seit Corona gab es kein Gesetz, das ähnlich massive Auswirkungen auf das Gesundheitssystem hatte. Und dazu kommt, dass dieses Gesetz so schlecht ist, dass Union und SPD heute um 10.50 Uhr einen Entschließungsantrag im Gesundheitsausschuss eingebracht haben, in dem sie selbst ankündigen, dass das Gesetz nach der Sommerpause dringend nachgebessert werden muss. Meine Damen und Herren, ein Gesetz, das so schlecht ist, dass die antragstellenden Fraktionen schon vor dem Beschluss wissen, dass es geändert werden muss, sollten wir hier nicht beschließen. Dieses Gesetz und das ganze Vorgehen ist eine einzige Beschädigung des Parlamentarismus und der Demokratie in Deutschland. Echte Demokraten stellen sich demokratischen Debatten. Sie suchen im Parlament gemeinsam mit allen Abgeordneten nach den besten Lösungen. Echte Demokraten versuchen nicht, Abgeordnete und Öffentlichkeit mit komplett

0: neuen Gesetzen kurzfristig zu überrumpeln. Hören Sie auf, die Demokratie zu beschädigen. Setzen Sie das Gesetz ab. Ansonsten sehen wir uns vor dem Verfassungsgericht wieder. Vielen Dank.
1: Das war Martin Sichert von der AfD. Ganz klarer Standpunkt. Er ist dafür, das Paket zu verschieben. Keine Zeit für eine vernünftige Prüfung gab es.
2: Sehr geehrte Frau Präsidentin, Kolleginnen und Kollegen, bei allen Diskussionen, die wir hier über dieses Gesetzgebungsverfahren jetzt führen, sehr geehrter Herr Sichert, wenn es eine Partei gibt, die die Demokratie bei uns im Land von innen heraus zu versetzen sucht, dann ist das Ihre Fraktion. Das hat man in den Wahlprogrammen in Sachsen-Anhalt und Mecklenburg-Vorpommern gesehen und erst recht auf dem Parteitag, wo Sie in Erfurt gute Miene zu bösem Spiel gemacht haben, was hinter den Kulissen bei Ihnen passiert. Ich will heute aber hier sprechen zu dem Geschäftsordnungsantrag der Grünen. Und liebe Fraktion der Grünen, ich nehme den Heilmann-Beschluss von damals sehr ernst. Und ich will sehr deutlich sagen, dass wir uns ja erst im Verfahren der einstweiligen Anordnung befinden. Wir müssen heute feststellen, dass die Hauptsacheentscheidung im Heilmann-Verfahren am 23. Juli kommen wird. Von daher sind wir in einer gewissen rechtlichen Unsicherheit. Es kann sein, dass Karlsruhe Heilmann in der Hauptsacheentscheidung auch abweist. Das gilt es abzuwarten. Von daher haben wir einen Punkt heute, eine gewisse Unsicherheit, die einfach vorliegt. Und trotzdem ist es wichtig, die Heilmann-Entscheidung sich noch mal zu vergegenwärtigen, weil Heilmann wichtig gesagt hat, dass es wichtig ist, dass Abgeordnete das Recht auf Information haben und auch die Möglichkeit haben müssen, diese Informationen zu verarbeiten. Das ist das, was Heilmann in der einstweiligen Anordnung gesagt hat. Heilmann hat aber auch in der einstweiligen Anordnungsentscheidung gesagt, dass es auf die Gesamtumstände natürlich auch ankommt. Und hier ist, und da muss ich ein bisschen anders den Fokus drauf richten, doch eine Unterschiedlichkeit gegeben. Damals beim Gebäudeenergiegesetz, und ich respektiere übrigens auch, dass die Linke Klage eingereicht hat gegen das Gebäudemodernisierungsgesetz. Wir werden dazu noch eine Entscheidung diese Woche aus Karlsruhe haben, die auch wichtig ist, mit einzubeziehen. Aber damals ist es so gewesen, und das war ein Unterschied. Am Montag der Sitzungswoche, wo das auch vom Bundeswirtschaftsminister dann hier im Plenum auf die Tagesordnung gesetzt worden ist, von Robert Habeck, gab es am Montag noch eine Anhörung. Damals gab es eine Anhörung, wo sich noch fachlich damit auseinandergesetzt worden ist. Dann kam es am Mittwoch zu dem Abschluss im Ausschuss und dann sollte die Abstimmung diese Woche passieren. Die Anhörung zu dem jetzigen Gesetzgebungsverfahren, was Sie kritisieren, war vor zwei Wochen gewesen. Außerdem ist der Unterschied in dieser Sache, dass wir da auf der Grundlage diskutieren, dass es eine GKV-Finanzkommission gegeben hat, die 66 Vorschläge gemacht hat nach Ostern. Und anhand dieser Vorschläge diskutieren wir, welcher Vorschlag richtig ist oder nicht. Das muss politisch diskutiert werden. Anhand dieser Vorschläge diskutieren wir. Das heißt, es gibt eigentlich seit Ostern keine neuen Vorschläge. Diese Vorschläge sind Teil der inhaltlichen Auseinandersetzung. Und von daher ist es hier eine unterschiedliche Art und Weise der Gesamtumstände, die mich dazu führt, dass ich zu einer anderen rechtlichen Einschätzung komme. Und liebe der Fraktion der Grünen, ich muss auch eins ehrlicherweise zum Abschluss in der Debatte anmerken. Es war Ihr Kollege, der jetzt Klage eingereicht hat, der in einem Entschließungsantrag gefordert hat, dass alle 66 Vorschläge der Finanzkommission Gesundheit 1:1 umgesetzt werden. Was das für Auswirkungen für Versicherte gehabt hätte, das will ich doch hier noch mal Transparenz und offen machen. Von daher genau auf die Heilmann-Entscheidung schauen. Die Gesamtumstände sind in dieser Sache anders. Vielen Dank für die Aufmerksamkeit.
1: Dirk Wiese war das, erster parlamentarischer Geschäftsführer der SPD. Das Plenum übrigens heute deutlich voller als sonst oft, anscheinend ein großes Interesse an diesem Tagesordnungspunkt.
3: Sehr geehrte Frau Präsidentin, Kolleginnen und Kollegen, es ist erstaunlich, dass in diesem Hohen Haus wieder gesagt werden muss, damit es deutlich wird, Politik ist die öffentliche Aushandlung sozialer und gesellschaftlicher Probleme, und für diese Aushandlung benötigt man Zeit. Und diese Zeit wollen Sie uns hier nicht geben. Zeit, die weder von uns Parlamentariern noch von den betroffenen Akteuren der Zivilgesellschaft zur gewissenhaften Prüfung und Anhörung hier gewähren wollen. Die Bürgerinnen und Bürger haben ein Recht darauf, dass wir uns gewissenhaft mit diesem Gesetz befassen. Und das ist einfach nicht möglich in dem Zeitkorridor, den Sie uns hier zur Verfügung stellen. Und deshalb beantragen wir die Absetzung von 22a der Tagesordnung. Meine Fraktion Die Linke fordert, dass einmal mehr ausreichend Zeit zur Verfügung gestellt wird, um so einen ernsthaften Gegenstand wie die Gesundheit der Menschen in unserem Land ausreichend zu beraten. Für die Sitzung des Gesundheitsausschusses waren 64 Änderungsanträge angemeldet. Weitere kamen per Tischvorlage noch dazu. Die Expertise von Sachverständigen hat 4 Tage lang Zeit bekommen, Wochenende inklusive. Teilweise wurden neue Themen im Gesetzentwurf implementiert. Dazu war keine Anhörung vorgesehen. Der zuständige Ausschuss tagt immer noch. Er ist nur unterbrochen. Und Herr Bilger, um noch mal auf die Tatsachen zurückzukommen, die Ministerin, so wurde mir gerade berichtet, hat im Ausschuss eben gerade nicht zum Gesetzentwurf gesprochen, sondern zu den Vorhabensplanungen der Bundesregierung und nicht zu dem Gesetzentwurf. Und die beantragte Anhörung fand nicht zu den Änderungsanträgen statt. Es gab einen Antrag, Anhörungen auch zu den Änderungsanträgen durchzuführen. Dieser Antrag ist abgelehnt worden. Werte Kolleginnen und Kollegen von der Koalition, da kann ich nur sagen, herzlichen Glückwunsch. Sie haben es geschafft, das Gesetzesvorhaben nicht nur inhaltlich zu skalpellieren, sondern auch eine ernsthafte Befassung ad absurdum zu führen. Das ist eben keine Politik, sondern bewusste Irreführung jeder parlamentarischen Repräsentation. Die Berichte aus den mitberatenden Ausschüssen sind verheerend, zeigen ein chaotisches Bild. Mündliche Änderungsanträge während der Sitzung, unklare Beschlusslage, weil völlig offen, was jetzt eigentlich die Grundlage der Beschlüsse war, Anträge zur Geschäftsordnung auf Absetzung des Tagesordnungspunktes wurden abgestimmt und die Mehrheiten, die da zustande gekommen sind, wurden nicht akzeptiert. Der Ausschuss wurde einfach weitergeführt. Ein solches überstürztes Verfahren stellen wir uns hier entgegen. Wir beantragen die Absetzung des Tagesordnungspunkts 22 von der laufenden Sitzungswoche, um der ernsthaften und dringend notwendigen öffentlichen Aushandlung diesem Schnellschuss entgegenzuwirken. Und sollten Sie es bei der Aufsetzung belassen, werden wir uns vor dem Verfassungsgericht damit beschäftigen. Wir gehen nach Karlsruhe für die Menschen in unserem Land, die dieses ruinöse Gesetz letztlich auf ihren Schultern tragen müssen. Die Begründung für dieses Gehen nach Karlsruhe hat das Chaos in den Ausschüssen letztlich am Ende belegt. Vielen Dank.
1: Ina Ladendorf war das, parlamentarische Geschäftsführerin Die Linke. Auch sie will vor das Bundesverfassungsgericht ziehen mit der Linken, genauso wie die Grünen. Es wird jetzt über den Antrag abgestimmt. Wir hören zu, was Frau Klöckner zu sagen hat.
4: 22 Buchstabe A. Wer stimmt dagegen? Wer enthält sich? Damit ist der Antrag abgelehnt worden mit der Mehrheit der Koalitionsfraktionen gegen die Stimmen der Oppositionsfraktionen. Nun komme ich zur Feststellung der Tagesordnung, wie eingangs vorgesehen.
1: Damit ist der Antrag abgelehnt und es wird am Freitag voraussichtlich über die Gesundheitsreform im Bundestag abgestimmt werden, wenn nicht in Karlsruhe noch der Eilantrag, der jetzt zunächst von den Grünen gekommen ist, durchgeht und damit die Abstimmung gestoppt werden wird. Das bleibt abzuwarten.
4: Dann ist die Tagesordnung so beschlossen. Ich rufe auf den also Mehrheit ist gegeben durch die Koalitionsfraktion bei Ablehnung der Oppositionsfraktion. Ich rufe auf den Tagesordnungspunkt 1, Befragung der Bundesregierung. Die Bundesregierung.
1: Wir kommen dann jetzt zur Regierungsbefragung. Dabei stellen sich heute Bundesjustizministerin Stefanie Huber von der SPD und Bundesumweltminister Carsten Schneider den Fragen der Abgeordneten. Das wird wahrscheinlich anderthalb Stunden dauern. Die Bundestagsabgeordneten können sich dabei nach der Sitzung des Bundeskabinetts über die Vorhaben informieren, die dort besprochen wurden. Außerdem können sie ihre Fragen stellen. Die Themenwahl ist frei. Die Minister müssen also spontan antworten.
4: Die Bundesregierung hat
1: für Bundesumweltminister Carsten Schneider könnte es um Vorwürfe aus der Opposition gehen. Er mache zu wenig Tempo beim Klimaschutz und es gebe weiter zu viel Abhängigkeit von fossilen Energien. Für Bundesjustizministerin Stefanie Hubig könnte es um ihre Initiative zum Thema digitale Gewalt gehen. Da ist sie in die Kritik geraten. Die beiden Minister haben jetzt beide je 8 Minuten Zeit zu berichten. Dann wird gefragt, erst zu den konkreten Themen, anschließend aber auch frei. Den Anfang macht jetzt Stefanie Hubig.
5: Vielen Dank, Frau Präsidentin, meine sehr geehrten Damen und Herren. Wir leben in einem Rechtsstaat und das ist eine große Errungenschaft. Denn der Rechtsstaat ist gegründet auf der Verfassung und auf den Grundrechten. Er schützt die Meinungsfreiheit, er schützt die Pressefreiheit. Er ist Fundament für Bürgerrechte und garantiert Minderheitenrechte. Er legt klare Verfahren für demokratische Entscheidungen fest. Und er bekräftigt jeden Tag, die Würde des Menschen ist unantastbar. Diesen Rechtsstaat gilt es zu schützen und zu stärken. Vor 2 Wochen hat die Ministerpräsidentenkonferenz zusammen mit dem Bundeskanzler den Weg freigemacht für einen neuen Pakt für den Rechtsstaat und damit für mehr Personal, mehr Digitalisierung in der Justiz und effizientere Verfahren. 500 Millionen Euro steuert der Bund bei. Das ist doppelt so viel wie jeweils in der letzten Legislaturperiode. Damit können die Länder besser dafür sorgen, dass Menschen nicht nur Recht haben, sondern dass sie ihr Recht auch zügig bekommen. Unser gemeinsamer Pakt ist ein großer und guter Schritt für den Rechtsstaat und für die Justiz. Denn eine starke Justiz muss jeder haben, auf die muss jeder bauen können. Am allermeisten die Betroffenen von Kriminalität. Und diese Bundesregierung zusammen mit den Regierungsfraktionen macht ernst im Kampf gegen Gewalt. Die elektronische Fußfessel ist bereits verabschiedet. Unser Vorschlag zum verschärften strafrechtlichen Schutz vor K.O.-Tropfen ist diese Woche erstmals im Bundesrat. Wir stärken die psychosoziale Prozessbegleitung, damit mehr Opfer den Weg zu Polizei und Gericht gehen und ihn auch durchstehen. In der 2. Jahreshälfte folgen Verschärfungen im Sexualstrafrecht, Änderungen im Sorge- und Umgangsrecht und ein besserer Schutz von Gewaltbetroffenen in familiengerichtlichen Verfahren. Erst im März haben wir hier über voyeuristische Aufnahmen, pornografische Deepfakes und Vergewaltigungsvideos debattiert. Diese Taten setzen wir ein neues Strafrecht entgegen und effektivere Wege für die Betroffenen, sich zu wehren. Und mit der IP-Adressenspeicherung werden wir mehr Täter im Netz ermitteln können. Die Beratungen im Deutschen Bundestag haben in der letzten Sitzungswoche begonnen. Der Kampf gegen Gewalt, insbesondere der Kampf gegen Gewalt an Frauen, den haben wir angenommen. Und wir werden ihn gemeinsam fortsetzen, meine sehr geehrten Damen und Herren. Und lassen Sie mich noch kurz etwas zu den hohen Lebenshaltungskosten und der Bezahlbarkeit des Lebens sagen. Ein anderes Thema, aber auch ein wichtiges. Bereits morgen beginnen hier die parlamentarischen Beratungen unseres 2. Mietrechtspaketes. Mit den Regelungen wollen wir Fehlentwicklungen bei möblierten Wohnungen, bei Kurzzeitvermietungen und auch bei Indexmietverträgen entgegentreten. Mieten ist das eine. Das andere ist aber, dass natürlich mehr und schneller gebaut werden muss und günstiger. Und dafür legen wir jetzt unseren Gesetzentwurf zum Gebäudetyp E vor. Ich freue mich, dass ich zusammen mit der Bauministerin Verena Huberts hier einen großen Schritt weitergekommen bin, denn es ist klar, es muss beim Bauen nicht immer der Gold- oder der Luxusstandard sein. Bauen muss bezahlbar sein, es muss schnell gehen, damit wir bald auch Wohnungen haben. Und auch ein weiteres Thema als Beispiel gehen wir an. Im Sommer wollen wir gegen die Mondpreise auf dem Ticketzweitmarkt vorgehen. Es wird eine Preisobergrenze beim Weiterverkauf von Tickets geben für Sportveranstaltungen, für Konzertveranstaltungen. Ein fairer Weiterverkauf für die Fans muss möglich bleiben. All das machen wir, damit Fans weiterhin Spaß und bezahlbaren Spaß an Veranstaltungen haben. Und gleichzeitig verhindern wir Abzocke und Geschäftemacherei auf dem Rücken der Fans, damit die Tickets am Ende für die Fans da sind, nicht für die Spekulanten. Es gibt viel zu tun, es bleibt viel zu tun. Herzlichen Dank.
1: Und jetzt folgt Bundesumweltminister Carsten Schneider für die SPD.
4: Nun ist nämlich der Minister für Umwelt, Klimaschutz, Naturschutz und nukleare Sicherheit dran. Herr Carsten Schneider, bitte Ihr einleitender Bericht.
6: Ja, vielen Dank, Frau Präsidentin. Liebe Kolleginnen und Kollegen, die übergroße Mehrheit der Menschen in unserem Land will Naturschutz, will Klimaschutz, will Umweltschutz. Wir wollen unseren Kindern eine lebenswerte Umwelt überlassen und hinterlassen. Seit 14 Monaten ist die Bundesregierung im Amt und seitdem arbeiten wir intensiv daran, Umwelt, Klimaschutz in Deutschland voranzubringen. Wir tun das mit Blick auf die Umwelt, aber natürlich auch ohne die wirtschaftlichen Interessen aus dem Blick zu verlieren. Wenn es um Wirtschaft und Planungsbeschleunigung geht, sind wir pragmatisch. Klar ist aber auch, wir senken dabei keinerlei umweltbezogene Standards. Denn eine intakte Natur ist die Grundvoraussetzung für eine dynamische Wirtschaft. In diesen 14 Monaten hat sich gezeigt, dass der Multilateralismus lebt. Die Weltklimakonferenz in Belém war ein Erfolg, auch wenn die USA aus dem Klimaabkommen ausgestiegen sind. Ich sage das. War ein großer Erfolg. Wir sind weit vorangekommen. Mit dem Beitritt zum neuen UN-Hochseeschutzabkommen schützen wir das größte Ökosystem unseres Planeten, die Ozeane. Und die Lage an der Straße von Hormuz hat deutlich gemacht, wie abhängig wir von Öl- und Gasvorkommen und in der Versorgung von anderen Ländern sind. Die Antwort darauf kann nur sein, konsequenter Ausbau der erneuerbaren Energien. Jede zusätzliche Photovoltaikanlage und jeder Energiespeicher macht uns unabhängiger und sicherer. Wir wollen weiter vorangehen bei der Elektrifizierung, also beim Heizen und Kühlen mit Wärmepumpen. Wir sehen die Notwendigkeit in diesen Tagen ganz besonders. Und wir wollen das insbesondere auch im Verkehr mit einem Hochlauf der E-Mobilität. Deutschland hat sich erfolgreich für das neue EU-Klimaziel für 2040 eingesetzt. Es ist kongruent mit unseren nationalen Zielen, 90% Treibhausgasemissionsminderung verglichen zu 1990 bis zum Jahr 2040. Das sind faire Wettbewerbsbedingungen, aber auch eine klare Zielsetzung. Und wir haben ein umfassendes Klimaschutzprogramm verabschiedet, das die Defizite aus der letzten Legislaturperiode behebt und Deutschland unabhängiger macht von fossilen Importen. Bei allen Maßnahmen kümmern wir uns auch um sozialen Ausgleich. Beispielsweise ist die E-Auto-Förderung, aber auch die der Wärmepumpe sozial gestaffelt. Wir sehen inzwischen, dass die Förderung bei Menschen mit kleinen und mittleren Einkommen ankommt und auch sie teilhaben können am klimafreundlicher Technologie. 2025 war knapp jeder fünfte Neuwagen ein reines Elektroauto, 45% mehr als im Vorjahr. Und 2026 setzt sich dieser Positivtrend fort. Das Ladesäulennetz hat sich in den vergangenen 4 Jahren mehr als verdoppelt. Und noch eine letzte Erfolgsmeldung. 2025 lag die Wärmepumpe, wir haben gerade darüber diskutiert, zum ersten Mal auf Platz 1 vor den Gasheizungen. Und ich kann es hier nur ganz deutlich an die Kritiker der Wärmepumpe sagen. Wärmepumpen heizen nicht nur im Winter, sie kühlen auch im Sommer. Und trotz schwieriger Haushaltslage ist es uns gelungen, das wichtige Aktionsprogramm natürlicher Klimaschutz zu sichern und auszubauen. Damit machen wir Moore, Wälder und Böden zu Verbündeten im Klima- und im Artenschutz. Und wir halten das Wasser länger in der Landschaft. Und auch der Wald hat 2025 das erste Mal wieder mehr Kohlenstoff aufgenommen als abgegeben. Sie sehen, es zahlt sich aus, wenn die Umweltpolitik vorangeht. Neue Technologien helfen uns, die Probleme zu lösen und die alten fossilen Technologien hinterlassen haben. Neue Technologien schaffen auch neue Märkte. Die Bundesregierung kümmert sich um die Zukunft und dafür bin ich sehr dankbar und freue mich, dass viele hier im Haus diesen Weg mitgehen. Vielen Dank.
1: Jetzt gibt es eine Dankeschön. Fragerunde. Da wird Julia Knöckner, die Bundestagspräsidentin, den Fragen dann ihre Fragen erlauben. Weitere Nachfragen und erst bei der das ist Runde. Traditionell die größte Oppositionsfraktion, die AfD. Rainer Galler das Wort, bitte. Da hat jetzt Rainer Galler für die AfD-Fraktion das Wort.
7: Ja, vielen Dank, Frau Präsidentin, Frau Ministerin. Mal etwas Grundsätzliches, was hier die Gesetzgebung in dem Hause anbelangt. Soweit ich weiß, haben Sie in Ihrem Hause mehr als 200 hochqualifizierte und auch hochbezahlte Juristen. Wie kommt es dann, dass gerade in letzter Zeit Umsetzungen von Urteilen des Bundesverfassungsgerichts beziehungsweise die Umsetzung von Richtlinien der EU immer oder vermehrt hier erst kurz vor Schluss der Umsetzungsfrist behandelt werden? Das betrifft zum Beispiel die Umsetzung des Urteils des Verfassungsgerichts zur Vaterschaftsanfechtung. Das betrifft die EU-Richtlinie zur Abschöpfung und Einziehung von Vermögenswerten oder auch die Umsetzung von der Richtlinie zur Bekämpfung des Menschenhandels und der sexuellen Ausbeutung. Wie gesagt, bei mehr als 200 Juristen wundert es mich, dass das Ganze so lange dauert. Gutes Gesetz will ordentlich und mit Zeit beraten werden. Warum ist das bei Ihnen nicht möglich? Vielen Dank.
5: Herr Abgeordneter, vielen Dank für Ihre Frage. Es ist in der Tat so, dass wir ganz hervorragende Juristinnen und Juristen im Bundesjustizministerium haben und für Verbraucherschutz. Wir haben aber auch zahlreiche Aufgaben. Wir haben Gesetzgebung in vielen, vielen Bereichen originär zu erledigen. Sie haben jetzt nur drei Beispiele genannt. Wir haben allein im ersten Jahr, in dem ich als Ministerin diesem Haus vorgestanden habe, 35 Gesetzentwürfe durchs Kabinett gebracht. Wir hatten, wie Sie wissen, eine verkürzte Legislaturperiode in der vergangenen Legislaturperiode, und es ist einiges dort liegen geblieben, was wir innerhalb dieses ersten Jahres auf den Weg gebracht haben. All die Gesetze und die Entscheidung des Bundesverfassungsgerichtes, die Sie genannt haben, haben wir fristgerecht umgesetzt. Und mir ist es ein großes Anliegen, dass wir das auch weiterhin tun. Wir arbeiten mit Hochdruck daran, und das bedeutet, dass das Haus unter einer extremen Arbeitslast steht, aber auch extrem fleißig ist und dabei die Gründlichkeit und die Sorgfalt nicht vergisst. Vielen Dank.
4: Eine Nachfrage, 30 Sekunden.
7: Vielen Dank, Frau Ministerin. Ich hatte schon einberechnet, dass durch den Legislaturperiodenwechsel etwas liegen bleiben könnte. Aber die Mitarbeiter in Ihrem Hause, die haben ja nicht aufgehört zu arbeiten. Deswegen auch beim Legislaturperiodenwechsel. Meine Frage wäre jetzt, welche inhaltlichen, personellen, organisatorischen und sachlichen Vorkehrungen haben Sie getroffen, damit das in Zukunft ein bisschen schneller geht? Vielen Dank.
5: Herr Abgeordneter, die Mitarbeiter des Hauses können keine Gesetze einbringen. Das heißt, sie warten natürlich auch, bis die Hausspitze entscheidet. Das haben wir sofort getan. Wir haben uns beraten. Wir haben aber auch einige Gesetzentwürfe, die in der letzten Legislaturperiode bereits in der Länder- und Verbändeanhörung waren und so nicht auf Zustimmung getroffen sind, überarbeitet. Das haben wir mit extremer Beschleunigung getan. Deshalb gibt es auch keine Veranlassung, das Haus umzubauen, weil wir ein sehr fleißiges Haus sind und ein sehr schnelles, aber eben auch ein sehr gründliches.
4: Für die CDU-CSU-Fraktion hat nun Herr Dr. Thomas Gebhardt das Wort. Bitte.
8: Vielen Dank, Herr Minister. In wenigen Tagen wird die Europäische Kommission Vorschläge auf den Tisch legen zur Reform des Emissionshandels. Und Herr Minister, teilen Sie meine Einschätzung und setzen Sie sich dafür ein, dass unsere heimischen Unternehmen, die im internationalen Wettbewerb stehen, besser geschützt werden, indem die freie Zuteilung der Zertifikate verlängert wird.
6: Herr Abgeordneter, in der Tat wird die Kommission wahrscheinlich am Freitag nächster Woche den Review für die ETS-1-Zertifikate oder den Zertifikatehandel bekannt geben. Wir haben uns gemeinsam in der Koalition darauf verständigt, dass wir die Wettbewerbssituation der Industrie nicht nur im Blick behalten, sondern auch auf gleiche Wettbewerbsbedingungen achten. Deswegen hat insbesondere in Einzelbereichen die Benchmark-Frage nicht nur eine Rolle gespielt, sondern wir uns als Koalition, ich gemeinsam mit Katharina Reiche, der Wirtschaftsministerin, auf die Kommission mit einer Regierungsposition zubewegt. Die ist übernommen worden. Ich gehe davon aus, dass das auch für den wichtigen Wärmebenchmark, Fallback-Benchmark, Wärme, der sektorübergreifend ist, noch der Fall sein wird. Und dann auch über die Frage der Menge an Zertifikaten. Wir richten das CAP jetzt aus auf das 2040er Ziel, sodass wir nach 2039 auch noch einige Zertifikate im Markt haben werden.
4: Dankeschön. Eine Nachfrage?
8: Gerne. Herr Minister, ob Unternehmen hier am Standort Deutschland investieren oder nicht investieren, hängt auch mit politischen Rahmenbedingungen, langfristigen Rahmenbedingungen zusammen. Und eine entscheidende Frage in diesem Zusammenhang ist, ob es auch über 2039 im Emissionshandel hinaus eine Perspektive für die Unternehmen gibt, also ob Zertifikate auch darüber hinaus zur Verfügung stehen. Setzen Sie sich auch dafür ein, dass dies der Fall ist?
6: Lieber Herr Kollege, diesen Punkt habe ich bereits hier in der Regierungsbefragung meiner ersten einmal deutlich gemacht, dass das der Fall sein wird. Wir sind für ein klares Preissignal im ETS1, auch für die klaren wettbewerblichen Bedingungen, im Übrigen auch den Schutz unserer Industrie durch einen CBAM, also einen Importschutz, dass dort auch eine Bepreisung stattfindet. Und dass wir auch nach 39 durchaus noch Zertifikate zur Verfügung stehen haben. Aber es werden natürlich deutlich weniger sein. Es wird eine abfallende Zahl geben an Zertifikaten, sodass auch damit klar ist. Ja, ja. Entschuldigung. Ja. Ich dachte, das Grün ist.
4: Danke. Wir kommen weiter im Programm mit Bündnis 90 Die Grünen. Herr Dr. Till Steffen hat das Wort, bitte.
8: Ist für dich?
9: Frau Hübig, Sie haben ja die grundlegende Bedeutung des Rechtsstaats herausgestellt. Der Maskenskandal um Jens Spahn, die Lobbyaffäre um Philipp Amthor oder die Verbindungen von Katharina Reiche zur Gaslobby, die haben ja eins gemeinsam. Sie konnten nur ans Licht kommen, weil die Bundesregierung über solche Fragen Auskunft geben muss, diese Informationen herausgeben muss. Und die Rechtsgrundlage dafür, die ist das Informationsfreiheitsgesetz. Und genau dieses Gesetz will die Bundesregierung jetzt einschränken. Mit dem faktischen Ausschluss von Journalistinnen und Journalisten von Organisationen wie Frag den Staat. Mit Gebühren für einzelne Anfragen von Zehntausenden von Euro. Frau Hubig, ich frage Sie als Justizministerin. Auf welcher Seite stehen Sie? Auf der Seite derjenigen, die Ihre Machenschaften vertuschen wollen oder auf der Seite derjenigen, die im Sinne der Demokratie für Aufklärung sorgen wollen?
5: Herr Abgeordneter, das IFG ist eine Errungenschaft und es ist eine Errungenschaft, für die sich meine Partei, für die sich die SPD-Fraktion immer eingesetzt hat. Und deshalb ist es für mich ganz klar, dass die Exekutive, dass die Regierung natürlich Transparenz herstellen muss, dass sie den Bürgerinnen und Bürgern Rechenschaft über ihr Tun schuldig ist. Und deshalb ist es völlig klar, dass das IFG weitergeben wird und dass wir bei Veränderungen am IFG genau darauf gucken, dass dieser Grundkonsens, den wir haben und den wir auch innerhalb der Regierung haben, darüber, wofür das IFG steht, dass der auch weiter beibehalten wird. Wir haben auch im Koalitionsvertrag eine Vereinbarung, dass wir das IFG reformieren wollen, zugunsten auch der Bürgerinnen und Bürger, zugunsten einer besseren Schlagkraft, sage ich jetzt mal. Die Zehntausende von Euro, die Sie da gerade erwähnt haben, die finden sich nirgendwo in den Überlegungen. Das sind jetzt Ihre Mutmaßungen, die weise ich auch an der Stelle zurück.
4: Eine Nachfrage?
9: Konkret die letzte Woche gemacht wurden. Deswegen können wir ja sehr klar sehen, was Sie planen. Künftig soll es ja so sein, dass nur derjenige einen Anspruch auf Auskunft hat, der persönlich ein berechtigtes Interesse nachweist. Und wenn wir dann sehen, Organisationen wie Frag den Staat, die ja das erleichtern, 330.000 Anfragen von Bürgerinnen und Bürgern würden dann nicht mehr gestellt werden können. Und deswegen frage ich Sie, wie passt das eigentlich zusammen? Wenn die Bundesregierung auf der einen Seite den Arbeitnehmerinnen und Arbeitnehmern dermaßen misstraut, dass schon ab dem ersten Tag eine Krankschreibung vorgelegt werden soll, aber sich selber der Kontrolle entziehen möchte.
5: Herr Abgeordneter, nochmals. Ich habe gesagt, wo ich stehe, wo wir auch innerhalb der Bundesregierung stehen. Wir werden jetzt sehen, es wird sicherlich ein Gesetzentwurf vorgelegt werden vom zuständigen Ressortminister. Wir werden uns den angucken und Sie können sicher sein, dass wir die Sicherung, dass weiterhin die Regierung transparent über ihr Tun Rechenschaft ablegt, dass diese Sicherungen garantiert vorhanden sein werden.
4: Wir fahren fort und nun hat für die Fraktion der SPD Frau Abgeordnete Carmen Wegge. Bitte sehr.
10: Frau Ministerin, Sie haben es auch in Ihrem Eingangsstatement gesagt, das Land braucht eine starke Justiz. Wir brauchen einen guten Zugang zum Rechtsstaat. Verfahren müssen schnell und effizient passieren. Und das ist wichtig, damit die Bürgerinnen und Bürger in diesem Land ein hohes Vertrauen auch in den Rechtsstaat haben. Und aktuell genießt der Rechtsstaat ja auch zu Recht ein hohes Vertrauen. Trotzdem fehlt zum Beispiel Personal. Und ich bin sehr froh darüber, dass bei der Ministerpräsidentinnenkonferenz vor einigen Wochen beschlossen wurde, dass es einen erneuten Pakt für den Rechtsstaat geben soll. Und ich würde mich dafür interessieren, ob Sie noch mal darlegen können, wie denn das den Rechtsstaat jetzt noch mal stärken kann und in welchen Säulen.
5: Na. Das mache ich gerne, Frau Abgeordnete. Es gab, ich sage mal, anspruchsvolle Diskussionen zwischen den Ländern und dem Bund, bis dieser Pakt für den Rechtsstaat, bei dem der Bund eine knappe 500 Millionen für die Justizen der Länder gibt, tatsächlich gestanden ist. Aber jetzt steht er, und das ist gut und das ist richtig so, für die Justiz und auch für den Rechtsstaat. Er wird aus drei Säulen bestehen. Er wird die Säule haben Digitalisierung. Das sind allein 210 Millionen, die an die Länder gehen, damit eben schneller digitale Anwendungen entwickelt werden können. Der Bund hilft auch zentral dabei. Wir haben die große Säule Personal, 240 Millionen Euro für zusätzliche Richterinnen, Richter, Staatsanwältinnen und Staatsanwälte, damit Verfahren schneller erledigt werden können, damit eine Bugwelle von Verfahren abgearbeitet werden können. Und das Dritte sind effiziente Verfahrensordnungen. Eine haben wir schon eingebracht, die VWGO-Novelle, ZPO, StPO werden noch kommen. Vielen Dank.
10: Eine Nachfrage habe ich noch. Also es ist, wie gesagt, ein hervorragendes Beispiel dafür, dass die Exekutive gute Sachen hinbekommt. Dir stellt sich aber natürlich die Frage, was sind denn die nächsten Schritte, die vielleicht jetzt dann bei uns im Bundestag auch nochmal anstehen?
5: Schon gesagt, dass die Säule der veränderten Verfahrensordnung ist die, die natürlich den Deutschen Bundestag befassen wird, die der Deutsche Bundestag verabschieden wird, weil es um Gesetzesänderungen geht. VWGO, Verwaltungsgerichtsnovelle, ist schon auf dem Weg und es folgt als nächstes dann die Novelle der Zivilprozessordnung. Da arbeiten wir noch intern und die Strafprozessordnung, da arbeitet noch eine Expertenkommission. Aber all das werden wir in dieser Legislaturperiode schaffen und ich hoffe auch der Deutsche Bundestag verabschieden.
10: Bestimmt.
11: Dankeschön. Und abschließend für die erste Fraktionsrunde hat für die Fraktion Die Linke Frau Abgeordnete Violetta Bock das Wort.
12: Präsidentin, meine Fraktion, Jörg Cézanne und ich haben am Freitag Klage gegen das beim Bundesverfassungsgericht eingereicht gegen die Änderung des Gebäudeenergiegesetzes. Kernpunkt unserer Beschwerde ist, dass die Bundesregierung uns bisher keine Informationen und Berechnungen zur klimapolitischen Verschlechterung durch die Gesetzesänderung vorgelegt hat, die jedoch unbestritten ist. Im Mai hat der Expertenrat für Klimafragen davor gewarnt, dass das Emissionsbudget bis 2030 bereits überschritten ist. Diese Situation wird mit dem neuen Gesetz weiter verschärft. Deshalb frage ich Sie, Herr Schneider, ganz direkt, welche Evaluierung der Klimawirkung durch die Gesetzesänderung liegen Ihnen vor, auch unveröffentlichte? Und werden Sie den Expertenrat für Klimafragen mit einem Sondergutachten zur Evaluierung der klimapolitischen Verschlechterungen durch das neue Gebäudemodernisierungsgesetz beauftragen?
6: Sehr geehrte Frau Abgeordnete, das Verfahren liegt in den Händen des Parlaments. Wir haben den Regierungsbeschluss gefasst. Ansonsten beraten wir das Parlament in all seiner Ausführlichkeit und Fragen, die gestellt werden. Dem bin ich auch nachgekommen. Was den Expertenrat betrifft, so ist er unabhängig und macht seine Arbeit. Die nehmen wir nicht nur zur Kenntnis, sondern wir nehmen das auch sehr ernst, insbesondere wenn im nächsten Jahr die Feststellung kommen wird, wie es mit unseren Emissionsmengen aussieht. Bisher sind das Prognosen und Schätzungen, die von verschiedenen Faktoren abhängig sind. Und natürlich werden wir dem dann nicht nur Rede und Antwort stehen, sondern ihn natürlich auch präsentieren. Ich habe aber nicht vor, außerhalb meiner bisherigen Tätigkeit Sie mit einem Sondergutachten zu beauftragen, sondern das mache ich mit eigenen Wortmitteln aus dem Haus.
11: Bitte.
12: Klimawirkung habe ich jetzt leider nichts gehört. Dann möchte ich meine Nachfrage an Frau Hubig richten. Welche konkreten Aspekte adressierte denn die Rechtsprüfung des Gesetzesentwurfs und hat diese Prüfung auch die Vereinbarkeit mit dem Klimaschutzgesetz sowie europarechtlichen und völkerrechtlichen Vorgaben umfasst?
5: Das Justizministerium ist für die rechtssystematische und rechtsförmliche Prüfung zuständig und verantwortlich. Das haben wir auch getan. Wir konnten nicht alles abschließen, so wie das häufiger bei allbedürftigen Gesetzen vor der Kabinettbefassung ist. Das haben wir dann noch teilweise nachgeholt. Die unmittelbare Prüfung zum Beispiel von der Vereinbarkeit des Gesetzentwurfs mit 20a Grundgesetz ist eine, die dann vom fachlichen Haus mit den entsprechenden Expertinnen und Experten durchgeführt werden muss.
11: Dankeschön. Wir starten.
1: Violetta Bock war das von der Linken und jetzt kommt die zweite Fragerunde.
11: Wie gesagt, Fragen stellen und jetzt auch die Nachfragen. Für die AfD hat nun Herr Abgeordneter Carsten Hilse das Wort, bitte.
13: Ja, Herr Minister Schneider, am 1.7. lief der Tankrabatt der Bundesregierung aus. Deutschland steht dann jetzt bei den höchsten Benzinpreisen auf Platz 9 von 169 und der Benzinpreis steigt auf über 2 Euro wieder. Und das belastet natürlich vorrangig die mittleren und niedrigen Einkommen, wo die SPD zumindest früher mal nach eigener Bekundung gesagt hat, die liegen ihnen besonders am Herzen. Heute haben die Leute draußen, die Menschen draußen, vor allen Dingen zum Beispiel Sachsen-Anhalt mit 6%, das Gefühl, dass sie die Leute im Stich lassen. Ich habe sie im März gefragt, ob sie die CO2-Abgabe wenigstens aussetzen, um die Autofahrer zu entlasten. Ihre Antwort hat damals einige verstört und deswegen frage ich Sie heute nochmal hier an dieser Stelle, wann schaffen Sie die CO2-Abgabe endlich ab, um die Menschen, die auf dem Auto angewiesen sind, zu entlasten? Oder bleiben Sie bei Ihrer sinngemäßen, ich sage extra sinngemäßen Antwort, die hat man damals so aufgefasst, dass Sie sich eher ein E-Auto kaufen sollen, wenn Sie sich Benzin nicht leisten können? Danke.
14: Herr Abgeordneter, ich weise Ihre Unterstellung zurück, in aller Form. Das habe ich nicht gesagt. Doch, es war eine Unterstellung. Und er hat es falsch wiedergegeben, bewusst, und ich weise in aller Form und Schärfe zurück. Die Ursache für die hohen Benzinpreise ist die fossile Abhängigkeit Deutschlands von Energieimporten von Öl und Gas aus autokratischen Regimestaaten. Das ist ursächlich. Und im Übrigen der Angriff auf den Iran mit der allen Veränderungen und Verbindungen, die es mit der Straße Hormuz zu tun hat. Alles, was wir tun und ausrichten, ist, uns unabhängiger zu machen von der fossilen Lobby. Das heißt, weniger Öl, weniger Gasverbrauch, Umsteigemöglichkeiten, sowohl im Bereich der Gebäudemodernisierung als auch beim Kfz möglich zu machen, insbesondere für Menschen mit kleinen Einkommen. Wir haben, Herr Abgeordneter, in den letzten Monaten die Energiesteuern gesenkt. Wir haben sie damit den Kolleginnen und Kollegen oder den Bürgerinnen und Bürgern die Möglichkeit gegeben, günstigeren Benzin oder Diesel zu beziehen. Und dieses ist auch im Haushalt gegenfinanziert. Das war eine Maßnahme, die insbesondere den Menschen, die pendeln, entgegengekommen ist.
11: Danke sehr, danke sehr. Ich muss ein bisschen drauf achten. Die Tagesordnung ist lang. Sie haben die Möglichkeit für eine Nachfrage, bitte.
13: Herr Minister, ich möchte noch mal betonen, dass Ihre Antwort so draußen aufgefasst wurde. Ich will es bloß mal sagen, das ist nicht meine Aussage. Gut, offiziell nahm die Bundesregierung im Jahr 2025 über die Besteuerung der Atemluft 21,4 Milliarden Euro ein. Dazu kommen Abgaben, ETS, EEG, Netzausbau und so weiter und so fort, die Sie den Menschen letztendlich abpressen. Wollen Sie den Menschen da draußen wirklich weismachen, dass Sie mit dieser Ausplünderung, die Sie an ihnen begehen, irgendwann das Wetter in 50 Jahren verändern werden? Wollen Sie das wirklich den Menschen da draußen weismachen?
14: Sehr geehrter Herr Abgeordneter, auch Sie dürften zur Kenntnis genommen haben, dass wir vor 2 Wochen eine extreme Hitze am Wochenende hatten. Da sind viele Menschen mittlerweile leider auch verstorben. Diese Hitzetage, die in Deutschland häufiger werden, im Übrigen auch immer weniger Wasser- und Grundwassernotstände, Veränderungen in unseren Ozeanen, all das führt zu einer starken Veränderung, Einschränkung unseres Lebens in diesem Land. Wir müssen alles tun, um das aufzuhalten. Und zu behaupten, das sei Wetter, sehr geehrter Abgeordneter, ist falsch. Und Sie wissen es, dass es falsch ist. Es kommt Ihnen vielleicht politisch zu Pass, aber Sie reden Danke. Wieder besseren Wissens.
11: Wir haben eine weitere Nachfrage aus der Fraktion der AfD. Herr Abgeordneter Dr. Ingo Hahn, bitte.
15: Ja, Frau Präsidentin, Herr Umweltminister Schneider, viele Menschen glauben nicht mehr an diese Klimahysterie, sondern sie glauben eher, dass sie durch zahlreiche Steuern eben abkassiert werden sollen. Und es gibt ja auch bei der Spritabgabe gibt es X-Steuern, es gibt die CO2-Abgabe und so weiter. Das ist alles extrem teuer für den kleinen Mann. Außerdem sind die Klimamodelle sehr ungenau. Deshalb meine Frage, antworten Sie bitte ganz konkret, um wie viel Grad oder auch nur Tausendstel Grad werden Sie das Weltklima durch Ihre Maßnahmen reduzieren?
14: Nochmal, Herr Abgeordneter, auch im Nachgang zu Ihrem Kollegen. Wir sind mitten im Klimawandel. Dieser Klimawandel ist menschengemacht. Er kommt vor allen Dingen durch das Verbrennen fossiler Energieträger, Benzin und Gas. Wir haben die technischen Möglichkeiten, dies zu ändern, indem wir langfristig umsteigen. Und genau das wird die Bundesregierung tun.
11: Entschuldigung, wir sind hier gerade, weil es sind jetzt so viele Arme hoch, ich kann nicht alle nehmen. Nein, also jetzt mal aus der... Also die AfD-Fraktion kann sich nicht beschweren. Wir haben einiges an Meldungen hier. Nur es müssen weitere Fraktionsmeldungen noch möglich sein. Jetzt hat eine weitere Nachfrage aus der Fraktion Bündnis 90 Die Grünen, Herr Dr. Jan-Niklas Gesenhus, bitte.
16: Herr Minister, ich würde Ihnen als erstes einmal danken wollen, dass Sie in aller Schärfe diese zynischen Äußerungen der AfD-Fraktion zurückgewiesen haben. Wir hatten während der letzten Hitzewelle 800 Hitzetote. Im ganzen letzten Jahr waren es 1600. Also das ist wirklich zynisch, was die AfD-Fraktion hier verbreitet hat. Und Sie haben auch recht, wir müssen unabhängiger werden von Öl und Gas. Ich frage mich nur, warum setzt sich Ihre Bundesregierung und Ihr Ressort in Brüssel dann dafür ein, die Abhängigkeit vom Verbrenner zu zementieren? Warum bremsen Sie die erneuerbaren Energien aus? Und warum treiben Sie die Menschen mit dem Gebäudemodernisierungsgesetz in die fossile Kostenfalle? Danke, Ihre Zeit ist
14: abgelaufen. Herr Abgeordneter Gesenhüst, diese Bundesregierung verfolgt das Ziel, bis zum Jahre 2030 80% unserer Energieversorgung durch erneuerbare Energien zu decken. Aus diesem Grund werden wir zusätzlich, das Teil des Klimaschutzprogramms, 12 Gigawatt Wind-an-Land-Anlagen aufbauen und installieren. Die Genehmigungen dafür liegen vor. In Kürze wird die Wirtschaftsministerin auch die dazu notwendigen Gesetze, wir sind noch in den Schlussverhandlungen, auch vorlegen. Von daher, das Gegenteil ist richtig. Wir machen uns unabhängig von fossilen Märkten und machen uns durch Sicherheitsenergien, die erneuerbare Energien sind, günstiger und unabhängiger
11: Danke
14: von den
11: sehr,
14: Gebühren der
11: Ihre
14: Welt.
11: Ihre Zeit ist auch rum. So, kurzer Hinweis nochmal, wenn es gelb leuchtet, dann geht es auf rot zu. Jetzt hat für die AfD-Fraktion Herr Abgeordneter Dr. Paul Schmidt das Wort, bitte.
17: Herr Minister, Sie haben gerade in der Beantwortung der Frage vom Kollegen Hilse gesagt, wir müssen alles tun, um den Klimawandel aufzuhalten. Jetzt haben sich vor kurzem die ehemaligen Kernkraftwerksbetreiber zu Wort gemeldet und haben gesagt, wir können wieder in die Kernkraft einsteigen. Die Radiant Energy Group aus Chicago hat vorgerechnet, dass wir 12 Gigawatt an Kernkraftwerken für 18 Milliarden Euro innerhalb von 2 bis 5,5 Jahren wieder in Betrieb nehmen können. Das sind Fakten, die auf dem Tisch liegen. Warum verweigern Sie sich, wenn Sie CO2 einsparen wollen? Da ja immer noch 40% an Strom aus den nicht erneuerbaren
11: Danke
17: kommen. Warum verweigern Sie sich der
11: Danke.
17: Kernkraft?
14: Herr Abgeordneter, ich bin auch zuständig für nukleare Sicherheit und insbesondere für die Suche des Endlagers. Es ist falsch zu behaupten, dass die Nutzung der Kernkraft ohne Risiken wäre. Und es ist falsch zu behaupten, dass sie günstiger sei. Sie ist viel teurer als erneuerbare Energien. Viel teurer. Und aus diesem Grunde sind wir, ist der Bundestag zu der klaren Abschätzung gekommen, aus der nuklearen Nutzung als Energie auszusteigen. Ich suche immer noch ein Endlager. Vielleicht haben Sie ja einen Vorschlag für mich in Ihrem Wahlkreis. Bisher haben mich keine Vorschläge dazu erreicht, auch nicht aus Ihrer Fraktion. Weil dieser Müll strahlt 1 Million Jahre lang und ich möchte gerne wissen, wo wir ihn unterbringen sollen.
11: Danke, die Zeit ist abgelaufen. Eine weitere Nachfrage hat... Entschuldigung. Ja, wir haben hier eine Fragestunde, da müssen wir die Antworten nicht kommentieren, die stehen für sich. Nun hat für die SPD-Fraktion Herr Abgeordneter Jakob Blankenburg das Wort, bitte.
18: Vielen Dank, Frau Präsidentin. Herr Minister, auch von meiner Seite nochmal vielen Dank für die klaren Worte hinsichtlich der Ursache und der Wirkung von hohen Preisen, unter denen die Bürgerinnen und Bürger unbestritten leiden und mit denen sie zu kämpfen haben und die Maßnahmen, die die Bundesregierung dazu getroffen hat. Der Abgeordnete Hilse hat ja den Emissionshandel angesprochen. Vielleicht könnten Sie noch mal darstellen, wie der Emissionshandel beigetragen hat, dass wir in Europa auch unsere Emissionen runterbringen und warum der Emissionshandel ein Erfolg ist.
14: Sehr geehrter Herr Abgeordneter, wir haben es mit 2 Emissionshandel zu tun. Das eine ist der ETS1, insbesondere bei den Industrieemissionen, aber auch für den Energiesektor. Der zweite für im privaten Bereich, das ist national. International oder europäischer, wenn es auch bei 2028 haben. Durch eine reale Bepreisung der Umweltschäden, die durch Verbrennen von Öl und Gas passieren, da gibt es Umweltschäden, haben wir ein System, marktwirtschaftliches System eingeführt, das dazu führt, dass es technologieoffen die Unternehmen das Modell nutzen, das für sie am besten ist, um CO2-Emissionen zu reduzieren. Und es funktioniert.
11: Danke sehr.
14: Der Emissionshandel ist ein großer Erfolg. Die Emissionen sind nach unten gegangen.
11: Und die letzte Frage zu dieser ersten Hauptfrage hat für die Fraktion Die Linke Herr Abgeordneter Lorenz Göster-Beutin. Bitte.
19: Ja, vielen Dank. Ja, Herr Schneider, ich schätze ja durchaus Ihr Engagement, auch wenn Sie damit nicht immer durchdringen. Jedoch sagten Sie eben, es gibt da keinen Rollback in Richtung Fossile. Ich darf Sie aber darauf hinweisen, dass de facto ausgebremst wird beim Windkraftausbau, dass Frau Reiche arbeitet am Wiedereinstieg in die Atomkraft. Die Bundesregierung laut ihrer Aussage ja nicht, aber zumindest die Ministerin. Beim Netzausbau wird gebremst. Bei der Photovoltaik soll die Förderung gerade für kleine Photovoltaikanlagen gestrichen werden. Wärmepumpenmittel gestrichen und so weiter und so fort. Das heißt, wie sagen Sie, genau, wie begründen Sie, dass es, ja, Mist. Zu viel Schweinereien.
14: Ja, Herr Abgeordneter, Sie sind ja auch Ausschussvorsitzender, deswegen nochmal Respekt, die Aussagen sind falsch. Wir bauen mehr erneuerbare Energien zu. Ja? 80% unserer Energieversorgung in 3 Jahren wird erneuerbar sein. Wir sind jetzt deutlich drunter. Wir bauen nochmal zusätzlich Wind an Land zu. Das hat der Koalitionsausschuss beschlossen, 12 Gigawatt zusätzlich. Und das wird kommen. Und im Übrigen auch Elektrifizierung auf der Abnehmerseite, also mehr Wärmepumpen, mehr elektrifizierte Autos. Auch das fördern wir sogar noch steuerlich. Es geht also eindeutig in die richtige Richtung.
11: Wir fahren fort mit der nächsten Hauptfrage. Die geht an die CDU-CSU-Fraktion. Herr Abgeordneter Christian Moser, bitte.
20: Frau Bundesministerin Hubig, ein Thema, das im Koalitionsvertrag sehr prominent platziert ist, wo wir einen Schwerpunkt drauf gesetzt haben, ist die Bekämpfung der organisierten Kriminalität und auch die konsequente Abschöpfung von kriminell erlangten Vermögenswerten. Jetzt haben Sie zusammen mit Bundesinnenminister Alexander Dobrindt und Bundesfinanzminister Lars Klingbeil einen Aktionsplan miteinander verabschiedet zur Bekämpfung der organisierten Kriminalität. Meine Frage ist, welche Schwerpunkte setzt Ihr Haus da bei der Umsetzung dieses Plans? Und was planen Sie insbesondere bei der Vermögensabschöpfung, damit wir es hier der organisierten Kriminalität noch schwerer machen?
5: Herr Abgeordneter, Sie haben ja schon gerade darauf Bezug genommen. Der Bundesinnenminister, der Bundesfinanzminister und ich haben gemeinsam diesen Aktionsplan vorgestellt. Unser Hauptpunkt ist dabei die Vermögensabschöpfung. Und wir haben zwischenzeitlich ja bereits einen Gesetzentwurf zur Vermögensabschöpfung in den Deutschen Bundestag. Der liegt im Deutschen Bundestag schon vor, er ist jedenfalls schon durchs Kabinett gegangen. Zur Frage der grenzüberschreitenden Vermögensabschöpfung, ein wichtiges Thema, weil wir sehen, dass die organisierte Kriminalität immer grenzüberschreitender arbeitet und sehr national geworden ist. Dieser Gesetzentwurf ist da. Woran wir jetzt arbeiten, ist einer für das nationale Recht. Das heißt, die Bund-Länder-Arbeitsgruppe, die vielfältige Vorschläge zur Vermögensabschöpfung gemacht hat, hat auch uns eine Vorlage gegeben. Die wird derzeit in einen Gesetzentwurf gegossen. Und dabei wird auch das Thema der Beweislastumkehr sehr schwierig in den verfassungsrechtlichen Grenzen. Aber wir suchen da gerade nach einer guten Lösung, dahin zu kommen, eine Rolle spielen.
20: Erlauben Sie mir noch eine Nachfrage. Ein Punkt in diesem Aktionsplan ist auch die Prüfung, ob man den Geldwäschetatbestand in § 261 StGB erweitert, um ein Merkmal der ersparten Aufwendungen. Das wurde 2021 ja erst kürzlich gestrichen. Wie steht Ihr Haus dazu? Inwieweit lassen Sie das einfließen? Und falls Sie es prüfen, wie ist der Stand der Prüfung?
5: Also Herr Abgeordneter, das ist ein wichtiger Punkt mit den ersparten Aufwendungen, denn es bedeutet ja, dass man nicht nur das abschöpft, was man als Gewinn hat, sondern dass man auch das berücksichtigt, was man sich zum Beispiel an Steuern gespart hat. Auch das sind ja vermögenswerte Vorteile. Ich stehe dem grundsätzlich offen gegenüber, das auch wieder zu regeln. Unser Haus prüft es auch und arbeitet an einer entsprechenden gesetzlichen Regelung.
1: Bodo Ramelow, der Bundestagsvizepräsident von den Linken, ist jetzt in den Plenarsaal gekommen und hat Bundestagspräsidentin Julia Klöckner abgelehnt, gelöst und übernimmt jetzt die Sitzungsleitung. Vielen Dank, Herr Präsident, Frau
21: Ministerin. Wir sahen hier noch eine, aber wir. Danke.
22: Die organisierte Kriminalität ist ja international organisiert und auch international tätig. Was
21: Herr Kollege, haben Sie bereits sich nicht durcheinander unternehmen? Bringen, bitte die Frage.
22: Oder was haben Sie noch geplant zu unternehmen, um diese grenzüberschreitenden Aktivitäten zu bekämpfen? Vielen Dank.
5: Herr Abgeordneter, ich hatte ja gerade schon gesagt, der Gesetzentwurf zur grenzüberschreitenden Vermögensabschöpfung liegt ja bereits vor. Da haben wir auch die Vorgaben, die europäischen Vorgaben bereits umgesetzt. Ich denke, dass das Thema der europäischen Staatsanwaltschaft und der Stärkung der europäischen Staatsanwaltschaft auch in dem Zusammenhang noch eine Rolle spielen kann. Denn wir sehen einfach, dass es in Europa wirklich viel zu tun gibt und dass es da mit Blick auf die Zusammenarbeit sicherlich auch noch mal, ich sag mal, Ressourcen gibt, die man heben kann.
21: So, und jetzt käme der Dr. Martin Blum.
0: Vielen Dank, Herr Präsident.
1: Für die Unionsfraktion.
0: Neben den Koalitionsfraktionen und der Bundesregierung hat ja auch der Bundesrat Vorschläge gemacht für eine wirksamere Vermögensabschöpfung, insbesondere auch im Zusammenhang mit Cum-Ex-Geschäften. Ich bin mir sicher, Ihr Haus wird sich sehr intensiv mit diesen Vorschlägen befasst haben. Welche dieser Vorschläge möchten Sie denn gerne aufgreifen in einem weiteren Gesetzgebungsverfahren?
5: Abgeordneter, ich habe ja gesagt, wir haben eine Bund-Länder-Arbeitsgruppe, die einen Bericht vorgelegt hat. Und die Bund-Länder-Arbeitsgruppe hat angekündigt, noch mal eine weitere Expertise, weitere Regelungsvorschläge oder Regelungsbedarfe uns vorzugeben. Das ist für uns die Grundlage. Den Gesetzentwurf des Bundesrates, den nehmen wir mit dazu. Wir haben ihn angeguckt im Bereich der Beweislastumkehr, halten wir ihn nicht für verfassungskonform oder komplett verfassungskonform. Deshalb würden wir da zu anderen Regelungen greifen.
21: Vielen Dank. Damit kämen wir zur nächsten Fragestellerin, die Abgeordnete Julia Schneider.
1: Und die fragt für Bündnis 90, die Grüne.
2: Vielen Dank, Herr Präsident. Es war schier unerträglich, vor 2 Wochen ungefähr die große Hitzewelle, 41,7 Grad, tausende Menschen, die ihr Leben verloren, unsere Infrastruktur, die nicht standgehalten hat, Straßen, die aufgeplatzt sind, Schienen, die verbogen sind, Schulen, die geschlossen waren wegen der Hitze, Krankenhäuser am Limit, Ehrenamtliche und Rettungskräfte unter größter Hitze, unter Hochdruck. Da können wir alle nur dankbar sein. Aber in der Hitzekrise schwieg der Kanzler kalt. 2021 hat die Ahrtal-Katastrophe 180 Menschen ihr Leben gekostet. Es gab zu Recht eine breite Debatte über Klimafolgen, große Solidarität und ein Soforthilfeprogramm. Über 30 Milliarden Euro für den Wiederaufbau. Ich frage Sie, was tun Sie, außer die Verantwortung von sich zu weisen, auf die unterfinanzierten Kommunen zu zeigen? Wo bleibt Ihr Sofortprogramm? Wie werden Sie die Menschen vor diesem Hitzesommer schützen?
14: Frau Abgeordnete Schneider, wir haben ein Klimaanpassungsgesetz auf Bundesebene. Es gibt manche auch auf kommunaler und auf Landesebene. Ich habe auch einige Sonderprogramme für Anpassungen in sozialen Einrichtungen und auch eins, wo es um Klimamanager-Kompetenztransfer in kommunale Einrichtungen geht, um sich an die Folgen des Klimawandels anzupassen. Nach Verfassung sind wir aber als Bund nicht zuständig. Ich habe fast keine Ausgabekompetenz, sondern ich muss sehr oft Umwege gehen mit Sondermodellen etc. Alles im Rahmen des Gesetzes, aber ich habe keine direkte Verfassungslage, die eine Verantwortung des Bundes hier sieht. Wir haben die Länder und Kommunen ausgestattet in dieser Legislatur mit zusätzlich 100 Milliarden Euro an Investitionen, die sie verwenden können, auch frei verwenden können, auch für Wasser und andere Fragen. Und wir werden den Koalitionsvertrags Aufgabe, eine Gemeinschaftsaufgabe für Klimaanpassung auf den Weg zu bringen. Ich bereite das gerade vor und werde das dann im Kabinett und im Bundestag zur Abstimmung stellen. Wir brauchen dafür 2/3 Mehrheit im Bundestag und Bundesrat.
21: Ihre Nachfragemöglichkeit.
2: Vielen Dank und mit Verlaub, das klingt für mich leider schon wieder danach, die Verantwortung von sich zu weisen und auf die Kommunen zu zeigen. Sie wissen auch, wie der Schuldenstand der Kommunen aussieht. Sie wissen auch, wie viele weitere Aufgaben die Kommunen auf ihrem Zettel haben. Und da reicht das Sondervermögen eben leider nicht für alles aus. Sie haben gesagt, es gibt Fördermaßnahmen und das ist auch gut so. Denn wenn Menschen sterben und diese Hitzetode vermieden werden können, dann muss doch dafür alles unternommen werden. Wenn ich jetzt aber in den Haushaltsentwurf reingucke, dann sehe ich, dass zum Beispiel in Ihrem Haushalt Maßnahmen zur Klimaanpassung um 86% gekürzt werden. Auch an PASO ist nicht genügend finanziert. Wir wissen nicht, wie es da weitergeht. Werden Sie sich dafür einsetzen?
14: Frau Kollegin, zunächst einmal, wir sind hier im Bundestag. Ich kann Ihnen zumindest sagen, dass sitzt ja auch der Finanzstaatssekretär, dass die Bundesschuld höher ist und dass insbesondere die Kreditaufnahme des Bundes bezogen auf die Einnahmen höher ist als bei Ländern und Gemeinden. Das ist nur soweit. Trotzdem stehen wir zu unserer Verantwortung und haben mit dem Sondervermögen 100 Milliarden Euro, ich finde, das ist sehr, sehr viel Geld zur Verfügung gestellt, auch dank Ihrer Zustimmung. Und zum Zweiten, die Mittel des Anpassungsprogramms an PASO werden im KTF, im Klima- und Transformationsfonds, einschlägig sein, der in der nächsten Woche beschlossen wird.
3: Ich würde gerne darauf hinweisen, dass jetzt bei uns hier oben 1, 2, 3, 4, 5, 6 weitere Nachfragen
1: zum Thema Hitzeschutzkonzepte an Bundesumweltminister Schneider. Jetzt kommen weitere Nachfragen.
3: Das nächste Wort hätte Dr. Michael Bloß.
7: Ja, Herr Minister, die jüngsten Hitzewellen, wir haben darüber gesprochen, haben gezeigt, dass Hitzeschutz in Pflegeheimen, Krankenhäusern, Schulen und Kitas kein Luxus ist. Besonders Klimaanlagen leisten hier einen wichtigen Beitrag. Klimatisierung braucht allerdings bezahlbaren und verlässlichen Strom. Die Grünen haben da schon Träume von Abkühlprogrammen. Die brauchen das aber eben auch nachts, abends bei fehlender Solarproduktion und bei Flaute. Und zugleich haben wir wiederholt gesehen, dass ungesteuerte Solareinspeisung bei geringer Nachfrage zu extrem negativen Börsenstrompreisen führen kann. Ist das nicht insgesamt ein weiteres Beispiel dafür, dass Deutschland

0: Strukturen zu haben, insbesondere in den sozialen Einrichtungen, sondern eben auch die Energie selbst zu gewinnen. Im Übrigen, wenn es überschüssige Energie gibt, nutzen Sie einen Speicher, den können Sie nachts auch nutzen.
1: Als nächste Nachfrage hätte Lisa Badum das Wort.
2: Und die spricht für Bündnis 90, die Grüne.
3: Sehr geehrter Herr Schneider, Ihnen ist vielleicht bekannt, dass wir seit April schon 700 Hitzetote in Deutschland hatten. Und da ist die Woche, vorletzte Woche, überhaupt noch nicht mitgezählt. Viele dieser Toten sind ältere Frauen ab 75 Jahren. Viele könnten vielleicht gerettet werden durch bessere Klimaanpassung in Krankenhäusern und Altenheimen. Doch das Programm, was das gefördert hätte, auch für Klimaanlagen beispielsweise, das haben Sie gesperrt für 2026. Keine Anträge mehr. Herr Schneider, sind Ihnen diese Frauen, sind Ihnen diese Menschen egal?
0: Frau Abgeordnete Badum, selbstverständlich nicht. Aus diesem Grunde werden wir das bestehende Programm nicht nur ausfinanzieren. Es sind ja viele Zusagen aus den vergangenen Jahren, die jetzt einschlägig werden in der tatsächlichen Kassenwirkung, sondern auch, wie ich bereits Kollegin Schneider geantwortet habe, aus dem KTF den Titel des Anpaso-Programms weiterführen und auch wieder zusätzliche Förderaufrufe haben.
1: Als nächstes hätte Harald Ebner das Wort.
2: Das ist auch eine Nachfrage von Bündnis 90, die Grünen.
4: Herr Minister, zu guter Klimaanpassung brauchen wir auch eine möglichst intakte, natürliche Infrastruktur. Und in der letzten Sitzungswoche wurde das Naturzerstörungsgesetz mit Abschaffung der Realkompensation verabschiedet. Sie haben am 26. Juni versprochen, Sie bringen als Ausgleich das Gesetz zur Stärkung der natürlichen Infrastruktur ins Kabinett. Diese Woche, da steht es nicht drauf. Nächste Woche steht es auch nicht drauf. Im ganzen Juli steht es nicht drauf. Ich frage Sie, warum ist es so? Wie wollen Sie das erreichen? Wann werden Sie das im Kabinett haben? Und wie wollen Sie auch die versprochene Gleichrangigkeit der grünen Infrastruktur mit der grauen Infrastruktur herstellen?
0: Sehr geehrter Herr Kollege, in der Tat, Sie haben mich richtig zitiert. Ich bereite und habe dem Kabinett auch eine Ressortabstimmung, gab ja auch schon die Länder- und Verbändeanhörung zum Gesetz zur natürlichen Infrastruktur. Insbesondere überragendes öffentliches Interesse auch für die Kernsäulen unserer natürlichen Perleninfrastruktur aufgeschrieben oder vorgeschlagen. Im Übrigen auch ganz wichtiger Bereich der Wiedervernässung der Moore als Wasserspeicher, aber auch als Kühlanlagen natürliche. Wir sind mitten in der Ressortabstimmung. Ich hoffe, dass wir sehr zügig zu einer Beschlussfassung kommen. Bisher gibt es dazu noch keine Einigung. Wir verhandeln es noch. Und Herr Minister, sehen Sie es mir nach, ich versuche, ein so starkes wie mögliches Gesetz zu erreichen.
1: Und jetzt hätte Hanna Steinmüller das Wort.
2: Das ist auch noch mal eine Nachfrage aus der Fraktion von Bündnis 90, die Grünen.
5: Herzlichen Dank, Herr Präsident. So, meine Frage richtet sich an die Justizministerin. Die Kollegin hat die Hitze ja angesprochen. Es heizt sich nicht nur draußen auf, sondern auch in den Wohnungen. Und gerade für ältere Menschen ist das eine große Gefahr, wenn die Wohnungen so heiß werden. Leider ist es so, dass bislang Vermieter keinerlei Pflicht haben, da tätig zu werden. Und selbst wenn Mieterinnen und Mieter selbstständig aktiv werden wollen und zum Beispiel einen außenliegenden Sonnenschutz anbauen wollen, dann sind sie auf die Zustimmung ihres Vermieters angewiesen. Wollen Sie das im BGB, konkret im 554er, ändern, dass es ein Recht darauf gibt, dass Mieterinnen und Mieter ihre Wohnung selbstständig kühlen können?
2: Eine Frage an Bundesjustizministerin Stefanie Hubig.
6: Frau Abgeordnete, wir haben ja bereits einige Regelungen zum Mietrecht vorgelegt in dieser Legislaturperiode. In dieser Sitzungswoche wird ja auch der Deutsche Bundestag über solche Fragen beraten. Wir haben im Moment eine solche Regelung nicht in der Planung, aber wir haben eine Expertenkommission, die zum Ende noch mal des Jahres einen Bericht vorlegen soll, Änderungsvorschläge regeln soll. Und ich gehe davon aus, dass wir dort beziehungsweise auch im weiteren Verfahren genau über solche Fragen dann auch reden werden. Die Welt verändert sich und damit müssen sich bestimmte Regeln auch verändern.
1: Dr. Jan-Niklas Gesenius.
2: Und noch mal eine Nachfrage aus der Fraktion Bündnis 90 Die Grünen.
7: Herr Schneider, Sie haben auf die Frage meines Kollegen Ebner ja schon geantwortet, dass Sie weiter daran arbeiten am natürliche Infrastrukturgesetz. Das wird uns jetzt spätestens seit Anfang des Jahres immer wieder versprochen, dass es kommen soll. Dann kam das Naturzerstörungsgesetz, aber es gab kein natürliches Infrastrukturgesetz. Dann kam eine massive Entrechtung der Umweltverbände und es kam kein natürliches Infrastrukturgesetz. Jetzt ist zum zweiten Mal der Referentenentwurf entkernt worden. Vorkaufsrechte zum Beispiel sind komplett rausgeflogen. Mich würde mal interessieren, wie fühlt sich das eigentlich an, Umweltminister?

0: in einer Regierung zu sein, die vor allem dieses Land zu betonieren will und die Umweltverbände entrechten will.
1: Herr Abgeordneter, die Umweltverbände sind in ihren Rechten gestärkt worden, insbesondere durch die Umsetzung der AAS-Konvention. Das ist hier im Parlament nicht nur besprochen, sondern auch beschlossen worden. Ich bin dafür wirklich dankbar und ich habe das gestern auch bei dem parlamentarischen Abend von Greenpeace gesagt. Ich bin froh und dankbar für die Arbeit der Zivilgesellschaft, insbesondere auch der Umweltverbände, weil sie eine zentrale Aufgabe in der Kontrolle, aber auch in der Aufklärung und der Unterstützung der Bevölkerung tun. Deswegen unterstütze ich sie. Und ich bin sehr gern Umweltminister in dieser Regierung, auch wenn manchmal der Wind von vorne bläst.
2: Als letzter Nachfragender erhält das Wort Andreas Blick.
3: Andreas Blick und er kommt aus der AfD-Fraktion.
4: Sie haben zu Recht festgestellt, dass Sie für die Gemeinschaftsaufgabe Klimaanpassung eine Zweidrittelmehrheit im Bundestag benötigen. Union, SPD und Grüne haben diese Zweidrittelmehrheit nicht. Ihr Koalitionspartner hat aber eine Unvereinbarkeit beziehungsweise möchte nicht zusammenarbeiten mit der AfD und mit den Linken. Die AfD lehnt die Maßnahmen für die Klimaanpassung nicht grundsätzlich ab. Der Teufel steckt im Detail. Wie wollen Sie die Zweidrittelmehrheit erreichen und wann treten Sie auf uns zu, um gemeinsam an dieser Maßnahme zu arbeiten?
1: Sehr geehrter Herr Abgeordneter, wir sind beide diese Aufgabe, ich habe die aus dem Koalitionsvertrag übernommen, aber natürlich auch mit einer eigenen intrinsischen Motivation. Ich möchte gern, dass wir effizienter mit Ländern und Gemeinden zusammenarbeiten können und der Bund seiner, ich meine auch Verantwortung in diesem Bereich gerecht werden kann. Das ist uns jetzt per Verfassung untersagt. Ich werde dem Kabinett einen Vorschlag machen und dann hoffe ich, dass das Kabinett dem zustimmt und dann wird der Bundestag sich damit beschäftigen und abstimmen.
2: Ich darf als nächstem Jakob Blankenburg für die nächste Frage das Wort erteilen.
3: Und das ist die nächste Hauptfrage, kommt aus der SPD-Fraktion.
5: Herr Minister, Sie haben in Ihrem Eingangsstatement noch mal sehr klar gemacht, was Ihre Prioritäten hinsichtlich des Klimaschutzes in unserem Land und in Europa sind. Und ein wesentlicher Punkt zur Erreichung unserer Klimaziele wird ja auch die Frage sein, wie wir mit Methan umgehen. Zur Erinnerung für dieses Haus, dabei handelt es sich um ein klimaschädliches Gas, das zu rund einem Drittel zur globalen Erwärmung beiträgt. Und auf europäischer Ebene wird gerade die Methanverordnung diskutiert. Wie sieht denn der aktuelle Verhandlungsstand aus und wie positioniert sich die Bundesregierung hierin?
1: Herr Abgeordneter, die Methanverordnung ist seit 2 Jahren in Kraft. Die hat eine extrem hohe klimaschädliche Wirkung, insbesondere auf lange Sicht. Deswegen sind das sogenannte Low-Hanging Fruits, wenn wir das uns erreichen, uns schaffen können, die Methanemissionen zu senken, insbesondere durch den gezielten Import von Gasen oder anderen Produkten, die eben die Methanverordnung erreichen. Und von daher unterstützt die Bundesregierung die Kommission bei der Beibehaltung der EU-Methanverordnung. Wir setzen Standards, Marktstandards in die Welt damit auch und können unsere Nachfragemacht auch nutzen, um dieses klimaschädliche Gas aus der Atmosphäre zu bekommen.
5: Ich darf noch eine Nachfrage stellen? Ja. Herr Minister, vielen Dank. Die Methanverordnung und das Klimaziel 2040 auf der EU-Ebene, das Sie ja im letzten Jahr auch mitverhandelt haben, das setzt starke Impulse. Aber angesichts einer zugespitzten geopolitischen Situation, wir haben es auch in den vorherigen Antworten schon immer wieder von Ihnen gehört, da stehen wir unter unterschiedlichen Drucken. Was meinen Sie denn, wie stehen wir vor diesem Hintergrund insgesamt im Klimaschutz aus der aktuellen Sicht da?
1: Klimaschutz insbesondere innerhalb der Europäischen Union ist stark unterstützt, sowohl von der Bevölkerung als auch von den Ländern der Europäischen Union und der Rest der Welt orientiert sich auch an dem, was wir tun. Von daher sind wir maßgeblich auch für den Erfolg verantwortlich, den wir bei Weltklimakonferenzen erreichen. Und deswegen müssen wir konsistent arbeiten und verlässlich. Verlässlichkeit heißt auch, zum Beispiel dieses Methangesetz hier in nationales Recht umzusetzen und darauf zu setzen, nicht es zu verschieben, sondern die Probleme tatsächlich zu adressieren. Wir haben eben über Hitze gesprochen. Das lässt
2: sich. Herr Minister, als nächste Nachfrage hätte Dr. Julia Verlinden das Wort.
3: Von Bündnis 90 Die Grünen kommt die nächste Frage.
6: Ja, vielen Dank, Herr Präsident. Herr Minister, wir hatten das Thema eben auch im Ausschuss für Wirtschaft und Energie. Und wie wir der Presse entnehmen konnten, gab es darüber ausgerechnet in der Hitzewoche eine Abstimmung beim Energieministerrat. Und Ihre Kollegin Katharina Reiche scheint sich ja für eine Verwässerung und Verschiebung der Methanverordnung einzusetzen. Wie kann sie das denn tun, wenn Sie sagen, die Bundesregierung würde sich dafür einsetzen, dass die Methanverordnung eins zu eins umgesetzt wird? Besteht nicht die Notwendigkeit, sich in der Geschäftsordnung miteinander zu verständigen?
1: Frau Abgeordnete, federführend für die Methanverordnung ist mein Haus, bin ich als Minister. Es hat eine Abstimmung innerhalb der Regierung gegeben, die meine Position, die ich hier eben deutlich gemacht habe, widergespiegelt hat. Und darüber bestand auch Einigkeit. Und deswegen gilt die Geschäftsordnung der Bundesregierung. Die maßgebliche Meinung, die ich jetzt hier vertreten habe, die eine abgestimmte Position der Bundesregierung ist.
2: Als nächstes hätte Lorenz Göster-Beutin das Wort.
7: Aber Herr Minister, entschuldigen Sie, der Fakt ist einfach ein anderer. Wir konnten vor 2 Tagen nachlesen, dass Wirtschaftsministerin Reiche sich anders verhalten hat, als Sie hier jetzt sagen in Brüssel. Ist es denn so, dass Wirtschaftsministerin Reiche möglicherweise privat in Brüssel war, wie sie es ja auch bei der Atomlobby war? Oder woran liegt es dort? Das heißt, privat ist die Ministerin in Brüssel, lobbyiert gegen die Methanverordnung und Sie sagen hier etwas anderes, oder wie?
3: Lorenz Göster-Beutin von der Linksfraktion fragt das.
1: Federführend für die Methanverordnung ist der EU-Umweltausschuss und bin ich als Minister. Ich habe vorher innerhalb der Bundesregierung eine Abstimmung herbeigeführt. Die Weisung war klar und dementsprechend ist auch die Regierungshandeln an dieser Stelle klar. Andere Fragen müssen Sie bitte die betreffende Ministerin fragen. Das, was ich Ihnen hier gesagt habe, ist die Position der Bundesregierung.
2: Als nächste Nachfrage erhält das Wort Dr. Paul Schmidt.
3: Von der AfD-Fraktion kommt jetzt eine Nachfrage.
8: Herr Minister, zum Thema Klimaschutz und Methan. Wir haben heute im Umweltausschuss über das Gebäudeenergiegesetz gesprochen, das Sie hier ändern wollen. Und da wollen Sie eine Biotreppe einführen, die dazu führt, dass man immer mehr Biomethan einsetzen muss, wenn man mit Gas heizen möchte. Jetzt ist aber so, dass die Regelungen in der letzten Zeit stark verschärft wurden für die Landwirte. Die müssen die gleichen Regeln erfüllen wie große Erzeuger und sind deswegen kaum noch in der Lage, Biomethan zu erzeugen. Viele von den Landwirten haben die Biomethanerzeugung aufgegeben. Wie soll dieser Bedarf, der dann immer größer wird, gedeckt werden in Zukunft?
1: Sehr geehrter Herr Abgeordneter, es besteht vielfacher Hinsicht. Es gibt im Übrigen da auch noch die Frage des geänderten Maisdeckels, den ja im parlamentarischen Verfahren die Koalitionsfraktionen übereingekommen sind, zu ändern, die große Grüngasquote zu erreichen. Ich halte es für richtig, dass wir fossile Brennstoffe ersetzen, nutzen dabei die Möglichkeiten, die es gibt und die insbesondere auch nochmal durch die Nachfrageseite gedeckt werden können. Wenn das umweltverträglich und auch was die Natur- und Landschaftswagen betrifft möglich ist, unterstütze ich das, will aber auch sagen, dass effizienter es ist, Wasserstoff über Windenergie oder Solarenergie in einem vielfachen Maße umzuwandeln und bereitzustellen.
2: Als letzte Frage dazu Michael Kellner, die Grünen.
9: Danke, Herr Präsident. Herr Minister, ich will es noch mal verstehen. Frau Reiche hat eine brutale Grätsche gesetzt und hat eine Position eingenommen, die nicht die ihre ist. Angeblich noch mit Rückendeckung des Kanzleramtes. Wie bewerten Sie die Position von Frau Reiche? Sie können die Antwort sonst auch gerne an den Kollegen Staatssekretär vorhin in der Reihe weitergeben, wenn Sie möchten. Aber ich wüsste gerne, wie Sie und wie das Wirtschaftsministerium jeweils diese Haltung bewertet.
1: Herr Abgeordneter, die Geschäftsordnung der Bundesregierung gilt und an die wurde sie in dem Fall nicht gehalten. Und das ist gegenüber der Kommission natürlich ein Verfahren, das nicht in Ordnung ist. Ich habe das auch im bilateralen Gespräch deutlich gemacht, sage Ihnen das gerne auch nochmal hier. Ich halte mich auch an Beschlüsse der Koalition, auch wenn sie mir manchmal nicht ganz übereinstimmen mit dem, was ich persönlich meine. Jetzt redet die Bundesrepublik Deutschland dort und ich habe Ihnen jetzt und hier die Haltung, die abgestimmte Haltung der Bundesregierung gesagt, und die ist Methanverordnung nicht verschieben, sondern die Notwendigkeiten, den Spielräume, die es gibt, zu nutzen. Im Übrigen werden wir auch weitere größere Verträge in den nächsten Tagen und Wochen auch sehen, die geschlossen werden können unter der Methanverordnung. Es ist möglich.
2: Ja, ich danke für die offene Antwort. Wir kommen zur nächsten Hauptfrage. Die stellt Luke Hoss für die Fraktion Die Linke.
10: Sehr geehrte Frau Ministerin Hubig, die AfD ist verfassungswidrig. Das ist das Resultat eines Gutachtens der Gesellschaft für Freiheitsrechte. Auf 1500 Seiten wurden 3 Millionen Datensätze analysiert und anhand der Maßstäbe des Bundesverfassungsgerichts juristisch bewertet. Die AfD möchte Menschen mit Kopftüchern verbieten, den öffentlichen Raum zu betreten. Sie möchte ihnen verbieten, ihre Religion auszuüben. Sie will Deutsche mit Migrationsgeschichte ausbürgern und abschieben. Es geht um Menschen, die dasselbe Leben führen wie wir alle, denen wir täglich begegnen, in der Bahn, in der Arbeit, im Schwimmbad. Diesen Menschen spricht die AfD ihre Würde und ihre Gleichheit ab. Als Justizministerin trifft sie eine besondere Verantwortung für den Schutz der Verfassung und der Grundrechte. Deshalb frage ich Sie, wann leiten Sie ein Verbotsverfahren gegen die AfD ein?
3: Kommt die Frage aus der Linksfraktion an, Bundesjustizministerin Stefanie Hubig von der SPD.
11: Herr Abgeordneter, zunächst einmal ist innerhalb der Bundesregierung für die Frage von Parteien verboten nicht das Bundesjustizministerium, sondern das Bundesinnenministerium verantwortlich und zuständig. Ich möchte aber auch ganz klar sagen, das Gutachten der GFF, aber auch das Gutachten des Bundesamtes für Verfassungsschutz, das ja die AfD auf Bundesebene als gesichert rechtsextrem eingestuft hat, das derzeit vor dem Verwaltungsgericht Köln beklagt ist. Im einstweiligen Verfahren gab es eine Entscheidung, aber wir warten ja auch noch auf die Hauptsache. Der Umstand, dass in 3 Bundesländern die AfD als gesichert rechtsextrem eingestuft sind, sind natürlich Indizien, die es weiter zu bewerten gilt. Ich habe immer gesagt, für mich, aus meiner Sicht, muss ein Parteiverbot das schärfste Schwert, das wir innerhalb des Grundgesetzes haben, gut geprüft sein. Und man muss am Ende entscheiden, ob man so einen Weg geht oder nicht. Aber wenn es genug Anhaltspunkte gibt, dass dieser Weg erfolgreich ist, auch das habe ich bereits gesagt, ist er auch zu gehen.
10: Ja, sehr geehrte Frau Ministerin, vielen Dank. Jetzt haben Sie gerade gesagt, das liegt in der Zuständigkeit des Bundesinnenministers, aber gleichzeitig auch gesagt, das muss eigentlich geprüft werden, ist dann auch zu gehen, wenn die Beweise vorliegen. Da frage ich mich schon, was machen wir denn jetzt mit der Situation? Also halten Sie eigentlich angesichts dieser neuen Beweislage einen Innenminister noch für tragbar, der sich weigert, ein Verbot von gefährlichen Feinden der Demokratie anzustoßen?
11: Herr Abgeordneter, Das sind insgesamt schwierige und auch tragweite Fragen, die Sie stellen. Überhaupt das Verfahren eines Parteiverbotes ist das schärfste Schwert. Damit muss man ernsthaft umgehen. Und ich meine, das Gutachten der GFF wird, so hat sich auch der Bundesinnenminister ja schon geäußert, wird auch im Rahmen des Verfahrens vor dem Verwaltungsgericht Köln eine Rolle spielen. Das wird geprüft werden. Es ist sehr umfangreich, es ist sehr akribisch auch erstellt worden. Und ich glaube, es ist gut und richtig, dass es dort auch noch mal eine Rolle spielen wird.
2: Zu einer Nachfrage darf ich Dr. Till Steffen das Wort erteilen.
3: Der Grüne. Und der ist aus der Fraktion von Bündnis 90, die Grüne.
12: Eben auch noch mal das Verfahren vor dem Verwaltungsgericht Köln erwähnt und ja auch noch mal betont, welche Qualität das Gutachten der Gesellschaft für Freiheitsrechte hat. Werden Sie sich denn dafür einsetzen, dass dieses Gutachten in das Verfahren vor dem Verwaltungsgericht Köln eingeführt wird?
11: Herr Abgeordneter Steffen, das ist ja bereits schon vom Bundesinnenminister so gesagt worden. Auch das Bundesinnenministerium wird natürlich sich dieses Gutachten 1500, 1300 Seiten sehr genau angucken und auch auswerten. Und es wird natürlich dann, wenn das Bundesinnenministerium zu der entsprechenden Einschätzung kommt, dann auch mit in das Verfahren einfließen.
2: Als weitere Nachfrage hat Marcel Bauer das Wort.
3: Und die Nachfrage kommt aus der Linksfraktion.
13: Die AfD will die freiheitlich-demokratische Grundordnung beeinträchtigen, ihre politischen GegnerInnen strafrechtlich verfolgen und die Menschenwürde von Menschen mit Migrationsgeschichte, MuslimInnen, Geflüchteten und queeren Personen verletzen. Wie wollen Sie diese Menschen schützen, wenn die AfD in Sachsen-Anhalt in Regierungsverantwortung kommen sollte?
11: Also Herr Abgeordneter, dass ich als überzeugte Demokratin, als Bundesjustizministerin der Auffassung bin, dass das Grundgesetz, die Verfassung einzuhalten ist von allen, das, glaube ich, liegt auf der Hand. Und dazu gehört natürlich auch, die föderale Ordnung zu respektieren. Ich meine, dass man in der politischen Auseinandersetzung mit politischen Mitteln vorgehen muss, aber auch mit rechtlichen Mitteln gegebenenfalls. In Sachsen-Anhalt, egal oder je nachdem, wie die Wahl dann ausgeht, muss dann eben auch vor Ort entsprechend agiert werden. Das kann ich nicht als Bundesjustizministerin. Ich halte mich an die föderale Ordnung, so wie ich auch verlange, dass andere sich an das Grundgesetz halten.
2: Zu einer weiteren Nachfrage darf ich das Wort in die Fraktion Die Linke geben.
3: Eine Nachfrage aus der Linksfraktion.
14: Ich hätte noch einmal die Nachfrage dazu zu dem angesprochenen Gutachten. Ich gehe davon aus, dass auch die meisten hier Anwesenden das sicherlich gelesen haben werden. Aber für mich ist noch nicht so ganz klar geworden, welche Konsequenzen und Erkenntnisse ziehen Sie denn aus diesem Gutachten, Frau Ministerin?
11: Frau Abgeordnete, ich habe ja gerade schon gesagt, dieses Gutachten kommt ja zu dem Ergebnis, dass die AfD als gesichert rechtsextrem anzusehen ist, dass auch ein Parteiverbotsverfahren der AfD Aussicht auf Erfolg hätte unter dem Aspekt einmal der Menschenwürde. Ich möchte es auch mal ganz ausdrücklich sagen, weil das hier alles von dieser Seite sehr relativiert wird, unter dem Aspekt der Menschenwürde, aber auch unter dem Aspekt der Verletzung des Demokratieverbotes. Und ich glaube, es würde sicherlich auch der AfD gut tun, in dieses Gutachten reinzuschauen. Ich kenne die Zusammenfassung, ich habe das Gutachten im Ganzen nicht gelesen, aber ich bin sehr froh auch darüber, dass sich der Bundesinnenminister bereits dazu geäußert hat.
2: Vielen Dank. Damit kommen wir zur nächsten Hauptfrage. Sie geht an die AfD-Fraktion. Hans-Jürgen Gossner hat das Wort.
15: Ja, Herr Präsident, Herr Minister Schneider, im Koalitionsvertrag verspricht ja die Bundesregierung zu Recht, die Verwaltungsausgaben im Bund zu senken und Stellen in der Bundesverwaltung zu streichen. Laut Presseberichten steigen die Personalkosten Ihres Ministeriums aber von 98,5 auf 108,3 Millionen Euro, also um fast 10 Millionen Euro. Wie erklären Sie den Bürgern, die ohnehin schon eine hohe Steuer- und Abgabenlast tragen, dass ausgerechnet Ihr Ministerium beim eigenen Personal teurer wird? Und haben Sie in Ihrem Haus konkrete Einsparpotenziale beim Personal identifizieren können?
1: Herr Abgeordneter, mein Ministerium ist seit der Regierungsbildung zugewachsen, weil ich Aufgaben des internationalen und nationalen Klimaschutzabteilung übernommen habe. Ich habe auch einen Teil Verbraucherschutz an die Kollegin Rubig abgegeben. Im Saldo waren das mehr Stellen. Zuwachs, das bildet sich darin ab. Ansonsten gilt bei uns auch, dass wir die 2-prozentige Stelleneinsparung umsetzen und der Personalkörper insgesamt konsolidiert nach der Zusammenlegung jedes Jahr reduziert wird. Das ist eine sehr große Belastung für die Beschäftigten. Deswegen kommen wir zu einer Aufgabenpriorisierung und Depriorisierung.
15: Wenn konkreten Beitrag leistet dann Ihr Haus dann zum Stellenabbau und zur Kostensenkung? Und wie viele Stellen fallen konkret bis 2029 weg?
1: Es fallen exakt 8% der veranschlagten Stellen im Kernhaus und in den nachgeordneten Behörden weg.
2: Vielen Dank. Damit kommen wir zur nächsten Hauptfrage. Die geht an die CDU-CSU-Fraktion, an Anna Eikens.
16: Vielen Dank, Herr Präsident. Sehr geehrter Minister Schneider, die Europäische Kommunalabwasserrichtlinie beschäftigt uns und muss bis Sommer nächsten Jahres umgesetzt werden. Und es besteht auch hier im Land große Sorge, dass aufgrund der Vorgaben zur erweiterten Herstellerverordnung Generika nicht mehr in Deutschland und auch nicht in Europa produziert werden können. Und das macht natürlich uns theoretisch weiter abhängig und ist auch nicht förderlich für unsere Krisenresilienz. Auch ich habe ein Generika bei mir im Wahlkreis und deswegen beschäftigt uns natürlich die Frage, ob Sie und Ihr Haus das Vorhaben vom Europäischen Parlament zur Aussetzung der Umsetzung der Richtlinie in nationales Recht erst einmal aussetzen, bis wesentliche Fragen auch zum Thema Kosten- und Lastenverteilung geklärt sind.
1: Frau Kollegin, mir ist das Unternehmen bekannt. Ich war selbst dort auch schon meiner früheren Funktion als Ostbeauftragter tätig. Es ist ein sehr gutes Unternehmen mit tollen Mitarbeiterinnen und Mitarbeitern. Die werden auch in der weiterhin hier erhalten sein und werden sie auch brauchen. Warum? Weil durch die kommunale Abwasserrichtlinie und deren Umsetzung wir Level Playing Field haben, auch für andere Importe. Es gibt also keine Ausweichmöglichkeit oder keine Notwendigkeit dafür. Grundsätzlich gilt, wir unterstützen den Vorstoß des Europäischen Parlaments nicht. Wir haben eine bestehende Kommunalwasserabrichtlinie und wir wollen sie einheitlich und praxistauglich umsetzen und damit auch schnellstmöglich Klarheit über die genauen Kosten der vierten Reinigungsstufe in Deutschland erreichen. Das ist insbesondere für die kommunalen Abwasserbetriebe von zentraler Bedeutung, die uns dabei auch unterstützen. Es geht darum, dass die Aufgaben, also wer etwas verschmutzt, muss auch dafür aufkommen, dass die Kosten dafür getragen werden. Und das ist das Wasser, das wir trinken. Und das Wasser, das wir trinken, muss sauber sein. Deswegen brauchen wir im Bereich diese vierte Reinigungsstufe. Und der Prozess, den die Kommission dazu angestoßen hat, den unterstützen wir.
16: Vielen herzlichen Dank für die Ausführungen. In dem Zusammenhang geht es auch häufig um Spurenstoffe. Und daher würde mich auch da nochmal die Meinung von Ihnen und Ihrem Haus interessieren, inwiefern Sie der Ansicht sind, dass die Spurenstoffe alleinig auf die Pharma- und Kosmetikbranche zurückzuführen sind oder ob es da auch noch andere Faktoren gibt.
1: Also die Europäische Kommission hat in ihrem Impact Assessment Humanarzneimittel und kosmetische Mittel als wesentliche Quellen von Spurenstoffen benannt. Weitere Branchen können gemäß Karl in der Zukunft allerdings noch einbezogen werden. Da sind wir offen.
2: Als nächste Nachfrage hätten wir Karl Beer für Bündnis 90 Die Grünen.
17: Vielen Dank, Herr Präsident, und vielen Dank, Herr Umweltminister, für die klare Aussage zur Kommunalabwasserrichtlinie. Das halte ich für sehr richtig. Ich würde an der Stelle noch nachfragen, es gibt ja auch Spurenstoffe im Wasser, die wir nicht mit der vierten Klärstufe rausbekommen. Insbesondere denke ich an kleinere PFAS, TFA zum Beispiel. Und es ist nun so, dass es Genehmigungen gibt für Industrieanlagen, dass sie Abwasser auch einleiten können in Kläranlagen oder Oberflächengewässern. Warum ist das eigentlich genehmigungsfähig?
1: Grundsätzlich geht bei PFAS, Herr Kollege, dass wir die Auffassung vertreten oder auch die Linie vertreten, dass wir sie dort ersetzen, wo sie ersetzbar sind, weil wir andere Wirkstoffe oder Grundstoffe haben, die die Aufgabe erfüllen. Wir werden sie in manchen Bereichen aber noch benötigen, wo wir noch keinen Ersatz haben. Da setze ich allerdings auch auf Innovation, auf Forschung, dass wir sie tatsächlich in Zukunft ausschließen können, weil sie eben Ewigkeitschemikalien sind und ewig im Wasser vor allen Dingen nachweisbar sind.
2: Die nächste Frage kommt von Hans Keller, Koller, CDU.
18: Ja, Herr Präsident, Herr Minister, die Richtlinie enthält die Vorgabe, dass in sogenannten Risikogebieten eine vierte Reinigungsstufe nachgerüstet werden muss. Was bedeutet das für Deutschland? Bei wie vielen Kläranlagen muss nachgerüstet werden? Und gibt es gegebenenfalls von Ihrer Seite auch Prüfungen eventuell alternativer Möglichkeiten einer solchen vierten Reinigungsstufe oder das Abwasser eben entsprechend alternativ mit zu behandeln?
1: Sehr geehrter Herr Abgeordneter Koller, es gibt bereits einige Kommunen, die bereits installiert haben. Ich war in Ludwigsburg zum Beispiel, die das umgesetzt haben. Wir werden die Anzahl der Kläranlagen, die in den Risikogebieten mit der vierten Reinigungsstufe ausgerüstet werden müssen, hängt von der Ausweisung der Risikogebiete logischerweise ab. Nach der kommunalen Abwasserrichtlinie sind diese Gebiete bis zum Ende 2030 zu identifizieren. Und wir werden als Bundesumweltministerium oder wir haben ein Forschungsprojekt initiiert, um mir möglichst schnell die Anzahl der Kläranlagen auch zu beziffern und auch Klarheit zu haben.
2: Ja. Als nächste Nachfrage erhält das Wort Christian Moser.
19: Vielen Dank, Herr Präsident, für die Zulassung der Nachfrage. Herr Minister, eine Frage zu den Kosten. Der Verband kommunaler Unternehmen rechnet bis 2045 mit 9 Milliarden Euro Kosten für den Ausbau der vierten Reinigungsstufe. Mit wie viel Kosten rechnet das BMUKN?
1: Da kommen etwa auf die Abgeordnete Moser auf die kleine Summe. Das sind ja vor allen Dingen auch kommunale Einrichtungen oder Betreiber. Sie haben aber berechtigterweise darauf hingewiesen, dass es bis 45 ist. Also das sind 20 Jahre und wir haben also verschiedene Zeitpunkte, wo wir das installieren können. Ich möchte, dass wir die kommunalen Versorgungsträger, wir werden heute Abend auch beim Verband kommunaler Unternehmen sein, in der Lage versetzt sind, ihre Aufgaben wahrzunehmen. Das ist viel bei der Energiewende, das ist viel bei der Frage auch Gasnetze in den jeweiligen Regionen. Da brauchen sie viel Kapital, um diese Investitionen zu stemmen. Und sie dürfen nicht noch überfordert werden mit der Abwasserfrage.
2: Herr Deswegen Minister,
1: bin ich dort für das Verursacherprinzip.
2: Als letzte Nachfrage erhält das Wort Dr. Paul Schmidt, AfD.
8: Vielen Dank für die Nachfrage. Herr Minister, Sie haben gerade eben gesagt, PFAS sind Ewigkeitschemikalien und wir müssen alles tun, um sie zu ersetzen, dort, wo es möglich ist. Ist Ihnen bekannt, dass große Mengen von PFAS auch von den Windkraftanlagen freigesetzt werden? Sie befinden sich in der Beschichtung der Flügel und werden freigesetzt auf die Felder, die sich dort befinden. Sie sind inzwischen auch in den inneren Organen von Wildschweinen bereits nachgewiesen worden. Sie aber kämpfen dafür, dass immer mehr Windkraftanlagen in unsere Landschaft gesetzt werden. Was tun Sie an dieser Stelle, um PFAS zu vermeiden?
1: Sehr geehrter Abgeordneter, es scheint mir eine Obsession der AfD zu sein, was Windkraftanlagen betrifft. Ich stelle das mal nur fest. Die Energieversorgung in Deutschland ist davon ausgerichtet, dass wir insbesondere durch den Windkraftantrieb oder die Windkrafterzeugung unseren Energiebedarf decken. Insbesondere auch was die Recyclingfrage von Windkraftanlagen, die außer Betrieb gehen, betrifft. Und ansonsten gilt der Grundsatz, den ich Ihnen eben gesagt habe, da wo wir PFAS ersetzen können, werden sie ersetzt. Da wo sie nicht ersetzt werden können, wird sie noch einmal geben.
2: Als nächste Hauptfrage geht es weiter an Lisa Badum, Bündnis 90 Die Grünen.
20: Sehr geehrter Herr Präsident, Herr Minister, wenn Bürgerinnen und Bürger heute den CO2-Preis zahlen, dann vertrauen Sie darauf, dass das Geld für eine klimaneutrale Zukunft investiert wird, für eine bessere Bahn, für Elektromobilität oder auch für Wärmepumpen und klimaneutrales Heizen. Sie zahlen das Geld in den Klimatopf. Nun plant Herr Klingbeil, 2,7 Milliarden Euro aus diesem Klimatopf abzuziehen, um Löcher im Haushalt zu stopfen. Das ist ein Skandal gegenüber den Bürgerinnen und Bürgern. Und das haben wir hier die ganze Stunde schon besprochen, in Zeiten, wo das Land vor einer enormen weiteren Hitzewelle aufgrund der Klimakrise steht. Und deswegen ist meine Frage an Sie, Herr Schneider, werden Sie diesem Skandal und werden Sie diesem Klau aus dem Klimatopf zustimmen oder werden Sie sich dagegen stellen?
1: Sehr geehrte Abgeordnete, die Frage ist leicht zu beantworten. Der Kabinettsbeschluss ist getroffen und ich habe dem Kabinettsbeschluss natürlich zugestimmt, weil ich die Mittel des Klimaschutzprogramms, die zusätzlich mit der Entscheidung vom März allokiert wurden, nämlich in Höhe von 8 Milliarden Euro, geschützt sind und wir aber die Klimaschutzwirkung erreichen müssen, sodass ich dort guten Gewissens dem Bundeshaushalt zugestimmt habe. Im Übrigen, aus dem Bundeshaushalt heraus werden sehr viele Maßnahmen, die Klimaschutzwirkungen haben, finanziert und sind aus meiner Sicht aus diesem Punkt heraus auch deckungsgleich. Ich denke nur allein an die EEG-Umlage, aber auch diverse andere Investitionen. Und grundsätzlich gilt auch, dieser Haushalt hat eine sehr hohe Verschuldung. Über 120 Milliarden Euro insgesamt, das ist erheblich. Das sind ein Fünftel des Gesamthaushalts wird über Kreditaufnahme gedeckt und dann ist klar, dass Konsolidierung nicht am Umweltministerium wie an allen anderen Ressorts vorbeigehen kann, sondern auch ich dort einen vertretbaren Teil beitrage. Wir werden das aber so effizient wie möglich machen.
20: Ja, Herr Minister, Sie haben also nochmal klargestellt, Sie tragen den Klimaklau mit, Sie haben sich bei der Methanverordnung von Frau Reiche übertölpeln lassen und Sie wollen jetzt ein Gebäudemodernisierungsgesetz mittragen, was wahrscheinlich verfassungswidrig ist und auch gegen unsere Klimaschutzziele verstößt. Mich würde interessieren, was haben Sie eigentlich klimapolitisch in diesem Kabinett durchgesetzt und wie können Sie eigentlich noch vertrauensvoll mit Frau Reiche und Herrn Merz zusammenarbeiten?
1: Frau Abgeordnete, nehmen Sie nur allein das Klimaschutzprogramm 2030, das die Fehler der meines Amtsvorgängers Robert Habeck korrigiert. Es ist widrig gewesen, es gab ein Urteil dagegen. Dort werden zusätzlich 12 Gigawatt Wind-an-Land-Ausschreibung nicht nur festgeschrieben, sondern umgesetzt in den nächsten 3 Jahren, sodass wir unsere Energieversorgung umstellen können und zu 80% erneuerbaren Energieanteil haben. Ich finde, das ist ein großer Erfolg.
2: Liebe Kolleginnen und Kollegen, ich will es transparent machen. Ich habe jetzt 6 Nachfragen und würde keine weiteren dazu mehr zulassen. Als nächstes hätte Julia Schneider das Wort.
3: Und sie kommt von Bündnis 90, die Grüne.
0: Vielen Dank, Herr Präsident. Über den KTF haben wir ja vorhin ja auch schon einmal kurz gesprochen. Da ging es nicht darum, welche Mittel da rausgenommen werden, um Haushaltslöcher zu stopfen, die nicht unbedingt gegen den Klimawandel wirken, sondern eben an anderer Stelle eingesetzt werden. Sondern da sagten Sie, dass die Maßnahmen aus Ihrem Einzelplan des Umweltministeriums, dass diese Maßnahmen in den KTF verlagert werden. Das heißt, dass dort mehr Geld dafür beansprucht werden wird. Wie passt das denn zusammen?
1: Indem das möglich ist, Frau Abgeordnete, Sie werden das nächste Woche sehen und dann auch ausführlich beraten können, steht dazu jederzeit zur Verfügung. Die Maßnahmen, die wir bisher aus dem Kernhaushalt finanziert werden, werden aus dem KTF finanziert und Sie werden dann die Gesamtsumme auch sehen. Die Klimaschutzwirkung bleibt insgesamt erhalten. Das war nicht nur mir wichtig, sondern ist letztendlich Auftrag auch aus der Gesetzgebung, die Klimaschutzprogramm. Aber wir werden Effizienzreserven ziehen und notwendigerweise auch Konsolidierung vornehmen, aber das betrifft dann andere Titel.
2: Das Fragerecht geht weiter an Herrn Abgeordneten Carsten Hilse, AfD.
21: Ja, vielen Dank, Herr Präsident. Herr Minister Schneider, um auf die Frage einzugehen von Frau Badum. Also Sie wissen ja, dass wir seit 2017 diesen Klima- und Transformationsfonds, der immer mal wieder einen anderen Namen hatte, auflösen wollten, um quasi das Geld dem Haushalt letztendlich zur Verfügung zu stellen, anderen Ressourcen, Ressources. Jetzt aber wirklich mal eine ganz konkrete und neutrale Frage. Diese 2,7 Milliarden Euro, die da dem Klima- und Transformationsfonds entnommen werden. Sind die für ein bestimmtes Projekt oder werden die einfach nur eingespeist? Ist Ihnen das bekannt, wofür diese 2,7 Milliarden ausgegeben werden sollen?
1: Wir haben, Herr Abgeordneter, wir haben im Bundeshaushalt, im Kernhaushalt sehr viele weitere Klimaschutzmaßnahmen, die aus dem Kernhaushalt finanziert werden, die also diese Ausgabendeckung mit sich bringen. Ich denke zum Beispiel allein an die erneuerbare Energienumlage, die viel deutlich höher ist als 2,7, fast 20 Milliarden Euro, je nachdem, wie das Beisignal ist. Und dementsprechend gilt im Haushalt das Gesamtdeckungsprinzip Einnahmen und Ausgaben. Und am Ende kommt nach der Kreditaufnahme dann ein Ausgleich.
2: Als nächstes erhält das Wort Lorenz Göster-Beutin.
7: Ja, Herr Minister, Sie haben also zugegeben, Sie haben der Plünderung des Klima- und Transformationsfonds zugestimmt. Das finde ich fatal. Nun hat aber der Expertenrat für Klimafragen ja durchaus festgestellt, dass der CO2-Preis regressiv wirkt. Das heißt, der CO2-Preis belastet besonders Menschen mit wenig Geld. Im Koalitionsvertrag ist festgelegt, Sie wollen die Menschen mit wenig Geld entlasten, und zwar mit den Einnahmen aus dem KTF. Wie wollen Sie diese Einnahmen aus dem KTF nehmen, um Menschen mit wenig Geld zu entlasten? Und wann kommt diese Entlastung?
1: Herr Abgeordneter, zunächst einmal für das nächste Jahr wird der CO2-Preis stabil bleiben. Dazu bereiten wir die Gesetzgebung vor, die Entscheidungen sind gefallen. Gibt es also dort in dem Fall keine Steigerung, sondern es ist ein Zwischenjahr, bis wir den europäischen Emissionshandel auf dem ETS2 einsteigen. Zum Zweiten, es gibt soziale Komponenten, die wir eingeführt haben. Zum Beispiel beim E-Auto-Förderprogramm gibt es, wenn Sie wenig Geld verdienen, das meiste Geld, und wenn Sie viel Geld verdienen, gar nichts als Zuschuss. Und ähnlich wird es auch bei der Wärmepumpe gestaltet. Sie sehen damit die sozialdemokratische Handschrift. Menschen, die über geringe Einkommen verfügen, aber trotzdem investieren und klimafreundlich sich verhalten wollen, bekommen Zuschüsse. Die, die es leisten können, brauchen keine von uns.
2: Die nächste Nachfrage stellt Dr. Michael Bloß.
22: Herr Minister,
4: Die Bundesregierung fördert den zum angeblichen Klimaschutz den Hochlauf von Elektrofahrzeugen mit erheblichen Mitteln und verweist zugleich auf Batterierecycling als Lösung für Rohstoff- und Umweltprobleme. Kritiker sagen aber, erst schafft die Politik durch Verbrennerverbot und Flottenregulierung und Elektroförderung genau diese Abhängigkeit von Batterien, Rohstoffen. Und anschließend soll Recycling diese Probleme nachträglich entschärfen. Warum setzt Ihre Bundesregierung nicht technologieoffen auf moderne Verbrenner, synthetische Kraftstoffe, statt Deutschland immer tiefer in die Batterieabhängigkeit zu treiben?
1: Herr Abgeordneter, die effizienteste Art der Fortbewegung ist elektrisch, viel höherer Wirkungsgrad als mit einem Verbrennungsmotor. Von daher fördern wir dies auch, weil es den Klimazielen entspricht. Es gibt bis zum Jahr 2035 überhaupt kein Verbot. Und im Übrigen danach haben wir uns festgelegt, dass es Möglichkeit gibt, auch noch, wenn man das mit Stahl CO2-frei kombiniert, das auch noch mit einem anderen Auto fahren kann. Ich kann Ihnen nur sagen, dass es klug ist, dass die Wertstoffe und Rohstoffe, die wir einmal in Deutschland haben, zum Beispiel auch in einem Auto, dass sie auch in Deutschland wieder zerlegt und wieder benutzt werden. Das nennt man Recycling, Wiederverwendung, Kreislaufwirtschaft. Wir müssen weg vom Linearen hin zur Kreislaufwirtschaft. Und das unterstütze ich auch aus meinem Haus heraus.
2: Als nächstes fragt Dr. Jan-Niklas Gesenus.
3: Von Bündnis 90 Die Grünen.
5: Herr Präsident, wenn Sie erlauben, würde ich zum gleichen Themenkomplex der Ministerin Hubig eine Frage stellen, eine Verständnisfrage, vor allem an Sie als Juristin. Vorhin musste der Umweltminister ja zugeben, dass Katharina Reiche im Energierat gegen die gemeinsame Geschäftsordnung der Bundesregierung verstoßen hat durch ihr Verhalten. Einfach damit ich es verstehe, wer ist innerhalb der Bundesregierung dafür zuständig, auf die Einhaltung der gemeinsamen Geschäftsordnung hinzuwirken? Und welche Konsequenzen müsste so etwas haben, wenn eine Ressortministerin gegen die gemeinsame Geschäftsordnung verstößt?
11: Herr Abgeordneter, wir arbeiten in der Bundesregierung sehr vertrauensvoll zusammen, dass wir angesichts, brauchen Sie nicht zu lachen, es ist tatsächlich so, dass wir angesichts des Umstandes, dass wir in sehr unterschiedlichen Parteien sind, SPD auf der einen Seite, Kollege Schneider und ich sind in der SPD, Kollegin Reiche und andere sind in der CDU-CSU, auch unterschiedliche Auffassungen haben, das ist an der Tagesordnung. Deshalb versuchen wir uns eben auch immer wieder zu einigen. Die GGO ist die Grundlage unserer Zusammenarbeit, die hat keine Sanktionen, sondern es ist genau wie der Kollege Schneider sagt, man sucht das Gespräch mit der Kollegin, dem Kollegen und klärt das untereinander.
2: Als letzte Nachfrage hören wir Michael Kellner.
3: Für Bündnis 90 Die Grünen.
22: Herr Minister, Sie haben ja angekündigt, 12 Gigawatt Windausschreibungen, super, machen Sie das. Nur die gesamte Erneuerbarenbranche ist in Aufruhr, weil Ihre Kollegin, Wirtschaftsministerin Reiche, immer noch kein neues EEG vorgelegt hat, kein erneuerbares Energiengesetz. Und Sie wissen, das läuft Ende des Jahres aus. Danach ist Schicht im Schacht, eine Riesengefahr. Also was tun Sie dafür, dass wir ein EEG noch vor der Sommerpause im Kabinett haben?
1: Herr Abgeordneter Kellner, wir arbeiten an einer Lösung, die die Erreichung der Klimaschutzziele, aber auch der Unabhängigmachung, was unsere Energieversorgung betrifft, von Öl und Gas zur Grundlage hat. Da ist das federführende Wirtschaftsressort in den Ressortgesprächen, auch mit uns in meinem Haus. Und die laufen sehr gut, wenn ich das sagen darf. Und ich glaube, dass wir Ihnen alsbald eine Einigung sowohl zum Netzpaket als auch zum Erneuerbaren Energiengesetz vorlegen können, sodass wir das rechtzeitig zur Notifizierung im nächsten Jahr zum Start des Jahres fertig haben.
2: Vielen Dank. Damit kommen wir zur nächsten Hauptfrage. Die geht an die SPD. Karen Wegge hat das Wort.
23: Ja, vielen Dank, Frau Ministerin. Deepfake, sexualisierte, bildbasierte Gewalt, das sind die hässlichen Seiten des Internets. Deswegen haben wir schon im Koalitionsvertrag miteinander vereinbart, dass wir ein sogenanntes digitales Gewaltschutzgesetz wollen. Der Referentenentwurf ist vorgelegt, zahlreiche Stellungnahmen sind eingegangen. Die Zivilgesellschaft wartet händeringend, die ganze Bevölkerung, auf einen besseren Schutz für sie. Was sind denn aus Ihrer Sicht die für Sie persönlich wichtigsten Dinge, die dieser Gesetzentwurf auch enthält?
11: Das
6: Das ist zunächst mal wichtig und danke, dass Sie das Thema ansprechen, dass wir gemeinsam, ich hatte eingangs ja in meinem Eingangsstatement schon gesagt, dass wir gegen digitale Gewalt, aber auch gegen analoge, gegen echte Gewalt kämpfen. Für mich sind persönlich eigentlich die beiden großen Felder, die wir in dem Gesetzentwurf regeln, wichtig. Das eine ist, Strafrechtslücken, Strafbarkeitslücken zu schließen. Das bezieht sich insbesondere auf pornografische Deepfakes, auf das Herstellen, auf das Verbreiten von pornografischen Deepfakes, von Deepfakes insgesamt. Das ist, glaube ich, ganz wichtig, dass wir da jetzt Rechtssicherheit haben. Dazu gehört auch die Verbreitung, das Herstellen von Vergewaltigungsvideos. Abscheuliche Taten sind es und ich finde es wichtig, dass wir auch da zu einem klaren strafrechtlichen Schutz kommen. Und auf der anderen Seite ist es die Säule der Durchsetzbarkeit. Und da geht es mir darum, dass die Menschen die Möglichkeit haben, die Täter zu finden, die sich anonym im Netz bewegen, über eine IP-Adresse dann aber identifizierbar sind. Das soll künftig möglich sein, genauso wie eben dann auch zeitweilige Accountsperren, die ein Gericht anordnet.
9: Vielen Dank. Ich hätte noch eine Nachfrage. Also auch wir im Parlament erwarten natürlich sehnsüchtig diesen Gesetzentwurf, weil wir der Meinung sind, dass wir da wirklich zeitnah für einen besseren Schutz sorgen müssen. Wann können wir denn damit rechnen, dass dieses Gesetz bei uns im Parlament ist?
6: Also wir arbeiten mit Hochdruck daran. Sie haben das gerade gesagt, zahlreiche Stellungnahmen bekommen, die natürlich auch wichtig sind, damit es am Ende ein gutes Gesetz ist. Es ist viel Lob gekommen, es sind aber auch nochmal durchaus Punkte gekommen, über die man nachdenken muss. Ich gehe davon aus, dass wir das in der Sommerpause alles abgearbeitet haben. Wenn dann das Parlament wieder zurückkommt, das Kabinett tagt ja auch während der Sommerpause, dann werden wir zeitnah jetzt in der zweiten Jahreshälfte den Gesetzentwurf auch im Kabinett haben.
2: Zu einer Nachfrage hat der Abgeordnete Stefan Brandner das Wort.
3: Für die AfD-Fraktion.
10: Dankeschön. Die Ausgangsfrage war ja zur digitalen Gewalt. Sie haben die analoge Gewalt gegen Frauen angesprochen und da sieht es ja dramatisch aus. Stichwort Gruppenvergewaltigungen, Anstieg von 2015, etwa 400 auf 2025, 751 Fälle. 80% der Opfer sind Deutsche, nur 4% sind Ausländer. Wie sieht denn jetzt konkret Ihr Maßnahmenpaket gegen diese analoge Gewalt aus? Ich habe so momentan so ein bisschen den Eindruck, Stichwort Ulmen, Fernandes beispielsweise, dass sich der große Fokus auf die digitale Gewalt, die sogenannte digitale Gewalt richtet, aber sie die analoge Gewalt, die ja viel dramatischer ist, so ein bisschen aus den Augen verloren haben.
6: Also Herr Abgeordneter, wenn Sie mal das, was ich vorlege, ernsthaft verfolgen würden, dann würden Sie sehen, dass ich die analoge Gewalt nicht aus den Augen verloren habe. Ich habe mittlerweile, der Deutsche Bundestag hat es übrigens beschlossen, ich glaube nicht mit den Stimmen der AfD, wir haben die elektronische Aufenthaltsüberwachung, wir haben die Verschärfung des Gewaltschutzgesetzes, ich habe einen Gesetzentwurf zu den K.O.-Tropfen eingebracht, mittlerweile Vergewaltigung mithilfe von K.O.-Tropfen. Wir arbeiten an einer Regelung zu den Femiziden, wir werden auch noch im Bereich der Vergewaltigung die Verjährung verändern. Wir haben viele Regelungen schon auf den Weg gebracht und die analoge Gewalt, übrigens vor allen Dingen auch die häusliche Gewalt zu bekämpfen, ist eine meiner Haupttätigkeitsfelder.
2: Zu einer weiteren Nachfrage hat das Wort die Abgeordnete Katrin Gebel.
3: Und die kommt von der Linksfraktion.
12: Frau Ministerin, Sie hatten angesprochen, wie gravierend auch digitale Gewalt sein kann und dass es dort vor allem an der Durchsetzbarkeit quasi, dass das der Knackpunkt ist. Im Gesetzentwurf zur psychosozialen Prozessbegleitung ist digitale Gewalt aber nicht enthalten, aber auch Verfahren, wo es um digitale Gewalt eben zum Beispiel um diese Deepfake-Pornografie geht, die können ja auch sehr, sehr belastend sein. Das heißt, die Betroffenen würden auch von einer psychosozialen Prozessbegleitung immens profitieren, was die Durchsetzbarkeit dieser Regelung, die Sie vorschlagen, ja befördern würde. Warum ist digitale Gewalt dort nicht inkludiert?
6: Frau Abgeordnete, die psychosoziale Prozessbegleitung ist aus meiner Sicht wirklich ein ganz hervorragendes Institut, um Betroffene von Gewalt in einem Strafverfahren gut unterstützen zu können. Von der Strafanzeige im besten Falle bis zur Rechtskraft der Entscheidung. Ich würde mir wünschen, dass es die noch für viel, viel mehr Delikte gibt. Jetzt sind wir schon mal einen großen Schritt gegangen mit der häuslichen Gewalt. Wir haben einen Modellversuch mit Blick auf das familiengerichtliche Verfahren. Und ich kann mir perspektivisch vorstellen, dass wir noch weitere Schritte gehen, vielleicht auch bei der digitalen Gewalt. Wir haben aber gute Organisationen, wie zum Beispiel HateAid, die Betroffene sehr gut unterstützen.
2: Vielen Dank. Zur letzten Frage in der zweiten Runde darf ich Karen Ley von der Fraktion Die Linke das Wort erteilen.
13: Vielen Dank, Frau Ministerin Hubich. Bundeskanzler Merz hat ja in der letzten Woche angekündigt, er wolle die Vergesellschaftung von großen privaten Wohnungskonzernen verbieten durch Bundesrecht. Und zunächst mal nehme ich das als so kurz vor der Berlin-Wahl als ein Eingeständnis, dass ja unter der jetzigen Rechtslage die Vergesellschaftung von Vonovia und Co. durch das Land Berlin möglich wäre. Dieses Eingeständnis, das freut uns natürlich. Aber würden Sie mir darin zustimmen, dass die Anwendung des Grundgesetzes, in dem Fall von Artikel 15, nicht durch ein Bundesgesetz einfach unterbunden oder verboten werden kann? Wären Sie also bereit, dem Bundeskanzler zu erklären, dass ein solches Verbot eben nicht verfassungsgemäß wäre? Und wenn er tatsächlich verhindern will, dass das Land Berlin vergesellschaftet, der Bund selber ein Vergesellschaftungsgesetz machen müsste, der Bund also selbst vergesellschaftet?
6: Frau Abgeordnete, das Grundgesetz sieht die Möglichkeit der Vergesellschaftung vor. Das ist in der Tat so, das haben Sie völlig richtig gesehen. Das weiß auch der Bundeskanzler und im Übrigen auch viele kluge Juristinnen und Juristen, die im Bundeskanzleramt arbeiten. Die Regelung, die jetzt, und darauf spielen Sie ja an, die jetzt im Koalitionsausschuss vereinbart worden ist, ist eine, die übrigens fast einstimmig von der Landesbauministerkonferenz gefordert worden ist. Sie ist verfassungsrechtlich nicht einfach zu regeln und ich denke, darauf muss dann am Ende auch das Augenmerk sein, dies entsprechend verfassungsrechtlich, verfassungsgemäß zu regeln.
13: Die Auffassung, dass es verfassungsrechtlich nicht einfach ist, das teile ich ausdrücklich. Auch aus Ihrer Partei gibt es ja deutlichen Widerspruch. Zum Beispiel der SPD-Spitzenkandidat in Berlin, Steffen Krach, sagt, ich brauche keine Nachhilfe vom Bund für den Berliner Wohnungsmarkt. Aus auch Ihrer eigenen Fraktion gibt es dort Widerspruch, auch von den Berliner Abgeordneten. Und insofern möchte ich Sie fragen, was sagen Sie dazu? Und was sagen Sie auch den Berlinerinnen und Berliner, die sich ja mit einem Volksentscheid demokratisch für die Vergesellschaftung großer privater Wohnungskonzerne ausgesprochen haben?
6: Ich möchte noch einmal ganz deutlich darauf hinweisen, dass das, was im Koalitionsausschuss vereinbart worden ist, ein Petitum ist, das 15 von 16 Ländern an den Bund gerichtet haben und das jetzt so entsprechend aufgenommen worden ist. Es ist auszugestalten, das wird wahrscheinlich gar nicht mein Haus tun, sondern ein anderes Ressort innerhalb der Bundesregierung. Da werden wir genau drauf gucken müssen.
2: Zur nächsten Nachfrage darf ich das Wort erteilen, Mayra Frisema.
14: Dank, Frau Ministerin. Von Bündnis 90 Die Grünen. Haben fast über 1 Million BerlinerInnen für den Volksentscheid zur Vergesellschaftung gestimmt. Mich würde noch mal interessieren, wie Sie das demokratietheoretisch auch rechtfertigen wollen, jetzt einfach von Bundesebene den Ländern einen Riegel vorzuschreiben. Und darüber hinaus würde mich auch interessieren, wie Sie das eigentlich den sozialdemokratischen Müttern und Vätern des Grundgesetzes gegenüber rechtfertigen wollen, die ja im Grundgesetz für den Artikel 15 der Vergesellschaftung von Grund und Boden auch gekämpft haben.
6: Frau Abgeordnete, ich glaube, ich muss das den Müttern und Vätern des Grundgesetzes nicht erklären, denn das, was Sie jetzt hier versuchen zu skandalisieren, ist ein Vorgang, der möglich ist. Ich habe es gerade noch mal gesagt, wir schreiben nicht 1 Million Berlinerinnen und Berliner etwas vor, sondern es gibt einen Beschluss der Bauminister, der Landesbauministerkonferenz 15:0:1 oder 15:1:0, die sich genau das wünschen. Es wird am Ende eine Regelung geben müssen, die verfassungskonform ist. Und wir werden jetzt, denke ich mal, wir sollten jetzt mal das weitere Verfahren absehen und abwarten und dann gucken, wie diese Regelung aussieht und wie diese Regelung auch funktioniert in der Praxis und ob sie funktioniert und ob sie auch gezückt wird.
2: Vielen Dank. Damit schließe ich den Tagesordnungspunkt.
3: Und jetzt folgt eine Fragestunde. Dabei beantwortet ein Vertreter der Bundesregierung, ein Staatssekretär, Fragen der Abgeordneten. Die sind schriftlich vorher eingereicht worden. Der Schwerpunkt heute beim Landwirtschaftsministerium. Da will die AfD wissen, wie die Bundesregierung zur gemeinsamen europäischen Agrarpolitik ab 2028 steht. Vorgesehen sind es 45 Minuten. Und was nicht mündlich beantwortet werden kann, wird dann im schriftlichen Verfahren behandelt. Die parlamentarische Staatssekretärin Silvia Dreher. Und das ist jetzt Silvia Dreher, die parlamentarische Staatssekretärin im Landwirtschaftsministerium.
15: Vielen Dank. Die Frage des Abgeordneten Schattner für die Bundesregierung beantworte ich wie folgt. Die Vorschläge der EU-Kommission zur gemeinsamen Agrarpolitik GAP nach 2027 enthalten sowohl positive Ansätze als auch Punkte, die aus Sicht der Bundesregierung kritisch zu bewerten sind. Positiv ist insbesondere das Ziel, die GAP zu vereinfachen und den Mitgliedstaaten stellenweise mehr Gestaltungsspielraum zu eröffnen. Gleichzeitig muss die GAP den unterschiedlichen Agrarstrukturen in den Mitgliedstaaten Rechnung tragen. Deshalb sieht die Bundesregierung verpflichtende Vorgaben zur Kappung und zur Degression in der vorgeschlagenen Form kritisch. Die Mitgliedstaaten müssen hier ausreichende Flexibilität erhalten. Unabhängig von einzelnen öffentlichen Überlegungen unterstützt die Bundesregierung das Ziel, den Generationenwechsel in der Landwirtschaft zu stärken und die Förderung von Junglandwirtinnen und Junglandwirten weiterzuentwickeln.
16: Frau Staatssekretärin, Sie haben ja gerade die Kappung angesprochen. Die Europäische Kommission plant ja im Rahmen der Reform der GAP eine Kappung der jährlichen Direktzahlung die landwirtschaftlichen Betriebe auf 100.000 Euro und eine gestaffelte Degression bereits ab 20.000 Euro. Gerade im Osten Deutschlands wäre das für viele Betriebe das Aus. Nach Berechnung wären ja bereits Betriebe ab 60 Hektar betroffen. Ab einer Betriebsgröße von 300 Hektar würde die Einkommensgrundstützung komplett entfallen. Gleichzeitig laufen die EU-Beitrittsverhandlungen mit der Ukraine. Schätzungen zufolge könnte aufgrund der dortigen Agrarstruktur künftig rund ein Fünftel der bisherigen GAP-Mittel in die Ukraine fließen. Wie bewertet die Bundesregierung den Zusammenhang zwischen den geplanten Kürzungen der Direktzahlung für deutsche Landwirtschaftsbetriebe und dem zusätzlichen Finanzbedarf der gemeinsamen Agrarpolitik infolge eines möglichen EU-Beitritts der Ukraine? Werden bereits hier Mittel gezielt dafür umgeschichtet?
15: Danke, Herr Abgeordneter, wir haben zu den Vorschlägen zur Kappung und zur Degression bereits mehrfach auch die Äußerungen unseres Ministers in der Öffentlichkeit gehabt. Das heißt, sowohl die 100.000 Kappungsgrenze kann er sich nicht vorstellen, lehnt er also ab, als auch, dass er die Vorschläge des Kollegen Linz aus dem Europäischen Parlament, der ja eine Grenze von 500.000 für natürliche Personen vorgeschlagen hat, durchaus als einen Weg in die richtige Richtung ansieht. Die Gespräche an der Stelle laufen aber und werden fortgeführt.
16: Auf die Frage zur Ukraine sind Sie gar nicht eingegangen, kommt aber dann nochmals Nachfrage. Nach Berechnungen würde ja diese geplante Degression und Kappung der GAP-Direktzahlungen alleine in Sachsen-Anhalt zu Förderkürzungen von rund 72 Millionen in Mecklenburg-Vorpommern von sogar 163 Millionen Euro jährlich führen. Und bereits 2023 wurde ja ein Ratsdokument bekannt, wonach die Ukraine innerhalb eines 7-jährigen EU-Finanzrahmens Anspruch auf rund 96,5 Milliarden Euro an GAP-Mitteln hätte. Jetzt wissen wir ja alle, dass unser derzeitiger Bundeskanzler bei BlackRock beschäftigt war als Aufsichtsratsvorsitzender. BlackRock hält große Beteiligungen an Unternehmen in der Ukraine, die umfangreiche landwirtschaftliche Flächen dort besitzen. Gibt es Vorkehrungen, um hier einen eventuellen Interessenskonflikt vorzubeugen, wenn es darum geht, inwieweit die Ukraine hier mit aufgenommen wird und hier GAP-Mittel in die Ukraine unter Umständen fließen?
15: Partner, die von Ihnen sozusagen impliziert erhobenen Vorwürfe weise ich zurück, und diese Zusammenhänge sind doch mehr als konstruiert an dieser Stelle. Wir sprechen über eine GAP nach 2027 ohne die Ukraine, und die Auswirkungen der möglichen Kappung und Degression, das sind Vorschläge der EU-Kommission. Die Gespräche laufen und sind bei Lange nicht abgeschlossen. Die Position der Bundesregierung habe ich Ihnen dargelegt.
2: Zu einer Nachfrage darf ich Karl Bär das Wort erteilen.
17: Vielen Dank, Herr Präsident. Bündnis 90 Die Grünen. Mit der Ukraine hat es wirklich hier gar nichts zu tun. Wir sprechen über einen EU-Haushalt, in dem die Kommission fast 2 Billionen Euro vorschlägt, dabei aber bei der GAP kürzen möchte. Nun hat die Bundesregierung gefordert, dass man diesen Vorschlag der Kommission um noch mal mindestens 400 Milliarden Euro senken sollte. Ist denn die Bundesregierung der Auffassung, dass dann auch bei der Agrarpolitik noch stärker gekürzt werden soll? Oder möchte die Bundesregierung das ausnehmen? Und wenn ja, wo soll denn dann gekürzt werden, wenn man tatsächlich einen so deutlichen Einschnitt gegenüber dem Vorschlag der Kommission machen möchte. Und zweitens, die Zeit haben wir und Sie haben dann auch die Zeit, darauf zu antworten. Nein? Doch. Also, wie können Sie eigentlich verantworten, dass der größte Teil von diesen Geldern nach Flächenbesitz ausgezahlt wird, vor dem Hintergrund, dass sehr viele Landwirte einen großen Teil von ihrem Besitz pachten und auf die Art und Weise das Geld nicht an die tätigen Landwirte ausgezahlt wird, sondern an die Grundbesitzerinnen und Grundbesitzer?
15: Die zukünftige, Herr Kollege Bär, vielen Dank auch für diese Frage. Die zukünftige Ausgestaltung der GAP muss für uns wichtig anerkennen, die Leistungen der Landwirtschaft. Auf der einen Seite sprechen wir über den Gesamthaushalt und dann über den Agrarhaushalt. Aus Sicht der Bundesregierung hat beides eine Berechtigung und die Gespräche werden auch innerhalb der Bundesregierung noch finalisiert, was den gesamten mehrjährigen Finanzrahmen angeht und dann auch den Anteil der GAP. Aus Sicht unseres Hauses ist es natürlich wichtig, dass wir sowohl anerkennen als auch verlässliche Perspektiven für die Landwirtschaft haben und ein eigenständiges Agrarbudget an der Stelle auch in der Höhe wichtig ist mit verschiedenen Säulen, sowohl Einkommensstützung, das bezieht sich auf den zweiten Teil Ihrer Frage, aber eben auch der Honorierung von weiteren Umweltleistungen und gesellschaftlichen Leistungen, genauso wie für einen entscheidend und wichtigen Anteil für den ländlichen Raum.

0: möglich, wenn man die deutschen Pauschalzuwendungen an die Europäische Union vielleicht ein bisschen eindampfen würde?
1: Herr Kollege Brandner, ich kann für uns in Anspruch nehmen, dass uns die Interessen der deutschen Landwirtschaft sehr am Herzen liegen. Aber wenn Sie die Nettoeinzahlung und damit das Agrarbudget, als das wir herausbekommen, ausschließlich gegeneinander stellen, dann verkennen Sie die Bedeutung der Europäischen Union als großes Ganzes. Danke.
2: Zu einer letzten Nachfrage erhält Marcel Bauer das Wort von der Fraktion Die Linke.
3: Vielen Dank, Herr Präsident. Frau Staatssekretärin, wie Sie wissen, schreitet die Flächenkonzentration voran. Insbesondere Konzerne und Agrarholdings eignen sich immer mehr von des Grund und Bodens in der Bundesrepublik an, der landwirtschaftlichen Fläche. Gleichzeitig kassieren diese Konzerne und Agrarholdings fleißig EU-Subventionen der Flächenprämien aus der ersten Säule. Wird die Bundesregierung darauf hinwirken, dass endlich eine Definition eines landwirtschaftlichen Betriebes in Anlehnung eines aktiven Landwirts vorgenommen wird, sodass endlich diejenigen, die Flächenprämien bekommen, die Subventionen bekommen, die tatsächlich Landwirtschaft betreiben und nicht nur den Boden besitzen und weiter Boden auf sich konzentrieren?
4: Und die Antworten gibt die parlamentarische Staatssekretärin im Bundeslandwirtschaftsministerium, Silvia Breher.
1: Die europäische Agrarförderung hat eben Stand heute und das mit Blick in die Zukunft zwei Säulen. Das eine ist die Einkommenssicherung über die erste Säule und mit Blick auf die zweite eben darüber hinausgehende Leistungen, die eben entsprechend vergütet werden. Aus unserer Sicht ist die Definition eines aktiven Landwirtes sicher etwas, was richtig ist, um auch tatsächlich die Landwirte, die aktiv sind, an der Stelle über die europäische Agrarförderung zu unterstützen und denen eine Perspektive zu geben. Und das haben wir eben auch in unseren Gesprächen im Blick.
2: Vielen Dank. Ich komme zum Aufruf der zweiten Frage. Die stellt ebenso der Abgeordnete Bernd Schattner, AfD. Zu dem Thema geplante Unterstützungsmaßnahmen der Bundesregierung für den deutschen Weinbau.
1: Vielen Dank, Herr Präsident. Die Frage des Abgeordneten Schattner beantworte ich für die Bundesregierung wie folgt. Die Bundesregierung stärkt den deutschen Weinbau mit konkreten Maßnahmen auf nationaler und europäischer Ebene. Das Bundesministerium für Landwirtschaft, Ernährung und Heimat wird das unionsrechtliche Weinpaket nur in ein nationales Recht umsetzen. Zuvor ist es gelungen, zentrale Anliegen der deutschen Weinwirtschaft erfolgreich in die europäischen Verhandlungen einzubringen. Im Rahmen dessen besteht auch erstmals die Möglichkeit, seitens des betroffenen Mitgliedstaates eine Förderung für Rodungsmaßnahmen im Sektorprogramm anzubieten. Dafür passt das BMLG gegenwärtig den nationalen Strategieplan zur gemeinsamen Agrarpolitik an und schafft die sonstigen rechtlichen Voraussetzungen auf Bundesebene. Das BMLG investiert außerdem gezielt in die Zukunft der Branche, indem in diesem Haushaltsjahr 1 Million Euro für eine nationale Informationsoffensive des Deutschen Weininstituts bereitgestellt wird. Und mit der Agrarexportstrategie wird zusätzlich der Absatz deutscher Weine im Ausland gestärkt und die Branche auf internationalen Messen unterstützt. Auf europäischer Ebene fordert das BMLG weiter die Zulassung von Kaliumphosphonat im ökologischen Weinbau und im Rahmen des Omnibus 10 die rechtliche Anpassung der EU-Pflanzenschutzmittelverordnung, um Natriumhydrogencarbonat, also Backpulver, wieder als Grundstoff auch im deutschen Weinbau zuzulassen. Das BMLG setzt sich zudem für Erleichterungen beim Drohneneinsatz zur Ausbringung von Pflanzenschutzmitteln ein. National arbeitet die Bundesregierung bereits an den fachlichen Vorbereitungen für die notwendigen Anpassungen. Und schließlich arbeitet das BMLG an einer rechtlichen Regelung, um die Finanzierung der Erzeugervereinigungen im Weinbereich zu sichern, damit diese ihre wichtigen Aufgaben zum Schutz geografischer Herkunftsangaben auch zukünftig verlässlich wahrnehmen können.
5: Vielen Dank. Ich habe zum Beispiel einen Weinbaubetrieb bei mir in meinem Wahlkreis an der südlichen Weinstraße. Das ist der Weinbaubetrieb Schöller aus Birkweiler. Der begegnet der Absatzkrise mit der Rodung von Rebflächen, was Sie ja auch gerade angesprochen haben. Aber Rebflächen sind oftmals früher für die Winzer ja das Vermögen gewesen, aus dem sie ihre Rente bestritten haben, indem sie sie entsprechend werthaltig verpachtet oder verkauft haben. Das ist de facto heute nicht mehr möglich, weil diese Flächen keinen Wert mehr haben. Sie finden niemanden mehr, der diese Flächen pachten will. Sie finden keinen Käufer mehr, weil der Weinabsatz in

0: Keller ist Donnfelder, Müller-Thurgau, bekommen sie noch nicht mal mehr den Preis in der Produktion, wenn sie ihn auf den Lastzug verkaufen müssen. Und wenn wir gucken, egal, durch die ganze Wertschöpfungskette, sei es Flaschen, also sprich Glas, sei es Etikettierungen, sei es Kapseln, sei es Kartonage, es ist alles entsprechend teurer geworden. Und sie investieren jetzt 1 Million in die Förderung des Weines, sagen aber auch nicht dazu, dass es dort nur um die Förderung von Bio-Wein und Piwi-Wein geht. Das heißt, die große konventionelle Menge des Weinbaus hat überhaupt nichts von dieser Förderung.
1: Herr Abgeordneter.
0: Wie wollen Sie ganz konkret dafür sorgen, dass nicht 30% der Winzer, wie aktuell in Umfragen zu sehen ist, kurz vor der Insolvenz stehen? Dankeschön.
2: Schattner, vielen Dank nochmal für diese Nachfrage, aber ich habe eine ganze Vielzahl von Maßnahmen bereits in der Beantwortung der ersten Frage aufgelistet. Dem ist an der Stelle, glaube ich, nicht mehr viel hinzuzufügen. Im Übrigen ist es kein Problem, das Absatzproblem des Weines bezieht sich nicht nur auf Deutschland, sondern der Wein befindet sich europaweit in einer deutlichen Absatzkrise durch ein verändertes Konsumverhalten. Dafür ist jetzt nicht direkt die Politik verantwortlich. Wir verschaffen an allen möglichen Baustellen, wie ich sie vorhin schon in der Frage beantwortet habe, die Luft und die Möglichkeiten, die uns politisch zur Verfügung stehen, um den Weinbau bestmöglichst zu unterstützen.
0: Ihre Maßnahmen scheinen nicht viel zu bringen, wenn 30% der Weinbaubetriebe vor der Insolvenz stehen. Aber das ist ja ein generelles Problem dieser Regierung, dass ihre Maßnahmen generell nichts bringen für dieses Land. Noch ein ganz konkretes Beispiel. Wir haben ja die Winzer der Baden EG mit Sitz in Wiesloch. Dort sind 900 Mitgliedsbetriebe angeschlossen. Das ist ein großer Weinbaubetrieb mit 590 Hektar Rebfläche, die in die Insolvenz gegangen sind. Die Winzer haben dort noch nicht mal mehr das Traubengeld, also sprich das Geld für die eingelieferten Trauben bekommen. Und wir haben ja momentan auch das Problem, dass wir aus vielen umliegenden europäischen Ländern eine große Menge Billigimportwein in Deutschland haben, wo auch nichts dagegen unternommen wird. Wie wollen Sie ganz konkret dafür sorgen, dass wieder mehr deutscher Wein getrunken wird? Wir haben aktuell in Deutschland einen Weinverbrauch von 21 Liter pro Person. 11 Liter sind ausländischer Wein. Entsprechend müsste man ja einfach nur in der Werbung dafür sorgen, dass mehr deutscher Wein getrunken wird. Dann hätten unsere Winzer auch diese Probleme nicht.
2: Vielen Dank, Herr Kollege, für die Nachfrage. Wir haben, und das ist auch ein Verdienst unseres Ministers, mit 1 Million Euro eine Unterstützung für eine Kampagne für den deutschen Wein auf den Weg gebracht. Die Absatzkrise des Weins ist aber nicht nur eine deutsche, sondern sie ist eine europäische und hängt am veränderten Konsumverhalten der Menschen, die einfach tatsächlich weniger Alkohol konsumieren. Und insofern gerade eben die Unterstützung hin zum veränderten Konsumverhalten der Menschen, alkoholfrei Wein oder aber auch ökologisch angebauten Wein, dort Marketing zu machen, wo die Nachfrage steigend ist, nämlich dort Anpassungen vornehmen zu lassen, wo es auch noch Potenzial gibt. Im Übrigen, Ihre Unterstellung in Ihrer Frage, wir würden nichts an der Stelle tun, was tatsächlich weiterhilft. Ich bin in jeder Ausschusssitzung, sind wir vor Ort dabei. Mir ist noch kein einziger Vorschlag Ihrer Fraktion untergekommen, der dem deutschen Wein helfen würde.
3: Herr Abgeordneter, wir haben 8 weitere Nachfragen und ich darf jetzt in der Reihenfolge verfahren. Dr. Zoe Meyer beginnt die Reihenfolge.
4: Herzlichen Dank. Frau Staatssekretärin, die Bundesregierung meint, es ist eine gute Idee, 1 Million Euro für Weinwerbung, auch wenn es für deutschen Wein ist, auszugeben. Ich finde es ja fast ein bisschen zynisch, in den aktuellen Debatten rund um Gesundheitskosten und Prävention jetzt zu versuchen, dass Menschen wieder mehr Wein trinken, auch wenn es eben mehr deutscher Wein am Ende ist. Und mich würde ganz konkret mal interessieren, was ist denn geworden aus den 1 Million Euro? Was sind die ganz konkreten Projekte, die damit finanziert wurden? Ich glaube, es gibt bessere Ideen, um die deutsche Weinwirtschaft zu unterstützen und nachhaltigere Lösungen zu finden an dieser Stelle. Vielen Dank.
2: Vielen Dank, Frau Kollegin Dr. Meyer. Es geht hier um eine Informationsoffensive des Deutschen Weininstituts, wofür wir 1 Million Euro in diesem Jahr zur Verfügung stehen. Und da geht es genau darum, eben nicht den Alkoholkonsum an erster Stelle zu fördern, sondern die neuen Wege, zum Beispiel eben alkoholfreien Wein und damit auf ein verändertes Konsumverhalten der Bürgerinnen und Bürger, derjenigen, die gerne Wein trinken, aber eben vielleicht alkoholfrei. einzugehen. Das ist das, was wir machen können. Und insofern unterstützen wir an der Stelle das Deutsche Weininstitut, was aber federführend die Maßnahmen durchführt.
3: Als nächste Nachfrage fragt Katrin Gebel.
1: Und die kommt wieder aus der Linksfraktion.
5: Jetzt. Vielen Dank für das Zulassen der Nachfrage. Der Frauenanteil im Weinbau liegt ja bei den Betriebseigentümerinnen bei 11%. Das ist ja ziemlich niedrig. In den Studiengängen sieht es zum Glück anders aus. Das Problem ist aber, dass 40% der Frauen in solchen, das sind ja auch oft Familienbetriebe, dass die gar keinen eigenen Arbeitsvertrag und damit auch keine eigene Absicherung haben. Das führt dann natürlich zu Altersarmut. Deswegen wäre meine Frage, was Sie denn tun, welche Maßnahmen Sie planen, um Frauen in der Landwirtschaft stärker eigenständig und damit auch im Alter abzusichern.
2: Frau Kollegin, für diesen Schwenk hin zu den Frauen in der Landwirtschaft. 11% der Frauen in der Landwirtschaft sind die Betriebsinhaberinnen, also die Betriebsleiterinnen und damit nicht abhängig oder familienbeschäftigt. Insofern haben Sie in Ihrer Frage zwei verschiedene Blöcke angesprochen. Das eine sind die Betriebsinhaberinnen, die natürlich nicht abhängig beschäftigt oder familienbeschäftigt im eigenen Betrieb sind, sondern sie leiten diesen Betrieb. Und das sind nach wie vor viel zu wenige. Insofern sind wir an ganz vielen Stellen auch dabei, die Frauen in der Landwirtschaft zu unterstützen. Und das ist ein ganz breiter Fächer an verschiedenen Maßnahmen. Wir haben eine große Veranstaltung bei uns im Haus gehabt, ganztägig, starke Frauen, starke Landwirtschaft in den Fokus gerückt. Wir haben eine erweiterte Studie auf dem Weg, wo es genau darum geht, nochmal zu schauen, wie ist die Landnutzung, wie verteilt sich auch das Eigentum hin zu den Frauen und sind es eher die kleineren Betriebe, die größeren Betriebe? Wir haben Mentoring-Programme, Agrapreneur bei der Übergabe von einem Betrieb zur nächsten Generation. Und insofern ist es ein breiter Strauß an Maßnahmen.
3: Das Fragerecht geht an Lisa Badum.
1: Von Bündnis 90 Die Grünen.
6: Herr Präsident, Frau Staatssekretärin, wer den deutschen Wein schützen will, der muss die Klimakrise ernst nehmen. Denn wir wissen ja, die Reifezeiten der Trauben wird beschleunigt. Das erhöht das Risiko von Spätfrosten. Extreme Trockenheit bringt natürlich Bewässerungssysteme wirklich an den Rand, wo sie jetzt auch schon sind. Und Pilzkrankheiten werden begünstigt durch Starkregenereignisse. Das heißt, wir haben wirklich Gefahren für den Weinanbau durch das veränderte Klima in Deutschland. Deswegen wäre meine Frage nochmal: Sehen Sie das auch als ein Problem für die Landwirtschaft, für den Weinbau insbesondere an? Und was ist die Agenda des Landwirtschaftsministeriums, um CO2 zu reduzieren und um Klimaanpassungsmaßnahmen für die Landwirtschaft und jetzt speziell für den Weinbau zu fördern?
2: Vielen Dank, Frau Kollegin. Das ist jetzt ein sehr breiter Strauß, der für eine Antwort in der tatsächlichen Zeit unmöglich ist. Aber eins ist klar und insofern stimme ich zu. Der Klimawandel verändert die Anforderungen an die Landwirtschaft. Und nicht nur im Weinbau, sondern grundlegend und macht damit weitere Maßnahmen eben nötig, um überhaupt tatsächlich auch weiter wirtschaften zu können, anpassende Maßnahmen vornehmen zu können. Die Maßnahmen, die wir direkt im deutschen Weinbau unterstützen, wie zum Beispiel eben auch die Drohnen oder Ähnliches, habe ich in der ersten ursprünglichen Frage direkt schon beantwortet. Und ansonsten sind wir im Bereich der Landwirtschaft beim CO2-Einsparpfad auf Kurs und werden das weiter auch vom Haus aus begleiten, entsprechende Maßnahmen unterstützen.
3: Das Fragerecht geht weiter an Herrn Abgeordneten Ingo Hahn.
7: Ja, Herr Präsident, geschätzte Frau Staatssekretärin Breher. Die Deutschen trinken zu wenig Wein, Sie und ich vielleicht auch, ganz egal, ob jetzt alkoholisch oder nicht alkoholisch. Aber das Problem ist ja, dass der Absatz insgesamt sinkt, aber das Angebot eben nicht. Und insofern ist ja auch die Frage, wenn neue Rebflächen hinzukommen, dann erhöht sich dieser Preisdruck, übrigens natürlich auch aus dem Ausland, wenn man hier mal an das Mercosur-Abkommen denkt. Der Weinbauverband will jetzt einen befristeten Anbaustopp hat das ins Gespräch gebracht. Wäre vielleicht eine Alternative zu den Rodungen, weil wenn Sie, wie Sie es gesagt haben, jetzt Weinstöcke roden, dann vernichten Sie ja tatsächlich das Kapital, also nachhaltig im negativen Sinne. Deshalb meine Frage, wird die Bundesregierung diese Forderung unterstützen, sich für einen befristeten Anbaustopp einsetzen oder eben nicht? Und wenn nicht, warum nicht?
2: Vielen Dank, Herr Kollege. Mit dem sogenannten Weinpaket eben auch der Europäischen Kommission sind verschiedene Möglichkeiten eben aufgezeigt. Das sind eben Erleichterungen wie zum Beispiel der mögliche Anbaustopp bei Neuanpflanzung oder eben aber auch die Verlängerung der Wiederbepflanzungsgenehmigung auf 8 Jahre. Weil wenn ich einmal es rausnehme und darf es dann nicht wieder anpflanzen, ist die Entscheidung zu kurzfristig. Wenn ich es später nachholen darf, vielleicht durchaus interessanter. Und entsprechend gibt es eine ganze Reihe weiterer Punkte, die wir diskutieren und die wir eben auch gemeinsam mit der Branche diskutieren und dann auf den Weg bringen. Und das macht eben auch die Arbeit in unserem Haus heute aus, deutlich anders als auch in der vergangenen Zeit. Wir entscheiden nicht einfach, was uns gerade so in den Kopf kommt, sondern wir sind mit der Branche im engen Austausch. Und direkt Anfang des vergangenen Jahres hat unser Minister die Weinbranche eingeladen, um über deren Wünsche, deren Ideen für eine Unterstützung zu besprechen, und so setzen wir unsere Arbeit fort.
3: Die nächste Frage stellt der Abgeordnete Paul Schmidt.
1: Und er kommt auch aus der AfD-Fraktion.
0: Danke. Frau Staatssekretärin, ich möchte jetzt noch mal ganz konkret nachfragen. In der Beantwortung der Frage vom Kollegen Bernd Schattner haben Sie gesagt, dass Sie jetzt aktiv werden wollen wegen Backpulver. Dieses Problem haben die deutschen Weinbauern aber schon sehr lange. Sie wissen, im Rest von der EU, mit Ausnahme von Österreich, wird diese Regelung überhaupt nicht so umgesetzt wie bei uns. Bei uns führt es dazu, dass die Weinbauern eben kein Backpulver mehr einsetzen können, um die Pilzerkrankungen zurückzutreiben als Backpulver, sondern sie müssen es als Pflanzenschutzmittel teuer einkaufen, müssen es fünffache bezahlen wie ihre Konkurrenten, beispielsweise in Italien oder Frankreich. Wann endlich werden Sie da was ändern? Die Weinbauern, mein Kollege hat es erwähnt, haben das schon ganz oft uns gegenüber angesprochen. Wie viele Betriebe müssen noch insolvent gehen?
2: Vielen Dank, Herr Kollege, für Ihre Frage. Vielleicht zur Klarstellung. Es handelt sich hier um die EU-Pflanzenschutzmittelverordnung und nicht um deutsches Recht, die Anwendung des Backpulvers in Deutschland unmöglich macht. Insofern würde es mich stark wundern, wenn diese Regelungen in anderen Ländern anders sind, so wie Sie das in Ihrer Frage behauptet haben. Ich kann Ihnen nur sagen, dass wir von Beginn an uns sehr dafür eingesetzt haben und es auch weiter tun. Und es auch ein großer Anteil unseres Hauses daran ist, dass auf der europäischen Ebene eben im Rahmen der EU-Pflanzenschutzmittelverordnung nun eben Natriumhydrogencarbonat, eben das Backpulver, tatsächlich wieder als Grundstoff auch im deutschen Weinbau zugelassen werden kann.
3: Das Fragerecht geht weiter an Herrn Abgeordneten Stefan Brandner.
8: Dankeschön. Ich wollte noch mal auf eine Diskrepanz oder auf widersprüchliches Verhalten hinweisen. Das klang gerade schon mal an. Wir haben ja das veränderte Konsumverhalten, was Sie angesprochen haben, beim Konsum von Wein, aber auch betrifft ja Bier und Brauer genauso. Das ist ja möglicherweise auch darauf zurückzuführen, dass vor Alkoholkonsum beispielsweise gewarnt wird. Und da schließt sich jetzt meine Frage an. Also der Drogenbeauftragte der Bundesregierung und namhafte Gesundheitspolitiker warnen ja auch schon vor dem Konsum selbst geringster Mengen von Alkohol. Wie ist das in Einklang zu bringen damit, dass Sie auf der anderen Seite dann die Winzer und die Brauer möglicherweise auch unterstützen oder fördern wollen? Weil das läuft ja dem entgegen, was der andere Teil der Bundesregierung fordert.
2: Vielen Dank, Herr Kollege, für auch noch mal diese Frage. Für uns im Haus ist der deutsche Weinbau, die deutsche Weinwirtschaft liegt uns natürlich am Herzen. Und insofern ist für uns wichtig, dass wir sie unterstützen auf ihrem Weg, sich eben auch anzupassen an ein verändertes Konsumverhalten der Menschen. Das Konsumverhalten verändert sich kaum, wenn wir als Bundesregierung auf die gesundheitlichen Risiken hinweisen. Und dennoch tun wir es, weil natürlich hat Alkoholkonsum in kleinen Mengen, aber eben auch in großen Mengen erhebliche Gesundheitsrisiken. gesundheitliche Auswirkungen. Aber wir schreiben es niemandem vor, sondern versuchen, den Wein an der Stelle zu unterstützen. So, Sie haben die Brauer angesprochen, die Auswahl in den Supermärkten, wenn wir entlang der Weinkisten gehen, der Bierkisten gehen, das besteht nicht nur aus Bier mit Alkohol, sondern der große, überwiegende Anteil besteht meiner subjektiven Art und Weise nach aus alkoholfreien Produkten. Und deswegen unterstützen wir auch den Wein in der Vermarktung der neuen Weine ohne Alkohol.
3: Die nächste Nachfrage stellt der Abgeordnete Marcel Bauer.
1: Marcel Bauer von der Linksfraktion.
9: Frau Staatssekretärin, der Weinbau ist in der Krise. Immer mehr Betriebe müssen schließen und immer mehr Flächen fallen aus der Nutzung. Diese Nutzung stellen dann im Weiteren eine Gefahr für die restlichen bewirtschafteten Flächen dar. Und auch wenn Flächen gerodet werden, müssen diese nachgepflegt werden, weil die Stockausschläge Brutgebiet sind für Schädlinge im Weinbau, Reblaus beispielsweise. Gleichzeitig gibt es aber schon Erfahrungen im Bundesgebiet mit einem kombinierten Agrarnaturschutz, wie solche Flächen weiterhin bewirtschaftet oder immerhin gepflegt werden können und der Weinbau parallel betrieben werden kann, beispielsweise mit den blühenden Rebgassen oder mit der Aufwertung von Weinbauböschungen. Jetzt ist meine Frage an Sie, warum gibt es kein groß aufgelegtes Programm für den Weinbau, um solche Ökosystemdienstleistungen stärker in den Vordergrund zu stellen, wenn doch der Konsum zurückgeht und die Preise immer weiter sinken?
2: Vielen Dank, Herr Kollege Bauer. Unsere Unterstützung im deutschen Wein ist eben sehr vielfältig angelegt, sowohl was Rodungen angeht, was verlängerte Fristen angeht, was Unterstützung im tatsächlichen Anbau angeht. Und wir sind mit der Branche im engen Austausch und im Dialog. Und wenn entsprechende weitere Maßnahmen, andere Maßnahmen gewünscht und auf den Weg zu bringen sind, dann werden wir das mit der Branche besprechen.
3: Als letzte Nachfrage zu diesem Themenkomplex erhält das Wort Stefan Schröder von der AfD.
10: Ja, Frau Staatssekretärin, nicht nur die Wege des Herrn sind unergründlich. Manchmal kommt mir das auch in Ihrem Ministerium so vor. Sie haben das ja angesprochen mit dem Backpulver. Ich verweise auf die Drucksache 2042-21, und zwar vom 7.10.2025. Da war das nämlich genau der Antrag, dass das wieder zugelassen wird in Deutschland, dass die Bundesregierung sich da für einsetzen soll auf europäischer Ebene. Und da kam von Ihnen nichts, da kam eine Ablehnung. Jetzt nach einem gut einem Jahr kommen Sie vielleicht selbst auf die Idee, sich dafür einzusetzen. Da würde mich einfach mal interessieren, warum. Und dann vielleicht noch als Ergänzung zum Kollegen Schmidt. Sie haben da ja Ihre Bedenken geäußert, dass das auf andere europäische Länder nicht zutrifft, weil es eine europäische Sache ist. Das kann ich Ihnen vielleicht erklären. Das hängt damit zusammen, dass dieses Patent lediglich für Deutschland und Österreich gilt. Sollten Sie eigentlich wissen. Aber ich bin immer wieder dankbar, wenn wir da für Erleuchtung im Ministerium sorgen konnten. Aber vielleicht können Sie kurz eine Aussage dazu treffen, warum es ein Jahr gedauert hat, selbst auf diese Idee zu kommen. Dankeschön.
2: Ein Jahr hat es gedauert, Herr Kollege, bis Sie diese Frage gestellt haben in dieser Fragestunde. Wir sind natürlich schon viel länger an dem Thema dran und brauchen deswegen keinen Antrag der AfD, um uns des Themas Backpulver anzunehmen und einen entsprechenden Antrag bei der Europäischen Union im Rahmen der Pflanzenschutzverordnung auf den Weg zu bringen. Wir unterstützen von Beginn ab an. Vielen Dank.
3: Ich rufe auf die dritte Frage des Abgeordneten Dr. Ingo Hahn, AfD, zum Thema Bilanz der wesentlichen agrarpolitischen Maßnahmen des BMLEH seit Beginn der 21. Wahlperiode.
1: Und auch hier antwortet wieder die parlamentarische Staatssekretärin im Landwirtschaftsministerium, Silvia Breer.
2: Im Zentrum der Agrarpolitik der Bundesrepublik stehen echte Entlastung, Planungssicherheit und die Stärkung der ländlichen Räume als lebenswerte Heimat. Dies wird unter anderem mit den folgenden Maßnahmen umgesetzt. Seit dem 1. Januar 2026 gilt wieder die vollständige Agrardieselrückvergütung. Das beseitigt Wettbewerbsnachteile und entlastet die Betriebe jährlich um rund 430 Millionen Euro. Gemeinsam mit der Landwirtschaftlichen Rentenbank unterstützt das BMLI akut krisenbetroffene Höfe mit einem 200 Millionen Millionen Euro starken Liquiditätshilfeprogramm. Zudem plant die EU-Kommission, die Agrarreserve als Krisenbeihilfe zur Entlastung der Landwirtschaft infolge der Auswirkungen des Nahostkonflikts aufzustocken. Deutschland soll voraussichtlich 60 Millionen Euro erhalten und unser Ziel ist es, diese Mittel möglichst schnell, unbürokratisch und zielgerichtet bereitzustellen. Mit der neuen Agrarexportstrategie Made in Germany werden kaufkraftstarke Märkte besser erschlossen und bestehende Handelshemmnisse abgebaut. Das BMW baut unnötige Bürokratie konsequent ab. Überflüssige Meldepflichten wurden abgeschafft, die Stoffstrombilanzverordnung bereits im Sommer 2025 aufgehoben und bei der EU-Entwaldungsverordnung hat das BMW auf europäischer Ebene erfolgreich die Praxistauglichkeit vorangebracht. Auch die Pflanzenschutzmittel Zulassung hat das BMW neu ausgerichtet. Durch die Aufnahme des Wolfs ins Jagdrecht wurden klare, praktikable Regeln geschaffen und beim Umbau der Tierhaltung setzt das BMW auf Investitionen statt zusätzlicher Belastungen und schafft ein positives Investitionsklima für tierwohlgerechte Ställe. Gleichzeitig stärkt das BMW mit der Änderung des Tierschutzgesetzes den Schutz von rund 90% aller Schlachttiere. Mit 20 Millionen Euro unterstützt das BMW die zukunftsorientierte Anpassung der deutschen Fischereiflotte in der Nordsee und investiert darüber hinaus in die Entwicklung ländlicher Regionen, stärkt Wirtschaft und Ehrenamt und sichert damit gleichwertige Lebensverhältnisse in Stadt und Land.
7: Herr Präsident, geschätzte Frau Staatssekretärin Breher, vielen Dank für Ihre Antwort. Ich hätte allerdings in der Tat eine Nachfrage zu einem Thema, was Sie jetzt gar nicht angesprochen haben, nämlich das Mercosur-Abkommen. Das ist ja jetzt auch noch nicht so lange in Kraft und tatsächlich ist es so, dass die deutschen Landwirten ja sehr hohe Auflagen haben, sowohl bei Tierwohl als auch bei Pflanzenschutz, aber eben auch bei den Produktionsstandards. Jetzt haben wir natürlich umfangreiche Agrarimporte, gerade aus Ländern in Südamerika. Und die geringeren Produktionsstandards, die es dort gibt, die machen das Ganze schwer vergleichlich. Also wir haben ja Waren, die hier mit ganz anderen Produktionsstandards dort produziert werden. Die können dann auf den deutschen Markt kommen. Das heißt, das setzt den deutschen Landwirt zusätzlich unter Preisdruck. Deshalb meine Frage an Sie, an die Bundesregierung, wie Sie diesem Preisdruck entgegenkommt. Das heißt, wie verhindern Sie, dass durch das Mercosur-Abkommen der deutsche Landwirt nicht noch weiter unter Preisdruck kommt? Denn wir wissen alle, dass viele Höfe jetzt schon am Limit sind.
2: Für die Nachfrage, Herr Kollege, es wäre ja auch in einer späteren Frage dieser Fragestunde auch noch Thema geworden. Der Marktzugang in die EU bleibt bei sensiblen Produkten wie Rindfleisch, Geflügelzucker und Ethanol auch weiterhin mit Quoten begrenzt und wird aufweichend über eine weitere Zeit von bis zu 5 Jahren entsprechend bei den Zollsätzen zur Zollfreiheit weiterentwickelt. Die EU-Kommission hat aber eine EU-Verordnung vorgelegt, die uns auch ganz wichtig ist an der Stelle, dass es nämlich darum geht, bilateral verankerte Schutzklauseln speziell genau für diese sensiblen Agrarprodukte einzubauen und dann auch zu vereinfachten und beschleunigten Verfahren zu kommen, sollten am Markt entsprechende Marktstörungen erwartet werden. Ein Antrag, so ein entsprechendes Untersuchungsverfahren auf den Weg zu bringen, reicht dann auch schon auf Antrag eines einzigen EU-Mitgliedlandes. Insofern halten wir das sehr eng im Blick und können bei Zeiten einschreiten, sollte es tatsächlich zu Verwerfungen kommen.
7: Ja, Herr Präsident, geschätzte Frau Staatssekretärin Breher, Sie haben tatsächlich ja eben dargelegt und sozusagen Ihre eigene Bundesregierung gerühmt, dass Sie in diesem Jahr in 26 wieder eine Rückvergütung für das Agrardiesel leisten. Sie haben dabei allerdings unterschlagen, dass für 2024 und 2025 genau das eben nicht gemacht wurde. Das heißt, die Landwirte haben in diesen 2 Jahren darunter gelitten, dass da keine Rückvergütung war. Man hätte das jetzt im Nachhinein durchaus machen können. Und ich sage mal, genau die kleinen Höfe, die kleinen Unternehmen, die leiden ja darum, die sind insgesamt unter Preisdruck. Und wenn Sie sich einmal die Statistik anschauen, da können Sie Jahrzehnte zurückgehen, wie jedes Jahr durchgängig Höfe sterben, Junglandwirte nicht weitermachen können. Deshalb meine Frage, warum verweigert Ihre Bundesregierung in diesem Fall den betroffenen Landwirtschaftsbetrieben bis heute die vollständige rückwirkende Ausgleichswirkung. Das heißt, warum vergüten Sie das nicht rückwirkend?
2: Herr Kollege Hahn, Entschuldigung. Vielen Dank nochmal für diese Nachfrage. Wir haben die Agrardieselrückvergütung vollständig in diesem Jahr zurückgeführt, das heißt wieder für die Landwirte verfügbar gemacht. Und ich glaube, das alleine bei dem Volumen ist ein echter Erfolg und ist das, was wir im Vorfeld eben auch versprochen haben. Sie haben 2024 angesprochen, da hatten wir noch keine Verantwortung. Im vergangenen Jahr lief es bereits. Insofern haben wir es jetzt für das jetzt aktuell eingeführt. Und ich glaube, das alleine ist ein echter Erfolg. Und dabei sind wir nicht stehen geblieben, sondern auch beim Thema Stromsteuer ist die Landwirtschaft, die Land- und Forstwirtschaft bei den Absenkungen mit dabei und begünstigt. Und insofern sind es viele Punkte, die alle gemeinsam das gleiche Ziel verfolgen, das Wort Wirtschaft in unserer Landwirtschaft wieder stärker zu betonen.
3: Vielen Dank. Damit steigen wir in den Reigen der Nachfragen aus dem Plenum ein. Und die Abgeordnete Zoe Meyer beginnt.
1: Von Bündnis 90 Die Grünen.
4: Frau Staatssekretärin, in den letzten Jahren gab es leider zu wenige große Erfolge beim Tierschutz. Die Ampelregierung ist ja leider gebrochen vor der großen Novelle des Tierschutzgesetzes und die FDP hat leider immer ihr Übriges getan, um gegen jeden Fortschritt beim Tierschutz zu kämpfen. Diese Regierung hat jetzt die Chance, es besser zu machen. Die CDU-CSU hat sich dafür entschieden, die unabhängige Tierschutzbeauftragte Ariane Kari zu entlassen, die immer sehr kompetent als Tiermedizinerin in Prozessen beraten hat und hat sich entschieden, eine CDU-Frau zur neuen Tierschutzbeauftragten zu machen. Leider nicht mehr ganz unabhängig, nämlich Sie, Frau Breher. Und mich würde jetzt natürlich interessieren, wie Sie als Staatssekretärin die Arbeit der Bundestierschutzbeauftragten bewerten im letzten Jahr und was ganz konkret die Erfolge für den Tierschutz der neuen Tierschutzbeauftragten sind. Vielen Dank.
2: Vielen Dank, Frau Kollegin Dr. Meyer, auch für die sehr kreative Fragestellung, auf die ich jetzt versuche, entsprechend kreativ zu antworten. Die Bundesregierung hat sich zunächst mal entschieden, das Amt fortzuführen. Das ist das Erste. Die Ampelregierung hat es ja nicht geschafft, diese Position als unabhängige Position auch gesetzlich zu verankern. Insofern ist es eine freie Entscheidung einer Bundesregierung, ob es eine Tierschutzbeauftragte gibt oder eben nicht. An der Stelle muss ich dann sagen, hat Ariane Kari als Vorgängerin mit ihrer Fachexpertise sich einen tollen Ruf erarbeitet und hohe Anerkennung eben auch in dem ganzen Tierschutzbereich, was ich persönlich sehr respektiere und anerkenne. Gleichzeitig steht unter dem Strich Erfolg der letzten Regierung im Bereich Tierschutz aber eine Null. Weil außer des Berufens der Tierschutzbeauftragten hat es im Bereich Tierschutz null Fortschritte gegeben. Und zwar null, gar nicht. Insofern haben wir in dieser Woche, und das ist der große Unterschied, schon die erste Lesung, Änderung des Tierschutzgesetzes hin zur Videoüberwachung im Schlachthof. Und weitere Schritte werden folgen, Frau Dr. Meyer, was mir persönlich
3: Frau
2: sehr wichtig ist.
3: Sekretärin, danke. Die nächste Frage stellt Ina Latendorf, Die Linke.
11: Vielen Dank, Herr Präsident. Sehr geehrte Frau Breher, es geht ja jetzt um die Errungenschaften, wesentlichen Errungenschaften in dieser Wahlperiode, so war die Ausgangsfrage. Jetzt muss ich vielleicht doch auf die Nicht-Errungenschaften hinweisen. Und zwar haben wir ja das Jahr der Frauen in der Landwirtschaft von der Vereinten Nationen ausgerufen. Meine Kollegin hat es kurz die Situation der Frauen in der Landwirtschaft angesprochen. Sie haben darauf auch schon ein paar Antworten gegeben. Das ist mir aber zu wenig, weil gerade die 90% der landwirtschaftlichen Betriebe werden von Männern dominiert, 10% oder 11% von Frauen geleitet. Viele Frauen arbeiten in den Betrieben mit, ohne tatsächlich soziale Absicherung zu haben, ohne eine Absicherung im Fall des Versterbens des Ehemanns zu haben, bei der Hofnachfolge nicht berücksichtigt zu werden. Und auch wir sehen keinen Fortschritt bei Jungen, weil da stagniert das auch bei 18% bei Frauen, die in der Hofnachfolge. Insofern, wie sehen Sie da den Fortschritt, den die Bundesregierung erreichen kann?
2: Ja, Vielen Dank, Frau Kollegin Ladendorf. Ich werde hier gerade schon gefragt, ob ich was zum Lutschen brauche, aber dann kann ich nicht mehr reden. Also müssen Sie jetzt leider noch ein bisschen meinen Husten ertragen. Dafür entschuldige ich mich. Aber mit vielen Dank für diese Frage. Mir persönlich und uns und unserem Minister, und das wissen Sie auch, ist das Thema der Frauen in der Landwirtschaft ein sehr wichtiges. Insofern haben wir vervielfältige Maßnahmen auf den Weg gebracht, um Frauen in der Landwirtschaft tatsächlich zu unterstützen bei verschiedenen Wegen. Das heißt, Sichtbarkeit auf der einen Seite, Coaching-Programme, Mentoring-Programme auf den Weg zu bringen. Wir arbeiten gemeinsam mit den anderen Häusern an den sozialen Fragen, wie zum Beispiel dem Mutterschutz für Selbstständige, der noch immer nicht gelöst ist, der eben auch für die Frauen in der Landwirtschaft ein sehr entscheidender Faktor ist. Und wir stärken die Frauen im Rahmen des Generationenwechsels, wo uns das ganz wichtig ist. Und wir sind sehr dankbar darüber, dass aus der Europäischen Union eben von der Kommission Vorschläge kommen, die auch im Rahmen der GAP eine stärkere Betonung der Frauen adressiert, was wir
3: Frau
2: sehr unterstützen.
3: Staatssekretärin, als nächster Nachfragender haben wir das Wort bei Stefan Schröder.
1: Aus der AfD-Fraktion.
10: Ja, sehr geehrter Herr Präsident, Frau Staatssekretärin, wir hatten ja in der ursprünglichen Frage auch mal das Thema Mercosur. Da haben Sie ja die Qualitätskontrollen so hoch gelobt und dass die Qualität erhalten bleibt. Jetzt haben wir ja die ersten Fälle, gerade eine der ersten Lieferungen, die ging damals nach Griechenland von brasilianischen Tiefkühlhähnchen. Wie man den Fachmedien entnehmen kann, waren 80% der Ladung Salmonellen verseucht. Das spricht jetzt nicht gerade für Qualität, die aus den Mercosur-Staaten kommt. Welche Konsequenzen zieht denn die Bundesregierung gerade in Bezug auf Kontrollen, dass so etwas nicht vorkommt, gerade um die hochgepriesene Qualität doch aufrechtzuerhalten?
2: Vielen Dank, Herr Kollege, für diese Nachfrage, mit der Sie gerade eigentlich selber die Antwort gegeben haben. Denn das Aufploppen dieser Fälle zeigt, dass das System funktioniert. Und wir gerade diese Fälle, wo es darauf ankommt, die Lebensmittelsicherheit zu überwachen, die Wege der Importeure nachzuvollziehen, die Ware nachzuvollziehen und dann eben auch die entsprechenden Qualitätsstandards überprüfen zu können im Hinblick auf Lebensmittelsicherheit, sie funktionieren, sonst hätte es die von Ihnen angeführten Fälle nicht aufdecken können. Vielen Dank.
3: Die nächste Nachfrage stellt Karl Bär.
12: Vielen Dank, Herr
1: von
12: Präsident.
1: Von den Grünen.
12: Frau Staatssekretärin, gute Besserung erstmal. Sie haben in der Aufzählung der Erfolge in dieser sehr offen formulierten Frage das Thema Düngung nicht genannt, obwohl wir gerade ein neues Düngegesetz hier im Parlament auch verhandeln. Ich gehe mal davon aus, dass Sie dem nicht nennen als Erfolg, das Eingeständnis schon drinsteckt, dass diese Quadratur des Kreises zu versuchen, die Landwirte betriebsindividuell zu behandeln, ohne betriebsindividuelle Daten zu nehmen, weil sie die Stoffstrombilanzverordnung abgeschafft hat, als Eingeständnis mit drinsteckt. Jetzt hat aber auch das Bundesverwaltungsgericht, der Bundesregierung Hausaufgaben mitgegeben. Und deswegen frage ich Sie hier, wann werden Sie eigentlich den rechtswidrigen Zustand, den wir momentan haben, mit den roten Gebieten ausgleichen und eine Gebietsausweiseverordnung vorlegen? Und wann werden Sie einen nationalen Nitrataktionsplan vorlegen, so wie es das Bundesverwaltungsgericht gefordert hat, weil es in beiden Varianten des Gesetzes, der bisherigen und der neuen und auch des gescheiterten Alpenmittelgesetzes, drin gestanden wäre? Wann machen Sie das endlich?
2: Ja, vielen Dank, Herr Kollege Bär. Ein absolut wichtiges Thema ist eins der großen jetzt auch der kommenden Monate, weil es natürlich unser Ziel ist, wieder Rechtssicherheit herzustellen. Insofern halten wir an unserem Ziel schnellstmöglich hier Rechtssicherheit eben im Düngerecht in all den Punkten, die Sie besprochen haben, herzustellen fest. Und wir arbeiten intensiv an der Weiterentwicklung des Düngerechts. Aber Sie haben selber gesagt, Quadratur des Kreises, glaube ich jedenfalls. Und das beinhaltet natürlich, dass wir nicht nur die Betriebsinhaber im Blick haben. Wir haben die Bundesländer mit im Blick. Und insofern führen wir gerade sowohl mit dem Gewässerschutz, mit dem BMUKN, mit der EU-Kommission, aber insbesondere zunächst auch mit unseren Bundesländern die Gespräche und sind sehr zuversichtlich, dass wir sowohl Umwelt- und Gewässerschutz im Blick, dann aber auch ein neues Düngerecht zeitnah umsetzen können. Also die Gespräche laufen.
3: Vielen Dank. Damit sind wir
13: von den 67 Fragen bei Frage Nummer 3.
1: Und weiter geht es jetzt mit einer aktuellen Stunde auf Verlangen der AfD-Fraktion. Und dabei geht es um den AfD-Parteitag am Wochenende in Erfurt. Am Rande von Gegendemonstrationen wurden mehrere Reporter des rechtsgerichteten Online-Portals Apollo News und der Zeitung Junge Freiheit von Demonstranten angegriffen. Union und Grüne haben die mutmaßlichen Angriffe verurteilt, auch die Linke. Und jetzt ist am Rednerpult die AfD.
14: Herr Präsident, meine Damen und Herren, insbesondere liebe Kollegen von den linken Parteien hier im Haus, erinnern Sie sich eigentlich noch an die Hetzjagden von Chemnitz? Das ist ja interessant, ne? Daran erinnern Sie sich, die es ja gar nicht gab. Kein einziges Video belegt die Hetzjagden von Chemnitz. Aber wir haben eine Hetzjagd erlebt in Erfurt am Rande unseres Parteitages. Belegt und dokumentiert durch ein Video. Und trotzdem durften wir diese Aktuelle Stunde nicht so nennen. Meine Damen und Herren, das ist genau das, was die Bürger auf die Palme bringt, dass die Medien das, was sie selber sehen und wissen, das, was wahr ist, anders benennen. Und dass die Dinge umgedreht werden, dass wir eine Täter-Opfer-Umkehr haben, das ist das Problem in diesem Hause. Aber machen Sie ruhig so weiter, das wird unsere Umfrageergebnisse einmal mehr nach oben bringen. Was ist in Erfurt passiert? Rufen wir uns das noch einmal in Erinnerung. Linksextremisten griffen Reporter der Jungen Freiheit an, machten Jagd auf drei Journalisten von Apollo News. Sie schlugen sie, sie traten auf sie ein, selbst nachdem sie am Boden lagen. Einer der Getretenen musste danach mit Platzwunden am Kopf ärztlich versorgt werden. Ich habe heute Morgen mit ihm telefoniert. Er hieß Marius. Falls es Sie interessiert, es geht ihm den Umständen entsprechend gut. Ich habe ihn auch gefragt, ob sich bei ihm jemand gemeldet hat. Vielleicht der Innenminister einer der regierenden Parteien in Thüringen. Natürlich niemand. Ich war der erste Politiker, der bei ihm angerufen hat. Meine Damen und Herren, was wäre eigentlich gewesen, wenn derjenige, der da am Boden lag, nicht Marius gewesen wäre, sondern wenn er vielleicht mit Vornamen Dunja gehießen hätte, Hayali? Meine Damen und Herren, wir hätten eine Sonderpressekonferenz gehabt des Bundeskanzlers. Die Minister hätten Blumen geschickt. Es gäbe große Solidaritätskonzerte und Kundgebungen im ganzen Lande. Nichts davon haben wir gesehen, und genau das ist das Problem. Sie machen sich stillschweigend zu den Komplizen derjenigen, die das getan haben, und derjenigen, die dahinter stehen. Das sind die Organisatoren, die sich Widersetzen nennen und die Journalisten in Gute und Böse unterteilen. Die Bösen, also nicht Linken, die nennen sie kurzerhand Faschisten. Und wenn man Faschisten schlägt, na ja, dann ist es ja nicht so schlimm. Meine Damen und Herren, es ist aber schlimm, und es darf keinen Unterschied machen, ob derjenige, der geschlagen wird, Marius heißt oder Dunja. Meine Damen und Herren, die Pressefreiheit ist unteilbar. Sie schauen ja immer so gerne in andere autoritäre Staaten. Ich will Ihnen eins sagen, den Zustand einer Demokratie, den erkennt man am Umgang mit den regierungskritischen Medien, nicht am Umgang mit den Staatsnahmen. Mit den staatsnahen Medien. Das linksextreme Bündnis Widersetzen, das aufgerufen hatte, den Parteitag zu verhindern, gab eine Pressekonferenz. Einem Reporter von Apollo News wurde gleich mal die Antwort verweigert. Faschisten mit einem Presseausweis sind immer Faschisten, lautete die Begründung. Mit Blick auf die bevorstehenden Landtagswahlen hieß es an die Adresse von CDU und BSW, Zitat, das ist unsere explizite Warnung. Wenn ihr es wagt, der AfD an die Macht zu verhelfen, dann macht ihr euch zu unserem nächsten Aktionsziel. Meine Damen und Herren, es darf in diesem Haus doch keine zwei Meinungen geben, dass solche Drohungen gegenüber gewählten Volksvertretern ein No-Go sind. Und wir sind wirklich gespannt, wie Sie nachher sich dazu verhalten werden. Ob Sie das verharmlosen und verniedlichen werden und sagen werden, na ja, das kann man doch so machen, das ist ja nicht so schlimm, das war ja nur ein Einzelfall. Ja, Frau Göring-Eckardt, Sie runzeln mit der Stirn. Sie haben ja gesagt, das war ein friedliches Wochenende. Ich weiß nicht, ob Sie das nicht zur Kenntnis genommen haben, dass hier Journalisten angegriffen worden sind, oder ob Sie das einfach ignorieren. Ich sage Ihnen, Solche Vorkommnisse, solche Leute, die darf man nicht in Schutz nehmen. Diesen Leuten muss man entschieden widersprechen, bevor sie völlig durchdrehen, so wie das schon mal Leute gemacht haben. Auch die RAF übrigens mit Ulrike Meinhof hat mit harmlosen Pressekonferenzen angefangen, meine Damen und Herren. In einem Land, in dem Journalisten nicht mehr frei und ohne Angst ihre Arbeit machen können, in einem Land, in dem offen zum Angriff auf oppositionelle Parteien aufgerufen wird und die Herrschenden das als widersetzend verharmlosen, in diesem Land ist die Demokratie wirklich in Gefahr. Und, meine Damen und Herren, ich komme zum Schluss, Herr Präsident. Sie bekunden doch immer wieder, dass man den Anfängen wehren müsse. Meine Damen und Herren, es ist an der Zeit. Vielen Dank.
1: Dr. Götz Frömming war das für die AfD, der parlamentarische Geschäftsführer. Und jetzt folgt für die Unionsfraktion Caroline Bosbach.
15: Sehr geehrter Herr Präsident, liebe Kolleginnen und Kollegen, ja, also diese Aktuelle Stunde bietet tatsächlich mal eine Gelegenheit, sich anzugucken, welche Entwicklungen wir hier in diesem Land zu verzeichnen haben und mal darüber zu sprechen, wohin die Reise hier geht. Wenn wir uns die Zahlen zur politischen motivierten Kriminalität angucken, dann sprechen diese eine sehr eindeutige Sprache, leider. Bei linksextremistisch motivierten Gewaltdelikten haben wir tatsächlich den mit Abstand stärksten Zuwachs aller Phänomenbereiche zu verzeichnen. Es geht also um die Entwicklung, um den Zuwachs. Und der aktuelle Fall der Journalisten am Rande des Parteitages und die daraus folgenden Reaktionen zeigen mir auch zunächst einmal, dass immer noch bei linker und rechter Gewalt mit zweierlei Maß gemessen wird, statt beides mit der gleichen Schärfe selbstverständlich zu verurteilen. Gucken wir uns mal an, wer denn wie reagiert hat auf diese gewalttätigen Ausschreitungen und wer nicht reagiert hat. Denn Nichtreaktionen sagen ja mehr als viele Worte und deswegen wiegt auch das Schweigen verschiedener Medien und auch reichweitenstarker Meinungsbildner in meinen Augen wirklich schwer. Weil völlig klar ist, wenn das Rechtsextremisten gewesen wären, die auf einem Parteitag linke Journalisten oder Politiker tätlich angegangen wären oder brutal attackiert hätten, hätten wir hier wieder medialen Ausnahmezustand im Land. Und dass der Doch, das ist so. Und dass der Aufschrei jetzt so klein ausfällt, das wirft natürlich unbequeme Fragen auf. Vielleicht ist es nicht wichtig oder vielleicht nicht interessant genug, wenn junge Kollegen da zusammengeschlagen werden. Oder man sagt sich innerlich vielleicht sogar, ach ja, war jetzt nicht schön, aber hat ja nicht den Falschen getroffen. Ich mache mir über diese Entwicklungen große Sorgen, denn ich kann mir vorstellen, was das für uns in den nächsten Jahren bedeuten wird, wenn wir nicht endlich es uns gelingt, einen medialen und vor allem auch einen gesellschaftlichen Schulterschluss zustande zu bringen gegen jede Gewalt, gegen jeden Terror, völlig egal, ob von linksradikaler, rechtsradikaler oder auch islamistischer Seite. Ich möchte die Gesamtsituation überhaupt nicht dramatisieren, schon gar nicht bagatellisieren, aber es geht hier um diese Entwicklung. Wenn wir mal einen Blick in den jüngsten Bericht des Verfassungsschutzes werfen, dann wissen Sie, wovon ich spreche. Ich spreche aber auch von einem gesellschaftlichen Schulterschluss und den schließe ich ganz bewusst und nachdrücklich auch ein. Denn eine Gesellschaft, die sofort und kompromisslos mobilisiert, wenn es dem Kampf gegen rechts dienlich zu sein scheint, so ein geschlossenes Engagement sehen wir eben beim Kampf gegen Rechtsextremismus nicht und eher gegen Linksextremismus, Verzeihung. Und ich erinnere mich gut an letztes Jahr, die ganzen sogenannten Demos gegen rechts, wo viele bürgerlich auch mitgelaufen sind und ich mich dann erklären musste, warum ich selber nicht mitgelaufen bin, wo ich gesagt habe, hört mal, ja, weil viele nicht verstanden haben, und ich erstelle da jetzt gar keinen bösen Willen, sondern auch oftmals Unkenntnis, die nicht verstanden haben, dass das kein Marsch gegen Rechtsradikale gewesen ist, sondern gegen alles, was nicht links ist, eingeschlossen Union und AfD. Und da habe ich mich schon gefragt, wohin wir eigentlich gekommen sind. Und das habe ich mich auch gefragt. Ja, das stimmt. Auch ich habe diese Pressekonferenz gesehen. Und ich kann nur eins sagen, dieses Zitat 1:1 hat so gestimmt. An alle Parteien, insbesondere CDU und BSW, das hier ist eine explizite Warnung. Wenn ihr es wagt, den FaschistInnen an die Macht zu helfen, dann machen wir euch zu unserem nächsten Aktionsziel. Ich sage das jetzt mal in aller Klarheit. Wir lassen uns hier nicht einschüchtern, wir lassen uns nicht bedrohen und wir lassen uns auch nicht mundtot machen. Von niemandem. Das ist es genau das, was Sie wollen. Und ich sage das jetzt für unsere Partei inklusive unserer Schwesterpartei. und dass wir uns hier auf gar keinen Fall von irgendjemandem bedrohen lassen. Und ich hoffe, dass das auch für die Journalisten gilt, die da Opfer von diesen Ausschreitungen geworden sind, die jungen Männer von Apollo und auch übrigens alle weiteren Vertreter der Medienlandschaft, gleich welcher Couleur. Wir werden uns nie immer einig sein, ganz bestimmt nicht. Also ich habe auch schon mit dem einen oder anderen Medium wilde Erfahrungen gemacht, habe mich gefragt, in welcher Freakshow ich da gelandet bin. Aber ich glaube, am Ende des Tages sollte uns die Meinungs- und Pressefreiheit doch wesentlich mehr wert sein. Und ist auch nicht irgendein Wert für uns in Deutschland, sondern ein wirklich herausragender Wert. Es gibt viel zu viele Regionen auf der Erde, wo nämlich genau das leider nicht der Fall ist. Aber Sie wissen es, das schöne Zitat, nur in Freiheit kann die Freiheit Freiheit sein. Das wissen wir nicht erst seit Georg Danzer. Und deswegen ist es so wichtig, dass wir hier auch harte Grenzen aufzeigen und nicht der Versuchung unterliegen, so wie es jetzt gerade passiert, irgendwelche linksextremen Angriffe als leider nicht vermeidbare Kollateralschäden, aber im Kampf gegen den sogenannten Faschismus abzustempeln. Dankeschön.
1: Das war Caroline Bosbach für die CDU, Tochter des Politikers Wolfgang Bosbach aus Nordrhein-Westfalen. Und als nächste Rednerin kommt ans Pult Katrin Göring-Eckardt für Bündnis 90 Die Grünen.
16: Herr Präsident, liebe Kolleginnen, liebe Kollegen, bevor es in irgendwelchen Zwischenrufen untergeht, gleich zu Beginn und unmissverständlich: Pressefreiheit ist ein unverhandelbares Grundrecht und Gewalt ist Gewalt. Wir verurteilen sie, und ich bin froh, dass die angegriffenen Journalisten das Krankenhaus wieder verlassen konnten. Und ich danke der Polizei, die einen wirklich guten Job gemacht hat und auch den Einsatz jetzt noch auswertet, meine Damen und Herren. Es kam in Erfurt nicht zu bürgerkriegsähnlichen Zuständen, die Sie von der AfD ja förmlich herbeigesehnt haben. Es gab Gewalt, darüber muss gesprochen werden. Es gab auch Pyrotechnik. Ja, das hätte nicht sein müssen. Wobei, an einer Stelle war das doch ganz gut, nämlich am Abend beim Konzert von Clouseau auf dem Domplatz. Da hat es gepasst mit der Pyrotechnik. Lieber Thomas, lieber Clüsen, vielen Dank für dein Zusammen und für deinen Love the People, denn das ist Erfurt. Und das ist, wofür die Menschen in meiner Stadt auf den Straßen waren. Menschen, die sich Sorgen machen, dass der Name ihrer Stadt verbunden werden könnte mit Hetzerei gegen Menschen, die der in Teilen rechtsextremen Partei nicht in den Kram passen, weil sie anders denken, anders lieben, mit einigen Ausnahmen. Das ist kein Framing, Frau Weidel, das ist Ihre Parteilinie. Die Menschen machen sich Sorgen, dass eine Partei Macht bekäme, die die Meinungsfreiheit infrage stellt und die Unabhängigkeit der Justiz kompromittiert, die die demokratischen Institutionen unterminiert. Ja, so ist es, und dass Sie so laut schreien, bestätigt das nur. Eine Partei, die sich und ihren Freunden und Freundesfreunden die Taschen mit Staatsgeldern vollmacht. Eine Partei, die dem Bildungssystem den Garaus machen will und Lehrerinnen und Lehrer bedroht, in Sachsen-Anhalt zum Beispiel, meine Damen und Herren. Die Menschen lesen, dass sich diese Partei noch weiter nach rechts öffnen will. Sie nehmen wahr, dass Sie in Sachsen-Anhalt offenkundig Recht brechen wollen. Sie merken, dass Sie in Mecklenburg-Vorpommern brutale Gewaltfantasien à la ICE wie in den USA hegen. Sie wissen, dass diese Partei deutlich mehr Putin im Blut hat als Schwarz-Rot-Gold, die republikanische Fahne, meine Damen und Herren. Erfurt war geprägt von Demonstrierenden, mich übrigens eingeschlossen, die nicht so tun wollen, als sei die AfD eine ganz normale Partei, die einen ganz normalen Parteitag abhalten will. Denn es ist kein Zufall, dass diese AfD ihren Parteitag exakt genau 100 Jahre veranstaltet, nachdem die NSDAP in Weimar nahe bei Erfurt ihren Parteitag veranstaltet hat. Nein, es ist kein Zufall. Und eben genau deswegen.
17: Frau Kollegin, es gibt eine Zwischenfrage aus der AfD-Fraktion. Wollen Sie die zulassen?
16: Ich glaube, die regen sich gerade zu sehr auf.
17: Also nein.
16: Nein. Vielen Dank. Und eben deswegen, genau deswegen waren Pfarrerinnen und Pfarrer auf Bühnen. Konzerte und Diskussionen haben in Kirchen stattgefunden, auf der Straße. Es waren Jugendverbände aktiv, Omas und Opas. Wissenschaftlerinnen aus dem ganzen Land haben auf Panels debattiert. Der Erbe der jüdischen Motorradfirma Simson kam aus den USA, um sich der Vereinnahmung seiner Firma durch Höcke und Co. eindeutig entgegenzustellen. Abgeordnete von CDU, Michael Hose, der SPD Carsten Schneider, der Linkspartei Bodo Ramelow und mir von Bündnis 90 Die Grünen. Wir haben gezeigt, was uns verbindet bei allem, was uns trennt. Es ist die Liebe zu unserer Stadt, zu unserem Land, zu unserer Heimat. Die Liebe zu Freiheit, zu Rücksichtnahme und Beherztheit. In Erfurt standen Zehntausende zusammen, ja. Viele wollen, dass unser Verfassungsgericht den Auftrag bekommt, die Verfassungsmäßigkeit der AfD zu überprüfen. Auch das muss hier gesagt werden. Und Sie können noch so viel feixen, reinrufen, verdrehen oder verächtlich machen. Bei einem seien Sie sich bitte ganz sicher. Die Demokratinnen und Demokraten in diesem Haus werden dieses Land ganz sicher nicht, egal wie weit sie voneinander entfernt sind, bei Klima- und Krankschreibungen debattieren. Sie werden sich immer gegen ihre menschenverachtende Politik stellen, und zwar gemeinsam. Wir werden ihnen dieses Land nicht überlassen. Wir werden nicht zulassen, dass durch die AfD Putins Wille geschehe. Wir geben unsere Freiheit nicht auf. Meine Damen und Herren, dieses Land ist nicht Häme, sondern Heiterkeit. Ist nicht Verachtung, sondern Verbindung. Ist nicht Hass und Gewalt, sondern ist Gemeinsinn. Sie haben den Hass, wir haben die Haltung. Vielen Dank.
1: Katrin Göring-Eckardt für Bündnis 90 Die Grünen aus Thüringen, die Abgeordnete, die nochmal die friedlichen Gegendemonstrationen in Erfurt am Wochenende hervorgehoben hat und die AfD in die Kritik genommen hat. Jetzt kommt eine Nachfrage aus der AfD.
10: Vielen Dank. Sie haben ja von Ihrer Stadt gesprochen. Erfurt ist genauso gut meine Stadt. Ich bin auch in Erfurt geboren. Ich möchte nur mal ein paar Dinge klarstellen. Selbst der MDR, der ja gewohntermaßen eher AfD kritisch recherchiert und publiziert, hat ja festgestellt, dass der Termin für den Parteitag von der Messe vergeben worden ist und nicht wir uns den ausgesucht haben. Insofern hätte ich mir gewünscht, dass Sie zumindest die MDR-Recherchen hier klarstellen, anstatt Ihre Propaganda darzulegen. Dann an zweiter Punkt. Sie haben gesagt, meine Stadt Erfurt steht auf. Sie kennen wahrscheinlich nicht die Umfrage des INSA-Instituts, die eine Befragung der Erfurter Bevölkerung durchgenommen hat. 75% der Erfurter haben mit dem Parteitag der AfD null Probleme gehabt. 16% war es egal. Und nur der Rest hatte damit ein Problem. Also dann können Sie sich vorstellen, wie viel dieser Gegendemonstranten gekauft worden sind, nach Erfurt gekarrt worden sind vom DGB mit hunderten Bussen, um einen Parteitag, der Pflicht ist, zu verhindern. Ich verwahre mich also dagegen, die Erfurter Bevölkerung in einen Bann ihrer Ideologie zu nehmen und zu verwenden. Die Erfurter hatten keinen Bock auf ihre linken Terroristen. Die hatten einfach kein Problem mit unserem Parteitag. Vielleicht können Sie dazu endlich mal was sagen. Dankeschön.
1: Sagt Stefan Schröder von der AfD und Karin Göring-Eckardt antwortet nochmal darauf.
16: In Erfurt waren sehr viele, sehr unterschiedliche Menschen unterwegs. Menschen, mit denen ich politisch sehr wenig zu tun habe, die aber auf gar keinen Fall was mit Ihnen und Ihrer Partei zu tun haben wollen. In Erfurt waren Menschen in der Innenstadt, die sehr bewusst ein Fest gefeiert haben, der Demokratie. Und das waren keine Anhänger meiner Partei. Das waren Menschen, die in der katholischen Kirche organisiert sind. Alle Kirchen übrigens in der Stadt waren offen. Und früher haben die Konservativen in diesem Land gesagt, das sei Mitte der Gesellschaft. Und das tun die Konservativen, Bündnis 90, die Grünen und die SPD und die Linken auch heute. Denn das, was die Kirchen dort gemacht haben, zeigt, es sollte vor allen Dingen um eines gehen, nämlich darum, miteinander ins Gespräch zu kommen und sich nicht anzuschreien, übrigens auch nicht dazwischen zu rufen. Das war bei den Debatten sehr wichtig.
18: Und deswegen, Moment, Frau Kollegin Göring-Eckardt, ich wäre Ihnen jetzt dankbar, wenn Sie zuhören würden, weil der Kollege hat seine Frage gestellt und die Kollegin antwortet. Und wenn Sie dazwischen plärren, wir würden gerne alle auch die Antwort verstehen. Das, ja, tut mir leid, Frau von Storch, es ist nichts anderes als lautes Dazwischenrufen, umgangssprachlich nannte ich es gerade plärren. So, das, Frau Göring-Eckardt.
16: Das kennen wir ja auch, wenn Journalistinnen versuchen, mit Frau von Storch Interviews zu führen. Deswegen wundert mich das nicht sehr. Und noch einmal, ich habe über meine Stadt gesprochen, weil das mein Lebensort ist. Es ist mein Lebensort.
2: Und es ist der Lebensort meiner Kinder und vieler meiner Freundinnen und Freunde. Und es ist der Lebensort vieler anderen Kolleginnen und Kollegen. Und sie werden mir nicht die Liebe zu meiner Stadt absprechen können und wollen. Und jetzt lassen Sie mich noch ein Wort zum Datum sagen. Wissen Sie, diese Verschwurbelung, keine normale Partei wäre doch im Entferntesten auf die Idee gekommen, auch nur den Anschein zu erwecken, dass sie 100 Jahre nach dem NSDAP-Parteitag 15 Kilometer entfernt einen solchen Parteitag durchführt. Keine andere Partei wäre im Entferntesten auf diese Idee gekommen. Und diese Rausrederei, wir kaufen sie Ihnen einfach nicht ab.
1: Katrin Göring-Eckardt war das für Bündnis 90 Die Grüne. Und mittlerweile hat die Sitzungsleitung übernommen die Bundestagsvizepräsidentin Andrea Lindholz von der CSU. Und nächster Redner ist Helge Lind von der SPD-Fraktion.
19: Frau Präsidentin, liebe Kolleginnen und Kollegen, Herr Dr. Frömming, Sie haben ja über doppelte Standards sprechen wollen und darauf hinweisen, dass Sie den Opfern der Gewalt Ihr Mitgefühl ausgedrückt haben. Wenn Sie das wirklich ehrlich meinen, gehe ich davon aus, dass Sie das aber bei Opfern rechtsextremer Gewalt auch so tun und in der Vergangenheit getan haben. Das bezweifle ich aber. Ich fände es aber ehrlich, und wir sollten hier auch ja ehrlich und wahrhaftig sprechen, wenn Sie nicht selbst die doppelten Standards, die Sie behaupten, selbst einführen würden. Und genauso ist das im Fall von

0: auch Werte wie Ehrlichkeit, Wahrhaftigkeit, Redlichkeit. Und da gilt es festzustellen, dass Gewalt gegen Medienvertreter ohne jede Einschränkung inakzeptabel, unanständig, unzulässig und verurteilungswürdig ist. Punkt. Egal, welchem Medium diese Pressevertreter und Pressevertreter einhören. Und Gewalt in dieser Art gegen jeden Menschen ist im Übrigen verurteilungswürdig und unzulässig. Das muss man deutlich machen. Kein Aber, das Aber ist in Ihrem Kopf. Und Sie wollen ja ein Stöckchen hinhalten. Und wir sollten aufpassen, dass wir nicht zu oft über diese Stöckchen der AfD springen. Denn Sie wollen ja, Frau Storch, den Eindruck erwecken, es drohte der Ausnahmezustand linksextremer Machtübernahme in Medien und Politik. Der Ausnahmezustand, den ich eher ernahne, ist solcher, wenn Rechtsextreme die Mehrheiten in Parlamenten übernehmen und Regierungen stellen. Das ist der Ausnahmezustand, der droht, um hier dieses Täuschungsspiel nicht durchkommen zu lassen. Gleichzeitig aber gilt, und das ist auch deutlich zu machen, weil eben irgendwelche Verharmlosungen, es waren ja faschistische Journalistinnen und Journalisten, untragbar sind. Es gilt, Pressefreiheit gilt für jeden und selbstverständlich auch für Rechtsaußenjournalistinnen. Das ist so. Körperliche Unversehrtheit gilt für alle Medienvertreter und körperliche Unversehrtheit gilt selbstverständlich auch für unsere politischen Gegner, so unerträglich sie halten. Darin sollten wir uns eigentlich alle einig sein. Und wer auch Positionen vertritt, die wir überhaupt nicht gut finden, die wir ja unerträglich und fundamental falsch finden, hat trotzdem ein Recht auf seine Rechte. Die zählen nicht weniger als bei anderen. Und auch der Presseausweis zählt bei denjenigen, die mir überhaupt nicht politisch gefallen, nicht weniger. Und die körperliche Unversehrtheit zählt auch nicht weniger. Das gemeinsam über weltanschauliche Grenzen hinaus zu begreifen, ist entscheidend für uns. Jetzt kommt aber die Pointe, und da kommen wir auch zur Frage der Ehrlichkeit, Wahrhaftigkeit und Redlichkeit. Gerade die AfD hat in der Vergangenheit und Gegenwart dem ja widersprochen, indem sie ganz offen zur Strafverfolgung etwa von Angela Merkel und anderen aufruft, indem sie zur Strafverfolgung von Menschen aufruft und Politikern, Politikern, weil sie ihnen politisch nicht passen. Da geht es nicht um politische Verantwortung, um Strafverfolgung. Im Gutachten der Gesellschaft für Freiheitsrechte ist das eindeutig gezeigt. Das ist das Gegenteil von Grundrechten, Grundgesetz, Meinungsfreiheit und Pressefreiheit. Und Sie fordern auch, Herr Gosner, ganz frisch, dass dann Journalisten wie Hayali und andere verschwinden würden, wenn die AfD an die Macht kommt. Hat das was mit Pressefreiheit zu tun? Ist das die Souveränität, die Sie von uns einfordern? Das ist doch unredlich, unwahrhaftig und zutiefst doppelmoralisch und scheinheilig. Und das ist der Punkt, weil es Ihnen leider nicht ernsthaft um diese eindeutig und unzweifelhaft zu verurteilenden Gewalttaten geht. Und deshalb sage ich an dieser Stelle auch, für mich nicht akzeptabel sind Aussagen, faschistische Journalistinnen mit Presseausweis bleiben Faschistinnen, Faschisten. Das ist doch nicht die Frage. Die Frage ist, dass wenn Faschismus die Macht in einem Land übernimmt, es keine Pressefreiheit mehr gibt. Und genau deswegen ist es wirklich eine Ironie der Geschichte, dass die AfD sich als Gralshüterin der Presse- und Meinungsfreiheit darstellt. Sie wollen den öffentlich-rechtlichen Rundfunk schleifen. Sie haben angekündigt, in Sachsen-Anhalt den Rundfunkbeitrag abzuschaffen. Abgeordnete von Ihnen sagen, der und der Journalist, der Ihnen nicht passt, muss verschwinden und so weiter und so fort. Sie reden von Lügenpresse seit der Vergangenheit, denn Ihre Meinungsfreiheit, die Sie so monstranzartig vor sich hertragen, ist doch nur die Freiheit für Ihre eigene Meinung, aber eben nicht für die Meinung, die Ihnen massiv widerspricht. Wenn Sie,
1: Herr Lind, die Redezeit
0: wenn Sie
1: Anstand
0: und Ehrlichkeit haben, dann würden Sie sich geradezu wünschen müssen,
1: Herr
0: dass
1: Lind.
0: Es Menschen gibt in diesem Land, die Ihnen und Ihrem Rassismus massiv widersprechen und entgegenstehen. Friedlich ohne Gewalt.
2: Helge Lind von der SPD war das aus Wuppertal, der es nochmal als Ironie bezeichnet hat, dass die AfD sich als so wörtlich Gralshüter der Pressefreiheit aufführe. Als nächste Rednerin. Es gibt jetzt eine.
3: Die Linke ist der nächste Redner in dieser Debatte, Ferhat Kocak.
2: Jetzt kommt für die Linke der nächste Redner ans Pult, Ferhat Kocak.
4: Frau Präsidentin, Abgeordnete, ich war am Wochenende selbst in Erfurt, gemeinsam mit 50.000 Menschen, die sich der AfD widersetzt haben. Ich wurde dort von einem rechten Journalisten angegriffen. Er kam bedrohlich nah und sagte: Sie sind doch Ferhat Kocak. Sie können noch nicht mal die deutsche Sprache und sitzen im Bundestag. Was für eine Schande. Es ging nicht um Journalisten.

0: Rassismus. Es ging darum, mir zu sagen, du gehörst hier nicht hin. Diesen Satz kennen Millionen Menschen in diesem Land. Menschen, die so aussehen wie ich, hören ihn in der Schule, auf der Arbeit, auf der Straße und inzwischen sogar von Leuten, die sich Journalisten nennen. Genau deshalb ist diese Debatte so verlogen. Ausgerechnet die AfD will heute über Angriffe auf Journalisten sprechen. Eine Partei, in deren Umfeld sogar durch Führerkader wie Höcke von Störch-Gauland Journalistinnen als Lügenpresse beschimpft und angegriffen werden. Wer Journalistinnen bedroht und unabhängige Berichterstattung sabotiert, verteidigt keine Demokratie, sondern greift sie an. Deswegen hat DIE LINKE Angriffe auf Journalisten deutlich kritisiert. Widersetzen hat in ihrer Pressemitteilung gesagt, Zitat, wir haben von Anfang an zur Deeskalation aufgerufen. Menschen anzugreifen und seien es rechte Provokateure ist nicht unser Aktionskonsens. Jetzt stehen unsere Sprecherinnen im Fokus eines koordinierten rechten
1: Herr Kollege,
0: Angriffs.
1: Es gibt eine Zwischenfrage.
0: Sie werden diffamiert, rassistisch und transfeindlich beleidigt, Ihre Arbeitgeber ins Visier genommen und Sie bekommen Morddrohungen. Apollo, Bild, News, Welt und Junge Freiheit hetzen den rechten Mob auf uns. Ihr Geschäftsmodell sind politische Hetzkampagnen. Das kann ich aus eigener Erfahrung bestätigen. AfD möchte über Gewalt sprechen, dann sprechen wir über Gewalt. Über die Gewalt von ihrer Politik. Menschen nach ihrer Herkunft sortieren, das ist Gewalt. Familien auseinanderreißen wollen, das ist Gewalt. Massendeportationen planen, das ist Gewalt. Ihre Gewalt mündet in Vernichtung. Sie wollen alles zerstören, was unsere Gesellschaft ausmacht. Doch ihr Geschäftsmodell ist nicht nur Gewalt, sondern auch die Lüge. Immer die gleiche Lüge. Sie sagen, die Menschen, ihre Nachbarn seien das Problem. Sie reden nicht über steigende Mieten, kaputte Schulen und Politiker, die den Bezug zum Lebensalltag der Menschen verloren haben, sondern hetzen die ganze Zeit gegen Migranten, Flüchtlinge oder Bürgergeldempfänger. Und warum? Weil die AfD genauso wie unsere Bundesregierung von den echten Problemen der Menschen ablenkt und Politik für Milliardäre macht. Sie verteilen Reichtum nach oben und organisieren Hass nach unten. Die Menschen in diesem Land sind wütend und sie haben verdammt noch mal jedes Recht dazu. Sie erleben jeden Tag, wie das Leben teurer wird, wie es an der Supermarktkasse am Ende des Monats knapp wird. Sie erleben eine Bundesregierung, die unseren Sozialstaat plündert und gleichzeitig milliardenschwere Konzerne und der Rüstungsindustrie den roten Teppich ausrollt. Eine Bundesregierung, die jeden dritten Euro in Panzer stecken will, während in Berlin-Neukölln jedes dritte Kind in Armut lebt. Auch das ist Gewalt. Keine Gewalt, die vernichten will, aber eine Gewalt, die Menschen ihre Würde nimmt und ein Leben in Sicherheit verwehrt. Und genau davon lebt die AfD. Immer mehr Menschen, die seit Jahrzehnten hier leben, arbeiten, Familien gegründet haben, fragen mich, wie lange können wir eigentlich noch in Deutschland bleiben? Nicht, weil sie gehen wollen, sondern weil sie Angst haben. Fühle ich. Denn ich musste selbst erfahren, wie es sich anfühlt, wenn Nazis stärker werden. Vor 8 Jahren wollten Neonazis meine Familie und mich ermorden. Einer von ihnen, ein ehemaliges AfD-Vorstandsmitglied in Neukölln. Deshalb weiß ich, rechter Hass bleibt nie bei Worten. Die AfD ist der parlamentarische Arm des rechten Terrors in Deutschland, wie in Hanau, Halle oder in Berlin-Neukölln. Und genau deshalb begreife ich es als meine demokratische Verantwortung, überall dort Haltung zu zeigen, wo die AfD ihre Gewalt organisiert. Deshalb habe ich mich an den Blockaden gegen den AfD-Parteitag beteiligt, weil ich weiß, dass die AfD nicht die Zukunft dieses Landes ist, weil wir bereit sind, um jede Sekunde dieser Zukunft zu kämpfen. Und am meisten bewegt hat mich wenige Stunden vor dem Parteitag in Erfurt in der Andreaskirche ein älteres Ehepaar. Sie erzählte, das letzte Mal, dass wir demonstriert haben, war 1989. Und nun standen sie dort in dieser Kirche, gemeinsam mit tausenden anderen. Die Frau sagte unter Tränen, heute fühlt es sich wieder an wie damals. Die Kirche war voller Menschen, jung und alt. Fremde kamen miteinander ins Gespräch. Es wurde Tee gekocht und Kuchen geteilt. Wenige Stunden später gingen diese mit tausenden weiteren Menschen auf die Straße, um gegen den AfD-Parteitag und für die Würde aller Menschen zu protestieren. Menschen mit und ohne Migrationshintergrund, Menschen, die morgens den Bus fahren, die Kranke pflegen, Menschen, die Regale einräumen, die unsere Kinder unterrichten, Menschen, die dieses Land verdammt noch mal jeden Tag am Laufen halten. Sie von der AfD haben Angst vor Menschen, die zusammenhalten und sich nicht spalten lassen. Erfurt hat mir gezeigt, auch wenn wir uns einsam fühlen, die Angst uns auffrisst und die Ohnmacht lähmt. Wir sind nicht alleine. Ich kann Ihnen eins versprechen, Erfurt war der erste Anfang. Wir werden uns ihrer Gewalt widersetzen, gegen die Gewalt der sozialen Kälte, die von der Politik der Bundesregierung ausgeht und gegen die vernichtende Gewalt, mit der die AfD ihren Hass in unsere Kieze trägt. In dem Sinne, alerta, alerta, Antifaschista.
1: Ferhat Kocak war das für DIE LINKE. ein Bundestagsabgeordneter aus Berlin, Neukölln. Und jetzt gibt es eine Kurzintervention von dem Bundestagsabgeordneten Schröder von der AfD.
2: Ich hätte mir gewünscht, dass Sie sich erstmal deutlich von der Gewalt distanzieren, die in Erfurt stattgefunden hat, gegen Polizisten, gegen ein Wahlkreisbüro. Es gibt ein wunderbares Video des Kollegen Marek Erfurt. Das zeigt, wie aus dem schwarzen Block von links mit linken Fahnen massive Anschläge oder massive Flaschen, Steine und was nicht alles auf Wahlkreisbüros der AfD geworfen worden sind. Da hätte ich mir gewünscht, dass Sie sich davon distanzieren. Zweitens. Ich weiß nicht, ob Ihnen bekannt ist, die Polizei hat ja den Einsatz schon wesentlich eher begonnen, schon zwei Wochen vorher und vor allen Dingen auch den Sitz oder den Schutz kritischer Infrastruktur. Wissen Sie, warum das stattgefunden hat? Weil Ihr friedliches Bündnis Widersetzen in seinem Legal Paper dazu aufgerufen hat, Sprengstoffanschläge durchzuführen. Da stand eine detaillierte Begründung, warum das auch durchgeführt werden kann, gerade gegen Faschismus, gerade gegen den faschistoiden Staat. Auch da hätte ich mir eine Distanzierung gewünscht. Und wissen Sie, was die Tipps waren von Widersetzen? Bloß keine Fingerabdrücke hinterlassen und passt auf, dass er nicht noch das Handy verliert. Ich hätte mir zum Beispiel auch gewünscht, dass Sie akzeptiert hätten, warum gab es denn in Erfurt so wenig Gewalt? Weil wir als AfD nämlich beschlossen haben, wir stehen früher auf, wir sind 5 Stunden vor unserem Parteitag schon in der Halle und konnten dann lustig mitlesen, als 5 Uhr das Bündnis Widersetzen aufgerufen hat, lasst uns mal beim Gothaer Platz losgehen. Und wir uns gefreut haben, wir sind nämlich schon da. Ansonsten wäre es nämlich zu dieser Eskalation gekommen und nicht von uns, sondern von Ihrem Bündnis. Aber auch davon distanzieren Sie sich nicht. Und ich hätte mir gewünscht, dass Sie akzeptieren,
3: Sie müssten bitte zum Schluss
2: Gewalt,
3: kommen, Herr Schröder.
2: Wie die Polizei auch sagt, meistens, und ich sage meistens, nicht immer, aber mit fast absoluter Sicherheit, von linken Demonstrationen ausgeht und schon gar nicht, überhaupt nicht von unseren. Aber auch dazu von Ihnen kein Wort. Vielleicht jetzt in der Antwort. Recht vielen Dank.
3: So, Herr Kotschak.
4: Herr Abgeordneter, wir gehen in die Sommerpause, nicht in die Weihnachtspause. Sie wünschen sich so viel, womit soll ich anfangen? Aber eine Sache muss ich Ihnen klar sagen. Wir haben uns ganz klar von Gewalt distanziert. Herr Bodo Ramelow hat sogar ein Video dazu gemacht. Aber ich möchte Ihnen eine Antwort geben von einer wichtigen Person aus Deutschland, und zwar Erich Kästner. Man darf nicht warten, bis der Freiheitskampf Landesverrat genannt wird. Man darf nicht warten, bis aus dem Schneeball eine Lawine geworden ist. Man muss den rollenden Schneeball zertreten. Die Lawine hält keiner mehr auf. Ich hoffe, das ist Ihnen Antwort genug.
1: Sagt Firat Kotschak von der
3: nächste Redner in
1: Linksfraktion.
3: Dieser Debatte ist für die Unionsfraktion Christian Moser.
1: Und jetzt kommt Christian Moser von der Unionsfraktion.
5: Frau Präsidentin, liebe Kolleginnen und Kollegen, Erfurt letztes Wochenende, ein Reporter am Boden, laut Medienberichten sogar ein Tritt gegen den Kopf. Die Rechtfertigung tags drauf von der Gruppe Widersetzen, den Verantwortlichen der Demo, keine Distanzierung, sondern Zitat, Faschisten mit Presseausweis bleiben Faschisten, als sei rohe Gewalt legitime Meinungsäußerung. Die Bilder aus Erfurt müssen jeden Demokraten erschüttern. Wer denkt, dass diese Form der Gewalt gerechtfertigt sei, der verkennt Meinungs- und Pressefreiheit auf fatale Weise. Diese Worte sind gefährlich, diese Handlungen sind nicht minder gefährlich. Beide bilden so etwas wie eine Antithese zur Demokratie, zum Rechtsstaat und zum Selbstverständnis unserer Republik. Die Polizei zählte allein am ersten Tag 48 Straftaten und leitete Ermittlungen ein. Das ist ein Angriff auf unsere Pressefreiheit, man muss das immer wieder klar betonen, und damit auch auf einen Grundpfeiler unserer freiheitlich-demokratischen Grundordnung. Ich sage in aller Deutlichkeit, unsere Demokratie lebt vom Streit, lebt von Demonstration, lebt auch vom lauten Widerspruch. Versammlungsfreiheit, Meinungsfreiheit, Pressefreiheit, das sind keine Gnadenakte des Staates. Das sind Grundrechte und die gelten auch für die, die nicht der eigenen Meinung sind und die nicht die eigene Meinung publizieren. Man darf sich aber, und jetzt einen Schritt zurück, sich keiner Illusion hingeben. In Erfurt sind nicht Demokraten und Antidemokraten aufeinander getroffen. In Erfurt sind auf der einen wie auf der anderen Seite sich Radikale gegenübergestanden. Auf der einen Seite eine AfD, die sich auf ihrem eigenen Parteitag ernsthaft mit der Frage beschäftigen wollte, ob man die Unvereinbarkeit mit rechtsextremen Organisationen lockert. Der Antrag wurde zurückgezogen, der Wunsch und der Plan aber offenbar nicht, wie man lesen konnte. Und auf der anderen Seite gewaltbereite Linksextremisten, die glauben, Demokratie verteidigen zu können, indem sie Journalisten zusammenschlagen. Das ist keine Verteidigung der Demokratie, das ist Verrat an ihr. Sie löscht den Brand nicht.
3: Herr Kollege, es gibt eine Zwischenfrage aus der AfD-Fraktion.
5: Es kommt sicher dann eine Intervention, da warten wir drauf.
3: Also
5: beide
3: nein.
5: Seiten, nein, danke. Beide Seiten, sowohl AfD als auch diese Linksextremisten, die hier Gewalt begangen haben, beide Seiten eint ein gefährlicher Irrglaube. Der politische Gegner ist für sie kein Mitbürger mehr. Wir kennen das aus ganz vielen Aussagen. Er ist der Feind, so bezeichnen sie es auch oft genug. Und genau dort beginnt der Extremismus. In diesem Zusammenhang möchte ich ausdrücklich zur Kenntnis nehmen, dass auch Vertreter der Linkspartei die Angriffe verurteilt haben. Das war richtig. Aber Worte nach der Tat reichen oft nicht. Es gibt genauso viele von Ihnen, die permanent zum Widerstand aufrufen. Wir haben es gerade gehört. Die schreien auf die Barrikaden, die dem politischen Gegner, unter anderem auch meine Partei, zum Klassenfeind erklären. Und wer sowas sagt, der trägt auch die Verantwortung dafür, dass sich das gesellschaftliche Klima in diesem Land verschlechtert. Und er trägt auch in gewisser Weise die Verantwortung dafür, dass es manche gibt, die bei solchen Aussagen dann die Sicherungen durchbrennen. Ein einzelner Satz macht einen nicht zum Täter. Aber jeder Satz kann die Steilvorlage für die nächste Tat auch anderer sein. Und in dieser aufgeheizten Lage müssen wir das alle ernst nehmen. Die Bundesrepublik ist nicht durch Radikalität erfolgreich geworden, sondern durch Fortschritt, Rechtsstaatlichkeit, Verlässlichkeit, Maß und Mitte. Franz Josef Strauß hat natürlich zutreffend gesagt, Deutschlands Weg ist dann erfolgreich, wenn wir auf dem Boden trockener, spröder, notfalls langweiliger bürgerlicher Vernunft bleiben. Genau darin liegt bis heute die Stärke dieses Landes, in der beständigen, unspektakulären Verlässlichkeit der Mitte. Die Ränder, links wie rechts, haben diese Mitte zum Feind erklärt. Und, das glaube ich ganz fest, diese beiden Ränder brauchen einander wie das Feuer den Sauerstoff. Die AfD lebt von der Eskalation der Linksextremisten. Die Linksextremen leben vom Feindbild AfD. Beide nähern sich gegenseitig. Beide wollen den Ausnahmezustand. Die große Mehrheit in diesem Land will aber das Gegenteil. Sie wollen einen funktionierenden Staat, geordnete Verhältnisse und eine Politik, die Probleme löst. Und dafür steht die Union. Und diese Mitte werden wir verteidigen. Danke.
1: Die AfD hat eine Kurzintervention angemeldet und bekommt jetzt die Möglichkeit, nochmal nachzuhaken.
6: Ja, Herr Kollege, ich finde es immer wieder interessant. Also ich kenne ja auch alle Flyer der Konrad-Adenauer-Stiftung auswendig und ich kenne Ihre Rhetorikseminare, wo Sie sich dann alle erzählen, die Extremisten von links wie rechts. Da würde mich schon mal erstens interessieren, ob Sie vielleicht einen Unterschied darin sehen, wenn Delegierte, die ihr Recht und ihre Pflicht wahrnehmen, Parteitag durchzuführen, um 3 Uhr morgens aufstehen, um diesen aufsuchen zu können, um Terroristen, wo ihr Koalitionspartner unter anderem dazu aufruft, sich daran zu beteiligen, an diesen widersetzten Demonstrationen und zum Teil auch unverhohlen dazu aufruft, den Parteitag zu verhindern, nicht dagegen zu demonstrieren, sondern ihn aktiv zu verhindern, wie der Grünen Kreisverband Köln zum Beispiel. Jetzt sind Ihr Koalitionspartner, aber denen sind Sie auch sehr gut in NRW gerade verbandelt, Herr Wüst. Da wäre jetzt meine Frage, finden Sie, das ist für Sie das Gleiche, wenn man versucht, einen Parteitag aktiv zu verhindern und Grundrechte zu untergraben, oder ob man um 3 Uhr morgens aufsteht, um diesen Leuten aus dem Weg zu gehen, um sein Recht und seine Pflicht wahrzunehmen, den Parteitag durchzuführen? Und die zweite Frage bezieht sich auf die Unvereinbarkeitsliste. Wussten Sie, dass wir beispielsweise den Fall hatten in meinem Nachbarkreisverband, da war ein älteres Ehepaar, die waren in ihrer Jugend bei der JN und in der Zwischenzeit gar nicht mehr politisch aktiv. Die haben wir da dann abgelehnt aufgrund der Unvereinbarkeitsliste. Und vielleicht treffen Sie die mal bei einem CDU-Stammtisch, die sind nämlich inzwischen bei Ihnen, weil Sie darauf gar nicht achten. Vielen Dank.
1: Maximilian Kneller war das von der AfD mit einer Kurzintervention und antworten tut jetzt noch mal Christian Moser von der Unionsfraktion.
5: Ja, also Ich habe es ja in der Rede gesagt, Versammlungsfreiheit ist ein unverbrüchliches Recht. Darum sind Versammlungen auch in Ordnung. Und ich glaube, in Ihrem Fall haben auch Behörden geprüft und die Polizei ja abgesichert, dass die Versammlung in einem vernünftigen Rahmen stattfindet. Das können wir nicht kritisieren. Wo Überschreitungen stattfinden, da werden Behörden einschreiten, da müssen Behörden einschreiten und das kritisieren wir auch in diesem Hohen Haus. Das ist das eine. Und zur Unvereinbarkeitsliste, ich war nicht dabei, aber das, was man liest und das, was überarbeitet werden soll, offenbar findet das ja jetzt binnen eines Jahres statt, da sind dann auch so Fälle wie ehemalige NPD-Mitglieder, die jetzt von der AfD konsumiert wurden, ob die jetzt auch teilnehmen würden. Und da muss ich ganz ehrlich sagen, das finde ich nicht in Ordnung. Und mit der Rhetorik, mit der Sie hier agieren, zünden Sie das Land an, genauso wie die linke Seite.
1: Christian Moser war das von der Unionsfraktion und jetzt geht es weiter in der Rednerliste für die AfD-Fraktion Ronald Gläser. Er ist auch Journalist.
7: Frau Präsidentin, meine Damen und Herren, lassen Sie mich mit einer kurzen Schilderung dessen beginnen, was ich selber erlebt habe. Ich war auf diesem Parteitag, natürlich nicht bei diesen krawallartigen Auseinandersetzungen, sondern auf dem Parteitagsgelände. Und da habe ich Vadim getroffen, Vadim Derksen. Das ist der Mitarbeiter der Jungen Freiheit, dem sein Handy geklaut worden ist, was jetzt auch Gegenstand der Berichterstattung ist. Und er hat mir das genau geschildert. Und hinterher habe ich diese brutalen Videos gesehen und muss sagen, wir sollten wirklich an dieser Stelle einmal innehalten und sagen und uns bedanken und unseren Respekt ausdrücken vor den Leuten, die wirklich rausgehen und berichten, diese ganzen linksradikalen Umtriebe in unserem Land. Wer darüber berichtet, der hat unseren Dank und Respekt verdient, meine Damen und Herren. Der Titel dieser Aktuellen Stunde, den müssen wir uns noch mal auf der Zunge zergehen lassen, mutmaßliche Angriffe auf Journalisten. Mutmaßlich? Was genau war da mutmaßlich? Es gibt Videos, es gibt Fotos, es gibt die Zeugenaussagen der Opfer. Weltweit haben Medien darüber berichtet, auf den am Boden liegenden Menschen, denen gegen den Kopf getreten wird. Das ist der wirkliche Skandal, dass wir überhaupt über mutmaßlich reden, dass wir diese Aktuelle Stunde so nennen mussten. Und das ist eine sprachliche Relativierung, die hier stattfindet. Sie, meine Damen und Herren, von unserer Demokratie, haben mit voller Absicht ein Klima der Gewalt in unserem Land, ein politisches Klima in unserem Land geschaffen, das denjenigen danach bewertet, je nachdem, wen die Gewalt trifft. Gewalt gegen Rechts gilt in Teilen dieses Hauses und bei den Medien und bei der sogenannten Zivilgesellschaft irgendwie als erklärbar. Nicht gut, aber verständlich. Nicht erlaubt, aber emotional nachvollziehbar. Was Sie hier betreiben, das ist eine mentale Waschanlage für linke Gewalt, meine Damen und Herren. Wenn ein Journalist von einem rechten Täter angegriffen wird, dann gibt es Sondersendungen, es gibt Mahnwachen, es gibt Verbandsappelle. Und zwar zu Recht. Jeder Angriff auf einen Journalisten ist ein Angriff auf die Pressefreiheit. Wenn aber die Journalisten eines rechten, liberal-konservativen Medienhauses angegriffen werden, dann beginnt sofort das große Sortieren. Sind das überhaupt Journalisten? Haben die da nicht provoziert? Wieso war die überhaupt da? Haben die richtige Haltung? Haben die richtige Redaktion? Artikel 5 des Grundgesetzes, meine Damen und Herren, kennt keine Gesinnungsprüfung. Pressefreiheit gilt für ARD und ZDF, für SZ und Süddeutsche genauso wie für Apollo News, für die Junge Freiheit, für Tichys Einblick und vor allem für die Medien, die Ihnen nicht gefallen, meine Damen und Herren. Man stelle sich die gleichen Bilder vor in verkehrten Rollen. Da liegt ein Mainstream-Reporter, jemand vom ZDF am Boden und Rechtsradikale hauen drauf. Diesen Fall hatten wir ja in Berlin, 1. Mai 2020, nach der Hygienedemo. Ein Team der ZDF-Heute-Show ist angegriffen worden von Gewalttätern. Und sofort gab es eine Riesenaufregung, weil es Rechtsradikale gewesen sind. Oh, bis dann rausgekommen ist, waren es gar nicht. Nein, es waren Linksradikale. Die haben die ZDF-Leute für Rechte gehalten und sie deswegen angegriffen. Und dann sind die in Berlin natürlich auch noch mit einer Bewährungsstrafe davongekommen. Das ist ein Riesenskandal gewesen. Es gab und es gibt jede Menge Fälle, in denen linke Gewalt gegenüber Journalisten in diesem Land ausgeübt wird. Und dafür dürfen wir nicht länger die Augen verschließen, meine Damen und Herren. Der DJV hat vor dem Parteitag völlig zu Recht gefordert, Zitat, die Polizei muss Journalisten schützen, gleich aus welchem politischen Lager sie stammen. Leider war nach den Angriffen dem DJV die ganze Sache nicht mal mehr eine Pressemitteilung wert. Das ist kein Zufall. Das ist ein Muster, meine Damen und Herren. Es folgt der kruden Logik der offenbar gewaltbereiten Aktivisten des Bündnisses widersetzen. Die weigern sich bis heute, diese Attacken zu verurteilen. Diese Leute erklären Andersdenkende zum Freiwild. Und das ist eine faschistische Gesinnung, meine Damen und Herren. Das Bündnis widersetzen muss mal ganz dringend von Sicherheitsbehörden in diesem Land gründlich durchleuchtet werden. Wer Angriffe auf Journalisten legitimiert oder herbeifantasiert, der ist ein Feind unserer Demokratie. Und das, um Sie richtig auf die Palme zu bringen, liebe Damen und Herren, von unserer Demokratie, gilt auch für Ihr Zentrum für politische Schönheit. Da müssten die Sicherheitsbehörden auch mal ganz genau hinschauen. Pressefreiheit hängt nicht vom Parteibuch ab. Pressefreiheit ist kein Privileg linker Bündnisse. Pressefreiheit ist ein Grundrecht. Und das Ganze hat Folgen. Die werden Sie von unserer Demokratie jetzt schon noch spüren. Jede Relativierung, jedes Wegducken, jedes mutmaßlich vor klar dokumentierter Gewalt wird weitere Bürger zur AfD bringen. Die Menschen sehen die Bilder und sie merken, wie sie hier belogen werden. In Erfurt wurde auf die Pressefreiheit eingeschlagen. Wer das als mutmaßlich bezeichnet, der ist nicht Teil der Lösung, sondern des Problems.
1: Ronald Gläser war das für die AfD aus Berlin. Pankow ist auch Autor für die rechtsgerichtete Wochenzeitung Junge Freiheit. Die nächste Rednerin ist jetzt Rasha Nasra für die SPD aus Dresden.
8: Sehr geehrte Frau Präsidentin, meine sehr verehrten Damen und Herren, werte Kolleginnen und Kollegen. Pressefreiheit gehört zum Fundament unserer Demokratie. Sie ist kein Privileg für Journalistinnen und Journalisten, sondern das Recht aller Bürgerinnen und Bürger, unabhängig informiert zu werden. Wer Journalistinnen und Journalisten angreift, greift deshalb immer auch unsere Demokratie an. Das gilt unabhängig davon, ob die Kolleginnen und Kollegen für den Spiegel, den MDR, für Apollo News oder die Junge Freiheit arbeiten. Die Vorfälle am Rande des AfD-Bundesparteitags in Erfurt müssen aufgeklärt werden. Und Gewalt gegen Medienschaffende ist durch nichts zu rechtfertigen. Darüber sollte es in diesem Haus auch keinen Dissens geben. Dass heute ausgerechnet die AfD sich als Verteidigerin der Pressefreiheit inszenieren möchte, das finde zumindest ich, ist ein bemerkenswerter Widerspruch. Denn Pressefreiheit beginnt nicht erst dort, wo Journalistinnen und Journalisten vor Gewalt geschützt werden müssen. Sie beginnt dort, wo wir ihre Arbeit respektieren. Und wer heute Respekt für Journalistinnen und Journalisten einfordert, muss sich auch fragen lassen, wie ernst es ihm mit diesem Respekt in den vergangenen Jahren tatsächlich gewesen ist. Wo war der Respekt? Als der ehemalige stellvertretende AfD-Bundesvorsitzende Stefan Brandner die Spiegeljournalistin Ann-Kathrin Müller wiederholt als Faschistin beschimpfte, trotz gerichtlicher Verbote? Wo war der Respekt noch an diesem Wochenende, als Alice Weidel im Interview mit Dunja Hayali auf kritische Nachfragen nicht mit Argumenten reagierte, sondern immer wieder die Journalistin selbst ihre Arbeitsweise und ihre Fragen zum eigentlichen Problem machte? Kritische Nachfragen, Frau Weidel, sind kein Angriff auf die Demokratie, sie sind Ausdruck einer lebendigen Demokratie. Journalistinnen und Journalisten, Sie sind nicht dazu da, Politikerinnen
3: Frau Kollegin,
8: und
3: es gibt eine Zwischenfrage aus der AfD-Fraktion.
8: Ich rechne mit einer Kurzintervention, das muss jetzt nicht sein. Vielen Dank. Journalistinnen und Journalisten sind nicht dazu da, das Leben von Politikerinnen und Politikern leichter zu machen. Ihre Aufgabe ist es, Fragen zu stellen, Zusammenhänge offenzulegen und Missstände aufzudecken. Genau darin liegt ihre demokratische Funktion. Und noch etwas zeigt, warum freie Medien für unsere Demokratie unverzichtbar sind. Erst durch die Recherchen unabhängiger Journalistinnen und Journalisten wurde öffentlich bekannt, dass die AfD-Bundestagsfraktion einen Sicherheitskoordinator beschäftigte, der bereits rechtskräftig verurteilt worden war. Er hatte im alkoholisierten Zustand Menschen vor einer Geflüchtetenunterkunft beleidigt und bedroht. Er hat einen Schuss mit einer Schreckschusspistole abgegeben und wurde später unter anderem eben deshalb verurteilt. Trotzdem arbeitete er für die AfD-Fraktion im Bundestag und erst durch diese unabhängige Recherche und dem damit verbundenen öffentlichen Druck hat die AfD Konsequenzen gezogen bzw. ziehen müssen. Und genau das ist Pressefreiheit in der Praxis. Sie schützt nicht die Interessen von Parteien, sondern das Recht der Öffentlichkeit zu erfahren, was diejenigen tun, die politische Verantwortung tragen. Und deshalb sage ich Ihnen ganz offen, Ihr Problem beginnt immer dann, wenn Journalistinnen und Journalisten ihren Job gut machen, wenn sie recherchieren und nachfragen, wenn sie Widersprüche sichtbar machen und Macht kontrollieren, auch ihre. Und natürlich darf man Medien kritisieren, das gehört zur Meinungsfreiheit, aber es ist etwas grundlegend anderes, Journalistinnen und Journalisten pauschal zu diffamieren, ihnen ihre Unabhängigkeit abzusprechen oder sie zu politischen Gegnern zu erklären. Werte AfD, wer über Jahre ein Klima schafft, in dem Journalisten Lügenpresse vorgeworfen wird, sie als Lügenpresse beleidigt werden oder als politische Gegner verächtlich gemacht werden, der verliert an Glaubwürdigkeit, wenn er sich plötzlich als Verteidiger der Pressefreiheit inszenieren will. Journalistinnen und Journalisten verteidigt man nicht nur dann, wenn sie Opfer von Gewalt werden, man verteidigt sie auch und gerade dann, wenn sie kritisch recherchieren oder unbequeme Fragen stellen oder wenn einem ihre Berichterstattung nicht gefällt. Unsere Demokratie braucht freie Medien. Sie braucht Journalistinnen und Journalisten, die Missstände zeigen, Fragen stellen und den Mächtigen widersprechen, ohne dabei Angst um ihr Leben oder ihre körperliche Unversehrtheit haben zu müssen. Unsere Demokratie braucht eine kritische Öffentlichkeit und Bürgerinnen und Bürger, die sich darauf verlassen können, dass Informationen frei recherchiert werden, und zwar frei von Einschüchterung und Angst. Pressefreiheit beweist sich nicht dann, wenn Berichterstattung gefällt. Sie beweist sich dann, wenn sie unbequem ist, wenn sie Macht kontrolliert, Widersprüche aufdeckt, den Finger in die Wunde legt. Wer das verteidigt, verteidigt unsere Demokratie. Was Sie aber heute mit dieser Aktuellen Stunde tun, es ist kein Einsatz für die Pressefreiheit, das ist Ihre Instrumentalisierung. Vielen Dank.
1: Rasha Nasre war das für die SPD. Und jetzt hat Bundestagsvizepräsidentin Andrea Lindholz eine Kurzintervention zugelassen.
9: Ja, herzlichen Dank, Frau Präsidentin. Frau Kollegin, ich weiß nicht, ob Sie vergessen haben, in welcher Partei Sie sind. Sie sind in der Partei von Frau Faeser, die als SPD-Innenministerin in der vergangenen Legislatur rechtswidrig nach Entscheidung des Bundesverwaltungsgerichts ein Presseorgan, nämlich das Kompaktmagazin, verboten hat. Und das wurde als rechtswidrig eingestuft. Das ist Ihr Verhältnis zur Pressefreiheit. Ihre Justizministerin, Ihre SPD-Genossin und Justizministerin aus Niedersachsen musste jüngst eine Unterlassungserklärung unterzeichnen, weil die Justiz, das Justizministerium Niedersachsen rechtswidrig die Junge Freiheit oder Tichys Einblick mit Warnhinweisen belegt und als rechtsextrem eingestuft. Ist das Ihr Verhältnis zur Pressefreiheit, Frau Kollegin?
1: Fragt Matthias Helferich von der AfD und jetzt noch mal Rasha Nasre, die darauf antwortet von
8: vielen
1: der SPD-Fraktion.
8: Vielen Dank. Was soll das? Also ist natürlich spannend, dass hier das freundliche Gesicht des Nationalsozialismus jetzt von mir wissen will, wie ich es mit der Pressefreiheit halte. Also ich finde, Sie sollten da mal ein bisschen runterdrehen. Ich werde mich nicht auf die Beispiele jetzt einlassen, die Sie gerade gebracht haben, weil Ihre... Okay, ich war die ganze Zeit ruhig, als Ihre Kolleginnen hier gesprochen haben. Vielleicht geben Sie mir jetzt den gleichen Respekt einmal zurück. Ja, würde ich gerne, aber Sie quatschen die ganze Zeit rein. Ich mache das gern. Alles klar. Gut. Ich werde nicht auf diese Beispiele eingehen und ich sage Ihnen auch warum. Weil das, was Sie hier gerade getan haben mit Ihrer Kurzintervention, null darauf abgestellt hat, was ich in meiner Rede gesagt habe, in der ich sehr deutlich gemacht habe, dass mir egal ist, von welchem Medium Journalistinnen und Journalisten kommen, dass die Pressefreiheit für alle Kolleginnen und Kollegen der Presse gilt. Andersrum wird doch ein Schuh draus. Sie sind doch diejenigen, die jedes Mal eskalieren, wenn Dunja Hayali zum Beispiel unbequeme Fragen stellt. Wenn der Spiegel recherchiert, dann werden Kollegen als Faschisten bezeichnet. Ich glaube, Sie sollten sich fragen, wie Sie es mit der Pressefreiheit halten. Und das, was Sie hier gerade mit Ihrer Kurzintervention getan haben, ist nichts anderes als Whataboutism. Und darauf gehe ich nicht ein, weil uns das allen nichts weiterbringt. Vielen Dank.
1: Rasha Nasre war das von der SPD-Fraktion.
3: Und die nächste Rednerin in dieser Debatte ist Dr. Franziska Brandner.
1: Und für
3: die
1: jetzt Fraktion kommt die Grünen-Vorsitzende Franziska Brandner ans Rednerpult.
10: Sehr geehrte Frau Präsidentin, sehr geehrte Damen und Herren, wir reden heute über einen Fall, der zeigt, wie ernst wir es mit unserer Verfassung meinen. In Erfurt wurden Menschen angegriffen, die für ein Medium arbeiten, dessen Haltung viele hier nicht teilen, mich eingeschlossen. Aber geht es nicht genau darum bei der Pressefreiheit? Pressefreiheit gilt eben nicht nur für diejenigen, deren Meinung wir schätzen und teilen. Sie wirkt am stärksten, wenn sie auch für jene gilt, deren Meinung wir nicht teilen. Und deswegen haben wir Grünen diese Tat auch verurteilt und eine schnelle Genesung gewünscht. Aber zugleich frage ich die Kolleginnen und Kollegen von der AfD, wo war und ist Ihre Solidarität mit den Journalistinnen und Journalisten, die Sie konstant als Lügenpresse diffamieren? Wo und wahr ist Ihre Solidarität mit Menschen, die angegriffen werden, weil sie anders denken als Sie? Wo ist Ihre Solidarität mit Menschen und Journalistinnen, die eben Dunja heißen und nicht Marius? Dort fehlt sie, und deswegen sind Sie nicht glaubwürdig. Und das ist der zentrale Unterschied zwischen Ihnen und uns. Wir verteidigen den Rechtsstaat nicht nur dann, wenn er unsere Sprache spricht, sondern immer und überall für alle Bürgerinnen und Bürger unseres Landes. Denn unsere Verfassung ist nicht nur ein Text. Sie ist die Grundlage dessen, was unser Land zusammenhält. Und ich habe in Erfurt erlebt, wie friedlich, bunt und im Miteinander so viele Menschen, fast 50.000, gemeinsam gekommen sind, aus dem ganzen Land quer durch die Gesellschaft. Und ich habe eine Unternehmerin am Abend getroffen, die trotz aller Warnungen ihr Geschäft offen gehalten hatte und so froh darüber war, weil sie sich gefreut hat, wie viele Menschen mit Lebensfreude in ihr Geschäft gekommen sind und Erfurt kennengelernt haben. Ich habe Fenster in Gold gesehen als Zeichen der Solidarität. Kirchen öffneten ihre Türen, es wurde gemeinsam gesungen, auf den Plätzen musiziert und getanzt. Das war die friedliche Kraft in dieser Stadt, die für die Demokratie zusammen demonstrierte, musizierte, schritt und saß. Und ich möchte an der Stelle auch deutlich noch mal daran erinnern, warum wir demonstriert haben. Wir haben und alle gemeinsam haben demonstriert gegen die AfD, weil sie eine Gefahr für unser Land sind, nach innen und nach außen. Das ist der Grund, warum wir gemeinsam demonstriert haben. 5 Landesverbände der AfD sind vom Verfassungsschutz als gesichert rechtsextremistisch eingestuft. Ihr Landesvorsitzender in Thüringen, Björn Höcke, zweifach mindestens verurteilt wegen der Verwendung verbotener NS-Parolen. Sie von der AfD, Sie lieben nicht die Menschen, die sich auf den Straßen in Erfurt gefunden haben. Sie wollen ein Land von gleichgeschalteten Medien und Menschen, die in Ihre Kategorien des Deutschseins fallen. Und ich kann Ihnen deutlich sagen, was deutsch ist, das bestimmen nicht Sie. Sie nicht. Nicht eine Partei, die unseren Rechtsstaat von innen aushöhlen will. Und Sie wollen auch außenpolitisch vor 1945 zurückgehen. Sie spielen Putin in die Hände, statt an der Seite der Ukraine zu stehen. Sie wollen Deutschland wieder aus Europa herauslösen, statt es einzubetten. Und wir wissen, wohin das führt. Der Nationalismus, er bedeutet am Ende immer Krieg. Und deshalb, wer Freiheit und Frieden sagt, kann niemals die AfD meinen. Niemals in diesem Land werden Freiheit und Frieden für Sie stehen. Und ich möchte eine Sache sagen. Auf Ihrem Parteitag, da schwenkten Sie alle, auch Herr Björn Höcke, diese Deutschlandfähnchen. Und Sie taten manchmal so, als gehörten die eigentlich Ihnen. Und ich möchte hier ganz deutlich sagen, das stimmt nicht. Schwarz-Rot-Gold, das sind die Farben der Demokratinnen und Demokraten der ersten Stunde. Es sind die Farben der Jenaer Studenten, die 1815 gegen Kleinstaaterei und für Freiheit aufbegehrten. 1816 stickten
1: Frau Kollegin.
10: Stickten die Frauen von Jena das Gold der Freiheit dazu. Es sind die Farben vom Hambacher Fest 1832, wo unsere Flagge erstmals gehisst wurde. Es sind die Farben der Frankfurter Paulskirche 1848. Es sind die Farben der ersten Republik Deutschlands, der Weimarer Republik. Das sind unsere Farben. Ihre Farben, ja, das sind unsere Farben der Demokraten. Und Ihre Farben, das sind andere. Das ist eigentlich schwarz-weiß-rot. Das sind die Farben des Kaiserreichs der Nazizeit, da, wo so viele von Ihnen sich hinsehen. Und ich möchte es deutlich sagen, unsere Flagge, schwarz-rot-gold, gehört nicht denen, die ihren Hass hineinweben wollen. Sie gehört denen, die in der Vergangenheit und heute für unsere Freiheit und unsere Verfassung kämpften und kämpfen. Schwarz-Rot-Gold steht nicht für Ausgrenzung. Schwarz-Rot-Gold steht für einen Satz, der unser Land für immer verändert hat. Die Würde des Menschen ist unantastbar. Deswegen überlassen wir die Flagge nicht der AfD. Hissen wir sie gemeinsam mit der
1: Europaflagge. Frau Kollegin, die Redezeit.
10: Kämpfen wir als Demokraten gemeinsam dafür, dass sie das bleibt, was sie ist, ein Zeichen der Freiheit und unserer Demokratie. Herzlichen Dank.
1: Die Grünen-Vorsitzende Franziska Brandner war das und die Bundestagsvizepräsidentin Andrea Lindholz hat dem AfD-Abgeordneten Stefan Schröder eine Kurzintervention erlaubt.
2: Sehr geehrte Frau Kollegin Brandner, ich fand das sehr aufbauend, was sie gerade gesagt hat. Gerade die Historie Schwarz-Rot-Gold als Historiker, ich stimme Ihnen da voll ganz zu. Lasst sie uns hissen. Lasst sie uns überall zeigen, im ganzen Land, Schwarz-Rot-Gold. Wir sind dafür. Absolut. An jedem öffentlichen Gebäude. An jedem Sportplatz. Auf jedem Dorfplatz. Auf jedem Marktplatz. Schwarz-Rot-Gold. Unsere Unterstützung hätten Sie sofort. Aber, ich fürchte, Ihre eigene Jugendorganisation hat damit ein Problem. Reißt sie runter, diese Fahnen, reißt sie runter. Das hat Ihr Jugendvorsitzender gesagt. Welches Verhältnis hat denn Ihre eigene Jugendorganisation zu unseren Farben, Schwarz-Rot-Gold? Ihr ehemaliger Wirtschaftsminister Habeck findet es zum Kotzen. Also, ich, Vaterlandsliebe, also welches Verhältnis hat die Jugend, hat Ihre Partei zu unserer Nationalfahne? Wie gesagt, wenn Sie es ernst meinen, wir sind dafür, aber ich bitte doch um Aufklärung, ob es da jetzt zwei Grüne gibt, ob es eine grüne Einzelpartei gibt, losgelöst von der grünen Jugendorganisation, oder wie ich das jetzt verstehen muss, weil das sind diametral unterschiedliche Aussagen, die aus Ihrer eigenen Partei kommen. Recht vielen Dank.
1: Eine Kurzintervention war das von Frau Stefan Kollege Schröder Brandner von der AfD. Und Franziska Brandner von den Grünen hat nochmal die Gelegenheit zu antworten.
10: Neben der Europaflagge. Und das haben wir in öffentlichen Gebäuden. Und das ist die Tradition, die wir haben. Und sagen Sie niemals, dass Sie für Schwarz-Rot-Gold stehen. Schwarz-Rot-Gold steht für die Demokratie. Das sind Menschen, die ihr Leben dafür gegeben haben, dass wir in Freiheit leben, dass wir die Pressefreiheit haben, dass wir ein Rechtsstaat sind. Und Sie wollen das genaue Gegenteil. Sie hissen die deutsche Flagge und meinen aber eine andere. Und diese Täuschung werden wir Ihnen nicht länger durchgehen lassen, sondern es sind unsere Farben, die alle Demokraten werden die gemeinsam verteidigen, gegen sie gemeinsam.
1: Sagt Franziska Brandner für die Grünen. Und jetzt kommt noch Michael Hose von der Unionsfraktion als nächster Redner ans Pult.
11: Sehr geehrte Frau Präsidentin, liebe Kolleginnen und Kollegen, ich war an diesem Wochenende zu Hause. Zu Hause in meiner Heimatstadt Erfurt. Und ich glaube, jeder, der schon mal da war, wird mir beipflichten, Erfurt ist eine der schönsten Städte Deutschlands. Vielen Dank. Und ehrlicherweise, es war insgesamt ein gutes Wochenende. Erfurt wurde gerade zur glücklichsten Großstadt Deutschlands gekürt. Und dieses Wochenende hat gezeigt, warum. Ein Parteitag fand statt. Zehntausende demonstrierten dagegen friedlich und kreativ. Gemeinsam haben wir ein Fest der Demokratie gefeiert. Und mitten in der Innenstadt haben erst Roland Kaiser und dann Clouseau vor jeweils rund 15.000 Menschen tolle Konzerte gegeben. Das ist Erfurt, darauf bin ich stolz, das ist ein gutes Zeichen. Ja, und wir hatten mehr als 30 angemeldete Versammlungen, Zehntausende Demonstranten, mehrere tausend Polizeikräfte aus dem gesamten Bundesgebiet. 11 dieser Polizistinnen und Polizisten wurden leider leicht verletzt. Wir wünschen von dieser Stelle schnelle und vollständige Genesung. Gemeinsam haben Polizei und Stadtverwaltung die Versammlungsfreiheit geschützt, die Pressefreiheit verteidigt und einen geordneten Ablauf gesichert. Das ist keine Selbstverständlichkeit, meine sehr verehrten Damen und Herren. Das ist eine große Leistung. Und deswegen mein herzlicher Dank an jede Polizistin, an jeden Polizisten, an die Verantwortlichen im Rathaus, allen voran Oberbürgermeister Andreas Horn und Bürgermeisterin Heike Langguth. Der Dank geht auch an Rettungskräfte, an Stadtwerk, an THW und an alle, die diese Mammutaufgabe gestemmt haben. Und auch danke an die große Mehrheit der Demonstranten, die friedlich und klar gegen die AfD demonstriert haben. Aber, meine sehr verehrten Damen und Herren, dieses gute Zeichen aus Erfurt wird überschattet und es wird politisch ausgeschlachtet. Mitarbeiter des Portals Apollo News wurden am Rande der Proteste verfolgt, geschlagen, getreten. Nur eine Polizeikette hat Schlimmeres verhindert. Und tags darauf, bei der Pressekonferenz des Bündnisses Widersetzen, keine Verurteilung der Gewalt. Ich frage mich auch, soll das der vielbeschworene Kampf für Demokratie und Rechtsstaat sein? Nein, sicher nicht. Und deswegen ganz klar, Wer Journalisten zu Freiwild erklärt, verlässt den Boden der Demokratie. Und dabei spielt es überhaupt keine Rolle. Dabei spielt es überhaupt keine Rolle, meine sehr verehrten Damen und Herren, welche Meinung diese Journalisten haben. Wer andere Meinungen pauschal als faschistisch brandmarkt, hat schlicht keine Ahnung von Meinungsfreiheit. Und es blieb ja nicht bei Journalisten. Ein führendes Mitglied von Widersetzen drohte öffentlich weiteren Parteien, vor allem CDU und BSW, sie würden wörtlich zum nächsten Aktionsziel. Meine sehr verehrten Damen und Herren, das ist keine Zivilgesellschaft mehr, das ist ein Angriff auf die Demokratie. Und deswegen auch hier ganz klar, wir lassen uns nicht einschüchtern, wir lassen uns nicht drohen und wir brauchen auch keine Belehrung. Die Union steht klar gegen jede Form von Extremismus, egal ob er von der AfD oder von der Antifa kommt. Und deswegen auch hier auch noch klar, ich würde mir von allen Fraktionen in diesem Hause dieselbe Klarheit wünschen. Der Co-Vorsitzende der Linken, Herr Pantisano, hat letztlich gesagt, es gebe keinen Unterschied zwischen CDU und den Faschisten selbst. Herr Pantisano, das war erbärmlich. Und es ist genau dieses Klima, aus dem dann aus Protest plötzlich Gewalt entsteht. Und deswegen, Linksextremismus schützt am Ende niemanden. Er schadet den vielen friedlichen Demonstrantinnen und Demonstranten, die ja zu Recht gegen die AfD auf die Straße gegangen sind. Und Linksextremismus nützt am Ende nur einem, der AfD selbst. Meine sehr verehrten Damen und Herren, wenn das Gewaltmonopol des Staates infrage gestellt wird, wenn alle politischen Gegner zu Faschisten erklärt werden, dann verliert die demokratische Kultur und es verliert der Rechtsstaat. Und das werden wir niemals zulassen. Erfurt hat an diesem Wochenende zweierlei gezeigt. Erstens, eine glückliche, weltoffene Stadt, die Parteitag, Protest und Konzerte gleichzeitig hinbekommt. Und zweitens hat dieses Wochenende gezeigt, wie schnell aus Protest Gewalt werden kann, wenn wir sie nicht gemeinsam entschieden bekämpfen. Sie, Kollegen von der AfD, wollen nur das zweite Bild zeigen. Wir zeigen beide Bilder. Und wir stellen uns entschieden gegen jede Form von Extremismus. Sei sie von der AfD oder von der Antifa. Das ist der Unterschied. Vielen herzlichen Dank.
1: Das war der CDU-Bundestagsabgeordnete Michael Hose. Und wir kommen nun zum Ende unserer Übertragung dieser Bundestagssitzung. Viele interessante Themen waren das. Wir hoffen, es hat Ihnen Spaß gemacht. Morgen früh geht es dann weiter mit einer Regierungserklärung von Bundeskanzler Merz zur aktuellen politischen Lage. Ich wünsche Ihnen noch einen guten Abend. Und bis zum nächsten Mal. Ich bin Annette Birke-Stumper.

Brooke Allen Decker, nennt sich kurz Decker. Und letztes Jahr hat er Let Me Take You rausgebracht, was wir gerade gehört haben. Ziemlich neu in der französischen Musikszene unterwegs ist die junge Künstlerin Zélie. Und sie ist aufgewachsen mit den Chansons von Dominique A., berühmter Chansonschreiber und Sänger. Und ja, das kam so, weil ihr Vater ihn gerne gehört hat. Und so kommt es jetzt auch, dass Zélie neben ihren eigenen Chansons auch eins von Dominique A. hat aufnehmen wollen. Und das ist Au revoir, mon amour. Ça fait bientôt une...

Der unverwechselbare Sound von Eric Clapton. Er hat ja zusammen mit JJ Cale den Song Three Little Girls aufgenommen und tatsächlich auch ein ganzes Album. The Road to Escondido heißt das. Und ja, das ist ganz

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1: Mit Tilla Fuchs herzlich willkommen. Am 3. Juni war die Übersetzerin und Eugen-Hem-Lee-Preisträgerin Elisabeth Edel auf Einladung

0: Einladung von Böll und Hofstetter zu Gast in der Stiftung Demokratie Saarland und sie hat mit mir über ihre Neuübersetzung von Georges Sands Revolutionsroman Nanon gesprochen. Die Saarbrücker Schauspielerin und Sprecherin Sophie Rossfeld hat Ausschnitte aus dem Roman gelesen. Wir hören einen Mitschnitt vom 3. Juni 2026. Ich begrüße Sie alle auch nochmal ganz herzlich im Namen des Saarländischen Rundfunks und freue mich, dass wir hier drei Frauen sind, die über zwei weitere Frauen reden werden. Nanon, die Heldin dieses Romans, und über die Autorin Georges Sand, die eigentlich, ich muss das immer nachlesen, weil das wirklich viel ist, Amantine Aurore Lucille Dupin de Franqueuil hieß. Und ja, warum dieses männliche Pseudonym und warum überhaupt ihr Habitus? Sie nahm sich das Leben, das sie haben wollte, Zigarre rauchend, Romane am Fließband schreibend. Wie es dazu kam, dass sie so wurde, wie sie war, darüber werden wir sicher auch sprechen. Aber zuerst noch mal ganz kurz zur Einordnung. Nanon erzählt die Französische Revolution, aber aus Sicht eines Bauernmädchens, also sozusagen von unten, aus der Sicht der kleinen Leute und aus der Sicht der Provinz. Sie guckt also auf Paris und das, was dort passiert ab 1789, tröpfelt nur so ganz langsam in die Provinz, ins Berry zwischen Poitiers und Chalon. Ja, ganz
1: das ist
0: grob.
1: Das Zentrum sozusagen, der Mittelpunkt von Frankreich. Ne? Denn wenn man so eine Achse ziehen würde, ja, dann landet man genau in Berry.
0: Ich habe ja schon ein bisschen skizziert, was das so für ein Typ war, die Georges Sand. Was hat Sie so fasziniert, erstmal an dieser Autorin und dann vielleicht auch an Nanon, diesem Roman, der tatsächlich erst einmal übersetzt wurde vorher ins Deutsche, nämlich 1990, und Sie dann zu einer Neuübersetzung bewogen hat?
1: Eigentlich hat's mit Flaubert zu tun. Ich habe ja so lange Zeit mit Flaubert verbracht, also ich habe 10, 12 Jahre kaum was anderes gemacht, als Flaubert zu übersetzen. Und da kommt man dann an Georges Sand überhaupt nicht vorbei, weil nämlich einfach der Briefwechsel zwischen diesen beiden so wichtig ist. So ab den 1860er Jahren vor allem. Davor kannten die sich nur so ein bisschen aus der Ferne, aber mit 1862 mit Salammbô und der Verteidigung Georges Sands dieses Romans von Flaubert, der von der Kritik heftig verrissen wurde. Damit beginnt sozusagen wirklich die enge Freundschaft zwischen den beiden. Und durch diesen wunderschönen Briefwechsel zwischen den beiden, das ist ein Briefwechsel zwischen zwei ganz engen Freunden, die sich wirklich über alles lieben, die sich vertrauen und die sich einfach auch als Schriftstellerkollegen gegenseitig schätzen, achten und in ihren Briefen sowohl über sehr private, sehr persönliche Dinge sprechen, wie auch über ihre Arbeit. Und durch diesen Briefwechsel, wie gesagt, habe ich sehr viel Georges Sand gelesen, habe dann auch angefangen, wieder Bücher von ihr zu lesen und dachte, sie hat es einfach verdient, dass man sie wieder ein bisschen ja ins Bewusstsein rückt und auch Leser animiert, Georges Sand sich wieder vorzunehmen.
0: Jetzt ist es ja trotzdem ein sehr anderer Stil als Flaubert. Ja? Mhm. Das war ja auch was man ihr, auch vor allem bei den späten Romanen, das ist ja ein später Roman,
1: ein später
0: 1872. Roman. Mhm. Sie ist vor 150 Jahren gestorben, deswegen ist sie jetzt auch gerade wieder sehr im Fokus, 8. Mhm. Juni 1876. Und ja, deswegen spricht man wieder viel von ihr, aber es ist ja erstmal ein sehr anderer Stil. Also sie schreibt diese Romans Champêtres, also die pastoralen Romane, mhm, mit langen Naturbeschreibungen, das werden wir auch später noch in den Ausschnitten hören. Erstmal ja was, wo man jetzt denkt, wie mache ich das denn jetzt aktuell? Ja? Oder vielleicht, mhm, ist das ja auch gar nicht der Anspruch.
1: Aber halt nicht nur, ne? Es sind nicht nur diese Romans Champêtres und die kommen ja auch erst so in der mittleren Phase. Ne? Als sie anfängt zu schreiben, also noch in den 1830er Jahren, sind es hochromantische, also schwerst romantische Bücher. Denn man muss sich immer vorhalten, wir sind ja mitten in der französischen Romantik. Das heißt, die französische Romantik ist ein bisschen später als die deutsche Romantik, jetzt einfach literaturgeschichtlich, so zwischen 1820 und 1850. Das heißt, sie schreibt wirklich schwerst romantische Bücher. Das sind auch alle diese ersten Romane von ihr, die auch Frauennamen tragen, also Valentine, Indiana, Lelia. Gleichzeitig waren diese Bücher aber für die damalige Zeit sehr schockierend, weil sie nämlich allzu deutlich über Frauen schreibt. Das heißt auch über das Liebesleben der Frauen, über die Sexualität der Frauen und auf eine Art und Weise darüber schreibt, wie man das damals nicht gemacht hat. als diese allerersten Romane erschienen sind und dieses Pseudonym Georges Sand, also dieses männliche Pseudonym, ja auch noch neu war, haben die Kritiker ja auch noch gerätselt, wer sich dahinter versteckt. Es war nicht klar, welcher Autor oder welche Autorin dahinter steckt. Und der Tenor der Kritik damals war, erstens, es ist ein Mann, es ist ein älterer Mann, weil das einfach so gut geschrieben ist. Also es kann nur ein Mann sein, kann nur ein älterer, anerkannter Autor sein, der sich hinter diesem Pseudonym versteckt. Aber er hat sich Informationen bei Frauen geholt. Ich fand es wirklich köstlich. Also wenn man diese zeitgenössischen Kritiken liest, zu sagen, das ist zu gut geschrieben, das kann tatsächlich nur ein Mann sein. Und zwar ein wirklich anerkannter Autor, aber er hatte gute Ratgeberinnen.
0: Kriegt ja Bände, ne? Für den Blick auf Literatur von Frauen. Ich sage bewusst nicht Frauenliteratur, da kommen wir vielleicht auch noch gleich drauf.
1: So viele Autorinnen gab es auch nicht zu der Zeit, ne?
0: Das stimmt natürlich auch wieder, genau. Ja, wir schauen da sicher noch drauf. Bevor wir in eine erste Lesepassage auch gleich in den Anfang des Romans reinhören, welche Fallstricke gab es bei der Übersetzung? Wir schauen da natürlich auch nochmal in Detail auch drauf, aber was ist so auf den, um jetzt mal einen Eindruck zu geben, bevor wir die deutsche Version hören, die so viel besser ist als viele deutsche Romane?
1: Die Fallstricke waren bestimmt, also gerade wenn man von Flaubert kommt und sozusagen auch von der Art, wie Flaubert schreibt, welche Ansprüche er an das literarische Kunstwerk hat, dann muss man sich erst mal wieder daran gewöhnen, jetzt einfach zu schreiben. Und gerade der Anfang des Romans, wenn sozusagen die Erzählerin versucht, aus der Perspektive eines 12-jährigen Mädchens zu schreiben, sie sagt zwar, ich schreibe das als alte Frau, aber sie versucht trotzdem, ihre Gedanken als Kind, als kleines Mädchen wiederzugeben und sich auch zurückzuversetzen eben in das kleine Mädchen, das sie war, das kleine Mädchen, das nicht lesen konnte, das nicht schreiben konnte, das kleine Mädchen, das gar nicht begriff, was rund um sie herum passiert. Und sich auf diese einfache Sprache, das ist auch eine Sprache von Bauern, einzulassen und nicht zu versuchen, jetzt diesen Stil irgendwie zu verbessern, daran muss man sich einfach halten.
0: Und diese Wechsel zwischen der Perspektive der älteren Nanon und des jungen Bauernmädchens oder dann der Heranwachsenden und der Frau später, die finden einige Male statt im Roman. Und ich schlage vor, dass wir jetzt einfach mal reinhören. Der Anfang von Nanon von Georges Sand, gelesen von Sophie Rosfeld.
2: In vorgerücktem Alter mache ich mich jetzt 1850 ans Werk und schreibe die Geschichte meiner Jugend. Damit will ich nicht meine Person in den Vordergrund stellen. Bewahren will ich vielmehr für meine Kinder und Enkelkinder die teure und heilige Erinnerung an meinen einstigen Mann. Ich weiß nicht, ob ich im Schreiben erzählen kann, denn mit 12 war ich noch außerstande zu lesen. Ich versuche, so gut ich kann. Ich will die Dinge mit innerer Heiterkeit angehen und mich bemühen, meine frühesten Kindheitserinnerungen wiederzufinden. Sie sind sehr verworren, wie bei Kindern, deren Verstand nicht durch Erziehung gefördert wird. Ich weiß, ich bin 1775 geboren. Schon mit 5 hatte ich weder Vater noch Mutter und ich entsinne mich nicht, sie gekannt zu haben. Beide starben an den Pocken und auch ich wäre fast gestorben. Das Impfen war damals noch nicht vorgedrungen bis zu uns. Erzogen wurde ich von einem alten Großonkel. Er war Witwer und hatte 2 Enkelsöhne, Waisen wie ich und ein wenig älter als ich. Wir gehörten zu den ärmsten Bauern im Kirchsprengel. Trotzdem bettelten wir nicht um Almosen. Mein Großonkel arbeitete noch als Tagelöhner und seine 2 Enkel fingen an, sich ihren Lebensunterhalt zu verdienen. Aber wir hatten kein Fleckchen eigenes Land und nur mit größter Mühe konnten wir die Miete für ein schäbiges, strohbedecktes Haus mit einem kleinen Garten bezahlen, wo fast nichts wuchs unter den Kastanienbäumen des Nachbarns, die ihren Schatten herüberwarfen. Zum Glück fehlen die Kastanien zu uns. Und wir halfen ihnen ein bisschen beim Fallen. Das konnte uns niemand verübeln, denn die Hauptäste hingen ja zu uns und schadeten unseren Rüben. Trotz seiner Armut war mein Großonkel, der Jean Le Bic hieß, ein sehr anständiger Mensch. Und wenn seine Enkel auf fremden Feldern klauten, las er ihnen die Leviten und versohlte sie tüchtig. Mich möge er lieber, sagte er. Denn ich sei keine geborene Diebin und Plünderin. Er verpflichtete mich zu Anständigkeit gegenüber jedermann. Und er lehrte mich, meine Gebete zu sprechen. Er war sehr streng, aber sehr gut und tätschelte mich manchmal am Sonntag, wenn er zu Hause blieb. Das ist alles, woran ich mich erinnere. Bis zu dem Augenblick, da mein kleiner Verstand sich von allein öffnete. Dank eines Vorfalls, den man gewiss sehr kindisch finden wird. Für mich aber war er ein großes Ereignis und so etwas wie der Ausgangspunkt meines Lebens. Eines Tages klemmte Vater Jean mich zwischen die Beine, gab mir eine saftige Ohrfeige und sagte: Nanettchen, hört gut zu und merkt euch genau, was ich jetzt sage. Weint nicht. Wenn ich euch geschlagen habe, dann nicht, weil ich böse bin auf euch. Im Gegenteil, es ist nur zu eurem Besten. Ich wischte die Augen, schluckte meine Tränen hinunter und lauschte. Nun also, fuhr mein Onkel fort, ihr seid 11 und habt noch nie außer Haus gearbeitet. Das ist nicht eure Schuld. Wir besitzen nichts und ihr wart nicht kräftig genug für Tagelöhnerarbeit. Die anderen Kinder haben Tiere zum Hüten und führen sie auf den Dorfanger. Wir freilich konnten uns Tiere nie leisten. Jetzt aber habe ich endlich ein wenig Geld beiseite gelegt. Und heute will ich auf den Viehmarkt gehen und kaufe ein Schaf. Ihr müsst mir beim lieben Gott schwören, dass er euch gut darum kümmert. Wenn ihr für sein Fressen sorgt, wenn ihr es nicht verliert, wenn ihr seinen Stall in Ordnung haltet, wird es schön wachsen. Und mit dem Geld, das es mir im nächsten Jahr einbringt, kaufe ich euch 2. Und im Jahr darauf 4. Dann könnt ihr stolz sein und gleich aufgehen mit den anderen jungen Dingern, die Grips haben und ihren Familien Gewinn eintragen. Habt ihr verstanden? Und werdet ihr alles so machen, wie ich es euch sage? Ich war furchtbar aufgeregt und brachte kaum etwas heraus. Doch mein Großonkel begriff, dass ich guten Willens war, und er machte sich auf zum Markt mit dem Versprechen, er sei gewiss vor Sonnenuntergang zurück. Zum ersten Mal wurde mir die Dauer eines Tages bewusst und auch, dass meine Beschäftigungen einen Sinn hatten für mich. Offenbar taugte ich schon für irgendwas, denn ich konnte fegen, im Haus aufräumen und Kastanien rösten. Aber ich machte diese Dinge gedankenlos, ohne zu wissen, wer sie mir beigebracht hatte. An jenem Tag sah ich die Mariotte daherkommen, eine Nachbarin, etwas wohlhabender als wir, die mich wahrscheinlich großgezogen hatte und die ich jeden Tag auftauchen sah, ohne dass ich mich je gefragt hatte, warum sie sich um unser armseliges Haus kümmerte und um mich. Ich stellte ihr Fragen und erzählte zugleich, was Vater Jean gesagt hatte. Und ich begriff, dass sie uns den Haushalt führte, als Gegenleistung für die Arbeit, die mein Großonkel verrichtete. Denn er bestellte ihren Garten und mähte ihre Wiese. Sie war eine sehr gute und anständige Frau, die mir wahrscheinlich schon lange Unterricht und Ratschläge erteilte, der ich blind gehorchte, deren Worte mich nun aber verblüfften. »Dein Großonkel«, sagte sie, »entschließt sich also endlich zum Viehkauf. Wie lange liege ich ihm damit in den Ohren? Habt ihr erstmal Schafe, dann habt ihr auch Wolle. Ich zeige dir, wie man sie entfettet, wie man sie spinnt und wie man sie blau oder schwarz färbt. Und wenn du mit den anderen kleinen Hirtinnen aufs Feld gehst, dann lernst du stricken. Und ich wette, du wirst stolz sein, wenn du die Strümpfe machen kannst für Vater Jean, der mit halbnackten Beinen herumläuft. Guter armer Mann, bis mitten in den Winter. So schlecht geflickt sind seine Hosen. Ich habe keine Zeit, kann nicht alles machen. Würdet ihr eine Ziege halten, dann hättet ihr Milch. Du hast gesehen, wie ich Käse mache, und das kannst du auch. Kopf hoch. Man darf den Mut nicht sinken lassen. Du bist ein sauberes, vernünftiges Mädchen und achtest auf die armseligen Kleider, die du am Leib trägst. Du wirst Vater Jean helfen, dem Elend zu entkommen. Das bist du ihm schuldig. Denn er hat seine Armut verschlimmert, als er dich in Obhut nahm. Die Komplimente und Ermutigungen der Mariotte gingen mir sehr zu Herzen. In meinem Innern regte sich Eigenliebe. Und ich fühlte mich um einen ganzen Kopf größer als tags zuvor. Das war an einem Samstag. An diesem Tag aßen wir Brot zu Abend und auch am nächsten Mittag. Den Rest der Woche lebten wir, wie alle armen Leute in der Provinz Marsch, nur von Kastanien und Buchweizenbrei. Ich berichte von lang zurückliegenden Zeiten. Wir waren, glaube ich, im Jahr 1787. Damals lebten viele Familien nicht besser als wir. Heutzutage essen arme Leute etwas besser. Es gibt Wege, über die können Nahrungsmittel getauscht werden. Und gegen Kastanien bekommt man ein wenig Getreide. Am Samstagabend brachte mein Großonkel ein Roggenbrot und ein kleines Stück Butter vom Markt mit nach Hause. Ich beschloss, ihm seine Suppe ganz allein zu kochen und ließ mir von der Mariotte genau erklären, wie sie es machte. Ich ging in den Garten ein bisschen Gemüse ausrupfen und putzte es säuberlich mit meinem schäbigen kleinen Messer. Als die Mariotte sah, dass ich mich allmählich geschickt anstellte, lieh sie mir zum ersten Mal ihres, das sie mir nie hatte geben wollen, aus Angst, ich könnte mir damit wehtun. Mein Großcousin Jacques kam früher als mein Onkel vom Markt zurück. Er brachte das Brot, die Butter und das Salz. Die Mariotte ging und ich machte mich an die Arbeit. Jacques verlachte meinen Ehrgeiz, die Suppe ganz allein zu kochen und behauptete, sie werde übel schmecken. Ich setzte meinen ganzen Stolz da rein. Die Suppe wurde für gut befunden und ich bekam Lob. Jetzt, wo du eine Frau bist, sagte mein Onkel zufrieden schlürfend, verdienst du die Freude, die ich dir machen will. Komm, wir gehen deinem kleinen Cousin Pierre entgegen. Er hat übernommen, das Schäflein heimzuführen und sicher ist er gleich hier. Dieses heiß ersehnte Schaf war eine Schäfin und bestimmt war sie furchtbar hässlich, denn sie hatte 3 Livre gekostet. Die Summe schien mir gewaltig, drum fand ich das Tier schön. Gewiss, ich hatte Vergleichsobjekte vor Augen gehabt, seit ich auf der Welt war, aber nie hatte ich daran gedacht, mir das Vieh der anderen genauer anzuschauen. Und mein Schaf gefiel mir so gut, dass ich mir einbildete, ich hätte das schönste Tier auf Erden. Das Gesicht mochte ich sofort. Mir schien, es beäugte mich voller Freundschaft. Und wenn es aus meiner kleinen Hand die Blätter und Gemüseabfälle fressen kam, die ich ihm zuliebe aufgehoben hatte, musste ich mich sehr beherrschen, dass ich nicht schrie vor lauter Freude. »Ach, lieber Onkel«, sagte ich, weil mir plötzlich etwas einfiel, woran ich noch nicht gedacht hatte. »So ein schönes Schaf, aber wir haben keinen Stall, wo es schlafen kann.« »Den bauen wir morgen«, erwiderte er. »Bis dahin soll es hier in einer Zimmerecke liegen. Es hat keinen großen Hunger heute Abend. Es ist viel gelaufen und erschöpft. Morgen bringst du es in aller Früh zum unteren Weg. Dort wächst Gras und es kann sich satt fressen.«
0: Dankeschön, Sophie Rosfeld, für diesen ersten Ausschnitt. Elisabeth Edel, diese Passage haben Sie ausgewählt. Einmal ist es der Anfang und man kommt natürlich leicht rein in das Buch. Und dann, weil sich in diesem Abschnitt der Lieblingssatz von Flaubert befindet, das ist in einer Korrespondenz nachzulesen, Seite 12, wir haben ihn eben gehört, die Summe schien mir gewaltig, drum fand ich das Tier schön. Also die Rede ist von Rosette, das Schäflein, das sie hier so fast menschlich beschreibt, ja, mit diesem netten Blick. Was fand Flaubert so toll an diesem Satz?
1: Naja, ich glaube, Flaubert hat ja auch, das weiß man, wenn man seine Briefe liest, er hatte auch eine sehr sentimentale Seite. Flaubert war wirklich ein großer sentimentaler Mensch und gerade im Umgang mit George Sand, das heißt, diese Szene hat ihn einfach gerührt. Und ich glaube auch, weil der Satz so klingt, als könnte er auch in einem Roman von Flaubert stehen. Ja? Auf Französisch heißt der comme la somme me parut énorme, la bête me sembla belle. Das heißt, Sie sehen schon einfach die Satzmelodie, der Rhythmus. Also die Summe schien mir gewaltig, drum fand ich das Tier schön. Das heißt, Flaubert fand einfach diesen Satz vom Rhythmus her auch schön und einfach diese kindliche, sentimentale Seite hat ihm sehr gefallen. Da kann man vielleicht auch dazu erzählen, die beiden haben sich ja auch gegenseitig besucht. Das heißt, George Sand ist immer wieder nach Croisset gefahren, also in der Nähe von Rouen, und hat Flaubert und seine Mutter und seine Nichte besucht. Und umgekehrt war Flaubert immer wieder zu Gast in Nohant. Und vor allem, wenn er nach Nohant kam, musste er kleine Theaterstücke mitbringen, weil eine der Hauptbeschäftigungen bei George Sand in Nohant war das Theaterspielen. Also das Theaterspielen mit Menschen, aber auch das Marionettentheater spielen. Und dafür brauchte man kleine Stücke. Und das mussten amüsante Stücke sein. Das mussten komische Stücke sein, groteske Stücke sein. Und Flaubert hat da sehr gerne dabei mitgemacht.
0: Wusste ich nicht, diese Episode von Flaubert als Puppenspieler auch noch. Das hätte ich gern gesehen. Ja. Jetzt war er ja nicht von Anfang an eigentlich so ein großer Fan von Georges Sand. Das hat ja ein bisschen gedauert, ne? Am Anfang hat er wie seine Zeitgenossen auch gerne mal gelästert über diesen Autor. Wie haben das denn die anderen eigentlich gesehen? Balzac, Stendhal, sie ist ja in einer Epoche, wo wirklich die großen, großen Franzosen schreiben. Und wie haben die sie aufgenommen?
1: Stendhal und Georges Sand kannten sich praktisch gar nicht. Stendhal war ja um einiges älter, also eine ganz andere Generation. Die beiden haben sich einmal getroffen, und zwar auf einem Dampfer, der die Rhone hinunterfuhr. Als Stendhal auf dem Weg war nach Civitavecchia in sein Konsulat und als Georges Sand mit Alfred de Musset nach Italien echappierte. Das heißt, da war einerseits der schon etwas alte Stendhal, der in sein Konsulat fuhr, und da war die ganz junge, aufmüpfige Georges Sand mit Musset. Und ich glaube, da hat es überhaupt nicht funktioniert. Also die wussten zwar voneinander, aber haben sich dann irgendwie gegenseitig sehr seltsam gefunden. Bei einem Altersunterschied auch, also Stendhal war etwa 30 Jahre älter als Sand. Flaubert wiederum war um einiges jünger als Sand, also Sand Jahrgang 1804, Flaubert Jahrgang 1821. Und man findet also auch in früheren Briefen, zum Beispiel im Briefwechsel zwischen Flaubert und Louise Collet. Louise Collet war eine Geliebte von Flaubert, gerade auch in der Zeit, also in den Jahren, in denen Flaubert an Madame Bovary gearbeitet hat. Das heißt, der Briefwechsel zwischen Louise Collet und Gustave Flaubert, wenn man erfahren will und genau mitverfolgen will, wie Madame Bovary entstanden ist, dann ist dieser Briefwechsel mit Louise Collet sehr wichtig. Und da finden sich immer wieder nicht so freundliche Bemerkungen über Sand und über ihre Bücher, wobei Louise Collet Georges Sand sehr verteidigt hat. Und es gab auch noch andere sozusagen Brieffreundinnen von Flaubert, die große Anhängerinnen von Georges Sand waren und immer wieder Flaubert sozusagen auch ins Gewissen geredet haben, er soll doch bitte schon Georges Sand lesen. Und begonnen hat, aber das muss man auch sagen, das ist vielleicht eine kleine opportunistische Seite von Flaubert, die ich auch erst relativ spät entdeckt habe, dass sozusagen der junge Flaubert auch schon den Roman Madame Bovary an Georges Sand geschickt hat. Ja, obwohl er in Briefen nicht so freundlich über sie gesprochen hat, obwohl sogar in Madame Bovary eine Passage vorkommt in der Liste von Autoren, die Emma im Kloster liest und die ihr nicht gut bekommen. Da ist natürlich auch Georges Sand dabei, also bei den Romanen, die einen schlechten Einfluss auf sie ausüben. Und man findet im Tagebuch, also im Kalender, in den Notizbüchern von Georges Sand, findet man auch Eintragungen, dass Georges Sand Madame Bovary gelesen hat und sehr gut gefunden hat. Aber näherer Kontakt ist dann nicht zustande gekommen. Und wie gesagt, erst dann 1862, als Salammbô erschien und wirklich verrissen wurde von der Kritik. Und da hat Georges Sand sich hingesetzt und hat eine lange Rezension geschrieben, eine lange Kritik mit einer großen Verteidigung von Salammbô. Was aber auch schon zeigt, sie konnte das machen, denn sie war zu diesem Zeitpunkt schon lange eine erfolgreiche Autorin, eine einflussreiche Autorin, sowohl als Romancière, aber auch als Theaterautorin und auch als Journalistin. Das heißt, jede Zeitung, jede Zeitschrift hat ihr jeden Artikel abgenommen. Das heißt, wenn sie sich hingesetzt hat und eine Verteidigung von jemandem geschrieben hat, dann war klar, nimmt ihr sofort jede Zeitung ab. Und auf diese Rezension und auf diese große Verteidigung von Salammbô hin hat Flaubert ihr geschrieben und sich bedankt. Und sie hat zurückgeschrieben, kein Grund, sich zu bedanken, ich habe nur meine Pflicht getan. Wenn Kritiker ihre Pflicht tun und Romane vernünftig und wie es ihre Arbeit erfordert besprechen, muss ich nichts tun. Wenn es aber nicht so ist, dann muss ich mich hinsetzen und sozusagen so eine Verteidigung schreiben, aber zu danken haben sie mir dafür nicht. Da ist natürlich Flaubert dahingeschmolzen und hat ihr eigentlich nur zurückgeschrieben, ich glaube, so einen kurzen Satz, je vous aime franchement. Und das war sozusagen der Anfang einer großen Freundschaft.
0: Genau, und dann hat er sie sogar als seine Meisterin dann bezeichnet später, ja, und bei ihrer Beerdigung geweint wie ein Kalb. So,
1: genau.
0: Das wiedergegeben war, ja, völlig verzweifelt, weil sie wohl auch sehr überraschend dann starb.
1: Das war aber auch einfach eine sehr, sehr indige, liebevolle Beziehung zwischen den beiden und auch eine sehr vertrauensvolle Beziehung. Das heißt, die haben sich auch in dem Brief, den Sie schon angesprochen haben, Georges Sand hat Flaubert Nanon, als sie fertig war, geschickt. Sie hat ihm zwei Romane geschickt, die sie mehr oder weniger kurz hintereinander geschrieben hat und die kurz hintereinander erschienen sind und die auch in gewisser Weise ein bisschen zusammengehören, denn der zweite Roman, Francia, spielt auch noch während der Französischen Revolution, aber am Ende der Französischen Revolution, das heißt 1814-15. Und Flaubert hat wirklich an einem Tag und in einer Nacht diese beiden Bücher gelesen und einen sehr, sehr, sehr langen und detaillierten Brief über diese beiden Bücher geschrieben. Und da kommt eben auch dieser Satz vor mit dem Schaf und dass das sein Lieblingssatz ist. Und das heißt, er lobt das Buch sehr, aber er äußert auch Kritik. Also die beiden hatten ein sehr offenes Verhältnis in der Beurteilung ihrer jeweiligen Bücher.
0: Was sehr interessant ist, ist, dass sie dann ja offenkundig als die ältere, aber auch einflussreichere, ja wirklich eigentlich den stärkeren Part hatte fast damals, die bekanntere war. Gleichzeitig wurde sie nie so ganz auf eine Stufe gestellt mit den männlichen Autoren ihrer Zeit. Für eine Frau schreibt sie ganz gut, heißt es dann. Und das höchste Lob war dann, sie ist ein toller Schriftsteller. Also ne, nicht die weibliche Form verwendend. Heine fand sie gut.
1: Naja, ich glaube, sie ist ein großer Schriftsteller, ist das größere Lob, als zu sagen, sie ist eine große Schriftstellerin. Ne? Denn wenn ich sage, sie ist eine große Schriftstellerin, dann vergleiche ich sie ja nur mit den schreibenden Frauen ihrer Zeit. Ne? Und zu sagen, sie ist ein großer Schriftsteller oder sie ist unser größter Schriftsteller, das ist das wirkliche Lob. Also auch Balzac hat immer mal wieder in Briefen an andere über sie ein bisschen gelästert, aber er hat sie auch sehr geschätzt. Bei Balzac finden sich auch in Briefen an andere solche Aussagen wie, es gibt niemanden, der solche Naturbeschreibungen machen kann wie Georges Sand. Also da sei sie wirklich grandios und unübertroffen. Der Respekt war durchaus da und der Respekt sowohl gegenüber der schreibenden Frau wie auch überhaupt gegenüber der Person. Das heißt, die Integrität dieser Person, auch ihr politisches Engagement. Flaubert und Sand waren sich nie einig in ihrem politischen Engagement. Also wenn man nur zurückdenkt an die Education Sentimentale, die ja auch vor dem Hintergrund der Revolution von 1848 spielt und auch sehr viele autobiografische Sachen von Flaubert enthält, der als junger Mann nach Paris gefahren ist von Rouen, um sich die Revolution anzuschauen. Das heißt, er flanierte mit Freunden durch die Straßen und hat mit etwas spöttischem Blick sich sozusagen das Revolutionsgeschehen angeschaut, während Georges Sand aktiv daran teilgenommen hat.
0: Wir gehen da auch gleich rein in die revolutionären Szenen. Trotzdem nochmal die Nachfrage. Sie hat dann einen Stellenwert gehabt, der natürlich groß war in Frankreich zu dieser Zeit, aber die Rezeptionsgeschichte auch bis heute ist ja doch eine andere als die ihrer männlichen Kollegen. Spricht ja auch dafür, dass sie jetzt gerade mal die zweite Übersetzung gemacht haben von Nanon. Es gibt nur eine, 1990 erschienen auf Deutsch. Im Gegensatz zur Madame Bovary, die sie zum 28. Mal ins Deutsche übersetzt haben. Also da zeigt ja auch, das hat eine ganz, ganz, ganz große Bedeutung für das deutsche Publikum oder für das internationale. Warum hat sie es da so schwer gehabt so lange?
1: Also ich denke, der Unterschied ist natürlich auch, Flaubert hat ja nur ganz wenige Werke geschrieben. Ne? Flaubert wollte auch was anderes mit seinen Büchern. Und ich denke auch, dass die Bücher von Flaubert jetzt in der Entwicklung der Literatur eine andere Stellung einnehmen, als jetzt die Bücher zum Beispiel von Georges Sand. Flaubert hat innerhalb der Literaturgeschichte auch etwas bewirkt. Und das haben ja nur ganz wenige Autoren gemacht. Damit ist er höchstens vergleichbar dann Marcel Proust. Ne? Balzac würde ich eher vergleichen mit Georges Sand. Einerseits, was jetzt auch den Umfang des Werkes betrifft, also dass es einfach auch ein unendlich großes Werk vom Umfang her ist, also von der Zahl der Bücher, von der Zahl der Romane. Und Balzac war auch, wie Georges Sand, nicht ein Stilist, also auch ein verbissener Stilist wie Flaubert. Denn Flaubert wollte ja keine Geschichten erzählen. Er wollte zum Beispiel mit Madame Bovary mit möglichst dummen Figuren, mit einer möglichst dummen Geschichte ein möglichst großes Kunstwerk schaffen. Ja? Das heißt, es ging nur um die Sprache, es ging nur um den Stil, aber nicht um das, was erzählt wird. Während, ich denke, Balzac und Sand, bei ihnen geht es sehr darum, was erzählt wird. Wenn man sagen würde, was ist jetzt der gelungenste Roman von Balzac oder die 2, 3, hätte man auch Schwierigkeiten. Die Größe von Balzac liegt sozusagen in der ganzen Konstruktion der Comédie humaine.
0: Ja.
1: Das heißt, in dieser ganzen Vision, in diesem ganzen riesigen Bild, das er von seiner Gesellschaft gezeichnet hat. Und Georges Sand, sie hatte den Plan auch noch und hat es dann aber nicht mehr geschafft, weil sie früher gestorben ist. Sie wollte eigentlich auch ein bisschen so in dem Sinne, wie Balzac das gemacht hat mit der Comédie humaine, ihre Bücher ordnen und gruppieren und eventuell in der Gesamtausgabe anders eben, wie gesagt, anordnen und präsentieren. Aber ich denke, sie hat auch gerade mit den frühen Büchern, also wie man als Frau schreibt und auch wie man über Frauen schreibt, das war ein ganz wichtiger Schritt in der Entwicklung. Und es ist schwierig, das Werk von Georges Sand ist einfach so umfangreich. Bei Flaubert sind es 3 oder 4 Bücher, die kann man ganz oft immer wieder übersetzen. Das Werk von Georges Sand, das sind zig Bücher, ja. Das heißt, es ist schwierig, die immer wieder, also man muss sich immer einzelne heraussuchen. Man sagt, das ist ein Buch, das ich besonders mag, oder das ist ein Buch, das auch in unserer Zeit noch eine Bedeutung hat. Und das war Nanon für mich schon, eben auch wegen der Art und Weise, wie über den Krieg gesprochen wird und auch, weil es für mich ein besonderes Beispiel auch ist für einen Bildungsroman. Ja? Und das muss man sich auch nochmal sagen, der Bildungsroman ist ja ein typisch deutsches Genre. Ja, wenn Sie nachdenken, Bildungsromane, die uns jetzt einfallen aus dem 19. Jahrhundert, das ist Stifters Nachsommer, das ist der grüne Heinrich, Wilhelm Meisters Lehrjahre, ja, aber das sind immer Entwicklungsgeschichte von Männern. Es gibt meines Wissens keinen deutschen Bildungsroman, deren Hauptfigur eine Frau ist. Und wenn man sich Nanon anschaut und sich sozusagen die Kriterien des Bildungsromans ins Gedächtnis ruft, dann ist Nanon ein typisches Beispiel für einen Bildungsroman.
0: Und das Erweckungserlebnis ist das Schäflein. Da beginnt eigentlich das Bewusstsein. Die Szene haben wir eben gehabt. Bevor wir in die 2. Szene einsteigen, muss man, glaube ich, vorher ein bisschen was erklären, weil da passiert natürlich einiges. Sie helfen mir, wenn ich was vergesse. Also wir haben Nanon kennengelernt als Kind, gleichzeitig der Blick der alten Dame, die zurückblickt auf ihr Leben. Die Nanon, die wir da treffen mit ihrem Schaf, begegnet ziemlich bald nach dieser Szene Emilien. Das ist ein junger Novize, ein Adelsspross, der im nahegelegenen Kloster Valcreux untergebracht ist. Sie lässt ihr Schäfchen dort grasen und schämt sich furchtbar, weil sie sagt, das ist ja quasi Mundraub, den mein Schaf hier begeht. Und so lernen sich die beiden kennen. Während sie sich kennenlernen, bricht die Revolution aus in Paris. Die Leibeigenschaft wird abgeschafft und die Klöster werden enteignet. Also da überschlagen sich die Ereignisse dann auch dort, wo die beiden leben. Und es kommt dann dazu, dass im Prinzip in diesem Kloster sich eine ganz seltsame Wohngemeinschaft zusammensetzt aus dem alten Prior, der noch da ist, Emilien, Nanon und Mariotte, die haben wir auch schon kennengelernt, die Nachbarin von Nanon, und Dumont, dem alten Diener von Emilien, der dann auch noch dazukommt. Das Anwesen wird gekauft, weil es gibt ja dann keinen quasi Klerusbesitz mehr von Monsieur Costejoux, der eine wichtige Rolle spielt, auch in diesem Roman ein revolutionsbegeisterter Bürger. Und alle kommen ganz gut aus, bis Emilien, weil er adlig ist, verhaftet wird und nach Châteauroux kommt, wo er inhaftiert wird und es droht ihm die Guillotine. Nanon beschließt natürlich, ihn zu retten und begibt sich dann mit Dumont zusammen nach Châteauroux. Und Nanon trägt Jungenkleider, das muss man, glaube ich, auch in der Szene vorweg schicken, und einen falschen Namen, Lucas oder Lucas, und die beiden heuern im Gefängnis an. Und das ist, glaube ich, jetzt ungefähr die Szene, wo wir hier wieder einsteigen.
2: Am Anfang ging ich wenig ins Gefängnis und spielte den Schüchternen und Tollpatsch. Bald aber begriff ich, dass Mouton sich wünschte, ich wäre rühriger und nützlicher. Ich wurde kühner, gewann sein Vertrauen, konnte endlich die Kammer betreten, wo Emilien sich befand. Ein kahles Loch mit 2 Strohsäcken und 2 Schemeln. Er war dort mit einem alten Herrn zusammen. 2 weitere Strohbetten waren leer. Sie gehörten den unglückseligen jungen Männern, die man ein paar Tage zuvor ermordet hatte. Als er mich eintreten sah, zögerte Emilien einen Augenblick. Aber da ich ihm um den Hals fiel, konnte er sich nicht beherrschen und drückte mich lange, schluchzend an seine Brust. »Sie ist mein Schutzengel«, sagte er zu dem alten Herrn. »Meine Kindheitsfreundin, meine Schwester vor Gott. Sie will mich retten. Es wird ihr nicht gelingen.« »Es wird mir gelingen«, antwortete ich. »Das Schwierigste ist geschafft. Ich bringe euch einen Strick und ihr klettert hinunter aufs Dach meines Speichers. Dumont hilft uns. Sagt nicht, dass ihr uns heimschicken wollt. Wir sind entschlossen, mit euch zu sterben, und darum können wir alles wagen. Und meine arme Schwester und unsere anderen Freunde und Costejou und der Prior, sie werden dann für uns bezahlen? Nein, niemand in La Creux wird eure Schwester verraten. Der Prior ist vereidigt. Mariotte hat mir geschworen, die beiden gut zu verstecken, sollten sie verfolgt werden. Und noch andere ergebene Freunde werden ihr helfen. Costejou will, dass ihr flieht. Er hat mir die Mittel in die Hand gegeben. Er weiß, ihr seid unschuldig. Er liebt euch noch immer. Der Greis ließ uns reden. Er sagte nichts. Er schien uns nicht einmal zu hören. Mit einem Blick fragte ich Emilien, ob er volles Vertrauen zu ihm habe. Er sagte halblaut, wie zu Gott. Ach, könntest du auch ihn retten? Schlagt euch das aus dem Kopf, sagte der Greis, der bestens hörte. Ich will nicht gerettet werden. Und an mich gewandt, ich bin Priester und habe den Eid verweigert. Gestern wurde ich verhört. Ich wollte nicht lügen, obwohl das Verhör sehr wohlwollend war. Man wollte mich verschonen. Ich habe ihnen geantwortet, ich sei es müde, mich zu verstecken, zu verstellen. Ich habe genug vom Leben. Ich hätte mich schon selbst umgebracht, würde meine Religion das erlauben. Die Guillotine erweist mir diesen Dienst. Ich habe meine Pflicht nicht verraten. Ich bin bereit, vor Gott zu treten. Aber euch rate ich, denn ihr seid jung und liebt trotz allem die Revolution, fügte er mit einem Blick auf Emilien hinzu. Versucht, euch zu retten. Mir scheint, die Flucht ist möglich, beinahe leicht. Schwieriger ist es, einen Unterschlupf zu finden. Den hab ich, gab ich zur Antwort. Ich weiß, man wird gejagt wie Raubtiere und darf niemandem trauen. So sehr haben Angst oder Wut die Herzen der Menschen verändert. Wir gehen in eine Einöde. Wenn ihr euch stark genug fühlt, um am Strick hinunterzuklettern, nein, nein. »Ich nicht«, sagte er. »Ich habe weder die Kraft noch den Willen. Jetzt um diese Stunde bin ich gewiss schon verurteilt. Darüber bin ich froh. Reden wir nicht länger. Ich will für euch beten.« Und er kehrte uns den Rücken, begann zu beten. Emilien versuchte noch, mich abzubringen von meinem Plan. Doch als er sah, wie hartnäckig entschlossen ich war, mich ins Verderben zu stürzen und mit ihm zu sterben, musste er nachgeben und versprach zu tun, was ich wollte. Bloß, bisher war nicht die Rede davon, ihn ein zweites Mal vor Gericht zu stellen, denn er war vom Wohlfahrtsausschuss in Limoges zu einer Haftstrafe verurteilt worden. Darum ließ er mich meinerseits versprechen, nichts zu unternehmen, solange dieses Urteil nicht aufgehoben wurde. Am nächsten Tag, ich glaube, es war der 10. August, wurde in der Stadt ein großes Fest veranstaltet, und da ich ihm Neuigkeiten erzählen wollte, ging ich schauen, worum es sich handelte. Es war unmöglich, irgendetwas zu verstehen. Eine seltsam geschmückte Kalesche fuhr vorüber, gefolgt von 5, 6 Frauen, die Banner trugen. Das waren Mütter, deren Söhne als Freiwillige in die Armee gingen. Sie begleiteten die Göttin der Freiheit, dargestellt von einer sehr schönen großen Frau in antikem Gewand. Sie war die Tochter eines Schusters, der Marquis hieß, und sie wurde die Grand Marquise genannt. Die Prozession führte sie über ihren Weg zur Église des Cordeliers, wo das, was ich sah, mir alles erklärte, worüber ich in der verlassenen Kirche in Limoges gestaunt hatte. Sie schritt einen Hügel aus Rasen hinan, der anstelle des Altars errichtet war und, wie es hieß, den Berg darstellte. Oben auf dem Gipfel saß ein Mann mit langem Bart, der, wie manche sagten, die Zeit versinnbildlichte. Oder, wie andere meinten, den ewigen Vater. Er war ein Seifenarbeiter, dessen Namen ich vergessen habe. Am Fuß des Berges verkörperte ein halbnacktes Kind das Kind der Liebe. Man hielt Reden, man sang, ich weiß nicht was. Ich erlebte diesen Unsinn, als wäre ich in einem Traum. Und ich glaube, niemand begriff mehr als ich. Diese republikanischen Feste waren reine Fantasterei. Der Kommunalrat besprach das von den Volksgesellschaften vorgeschlagene Programm und das Volk inszenierte sie ganz nach seinem Geschmack. Als ich den Tempel verließ, sah ich noch eine bedeutsamere Szene. Kurz bevor die Marquise ihren Göttinnenwagen wieder bestieg, fasste sie unter den Neugierigen einen Bürger der Stadt ins Auge, den man des Royalismus verdächtigte. Sie rief seinen Namen, den ich ebenfalls vergessen habe, und sagte dreist, »Komm her, ich brauche ein Trittbrett.« Er hatte Angst. Er kam heran und beugte ein Knie. Sie setzte einen Fuß auf ihn und sprang geschickt in den Wagen. Ich fand, alle waren verrückt geworden. Und nachdem ich ein paar Körbe verkauft hatte, ging ich zu Emilien und berichtete, was ich gesehen hatte. Zugleich brachte ich ihm sein Essen, dem ich heimlich noch etwas Besseres beilegte als die einfache Gefängniskost. Der alte Priester wollte nichts anrühren, trotz meiner inständigen Bitten. Er war so geschwächt, dass ich ihm gern ein bisschen Wein eingeflößt hätte. »Ich muss mich nicht kräftigen«, sagte er. »Was ihr soeben erzählt habt, genügt vollauf, dass ich mit Freuden sterbe.« Kurz nach dem burlesken Fest kam die schaurige Tragödie. Dieser arme Mann ging mit bewundernswürdiger Ruhe in den Tod. Sein Schafott wurde auf der Promenade errichtet. Diesmal wollte ich mein Grauen bezwingen und die scheußliche Guillotine sehen. Überdies machte ich es mir zur Pflicht, den Unglückseligen zu begleiten und, wenn möglich, seinem Blick zu begegnen, damit er in meinem Blick den wärmsten Ausdruck von Achtung und Freundschaft lese. Doch er fürchtete wohl, er könnte jeden, der ihn bemitleidete, in Gefahr bringen. Denn außer mir waren noch andere da. Er schaute auf keinen. Spanische Häftlinge wohnten seiner Hinrichtung bei. Ich sah, dass sie Blumen unter ihren weißen Gewändern hervorzogen und ihm zuwarfen. Da schloss ich die Augen. Ich hörte das Fallbeil sausen. Ich stand einen Moment wie gelähmt, wie selbst enthauptet. Ich sagte mir, morgen höre ich vielleicht, wie das herabsaust auf Emilians Kopf. Dumont zog mich am Arm und führte mich weg. Ich merkte nicht, dass ich ging. Ich wusste nicht, wo ich war.
0: Die Übersetzerin Elisabeth Edel, zu Gast in der Stiftung Demokratie Saarland. Das war ein Mitschnitt vom 3. Juni 2026. Die Ausschnitte aus Edels Neuübersetzung von Georges Sands Roman Nanon las Sophie Rossfeld. Mein Name ist Tilla Fuchs. Ich wünsche einen schönen Abend. Tschüss, machen Sie es gut.
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5: Einen schönen guten Abend. Ich begrüße Sie zur Tagesschau. Milliardenschwere neue Rüstungsprojekte und gemeinsame Produktionen. Darauf haben sich die NATO-Partner bei ihrem Gipfel in Ankara verständigt. Und auch auf Hilfen für die Ukraine. Das Land soll in den nächsten beiden Jahren insgesamt 140 Milliarden Euro bekommen. Zudem will US-Präsident Trump der Ukraine die Lizenz zum Bau von Patriot-Raketenabwehrsystemen erteilen, damit sie sich besser gegen Russland verteidigen könne. Trotz zunächst scharfer Verbalattacken von Trump gegen die Bündnispartner werten diese den Gipfel am Ende als Erfolg.
4: Er kann zufrieden sein. Präsident Zelensky trifft sich am Rande des NATO-Gipfels mit US-Senatoren. Diesmal gerät die Ukraine nicht ins Abseits angesichts der vielen Krisen. Im Gegenteil, die Ukraine trage zur transatlantischen Sicherheit bei, steht ausdrücklich in der Schlusserklärung. Auch Präsident Trump hat positive Neuigkeiten für Zelensky. Der Ukraine stellt er in Aussicht, dass sie künftig in eigener Lizenz dringend benötigte Patriots zur Flugabwehr produzieren darf, um sich so besser gegen russische Angriffe zu schützen. Dabei war der Gipfel zunächst konfrontativ gestartet. Trump betont erneut, er sei sehr verärgert über die NATO. Sie hätte nicht geholfen im Krieg gegen den Iran. Auch auf Grönland erhebt der Präsident wieder Anspruch zum Unmut der Bündnispartner. Und gegen Spanien grollt er, weil das Land seinen Irankrieg heftig kritisiert und seine Verteidigungsausgaben nicht erhöhen will. Von Ankara aus hat er vergangene Nacht neue Angriffe auf Boote der Islamischen Revolutionsgarden befohlen, sowie auf zahlreiche weitere Ziele im Iran. Eine Reaktion auf die erneuten iranischen Attacken auf Tanker in der Meerenge, so die USA. Die Iraner sind Abschaum und so handeln sie auch. Ich weiß nicht, ob ich mit denen noch einen Deal machen will. Wir können Spielchen spielen, aber ich will die Sache abschließen. Der NATO-Generalsekretär verteidigt die US-Angriffe und eine harte Haltung gegenüber Iran. Es ist absolut klar und die NATO-Politik aller 32 Bündnispartner, dass Iran niemals nuklear werden darf. Der Kanzler verlässt den Gipfel optimistisch und spricht von dem neuen Geist von Ankara. Die NATO sei europäischer geworden und nicht nur das.
6: Es hat niemand den grundsätzlichen Auftrag und die grundsätzliche Zusammengehörigkeit der NATO infrage gestellt. Und dies an einem solchen Tag wie heute feststellen zu können, war nicht selbstverständlich.
4: Und ja, die NATO-Familie einigt sich sogar auf eine Schlusserklärung, in der sich auch die USA deutlich zum gegenseitigen Schutzversprechen, dem Artikel 5, bekennen. Und in der Russland wieder als langfristige Bedrohung bezeichnet wird. Das versöhnliche Ende eines Gipfels, der zunächst konfliktreich gestartet war.
5: Fragen wir nach bei Tina Hassel in Ankara. Welche Signale gehen von diesem NATO-Gipfel aus?
4: Der Kanzler hat es so auf den Punkt gebracht, die europäische Trittbrettfahrerei sei beendet. Und tatsächlich haben die Europäer ernst gemacht und mehr Verantwortung in der NATO übernommen mit neuen Rüstungsprojekten im Umfang von mehr als 50 Milliarden Dollar. Vor allem für Drohnen und Überwachungsflugzeuge, also überall dort, wo sich die Amerikaner bei zentralen militärischen Fähigkeiten zurückziehen. Denn die Bündnispartner wissen nur, wenn die NATO europäischer wird, kann sie transatlantisch bleiben und können sie die Amerikaner unter Trump weiter bei der Stange halten. Bei der Schluss-PK hat Trump ja gesagt, es habe sogar Liebe im Raum gelegen. Doch alle wissen, diese Harmonie kann jederzeit wieder kippen.
5: Hat US-Präsident Trump denn eine Strategie im Krieg mit Iran erkennen lassen?
4: Nein, das hat er nicht. Einerseits kündet er heute das Waffenstillstandsabkommen auf und beschimpft die Iraner als Abschaum und kranke Hirne, mit denen er nicht mehr verhandeln will. Und andererseits könnte aber ja sein Schwiegersohn und auch der Unterhändler Witkoff ruhig ihr Glück mit Teheran weiter versuchen. Das wirkt eher wie ein Präsident, der nicht weiß, wie er sich aus dieser Sackgasse wieder rausmanövrieren soll.
5: Heißt das, dass wir uns jetzt auf einen Dauerkonflikt am Golf einstellen müssen?
4: Ja, ich fürchte, das könnte passieren. Trump hat Iran gedroht, heute Nacht wieder hart zuzuschlagen. Und gleichzeitig wurde er eben bei der Pressekonferenz gefragt, ob jetzt der Krieg wieder aufflammt. Und das hat er ganz entschieden abgelehnt. Trump muss aber irgendwie dafür sorgen, dass die Straße von Hormuz wieder geöffnet wird. Alleine schon, um in den USA die Preise nicht immer weiter explodieren zu lassen. Und deshalb könnten wir uns auf ein langes Hin und Her in einer Art Dauerkonflikt einstellen müssen.
5: Danke, Tina Hassel. Und damit weiter zu Wassili Golod in Kiew. Wir haben es eben gehört, Trump stellt der Ukraine die Erlaubnis für den Bau von Patriot-Raketenabwehrsystemen in Aussicht. Was bedeutet diese Ankündigung für das Land?
7: Das lässt sich sehr konkret beantworten, wenn wir sehen, dass seit dem 2. Juli in weniger als einer Woche mehr als 50 Menschen alleine in der Hauptstadt Kiew durch russische Angriffe getötet worden sind, dann zeigt das, wie bedrohlich die Situation gerade ist, wie sehr Russland gerade diesen Krieg eskaliert. Und das liegt konkret daran, dass der Ukraine Abfangraketen vom Typ Patriot für die Patriot-Systeme fehlen, dass die Ukraine ballistische Raketen aus Russland nicht abwehren kann, dass diese Raketen Wohnhäuser treffen. Insofern ist die Zusage oder die Aussicht darauf, dass die Ukraine in Zukunft diese Abfangraketen selbst produzieren kann, wichtig, aber es ist eben nur eine Perspektive. Ganz konkret wünschen sich die Menschen hier im Land, mit denen wir sprechen, dass es dem ukrainischen Präsidenten gelingt, die Partner, die diese Abfangraketen jetzt in ihren Munitionslagern haben, dass sie diese Raketen so schnell wie möglich an die Ukraine liefern, damit in der kommenden Nacht oder in der übernächsten Nacht die Ukraine in der Lage ist, diese Raketen abzuwehren und die Menschen hier im Land zu schützen vor den russischen Attacken.
5: Wassily Golod in Kiew, vielen Dank. Und nun ins Inland. Die schwarz-rote Koalition will ihre Reform der Gesundheitsausgaben schnell über die Bühne bringen. Am Freitag soll das Gesetz im Bundestag verabschiedet werden. Doch ob es tatsächlich dazu kommt, ist unsicher. Denn Grüne und Linke gehen juristisch gegen die Abstimmung vor. Sie haben das Bundesverfassungsgericht angerufen. Denn aus Sicht der Opposition bleibt zu wenig Zeit, um die zuletzt vorgenommenen Änderungen im Gesetz noch durchzuführen. Zu arbeiten.
8: 10 Uhr heute Vormittag. Der Gesundheitsausschuss tagt. Die Abgeordneten stehen unter Zeitdruck, denn schon am Freitag soll das Gesetz zum Gesundheitssparpaket durch Bundestag und Bundesrat, also noch vor der Sommerpause. Konkret sind jetzt folgende Änderungen geplant. Der Mindestbetrag für Zuzahlungen pro Medikament steigt von 5 auf 7,50 Euro. Die kostenlose Familienversicherung gilt nur noch für Ehepartner, die Kinder unter 12 Jahren haben oder bedürftige Menschen pflegen. Pharmakonzerne müssen Krankenkassen zukünftig höhere Rabatte von 15,5% auf Medikamente gewähren. Die Ministerin verteidigt ihre Reform und auch die Eile. Die Reform würde Beitragserhöhungen in der Krankenversicherung verhindern, die ansonsten schon im Januar kommen müssten.
9: Wir haben jetzt ein Paket geschnürt, das diese Deckungslücke schließt. Und damit sorgen wir nach Jahren des wirklich dynamischen Anstiegs auch des Zusatzbeitragssatzes für Stabilität und auch für einen stabilen Zusatzbeitrag.
8: Ob das Verfahren klappt, ist allerdings offen. Denn Linke und Grüne haben heute Eilanträge beim Bundesverfassungsgericht gestellt, um das Gesetzgebungsverfahren zu stoppen. Der Grund, sie hätten knapp 300 Seiten mit Änderungen erst am Montagabend bekommen. Das könne man nicht angemessen prüfen.
10: Die Auswirkungen dieses Gesetzes sind so weitreichend. Das, was an Änderungen hier vorgelegt wird, ist so weitreichend, dass im Prinzip eine gewissenhafte Prüfung dem Parlament an dieser Stelle nicht möglich ist.
8: Seltene Einigkeit in der Opposition. Auch die AfD spricht von einem Gesetz, das durchgepeitscht werden solle.
11: Und das ist hochgradig kritisch, was hier passiert, auch in Bezug auf die Demokratie und auf den Respekt vom Parlament durch die Regierung.
8: Wie schnell das Bundesverfassungsgericht jetzt entscheidet, ob der Bundestag über das Gesetz am Freitag abstimmen kann, ist offen.
5: Herr Markus Preis in Berlin, die Opposition hat nun also das Bundesverfassungsgericht eingeschaltet. Was ist da zu erwarten?
12: Das Verfassungsgericht prüft nicht, ob die Gesundheitsreform generell zulässig ist, sondern ob den Abgeordneten genug Zeit bleibt, richtig zu verstehen, was sie da entscheiden sollen, gerade bei so einer großen und wichtigen Reform. Und wenn die Richter da Zweifel haben, dann können sie sagen, stopp, und mit einer Eilentscheidung die Abstimmung am Freitag dann erstmal verhindern. Ob das so kommt, ist heute Abend noch nicht absehbar, aber ein Stoppschild aus Karlsruhe in letzter Minute, das gab es schon mal beim berühmten sogenannten Heizungsgesetz. Damals aber umgekehrte Vorzeichen. Die Grünen in der Regierung, die CDU in der Opposition. Und damals beschwerte sich Friedrich Merz, die Ampelregierung würde Gesetze viel zu schnell durchpeitschen. Im Prinzip genau das, was wir heute auch von der Opposition gehört haben.
5: Warum hat es die Regierung denn so eilig mit dem Gesetz?
12: Ja, die Gesundheitsreform ist ganz klar mittlerweile ein Prestigeprojekt der Regierung. Herbst der Reformen hat nicht geklappt. Jetzt will man wenigstens ein Gesetzespaket vor der Sommerpause komplett über die Ziellinie bringen. Also man will einen sichtbaren Erfolg. Es gibt aber offenbar auch noch einen anderen Grund für die Eile, und das sind die Bundesländer. Die müssten nämlich auch im Bundesrat zustimmen, am besten auch gleich am Freitag. Und wir hören, die Gesundheitsministerin hatte die Länder in diversen Telefon- und Videokonferenzen in den letzten Tagen versucht, halbwegs an Bord zu kriegen. Jetzt ist die Sorge, wenn das Gesetz den Sommer überliegen bleibt, dass die Länder dann vielleicht doch noch mal ins Zweifeln kommen, etwa wegen der Belastung der Krankenhäuser, und dass dann die ganze Reform im Herbst richtig ins Schlingern gerät.
5: Markus Preise in Berlin, vielen Dank. Weiteres Thema im Bundestag war am Abend ein Gesetzespaket zum Einsatz spezieller Software bei Ermittlungsbehörden. Bundespolizei und Bundeskriminalamt sollen die Möglichkeit bekommen, massenhaft und automatisch Daten zu vernetzen und zu analysieren. Nach den Plänen von Schwarz-Rot dürfen dann beispielsweise biometrische Daten automatisiert mit öffentlich zugänglichen Bildern abgeglichen werden. Auch wenn die Koalition Bedingungen für den Einsatz vorgegeben hat, befürchtet die

0: vorher händisch zusammengeführt werden mussten.
1: Eine solche Befugnis zur automatisierten Datenanalyse sollen nun auch das Bundeskriminalamt und die Bundespolizei sowie Strafverfolger bekommen.
2: Wir haben früher uns mit Tagebüchern beschäftigt. Heute beschäftigen wir uns mit Terabyte, also Millionen, Milliarden von Daten. Und deswegen brauchen wir auch moderne Ermittlungsbefugnisse.
1: Allerdings wird der Bund dafür wohl eine europäische Software einsetzen, also nicht eine von Palantir wie Bayern und andere Bundesländer. Denn das will die SPD nicht.
3: Meine klare Haltung ist, dass es kein Palantir mit mir geben wird.
1: Eine weitere Befugnis soll helfen, Personen zu finden, wie die ehemalige RAF-Terroristin Klette. Journalisten hatten sie mit einer Software online auf Fotos gefunden. Das sollen künftig auch Polizei und Ermittler dürfen. Bürgerrechtler und Opposition befürchten eine Massenüberwachung.
4: Da wird völlig pauschalisiert die Möglichkeit geschaffen, die Daten von Tätern, Opfern, Zeugen in KI-Systeme zu geben. Und deswegen braucht es sehr viel mehr Differenz.
1: Am Abend hat der Bundestag die Gesetzentwürfe der Bundesregierung das erste Mal beraten.
5: Ausnahmezustand heute im oberbayerischen Schongau. Am Mittag ist das örtliche Gymnasium von einer Gewalttat erschüttert worden. Ein Angreifer verletzte zwei 13-jährige Schülerinnen schwer. Der 16-jährige Tatverdächtige, bewaffnet mit Messer und Pistole, wurde festgenommen. Sein Motiv ist noch unklar. Schongau ist eine Kleinstadt mit gut 12.000 Einwohnern südwestlich von München. Nach dem Angriff wurde der Bereich um die Schule weitgehend abgesperrt. Ein Berliner Palliativarzt ist wegen 15-fachen Mordes an Patienten zur Höchststrafe verurteilt worden. Das Landgericht Berlin verhängte eine lebenslange Freiheitsstrafe und stellte die besondere Schwere der Schuld fest. Zudem wurde eine Sicherungsverwahrung nach der Haft angeordnet. Nach Überzeugung des Gerichts hatte der Mediziner 15 schwerkranken Patienten ein jeweils tödliches Medikamentengemisch verabreicht. Er habe getötet, um ein Gefühl größtmöglicher Macht zu erlangen, so die Richterin. Die Taten hätten nichts mit Sterbehilfe zu tun.
6: Für die Hinterbliebenen der Opfer ist das Urteil eine Möglichkeit abzuschließen. Auch für die Mandantin von Anwalt André Mors. Sie verlor ihre 25-jährige Tochter durch die Taten des Palliativarztes.
7: Das Urteil hat heute natürlich das bestätigt, was sie seit 2021 gedacht, vermutet hat. Sie wusste die ganze Zeit, der Tod ihrer Tochter war kein Zufall, dass der Angeklagte damit was zu tun hat.
6: Zwischen 2021 und 2024 habe der Arzt eines Berliner Pflegedienstes 15 seiner schwerkranken Patienten bei Hausbesuchen getötet. Die Opfer waren zwischen 25 und 94 Jahre alt. Dazu habe er ihnen Medikamente verabreicht, die zum Tode führten. In 5 Fällen habe er nach der Tat Feuer gelegt.
8: Zu den Motiven hat die Kammer festgestellt, dass der Angeklagte aus reinem Eigennutz gehandelt habe. Er habe seine Allmachtsfantasien ausleben wollen und sich als Herr über Leben und Tod aufgespielt.
6: Der Verteidiger des Angeklagten will das Urteil nicht akzeptieren. Sein Mandant habe Leid lindern wollen. Parallel zum Prozess ermittelt die Staatsanwaltschaft derzeit in 76 weiteren Verdachtsfällen. Entsprechende Anklagen gegen den Palliativarzt könnten noch in diesem Jahr folgen.
5: Der deutsche Tennisprofi Alexander Zverev steht zum ersten Mal im Halbfinale von Wimbledon. Der 29-Jährige besiegte im Viertelfinale den US-Amerikaner Taylor Fritz überraschend glatt 6:4, 6:4 und 6:2. Und nun die Wettervorhersage für morgen, Donnerstag, den 9. Juli.
9: Zweigeteiltes Wetter morgen. Der Nordosten hat es mit wolkenreicher, feuchter Luft zu tun, der Südwesten mit einem Hoch, das zu uns zieht. In der Nacht regnet es an den Alpen örtlich etwas. Im Laufe der Nacht ziehen von der Nordsee Wolken auf. Sie bringen nur selten ein paar Tropfen. Am Tag überwiegen vom Nordwesten bis in die östliche Mitte die Wolken. Meist ist es trocken. Im Südwesten und auch im Nordosten häufig Sonne. In der Nacht 18 bis 9 Grad. Am Tag 19 Grad an der Nordsee und 33 Grad im Breisgau. Oft sonnig ist es am Freitag, im Norden und Osten ist es hier und da wolkiger. Ähnliches Wetter am Samstag, am Sonntag oft Sonne, vor allem im Nordosten ein paar Wolken und einzelne Schauer und Gewitter. Dabei ist es verbreitet heiß, an den Küsten ist es dagegen weniger warm.
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1: Aus dem Studio von NDR Info in Hamburg heute mit Sebastian Ottowitz. Schön, dass Sie dabei sind. Ganz oben heute auf allen Newsseiten, am Anfang aller Nachrichtensendungen, der NATO-Gipfel in Ankara. Heute war der zweite und letzte Tag. Am Ende steht von allen Beteiligten die Beteuerung, es sei ein guter Gipfel gewesen und es herrsche Einigkeit in dem Bündnis. Und das trotz der vielen Herausforderungen. Der Tag begann ja erst einmal mit der Meldung von 9 US-Angriffen auf den Iran. Teheran wiederum hat als Reaktion mehrere Golfstaaten attackiert. Von Waffenruhe also keine Spur. Die Bemühungen um einen Waffenstillstand hat Donald Trump heute ohnehin kurzerhand für beendet erklärt. Die Gespräche, Zitat, reine Zeitverschwendung. Nur eines von vielen Themen auf diesem NATO-Gipfel, der ist jetzt vorbei. Und was er gebracht hat, fasst Benjamin Großkopf zusammen.
2: NATO-Generalsekretär Mark Rutte hat heute wieder eines unter Beweis gestellt. Er beherrscht den Superlativ.
3: Wir haben hier in Ankara gerade einen enorm erfolgreichen NATO-Gipfel abgeschlossen. Es herrschte ein starkes Gefühl der Geschlossenheit.
2: Und schon im nächsten Satz erwähnt Rutte den Mann, der für all das verantwortlich sein soll, zumindest wenn man dem NATO-Generalsekretär glaubt.
3: Die NATO-Verbündeten haben sehr nachdrücklich die Führung von Präsident Trump begrüßt, die dieses Bündnis wandelt und es stärker macht.
2: Rutte ist routiniert darin, Trump so zu scharmieren, dass er dem Bündnis nicht von der Fahne geht, ob er damit Erfolg hat. Trump hat die Sitzung der Staats- und Regierungschefs heute nicht gesprengt, wie mancher vorher befürchtet hatte, und sorgte trotzdem dafür, dass wenig über die erfolgreich verhandelte Abschlusserklärung des Gipfels gesprochen wurde, sondern vor allem über Donald Trump, der sich kurz vor Beginn der Sitzung mit den anderen Staats- und Regierungschefs an genau denen abarbeitete.
3: Ich bin sehr verärgert über die NATO. Darüber, dass wir viel zu viel zahlen. Milliarden und Abermilliarden Dollar zu viel. Das ist unfair, denn wir beschützen sie. Wir beschützen sie also, aber sie sind nicht für uns da.
2: Die Liste der Vorwürfe wurde lang und länger. Zu wenig finanzieller Invest in Rüstung und Verteidigung, zu wenig Engagement im Iran-Konflikt, dafür zu viel Schutz für Grönland, auf das die USA immer noch Anspruch hätten. Spanien sei am schlimmsten, deswegen würden jetzt alle Handelsbeziehungen mit dem NATO-Partner gekündigt und immer wieder Iran. Ist die Feuerpause nach gegenseitigem Beschuss seit gestern Abend endgültig vorbei?
3: Für mich? Ich glaube, es ist vorbei. Ich will nichts mehr mit diesem Abschaum zu tun haben. Weißt du, was Abschaum ist? Das sind kranke Menschen. Sie werden von kranken Menschen angeführt.
2: Gipfelteilnehmer berichten glaubhaft, dass Trump seine Schimpfkanonaden im Saal nicht wiederholt hat. Und so konnten NATO-Generaloptimist Rutte und seine eifrigsten Verbündeten Erfolg vermelden. Gipfelerklärung verabschiedet. Bekenntnis zu Artikel 5, also dem Bekenntnis, ein Angriff auf einen ist der Angriff auf alle. Die europäischen Verbündeten, immerhin 30 von 32, übernehmen mehr Verantwortung. Und Trump hat ihnen offensichtlich geglaubt, dass sie ihre Investitionen in Rüstung und Verteidigung wie vereinbart hochfahren. Vorne dran, auch dank schuldenfinanziertem Sondervermögen, Deutschland und Bundeskanzler Friedrich Merz.
4: Die NATO ist mit dem heutigen Tag europäischer denn je. Und doch bleibt sie transatlantisch fest verankert. Sie bleibt unerreicht stark und vor allem sie bleibt einig.
2: 6 Punkte umfasst die Abschlusserklärung insgesamt, darin die angekündigte Unterstützung für die Ukraine, 140 Milliarden Euro insgesamt für dieses und kommendes Jahr für militärische Ausrüstung, Unterstützung, Ausbildung. Der ukrainische Präsident Zelensky hatte hier in Ankara mehr gefordert, mehr Luftabwehrmunition zum Beispiel und eine Aufnahme in die NATO. Das weiß auch Friedrich Merz, der noch einmal betonte, Deutschland bleibe entschiedener Unterstützer der Ukraine. Aber auch Merz kam an diesem Tag nicht an den Auftritten von Donald Trump vorbei und kleidete seine Erleichterung in eine Anekdote aus der Arbeitssitzung.
4: In seinem Schlussstatement kam der Satz vor, der mich persönlich etwas überrascht, aber auch sehr gefreut hat. There is a feeling of love in the air. Also das ist ein Schlusssatz, mit dem man, glaube ich, einen solchen NATO-Gipfel, der unter so medial auch schwierigen Vorzeichen stand, gut abschließen kann.
2: Der Abschluss eines denkwürdigen Tages in Ankara, der zwischen Liebe in der Luft und Wut auf die ganze Welt offensichtlich sämtliche Emotionen enthielt, die Politik bei Politikern erzeugen kann.
1: Der NATO-Gipfel in Ankara ist vorbei. Wie ist diese Veranstaltung zu bewerten? Dazu jetzt die Meinung von Benjamin Weber, unserem Korrespondenten in Istanbul.
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3: Das transatlantische Verteidigungsbündnis wollte aus Ankara ein Signal der Geschlossenheit senden. Und das ist gelungen. Aus der Abschlusserklärung stechen drei Punkte hervor. Erstens, die 32 Mitgliedstaaten der NATO bekräftigen hier in Ankara ihr, Zitat, unerschütterliches Bekenntnis zu Artikel 5, zur gegenseitigen Beistandspflicht. Ein Angriff auf einen ist ein Angriff auf alle, heißt es da. Zweitens, als Bedrohung für den Frieden der NATO-Staaten wird explizit Russland genannt. Das ist deutlich und dürfte dem Kreml nicht gefallen. Drittens, die Unterstützung der von Russland angegriffenen Ukraine wird fortgesetzt. Mit 140 Milliarden Euro in den nächsten 2 Jahren, zum großen Teil bezahlt von der Europäischen Union. All das unterzeichnet von allen 32 Staaten, also auch von den USA, die zuletzt so sehr der Wackelkandidat zu sein schienen. Ein bemerkenswertes Ergebnis. Der große Eklat in Ankara ist also ausgeblieben, obwohl den Verlauf des zweiten Gipfeltags vor allem der US-Präsident geprägt hat, mit abfälligen Äußerungen, die wie immer sofort weltweit die News dominierten. Das Waffenstillstandsabkommen mit dem Iran sei tot. Die iranische Führung sei für Trump Abschaum. Aus Verärgerung über den spanischen Regierungschef ordnete er vor laufenden Kameras einen sofortigen Handelsstopp mit Spanien an. Und dass Grönland zu Dänemark gehöre, das sei für die USA immer noch ein Problem. Dieser Gipfel schien plötzlich fast zum Scheitern verurteilt. In den Arbeitsgesprächen dann soll Donald Trump all das nicht mehr erwähnt haben. Die Strategie der europäischen Verbündeten scheint damit aufgegangen zu sein. Immer wieder haben sie hier betont, bereit zu sein, viel mehr Geld in die eigene Verteidigung zu investieren. Auf einer dem Gipfel vorgeschalteten Defense Industry Veranstaltung wurden milliardenschwere Rüstungsdeals in Zeremonien sogar richtiggehend inszeniert. Dieser Showfaktor war mutmaßlich an Trump gerichtet, sollte ihn beschwichtigen. Doch im Grunde hat er ja recht mit seiner Kritik. Viele NATO-Partner haben bisher zu wenig in die Verteidigung investiert. Das jetzt zu ändern, ist folgerichtig. Denn die Bedrohung aus Russland ist real. In diesem Sinne ist das Ergebnis aus Ankara positiv. Auch wenn ein grundlegender Zweifel bleibt, ob man sich trotz allem auf die USA unter Trump wirklich verlassen kann.
1: Das war die Meinung von Benjamin Weber aus dem ARD-Studio Istanbul. Gleich ist es 9:05.
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1: Das ist ein ganz seltsamer Abend heute. Zum ersten Mal seit Beginn der Fußball-Weltmeisterschaft heute kein Fußball in Nordamerika bei der WM. Morgen geht es da wieder weiter. Und zwar geht es dann um den Einzug ins Halbfinale in Wimbledon. War es dafür heute schon soweit, Irina Knipp?
5: Ja, zum Glück haben wir Tennis noch, wenn schon nicht Fußball gespielt wird. Und aus deutscher Sicht lief der Tag da auch sehr erfreulich, denn Alexander Zverev ist zum ersten Mal bei dem Rasenklassiker ins Halbfinale eingezogen. Er setzte sich im Viertelfinale souverän in 3 Sätzen durch gegen seinen Angstgegner Taylor Fritz aus den USA. Ina Kast mit den Einzelheiten.
6: Da stand er beim Siegerinterview und strahlte. Ich wusste, dass ich ein fast perfektes Match spielen muss, um Taylor zu schlagen, und ich denke, das habe ich geschafft. Zverev hat auch darüber gesprochen, dass er gegen Fritz zuvor 2 Jahre lang nicht gewinnen konnte. Natürlich sei das in seinem Kopf gewesen. Umso bemerkenswerter, wie Zverev dieses Viertelfinale gespielt hat. Der Deutsche hat deutlich mehr erste Aufschläge ins Feld gebracht als sein Gegner, vor allem wenn er unter Druck stand. Auch wenn man mit dem Begriff Machtdemonstration vorsichtig umgehen sollte, genau das war die Leistung von Alexander Zverev. Durch den glatten 3-Satz-Sieg hat Zverev nun erstmals das Halbfinale in Wimbledon erreicht. Am Freitag geht es für den Deutschen dann gegen den Überraschungsspieler des Turniers, Arthur Ferry. Der Brite war vor dem Turnier außerhalb der Top 100 der Weltrangliste und ist mit einer Wildcard nun bis in die Runde der letzten 4 vorgedrungen. In seinem Viertelfinale auf dem Center Court besiegte er den favorisierten Flavio Corbolli aus Italien. Bei den Frauen sind die Ukrainerin Marta Kostyuk und Linda Noskova aus Tschechien ins Halbfinale gekommen. In der Doppelkonkurrenz ist das deutsche Duo Kevin Krawitz und Tim Pütz nur noch 1 Sieg vom Endspiel entfernt.
5: Ja, nur ganz wenig zum Sieg auf der 5. Etappe der Tour de France fehlte Max Kanter. Der deutsche Radprofi wurde im Massensprint 2. hinter dem Niederländer Olaf Koy. Steffen Gar berichtet.
7: Manche Tour-Etappe liegt so ruhig in der südfranzösischen Landschaft wie eine verstaubte Akte im Archiv. Neben der Zielgeraden von Pau steht eine alte Kaserne. Inzwischen lagern hier Militärakten, Regale in einer Länge von 120 Kilometern. Nach knapp 160 ruhigen Tourkilometern kam Leben in die Akten.
8: Max Kanter ist aktuell Zweiter. Der Sprint liegt dem taktisch zu Füßen. Olaf Koi kommt aber und es kommt auch Mats Pedersen. Jetzt muss das Finale angezogen werden. Und jetzt kommt Olaf Koi. Olaf Koi in der führenden Position, Max Kanter an seinem Hinterrad. Koi immer noch vor Kanter. Koi vor Kanter. Olaf Koi gewinnt locker und Max Kanter wird Zweiter.
7: Es war ein hektisches Finale mit Verkehrskreiseln und einigen Kurven. Ein Sturz 5 Kilometer vor dem Ziel machte das Feld kleiner. Max Kanter auf dem letzten Kilometer gut positioniert. An Olaf Koi aber kam er nicht heran. Der Niederländer siegte souverän und deutlich. Kanter senkte den Kopf und schlug auf den Lenker. Als er kurz danach vor dem Teambus stand, war die erste große Enttäuschung aber weg.
9: Ja, ich glaube, wir können darauf aufbauen. Aber natürlich ist es immer ein bisschen bittersweet, wenn man Zweiter als Sprinter wird. Aber ja, es war ein guter Start für uns. Wir haben ein gutes Timing gehabt im Leadout. Koi war halt einfach der Schnellere heute und kam von hinten mit ein bisschen mehr Speed. Ja, da muss man halt sich halt auch manchmal mit dem zweiten Platz zu Genüge gehen.
7: Im gelben Trikot des Gesamtführenden bleibt der Norweger Torstein Tran. Kämpferischster Fahrer wurde übrigens Baptiste Weistrofer. 144 Kilometer war der Franzose einsam vor dem Feld gefahren. Wenn Weistrofer nach diesem Tag im Bett liegt, dürfte er sich fühlen wie eine verstaubte Akte im Archiv.
5: Und offiziell zu den Akten gelegt ist nun auch das Kapitel von Alexander Nübel beim FC Bayern München. Der Torhüter wechselt aus der Fußball-Bundesliga zu Beşiktaş Istanbul. Das gaben beide Vereine einen Tag nach der grundsätzlichen Einigung bekannt. Nur der Medizincheck hatte noch ausgestanden. Nübel war 6 Jahre beim deutschen Rekordmeister, kam in dieser Zeit aber nur auf 4 Einsätze für die Münchner. In Istanbul erhält er nun einen Vertrag bis 2029.
1: Der Sport hier im ARD-Infoabend mit Irina Kneep.

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1: Um 20.30 Uhr mit Michael Hafke. Der NATO-Gipfel in Ankara ist zu Ende gegangen. Zum Abschluss haben die Mitgliedstaaten Russland als gemeinsame Bedrohung bezeichnet und einander ihre Bündnistreue versichert. Aus der NDR Nachrichtenredaktion Jenny Kallenbrunn.
2: Wer ein Mitgliedsland der NATO angreift, greift damit auch alle anderen an. So steht es im Artikel 5 des Nordatlantikvertrags der NATO-Partnerländer. Und zudem haben sich heute alle 32 Mitgliedstaaten noch einmal deutlich bekannt. In ihrer Abschlusserklärung beschlossen die Partnerländer außerdem weitere Militärhilfen für die Ukraine. Für dieses Jahr sagten sie 70 Milliarden Euro zu. Zudem will die NATO Milliarden investieren, damit die Streitkräfte im Einsatz zuverlässig mit Treibstoff versorgt werden können.
1: Das Vorhaben der Regierungskoalition, im Gesundheitswesen Milliardenbeträge einzusparen, könnte sich verzögern. Der Grünen-Politiker Dahmen legte beim Verfassungsgericht Klage ein. Er will erreichen, dass die Abstimmung am Freitag im Bundestag verschoben wird. Sarah Beham aus dem ARD-Hauptstadtstudio erläutert, wie der Grünen-Politiker das begründet.
3: Kurz vor der entscheidenden Sitzung haben die Abgeordneten noch rund 300 Seiten bekommen, wo noch Änderungen drinstehen, aus Sicht der Opposition praktisch ein neues Gesetz und dafür aber im Kern zu wenig Zeit, das alles durchzuschauen. Das sagen nicht nur die Grünen, sondern auch die Linke und die AfD. Das geht nicht, da braucht es mehr Zeit, um das alles seriös durchzuarbeiten, vor allem bei einem Gesetz, das Millionen Versicherte betrifft. Jetzt soll also das Gericht in einem Eilverfahren prüfen, ob es verantwortungsbewusst ist, ein so wichtiges Gesetz in so kurzer Zeit zu verabschieden.
1: Ein Berliner Palliativarzt ist wegen 15-fachen Mordes zu lebenslanger Haft verurteilt worden. Der Palliativmediziner hat nach Überzeugung des Gerichts 12 Frauen und 3 Männer durch die Vergabe von Medikamenten getötet. Er war bei einem Pflegedienst angestellt. Der Angeklagte hatte ein Teilgeständnis abgelegt und gesagt, er habe Leid verhindern wollen. 9 Jahre nach den Anschlägen, nach den Ausschreitungen beim G20-Gipfel in Hamburg, hat das Amtsgericht erstmals 3 Polizisten wegen Gewalt im Einsatz zu Geldstrafen verurteilt. Die Richter sprachen die Beamten der gemeinschaftlichen gefährlichen Körperverletzung im Amt für schuldig. Aufgrund von Verfahrensverzögerungen gelten die Strafen aber schon als abgegolten. Die Polizisten hatten bei den Protesten gegen das G20-Treffen 2017 einen Demonstranten mit Schlagstöcken und Fäusten geschlagen. Das Gericht befand, dass die Beamten bei dem Einsatz zunächst massiven Steinwürfen ausgesetzt waren. Später sei die Situation aber eine andere gewesen. Die Schläge auf den Demonstranten seien deshalb nicht rechtmäßig gewesen. Das Wetter in Deutschland. Nachts ist es fast überall trocken. An den Alpen gibt es letzte Schauer, Werte 17 bis 9 Grad. Morgens ist freundlich. Im Nordwesten gibt es dann mehr Wolken, etwas Regen und Höchstwerte zwischen 19 Grad auf Sylt und bis 33 Grad am Oberrhein. Am Freitag dann viel Sonne im Norden und Osten, ein paar Wolken und etwas Regen und 21 bis 35 Grad. Und am Samstag sonnig, im Osten gibt es Schauer und dann 23 bis 36 Grad. Das waren die Nachrichten.
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4: Heute mit Sebastian Ottowitz. Am vergangenen Wochenende war Erfurt im Ausnahmezustand. Der Auslöser, der AfD-Bundesparteitag. Tausende Polizisten waren im Einsatz, auch um den Parteitag überhaupt erst möglich zu machen. Denn es wurde ja dazu aufgerufen, die Veranstaltung zu verhindern, unter anderem durch Blockaden. Die Demonstrationen gegen die AfD waren überwiegend friedlich, aber es gab eben auch Gewalt. Darüber wurde heute sogar im Bundestag diskutiert. Gabo Hallas.
5: Ein Video vom Samstag, gepostet vom Chefredakteur von Apollo News. Es zeigt Journalisten, die verfolgt, gejagt und angegriffen werden.
6: Die Prügeljagd, bei der Linksextreme 3 Reporter von Apollo News zum Teil schwer verletzt haben, ist erschreckend.
5: Sagt die AfD-Chefin Alice Weidel. Die Polizei spricht von leichten Verletzungen, davon, dass Journalisten geschlagen und getreten wurden. Gewalt gegen Journalisten in den sozialen Medien wird die verurteilt, aber emotional diskutiert. Manch einer fragt, ob auch für Apollo News die Pressefreiheit gilt, weil sie rechts- oder rechtskonservativ sind.
7: Ich darf die Aussprache öffnen.
5: Diese emotionale Debatte hat nun auch den Bundestag erreicht und der AfD-Abgeordnete Götz Frömming fragt,
8: meine Damen und Herren, was wäre eigentlich gewesen, wenn derjenige, der da am Boden lag, nicht Marius gewesen wäre, sondern wenn er vielleicht mit Vornamen Dunja gehießen hätte, Hayali? Meine Damen und Herren, wir hätten eine Sonderpressekonferenz gehabt des Bundeskanzlers. Die Minister hätten Blumen geschickt. es gäbe große Solidaritätskonzerte und Kundgebungen im ganzen Lande.
5: Die Grünen-Chefin Franziska Brandner antwortet:
9: Wo war und ist Ihre Solidarität mit den Journalistinnen und Journalisten, die Sie konstant als Lügenpresse diffamieren? Wo und war ist Ihre Solidarität mit Menschen, die angegriffen werden, weil sie anders denken als Sie? Wo ist Ihre Solidarität mit Menschen und Journalistinnen, die eben Dunja heißen und nicht Marius?
5: Helge Lind von der SPD spricht von Ironie der Geschichte, dass die AfD die Pressefreiheit verteidigt.
10: Sie wollen den öffentlich-rechtlichen Rundfunk schleifen. Sie haben angekündigt, in Sachsen-Anhalt den Rundfunkbeitrag abzuschaffen. Abgeordnete von Ihnen sagen, der und der Journalist, der Ihnen nicht passt, muss verschwinden. Denn Ihre Meinungsfreiheit, die Sie so monstranzartig vor sich hertragen, ist doch nur die Freiheit für Ihre eigene Meinung.
5: Der linken Abgeordnete Ferhat Kocak berichtet, er sei selbst in Erfurt gewesen.
11: Ich wurde dort von einem rechten Journalisten angegriffen. Er kam bedrohlich nah und sagte, Sie sind doch Ferhat Kocak. Sie können noch nicht mal die deutsche Sprache und sitzen im Bundestag. Was für eine Schande. Es ging nicht um Journalismus. Es ging darum, mir zu sagen, du gehörst hier nicht hin.
12: Guten Tag erstmal. Ich möchte Sie alle herzlich willkommen heißen.
5: Das Bündnis Widersetzen hatte dazu aufgerufen, den AfD-Parteitag zu blockieren. Auf einer Pressekonferenz werden Sie gefragt, was Sie zu der Gewalt gegen Journalisten sagen.
13: Wir sind nach Erfurt gekommen, um Faschistinnen zu blockieren. Faschistinnen mit einem Presseausweis sind immer noch Faschistinnen. Ich glaube, ich weiß nicht, was Sie nicht verstanden haben. Sie sind auf unseren Aktionen nicht willkommen. Sie können auch gerne jetzt gehen.
5: Ergänzt wird das von einer Drohung gegen die CDU. Die Partei reagiert und sagt, sie lässt sich nicht einschüchtern. Die Abgeordnete Caroline Bosbach beklagt nach Erfurt eine Doppelmoral.
14: Und dass der Aufschrei jetzt so klein ausfällt, das wirft natürlich unbequeme Fragen auf. Vielleicht ist es nicht wichtig oder vielleicht nicht interessant genug, wenn junge Kollegen da zusammengeschlagen werden. Oder man sagt sich innerlich vielleicht sogar, ja, war jetzt nicht schön, aber hat ja nicht den Falschen getroffen. Ich mache mir über diese Entwicklung große Sorgen.
5: Die Thüringer Polizei wertet derzeit Videos aus, ermittelt wegen gefährlicher Körperverletzung und Raub.
4: Aus Berlin, Gabor Hallas.
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4: Die italienische Großbank UniCredit hat nach Ende ihres Übernahmeangebotes insgesamt gut 17% der Commerzbank-Aktien angeboten bekommen. Damit verfügen die Mailänder eigenen Angaben zufolge mitsamt verschiedener Finanzinstrumente über rund 47% der Aktien und könnten weitere Aktien dazu kaufen. Die Commerzbank und auch die Beschäftigten und der Großaktionär Bund setzen weiterhin auf Eigenständigkeit. Es geht ja auch um tausende Arbeitsplätze bei der Commerzbank, die auf der Kippe stehen. Heute hat sich auch Commerzbank-Chefin Orlop geäußert. Wie geht's in dem Übernahmekampf weiter? Alexander Schmidt hat die Einzelheiten.
15: Vorausgesetzt, die Europäische Zentralbank und die Finanzaufsicht BaFin stimmen zu, gehören der UniCredit bald gut 44% der Anteile der Commerzbank. Nach eigener Aussage hat sie noch eine Kaufoption über weitere rund 3% und käme damit dann auf 47% der Anteile. Was sagt Commerzbank-Chefin Bettina Orlop über den wachsenden Einfluss ihres italienischen Großaktionärs?
16: Wir sind davon überzeugt, dass nur in einem konstruktiven Miteinander von UniCredit und Commerzbank wirklich eine sinnvolle Lösung entstehen kann.
15: Gespräche zwischen ihr und UniCredit-Chef Andrea Orschel soll es bereits gegeben haben, allerdings ohne Ergebnis. Knapp die Hälfte der Anteile in italienischer Hand, was heißt das jetzt konkret? Florian Heider, Direktor des Frankfurter Leibniz-Instituts für Finanzforschung.
17: Die UniCredit hat keine Möglichkeit, dem Vorstand jetzt irgendwas vorzuschreiben oder ihn gar zu entlassen. Und deswegen wird es wahrscheinlich irgendwo dann schon drauf ankommen, wie man sich als Partner mit einem, ne, weil die Commerzbank hat jetzt einen großen Partner an Bord, wie man mit diesem Partner umgeht. Ignorieren wird man ihn nicht können.
15: Bislang wehrt sich die Commerzbank gegen eine Übernahme. Zumal auch der Bund als 12% Eigentümer der Commerzbank noch ein wichtiges Wort mitzureden hat und bislang seinen Anteil nicht verkaufen möchte. Kevin Voss von der Gewerkschaft Verdi erwartet dramatische Einschnitte bei der Commerzbank und der UniCredit Kredittochter Hypo Vereinsbank im Fall einer Übernahme.
18: Wir gehen definitiv von einem Personalabbau jenseits der 10.000 Arbeitsplätze aus, die abgebaut werden würden. Und wir sehen natürlich insbesondere die zentralen beider Institute, also Commerzbank in Frankfurt, als auch der Hypo Vereinsbank in München und natürlich auch wahnsinnige Einschnitte im Filialnetz.
15: Die Arbeitnehmer stellen die Hälfte der Aufsichtsräte der Commerzbank. Einer von ihnen ist der Gesamtbetriebsratsvorsitzende Sascha Übel, der die Übernahme seit Wochen klar ablehnt.
19: Ab dem Moment, wo wir das Gefühl haben, dass die UniCredit die Kontrolle über die Commerzbank übernommen hat, stellen wir jegliche konstruktive Zusammenarbeit ein.
15: Damit wäre der Vertrag mit dem Management hinfällig, der besagt, dass die Arbeitnehmer einem Abbau von weiteren 3.000 Vollzeitstellen im Zuge eines Sparprogramms zustimmen. Viel Unsicherheit also für die Mitarbeiter, aber auch für die Kunden, vor allem die Mittelständler, die die Commerzbank seit langem als Finanzpartner schätzen. So wie Adam Hall, ein Anbieter von Konzert- und Eventtechnik aus dem hessischen Neuansbach. Der Geschäftsführer Alexander Pietschmann kennt seine Ansprechpartner seit Jahren und sagt:
20: Kreditverfügbarkeit und dann auch Geschwindigkeit in den Entscheidungen, das ist das, was wir befürchten, dass das nicht unbedingt besser wird, wenn Entscheidungen in Mailand getroffen werden.
15: Eine Monate- oder gar jahrelange Übernahmeschlacht wäre für ihn und die zehntausenden Unternehmenskunden der Commerzbank gerade die schlechteste Option. Allerdings sehen Beobachter genau diese lange Hängepartie auf Mitarbeiter und Kunden zukommen.
4: Alexander Schmidt über die unklare Zukunft der Commerzbank. Die Reform der gesetzlichen Krankenversicherung. Sie steht für diese Woche auf der Tagesordnung des Bundestages. Die Bundesregierung will das Gesetz verabschiedet sehen. Aber der Opposition geht das zu schnell. Zu wenig Zeit hätten die Abgeordneten, um sich ausführlich mit dem geänderten Gesetzentwurf zu beschäftigen. Das ist der Vorwurf, den Grüne und Linke erheben. Sie wenden sich an das Bundesverfassungsgericht. Damit könnte es an einen wichtigen Bestandteil des Reformpakets doch noch keinen Haken geben. Chris Bertrow.
21: Rückblende. Vor gut zwei Monaten tritt Bundeskanzler Friedrich Merz persönlich vor die Mikrofone und lobt nach einer Kabinettssitzung die Gesetzespläne seiner Gesundheitsministerin Nina Warken. Das Paket soll die Finanzen der gesetzlichen Krankenversicherung stabilisieren und dafür sorgen, dass die Beiträge nicht steigen.
22: Wir haben heute Morgen eine Reform der gesetzlichen Krankenversicherung beschlossen, die wir durchaus historisch nennen dürfen.
21: Historisch oder nicht, die Reform bleibt eine schwere Geburt. Mehrere Oppositionspolitiker haben angekündigt, vors Bundesverfassungsgericht zu ziehen. Darunter der grünen Politiker Janosch Dahmen. Er strebt eine Eilentscheidung an, weil
23: wir haben die vergangenen Tage ein chaotisches Gesetzgebungsverfahren erlebt.
21: Konkret kritisiert der Gesundheitsexperte, die Abgeordneten hätten erst am Montagabend knapp 300 Seiten mit Änderungen an dem Gesetzentwurf bekommen und kaum Zeit, sie durchzuarbeiten.
23: Das, was an Änderungen hier vorgelegt wird, ist so weitreichend, dass im Prinzip eine gewissenhafte Prüfung dem Parlament an dieser Stelle nicht möglich ist.
21: Auch Politiker von Linkspartei und AfD halten das Vorgehen deshalb für verfassungswidrig und wollen klagen. Atesh Gürpinar von der Linken verweist auf die weitreichenden Folgen des Gesetzes.
24: Es geht um Millionen Versicherte. Es geht darum, dass Millionen Patientinnen und Patienten am Ende des Tages mehr zahlen müssen. Es geht um die Beschäftigten im Gesundheitswesen, die jetzt schon kaum zurande kommen.
21: Mit ihren Klagen in Karlsruhe rechnen sich die Oppositionspolitiker Chancen aus. Sie verweisen auf einen ähnlichen Fall vor 3 Jahren. Damals klagte der CDU-Politiker Thomas Heilmann wegen des sogenannten Heizungsgesetzes, das die Ampelkoalition ebenfalls in der letzten Bundestagssitzung vor der Sommerpause beschließen wollte. Wegen der kurzen Beratungsfristen fühlte er sich in seinen Rechten verletzt. Karlsruhe entschied in einem Eilverfahren, dass die Abstimmung verschoben werden muss. Janosch Dahmen.
23: Was für Herrn Heilmann recht ist, soll auch für mich als Abgeordneter billig sein. Die Parallelität von beiden Verfahren drängt sich schon auf, dass das, was damals in einstweiliger Entscheidung erfolgreich war, auch hier gelten muss.
21: Ob Karlsruhe tatsächlich auch diesmal so entscheidet, ist offen. Die SPD-Fraktion geht davon aus, dass die Opposition vor Gericht scheitert. Die von den Grünen erwähnten Änderungsanträge seien bereits in einer Fachanhörung vor 2 Wochen besprochen worden. Auch Ministerin Warken betont, es bleibt bei dem Plan, am Freitag abzustimmen.
25: Die Fraktionen haben gemeinsam die letzten Wochen viele Punkte besprochen und denke ich jetzt ein
1: rundes Paket vorlegen können, das an manchen Stellen noch mal Veränderungen gebracht hat, zugunsten der Versicherten zum Beispiel. Und momentan sind die Koalitionsfraktionen sich da einig, ein gutes Paket gefunden zu haben und das jetzt hier auch verabschieden zu wollen.
21: Im Bundestag hat die Regierungskoalition heute jedenfalls dagegen gestimmt, die Gesundheitsreform am Freitag freiwillig von der Tagesordnung zu nehmen. Ob die Abstimmung doch noch gekippt wird, darüber liegt das letzte Wort nun bei den Verfassungsrichtern in Karlsruhe.
4: Chris Berdro aus unserem Hauptstadtstudio.

0: Jetzt ist es 20.45 Uhr.
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0: Dass sich Züge verspäten, manchmal sogar ganz ausfallen, das ist Alltag für alle, die ab und an mal mit der Bahn fahren. Nervig wird es aber spätestens, wenn man am Bahnsteig sitzt, der Zug nicht kommt und es aber keine Info gibt an der Anzeigetafel, auf dem Handy oder über die Lautsprecher. Nur ein Beispiel, bei dem die Bahn jetzt ansetzen will. Der Konzern hat ein Sofortprogramm vorgestellt, um die Kundenkommunikation zu verbessern, spürbar zu verbessern, wie es heute von Bahnchefin Paller und Bundesverkehrsminister Schnieder versprochen wurde. Anja Dobrodinsky über Problem und Lösungsplan.
2: Die Reisenden am Berliner Hauptbahnhof sind geteilter Meinung, was die Qualität der Kundeninformationen der Bahn angeht.
3: Ich fühle mich nicht so gut informiert tatsächlich. Wir haben auch jetzt erst die Benachrichtigung bekommen, dass es irgendwie 20 Minuten zu spät ist. Es werden auch nicht immer Gründe genannt, das finde ich halt nicht so gut.
4: Über die App, das läuft eigentlich ganz gut. Wenn Verspätungen sind, kriegt man schnell mit.
5: Man wurde gut in der App zwar informiert, aber es ist ja immer irgendwas mit der Deutschen Bahn. Also ich bin noch nie pünktlich angekommen, bin noch nie pünktlich losgekommen und das ist ein bisschen nervig.
2: 50 Millionen Euro will die DB bis Ende 2027 investieren, um ihre Kunden schneller und besser informieren zu können. Geplant sind zum Beispiel 7.000 neue Anzeiger an kleinen, mittleren und großen Bahnhöfen. Sie sollen besser lesbar sein und mehr Informationen als bisher anzeigen. Eine Umfrage des ADAC ergab, dass es bei der Kundenkommunikation der Bahn noch Luft nach oben gibt, erläutert Bundesverkehrsminister Patrick Schnieder.
6: Der DB Navigator wird grundsätzlich als gut bewertet, aber die Informationen in der App sind nicht so zuverlässig, wie es wünschenswert wäre. 66% der Verspätungen wurden korrekt angezeigt, das heißt aber auch ein Drittel eben leider nicht.
2: Bis Ende des Jahres soll sich die Qualität der Verspätungsprognosen spürbar verbessern. Die Bahn-App DB Navigator soll in Zukunft auch Gleisänderungen schneller anzeigen, erläutert Bahnchefin Evelyn Paller.
7: Ein Gleiswechsel zum Beispiel darf nicht erst hier erscheinen und dann mit Verzögerung im nächsten Kanal. Heute dauert das oft 60 Sekunden und länger. Künftig sieht man den Gleiswechsel im Navigator bereits 2 Sekunden nach dem Erscheinen am Bahnsteiganzeiger.
2: Damit die Informationen auch schnell in der App und an den Bahnhöfen ankommen, modernisiert die Bahn ihre IT und die Prozesse in den Leitstellen. Dabei setzt sie auch auf künstliche Intelligenz. Die könne Informationen zu Störungen schneller verarbeiten und verlässlichere Prognosen, etwa zu Verspätungen, abgeben. KI kommt auch auf der Homepage bahn.de und in der Navigator-App zum Einsatz. Hier sollen Reisende der Assistenz Kiana Fragen zur individuellen Reise stellen können. Sämtliche Daten zu den Zügen aller Verkehrsunternehmen, die auf dem Netz der Deutschen Bahn fahren, sollen in Zukunft zentral gesammelt und verwaltet werden, sagt Verkehrsminister Patrick Schnieder.
6: Wir wollen die Informationen der Infrastruktur und der Eisenbahnunternehmen an einer zentralen Stelle zusammenführen. Die DB Infra Go soll deshalb zur neutralen Datendrehscheibe für die Reisendeninformationen werden.
2: Bei der Vorstellung der neuen Kommunikationsstrategie musste Bahnchefin Evelyn Paller gleich auch eine schlechte Nachricht verkünden.
7: Leider gibt es beim Abschluss der Korridorsanierung Nürnberg-Regensburg eine Verzögerung. Das betrifft im Wesentlichen die Sicherheitsprüfungsabnahme 2 neuer Stellwerke dort. Wir werden diese Strecke anders als geplant am Freitag leider nicht in Betrieb nehmen können.
2: Bis zum Ferienstart in Bayern soll die Strecke aber fertig sein.
0: Anja Dobrodinsky berichtete. Großalarm heute Mittag in Schongau in Oberbayern. Eine Amoklage an einem Gymnasium wurde gemeldet. 2 Menschen wurden verletzt, der mutmaßliche Täter festgenommen. Anton Rauch fasst zusammen.
8: Um 12.50 Uhr war der Notruf eingegangen. Mit einem Großaufgebot an Beamten traf die Polizei am Schulzentrum ein. Sie konnte einen Jugendlichen festnehmen, Eltern konnten ihre Kinder abholen und kamen zur Schule.
9: Also wir sind auch nur hierher gekommen, weil wir die ganze Zeit Hubschrauber gesehen haben und wir wohnen gleich da drüben und dann sind wir gleich her. Vor allem, wenn man denkt, man lebt in Schongau und man ist hier eigentlich relativ sicher und dann passiert sowas.
10: Sowas nichts passiert früher, also das für uns ist echt Schock. Also ja, wir haben eine Kinder, unsere Tochter ist in Schule, aber Gott sei Dank ist nichts passiert. Wir haben eine E-Mail gekriegt, alles in Ordnung.
8: Ein Rettungshubschrauber brachte ein verletztes Mädchen in eine Klinik, Polizeisprecher Thomas Schelshorn.
11: Nach derzeitigem Stand der Ermittlungen haben wir 2 schwer verletzte Mädchen und Polizeikräfte konnten mittlerweile einen 16-jährigen jugendlichen Tatverdächtigen festnehmen, der jetzt in Polizeigewahrsam ist. Über die Hintergründe, Tatmotiv und so weiter können wir derzeit noch nichts sagen. Da laufen die Ermittlungen auf Hochtouren.
8: Schüler waren nach draußen gebracht worden, sie waren entsprechend geschockt, es gab wenige Informationen, Gerüchte.
1: Ich habe leider nicht so viel mitbekommen, weil ich bin halt erst zu spät gekommen. Aber das eine Mädel war die ganze Zeit da drin und hat alles mitbekommen.
9: Wir wissen, dass ein Amoklauf stattgefunden hat und dass einen haben wir gesehen, der gefangen wurde und dass irgendwie mehrere Kinder verletzt sein sollen.
12: Es war anscheinend ein Beziehungsstreit zwischen zwei Schülern.
8: Der bayerische Innenminister Joachim Herrmann ließ sich informieren.
13: Ich bin natürlich entsetzt ob dieses schrecklichen Amoklaufs, aber wir sind froh, dass es, so wie es im Moment aussieht, keine Toten gegeben hat. Es sind auf jeden Fall zwei Schülerinnen des Gymnasiums durch Messerstiche des Täters erheblich verletzt. Und ansonsten müssen wir sehen, was sich jetzt bei den weiteren Ermittlungen noch ergibt. Wir gehen von einem Täter aus, der hier mit Messer und auch einer Schusswaffe unterwegs war.
8: Die Polizei versucht in Erfahrung zu bringen, ob es ein Amoklauf war oder ob ein Streit zwischen Schülern Ursache für die Bluttat am Schongauer Gymnasium waren.
0: Ja, am Abend ist auch der Bundesinnenminister Dobrindt nach Schongau gereist. Er hat mitgeteilt, der Jugendliche habe die Mädchen als Zufallsopfer attackiert. Außerdem habe der Tatverdächtige zuerst einen Schuss aus einer Waffe abgegeben. Dieser da habe dann aber versagt und erst dann habe er das Messer gezogen. Lehrkräfte und die zwischenzeitlich eingetroffenen Polizeikräfte konnten den 16-Jährigen dann überwältigen. Jetzt ist es 8:08.
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0: Heute vor 100 Jahren wurde in der Schweiz Elisabeth Kübler-Ross geboren, die später als Sterbeforscherin Tabus brach und sich auch für die allerersten Hospize einsetzte.
15: Und dann sage ich Ihnen immer, weißt du, dein Körper, das ist wie dein Kokon. Wenn der mal so beschädigt ist, dass er nicht mehr leben kann, dann wird der geöffnet und daraus herauskommt dann der Schmetterling.
16: Sterben, das ist wie wenn man bald in die Ferien fährt, hatte Elisabeth Kübler-Ross über ihren eigenen Tod gesagt. Ich freue mich unheimlich. Für solche Sätze muss sie Hohn und Spott von der Fachwelt einstecken, erst recht, als sie später zunehmend esoterisch von Geistern spricht, die ihr Leben bestimmen. Allerorts unangefochten ist dafür ihr Erfolg, dem Sterben das Tabu genommen zu haben.
15: Wir können niemand am Ende gesund machen, aber wir können den Menschen helfen zu leben, bis sie sterben, dass sie schmerzfrei sind und dann, dass man sie behandelt wie intelligente Menschen. Viele werden behandelt, als ob sie Kinder wären.
16: Elisabeth Kübler-Ross kommt als erste von Drillingstöchtern zur Welt, wiegt 960 Gramm und kämpft ums Überleben. Als Siebenjährige spricht sie lange mit einem todkranken Nachbarn, will später Medizin studieren und setzt sich durch. Gegen den Willen ihres Vaters. Sie heiratet und geht in die USA.
15: Für mich ist das nicht eine gesunde, lebensbejahende Gesellschaft, die nur versucht, Leben zu retten, auf alle Kosten.
16: Am Billings Hospital in Chicago erlebt Kübler-Ross, wie Sterbende ins Badezimmer geschoben werden. Die Zeiten sind vorbei, in denen ein Mensch in Frieden und Würde sterben durfte, schreibt sie in ihrem Buch Interviews mit Sterbenden, das 1969 zum Bestseller wird. Sie hat dafür mit 200 Todkranken gesprochen, auch gemeinsam im Hörsaal mit Studierenden.
15: Sie fragen die Kranken, ob sie unsere Lehrer sein wollen, weil die am Sterben sind und die wissen allein, wie es einem ist und was man nötig hat.
16: Das Time Magazine zählt Kübler-Ross 1999 zu den 100 größten Wissenschaftlern und Denkern des 20. Jahrhunderts. Sie erhält 23 Ehrendoktortitel und schreibt weitere Bücher. Ihre 5 Phasen des Sterbens finden bis heute besondere, wenn auch mitunter kritische Beachtung. Erste Phase: Leugnung.
17: Das kann doch unmöglich mir passieren.
16: Zweite Phase: Zorn.
17: Warum ausgerechnet ich?
16: Dritte Phase: Verhandlung.
17: Gott, ein bisschen mehr Zeit.
16: Vierte Phase: Depression.
17: Es ist alles aus.
16: Fünfte Phase: Akzeptanz.
17: Es ist gut so.
16: Elisabeth Kübler-Ross will den Menschen vor allem in ihrer letzten Phase des Lebens Halt geben, das Sterben aus der Toilette holen, wie sie es nennt. Sie setzt sich unermüdlich für die Gründung der ersten Sterbehospize ein. Ihren letzten Auftritt bekommt Kübler-Ross mit 76 nach mehreren Schlaganfällen in dem Dokumentarfilm »Dem Tod ins Gesicht sehen«. Sie ist halbseitig gelähmt und bettlägerig. Hinter ihr an der Wand stecken bunte Kunstschmetterlinge.
15: Das habe ich genug. Denn ich gehe dancing in alle Galaxies.
16: 2 Jahre später stirbt sie. Geboren wurde Elisabeth Kübler-Ross am 8. Juli 1926. Heute vor 100 Jahren.
0: Das war der Stichtag von Jens Schellhass.
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0: Ein Film über den Iran, gedreht ohne Kamera, ohne Schauspieler, ohne Filmset. Dreams of Violets gilt als der erste vollständig KI-generierte Spielfilm, der auf einem großen internationalen Filmfestival gezeigt wurde. Ein Meilenstein für die einen, ein Alarmsignal für die anderen. Denn in Hollywood ist längst nicht mehr die Frage, ob künstliche Intelligenz das Kino verändert, sondern nur noch, wie. Anna Wollner.
18: Es sind Bilder, die vertraut wirken und doch gleichzeitig fremd. Gesichter, die aussehen wie echte Menschen und doch etwas Unwirkliches haben. Straßenzüge, Rauch, Tränen, Gewalt. Alles künstlich erzeugt. Und trotzdem erzählt Dreams of Violets eine sehr reale Geschichte über die Proteste im Iran. Der iranisch-britische Künstler Ash Kushar sagt, ohne künstliche Intelligenz hätte dieser Film gar nicht erst entstehen können. Zu gefährlich wären Dreharbeiten im Iran gewesen, zu teuer eine klassische Produktion. KI wird hier also nicht zum Selbstzweck, sondern zum Werkzeug. Sie macht einen Film möglich, der sonst vermutlich nie entstanden wäre. Genau darin sehen viele Filmschaffende die große Chance. Künstliche Intelligenz könnte das Filmemachen demokratisieren. Geschichten könnten unabhängig von Studios und Millionenbudgets entstehen. Dass diese Entwicklung längst begonnen hat, zeigt auch Requiem for a Dream-Regisseur Darren Aronofsky. Er experimentiert seit Monaten mit künstlicher Intelligenz. Seine YouTube-Kurzserie On This Day 1776 rekonstruiert den amerikanischen Unabhängigkeitskrieg mit KI-generierten Bildern. Das Ergebnis wirkt beeindruckend scharf und gleichzeitig merkwürdig leblos. Lippen bewegen sich nicht passend zum Text. Gesichter scheinen aus mehreren Ebenen zusammengesetzt. Ein eher verstörendes Experiment.
19: The mast from that British sloop Diana we captured. Has it been placed on Prospect Hill?
20: It has, sir.
18: Die Technik entwickelt sich trotzdem rasant weiter. Netflix hat bei der argentinischen Serie The Eternal inzwischen erstmals generative KI für einzelne Spezialeffekte eingesetzt. Seit den Hollywood-Streiks gehört deshalb auch der Umgang mit künstlicher Intelligenz zu den großen Zukunftsfragen der Branche. Denn kaum jemand glaubt noch, dass sich diese Entwicklung aufhalten lässt. Die entscheidende Frage lautet vielmehr, welche Rolle KI künftig im kreativen Prozess spielen soll. Für Pixar-Kreativchef Pete Docter kommt es deshalb darauf an, wie sie eingesetzt wird.
21: Künstliche Intelligenz ist ein bisschen wie Feuer. Sie kann wärmen, das Haus heizen und Essen kochen oder alles niederbrennen. Es kommt darauf an, wie man sie nutzt. Menschen gehen nicht ins Kino, um von Technik beeindruckt zu werden. Sie wollen emotional berührt werden.
18: Auch Steven Spielberg, selbst einer der großen technischen Erneuerer des modernen Kinos, sieht künstliche Intelligenz vor allem als Werkzeug. Sie könne Filmemachern helfen, sagte er vor wenigen Wochen. Aber sie dürfe niemals die letzte kreative Entscheidung treffen. Geschichten erzählen, Dialoge schreiben oder Figuren entwickeln. Das müsse menschlich bleiben. Fluch der Karibik-Regisseur Gore Verbinski formuliert die Sorge noch grundsätzlicher.
21: Bald wird man einfach einen Film bestellen können. Zum Beispiel im Stil von Christopher Nolan, als hätte er Der Pate mit sprechenden Fröschen gedreht. Die KI wird darin immer besser werden. Aber sie lernt nur aus dem, was es bereits gibt. Als Regisseur versuche ich dagegen, mich gerade nicht zu wiederholen. Genau darin liegt der Unterschied.
18: Künstliche Intelligenz kann inzwischen Bilder erzeugen, Stimmen imitieren und Filmstile kopieren. Allerdings kann sie bislang keine eigene Erfahrung machen, keine Zufälle kreieren, sich irren oder eine Geschichte erzählen, die aus mehr besteht als aus den Mustern der Vergangenheit. Dreams of Violets ist daher weniger die Zukunft des Kinos als der Beginn einer neuen Debatte. Nicht darüber, ob künstliche Intelligenz Filme machen kann, sondern darüber, ob sich Kreativität jemals berechnen lässt.
0: Anna Wollner berichtet.
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3: 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Dans 10 minutes, le grand entretien du soir, ce sera avec vous Frédéric Jeuneau. Mais d'abord, c'est votre journal. Bonsoir Frédéric.
20: Bonsoir Romain, bonsoir à tous. La fin du sommet de l'OTAN à Ankara avec des accords, des tensions parfois au sein de l'Alliance, sans oublier les changements d'humeur de Donald Trump. L'audiovisuel public hongrois a été habitué à servir la soupe à Viktor Orban pendant 15 ans. Depuis hier, la télévision s'excuse pour les mensonges passés et se prépare à l'indépendance et la crédibilité. Et puis les incendies toujours actifs en France en 8 jours. La surface brûlée correspond presque au double de ce qui avait été détruit par les flammes en un mois l'an dernier. Jusqu'à la fin du sommet de l'OTAN à Ankara, Donald Trump aura exprimé sa mauvaise humeur ou une version très personnelle de la rencontre, comme lorsqu'il a salué un sommet très réussi et une formidable unité. Le président états-unien a également annoncé que son pays cessait tous les échanges commerciaux avec l'Espagne. Il a dit être très en colère contre l'Alliance Atlantique qui ne voulait pas le laisser s'emparer du Groenland. Il a également déclaré qu'il envisageait de retirer la Syrie de la liste américaine des États désignés comme soutenant le terrorisme. C'était après une rencontre avec le président syrien Ahmed el-Shara. Autre sujet abordé, la défense de l'Ukraine. Kiev pourrait être bientôt autorisé à fabriquer des missiles patriotes. C'est en tout cas la promesse qui a été faite à Volodymyr Zelensky, même si cette annonce reste encore très floue. À Kiev, les explications de Lucas Lazo.
22: Pour Volodymyr Zelensky, c'est une annonce très attendue. Depuis des mois, Kiev réclame davantage de munitions pour ses systèmes patriotes, les seuls réellement efficaces dont dispose l'Ukraine pour intercepter les missiles balistiques russes. Donald Trump promet désormais d'aller plus loin, non plus seulement livrer des missiles, mais autoriser l'Ukraine à les fabriquer elle-même sous licence américaine. Faites-les vous-même, a lancé le président américain à son homologue ukrainien en marge du sommet de l'OTAN à Ankara. Sur le papier, c'est une évolution majeure. L'Ukraine espère ainsi réduire sa dépendance aux stocks occidentaux alors que les livraisons restent lentes et insuffisantes. Ces derniers jours encore, plusieurs missiles balistiques russes ont frappé Kiev sans être interceptés, faute de munitions disponibles. Mais à ce stade, l'annonce reste surtout politique. Monter une ligne de production prendra des mois, peut-être davantage, et Washington n'a pas encore précisé jusqu'où ira le transfert de technologie. L'Ukraine y voit donc une avancée importante, mais pas une réponse immédiate à l'urgence dans son ciel. En parallèle, la société ukrainienne Firepoint développe son propre modèle d'intercepteur, toujours au stade de prototype. Kiev, Lucas Lazo, RFI.
20: C'est pendant la conférence de presse aux côtés de Volodymyr Zelensky que Donald Trump a confondu les présidents ukrainiens et russes, demandant si les journalistes avaient une question pour le président Poutine. Un peu plus tôt, il avait mentionné la République islamique du Japon. À noter qu'en ce qui concerne les menaces de nouveaux bombardements de l'Iran, plusieurs voix ont tenté de calmer le jeu, notamment ce soir encore le médiateur qatarien. En Australie, la police fédérale s'intéresse à un ressortissant enrôlé dans l'armée israélienne. Ce sont les actes qu'il a pu commettre dans les rangs de cette armée qui font l'objet de plaintes. À Sydney, les précisions de notre correspondant Grégory Pless.
23: Ciblage délibéré et destruction de bâtiments résidentiels et civils, participation à une attaque de grande ampleur dirigée contre des civils à Gaza, ce sont les accusations portées contre un citoyen australien engagé dans l'armée israélienne sur lesquelles va enquêter la police fédérale australienne. Pour Rawan Araf, avocate et directrice du Centre australien pour la justice internationale qui a déposé cette plainte, les preuves fournies sont solides.
24: Nous avons recueilli des images satellitaires, des vidéos, des messages postés sur les réseaux sociaux et d'autres sources de preuves, dont des témoignages de membres de l'unité militaire à laquelle ce soldat a été rattaché.
23: Si des poursuites pour crimes de guerre et contre l'humanité sont bel et bien engagées par la police, Rawan Araf note que cela contraindra le gouvernement australien, qui n'a jamais employé ces termes pour qualifier les actions d'Israël à Gaza, à prendre ses responsabilités.
24: Les États comme l'Australie l'Australie ont de nombreux devoirs. Non seulement ils doivent respecter le droit international humanitaire, mais aussi empêcher et punir le crime de génocide, par exemple. Et nous pensons qu'en la matière, le gouvernement australien est loin d'en avoir suffisamment fait.
23: À l'image de la personne accusée dans cette plainte, plus de 600 Australiens sont engagés dans l'armée israélienne, ainsi que plus de 6000 Français. Grégory Pless, Sydney, RFI.
20: 16 ans de prison pour un employeur italien qui avait abandonné un ouvrier agricole indien après un grave accident. Ce travailleur clandestin avait un bras arraché et les jambes écrasées. Il était mort 2 jours plus tard. Ce drame a eu un large écho médiatique en Italie. Il a relancé le débat sur les conditions de travail des sans-papiers dans la péninsule. Combien de temps faut-il pour reconstruire un audiovisuel public lorsqu'il a été un organe de propagande du pouvoir pendant plus de 15 ans? En Hongrie, en tout cas, Peter Madiar a nommé un directeur des médias d'État. Il est chargé de restaurer l'indépendance du service public. Hier, la télévision et la radio publique ont cessé de diffuser des journaux d'information. Il n'y a que des films, des programmes culturels ou sportifs comme la Coupe du Monde de football. À Budapest, Florence Labruyère.
2: C'est une véritable bombe qui est tombée sur la télévision d'État. Hier, la première chaîne hongroise, la chaîne Tout Info du service public, a cessé d'émettre. Un écran noir s'est affiché avec ce message « Nous vous demandons pardon d'avoir menti pendant des années ». Le Premier ministre Peter Madiar avait promis de fermer ce qu'il appelle la fabrique des mensonges. Car pendant les 16 ans où Viktor Orban est resté au pouvoir, l'audiovisuel public est devenu une machine de propagande. Ce sont les ministres qui décidaient du contenu des journaux télévisés, comme le raconte ce journaliste.
4: Tous les jours, on recevait des instructions par email avec les sujets à couvrir et les mots à utiliser. Par exemple, il fallait dire que l'opposition était payée par des étrangers ou par George Soros.
2: C'est la fin de la propagande, s'est félicité Peter Madiar. En réalité, la propagande a disparu dès le lendemain des élections, car au sein du parti de Viktor Orban, plus personne ne pensait à donner des ordres. Mais les directeurs de l'information étaient toujours en place. Ils ont été limogés et une nouvelle loi devrait être présentée prochainement au Parlement afin de jeter les bases d'un service public crédible et indépendant. Florence Labruyère, Budapest, RFI.
20: Le retour de l'eau courante à Bamako. Depuis plusieurs jours, les habitants de la capitale malienne devaient s'approvisionner au forage. C'est un acte de sabotage sur une ligne électrique alimentant la capitale qui avait entraîné l'interruption de la fourniture d'eau. En France, 7800 hectares de forêt ont brûlé depuis le 1er juillet. 7800 hectares en 8 jours. L'année dernière, sur l'ensemble du mois, 4400 hectares seulement avaient brûlé. La situation est comparable en Espagne et au Portugal. C'est le rendez-vous de l'été pour tous les amateurs d'images. La 57e édition des Rencontres d'art l'ouvre ses portes avec un monde, un mot d'ordre, des mondes à relire. Une ambition forte qui coïncide avec le bicentenaire de l'invention de la photographie. Zoom cette année donc sur des récits puissants qui bousculent nos regards et mettent le continent africain à l'honneur. Elisabeth Le Quéré.
5: À l'heure où les images jetables saturent nos écrans, le plus grand festival de photos du monde choisit de ralentir pour redonner une voix et une histoire au continent africain. Le voyage commence en 57 quand le Ghana devient le premier pays d'Afrique subsaharienne à accéder à l'indépendance. L'exposition que lui consacre Damaris Amao retrace ce moment fondateur et la commissaire en dévoile aussi la dimension intime.
6: Étant fille d'une immigrée ghanéenne en France, j'entendais très peu parler de ce pays. C'est peut-être une exposition qu'en effet j'aurais voulu voir petite ou adolescente. Et donc voilà, pour moi c'est aussi une manière de me retrouver dans cet état du monde qui est fait bien sûr d'arrachement, mais aussi voilà, c'est une manière aussi de retrouver un peu de sens dans tout ça.
5: Cette quête de sens traverse aussi d'autres expositions, celle consacrée à l'ivoirien Paul Kodjo, qui a capté l'effervescence post-indépendance de la Côte d'Ivoire. En RDC, Sami Balogi confronte l'histoire de sa famille à celle de sa terre natale, marquée par l'extractivisme minier. En Algérie, enfin, Katia Kameli poursuit son roman algérien, une relecture par l'image de l'histoire nationale. En Arles, cette année, la photographie ne se contente pas de montrer l'Afrique, elle lui rend une part de son histoire. Elisabeth Le Guéret, Arles, RFI.
20: Et puis une image qui n'est pas à Arles, c'est celle de Marine Le Pen, quelques heures après avoir annoncé qu'elle serait candidate à la présidentielle, malgré sa condamnation en justice. Elle a présenté sa première affiche sur un fond bleu marine. Elle apparaît, bras en croix, le regard au loin, avec ce slogan pour la France, la Renaissance. La Renaissance, et non pas Renaissance, qui est le nom du parti d'Emmanuel Macron, dont le secrétaire général est actuellement Gabriel Attal. 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
20: Amida Aman est la fondatrice et directrice de BOW, Big Home Organization for Women. Elle est notamment à la tête d'une radio lancée à Kaboul quelques mois après l'arrivée des talibans il y a 5 ans et d'une télévision qui émet de Paris par satellite. Des médias conçus pour les femmes afghanes qui leur parlent et qui les instruisent parce qu'une fille privée d'éducation perd ses rêves de construire un avenir. Amida Aman revient de Kaboul. Elle est notre invitée ce soir. Amida Aman, bonsoir.
7: Bonsoir.
20: Et je précise que cet entretien a été enregistré quelques heures avant sa diffusion. Vous étiez à Kaboul, donc il y a un peu plus de 2 semaines. À quoi ressemble la ville 5 ans après l'arrivée des talibans ?
7: Chaque voyage à Kaboul, je suis surprise par l'état de la ville, les constructions, les nouvelles constructions, la situation comme ça. À l'extérieur est très calme, la ville est calme, les rues sont, il y a des travaux partout, il y a beaucoup de constructions. Donc on nous donne vraiment, on a l'image d'une ville qui fonctionne avec des marchés achalandés, etc. Des gens qui vaquent à leur occupation. Donc on a pas tout a l'air d'être normal et plutôt tranquille. Et
20: même une certaine prospérité économique.
7: Et même une certaine prospérité. Donc, alors que lorsqu'on parle aux gens, les 3/4 des gens se plaignent d'être au chômage, d'avoir une vie compliquée, etc. Mais en apparence, tout paraît calme et plutôt prospère. On ne voit plus de mendiants dans les rues. Mais après, en observant de plus près, on se rend quand même compte qu'il y a un truc bizarre. C'est qu'il y a beaucoup d'hommes et quasiment pas de femmes. Donc oui.
20: Il y en a un petit peu quand même.
7: Il y en a un petit peu. Un peu. Mais voilà, là, moi, j'étais pas retournée depuis. J'étais pas retournée pendant 1 an et demi. Et je constate beaucoup moins de femmes dans les rues. Il faut aussi dire que j'étais sur une période où il y avait des tensions à l'ouest de l'Afghanistan, dans la ville de Herat, où peut-être vous avez peut-être entendu parler qu'il y a eu des rafles de la

0: Guten Abend. Bernadette 3 heißt dieser eindrucksvolle Sommersturm. Sie sehen hier die Wolkenspirale, die uns heute auch noch im Westen und im Süden beschäftigt hat. Das Sommersturmtief Bernadette 3 wird sich bis morgen Abend kaum von der Stelle rühren, anders als das Hoch Klaus. Das zieht morgen zügig über den Ärmelkanal weiter Richtung Nordsee und es sorgt dafür, dass sich die Wolken bei uns mehr und mehr auflösen. Heute Nacht ziehen über den Norden noch dichtere Wolken hinweg. Sonst ist es häufig klar. Die Temperaturen sinken auf 17 Grad im Südwesten und bis 11 Grad im Nordosten. Morgen liegen die Höchsttemperaturen in der Nordosthälfte bei 20 bis 25 Grad. Im Südwesten werden 23 bis 32 Grad erreicht. Morgen gibt es zunächst mal dichtere Wolken von der Nordseeküste bis zum Bayerischen Wald. Im Laufe des Tages lockern die sich mehr und mehr auf. Richtig sonnig wird es dagegen an der Ostsee und auch im Südwesten bei einem schwachen bis mäßigen Nordwestwind. Und der Wind dreht jetzt immer mehr auf nordöstliche Richtungen. Und dieser Nordostwind hält uns die schwüle Hitze vom Leib. Höchsttemperaturen von 38 oder 39 Grad in Frankreich oder Nordspanien am Freitag müssen wir bei uns in Deutschland erstmal nicht erwarten. Bei uns allerdings wird es auch wärmer. Die Sonnenanteile nehmen zu, die Wolkenanteile ab und es wird meist sommerlich warm bis heiß. Damit wünsche ich Ihnen einen schönen Abend.
1: Versöhnliche Töne beim NATO-Gipfel. Love is in the air. So soll es Donald Trump dann am Ende beschrieben haben. Zuvor gab es wenig Liebesschwüre, im Gegenteil. Der Poltergeist von Ankara, Donald Trump, erneuerte seinen Anspruch auf Grönland, watschte Spanien ab und setzte auch die Waffenruhe mit dem Iran aus. Für die Ukraine dagegen gab es positive Nachrichten und es soll mehr Geld geben, vor allem aus Europa. Einig und entschlossen, so will sich die NATO zeigen. Eine Botschaft gerade auch in Richtung von Wladimir Putin. Trump, Zelensky und die NATO. Waffenstillstand für die Ukraine vielleicht möglich? Jetzt in der Phoenix-Runde.
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3: Wir bauen eine europäischere NATO, damit die NATO transatlantisch bleiben kann. Als Europäer übernehmen wir eben mehr Verantwortung. Wir machen die NATO stärker. Wir machen sie aber auch in der Lastenverteilung fairer. Wir lösen uns von einseitigen Abhängigkeiten und das dient unser aller Sicherheit.
1: Ein positiv gestimmter Bundeskanzler am Ende des NATO-Gipfels. Ganz herzlich willkommen aus Berlin. Wir schauen auf diesen Gipfel, schauen vor allen Dingen auch, was dieser Gipfel für die Ukraine bedeutet. Meine Gäste sind Anastasia Tichomirova, sie ist Politikredakteurin der Zeit und hat russische Wurzeln. Aileen Matley ist Expertin für Sicherheit und Verteidigung bei der Deutschen Gesellschaft für Auswärtige Politik.

0: Ich begrüße Ralf Stegner, SPD, Mitglied des Auswärtigen Ausschusses, Vorsitzender des Unterausschusses Rüstungskontrolle. Und aus Kiew ist uns zugeschaltet Wassili Golod. Er leitet dort das ARD-Studio. Er steht dort auf dem Maidan. Schönen guten Abend, Wassili. Beginnen wir mal dort. Wenn wir sehen, in den letzten Tagen hat es wirklich verheerende Angriffe gegeben, gerade auch auf Kiew. Mit welcher Hoffnung hat man auf diesen Gipfel geblickt und wie schaut man jetzt auf die Ergebnisse?
1: Die vergangenen 7 Tage hier in Kiew waren vielleicht mit die schlimmsten, die ich in meiner Zeit als Berichterstatter hier erlebt habe. Massiver Beschuss der ukrainischen Hauptstadt, vor allem mit verschiedenen Typen von Raketen und Marschflugkörpern, mit verschiedenen Arten von Drohnen, auch modifizierte Drohnen, die besonders schnell fliegen. Und Russland hat damit besonders viel Zerstörung angerichtet, Wohnhäuser getroffen. Es wurden innerhalb dieser 7 Tage 50 Menschen alleine hier in der Hauptstadt getötet. Es gab 2 Trauertage. Das zeigt, wie extrem Russland gerade eskaliert. Und diese Eskalation ist unter anderem deswegen möglich, weil der Ukraine Patriot-Abfangraketen fehlen. Also die Raketen, die die Ukraine braucht, um die ballistischen Raketen aus Russland abwehren zu können. Und deswegen hat man mit besonderer Notwendigkeit auf diesen Gipfel geguckt. Erwarten die Menschen hier in der Ukraine auch, dass Präsident Zelensky mit nicht nur Zusagen zurückkommt, sondern mit konkreten Abfangraketen, dass die Partner, die diese Abfangraketen in ihren Lagern haben, sie der Ukraine so schnell wie möglich zur Verfügung stellen. Denn wir hören, dass es möglicherweise in dieser Nacht oder in der nächsten einen weiteren heftigen Angriff auf die Hauptstadt geben soll.
0: Und wie zufrieden ist man denn jetzt mit dem Ergebnis? Es soll ja mehr Geld geben, oder 70 Milliarden pro Jahr. Und es soll aber auch die Möglichkeit geben, dass die Ukraine selber Patriot-Abwehrraketen herstellt. Ist das genau das Zeichen, was man brauchte?
1: Jein. Es ist natürlich einerseits eine Aussicht. Es ist immer noch die Frage, wenn Donald Trump etwas sagt, ob es tatsächlich auch so eintrifft. Aber die Aussicht darauf, selbst diese notwendigen Abfangraketen in der Zukunft produzieren zu können, macht die Ukraine natürlich ein Stück weit unabhängiger, ist wichtig, ist eine Form der Sicherheitsgarantie. Aber es hilft der Ukraine heute nicht. Es wird der Ukraine in der Nacht von heute auf morgen nicht helfen. Da helfen nur konkrete Abfangraketen, die sehr schnell hierher geliefert werden, die sehr schnell einsatzbereit sind. Und ob das dem ukrainischen Präsidenten gelungen ist, die Partner davon zu überzeugen, das werden wir bei der nächsten Angriffsnacht erleben. Und die Menschen hoffen natürlich, dass es gelingt, diese Angriffe abzuwehren, dass es gelingt, Menschenleben konkret zu schützen. Und Gleiches gilt für die Aussicht des Geldes. Natürlich braucht die Ukraine finanzielle Unterstützung, um sich weiter effektiv gegen Russland verteidigen zu können. Aber jetzt gerade geht es wirklich um das Überleben der Menschen hier.
0: Herr Stegner, wie sehen Sie es nach diesem Gipfel? Was ist für Sie so die wichtigste Botschaft nach diesen 2 Tagen in Ankara?
2: Ich glaube, die wichtigste Botschaft ist die Einigkeit, dass man gemeinsam übereinkommt, dass der Ukraine geholfen werden muss. Und gerade das Thema Luftabwehr, das hat ja die ganze Zeit eine große Rolle gespielt. Deutschland hat da immer sehr viel geliefert. Das ist das, was am meisten Menschenleben rettet, was hilft gegen Drohnen, Raketen, die aus Russland kommen. Und der Krieg ist furchtbar, muss so bald wie möglich beendet werden. Aber bis dahin muss man die Verteidigungsfähigkeit unterstützen. Und wenn das Signal heute war, dann war das jedenfalls ein gutes.
0: Mhm. Frau Tichomorowa, wie sehen Sie es? Was war es für Sie? Ist das ein Punkt, wo Sie sagen, das ist ein essentieller Punkt für die Ukraine nach diesem Gipfel, dass sie sich ja des Rückhaltes da sicherer sein kann?
3: Ich denke auf jeden Fall, also weil ja nochmal der Artikel 5 und auch die Unterstützung des ukrainischen Freiheitskampfes und der ukrainischen territorialen Integrität und Souveränität ausdrücklich betont wurde von allen Bündnispartnern, inklusive auch der USA. Und ich denke auch, ich habe mir heute das Gespräch von Zelensky und Trump angeschaut. Also wenn man sich daran erinnert, wie die beiden vor 1,5 Jahren miteinander im Oval Office gesprochen haben, das sind ganz andere Töne, die angeschlagen wurden. Zelensky wurde heute auf Augenhöhe behandelt. Zelenskys oder die Strategie der Ukraine, dass man jetzt Ziele im russischen Hinterland trifft, wurde zwar von Trump als Eskalation beschrieben, aber auch als Eskalation, die dazu führen könnte, den Krieg bald zu beenden. Und das fand ich persönlich besonders wichtig.
0: Mhm. Frau Matley, wie positiv sehen Sie es? Es wurde ganz viel positiv am Ende des Gipfels gerade diese Einigkeit beschworen. Trauen Sie der?
4: Das eine ist natürlich das, was geschrieben wird. Und da stimme ich meinen Vorrednern bzw. meiner Vorrednerin zu, dass wenn man sich die Abschlusserklärung anschaut, dass man schon zu dem Schluss kommen kann, dass Einigkeit demonstriert wird. Ich würde sogar sagen, dass in Nuancen die Sprache sogar noch etwas schärfer ist, auch gegenüber Russland im Vergleich zum vergangenen Jahr. Und um bei der Absichtserklärung mal zu bleiben, würde ich gerne noch hinzufügen, dass wir auch dort einen Unterschied mit Blick auf die Ukraine sehen im Vergleich zum vergangenen Jahr. Im vergangenen Jahr wurde sie so ein bisschen beiläufig in diese Gipfelerklärung eingefügt. In diesem Jahr in der Gipfelerklärung, die auch sehr schmal ausgefallen ist. Aber nichtsdestotrotz hat sie einen ganzen, oder gerade deswegen, hat sie einen ganzen Paragraphen bekommen. Und ich finde, das verdient schon Beachtung. Ob diese Einigkeit hält, das werden wir sehen, weil die wirklich große Knackfrage, die im Raum steht, die wurde nämlich noch nicht beantwortet, nämlich die Frage der Lasten, nicht nur der Lastenverteilung, sondern der Lastenverschiebung, also nicht mehr Burden Sharing, sondern Burden Shifting, will heißen, wie viel wollen die Amerikaner in Zukunft noch machen? Und darauf, also ja, wir können natürlich aus den vergangenen Wochen und Monaten haben wir immer wieder Informationen bekommen, was die Amerikaner nicht mehr machen wollen. Aber ein ganz großes, sozusagen ein Big Picture haben wir noch nicht. Und wir haben auch noch keine konkrete Zeitleiste, in der sich das bewegen soll. Und das muss auf jeden Fall kommen.
0: Mhm. Herr Stegner, der Bundeskanzler hat es ja auch noch mal gesagt, die NATO muss europäischer werden, damit sie transatlantischer bleibt. Das heißt ja auch, es wird viel mehr Geld ausgegeben werden. Auch Deutschland wird weiterhin viel mehr Geld für Rüstung und Verteidigung ausgeben. Sie sind schon ein Kritiker von Aufrüstung. Wie richtig finden Sie das, dass wir jetzt in Deutschland so viel Geld mehr für Rüstung ausgeben?
2: Also verteidigungs- und bündnisfähig muss man sein und der Ukraine beistehen muss man auch. Das stelle ich nicht in Frage. Ob insgesamt dieser Rüstungswettlauf, der ja enorme Mengen annimmt, ob der zum Ziel führt vor dem Hintergrund, dass man ja sehen muss, das wird einen Ressourcenwettkampf geben mit anderen Themen. Die Populisten haben es jetzt schon relativ leicht. Es ist schwer, demokratische Mehrheiten zu verteidigen. Die Rüstungsindustrie ist das Flaggschiff sozusagen der Industriepolitik. Das kann einem eigentlich nicht gefallen. Und deswegen glaube ich schon, dass alles unternommen werden muss, die Kriege zu beenden. Sowohl den in der Ukraine als auch den im Nahen Osten. Auf Dauer halten wir das kaum durch. Und dann ist es mit der Einigkeit, glaube ich, relativ schnell vorbei, wenn man mal sieht, welche Zentrifugalkräfte wir haben. Aber das Maß, das wir jedenfalls zur Verteidigung beitragen, das müssen wir schon tun. Ich glaube nur, dass die militärische Logik alleine nicht weiterträgt, sondern die Ukraine zu verteidigen ist das eine und das Momentum ist ja viel beschrieben worden in den letzten Wochen, hat sich ein Stück geändert, aber es hat sich nichts daran geändert, dass man militärisch die Russen nicht schlagen kann, dass man Putin im Augenblick nicht an den Verhandlungstisch zwingen kann. Da brauchen wir uns auch Amerika für mit. Und da muss es Fortschritte geben, damit die Kriege enden, sodass man darüber reden kann, dass über Waffenstillstand eine stabile Situation erzeugt wird und wir dann auch in der Pflicht sind, dafür zu sorgen, dass es Sicherheitsgarantien gibt, dass die Ukraine in Frieden leben kann. Aber zu glauben, wir können das jetzt noch viele Jahre weitermachen, das glaube ich, abgesehen davon, daran darf man erinnern, dass täglich 100 bis 200 Menschen sterben. Mhm. Das wird ja gelegentlich vergessen dabei. Das ist der Hauptpunkt eigentlich, dass dieser Krieg wirklich enden muss.
0: Ja. Herr Golert, was würden Sie sagen, welches Zeichen geht von der NATO, von diesem Gipfel aus in Richtung Russland? Gibt es einen Punkt, wo man sagt, das könnte Putin beeindrucken, diese Einigkeit, die da präsentiert wird?
1: Herr Stegner hat ja gerade das Momentum angesprochen und dieses Momentum ist ja nicht irgendwo vom Himmel gefallen, sondern dieses Momentum hat sich die Ukraine erarbeitet, unter anderem deswegen, weil die Partner Hilfe immer wieder verweigert haben. Konkret geht es beispielsweise auch um den Taurus-Marschflugkörper. Den hat die Ukraine ja immer wieder erbeten und gesagt, wir brauchen dieses Mittel, um Ziele in Russland zu treffen, um russische Logistik zu treffen, um die Unternehmen zu treffen, die Rüstung produzieren, um Logistikrouten zu treffen. Das alles ist nicht gekommen und wir sehen, dass innerhalb der vergangenen 2 Jahre die Ukraine selbst große technische Innovationen gestartet hat und diese weitreichenden Angriffe, die die Ukraine jetzt durchführen kann, die Präsident Trump heute ja auch gewürdigt hat auf seine Art, die führen ja dazu, dass das die russische Kriegswirtschaft schwächt. Die Ölindustrie ist für Russland zentral, um diesen Angriffskrieg zu finanzieren. Dass die Ukraine auch Rüstungsunternehmen in Russland treffen kann, hat sie sich dadurch erarbeitet. Und es geht der Ukraine ja genau darum, diesen Angriffskrieg so schnell wie möglich zu beenden, so schnell wie möglich zu ernsthaften Verhandlungen zu kommen, die Russland ja seit Jahren verweigert. Und dafür braucht es eben jetzt in diesem Momentum die Unterstützung, damit dieser Krieg eben nicht noch viele Jahre andauert. Denn die Ukraine bezahlt dafür, ja die Menschen in der Ukraine bezahlen dafür mit ihrem Leben. Millionen von Menschen haben jede Nacht hier absolute Horrornächte, wenn ballistische Raketen einschlagen. Das Ziel dieses Landes ist, die diesen Krieg so schnell wie möglich zu beenden. Und dafür braucht es jetzt die Unterstützung und nicht erst wieder nach ewig langen Debatten Monaten oder Jahren.
0: Es ist ja die Hoffnung, dass man mit Putin irgendwie verhandeln kann, Frau Tichomirova, weil Sie haben russische Wurzeln, Sie haben viele Kontakte auch nach Russland. Was hören Sie, auch wenn Sie da die Nachrichten verfolgen? Also wie wird denn da darüber berichtet, was jetzt in Ankara passiert ist?
3: Also die ersten Reaktionen heute, ich habe diverse Telegram-Kanäle von regimetreuen Kommentatoren durchforstet. Die ersten Reaktionen haben schon gezeigt, dass das mit Argwohn und auch Sorge aufgenommen wurde. Also dass man zum Beispiel dann auch natürlich die Einigkeit der NATO, von der man vielleicht auch nicht erwartet hatte, dass sie so eindeutig präsentiert würde, dass man sie natürlich direkt propagandistisch ausgeschlachtet hat. Also ja, die NATO rückt uns ja schon seit 20 Jahren auf die Pelle. Die NATO ist ein Sicherheitsrisiko für Russland und wir müssen uns verteidigen. Also dann versucht man, die Einheit in der verängstigten und auch kriegsmüden russischen Bevölkerung zu beschwören, indem man eben sagt, seht her, der Westen will ja Krieg gegen uns, nicht wir gegen den Westen. Wenn man auch wieder die Äußerung von Dmitri Peskow nimmt, dem Kreml-Sprecher, der beispielsweise sagte, ja, wir befinden uns im Krieg, das hat er vor 2 Jahren bereits schon mal gesagt, aber das sagt er immer, wenn es gerade situativ gelegen kommt. Und zwar eben dann, wenn die Bevölkerung Ermüdungserscheinungen zeigt, gerade sind die besonders sichtbar, durch die Benzinknappheit, gerade in der Urlaubssaison, durch die Teuerungen im Leben, durch steigende Preise, durch auch wirklich sichtbar, der Krieg kommt nach Hause, also dadurch, dass der Krieg mittlerweile sichtbar ist, dass man merkt, naja, man wollte Kiew in 3 Tagen einnehmen und jetzt kann man nicht mal mehr die russische Hauptstadt schützen. Und deswegen versucht man damit zu sagen, es gibt eine Notwendigkeit, dass wir weitermachen, dass wir uns verteidigen gegen
0: also
3: die Kollektiven.
0: Dass man weitermacht und nicht sagt, wir beenden das jetzt.
3: Genau, also wir beenden das jetzt, das vernimmt man überhaupt nicht. Eher so ein bisschen was in den Hintergründen vor sich geht, das kann man nur mutmaßen. Aber natürlich die öffentliche Kommunikation, wenn es sie gibt, ist eher jetzt erst recht, wir müssen uns auf einen langen Abnutzungskrieg einstellen. Es gibt gerade auch die Sorge, dass es vielleicht wieder zu einer Mobilisierungswelle kommen könnte nach den Wahlen in Russland im Herbst dann. Und dann gibt es jetzt mittlerweile bereits vereinzelte Mobilisierungen, gerade in den russischen Regionen und natürlich die Anwerbung von ausländischen Soldaten, die teilweise unter falschen Versprechungen ins Land gelockt werden. Da gibt es gerade viele Berichte zu, also sowohl aus Afrika, Zentralasien und so weiter.
0: Frau Madeleine, wenn man das so hört, dann hat man ja nicht das Gefühl, dass es Donald Trump schaffen könnte, Putin an den Verhandlungstisch zu bringen? Oder wie sehen Sie es? Gibt es da überhaupt eine Möglichkeit?
4: Es gäbe Möglichkeiten, indem die USA militärisch und auch wirtschaftlich den Druck auf die USA, auf Russland erhöhen, gemeinsam mit den Europäern. Dass der Umstand, dass Trump diesen Krieg ja innerhalb von 24 Stunden beenden wollte und es offensichtlich auch jetzt bald 2 Jahre später nicht geschafft hat, was ihm wahrscheinlich jeder vernünftige Mensch auch vorher hätte sagen können, spricht ja auch Bände und unterstreicht, dass es eben nicht so einfach ist, auch für einen Donald Trump nicht, der meint, besondere Beziehungen zu jemandem wie Wladimir Putin zu pflegen. Und deswegen, ich stimme Ihnen zu, Herr Stegner, dass es womöglich schwierig werden könnte, für den Westen diese Unterstützung aufrechtzuerhalten, aus einer Vielzahl von Gründen. Allerdings, ich denke, dass wir jetzt, Sie sprachen ja auch von einem Momentum, dass das für die Ukraine, zugunsten der Ukraine auch genutzt werden muss. Und zwar schnell. Denn dieses Fenster kann sich auch sehr schnell wieder schließen. Und dann ist die Frage, ob die Ukraine nochmal in diese sozusagen Vorwärtsbewegung kommen kann oder ob es dann wieder Monate oder womöglich Jahre dauern wird, bis die Ukraine in eine solche Lage versetzt wird. Deswegen denke ich, der Weg zum Verhandlungstisch, der ist der, dass Russland stärker militärisch unter Druck gesetzt werden muss, weil bislang haben wir keine.
0: Ja, gerade, dass es genau anders wirkt.
3: Es ist vordergründig, was an die Bevölkerung kommuniziert wird. Gleichzeitig glaube ich aber auch, dass Russland versuchen wird, bis zum Winter durchzuhalten, weil man natürlich den Winter wieder nutzen wird, um die ukrainische Bevölkerung zu demoralisieren, sie wieder zu terrorisieren mit Angriffen auch auf die Energieinfrastruktur und letztendlich aus ihrer Position der Stärke heraus zu Zugeständnissen zu zwingen, was Russland aktuell nicht kann.
0: Ja, Herr Stegner, Sie haben oft gesagt, man muss versuchen, mit Russland zu reden. Haben am Anfang sehr stark auf die Diplomatie gesetzt. Sie haben ganz am Anfang auch gesagt, dass Sie nicht dafür waren, Waffen zu liefern. Da haben Sie Ihre Meinung geändert. Halten Sie noch daran fest, dass man sagt, man muss mit Russland jetzt reden?
2: Ich habe meine Meinung nicht geändert, sondern ich war immer der Meinung, man muss die man muss Verteidigungswaffen liefern, man muss Luftabwehr machen und das rettet Leben. Ich war immer skeptisch gegenüber der militärischen Logik, die sagt, wenn wir nur genug Waffen liefern, kriegen wir den Verhandlungstisch. Wir sind jetzt im vierten Kriegswinter, es hat furchtbare Opfer gegeben und es ist auch jetzt so, ich bin bei dem Momentum skeptisch, das gibt es wohl, aber es entscheidet den Krieg auch nicht in die andere Richtung. Putin erreicht seine Kriegsziele nicht und die Ukraine erreicht sie auch nicht und deswegen muss Druck ausgeübt werden, dass wir zur Verhandlung kommen. Viele verwechseln ja Diplomatie mit Palmwedel und Appeasement, das ist damit
0: aber
2: nicht
0: was,
2: gemeint,
0: welcher
2: sondern
0: Druck genau?
2: Professionelle Verhandlungen. Schauen Sie, wir haben den Krieg im Iran. Da kommen täglich auch neue Ankündigungen. Und man kann sich auf nichts verlassen. Das ist nicht unser Krieg, aber die Folgen sind es. Und ich glaube, man muss gemeinsam die Europäer mit den Amerikanern darüber reden, wie man zu Verhandlungen kommen kann. Auch die Chinesen müssen einbezogen werden. Das ist schwierig, aber es ist notwendig.
0: Warum hat das bis jetzt nicht funktioniert?
2: Warum hat das bis jetzt nicht funktioniert? Putin hat, glaube ich, auch sich eine Situation gegenüber gesehen, wo es zu wenig Einigkeit gegeben hat. Viel hin und her, auch bei Trump jeden Tag was anderes. Und ich glaube, wenn Geschlossenheit da ist, wenn man vernünftig miteinander verhandelt, Putin hat ja auch nichts zu gewinnen. Die verlieren unfassbar viele Menschen dort. Auf Dauer ist man auch nicht gut dran, wenn man nur Freunde im Iran und Nordkorea hat. Also ich glaube, der braucht auch wieder westliche Technologien. Wir haben ja was anzubieten. Man kann ja sagen, wenn du aufhörst mit dieser Aggression, dann kann es auch wieder wirtschaftliche Kooperationen und solche Dinge geben. Das muss man ja auch in solchen Kategorien denken. Aber das geht nur hinter verschlossenen Türen, nur mit Profis. Nicht mit Immobilienmaklern wahrscheinlich.
0: Das klingt jetzt so, als wären die Regierungschefs alle keine Profis?
2: Das sage ich nicht, aber die Verhandlungen führen ja Profis hinter den Kulissen. Und die Regierungschefs, mit Verlaub, die sind teilweise in Washington, wenn ich an Herrn Rutte denke, auch mit einer Form von Unterwürfigkeit aufgetreten, wo ich nicht den Eindruck hatte, dass das besonders viel europäische Entschlossenheit ausgedrückt hat. Mhm. Muss man ja ehrlicherweise auch sagen.
4: Sie sagt ja gerade, dass Putin damit auch nichts gewinnt. Das, zu dem Schluss würde ich auch kommen. Aber ich glaube, das Problem ist, dass dieser Krieg so eng jetzt mit Putin, auch mit seinem persönlichen Schicksal verbunden ist, dass es schwierig wird für ihn, aus dieser Nummer rauszukommen. Weil dann müsste er sich ja eigentlich nicht nur sich selber, sondern auch seinem ganzen Volk eingestehen, oh, ich habe mich da doch verkalkuliert, das mit der Ukraine ist jetzt doch nicht so schlimm gewesen und ich befinde mich doch nicht im Krieg mit dem Westen. Und das ist ja ein Narrativ, das er über nicht nur über 4 Jahre, sondern auch davor schon aufrechterhalten hat. Und ja, er ist ein Autokrat, er kann natürlich sehr viel kommunizieren und kann das dann auch immer wieder so drehen, wie er es möchte. Aber ich bin nicht so sicher, ob das für ihn so einfach wäre, zu sagen, gut, jetzt haben wir eine vereinte Front im Westen. Jetzt bin ich bereit, jetzt bin ich vernünftig.
2: Nein,
4: und
2: das kann man natürlich nicht sagen. Aber Propaganda können die ja. Das ist nicht das Problem. Aber man muss das anzubieten haben. Deswegen sage ich nochmal, wenn sich das für ihn lohnt, dass er wieder Zugang zu westlichen Technologien hat, dass es wieder Wirtschaftsperspektiven gibt, das muss halt dabei rauskommen. Es wird nicht ohne Konzession gehen. Aber wenn der Krieg endet, ist es das wert.
0: Herr Gollert, wie sieht man das in der Ukraine? Hofft man über oder kann man sich vorstellen, mit Putin tatsächlich zu verhandeln? Es ging ja auch darum, wo eventuell Selenskyj und Putin sich treffen. Da war auch die Frage, ob das in Moskau sein sollte. Das hat man inzwischen aber diesmal von abgerückt. Also wo sehen Sie eine Möglichkeit, wirklich in eine Verhandlung einzutreten?
1: Es gab ja auch wiederholt die Einladung des ukrainischen Präsidenten, dass der russische Machthaber nach Kiew kommen solle, als Reaktion auf diese unseriösen Moskau-Einladungen. Natürlich müssen solche Gespräche an einem neutralen Ort passieren. Da gibt es verschiedene Staaten, die sich als Vermittler anbieten. Das könnte Saudi-Arabien sein, das könnte die Schweiz sein. Und das ist ja mitnichten so. Deswegen ist die Debatte etwas schief, die gerade geführt wird. Es gibt Gespräche, es gibt Gesprächskanäle. Es scheitert nicht am Gesprächswillen der Ukraine. Es gibt Gesprächskanäle zu Russland. Es gab diverse Treffen, aber Russland ist nicht interessiert zum jetzigen Zeitpunkt an einem Ende des Krieges. Und es gibt mehrere Denkfehler, die Herr Stegner gerade laut ausgesprochen hat. Der eine Denkfehler ist, es reicht eben nicht, nur Flugabwehr zu haben. Es kann gar nicht genug Flugabwehr geben, um dieses Land zu schützen, die Ukraine zu schützen. Es ist ein großes Land, weil du schießt auf die Pfeile, aber du musst den Ort treffen, wo der Bogen steht. Und das sind eben die Fabriken, wo immer mehr Drohnen, wo immer mehr Raketen produziert werden. Es gibt ja auch Hochrechnungen. Man muss sich einfach nur die Zahlen angucken. Wenn Russland im Monat etwa 70 Iskander-Raketen produziert, dann ist das sowohl eine Anzahl an Raketen, die es ermöglicht, die Ukraine stärker anzugreifen und gleichzeitig eine Anzahl an Raketen, die Russland auf Lager halten kann, um dann noch größere Angriffe zu fliegen. Das heißt, die Realität ist eben nicht nur, dass es Flugabwehr braucht, sondern dass es die Mittel braucht, diese Orte, wo Russland aufrüstet, wo Russland mehr Angriffswaffen produziert, zu treffen. Und das ist, glaube ich, zentral. Und eigentlich waren wir gefühlt in der Debatte an der Stelle schon weiter, aber ich habe immer wieder das Gefühl, dass sie zurückgedreht wird. Und nur diese kombinierte Situation aus Druck, einerseits wirtschaftlicher Druck, die Sanktionen wirklich nachzuverfolgen, zu verschärfen, politischer Druck, indem man auch weiter Russland dazu auffordert, diplomatische Gespräche zu führen, und aber auch der militärische Druck, der gerade hier angesprochen wurde, das alles ist notwendig, damit es in Russland Reaktionen gibt. Und die Situation mit dem Benzinmangel, die ebenfalls angesprochen wurde, mit der schwierigeren wirtschaftlichen Situation, das ist etwas, worauf Putin reagieren muss. Und das ist das Einzige, was ihn ernsthaft zu Verhandlungen bewegen kann, und nicht irgendwie nette Formulierungen. Da würde ich vielleicht auch empfehlen, Russisch zu lernen und sich anzugucken, was da gesprochen wird.
0: Mhm. Herr Stegner, möchten Sie darauf reagieren?
2: Ja, da gehe ich nicht mit. Ich muss sagen, bei der Verteidigung schon. Aber ich glaube nicht, dass eine Strategie, die militärisch offensiver ist, den Krieg nach Russland trägt, Erfolg haben kann, dass das am Ende was Vernünftiges erbringt. Auch die ganzen Szenarien, die hier beschrieben werden, wir müssen immer mehr aufrüsten, weil die Russen kommen dann irgendwann und greifen die NATO an. Ich glaube, dass das keine gute Perspektive ist, in solchen Szenarien zu denken. Wir müssen uns verteidigen, ja, wir müssen helfen, aber alles, was darüber hinausgeht, ist meiner Meinung nach brandgefährlich und verliert vor allen Dingen auch die Zustimmung der Bevölkerung. Ich frage Sie, wo die herkommen soll. Die Populisten machen es sich ja einfach. Die sagen, guck mal, wir geben Geld für Waffen aus, wir kürzen im sozialen Bereich. Das ist zwar falsch, so wie dies erklärt. Aber es hat ja seine Wirkung, wie man sehen kann. Also nicht nur in Deutschland, auch in Frankreich, in England, in den USA. Und deswegen, glaube ich, ist schon eine Strategie notwendig, die erstmal Waffenstillstände erreicht, die erstmal dazu führt, dass man über sowas reden kann.
0: Aber
2: und die dann
0: ja
2: in der Tat Konzessionen
0: machen. Es hat ja einfach nicht funktioniert.
2: Das andere hat nicht funktioniert. Wir haben jeden Tag 200 Tote. Ich sage das nochmal.
1: Herr Vasili. Russland will keinen Waffenstillstand. Wie viele Angebote gab es seit März 25, sagt die ukrainische Regierung an jeder Stelle, wo sie es nur sagen kann, sofort dort, wo die Kontaktlinie verläuft, einfrieren. Waffenstillstand, Waffenruhe. Es gab verschiedene Vorschläge mit einer Länge von 30 Tagen, 60 Tagen, bedingungslos. Russland will diese Waffenruhe nicht. Also auch die Zahlen, die ich Ihnen gerade genannt habe, so, damit müssen Sie sich doch als seriöser Politiker auseinandersetzen.
2: Aber als
1: Sie können
2: Politiker
1: das doch nicht einfach beiseite wischen. Das sind Realitäten.
2: Als Rolf Mütze nicht vor 2 Jahren gefordert hat, dieses Einfrieren zu machen, von dem Sie gerade reden, ist der beschimpft worden von allen Teilen. Also es ging, als sei völlig falsch. Heute ist das die Position der NATO offiziell. Also die Militärstrategie ist auch nicht aufgegangen. Nochmal, ich glaube, der Putin erreicht seine Kriegsziele wirklich nicht.
1: Aber
2: umgekehrt ist es eben auch so. Und ich finde, es gehört zur Verantwortung der Demokratie schon dazu, sicherzustellen, dass die Unterstützung für die Ukraine nicht flöten geht. Dass wir nicht über das, was wir auch im Iran sehen, dass die Leute, weil sie die Benzinpreise sehen und Ähnliches mehr, meinen, sie müssen dann eine AfD-Regierung wählen im Sachsen-Anhalt. Also das kann nicht das Ziel sein. Ich glaube, wir müssen uns, und das, wenn ich sprechen will, das verstehe ich schon, aber Trump ist schon in der Lage. Das hätte auch in Anchorage mehr werden können. Der wäre schon in der Lage, über vernünftige Sicherheitsgarantien zu reden. Das muss das Ziel sein, dass das dabei rauskommt. Am Willen der Ukraine fehlt es nicht, das bestreite ich nicht. Aber an den Möglichkeiten momentan, die sind noch nicht ausgereizt, was Friedensgespräche, Diplomatie und Waffenstillstand angeht.
3: Aber das Problem ist ja nicht, dass wir vor allem noch vor dem Beginn der Vollinvasion, dass wir zu wenig geredet haben. Wir haben ja eigentlich jahrzehntelang eine Entspannungspolitik gegenüber Russland gefahren, Geschäfte gemacht, also wirklich versucht, politische Bündnisse zu schmieden, obwohl Russland schon in Tschetschenien und Georgien Kriegsverbrechen begangen hatte und auch 2014 bereits den Osten der Ukraine angegriffen hat. Und es geht ja eigentlich eher darum, dass man, niemand sagt ja, wir sollen nicht mehr reden, sondern wir sollten reden, aber gleichzeitig den militärischen Druck erhöhen. Weil das Problem ist ja, dass Russland nur die Sprache der Stärke versteht und Russland nur auf militärischen Druck reagiert. Russland hat sich nicht auch für die Gesprächsangebote interessiert, weil der Krieg nicht in Russland ankam. Jetzt ist der Krieg nach Hause gekommen. Jetzt merken die Leute den Krieg. Jetzt wächst der Unmut auch nicht nur in der Bevölkerung, sondern auch in Regierungszirkeln. Man fragt sich, warum Putin das nicht unter Kontrolle hat. Er hat die Sorge, dass die Zementierung seiner Macht erodiert. Deswegen muss er seine Kriegsziele verändern und muss sich vielleicht dann auf Zugeständnisse einlassen. Und das Problem ist auch, man kann nicht mit jemandem verhandeln, der Waffen unterm Tisch versteckt und der eigentlich diese Verhandlungen nicht will. In unserem Titel heute fehlt der Name Putin, weil es hängt ja am Ende an Putin, ob verhandelt wird oder nicht. Und den kann man nur mit militärischem Druck dazu bewegen.
0: Weil Vasili Gorlot nicht die ganze Zeit hier zur Verfügung stehen kann, deshalb noch mal ganz kurz die Frage nach Kiew. Wie sehr tragen die Menschen in der Ukraine diesen Krieg noch mit? Wie lange halten die noch durch oder sind bereit, dass sie sagen, okay, egal was ist, dieser Krieg muss jetzt beenden, gerade auch nach diesen letzten Tagen?
1: Das ist eine Frage, die ich über Jahre immer wieder gehört habe. Und diese Frage ist im Kern einfach falsch. Diese Menschen hier leiden unter diesem Krieg wie niemand anderes. Diese Menschen wollten den Krieg nie. Russland hat ihn, wie Frau Tichomirova gerade richtig gesagt hat, 2014 begonnen mit der Annexion der Krim, mit den Kampfhandlungen im Osten der Ukraine. Und Russland hat diesen Krieg eskaliert 2022 und eskaliert ihn jeden Tag weiter, wie wir gerade sehen. Es gibt ein ganz schreckliches Bild von vor einigen Tagen, wo in einem Wohnhaus, was von einer russischen Rakete getroffen wurde, eine ganze Familie, Vater, Mutter und Kind, zerquetscht wurden. Es gibt ein Foto davon, was einfach schrecklich ist. Und dieses Foto symbolisiert das Leid dieses Landes. Und die Menschen hier wünschen sich, dass Russland endlich dazu gebracht wird, diese Aggression zu beenden. Die Menschen wünschen sich, dass sie sich ein normales Leben aufbauen können, dass sie eine normale Zukunft planen können, wie die Menschen in Köln, Berlin oder anderen deutschen Städten, auch ohne die Sorge, dass sie in der Nacht von einer Rakete, von einer Drohne getroffen werden und nicht mehr aufwachen, ohne die Sorge, dass ihnen die Fenster von einer Druckwelle rausgeschossen werden. Das heißt, der Wunsch, dass dieser Krieg hier endet, ist genauso groß, wenn nicht sogar noch größer, als man ihn sich vorstellen kann. Aber dafür braucht es eben die Unterstützung einerseits bei der Flugabwehr, dafür braucht es andererseits die Unterstützung, um den Druck auf Russland zu erhöhen, und dabei braucht es eben auch politische Unterstützung, um Russland zu diplomatischen Schritten zu bewegen, wozu Russland eben nachweislich nicht bereit ist.
0: Auf wen setzen Sie denn da am meisten? Also wenn man jetzt sieht, wenn man nach Europa schaut, ist es dann doch Donald Trump, der letztendlich es regeln könnte? Ist das die Hoffnung?
1: Die Ukraine setzt vor allem auf sich selber. Sie setzt auf die Technologisierung, sie setzt darauf, dass sie selber Antworten findet auf diese Aggression, und sie setzt aber natürlich auf eine Kombination der Weltgemeinschaft. Es gibt eine aktive Diplomatie. Wir haben es gesehen, dass der ukrainische Präsident in den Südkaukasus vor einiger Zeit gereist ist. Das war ein historischer Besuch, der erste ukrainische Präsident in Armenien seit 24 Jahren. Gespräche mit Aserbaidschan. In verschiedenen Bereichen versucht die Ukraine neue Bündnisse zu schmieden. Wir sehen gleichzeitig auch die Konflikte, die es gibt mit Polen zum Beispiel, wo wir auch am Rande gesehen haben, dass sich der polnische Präsident mit dem ukrainischen getroffen hat, um eine Lösung zu finden. Und natürlich braucht es aktuell die USA, weil Europa alleine nicht stark genug ist. Insofern versucht man, sich überall die Unterstützung herzuholen, die man bekommen kann.
0: Vielen Dank, Wassily Golod, nach Kiew an den Maidan. Ich glaube, Sie müssen jetzt dann noch für die anderen Sender noch arbeiten. Vielen Dank erstmal. Herr Stegner, wenn Sie das so hören, wenn klar ist, was die Ukraine braucht, und wenn beim NATO-Gipfel auch nochmal betont wird, welche wichtige Rolle Deutschland jetzt hat, ist das ein Punkt, wo Sie sagen, ja, das ist ein richtiger Weg, oder muss die Ukraine es dann doch irgendwie alleine regeln?
2: Also wer die Beschreibung hört, der kann sich ja nur im Interesse der ukrainischen Bevölkerung wünschen, dass dieser Krieg endlich aufhört. Auch wenn das den Preis hat, dass vielleicht zufriedenstellende Regelungen ein bisschen dauern. Wir haben ja auch die Situation, dass wir, glaube ich, mehr als 100.000 Verfahren wegen Fahnenflucht in der Ukraine haben. Wir haben Diskussionen in Deutschland, Männer im wehrfähigen Alter unter Druck zu setzen, was ich total daneben finde, ehrlich gesagt, dass wir so eine Debatte in Deutschland führen. Also es ist doch so, dass dieser Krieg so schrecklich ist, dass alles besser ist als das. Und das heißt nicht, die Ukraine aufzugeben und Putin seinen Weg zu lassen. Das darf man auf keinen Fall zulassen. Aber immer wieder zu betonen, es geht nur mit mehr militärischen Mitteln. Wir sehen doch gerade, dass das versagt. Schauen Sie sich den Iran an,
0: es funktioniert doch nicht. Dass sie keine Abfangraketen haben und dass die russischen Raketen, die ballistischen Raketen jetzt diese Wohnhäuser zerstören, und die wären vorher abgefangen worden, wenn Russland genug Abwehr
2: hat. Das stimmt, darum hat sich Deutschland bemüht. Pistorius hat versucht, ein Bündnis von anderen Ländern in Europa zusammenzukriegen, dass sie ihre Patriots auch liefern. Deutschland hat das in großem Maße getan. Das ist auch richtig so. Das finde ich sehr richtig, weil nichts rettet mehr Menschenleben als das. Aber das ist trotzdem noch keine Lösung. Und ich glaube, man muss zu einer Lösung kommen. Und ernsthaft zu glauben, die Dinge werden militärisch entschieden, das halte ich für, wenn Sie in die Welt gucken, für falsch. Wir schaffen es im Iran nicht. Gucken Sie an, da ist die Situation fast schlechter als davor. Die große USA schafft es nicht. Ich habe mit einem amerikanischen General gesprochen vor kurzem. Der hat mir gesagt, wissen Sie, wann unser letzter militärischer Erfolg war? Und seine Antwort war 1945 bei der Befreiung Deutschlands. Das war ein bisschen übertrieben, aber nicht so doll, wenn man sich die Sachen anguckt in Afghanistan oder im Irak oder jetzt eben auch im Iran. Und deswegen glaube ich, die Lösung liegt nicht beim Militär, sondern Unterstützung, so gut es geht. Aber Natürlich ist das schwer mit der Diplomatie. Natürlich will der nicht reden. Ich sehe die ganze Propaganda auch. Aber das kann ja nicht
3: China
2: heißen, dass
3: man... China reinbringen als diplomatischen... Also
2: ja, weil China zum Beispiel Einfluss in Moskau hat, und zwar deutlich mehr als jeder andere.
3: Ja, aber ist doch eindeutig auf der Sache, auf der Seite
2: auch
3: Russlands.
2: China will Handel treiben.
3: Ausbildung von Soldaten.
2: Hat noch nie jemand gesagt, dass Diplomatie eine einfache Sache wäre. Das hat noch nie jemand behauptet. Noch kein Krieg ist beendet worden.
3: Aber ich verstehe nicht, wieso man China als neutralen Vermittlungspartner einbringt.
2: So ist es ja nicht. Aber China ist auch interessiert am Handel. Es hilft doch nichts. Es gibt keine einfachen Wege, den Krieg zu beenden. Und die Illusion zu haben, wir schaffen das, wenn wir nur genügend Waffen liefern, das, glaube ich, ist ein Irrtum. Es verlängert den Krieg. Und ich fürchte, und das ist wirklich eine Befürchtung und keine Schutzbehauptung, dass wir die Zustimmung der Bevölkerung verlieren können. Das wäre das Schlimmste, was dabei rauskäme.
4: Frau Matley, wo Sie? Also ich glaube, wir sind uns alle einig in der Runde, dass es am sinnvollsten und am besten wäre, wenn dieser Krieg aufhörte, indem Russland aufhört, diesen Krieg zu führen, den es begonnen hat. Allerdings bin ich mir nicht so sicher, ob die Behauptung, dass Frieden besser ist als alles andere, wirklich trägt. Also zumindest, wenn man sich Berichte anschaut von Menschen, also von ukrainischen Menschen, die in besetzten Gebieten leben, in der Ukraine, dann ist ja, also wir müssen uns ja anschauen, über was für eine Form von Frieden reden wir.
2: Ja, klar. Aber jeder Kriegstote ist tot.
4: Das stimmt, aber
2: er ist nicht zurückzuholen.
3: Ja, aber das stimmt. Menschen in besetzten Gebieten sitzen in Gefängnissen, werden gefoltert, vergewaltigt, verschleppt.
2: Niemand beschönigt das. Ich sage nochmal, das muss zu einer ordentlichen Friedenslösung kommen, die dann auch abgesichert wird. Das ist ja richtig. Nur ich sage mal, zunächst das allererste ist, das Töten aufhört. Das muss doch der erste Schritt sein, oder nicht?
4: Ja, absolut. Und das wurde jetzt auch schon mehrfach in der Runde erwähnt. Das könnte Putin ja sofort anordnen. Putin könnte ja sagen, okay, wir machen jetzt erstmal einen Waffenstillstand und dann schauen wir mal. Deswegen würde ich auch nochmal ganz gerne zurückkommen zu diesem Umstand wirkt militärischer Druck. Und ich denke, wir sehen Indikatoren, dass es wirken kann. Und zwar daran können wir das ablesen, dass in den vergangenen Wochen Russland wieder verstärkt auf sogenanntes Nuclear Signaling gesetzt hat. Mit dem Ziel, vor allen Dingen in Deutschland Verunsicherung zu schaffen. Verunsicherung darüber, ob die Ukraine weiter militärisch unterstützt
5: Erklären
4: werden sollte.
5: Kurz, was das heißt.
4: Das bedeutet, dass unter anderem, also die nukleare Signale sozusagen auszusenden, um eine bestimmte Botschaft zu setzen. Und besonders, also diese Botschaft verfängt besonders in Deutschland. Und ich will die Gefahr nuklearer Eskalation überhaupt nicht kleinreden. Die besteht und die ist höher als seit sehr vielen, vielen Jahren. Allerdings, glaube ich, tappen wir in eine Falle von Putin, gerade in Deutschland, wenn wir meinen, dass Putin tatsächlich bereit wäre, jetzt nukleare Waffen einzusetzen. Und ein ganz konkretes Beispiel, erst vor kurzem hat Putin sehr, sehr spontan eine Nuklearübung nicht nur angekündigt, sondern auch durchgeführt. Und daran könnte man ablesen, also könnte man zu dem Schluss kommen, dass dadurch, dass er konventionell gerade sehr stark unter Druck gesetzt wird von der Ukraine, dass er wieder auf dieses Mittel setzt, um im Westen sozusagen wieder Verunsicherung zu schaffen und also mit dem Ziel, dass der Westen aufhört, die Ukraine militärisch zu unterstützen.
5: Wie schätzen Sie denn die Bedrohungslage durch Russland ein?
2: Natürlich ist die vorhanden, aber Sie sollten sich besser nicht täuschen in dem, was Sie sagen. Und was ich in den letzten Tagen lese, ist doch was ganz anderes. Wir kündigen bei der NATO-Tagung an, dass Milliarden von Rüstungsprojekten beschlossen werden. Milliarden in einer Zeit, wo wir alles mögliche andere einschränken müssen auch, werden Milliarden ausgeben für Russland. Wir reden über Landkriege, die bevorstehen könnten und eine Bedrohung, die sehr viel größer ist als wenn Sie sich mal angucken, wer gibt wie viel Geld für Rüstung aus, dann ist das nicht so, dass der Westen total unterlegen und schwach ist und wir haben nur Schrott und die haben nur gefährliche Waffen. So einfach ist das nicht. Vermutlich ist es relativ kompliziert. Da gibt es Luftstreitkräfte, da gibt es die Nuklearseite, da gibt es den Cyberkrieg, da gibt es unterschiedliche Stärken und Schwächen. Und das Abschreckungspotenzial nuklear ist vollständig vorhanden auf beiden Seiten. Sodass immer noch jeder weiß, wer als erster schießt, ist als zweiter tot. Also die Abschreckung funktioniert ja immer noch. Ich glaube, dass die Eigendynamik, die darin liegt, dass immer mehr aufgerüstet wird. Und dann wird gesagt, wir wollen die Waffen niemals einsetzen. Wir wollen sie nur produzieren zur Abschreckung. Die Geschichte lehrt, dass das auch nicht so sein wird. Und meine Sorge ist, dass wir uns in eine Aufrüstung hineinreden, wo wir unsere anderen Aufgaben, die wir über uns auch haben, nicht erfüllen. Und dass wir nichts mehr für Problemlösung tun. Und das ist meiner Meinung nach falsch. Die Wirtschaft muss hochkommen durch zivile Produktion, nicht durch Rüstungsproduktion. Und deswegen nochmal, ich bin ja nicht für einseitige Abrüstung. Bin nicht dafür, dass wir Appeasement betreiben.
5: Aber dann konkret zum Beispiel dieser Deal jetzt mit den U-Booten. Das bringt in Wismar 1500 Arbeitsplätze.
2: Und in Kiel auch. Und ich bin darüber sehr glücklich. Aber ja, ich sage, in U-Booten
5: sind... Weil Sie vorhin sagten, die Bevölkerung trägt das nicht mehr so
2: bei
5: mit.
2: Bei U-Booten ist das auch so. Die sichern die Zweitschlagsfähigkeit, die Verteidigungsfähigkeit. U-Boote werden in der Regel nicht verwendet sozusagen für offensive Angriffskriege. Das ist nicht der Punkt. Aber es ist natürlich immer ein Spannungsfeld. Ich sage nur, wir rüsten in einem Maße auf und über Rüstungskontrolle redet kein Mensch mehr. Obwohl das in Zeiten des Kalten Krieges ja auch gemacht worden ist, um zu verhindern, dass das eskaliert.
3: Aber im Kalten Krieg wurde ja auch erst aufgerüstet und dann abgerüstet. Und eine Eskalation, ein heißer Krieg wurde genau dadurch verhindert. Und das Ding ist auch, dass Russland ja nicht nur das Interesse hat, in der Ukraine den Krieg zu führen, sondern Russland, es wird ja zu Recht eingeschätzt als größte militärische Bedrohung für Europa und gerade auch mit Hinblick auf die nächsten Jahre, dass es sehr wohl eine vorstellbare Konfrontation mit der NATO geben könnte, sollten wir diese Bedrohung nicht ernst nehmen. Also selbst wenn die Kampfhandlungen in der Ukraine aufhören, heißt es ja nicht, dass Russland auf einmal Frieden mit uns möchte. Und Sie haben auch vorhin gesagt, Abwehrraketen ja, Abfangraketen ja, aber keine Offensivwaffen. Und das ist ja ein großes Problem, weil genau das hatten wir ja in den anfänglichen Kriegsjahren, dass die Ukraine mit dem Bare Minimum ausgestattet wurde und es dann auf einen langen Abnutzungskrieg hinausgelaufen ist, die Ukraine demnach bei dem Abnutzungskrieg verloren hätte. Und jetzt endlich ist die Ukraine in einer Position der Stärke und kann Russland unter Druck setzen. Nur so kann ja Russland an den Verhandlungstisch gebracht werden.
2: Das teile ich nicht. Schauen Sie, Schweden und Finnland sind in die NATO eingetreten. Das hat sich Russland bestimmt nicht gewünscht. Die Ostsee ist deutlich sicherer geworden für den Westen. Und für Russland ist es ein ganz schlechtes Geschäft gewesen. Also so einfach ist das nicht.
3: Aber es geht ja auch gerade um die Länder. Es geht ja gerade um die Länder, die Teil des alten imperialistischen Russischen Reiches waren, auf die Russland noch immer imperiale und koloniale Ansprüche erhebt, wie zum Beispiel auch auf die Ukraine. Und Russland geht es ja darum, gerade den Südkaukasus, der schon erwähnt wurde, oder auch das Baltikum oder die Ukraine und Belarus in der eigenen Einflusssphäre zu halten. Und das wird gemacht werden, wenn wir nicht anfangen, diese Länder zu unterstützen und eine starke Ostflanke aufzubauen.
2: Ich fürchte ein bisschen, die Großmächte tun, was die Großmächte tun. Das gilt nicht nur für Russland.
3: Aber muss man sich dann denen ergeben?
2: Davon rede ich überhaupt nicht. Im Gegenteil, wir sollten das Bündnis suchen mit anderen mittleren Mächten wie Kanada, Japan, Australien, Südafrika, solchen Ländern, die für eine Rule of Law sind und die dafür sind, dass wir uns verteidigen.
3: Aber
2: das wäre schon ein guter Schritt, denn die Großmächte sind
3: für alle.
2: Und ich sehe
3: auch total Ihre Sorge in Bezug auf, dass hier die soziale Unterstützung, die gesellschaftliche Unterstützung erodiert. Und wir auch zum Beispiel im sozialen Bereich total einsparen, um die Rüstung hochzufahren, finde ich auch falsch. Also das sehe ich, das ist ein Dilemma.
5: Ja. Frau Madeleine, jetzt hatten wir diesen NATO-Gipfel in Ankara, der mit viel Einigkeit, demonstrativer Einigkeit jetzt beendet worden ist. Was denken Sie, wie geht es jetzt weiter? Wir haben immer noch die Baustelle, das ist ein schlechtes Wort. Wir haben diesen Schauplatz Iran und das Waffenstillstandsabkommen ist jetzt erstmal aufgekündigt von Trump und wir haben eben diese Frage Russland-Ukraine. Also wo denken Sie, geht die NATO hin, in welche Richtung? Wo sollte sie ihre Schwerpunkte setzen? Welche Entwicklung erwarten Sie da jetzt?
4: Die NATO sollte weiterhin ihren Schwerpunkt auf die Abschreckungs- und Verteidigungsfähigkeit setzen. Das wollte ich auch gerne nochmal betonen. Also das Geschäft der NATO ist es ja nicht, ihrer Selbstwillen aufzurüsten, weil sie meinen, es gäbe sonst nichts anderes. Und ja, jetzt kann man trefflich darüber streiten, dass die NATO sich schon häufiger mal entweder in einer tatsächlichen oder einer herbeigeredeten Krise befunden hat und dann zum Beispiel darauf gesetzt hat, out of area zu gehen, bevor sie out of business gehen. Das war vor allem in den 1990ern sozusagen eine Losung für die NATO. Aber im Kern bleibt es dabei, dass die NATO ein Verteidigungsbündnis ist. Und diese Logik erfordert, dass sie in der Lage ist, sich zu verteidigen, damit es es gar nicht zu einer Eskalation kommt.
2: Den widerspricht niemand.
4: Aber genau, aber Sie sagten ja gerade, dass wir aufpassen müssen, nicht zu sehr in eine Aufrüstungsspirale zu kommen.
2: Weil natürlich der Punkt auch ist, dass die Bedrohungslage immer eine subjektive Frage ist. Und das, was Sie vorhin gesagt haben mit Russland, da ist die Kuba-Krise ein gutes Beispiel dafür. Ein kluger Präsident Kennedy, der eben sich nicht hat locken lassen, militärisch zu antworten gegen die russische Drohung, sondern der das wegverhandelt hat. Und die Raketen sind nicht in Kuba stationiert worden. Die Amerikaner haben ihre Raketen aus der Türkei abgezogen. Das war kluge staatspolitische Kunst. Und gemeinsame Sicherheit heißt eben zu verstehen, dass die andere Seite Dinge anders beurteilen kann als wir. Wir sind eine Verteidigungsarmee, das stimmt. Wir sagen auch, der Irankrieg ist nicht unserer. Die Folgen sind es schon, nachdem die Amerikaner da angegriffen haben.
5: Damit ist dann verteidigungsfähig das bessere Wort als kriegstüchtig? Ist das so eine Veränderung?
4: Ich finde, das ist eine semantische Wortklauberei, weil am Ende, ohne dass ich jetzt im Kopf von Herrn Pistorius sitze, gehe ich davon aus, dass er zum Ziel hatte, mit diesem Wort die Gesellschaft ein wenig wachzurütteln und zu erklären, wir müssen in der Lage sein, uns zu verteidigen, damit es erst gar nicht zu einem Krieg kommt. Aber nochmal, um Ihre Frage zu beantworten, also die NATO sollte sich darauf konzentrieren, weiterhin Russland abzuschrecken, damit es erst gar nicht zu einer Konfrontation kommt.
5: Jetzt heißt es ja, sie soll europäischer werden, also stärker unabhängig von den USA, weil man ja auch nicht genau weiß, wie Donald Trump wann reagiert, jetzt mit Grönland, all diesen Dingen. Also kann das funktionieren? Kann die NATO wirklich europäischer werden?
4: Ja, ich glaube, das ist gar keine Frage, ob das Könnens, das Wollens, das muss, weil die Amerikaner definitiv weniger machen werden. Das bedeutet aber nicht, dass, wie häufig in den vergangenen Wochen und Monaten und bald schon Jahren gesagt wurde, dass sozusagen schon die Scheidungspapiere eingereicht sind und wir jetzt nur noch ein Jahr sozusagen Entscheidungsjahr haben, so wie das dem deutschen Recht nach gemacht werden muss. Und dann kann man sich dann auch offiziell voneinander verabschieden. Ich sehe Anzeichen dafür, dass die Amerikaner deutlich weniger machen wollen. Das haben sie ja im Übrigen auch schon lange vor Trump angekündigt. Das werden sie auch sicherlich diese Linie fortsetzen, wenn Trump nicht mehr im Weißen Haus ist. Und deswegen würde ich auch darauf nochmal hinweisen wollen, also die Europäer, die machen das, sollten das nicht machen, um Trump einen Gefallen zu tun. So wie das häufig auch in der deutschen Debatte mal dargestellt wurde. Ich erinnere zum Beispiel, als es noch kein 5%-Ziel, sondern ein 2%-Ziel gab und manche Politiker dann sagten, naja, wir machen das nicht, weil wir wollen ja Trump damit nicht einen Gefallen tun. Ich würde sagen, das war etwas irreführend und fehlgeleitet, weil am Ende geht es ja darum, dass wir als Europäer in der Lage sein sollten, uns verteidigen zu können. Im besten Fall mit Unterstützung der Amerikaner, aber wir sollten auch für Szenarien planen, in denen die Amerikaner vielleicht entweder nicht mehr oder zumindest nicht mehr zu dem Grad, in dem sie bisher in der Allianz engagiert sind, zur Verfügung stehen.
5: Trump hat besonders den NATO-Generalsekretär Rutte sehr überschwänglich gelobt.
2: Diese Verbeugung gefallen.
5: Wie finden Sie ihn denn?
2: Also ich finde, diese Form von sich uns unterwürfig zu verhalten, das bringt es wirklich nicht. Man muss den nicht beschimpfen, man kann das klug machen, aber Eigeninteressen vertritt man anders. Das ist ja wie bei Infantino, das ist ja grausam. Aber ich will schon mal sagen, die Amerikaner haben ihre Interessen in Europa. Das wird sich auch nicht ändern. Die Deutschen haben eine Neurose. Die glauben immer, die Amerikaner gehen weg. Das werden sie, glaube ich, nicht tun. Die werden auch den Trump überstehen. Das ist eine ältere Demokratie als wir. Und nur um das gesagt zu haben, ich würde den Herrn Pistorius immer verteidigen, was das Thema angeht.
6: Um 23 Uhr mit Michael Hafke. Zum Abschluss des NATO-Gipfels in der türkischen Hauptstadt Ankara haben die Staats- und Regierungschefs der 32 Mitgliedstaaten eine gemeinsame Abschlusserklärung unterzeichnet. NATO-Generalsekretär Rutte wertete das Treffen als Erfolg. Das Bündnis sei geschlossen und stärker als je zuvor, so Rutte. Aus Ankara Thomas Spickhofen.
7: Von einer neuen NATO und einem Geist von Ankara spricht Bundeskanzler Merz. Von einer unglaublichen Liebe im Raum US-Präsident Trump. Vor dem Gipfeltreffen hatte Trump mit scharfen Worten gegenüber den Partnern zunächst noch einen anderen Ton gesetzt. In der gemeinsamen Schlusserklärung aber bekennen sich alle 32 Mitglieder unverbrüchlich, wie es heißt, zu Artikel 5 der Beistandsverpflichtung. Russland wird in dem Text als langfristige Bedrohung bezeichnet. Der Ukraine sichert die Allianz ihre unerschütterliche Unterstützung zu.
6: Das US-Militär hat eine neue Welle von Angriffen auf den Iran gestartet. Damit soll die Fähigkeit des Iran geschwächt werden, die freie Schifffahrt in der Straße von Hormus zu bedrohen. Das teilte das US-Regionalkommando im Nahen Osten am späten Abend mit. Präsident Trump hatte am Rande des NATO-Gipfels die mit dem Iran vereinbarte Feuerpause praktisch für beendet erklärt und neue Angriffe angekündigt. Auslöser waren Attacken auf Schiffe nahe der Meerenge, die Washington Teheran zuschreibt. Die USA hatten deshalb bereits in der vergangenen Nacht iranische Ziele angegriffen. Der Haushaltsausschuss des Bundestages hat den Weg freigemacht für neue Regeln bei der Förderung klimafreundlicher Heizungen wie Wärmepumpen mit unmittelbaren Folgen. Laut Bundeswirtschaftsministerium sind Anträge zu den bisherigen Konditionen ab morgen nicht mehr möglich wegen technischer Umstellungen. Aus Berlin Christina Nagel.
8: Von den alten Konditionen profitieren können nur noch diejenigen, die bereits eine Bestätigung zum Antrag oder eine sogenannte technische Projektbeschreibung vorliegen haben. Alle anderen müssen sich gedulden. Die technische Umstellung soll bis zum 20. Juli dauern und dann gelten die neuen Förderbedingungen. Für den Einbau von Wärmepumpen und anderen klimafreundlichen Heizungen gibt es dann weniger Zuschüsse als bisher. Sie sollen in den kommenden Jahren schrittweise weiter sinken.
6: Nach der Gewalttat an einem Gymnasium in Oberbayern mit zwei verletzten Schülerinnen ist der mutmaßliche Täter in Untersuchungshaft. Der 16-Jährige soll auch einen Schuss abgegeben haben, aber niemanden getroffen haben, sagte Bundesinnenminister Dobrindt. Demnach habe die Waffe anschließend versagt und der 16-Jährige habe mit einem Messer auf zwei 13-jährige Mädchen eingestochen. Beide seien schwer verletzt worden. Der 16-Jährige konnte von der Polizei überwältigt werden. Er soll in der Vergangenheit in psychiatrischer Behandlung gewesen sein. Sein Motiv ist noch unklar. Das waren die Nachrichten. Das Wetter in Deutschland: in der Nacht fast überall trocken. An den Alpen gibt es letzte Schauer. Tiefstwerte zwischen 17 und 9 Grad. Es ist 23 Uhr.
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10: Um 23:03 Uhr, Entschuldigung. Die A3 Nürnberg Richtung Passau ist in Höhe Oberölsbach wegen einer Nachtbaustelle bis 6 Uhr gesperrt, die Umleitung über die U43. Die A5 Karlsruhe Richtung Frankfurt ist zwischen Hirschberg und Kreuz Weinheim wegen Fahrbahnausbesserungen bis 6 Uhr gesperrt. Die A27 Bremen-Bremerhaven ist zwischen Bremen-Sebalsbrück und Überseestadt in beiden Richtungen wegen eines Schwertransportes bis 5 Uhr gesperrt. Die A42 Kamp-Lindfort Richtung Dortmund ist zwischen Oberhausen Zentrum und Kreuzessen Nord wegen Brückenarbeiten bis 5 Uhr gesperrt. Dann die A45 Hagen Richtung Gießen ist zwischen Hagen Süd und Lüdenscheid Nord nach einem Unfall gesperrt und letzte Meldung. Die A71 Stuhl Richtung Sangershausen, die ist zwischen Oberhof und Grevenroda wegen Tunnel-Wartungsarbeiten bis 6 Uhr gesperrt. Kommen Sie auf jeden Fall gut an.
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10: Kommt wie immer vom Norddeutschen Rundfunk aus Hamburg, aus dem Studio von NDR Info. Mein Name ist Carsten Fick. Hallo, schön, dass Sie dabei sind. Ja, wie stabil ist die NATO noch? Hält das Bündnis noch zusammen? Die laute Kritik von US-Präsident Trump vor diesem NATO-Gipfel in Ankara, die hatte Zweifel aufkommen lassen. Will Trump am Ende vielleicht sogar raus aus dem Bündnis, weil ihm die anderen Staaten im Iran-Krieg nicht folgen und überhaupt noch immer zu wenig für die Rüstung ausgeben? Das war die Angst vor dem Gipfel. Jetzt danach ist davon eigentlich nichts mehr zu hören. Im Gegenteil, die Staats- und Regierungschefs haben sich ihre Bündnistreue und gegenseitige Beistand versichert. Ein Bekenntnis trotz großer Herausforderungen. Unsere Washington-Korrespondentin Anne Schneider ist mit zum Gipfel nach Ankara geflogen und mein Kollege Sebastian Nottowitz vom NDR wollte von ihr wissen, wie sich die anderen NATO-Partner dazu heute positioniert haben. Bekommt Trump jetzt in Sachen Iran den Rückhalt, den er so vermisst hat bisher?
11: Also er bekommt einen verbalen Rückhalt, aber er bekommt ansonsten keinen Rückhalt. Also heute in dieser Schlusserklärung, die verabschiedet worden ist, da stand nochmal drin, dass der Iran niemals Atomwaffen haben darf. Aber NATO-Generalsekretär Mark Rutte hat auch klar gemacht, ja, in Artikel 5 des NATO-Vertrages steht, dass ein Angriff auf einen Verbündeten als Angriff auf alle gesehen ist. Aber der Iran ist ja kein Verbündeter, sondern das ist einfach ein Krieg außerhalb des NATO-Gebietes und deshalb ist die NATO hierfür nicht zuständig.
12: Mhm. Dieser Krieg gegen den Iran, der droht ja nun weiterzugehen, denn Donald Trump hat ja schon wieder gedroht. Worauf muss sich der Iran einstellen?
11: Naja, das ist ja immer diese Nadelstichgeschichte, die dann doch mehr ist als Nadelstiche, wo dann immer hier mal ein bisschen gekämpft wird und dort mal ein bisschen gekämpft. Also ich behaupte mal, dass Donald Trump überhaupt kein Interesse daran hat, diesen Krieg jetzt groß zu eskalieren. Dieser Krieg ist maximal unbeliebt im eigenen Land, in den USA. Und Kanzler Merz hat es ja irgendwann mal gesagt, wenn man in so einen Konflikt reingeht, dann muss man auch wissen, wie man da wieder rauskommt. Und dieses Wissen, das fehlt Donald Trump jetzt ein bisschen. Und deshalb versucht er es jetzt ja schon seit Wochen und Monaten immer mit dieser Mischung aus Drohung und er versucht im Prinzip damit, den Iran jetzt wirklich so weit an den Verhandlungstisch zu bekommen, dass da irgendein Deal machbar ist, aber im Moment eben nicht so wahnsinnig erfolgreich.
12: Der Iran war natürlich ein wichtiges Thema auf diesem Gipfel, aber eigentlich stand ja ein anderes im Zentrum, nämlich die Zukunft der Ukraine. Präsident Zelensky ist ja auch nach Ankara gereist zu diesem NATO-Gipfel. Mit welchen Zusagen fliegt er wieder nach Hause?
11: Ja, also es gibt eine Zusage. Es gab vorhin bilaterale Gespräche zwischen Trump und Zelensky. Und da hat Trump eine sehr wichtige Zusage getroffen. Er hat nämlich gesagt, Europa könnte künftig möglicherweise Patriot-Systeme in Lizenz selbst herstellen und sie dann eben an die Ukraine weitergeben. Das ist ganz extrem wichtig. Zelensky hat hier gestern gesagt, Drohnensysteme können wir selber. Das stimmt auch, die Drohnentechnologie, die gucken sich mittlerweile auch andere Länder schon ab von der Ukraine. Aber was uns fehlt, sind diese Luftabwehrsysteme, die haben wir nicht. Von daher war das jetzt ein ganz, ganz wichtiger Schritt. Und was eben auch zugesagt wurde, jetzt aber von der gesamten NATO, sind 70 Milliarden Militärhilfe für die Ukraine, für dieses und für das kommende Jahr jeweils. Und das ist natürlich auch ein ganz großer Schritt. Und es wurde noch einmal festgestellt, dass Russland der Aggressor ist und dass es da überhaupt keine andere Meinung gibt.
10: Soweit Anne Schneider vom NATO-Gipfel in Ankara. Ja, welche Auswirkungen hat der NATO-Gipfel nun auf die beiden Kriege, die das Bündnis zurzeit am stärksten beschäftigen, den Krieg gegen die Ukraine und gegenüber dem Iran? Darüber hat in den ARD-Tagesthemen Jörg Schönborn mit Bundesaußenminister Johann Wadephul von der CDU gesprochen. Das war noch vor den ganz aktuellen Meldungen, dass nach Angaben des US-Zentralkommandos die USA gerade dabei sind, erneut Ziele im Iran anzugreifen. Und die erste Frage an den Minister lautete, ob es noch zu vermeiden ist, dass der Krieg der USA gegen den Iran wieder offen ausbricht.
13: Ich hoffe sehr und wir können nur an beide Seiten appellieren, jetzt wirklich an den Verhandlungstisch zurückzukehren oder ich will mal richtigerweise sagen, anzufangen zu verhandeln. Das, was wir bisher erlebt haben, ist ja ein Verhandeln über Dritte gewesen, über Pakistan, über Katar. Und jetzt geht es ja darum, dass man direkt miteinander spricht und dem muss man doch den Vorzug geben. Ich wüsste auch gar nicht, was die USA jetzt im Iran noch bombardieren sollten. Vieles ist dort zerstört. Und ich wüsste auch nicht, welchen Sinn es für den Iran macht, jetzt noch die Blockade weiter fortzusetzen. Die Weltwirtschaft, die Menschen leiden genug. Und ich glaube, es ist ein allgemeiner Appell, jetzt zur Vernunft zu kommen und zu sprechen und zu verhandeln.
14: Sie sind gerade aus Ankara zurückgekehrt, gerade in Berlin gelandet. Beim Gipfel haben die Europäer 140 Milliarden für die Ukraine zugesagt für die nächsten beiden Jahre. Und trotzdem wird Kiew jede Nacht beschossen. Die Ukrainer können sich offenbar trotz der ganzen Milliarden nicht wehren. Warum ist die NATO da so machtlos?
13: Naja, Russland wollte, Kiew wollte die Ukraine in 3 Tagen erobern. Jetzt sind wir im 5. Jahr. Was traurig ist, aber was zeigt, die Ukraine hat sich verteidigen können. Warum?
14: Was aber die Zeit gäbe auch für Luftverteidigung.
13: Ja, natürlich, aber wir haben ja sehr viel gegeben. Es würde ja noch sehr viel mehr Schäden geben, wenn wir nicht so viel für die Luftverteidigung gegeben hätten. Wir waren es jetzt auch, die diese Initiative ergriffen haben. Ich habe vor wenigen Wochen in Helsingborg in Schweden darum gebeten, dass wir noch einmal klar machen, dass wir hinter der Ukraine stehen. Und alle haben sich dahinter versammelt. Das ist ein großer Erfolg dieses Gipfels, dass wir diese 140 Milliarden eingesammelt haben. Klares Zeichen der Unterstützung an Kiew, klares Zeichen an Moskau. Man muss weiter damit rechnen, dass wir hinter der Ukraine stehen und damit doch die klare Aufforderung jetzt an Moskau zu erkennen, jetzt sollte man an den Verhandlungstisch kommen.
14: Sie haben gerade betont, Deutschland steigert die Verteidigungsausgaben gewaltig. Andere Länder, auch große, gehen da nicht mit. Frankreich, Italien, England, Spanien bleiben weit dahinter zurück. Die NATO, heißt es heute, wird europäischer. Wird sie das auf Kosten der deutschen Steuerzahler?
13: Wir machen das, was immer von uns gefordert wird. Wir nehmen eine Führungsrolle ein. Wir sind das stärkste Land, wir sind das größte Land, wir sind das finanzkräftigste Land. Deswegen gehen wir voran. Aber ich habe gestern auch in der Diskussion klar gesagt, wir brauchen auch eine andere Lastenverteilung in Europa. Wir brauchen mehr Verantwortung von allen. Es können sich nicht alle immer darauf verlassen, dass Deutschland, die baltischen Staaten, Polen, die Skandinavier, die Niederländer, die tragen den Löwenanteil der Unterstützung der Ukraine, dass wir es schon machen werden, weil wir näher an der Ukraine dran sind, weil wir mehr Verantwortung übernehmen. Und deswegen werden wir das von den anderen auch einfordern. Aber es ist so, in dieser Situation, in der wir in Europa, auch in der NATO sind, muss Deutschland vorangehen.
14: Ich würde aber mit Ihnen unbedingt noch über den Zustand der NATO sprechen wollen. Trump hat gedroht, er hat geschimpft, er hat erneut Grönland reklamiert. Und jetzt gibt es eine wunderbar klingende Abschlusserklärung, wo sich alle den Beistand versprechen. Was ist so ein Papier wert, wenn Amerika so unberechenbar ist?
13: Nur ein Satz noch zu Ihrer letzten Bemerkung, Herr Schönborn. Ja, es sind neue Schulden. Es fällt uns auch nicht leicht. Aber jede Alternative wäre sehr viel teurer. Diese NATO hält zusammen. Das zeigt auch diese Abschlusserklärung. Die Diskussion heute war sehr gut. Am Ende war auch Präsident Trump ganz klar an der Seite aller Verbündeten hier in Europa. Wir müssen diese NATO zusammenhalten und nicht zerreden. Wir haben
14: Sie
13: hier
14: sagen,
13: eine besondere
14: er war
13: Verantwortung.
14: Am Ende. Lassen Sie mich eine Zwischenfrage stellen. Er war am Ende
13: klar.
14: Ganz klar bei der NATO. Am Anfang gab es da ja Zweifel. Selbst der Bundeskanzler war heute erleichtert, dass niemand im Raum die NATO in Frage gestellt habe. Das sei nicht zu erwarten gewesen. Also wie nah war oder ist die NATO am Bruch?
13: Nein, die NATO ist stärker, als sie je zuvor war. Vergessen Sie nicht,
14: sie
13: dass Schweden und
14: als
13: Finnland...
14: Je zuvor?
13: Ja, ist sie, weil Schweden und Finnland jüngst erst beigetreten sind. Und das haben sie ja deswegen gemacht, weil sie diesem Bündnis trauen und alleine sich als schwächer empfunden haben. Sie hat jetzt gezeigt, dass sie die Ukraine stark unterstützen kann. Sie hat sich auf neue Rüstungsprojekte, neue Kooperationen verständigt. Und ja, es gab gestern irritierende Bemerkungen, das ist vollkommen richtig. Aber in der heutigen internen Diskussion waren wir sehr einig und sehr klar beieinander. Und wir erleben auch die Amerikaner in allen Stäben, in allen politischen Diskussionen innerhalb der NATO als sehr zuverlässig. Und deswegen, glaube ich, müssen wir als Europäer hier eben auch zusammenstehen. Wir sind stärker als Europäer, wir übernehmen mehr Verantwortung. Das ist doch gut, wenn man für sein eigenes Schicksal mehr Verantwortung übernimmt und etwas weniger vielleicht von anderen abhängig ist. Aber wir haben eben auch die Aufgabe, gerade auch Deutschland, ein bisschen Kitt zu sein in diesem Bündnis. Und ich denke, das ist in Ankara sehr

0: Die Zeit, 23.15 Uhr.
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0: Und damit nach Frankreich, direkt nach dem Entscheid des Berufungsgerichts und ihrer TV-Ankündigung, nun doch als Kandidatin für den Rassemblement National in die Präsidentschaftswahl zu gehen, inszenierte Marine Le Pen ihren ersten Wahlkampfauftritt. Ein kurzer, aber medienwirksamer Auftritt auf dem Markt einer RN-Hochburg in der französischen Provinz. Und an ihrer Seite der nun wieder in die zweite Reihe zurückbeorderte Jordan Bardella.
2: Die auf dem Marktplatz des Städtchens La Flèche versammelten Anhänger von Marine Le Pen bereiten ihr den gewünschten Empfang. Der Ort, gut 200 Kilometer südwestlich von Paris, war bei den letzten Kommunalwahlen vom Rassemblement National erobert worden. Hier startet Marine Le Pen nun ihren Wahlkampf, nachdem sie sich am Vorabend in den Fernsehnachrichten zur neuen und alten Präsidentschaftskandidatin ihrer Partei erklärt hat.
3: Que la cour d'appel m'a rendu mon éligibilité. Je suis donc aujourd'hui éligible.
2: Das Berufungsgericht hat mir mein passives Wahlrecht wiedergegeben. Ich bin also heute wieder wählbar. So eine triumphierende Marine Le Pen, während ihr in der Menge dutzende Mikrofone entgegengestreckt werden. Am Vortag im Berufungsgericht und später bei ihrem TV-Auftritt hatte die 57-jährige Vollblutpolitikerin noch sehr angespannt gewirkt. Jetzt bekommen ihre Anhänger wieder die lächelnde Marine zu sehen, die das Bad in der Menge sichtlich genießt. An ihrer Seite Jordan Bardella, ihr Plan B für das Präsidentenamt, der nun nur noch als Premierminister vorgesehen ist. Brav sagt er, dass er sich freut, dass Marine Le Pen nun für die Partei ins Rennen geht. Und damit ja kein Zweifel aufkommt, betont er, natürlich werde er jetzt mit Marine Le Pen weiter Hand in Hand zusammenarbeiten, wie sie es bisher getan hätten. Dann übernimmt Marine Le Pen wieder das Wort und schiebt ihren 30-jährigen politischen Ziehsohn zurück in die zweite politische Reihe. Marine Le Pen hat die Zügel wieder selbst in die Hand genommen und lässt keinen Zweifel daran, wer Chef im Ring ist. Obwohl sie nun zweimal von einem Gericht dafür schuldig gesprochen wurde, europäische Steuergelder veruntreut zu haben, hält sie sich weiter für unschuldig. Am Ende müssen die Wähler entscheiden. Das ist der Kern dessen, was das Berufungsgericht gesagt hat. Den Wählern wird die Freiheit der Wahl zurückgegeben. Nichts weniger habe ich erwartet. Und stört ihre Anhänger nun, dass Le Pen als eine Kandidatin in den Präsidentschaftswahlkampf geht, die gerade in zweiter Instanz zu einer Haftstrafe per Fußfessel verurteilt worden ist, auch wenn diese nicht sofort vollstreckt wird?
4: Ich denke, es gibt andere Politiker, die nicht die Hände blanche.
2: Ich denke, andere Politiker haben auch nicht unbedingt eine weiße Weste, sagt Le Pen-Anhängerin Magali. Charlotte ist auch auf den Markt von La Flèche gekommen, um Marine Le Pen zu sehen. Sie hat den Kopf oben behalten, ihr Lächeln behalten, alles prima. Am Rande des inszenierten Wahlkampfauftaktes in La Flèche haben sich auch ein paar Dutzend Le Pen-Gegner am Marktplatz eingefunden. Ganz kurz kommt es sogar zu einem Handgemenge zwischen zwei älteren Herren. Ein anderer Le Pen-Gegner sagt: Sie ist eine Straftäterin, wir sind dagegen, dass die Rechtsextremen an die Macht kommen. Obwohl die Proteste nur am Rande eine Rolle spielen, bleiben Marine Le Pen und Jordan Bardella kürzer als erwartet auf dem Markt von La Flèche. Die angestrebten Bilder von der strahlenden Marine und dem treuen Jordan an ihrer Seite sind ja bereits längst im Kasten.
0: Der erste Wahlkampfauftritt von Marine Le Pen. Ein Bericht war das von Kai Rienecker um 23.19 Uhr. 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Am vergangenen Wochenende, da war Erfurt im Ausnahmezustand, der Auslöser der AfD-Bundesparteitag. Tausende Polizisten waren im Einsatz, auch um den Parteitag überhaupt erst möglich zu machen.

0: denn es wurde ja dazu aufgerufen, die Veranstaltung zu verhindern, unter anderem durch Blockaden. Die Demonstrationen gegen die AfD waren überwiegend friedlich, aber es gab eben auch Gewalt. Und darüber wurde heute sogar im Bundestag diskutiert. Gabor Hallers war mit dabei.
1: Ein Video vom Samstag, gepostet vom Chefredakteur von Apollo News. Es zeigt Journalisten, die verfolgt, gejagt und angegriffen werden.
2: Die Prügeljagd, bei der Linksextreme drei Reporter von Apollo News zum Teil schwer verletzt haben, ist erschreckend.
1: Sagt die AfD-Chefin Alice Weidel. Die Polizei spricht von leichten Verletzungen, davon, dass Journalisten geschlagen und getreten wurden. Gewalt gegen Journalisten in den sozialen Medien wird die verurteilt, aber emotional diskutiert. Manch einer fragt, ob auch für Apollo News die Pressefreiheit gilt, weil sie rechts- oder rechtskonservativ sind.
3: Ich darf die Aussprache öffnen.
1: Diese emotionale Debatte hat nun auch den Bundestag erreicht und der AfD-Abgeordnete Götz Frömming fragt.
4: Meine Damen und Herren, was wäre eigentlich gewesen, wenn derjenige, der da am Boden lag, nicht Marius gewesen wäre, sondern wenn er vielleicht mit Vornamen Dunja gehießen hätte, Hayali. Meine Damen und Herren, wir hätten eine Sonderpressekonferenz gehabt des Bundeskanzlers. Die Minister hätten Blumen geschickt. Es gäbe große Solidaritätskonzerte und Kundgebungen im ganzen Lande.
1: Die Grünen-Chefin Franziska Brandner antwortet.
5: Wo war und ist Ihre Solidarität mit den Journalistinnen und Journalisten, die Sie konstant als Lügenpresse diffamieren? Wo und war ist Ihre Solidarität mit Menschen, die angegriffen werden, weil sie anders denken als Sie? Wo ist Ihre Solidarität mit Menschen und Journalistinnen, die eben Dunja heißen und nicht Marius?
1: Helge Lind von der SPD spricht von Ironie der Geschichte, dass die AfD die Pressefreiheit verteidigt.
6: Sie wollen den öffentlich-rechtlichen Rundfunk schleifen. Sie haben angekündigt, in Sachsen-Anhalt den Rundfunkbeitrag abzuschaffen. Abgeordnete von Ihnen sagen, der und der Journalist, der Ihnen nicht passt, muss verschwinden. Denn Ihre Meinungsfreiheit, die Sie so monstranzartig vor sich hertragen, ist doch nur die Freiheit für Ihre eigene Meinung.
1: Der linken Abgeordnete Ferhat Kocak berichtet, er sei selbst in Erfurt gewesen.
7: Ich wurde dort von einem rechten Journalisten angegriffen. Er kam bedrohlich nah und sagte, Sie sind doch Ferhat Kocak. Sie können noch nicht mal die deutsche Sprache und sitzen im Bundestag. Was für eine Schande. Es ging nicht um Journalismus. Es ging darum, mir zu sagen, du gehörst hier nicht hin.
1: Die Abgeordnete Caroline Bosbach beklagt nach Erfurt eine Doppelmoral.
8: Und dass der Aufschrei jetzt so klein ausfällt, das wirft natürlich unbequeme Fragen auf. Vielleicht ist es nicht wichtig oder vielleicht nicht interessant genug, wenn junge Kollegen da zusammengeschlagen werden. Oder man sagt sich innerlich vielleicht sogar, ja, war jetzt nicht schön, aber hat ja nicht den Falschen getroffen. Ich mache mir über diese Entwicklung große Sorgen.
1: Die Thüringer Polizei wertet derzeit Videos aus, ermittelt wegen gefährlicher Körperverletzung und Raub.
0: Gabor Hallers berichtete aus Berlin. Endlich Ferien, unter anderem auch in Brandenburg. Aber eine Ansage von Bildungsminister Gordon Hoffmann von der CDU heute früh im RBB 24 Inforadio sorgt ein bisschen für Diskussion. Ist es in Ordnung, verbeamtete Lehrerinnen und Lehrer künftig im Notfall auch dorthin zu schicken, wo der Lehrkräftemangel am größten ist, zumindest auf Zeit? Für die einen ist das offenbar ein legitimes Mittel, gerade für verbeamtete Staatsdiener, für andere schlichtweg indiskutabel. Amelie Ernst berichtet.
9: Rund 2% der Unterrichtsstunden sind im vergangenen Schuljahr in Brandenburg ersatzlos ausgefallen. Klingt insgesamt nicht viel, aber an einzelnen Schulen liegen die Zahlen deutlich höher. Und auch fachfremde Vertretungsstunden könnten zu Wissenslücken führen, befürchtet Brandenburgs CDU-Bildungsminister Gordon Hoffmann.
10: Es mag einzelne Schulen geben, wo es uns nicht gelingt, die Stundentafel so abzusichern, wie sie im Plan steht. Da werden wir darüber reden müssen, dass wir zum Teil die Zusatzausstattung, also zusätzliche Stunden für Teilungsunterricht, für Förderunterricht, dass wir das leider nochmal kürzen müssen. Im Ausnahmefall überlegen wir sogar, dass es dann die Möglichkeit gibt, dass einzelne Schulen von der Stundentafel abweichen dürfen.
9: Doch das sei weder im Interesse der Lehrkräfte noch der Eltern oder Schüler, so Günter Fuchs von der Lehrergewerkschaft GEW.
10: Es ist gut, dass der Minister das ansagt und dass er das auch beschreibt, aber wir brauchen am Ende Lösungsansätze. Und die Frage, dass wir vor einem noch schwierigeren Schuljahr stehen, wo mehr Schülerinnen und Schüler in die Schulen kommen, ist ja nicht unbekannt. Trotzdem reichen die Stellen nicht aus. Das heißt also, wir sind in einer schwierigen Situation. Es ist schon so, dass natürlich die Absicherung der Stundentafel absolute Priorität haben muss.
9: Damit der Kernunterricht weiter überall abgesichert ist, könnten Lehrkräfte vor allem aus Berlin-nahen Regionen künftig aufgefordert werden, zeitweise an Schulen zu wechseln, wo es an Lehrkräften für die Kernfächer mangelt. Schließlich sei er als Bildungsminister nicht nur den 22.000 Lehrkräften, sondern auch den 320.000 Schülerinnen und Schülern verpflichtet, sagt Gordon Hoffmann.
10: Und wenn es so sein sollte, dass wir einzelne Schulen haben, wo wir im Prinzip mehr Lehrer haben, als wir brauchen, um die Stundentafel abzusichern, und wir dafür andere Standorte haben, wo wir nicht mal den Kernunterricht abgesichert kriegen, dann finde ich schon, müssen wir darüber nachdenken, Leute gegebenenfalls auch umzusetzen. Das machen wir natürlich in erster Linie basierend auf Freiwilligkeit. Aber wenn sich da gar niemand findet, dann wird man vielleicht auch zu dem Mittel greifen müssen, dass man die Leute von Amts wegen umsetzt.
9: Matthias Knoll vom Landeselternrat ist skeptisch. Er glaubt nicht, dass sich viele Lehrerinnen und Lehrer freiwillig für einen Schulwechsel melden werden, wenn auch auf Zeit.
11: Wenn da irgendwie eine Familie sich eingerichtet hat und plötzlich dann mehrere Kilometer zum Schulstandort fahren muss, eine kleine Familie ist, lässt sich das auch nicht so einfach bewerkstelligen. Also es sind meistens die, die nicht so lange im Schuldienst sind. Es sind die jungen Lehrer, die dann schon gerade dabei sind, Familie zu gründen. Also sehen wir nicht als positiv an.
9: Auch für den Bildungsminister wäre die Umsetzung von Lehrkräften nur das letzte Mittel. Erstmal wollen die Schulämter versuchen, bis zum Schulstart Ende August möglichst alle freien Stellen zu besetzen.
0: Aus Potsdam war das Landespolitikreporterin Amelie Ernst.
12: Sport.
13: Mit Marcel Stober. Die Tenniskarriere des Alexander Zverev ist ja jetzt doch schon etwas länger, aber der Deutsche hat jetzt etwas geschafft, was ihm vorher noch nie gelungen ist. Er ist nämlich ins Halbfinale von Wimbledon eingezogen. Dieses prestigeträchtige Tennisturnier, das war immer sein schwächster Grand Slam, aber das könnte jetzt vorbei sein. Im Viertelfinale schlug er Taylor Fritz aus den USA in 3 Sätzen. Zuvor hatte Zverev 7-mal in Folge gegen Fritz verloren. Nun aber spielte der Deutsche dominant. Aus London, Ina Kast.
14: Der Wimbledon-Sieg rückt näher. Alexander Zverev schaffte es im Viertelfinale, sein Vorhaben gegen seinen bisherigen Angstgegner in die Tat umzusetzen. Er schlug sehr gut auf und hatte druckvolle Schläge von der Grundlinie. Zverev reichte in den ersten beiden Sätzen jeweils einen Break. Im dritten Satz nahm er Fritz sogar 2-mal den Aufschlag ab. Der US-Amerikaner hatte schon früh im Match Knieschmerzen, ließ den Physiotherapeuten für eine Behandlung auf den Platz kommen. Zverev zeigte sich davon unbeeindruckt und spielte das Match konzentriert zu Ende. Der Deutsche steht damit erstmals im Wimbledon-Halbfinale und will nach den French Open hier nun seinen 2. Grand-Slam-Titel gewinnen.
13: Dort geht es am Freitag gegen Arthur Ferry weiter und das ist die Überraschung des Turniers, ein 23-jähriger Brite, der auch noch außerhalb der Top 100 der Welt steht. Das deutsche Doppel, Kevin Krawitz und Tim Pütz, das hat es ebenfalls ins Halbfinale geschafft. Die 5. Etappe der Tour de France, das war eine für die Sprinter. Ein Niederländer hat gewonnen und das bedeutet, es gab eben keinen Kanter-Sieg. Denn der deutsche Debütant Max Kanter fuhr auf Platz 2. Aus Po berichtet Steffen Gahr.
15: Manche Tour-Etappe liegt so ruhig in der südfranzösischen Landschaft wie eine verstaubte Akte im Archiv. Neben der Zielgeraden von Po steht eine alte Kaserne. Inzwischen lagern hier Militärakten, Regale in einer Länge von 120 Kilometern. Nach knapp 160 ruhigen Tourkilometern kam Leben in die Akten.
16: Koi immer noch vor Kanter, Koi vor Kanter, Olaf Koi gewinnt locker und Max Kanter wird Zweiter.
15: Es war ein hektisches Finale mit Verkehrskreiseln und einigen Kurven. Ein Sturz 5 Kilometer vor dem Ziel machte das Feld kleiner. Max Kanter auf dem letzten Kilometer gut positioniert, an Olaf Koi aber kam er nicht heran. Der Niederländer siegte souverän und deutlich. Kanter senkte den Kopf und schlug auf den Lenker. Als er kurz danach vor dem Teambus stand, war die erste große Enttäuschung aber weg.
17: Ja, ich glaube, wir können darauf aufbauen, aber natürlich ist es immer ein bisschen bittersweet, wenn man Zweiter als Sprinter wird. Aber ja, es war ein guter Start für uns. Wir haben ein gutes Timing gehabt im Leadout. Koi war halt einfach der Schnellere heute und kam von hinten mit ein bisschen mehr Speed. Ja, da muss man sich halt auch manchmal mit dem 2. Platz zu Genüge geben.
15: Im gelben Trikot des Gesamtführenden bleibt der Norweger Torstein Tran. Kämpferischster Fahrer wurde übrigens Baptiste Weistrofer. 144 Kilometer war der Franzose einsam vor dem Feld gefahren. Wenn Maestro Ferner an diesem Tag im Bett liegt, dürfte er sich fühlen wie eine verstaubte Akte im Archiv.
13: Heute Nacht gibt es ausnahmsweise mal keine WM-Spiele. Wir erleben gerade den ersten spielfreien Tag dieses langen Fußball-Weltmeisterschaftsturniers. Zeit also für ein kurzes Zwischenfazit von ARD-WM-Expertin Almut Schuld, die 10 Spiele bei dieser WM im Stadion gesehen hat.
12: Also langweilig war es auf gar keinen Fall. Es sind wenige Spiele gewesen, ja, die irgendwie 0-0 ausgegangen sind, beziehungsweise auch etwas lahm waren in der Geschichte des Spiels. Aber im Großen und Ganzen muss man schon sagen, dass es unheimlich viele Spiele sind, dass man auch immer mal den Überblick verloren hat, dass man sich wirklich auch konzentrieren musste, die Mannschaften einzuordnen, weil man selber auch, wenn man versucht hat, alle Spiele zu sehen, ist es fast nicht möglich gewesen. Deswegen, ja, kann man auf der einen Seite sagen, es waren super viele Spiele. Auf der anderen Seite kann man aber auch sagen, super viele Spiele und waren es vielleicht zu viele, denn wir sind noch nicht mal in der entscheidenden Phase und man hat das Gefühl, man hat schon alles erlebt.
13: Weiter geht es mit dem ersten Viertelfinale, dem 97. Spiel dieser WM, Frankreich gegen Marokko.
0: Und soweit Marcel Stober mit dem Sport.
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19: Um 23.30 Uhr mit Ronald Lessig. In Ankara ist der NATO-Gipfel mit einer Abschlusserklärung der 32 Mitgliedstaaten zu Ende gegangen. Darin bekräftigen sie unter anderem ihre gegenseitige Beistandspflicht im Falle eines Angriffs. Aus Ankara, Tina Hassel.
20: Tatsächlich haben die Europäer ernst gemacht und mehr Verantwortung in der NATO übernommen mit neuen Rüstungsprojekten im Umfang von mehr als 50 Milliarden Dollar, vor allem für Drohnen und Überwachungsflugzeuge, also überall dort, wo sich die Amerikaner bei zentralen militärischen Fähigkeiten zurückziehen. Denn die Bündnispartner wissen nur, wenn die NATO europäischer wird, kann sie transatlantisch bleiben und können sie die Amerikaner unter Trump weiter bei der Stange halten. Bei der Schluss-PK hat Trump ja gesagt, es habe sogar Liebe im Raum gelegen, doch alle wissen, diese Harmonie kann jederzeit wieder kippen.
19: Nach der Gewalttat an einem Gymnasium in Oberbayern mit 2 Verletzten ist der mutmaßliche Täter in Untersuchungshaft. Der 16-Jährige soll auch einen Schuss abgegeben haben, aber niemanden getroffen haben, sagte Bundesinnenminister Dobrindt. Aus Schongau Frank Jordan.
21: Danach habe die Waffe versagt. Daraufhin sei der Jugendliche mit einem mitgeführten Messer auf Schülerinnen losgegangen. 2 13-Jährige wurden nach Einschätzung der Ermittler zufällig Opfer. Laut Bayerns Innenminister Joachim Herrmann erlitten die Mädchen Messerstiche. Beide wurden schwerst verletzt in ein Krankenhaus gebracht. Inzwischen sind sie außer Lebensgefahr. Der mutmaßliche Täter wurde bereits 17 Minuten nach der Alarmierung festgenommen. Nach Hermanns Angaben handelt es sich um einen ehemaligen Schüler des Gymnasiums. Demnach war der 16-Jährige in der Vergangenheit in psychiatrischer Behandlung und soll bereits mit Drohungen aufgefallen sein.
19: Die Umstellung bei der Heizungsförderung sorgt für einen vorläufigen Antragsstopp. Wie das Bundeswirtschaftsministerium mitteilte, sind Anträge nach den bisherigen Regeln nur noch heute möglich. Danach gäbe es eine knapp 2-wöchige Umstellungsphase für technische Anpassungen, unter anderem bei der staatlichen Förderbank KfW. Die neuen Förderbedingungen sollen am 21. Juli in Kraft treten. Der Haushaltsausschuss des Bundestages hat die Änderungen gebilligt. Für den Einbau von Wärmepumpen und anderen klimafreundlichen Heizungen gibt es künftig weniger Zuschüsse vom Staat. In mehreren Ländern haben die Behörden 28 Männer wegen Aufnahmen von sexualisierter Gewalt gegen Kinder festgenommen. Das teilte die federführende Polizei in Norwegen mit. Demnach sollen die Verdächtigen das Bildmaterial im Darknet mit einer Kryptowährung gekauft haben. Die Festnahmen erfolgten laut den Behörden unter anderem in Norwegen, Deutschland, Schweden und in der Schweiz. Das Wetter in Deutschland. In der Nacht fast überall trocken, an den Alpen letzte Schauer bei 17 bis 9 Grad. Morgen freundlich, im Nordwesten mehr Wolken und etwas Regen bei 19 Grad auf Sylt und bis 33 Grad am Oberrhein. Am Freitag viel Sonne, im Norden und Osten ein paar Wolken und etwas Regen, 21 bis 35 Grad und am Samstag sonnig, im Osten Schauer bis 36 Grad. Das waren die Nachrichten.
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0: Um 23.33 Uhr mit den aktuellen Meldungen. Die A7 Würzburg Richtung Fulda ist zwischen Bad Kissingen, Obertulba und Bad Brückenau-Wildflecken wegen Bauarbeiten bis 2 Uhr gesperrt. Dann haben wir die A45 Hagen Richtung Gießen, die ist zwischen Hagen Süd und Lüdenscheid Nord nach einem Unfall gesperrt. Und die A71 Stuhl Richtung Sangershausen, die ist zwischen Oberhof und Grevenroda wegen Tunnel, Wartungsarbeiten bis 6 Uhr gesperrt. Kommen Sie auf jeden Fall gut an.
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0: Mit Carsten Fick im Studio. Hallo. Seine Opfer waren schwer krank, aber ihr Tod stand nicht unmittelbar bevor. Es waren Patienten, die sich in die Hände eines Palliativarztes begeben hatten, um Linderung zu erfahren in ihren letzten Monaten. Aber der Mediziner brachte sie um und offenbar nicht aus Mitgefühl, nicht als Hilfe, um zu sterben. Nun hat das Berliner Landgericht den Arzt zu einer lebenslangen Freiheitsstrafe verurteilt mit anschließender Sicherungsverwahrung und lebenslangem Berufsverbot. Nach fast einjährigem Prozess hatte der 41-jährige Arzt die Mehrzahl der Tötungen erst vor wenigen Tagen im Prozess eingeräumt. Aus Berlin dazu Ulf Mohrling.
2: Der Angeklagte ist ein Serienmörder, sagt die Vorsitzende Richterin wörtlich über den 41-jährigen Palliativarzt. Über 2 Stunden lang begründete sie die Verurteilung wegen 15-fachen Mordes für den angeklagten Arzt. Die Beweislage sei erdrückend gewesen. Es sei unfassbar, die 15 Palliativpatienten in der ambulanten Pflege bei sich zu Hause hätten sich dem angeklagten Arzt anvertraut, Hilfe erbeten und seien vom Angeklagten ermordet worden mit Injektionen von verschiedenen Medikamenten. Gerichtssprecherin Lisa Jani.
3: Zur Motivation hat die Kammer festgestellt, dass der Angeklagte aus eigennützigen Motiven heraus gehandelt habe. Es habe sich nicht etwa um Mitleidstaten gehandelt. Es sei auch keine Sterbehilfe gewesen, wie er selbst gesagt habe, sondern der Angeklagte habe seine Selbstunsicherheit aufwerten wollen und habe Allmachtsfantasien verspürt. Er habe sich mit den Taten als Herr über Leben und Tod aufgespielt und deshalb wurde hier auch die Höchststrafe verhängt.
2: Wegen der besonderen Schwere der Schuld darf nicht schon nach 15 Jahren lebenslanger Haft überprüft werden, ob die Reststrafe zur Bewährung ausgesetzt werden könnte. Angehörige der mit Injektionen von Medikamenten getöteten 25- bis 94-jährigen Patienten waren im Prozess als Nebenkläger aufgetreten. Teils unter Tränen und emotional sichtlich betroffen verfolgten sie den fast einjährigen Prozess. In einigen Fällen soll der Palliativarzt gewartet haben, bis pflegende Angehörige nicht anwesend waren in der Wohnung des Opfers, wie unter Umständen beim ersten angeklagten Fall einer 25-Jährigen, die unter anderem von ihrer Mutter betreut wurde, die von Beginn an am natürlichen Tod ihrer Tochter Zweifel hatte. Ihr Nebenklageanwalt André Mors.
22: Ein sehr gerechtes Urteil, ein umfassendes Urteil. Das Gericht hat, glaube ich, auch nochmal eigene Eindrücke rübergebracht, hat gesagt, dass es unfassbare Taten waren, dass wir hier von einem Serientäter ausgehen müssen, der sozusagen auf zutiefst sittlicher Stufe mehrere Menschen eben getötet hat. Auch eben die Tochter meiner Mandantin.
2: Der angeklagte Arzt hat erst am Ende des Prozesses ein weitgehendes Geständnis abgelegt und sich bei den Angehörigen der Opfer und Kollegen entschuldigt. Er habe unter anderem Leid verhindern wollen. Gegen das Urteil kündigte sein Verteidiger Christoph Stoll Revision an.
23: Es ist falsch in dem Bild, was es von der Person unseres Mandanten zeichnet, und es ist aber auch falsch, was seine Handlungsmotive betrifft, was gezeichnet wird.
2: Wegen 76 weiterer Fälle verstorbener Patienten wird gegen den Angeklagten in Berlin ermittelt.
0: Urf Mohrling berichtete.
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0: Nirgends in Europa werden so viele Computerchips hergestellt wie in Sachsen. Erst in der vergangenen Woche hat Infineon in Dresden seine nächste Megafabrik eingeweiht, gefördert mit 5 Milliarden Euro von der EU. Das Ziel, beim Thema Technik endlich unabhängig werden von Asien. Experten warnen allerdings, nur Hallen zu bauen und Silizium zu gießen, das reicht nicht. Wenn wir die Gehirne der Zukunft kontrollieren wollen, dann müssen wir sie auch selbst entwickeln. Wie das funktionieren könnte, das berichtet Ralf Geißler.
4: Chips bauen können nicht viele, Chips entwickeln noch weniger. Es ist eine Kunst, teilweise Milliarden Transistoren so zusammenzupuzzeln, dass ein neuer Chip entsteht. Vielleicht sprechen Fachleute deshalb vom Chip-Design. Deutschland brauche davon mehr, fordert Gerhard Fettweis. Der Dresdner Mikroelektronikprofessor glaubt, der deutschen Industrie gehe es auch deshalb so schlecht, weil Chip-Designer fehlen.
5: Als die Fernseher digital wurden, ist Deutschland raus gewesen. Als die Stereoanlagen digital wurden, ist Deutschland raus gewesen. Heute werden Autos digital. Und deshalb hat die deutsche Autoindustrie so ein großes Problem. Und deshalb ist Tesla 20 Mal wertvoller als VW, obwohl es einen Bruchteil der Autos produziert. Weil Tesla ist eine Chip-Design-Company, die halt dann noch ein bisschen Auto drumherum baut.
4: Fettweis leitet in Dresden das Barkhausen-Institut, das er zu einem zentralen Ort für Chipdesign ausbauen will. Das Institut soll eins von bundesweit 5 deutschen Design-Hubs für die Entwicklung neuer Chips werden, gefördert vom Bundesforschungsministerium. Dass Europa mehr Chipdesigner braucht, sieht auch Infineon-Chef Jochen Hanebeck so.
6: Ich denke, wir dürfen uns nicht nur an Fabriken festhalten. Das gesamte Ökosystem muss wachsen und das fängt mit Chipdesign an. Und das geht aber auch noch weiter in den Anlagenbau, in die Grundstoffversorgung. Also das ist ein sehr, sehr komplexes Ökosystem und das muss symmetrisch sozusagen über alle Dimensionen wachsen.
4: Infineon besitzt in Dresden bereits eine eigene Designabteilung und es gibt noch mehr. Insgesamt hat Sachsen bereits 50 Firmen, die sich mit der Entwicklung neuer Chips mindestens nebenbei befassen. Das sei ein Anfang, der ausgebaut werden könne, sagt Frank Bösenberg vom Branchenverband Silicon Saxony. Mit Chip-Design ließe sich auch deutlich mehr Geld verdienen als mit reiner Chip-Fertigung.
7: Vor allen Dingen Chips für die eigenen Bedarfe wären wichtig. Automobil, Medizintechnik, Industrie. Auch Chips, die in der Verteidigung eingesetzt werden, ist natürlich sinnvoll, wenn die in Europa, in Deutschland, dann eben vielleicht auch in Sachsen entworfen, designt werden können. Wenn man dann den Bogen zur Fertigung hier noch schließen kann, dann hat man tatsächlich eine sehr weitgehende Technologiesouveränität.
4: Tatsächlich sitzt in Dresden mit GlobalFoundries ein Auftragsfertiger, der Chips baut, die von anderen entwickelt wurden. Für den deutschen Maschinenbau, für die Autobranche ergeben sich dadurch Möglichkeiten, sagt Gerhard Fettweis. Der Dresdner Professor glaubt, im Chipdesign könnten in Sachsen auch viele neue Jobs entstehen.
5: Mein persönliches Ziel ist, heute haben wir 1000 Chipdesigner in der Industrie. Wir wollen das in den nächsten 12, 15 Jahren hoffentlich auf 10.000 Chipdesigner hier ausbauen.
4: Nur mit eigenen Chips könne die Industrie auf dem Weltmarkt bestehen, glaubt Fettweis. Maschinen, Autos oder Haushaltsgeräte könne man noch so perfekt bauen. Am Ende müsse eine Industrienation auch das Gehirn selbst entwickeln, den Chip, der die Technik steuert.
0: Ralf Geißler berichtete aus Sachsen. Großalarm heute Mittag in Schongau in Oberbayern. Dort wurde eine Amoklage an einem Gymnasium gemeldet. 2 Menschen sollen verletzt worden sein, so ein Polizeisprecher. Und der mutmaßliche Täter, der wurde festgenommen. Anton Rauch fasst das zusammen, was bisher bekannt ist.
24: Um 12.50 Uhr war der Notruf eingegangen. Mit einem Großaufgebot an Beamten traf die Polizei am Schulzentrum ein. Sie konnte einen Jugendlichen festnehmen, Eltern konnten ihre Kinder abholen und kamen zur Schule.
25: Also wir sind auch nur hierher gekommen, weil wir die ganze Zeit Hubschrauber gesehen haben und wir wohnen gleich da drüben und dann sind wir gleich her. Vor allem, wenn man denkt, man lebt in Schongau und man ist hier eigentlich relativ sicher und dann passiert sowas.
26: Sowas nichts passiert früher, also das für uns ist echt Schock. Also ja, wir haben meine Kinder, unsere Tochter ist in Schule, aber Gott sei Dank ist nichts passiert. Wir haben eine E-Mail gekriegt, alles in Ordnung.
24: Ein Rettungshubschrauber brachte ein verletztes Mädchen in eine Klinik, Polizeisprecher Thomas Schelshorn.
27: Nach derzeitigem Stand der Ermittlungen haben wir 2 schwer verletzte Mädchen und Polizeikräfte konnten mittlerweile einen 16-jährigen jugendlichen Tatverdächtigen festnehmen, der jetzt in Polizeigewahrsam ist. Über die Hintergründe, Tatmotiv und so weiter können wir derzeit noch nichts sagen. Da laufen die Ermittlungen auf Hochtouren.
24: Schüler waren nach draußen gebracht worden. Sie waren entsprechend geschockt. Es gab wenige Informationen, Gerüchte.
28: Ich habe leider nicht so viel mitbekommen, weil ich bin halt erst zu spät gekommen. Aber das eine Mädel war die ganze Zeit da drin und hat alles mitbekommen.
25: Wir wissen, dass ein Amoklauf stattgefunden hat und dass einen haben wir gesehen, der gefangen wurde und dass irgendwie mehrere Kinder verletzt sein sollen.
29: Es war anscheinend ein Beziehungsstreit zwischen 2 Schülern.
24: Der bayerische Innenminister Joachim Herrmann ließ sich informieren.
1: Ich bin natürlich entsetzt ob dieses schrecklichen Amoklaufs, aber wir sind froh, dass es, so wie es im Moment aussieht, keine Toten gegeben hat. Es sind auf jeden Fall zwei Schülerinnen des Gymnasiums durch Messerstiche des Täters erheblich verletzt. Und ansonsten müssen wir sehen, was sich jetzt bei den weiteren Ermittlungen noch ergibt. Wir gehen von einem Täter aus, der hier mit Messer und auch einer Schusswaffe unterwegs war.
24: Die Polizei versucht in Erfahrung zu bringen, ob es ein Amoklauf war oder ob ein Streit zwischen Schülern Ursache für die Bluttat am Schongauer Gymnasium waren.
0: Soweit Anton Rauch aus Oberbayern. Und am Abend, da ist auch Bundesinnenminister Dobrindt nach Schongau gereist. Er teilte mit, der Jugendliche habe die Mädchen als Zufallsopfer attackiert. Außerdem habe der Tatverdächtige zuerst einen Schuss aus einer Waffe abgegeben. Diese habe danach aber versagt. Erst dann habe er das Messer gezogen. Lehrkräfte und die zwischenzeitlich eingetroffenen Polizeikräfte konnten den 17-Jährigen dann überwältigen. Soweit der Bundesinnenminister Dobrindt. Die Zeit jetzt 23.45 Uhr wird es.
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0: Die italienische Großbank UniCredit kommt ihrem Ziel näher, die Commerzbank zu übernehmen. Sie sicherte sich nach eigenen Angaben 44% der Anteile. Die Commerzbank selbst, der Bund und Verdi lehnen eine Übernahme aber weiter ab. Vor allem wegen der möglichen Folgen für die Beschäftigten. Darüber hat mein HR-Kollege Werner Schlierike mit Kevin Voss gesprochen. Er ist Commerzbank-Unternehmensbetreuer bei Verdi und er hat ihn gefragt, was gegen einen neuen europäischen Champion aus Commerzbank und UniCredit eigentlich einzuwenden ist.
8: Wir reden ja hier auf gar keinen Fall von einem europäischen Banken-Champion, sondern wir reden ja davon, dass die UniCredit die Hypovereinsbank mit der Commerzbank verschmelzen möchte und damit einfach den Einfluss im deutschen Markt ausbauen möchte und keinesfalls ein europäisches Institut bilden möchte.
9: Sie warnen vor massiven Arbeitsplatzverlusten bei der Commerzbank. Von welchen Zahlen gehen Sie denn davon aus? Welche Bereiche sehen Sie da besonders betroffen?
8: Also wir gehen definitiv von einem Personalabbau jenseits der 10.000 Arbeitsplätze aus, die abgebaut werden würden. Wir sehen natürlich insbesondere die zentralen beider Institute, also Commerzbank in Frankfurt, als auch der Hypovereinsbank in München und natürlich auch wahnsinnige Einschnitte im Filialnetz, insbesondere dort, wo sich beide Institute überschneiden. Genau, das sind die Bereiche, wo wir die meisten Einschnitte erwarten würden.
9: Nun ist es aber doch nicht so, dass wenn die Commerzbank unabhängig bliebe, dass sie gefeit wären vor Arbeitsplatzverlusten, Arbeitsplatzabbau, wie die jüngste Vergangenheit gezeigt hat. Was macht Sie so sicher, dass die Welt dann eine bessere wäre?
8: Also erstens mal reden wir quantitativ nochmal von einer deutlich, deutlich höheren Zahl. Die hatte ich ja gerade genannt, also jenseits der 10.000 Arbeitsplätze. Und zweitens ist es so, dass die Vereinbarungen, die Betriebsrat und Gewerkschaft Verdi mit der Commerzbank getroffen hat, so aussehen, dass niemand gegen den eigenen Willen den Arbeitsplatz verliert, sondern nur Menschen gehen, die auch wirklich gehen wollen und ein Stück weit auch, wo es ein, sagen wir mal, ein Match gibt. Ja.
9: Was erwarten Sie denn in dieser Situation vom Vorstand und vom Aufsichtsrat?
8: Ja, wir erwarten, dass sie die Beschäftigten, die aus unserer Sicht die meisten Anteil dazu beibringen, ganz stark im Fokus behalten und nicht nur auf die Aktionäre, auf die Interessen der Aktionäre schauen, sondern eben vor allem auf die Beschäftigten, die jetzt natürlich auch warten, wie das Management sich verhält.
9: Die Bundesregierung nennt das Vorgehen von UniCredit aggressiv und feindlich und will ihre Anteile nicht verkaufen. Der Bund hält ja weiterhin rund 12% an der Commerzbank. Welche Rolle sehen Sie beim Staat? Sollte der Staat hier stärker auftreten, obwohl der ja nicht immer im Ruf steht, ein guter Unternehmer erstmal zu sein? Sollte der Staat sich trotzdem hier einmischen?
8: Absolut. Der Staat sollte hier definitiv ein Interesse daran haben, weil die Commerzbank eine der stärksten Mittelstandsfinanzierer ist. Also hat ein ureigenes Interesse, um auch die Wirtschaftsthemen besser in den Griff zu bekommen. Im Übrigen haben sie auch eine Verantwortung für die Beschäftigten der Commerzbank. Also sind Anteilseigner mit ca. 12%. Und deswegen muss der Staat da definitiv rein. Und im Übrigen bleibt auch übrig, dass UniCredit faul spielt.
9: Inwiefern faul spielt?
8: Naja, man suggeriert hier, dass die Aktionäre alle das Angebot reihenweise angenommen haben, aber in Wirklichkeit sind es ja verpartnerte Banken, die über Derivate die Anteile an die UniCredit gebracht haben und das ist aus unserer Sicht völlig daneben und ein völliges Foulspiel.
9: Die italienische Bank könnte ja versuchen, über die nächste Hauptversammlung, so fürchten einige oder erwarten einige, mehr Einfluss zu bekommen, bis hin zu einem Austausch des Managements bei der Commerzbank. Bereitet man sich da bei Verdi auf einen Machtkampf vor?
8: Ja, also wir haben ja gemeinsam, Verdi und Betriebsrat, eine Transformationsvereinbarung mit dem Vorstand geschlossen. Diese Transformationsvereinbarung hat klare Regeln. Der gilt bis 2030 und sollte die UniCredit wirklich Kontrolle übernehmen und daran was ändern möchte, dann müssen sie erst mal mit uns sprechen und wir werden uns sehr deutlich aufstellen, um die Beschäftigteninteressen zu schützen und zu wahren.
9: Gehen Sie davon aus, dass Sie tatsächlich noch etwas ändern können oder ist dieser Zug nicht längst abgefahren?
8: Das ist schwer zu beantworten, das können wir gerade nicht sagen. Wir erwarten vom Staat sozusagen, dass er die 12% hält. Wir erwarten von den Kontrollbehörden, BaFin, EZB, dass sie den Fragestellungen rund um das Thema Marktmanipulation jetzt deutlich nachgehen. Und über den Schritt kann durchaus auch nochmal eine Veränderung eintreten, wenn herauskommt, dass die UniCredit mit nicht zulässigen Mitteln in diese Position gekommen ist, in der sie jetzt ist.
0: Sagt Kevin Voss, er ist Commerzbank-Unternehmensbetreuer bei Verdi. 23.50 Uhr wird es gleich. Es ist Einlegegurkensaison oder weniger umständlich Kümmerlizeit. In Mainfranken, da wird das zelebriert, denn nach Niederbayern ist das zweitgrößte Anbaugebiet in Bayern. Und auch wenn die Zahl der Betriebe leicht zurückgeht, die Mainfranken selbst, die können auf ihre Gürkchen nicht verzichten. Auf den Märkten, da geht's gerade rund. Und Essiggurken sind auch längst nicht alles, was man aus den Gewürzgurken so alles machen kann.
10: Soll ich zählen? 100 Stück?
11: Wenn Andreas Knaup Einlegegurken zählt, braucht man nicht viel Geduld.
12: 2 links, 2 rechts und ich kann mich sogar dabei unterhalten.
11: Schnell gehen muss es, denn die fränkischen Kümmerli sind gerade der Verkaufsschlager auf dem Würzburger Bauernmarkt. 1000 Gurken am Stück, das kommt hier öfter vor. Und am Stand von Bauernhof Götz hat Günter Reisbeck gerade eine noch größere Lieferung abgewickelt.
13: Wir haben 8000 Gurken bestellt gehabt. 8 oder 9 Männer waren das.
11: Im Gurkenanbaugebiet Unterfranken, da bleiben die Kümmerli also beliebt. Die frische Ware selbst einzulegen hat Tradition bei den Kunden. Das Rezept? Ganz einfach, findet Knaup.
12: 1 Drittel Essig, 2 Drittel Wasser, Zucker, Salz, dann heiß machen, aufrühren, abschmecken, fertig.
11: Aber wenn es ums Würzen geht, dann scheiden sich die Geister unter den Kunden.
14: Ein bisschen Meerrettich oder Knoblauch oder Kümmel oder Schwarzkümmel.
15: Ein paar Lorbeerblätter, ein bisschen Senfkörner und gut ist es.
16: Bohnenkraut und Lorbeerblatt.
17: Mit etwas Chili.
11: Nur bei einem sind sich alle einig.
12: Natürlich im frischen Dill, das macht den Kick.
11: Auffällig ist, auch viele junge Menschen sind heute für die Gürklich da. Für die Kinder von Kundin Nicole ist es der perfekte Snack auf die Hand. Für sie selbst sind die Gurken aber auch eingelegt nicht wegzudenken.
20: Von klein auf tatsächlich, weil meine Familie, die kommen aus Russland und da ist es noch mehr verbreitet. Und die frischen schmecken natürlich noch besser als die aus dem Supermarkt, die eingelegten.
11: Und auch Julius Hubert von Huberts Hofladen beobachtet, da tut sich gerade was.
29: Also bei uns im Hofladen sind viele Jüngere, die jetzt kommen, mittlerweile so das Alter 25 bis 30 auch, die auch selber Sachen einmachen und so. Also das Interesse steigt schon ein bisschen mehr.
11: Vielleicht liegt es ja an den neuen Trends. Fermentieren zum Beispiel. Das ist nicht nur gesund, sondern auch in, findet Kundin Anna. Salzgurken also statt Essiggurken.
30: Ein Esslöffel Salz auf 1 Liter Wasser. Dann tut man eine Dillblüte unten in so ein großes Glas rein mit dem Stiel nach oben. Da kann man dann die Gurken schön reinstellen, die bleiben dann stehen. Und dann nimmt man von den Dillstielen 2 Stücke und macht die über Kreuz oben rein, damit die Gurken nicht hochkommen. Da braucht man also kein Gewicht. Und dann legt man einen Deckel oben drauf und macht nicht dicht. Und dann ist es nach einer Woche fertig.
11: Und wer noch immer nicht überzeugt ist, der kann es mit dem neuesten Hype probieren. Essiggurkenwasser. Manche schwören darauf gegen Muskelkrämpfe oder für die Verdauung. Und auch das wusste so mancher Mainfranke natürlich schon längst.
31: Eigentlich habe ich das schon immer getrunken. Essig ist immer gut.
11: Wer das nicht mag, kann den Gurkensud aber auch hernehmen, um damit den Salat anzumachen. Bei den fränkischen Kümmerli, da ist nichts tabu.
0: In Mainfranken wird die Einlegegurkensaison zelebriert. Mona Böhm berichtete.
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0: Künstliche Intelligenz verändert die Filmbranche rasant. Bilder, Musik oder Stimmen lassen sich inzwischen in wenigen Minuten erzeugen. Und das ist längst nicht nur in Hollywood ein großes Thema, sondern auch bei den Filmproduktionsfirmen, die zum Beispiel Werbefilme produzieren. Doch ersetzt KI tatsächlich die Kreativität von Filmschaffenden oder verändert sie vor allem deren Werkzeug? Ein Besuch bei der Hamburger Filmproduktion Unlimited Visions, die KI längst fest in ihren Arbeitsalltag integriert hat. Florian Schmidt war dort.
2: Das ist die prinzipielle Idee. Und magst du noch mal kurz zeigen, Lee? Können wir mal.
3: Das Team von Unlimited Visions hat sich vor einem Schreibtisch versammelt. Ein Bildschirm zeigt eine lange Liste von Textbefehlen. Auf einem anderen ist ein Schmetterling zu sehen, der durch eine Urwaldlandschaft fliegt. Dann ein schwebendes Mädchen. Aus einfachen Ideen entstehen hier in kurzer Zeit ganze visuelle Welten. Vor 4 Jahren hat das Unternehmen mit ersten Experimenten begonnen, erzählt Geschäftsführer Patrick Hoppe.
4: Die Ergebnisse, die da damals schon rausgekommen sind, waren so überraschend, dass für mich persönlich klar war, dass das die Zukunft unserer Branche, also der Filmproduktion, sein wird. Das war so der Einstieg für uns in dieses gesamte AI-Thema. Und von dem Zeitpunkt an haben wir uns eigentlich kontinuierlich damit auseinandergesetzt.
3: Heute ist KI fester Bestandteil des Produktionsprozesses.
4: Vom Briefing über Storyboard, kreativen Input, Animation, Live-Action, Sound, Motion Graphics, das sind die klassischen Zahnrädchen und die KI, die triggert quasi jedes einzelne Zahnrädchen, dass es noch ein ganz klein bisschen besser macht.
3: Wie schnell sich diese Entwicklung vollzieht, erlebt Michael Hoog, Leiter der AI-Abteilung, jeden Tag.
5: Enorm, also ganz enorm. Wir sind heute auf einem Status, also gerade im Bewegtbildbereich, das hätten wir uns vor 4 Jahren nicht träumen lassen, was möglich ist. Die Entwicklung geht auch rapide oder sag ich mal sehr rasant weiter. Das ist wirklich exponentiell. Also wir verbringen sehr viel Zeit damit, uns mit den neuesten Tools jederzeit auseinanderzusetzen und die tatsächlich auf Herz und Nieren zu prüfen und zu testen.
3: Für nahezu jeden Arbeitsschritt gibt es inzwischen spezialisierte KI-Werkzeuge. Doch wie viel Erfahrung nötig ist, um damit wirklich überzeugende Ergebnisse zu erzielen, wird oft unterschätzt.
5: Ein ganz großes Missverständnis im Moment, man drückt einfach nur auf den Knopf und das passiert. Also bei uns sind, glaube ich, unter all den Leuten, die bei uns daran arbeiten, mehrere tausend Stunden Arbeit und Erfahrung damit bereits eingeflossen.
3: Prompten wird dabei selbst zu einer kreativen Disziplin. AI-Creatorin Lilly gehört zu einer neuen Generation von Filmschaffenden.
6: Also am Anfang bekomme ich mal ein Briefing, so ein bisschen so eine Vorstellung, was sich eben gewünscht wird. Und dann geht man halt hin, sucht sich eine Musik, überlegt, wie könnte es vertont werden. Und dann auch Bildwelten, die eben erstellt werden müssen, sich Gedanken machen, so ein Konzept, eine Storyline. Und dann geht es halt daran, erstmal die ganzen Videos zu generieren, Prompts zu schreiben und dann eben das alles später dann noch zusammenzuschneiden.
4: Du wirst kreativer, wenn du die KI hinterfragst und das als Tool nutzt, um deine Ideen noch größer zu machen oder durch die Ideen der KI deine eigenen Ideen wieder da reinzubringen. Du musst es kuratieren und du musst es am Ende so für dich weiterverarbeiten, dass du daraus das beste Ergebnis produzierst.
3: Vor allem dann, wenn es um echte Emotionen geht, stößt die KI noch an Grenzen, sagt Michael Hoog, der Chef der KI-Abteilung.
5: Nicht die großen Starken, die kann sie ganz toll, aber tatsächlich die kleinen, die Feinheiten, die sind tatsächlich nach wie vor ein Thema.
3: Deshalb setzt das Team weiterhin auf eine Mischung aus KI, CGI und klassischem Filmhandwerk.
4: Um quasi das maximale Ergebnis aus der Produktion herauszuholen. In den Segmenten, in denen wir uns bewegen, werden wir, glaube ich, noch effizienter, aber nicht unbedingt großartig anders von dem kreativen Denken.
0: Ein Bericht war das von Florian Schmidt.
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0: Die NATO hat den Gipfel in Ankara überlebt. US-Präsident Trump hat das Verteidigungsbündnis nicht gesprengt, auch wenn er mal wieder gegen einige Partner ausgeteilt hat. Der ganz große Eklat ist also ausgeblieben. Nach Ansicht des Sicherheitsexperten der Süddeutschen Zeitung, Hubert Wetzel, hat Trump der NATO trotzdem Schaden zugefügt. Er sagt im Podcast auf dem Punkt Folgendes.
7: Er hat, glaube ich, schon so viel kaputt gemacht, wie man so kaputt machen kann. Insofern würde ich gar nicht sagen, dass das jetzt ein Erfolg ist, weil er nicht offiziell das Ende der NATO verkündet hat oder sowas. So wie er sich hier aufführt, zeigt er, dass die NATO ihm vollkommen egal ist. Und mehr als egal ist, dass sie ihm eigentlich, dass er sie verachtet und eigentlich mit dem ganzen Laden nichts zu tun haben will. Und das ist, glaube ich, schon schädlich genug, würde ich denken.
0: Sagt Hubert Wetzel von der Süddeutschen Zeitung. Unser ARD-Korrespondent in Ankara, Benjamin Weber, lobt, dass es der NATO gelungen sei, ein Signal der Geschlossenheit zu senden. Die Strategie der europäischen Verbündeten ist seiner Meinung nach aufgegangen.
17: Immer wieder haben sie hier betont, bereit zu sein, viel mehr Geld in die eigene Verteidigung zu investieren.
1: Auf einer dem Gipfel vorgeschalteten Defense-Industry-Veranstaltung wurden milliardenschwere Rüstungsdeals in Zeremonien sogar richtiggehend inszeniert. Dieser Showfaktor war mutmaßlich an Trump gerichtet, sollte ihn beschwichtigen. Doch im Grunde hat er ja recht mit seiner Kritik. Viele NATO-Partner haben bisher zu wenig in die Verteidigung investiert. Das jetzt zu ändern, ist folgerichtig, denn die Bedrohung aus Russland ist real. In diesem Sinne ist das Ergebnis aus Ankara positiv. Auch wenn ein grundlegender Zweifel bleibt, ob man sich trotz allem auf die USA unter Trump wirklich verlassen kann.
0: Benjamin Weber, unser ARD-Korrespondent. Der außenpolitische Korrespondent der Zeitung Die Zeit, Jörg Lau, schaut im Podcast Was jetzt? Auf die Abschlusserklärung des Gipfels und wertet sie als einen Erfolg der Europäer.
9: Da sind wichtige Dinge drin, die die Europäer unbedingt haben wollten, dass Russland klar als Gegner benannt wird, dass man sich zu Artikel 5 bekennt und dass die Ukraine als ein Land erwähnt wird, das eine Leistung erbringt für die Sicherheit in Europa und nicht nur eine lästige Pflicht ist. Aber natürlich ist die Frage, was kann man sich für irgendeine schriftliche Vereinbarung mit Donald Trump wirklich kaufen? Nicht so viel.
0: Und das waren die Standpunkte. Zusammengestellt hat sie heute Janine Artist. Gleich bei uns die Nachrichten.

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1: Um 0 Uhr mit Ronald Lessig. Bundesaußenminister Wadephul wertet den NATO-Gipfel in Ankara als Erfolg. Man habe sich nochmals klar zur Ukraine bekannt, sowie neue Rüstungsprojekte und Kooperationen vereinbart. In den ARD-Tagesthemen unterstrich der Außenminister auch die gute Zusammenarbeit mit den USA, trotz aller Widrigkeiten.
2: Und wir erleben auch die Amerikaner in allen Stäben, in allen politischen Diskussionen innerhalb der NATO als sehr zuverlässig. Und deswegen, glaube ich, müssen wir als Europäer hier eben auch zusammenstehen. Wir sind stärker als Europäer, wir übernehmen mehr Verantwortung. Das ist doch gut, wenn man für sein eigenes Schicksal mehr Verantwortung übernimmt und etwas weniger vielleicht von anderen abhängig ist. Aber wir haben eben auch die Aufgabe, gerade auch Deutschland, ein bisschen Kitt zu sein in diesem Bündnis. Und ich denke, das ist in Ankara sehr gut gelungen.
1: Außenminister Wadephul. Das US-Militär hat eine neue Welle von Angriffen auf den Iran gestartet. Damit solle die Fähigkeit des Iran geschwächt werden, die freie Schifffahrt in der Straße von Hormuz zu bedrohen, teilte das US-Regionalkommando mit. Präsident Trump hatte am Rande des NATO-Gipfels die mit dem Iran vereinbarte Feuerpause praktisch für beendet erklärt und neue Angriffe angekündigt. Auslöser waren Attacken auf Schiffe nahe der Meerenge, die Washington Teheran zuschreibt. Der Haushaltsausschuss des Bundestages hat den Weg freigemacht für neue Regeln bei der Förderung klimafreundlicher Heizungen. Laut Bundeswirtschaftsministerium sind Anträge zu den bisherigen Konditionen wegen technischer Umstellungen jetzt nicht mehr möglich. Aus Berlin Christina Nagel.
3: Von den alten Konditionen profitieren können nur noch diejenigen, die bereits eine Bestätigung zum Antrag oder eine sogenannte technische Projektbeschreibung vorliegen haben. Alle anderen müssen sich gedulden. Die technische Umstellung soll bis zum 20. Juli dauern und dann gelten die neuen Förderbedingungen. Für den Einbau von Wärmepumpen und anderen klimafreundlichen Heizungen gibt es dann weniger Zuschüsse als bisher. Sie sollen in den kommenden Jahren schrittweise weiter sinken.
1: Nach der Gewalttat an einem Gymnasium in Oberbayern ist der mutmaßliche Täter in Untersuchungshaft. Der 16-Jährige habe einen Schuss abgegeben, aber niemanden getroffen, sagte Bundesinnenminister Dobrindt. Dann habe er mit einem Messer auf zwei 13-jährige Mädchen eingestochen. Beide seien schwer verletzt worden. Der ehemalige Schüler wurde von der Polizei überwältigt. Sein Motiv ist unklar. Das waren die Nachrichten. Das Wetter in Deutschland. Häufig trocken, an den Alpen Schauer bei 17 bis 9 Grad. Tagsüber freundlich, im Nordwesten mehr Wolken und etwas Regen, bei bis zu 19 Grad auf Sylt und 33 Grad am Oberrhein. Am Freitag viel Sonne bis 35 Grad. 0:03.
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4: Zunächst die A3 Nürnberg Richtung Passau, die ist in Höhe Oberölsbach wegen einer Nachbaustelle bis 6 Uhr gesperrt. Die A5 Karlsruhe Richtung Frankfurt ist zwischen Hirschberg und Kreuz Weinheim wegen Fahrbahnausbesserungen ebenfalls bis 6 Uhr gesperrt. Dann haben wir die A7 Würzburg Richtung Fulda, die ist zwischen Bad Kissingen, Obertulba und Bad Brückenau Wildflecken wegen Bauarbeiten bis 2 Uhr noch gesperrt. Die A27 Bremen-Bremerhaven ist zwischen Bremen-Sebalsbrück und Überseestadt wegen eines Schwertransports in beiden Richtungen bis 5 Uhr gesperrt. Die A42 Kamp-Lindfort Richtung Dortmund ist zwischen Oberhausen Zentrum und Kreuz Essen Nord wegen Brückenarbeiten bis 5 Uhr gesperrt. Dann die A45 Hagen Richtung Gießen, die ist zwischen Hagen Süd und Lüdenscheid Nord nach einem Unfall gesperrt. Und letzte Meldung, die A71 Stuhl Richtung Sangershausen. Die ist zwischen Oberhof und Grevenroda wegen Tunnelwartungsarbeiten bis 6 Uhr gesperrt. Gute Fahrt, kommen Sie gut an.
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4: Die kommt vom Norddeutschen Rundfunk aus Hamburg. Wir haben inzwischen Donnerstag, den 9. Juli, im Studio für Sie, Carsten Fick. Hallo, schön, dass Sie dabei sind. Und wir starten in diesen neuen Tag mit dem NATO-Gipfel im türkischen Ankara. Dieser Gipfel stand mal wieder ganz im Zeichen eines Mannes, und zwar des US-Präsidenten. Denn noch bevor gestern Mittwoch der letzte Tag des Treffens begann, da gab es Meldungen über neue Angriffe. US-Soldaten haben Ziele im Iran beschossen. Und für diese, die jetzige Nacht, da hat US-Präsident Trump ja wieder neue Angriffe gestartet. Das meldet zumindest das Regionalkommando der US-Militärs im Nahen Osten. Der Iran seinerseits, der reagierte mit Angriffen auf die Golfstaaten. Von Waffenruhe ist also im Moment nichts zu spüren. Und das war nur eines von vielen Themen auf diesem NATO-Gipfel. Benjamin Großkopf fasst zusammen, was das Treffen in Ankara gebracht hat.
5: NATO-Generalsekretär Mark Rutte hat heute wieder eines unter Beweis gestellt. Er beherrscht den Superlativ.
6: Wir haben hier in Ankara gerade einen enorm erfolgreichen NATO-Gipfel abgeschlossen. Es herrschte ein starkes Gefühl der Geschlossenheit.
5: Und schon im nächsten Satz erwähnt Rutte den Mann, der für all das verantwortlich sein soll, zumindest wenn man dem NATO-Generalsekretär glaubt.
6: Die NATO-Verbündeten haben sehr nachdrücklich die Führung von Präsident Trump begrüßt, die dieses Bündnis wandelt und es stärker macht.
5: Rutte ist routiniert darin, Trump so zu charmieren, dass er dem Bündnis nicht von der Fahne geht, ob er damit Erfolg hat. Trump hat die Sitzung der Staats- und Regierungschefs heute nicht gesprengt, wie mancher vorher befürchtet hatte, und sorgte trotzdem dafür, dass wenig über die erfolgreich verhandelte Abschlusserklärung des Gipfels gesprochen wurde, sondern vor allem über Donald Trump, der sich kurz vor Beginn der Sitzung mit den anderen Staats- und Regierungschefs an genau denen abarbeitete.
6: Ich bin sehr verärgert über die NATO. Darüber, dass wir viel, viel zu viel zahlen. Milliarden und Abermilliarden Dollar zu viel. Das ist unfair, denn wir beschützen sie. Wir beschützen sie also, aber sie sind nicht für uns da.
5: Die Liste der Vorwürfe wurde lang und länger. Zu wenig finanzieller Invest in Rüstung und Verteidigung, zu wenig Engagement im Iran-Konflikt, dafür zu viel Schutz für Grönland, auf das die USA immer noch Anspruch hätten. Spanien sei am schlimmsten, deswegen würden jetzt alle Handelsbeziehungen mit dem NATO-Partner gekündigt und immer wieder Iran. Ist die Feuerpause nach gegenseitigem Beschuss seit gestern Abend endgültig vorbei?
6: Für mich? Ich glaube, es ist vorbei. Ich will nichts mehr mit diesem Abschaum zu tun haben. Weißt du, was Abschaum ist? Das sind kranke Menschen. Sie werden von kranken Menschen angeführt.
5: Gipfelteilnehmer berichten glaubhaft, dass Trump seine Schimpfkanonaden im Saal nicht wiederholt hat. Und so konnten NATO-Generaloptimist Rutte und seine eifrigsten Verbündeten Erfolg vermelden. Gipfelerklärung verabschiedet. Bekenntnis zu Artikel 5, also dem Bekenntnis, ein Angriff auf einen ist der Angriff auf alle. Die europäischen Verbündeten, immerhin 30 von 32, übernehmen mehr Verantwortung. Und Trump hat ihnen offensichtlich geglaubt, dass sie ihre Investitionen in Rüstung und Verteidigung wie vereinbart hochfahren. Vorne dran, auch dank schuldenfinanziertem Sondervermögen, Deutschland und Bundeskanzler Friedrich Merz.
7: Die NATO ist mit dem heutigen Tag europäischer denn je. Und doch bleibt sie transatlantisch fest verankert. Sie bleibt unerreicht stark und vor allem sie bleibt einig.
5: 6 Punkte umfasst die Abschlusserklärung insgesamt, darin die angekündigte Unterstützung für die Ukraine, 140 Milliarden Euro insgesamt für dieses und kommendes Jahr für militärische Ausrüstung, Unterstützung, Ausbildung. Der ukrainische Präsident Zelensky hatte hier in Ankara mehr gefordert, mehr Luftabwehrmunition zum Beispiel und eine Aufnahme in die NATO. Das weiß auch Friedrich Merz, der noch einmal betonte, Deutschland bleibe entschiedener Unterstützer der Ukraine. Aber auch Merz kam an diesem Tag nicht an den Auftritten von Donald Trump vorbei und kleidete seine Erleichterung in eine Anekdote aus der Arbeitssitzung.
7: In seinem Schlussstatement kam der Satz vor, der mich persönlich etwas überrascht, aber auch sehr gefreut hat. There is a feeling of love in the air. Also das ist ein Schlusssatz, mit dem man, glaube ich, einen solchen NATO-Gipfel, der unter so medial auch schwierigen Vorzeichen stand, gut abschließen kann.
5: Der Abschluss eines denkwürdigen Tages in Ankara, der zwischen Liebe in der Luft und Wut auf die ganze Welt offensichtlich sämtliche Emotionen enthielt, die Politik bei Politikern erzeugen kann.
4: Benjamin Großkopf aus Ankara vom NATO-Gipfel. Marco Overhaus von der Stiftung Wissenschaft und Politik forscht zur Außen- und Sicherheitspolitik der USA. Und meine NDR-Kollegin Birgit Langhammer hat mit ihm gesprochen und zunächst gefragt, Trump erklärt das Rahmenabkommen mit dem Iran für beendet, das US-Militär fliegt. Neue Angriffe, neue Attacken, sind das nur wieder Drohgebärden oder ist das eine neue Stufe der Eskalation?
8: Das ist auf jeden Fall jetzt wieder eine neue Eskalationsstufe und das zeigt eben das Grundproblem, dass die Positionen der USA und Iran sehr weit auseinander liegen, vor allen Dingen was die längerfristigen Herausforderungen angeht mit Blick auf das iranische Atomprogramm. Und jetzt haben sozusagen beide Seiten immer wieder auch Drohgebärden hochgefahren und das ist jetzt eskaliert. Ob das das letzte Wort ist, dass jetzt diese Feuerpause, die 60-Tage-Periode für beendet erklärt wird von den USA, das wage ich zu bezweifeln. Gleichzeitig hat der Trump auch gesagt, dass die Unterhändler weiter verhandeln sollen, auch auf amerikanischer Seite. Also man muss jetzt einfach mal schauen, was davon jetzt Theaterdonner ist. Aber es ist auf jeden Fall eine Eskalation.
9: Der deutsche Bundesaußenminister Johann Wadephul von der CDU hatte auch Verständnis gezeigt heute für diese jüngsten US-Angriffe auf Ziele im Iran. Zitat: Iran muss jetzt wirklich verstehen, dass ernsthaft zu verhandeln ist. Aber was ist Ihre Einschätzung? Wird man das denn erreichen, wenn Trump auch gleichzeitig sagt, Iraner seien Abschaum, es sei Zeitverschwendung, mit dem Regime zu reden?
8: Also Trump hat ja auch in früheren Phasen schon sehr, sag mal, krasse Sachen über Iran gesagt und über die iranischen Unterhändler und damit, was er mit dem Iran alles machen wollte. Und ich glaube, da hat sich jetzt so ein gewisses Maß an Routine ausgebreitet, dass man nicht alles, was der Präsident sagt, dann für bare Münze nimmt und dann eben trotzdem weiter verhandelt, sowohl auf amerikanischer als auch auf iranischer Seite. Insofern würde ich da bei dieser Rhetorik von Trump jetzt mal abstrahieren. Das kennen wir mittlerweile. Entscheidend ist ja die Frage, ob es dann zu weiteren Verhandlungen kommt, ob die Konflikte ausgeräumt werden können oder nicht.
9: Und was sagen Sie zu dieser Gleichzeitigkeit? Also war das wohl bewusst, Iran jetzt genau jetzt anzugreifen? Hätte man da nicht auch noch 48 Stunden warten können? Oder sollte eben diese Eskalation auch während des Gipfels das NATO-Treffen mit beeinflussen?
8: Das Bemerkenswerte oder das Wichtige ja auch an der Eskalation Iran jetzt im Zusammenhang mit dem NATO-Gipfel in Ankara ist ja, dass es im Grunde genommen klar geworden ist, dass die Choreografie dieses NATO-Gipfels im Grunde genommen gesprengt worden ist. Also Mark Rutte, der Generalsekretär und sozusagen auch die Regierungschefs aus den europäischen NATO-Staaten haben ja sehr stark darauf seit Wochen im Grunde hingearbeitet, dass sozusagen die NATO auf politischer Ebene abgeschirmt wird, möglichst von den Konflikten, dass sozusagen der Maschinenraum der Allianz, die operative Ebene vom Streit auf der Brücke, sage ich mal, von der politischen Ebene weitgehend abgeschirmt wird und dann sozusagen die NATO den Kurs hält, dass man ein sehr kurzes NATO-Kommuniqué hat, aber ansonsten sich auf Themen eher konzentriert, wo Konsens besteht, auf die Steigerung der europäischen Verteidigungsausgaben insbesondere. Und das ist jetzt hat überhaupt nicht funktioniert. Also Trump hat sozusagen diese ganze Choreografie wieder zunichte gemacht mit Blick auf Iran, aber natürlich auch das Thema Grönland und jetzt auch seine Äußerungen zu Spanien haben einfach gezeigt, dass das nicht funktioniert hat und jetzt eben doch der ganze Gipfel wieder von diesen Streitthemen dominiert wird.
9: Aber Herr Overhaus, wir hören ja auch von Gipfelteilnehmenden, dass es da zwei Trump-Gesichter gibt. Also der eine, der sehr harsch nach außen auftritt. Sie haben gerade gesagt, gegen Spanien wettert er, man will eigentlich keinen Handel mehr mit Spanien betreiben, muss man gucken, wie weit das geht. Spanien ja auch EU-Mitglied. Und auf der anderen Seite aber wohl hinter den Kulissen, dass er gesagt hat, die USA bleiben bei der NATO. Wie schwer ist es jetzt also wirklich, da einen Kurs abzulesen?
8: Mein Eindruck ist, dass die Herangehensweise zunehmend ist, also insbesondere die Herangehensweise der europäischen NATO-Staaten und europäischen NATO-Regierungen, den Trump-Faktor soweit es irgendwie geht auszuklammern und sich langfristig auf die eigentliche Aufgabe zu konzentrieren. Und die lautet eben, wie kann die NATO effektiv insbesondere Abschreckung und Verteidigung gegenüber Russland erreichen mit deutlich weniger US-amerikanischen Beiträgen. Das ist die zentrale Herausforderung. Darauf konzentriert man sich. Das, was Trump jetzt jeweils sagt oder welche Äußerungen er tätigt oder nicht tätigt, das kann man einfach nicht berechnen. Damit kann man nicht wirklich kalkulieren. Insofern konzentriert man sich auf diese langfristige Herausforderung. In die Richtung gehen ja auch die zahlreichen Rüstungsabkommen, die am Rande des Ankara-Gipfels jetzt abgeschlossen worden sind, die darauf darauf abzielen, ganz wesentlich auch auf europäischer Seite Lücken zu schließen, die die USA in den nächsten Jahren wahrscheinlich reißen werden. Insofern glaube ich, ist das der richtige Ansatz zu sagen, wir versuchen jetzt mal von Trump zu abstrahieren. Dieser Gipfel wird auch vorbeigehen und wir konzentrieren uns auf die langfristige Herausforderung. Mehr europäische Verteidigung mit weniger Amerika.
4: Sagt Marco Overhaus, Politikwissenschaftler von der Stiftung Wissenschaft und Politik. Und hier ganz aus

0: seitdem es sie wieder gibt, für Diskussionen, gerade jetzt im Sommer in der Urlaubszeit. Es staut sich nämlich immer wieder. Den Frust, den bekommen dann die ab, die dort im Einsatz sind. Die rund 14.000 Polizistinnen und Polizisten, viele von ihnen beklagen eine hohe Arbeitsbelastung durch Überstunden. Das stellt der Polizeibeauftragte in seinem Jahresbericht fest. Er stellt darin auch die Verhältnismäßigkeit in Frage. Und Philipp Eckstein war bei der Vorstellung des Berichts mit dabei und er hat auch den Bundesinnenminister gefragt, was er denn dazu sagt.
1: Grenzkontrollen. Eigentlich sollten die im europäischen Schengen-Raum nur in Ausnahmefällen stattfinden. So die Regeln. Faktisch sind sie aber schon länger wieder Alltag. Auch in Deutschland. An der Grenze zu Österreich wird seit 2015 kontrolliert. An den Grenzen zu Polen, Tschechien und der Schweiz seit 2023. Und seit September 2024 gibt es an allen deutschen Grenzen wieder Kontrollen. Im Mai 2025 verschärfte die neue Bundesregierung dann noch einmal den Kurs. Bundesinnenminister Alexander Dobrindt von der CSU ordnete mehr Kontrollen an und mit Ausnahmen auch die Zurückweisung von Asylsuchenden.
2: Die Grenzkontrollen sind hochwirksam,
1: sagt Dobrindt jetzt im Gespräch mit dem ARD-Hauptstadtstudio. Er reagiert damit auf die Kritik von Uli Grötsch. Der ehemalige SPD-Abgeordnete ist Polizeibeauftragter des Bundes.
3: Das mit den Überstunden ist ein Thema. Mir geht es aber vor allem um die Einsatzbelastung, also um den Umstand, dass du nicht mehr aus den Stiefeln kommst, sondern dass du von dem Nachteinsatz am 1. Mai direkt an die Kontrollstelle fährst, von dort aus zum nächsten Fußballspiel und dann aber wieder schnell zurück an die Kontrollstelle.
1: Das sei auf Dauer vor allem für die Bereitschaftspolizei nicht leistbar, so Grötsch. Er verweist darauf, dass bis zu 14.000 Beamtinnen und Beamte bei den Grenzkontrollen im Einsatz seien. Und das, obwohl die Zahl der Asylsuchenden in den vergangenen Jahren deutlich zurückgegangen ist.
3: Ich glaube schon, dass die Entwicklung der Zahlen wenigstens mal Anlass dazu geben muss, dass man sich darüber mal Gedanken macht.
1: Der Polizeibeauftragte Grötsch sagt allerdings auch,
3: ich bin nicht zwingend der Meinung, dass man die Grenzkontrollen komplett einstellen sollte.
1: Es gäbe auch andere Möglichkeiten, mit weniger Personal die Grenzen zu kontrollieren, sagt Grötsch. Bundesinnenminister Dobrindt hält davon wenig. Die Kontrollen seien wirksam, bekräftigt er.
2: Nicht nur an der Zahl der Zurückweisungen ist das deutlich erkennbar, auch an der Zahl der Haftbefehle, die vollstreckt werden konnten, die bisher nicht vollstreckt waren, an der Zahl der festgenommenen Schleuser. Also von daher, der Beweis ist erbracht, wir haben effektive Grenzkontrollen.
1: Aktuell sind die Kontrollen noch bis Mitte September bei der EU angemeldet. Ob sie erneut verlängert werden, wollte Dobrindt auf Nachfrage nicht konkret beantworten. Er sagt aber,
2: die Grenzkontrollen laufen weiter und wir müssen auch davon ausgehen, dass wir sie noch eine Zeit lang brauchen.
1: Allerdings wächst der Druck. Die EU-Kommission hat zuletzt mehrere Staaten, darunter Deutschland, aufgefordert, die Grenzkontrollen auslaufen zu lassen. Hinzu kommt, mehrere Verwaltungsgerichte haben bereits einzelne Kontrollen an den Grenzen als rechtswidrig eingestuft. Vergangene Woche in gleich drei konkreten Fällen. Das Bundesinnenministerium hat angekündigt, gegen diese Gerichtsurteile Berufung einzulegen.
0: Philipp Eckstein aus Berlin über die Debatte um Grenzkontrollen. 0 Uhr 18, 9:19 wird es fast, am frühen Donnerstag. Kritiker sprechen von einem verfassungsrechtlichen Staatsstreich. Simbabwes Präsident Emmerson Mnangagwa hat Änderungen an der Verfassung unterzeichnet, die seine Amtszeit um 2 Jahre bis 2030 verlängern und die direkte Wahl des Präsidenten abschaffen. Damit kann der Staatschef bis 2030 im Amt bleiben und damit 2 Jahre länger als bisher erlaubt. Stefan Überbach berichtet.
4: Es ist ein weitreichender Eingriff in das politische System des Landes, denn mit der Reform wird nicht nur die Amtszeit des Staatsoberhaupts von 5 auf 7 Jahre verlängert, auch die für 2028 angesetzten Parlamentswahlen finden erst 2 Jahre später statt. Außerdem soll der Präsident künftig von der Nationalversammlung bestimmt werden und nicht mehr wie bisher direkt vom Volk. Für die Opposition ist die Verfassungsänderung deshalb nichts weniger als ein Angriff auf Demokratie und Rechtsstaatlichkeit. Regierungsgegner wie der prominente Anwalt Tendai Biti, der wegen seiner Kritik an der Staatsführung wochenlang im Gefängnis saß, sprechen sogar von einem Staatsstreich. Biti sagte dem Nachrichtenkanal SABC,
5: "Well, it's a complete betrayal of a
4: das ist ein vollständiger Verrat am Volk von Simbabwe und den Werten des Befreiungskampfes, dessen zentrales Prinzip war, ein

0: Person eine Stimme und das Recht jedes Simbabwers, die Führungspersönlichkeiten seiner Wahl zu bestimmen. Und wenn wir statt regelmäßiger Wahlen künftig Wahlzyklen von 7 Jahren haben, dann ist auch das ein Verrat. Das hier ist eine Katastrophe und eine Kriegserklärung dieser Regierung an das eigene Volk. Nach Ansicht der Opposition sieht die Landesverfassung vor, dass sämtliche Macht von den Bürgerinnen und Bürgern ausgeht. Änderungen müssten daher in einem Referendum bestätigt werden. Die seit der Unabhängigkeit Simbabwes im Jahr 1980 allein regierende Partei ZANU-PF lehnt das aber kategorisch ab. Die ehemalige Freiheitsbewegung hatte die Reform mit ihren Mehrheiten in Parlament und Senat im Alleingang vorangetrieben. Öffentliche Kritik an den Plänen wurde brutal unterdrückt. Der Prozess mit Gewalt, Einschüchterung und Zwang durchgesetzt, sagt Tendai Biti, der Gründer des Forums zur Verteidigung der Verfassung.
1: So the whole thing has been dragged through by force.
0: Präsident Emmerson Mnangagwa, der wegen seiner Rücksichtslosigkeit auch das Krokodil genannt wird, ist seit 2017 an der Macht nach einem Putsch des Militärs gegen den langjährigen Staatschef Robert Mugabe. Der heute 83-Jährige hatte immer wieder versprochen, keine Verlängerung seiner Amtszeit anzustreben und bei seiner Verteidigung vor 3 Jahren erklärt, unter meiner Führung und der neuen Regierung der ZANU-PF werden Demokratie, gute Regierungsführung, Rechtsstaatlichkeit und eine Politik der Toleranz verankert. Die Opposition in Simbabwe hält das angesichts der grassierenden Korruption, der desolaten Wirtschaftsentwicklung und der großen Armut im Land für blanken Hohn. Regierungsgegner wie Tendai Biti sind davon überzeugt, dass es der regierenden ZANU-PF mit diesem Manöver vor allem darum geht, demokratische Prozesse auszuhebeln und ihre Macht trotz aller Krisen dauerhaft abzusichern. Die Proteste gegen die Verfassungsreform sollen jetzt weitergehen.
1: You are going to see activities.
0: Sie werden verstärkte Aktivitäten im Land sehen. Menschen werden protestieren und Beschwerden einreichen. Sie werden auch verstärkte Repression erleben. Simbabwe tritt damit in eine neue Phase des Konflikts ein. Es entsteht erneut eine Situation von wir gegen sie. Eine klare Trennung zwischen Regierung und Bürgern. Die Opposition will gegen die umstrittene Reform erneut vor das Verfassungsgericht ziehen. Eine erste Klage war aus formellen Gründen vor 4 Wochen gescheitert.
2: Stefan Überbach berichtete. 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So, wir reden jetzt mal über den Waldbrand in der Warner Heide bei Köln. Seit Montag heikel auch, weil da früher mal ein Truppenübungsplatz war und da noch Munition im Boden liegt. Bastian Eltner, der Sprecher der Feuerwehr Rössrath, hat dazu gesagt, Gefahr für die Bevölkerung gab es nicht. Der Brand konnte ja auch gestern bereits gelöscht werden. Waldbrände dürften aber weiter ein Thema bleiben. Wir haben ja auch noch ein großes Stück Sommer vor uns. Und deswegen gucken wir heute mal, wie man unsere Wälder durch diesen Sommer bringen kann. Im größten Wald, im Ruhrgebiet zum Beispiel. Denise Friese war da mit einem Förster unterwegs.
3: Mittags in der Woche ist es in der Hart im Waldgebiet im Kreis Recklinghausen ziemlich ruhig. Wenig Besucher sind unterwegs. Und obwohl es gar nicht so sonnig war, herrschte gestern bereits Waldbrandgefahr Stufe 4 von insgesamt 5 Warnstufen. Ab Stufe 3 fängt schon die Waldbrandbereitschaft an, sagt Förster Friedrich Vollmer vom Regionalverband Ruhr. Dann werden Wachtürme besetzt.
4: Das heißt, dann sitzen die Feuerwächter, das sind meistens Studenten oder Rentner, die auch unter der Woche und am Wochenende dann auf den Türmen sitzen. Ja, sitzen dann von 11 Uhr bis 19 Uhr auf den Türmen. Das ist einmal der Rennberg, der Farnberg. Die sind beide in der Hart und in der Hohen Mark haben wir noch den Galgenberg.
3: Alle 15 Minuten schweift der Blick der Feuerwächter umher. Sie schauen, ob irgendwo ein Feuer entfachen könnte. Beim kleinsten Verdacht wird die Feuerwehr informiert. 95% der Waldbrände entstehen durch Menschen. Zum Beispiel, weil der Grill nicht richtig ausgemacht wird oder Waldbesucher eine Zigarette rauchen, obwohl das Grillen immer und das Rauchen von März bis Oktober verboten ist, sagt der Förster.
4: Ja, wir sprechen die Leute halt an und viele wissen das auch nicht, dass es diese Regel gibt, dass wir Rauchverbot im Wald haben. An sich eigentlich ganz logisch. Wir haben Wind, es ist trockenes Laub, wenn man das mal hört. Ja, das knirscht alles, es ist total trocken und wenn dann natürlich eine Zündquelle dazu kommt und dann ein bisschen Wind geht, dann hat man super schnell ein großes Feuer im Wald.
3: Meist sind die Besucher, die in der Hart unterwegs sind, aber gut informiert. Die Kleinen auf dem Waldspielplatz, Spaziergänger und Mountainbiker.
5: Dieser Sommer ist ziemlich heiß, es regnet ziemlich wenig und wenn man dann eins versehen mal eine Zigarette oder ein Glassplitter oder so fallen lässt, dann kann das ziemlich schnell passieren, dass mal Gras anfängt zu brennen und das geht dann auch auf die Bäume über.
6: Der Auspuff ist Richtung Straße, sage ich, und nicht Richtung Wald. Ja.
7: Also ich selber rauche nicht und von daher, ich werfe auch kein Glas oder sowas irgendwie in den Wald. Von daher passe ich da schon auf.
3: Mit Blick auf die kommenden Tage, die weiter trocken bleiben sollen, ist der Förster besonders wachsam. Gerade am Wochenende kommen viel mehr Besucher mit dem Rad, auf dem Pferd, zum Wandern und um sich abzukühlen, sagt Friederik Vollmer. Dadurch gibt es zwar mehr Risiken, dass ein Feuer entfacht, aber auch mehr Kontrolle.
4: Also ist das Fluch und Segen zugleich, sag ich jetzt mal. Jeder kann und soll sich und darf sich auch hier erholen. Und letzten Endes viele Augen im Wald finden Brände natürlich auch schneller. Sobald hier eine größere Rauchsäule entsteht, ist auch schon jemand da, der es meldet.
2: Sagt Förster Friederik Vollmer aus Recklinghausen.
8: Sport. Und den gibt's mit Irina Gneb. Alexander Zverev hat zum ersten Mal das Halbfinale in Wimbledon erreicht. Der deutsche Tennisprofi setzte sich im Viertelfinale souverän in drei Sätzen gegen Angstgegner Taylor Fritz aus den USA durch. Das Ganze vor den Augen von Ina Kast.
9: Da stand er beim Siegerinterview und strahlte. Ich wusste, dass ich ein fast perfektes Match spielen muss, um Taylor zu schlagen und ich denke, das habe ich geschafft. Zverev hat auch darüber gesprochen, dass er gegen Fritz zuvor 2 Jahre lang nicht gewinnen konnte. Natürlich sei das in seinem Kopf gewesen. Umso bemerkenswerter, wie Zverev dieses Viertelfinale gespielt hat. Der Deutsche hat deutlich mehr erste Aufschläge ins Feld gebracht als sein Gegner, vor allem wenn er unter Druck stand. Auch wenn man mit dem Begriff Machtdemonstration vorsichtig umgehen sollte, genau das war die Leistung von Alexander Zverev. Durch den glatten Dreisatzsieg hat Zverev nun erstmals das Halbfinale in Wimbledon erreicht. Am Freitag geht es für den Deutschen dann gegen den Überraschungsspieler des Turniers, Arthur Ferry. Der Brite war vor dem Turnier außerhalb der Top 100 der Weltrangliste und ist mit einer Wildcard nun bis in die Runde der letzten 4 vorgedrungen. In seinem Viertelfinale auf dem Center Court besiegte er den favorisierten Flavio Corbolli aus Italien. Bei den Frauen sind die Ukrainerin Marta Kostyuk und Linda Noskova aus Tschechien ins Halbfinale gekommen. In der Doppelkonkurrenz ist das deutsche Duo Kevin Krawitz und Tim Pütz nur noch ein Sieg vom Endspiel entfernt.
8: Genau wie Zverev, der darüber spricht, was ihm das in Wimbledon bedeutet.
10: Ich habe auch, bevor ich einen Grand Slam gewonnen habe, ich habe immer gesagt, ich habe ein wunderschönes Leben, ich liebe das, was ich tue, ich liebe es, Tennis zu spielen. Das ist ein Traum vom kleinen Jungen, auf den größten Bühnen der Welt zu stehen. Ja, das hat sich nicht verändert.
8: Ganz nah dran am Traum vom Etappensieg bei der Tour de France war Max Kanter. Der deutsche Radprofi wurde auf der 5. Etappe beim Sieg des Niederländers Olaf Koy Zweiter. Frage an unseren Radsportexperten Holger Gersker, wie stark war sein Auftritt?
11: Ja, es war ein starker Auftritt von Max Kanter, keine Frage. Das war sein allererster Massensprint bei einer Tour de France. Er hat die Erfahrung von der Spanien-Rundfahrt und auch vom Giro d'Italia. Aber so Tour-Massensprints werden nochmal ganz anders gefahren. Und so war das auch in den Straßen von Po. Ganz viel Hektik, aber auch eine sehr kluge Sprintvorbereitung seiner Mannschaft. Und er hatte auch eine relativ gute Endgeschwindigkeit. Natürlich kein Vergleich zum heutigen Etappensieger, zu Olaf Koy. Aber es war trotzdem ein starker Auftritt von Max Kanter in diesem Finale. Und natürlich wird er sich Hoffnung machen, bei den verbleibenden 4 möglichen Massensprints hier sogar eine Etappe zu gewinnen.
8: Und damit kommen wir zum Fußball. Ausnahmsweise nicht mit dem Blick zur WM in den USA, Kanada und Mexiko, denn da ist ja der erste spielfreie Tag des Turniers. Wir schauen zum Weserstadion, wo Bundesligist Werder Bremen seine Heimspiele austrägt. Dort ist eine Tribüne teilweise eingestürzt. Heiko Neugebauer mit den Einzelheiten.
12: Beim Austauschen der Fensterscheiben in den VIP-Logen unterhalb des Blocks sei unbeabsichtigt eine tragende Säule beschädigt worden. Das teilte Hans-Jürgen Otto, Geschäftsführer der Bremer Weserstadion GmbH, mit. Einsturzgefahr für weitere Tribünenteile bestehe nicht. Auch seien keine Personen zu Schaden gekommen. Man analysiere die Situation und hoffe, den Schaden so schnell wie möglich beheben zu können. Im Sitzplatzblock 53, oberhalb des Marathontors, waren die untersten 4 Reihen mittig eingesackt. Der Vorfall steht also in keinem Zusammenhang mit den aktuellen Baumaßnahmen im Stadion, wo gerade eine neue Rasenheizung verlegt wird.
8: Und zum Abschluss noch der Blick zum Fußball-Nachwuchs. Die deutsche U19 hat bei der EM in Wales das Finale erreicht und darf nun vom dritten Titelgewinn träumen. Das DFB-Team setzte sich im Halbfinale durch ein spätes Tor mit 2:1 gegen die Ukraine durch. Im Finale wartet nun Rekordsieger und Favorit Spanien. Den letzten EM-Titel feierten die deutschen Nachwuchsfußballer 2014.
2: Und das war der Sport mit Irina Gneb.

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1: Um 0.30 Uhr mit Ronald Lessig. Zum Abschluss des NATO-Gipfels in der türkischen Hauptstadt Ankara haben die Staats- und Regierungschefs der 32 Mitgliedstaaten eine gemeinsame Abschlusserklärung unterschrieben. NATO-Generalsekretär Rutte wertete das als Erfolg. Das Bündnis sei geschlossen und stärker als je zuvor. Aus Ankara Thomas Spickhofen.
2: Von einer neuen NATO und einem Geist von Ankara spricht Bundeskanzler Merz. Von einer unglaublichen Liebe im Raum US-Präsident Trump. Vor dem Gipfeltreffen hatte Trump mit scharfen Worten gegenüber den Partnern zunächst noch einen anderen Ton gesetzt. In der gemeinsamen Schlusserklärung aber bekennen sich alle 32 Mitglieder unverbrüchlich, wie es heißt, zu Artikel 5 der Beistandsverpflichtung. Russland wird in dem Text als langfristige Bedrohung bezeichnet. Der Ukraine sichert die Allianz ihre unerschütterliche Unterstützung zu.
1: Die deutschen Ermittlungsbehörden sollen im Kampf gegen Terrorismus und Schwerkriminalität technologisch aufgerüstet werden. Der Bundestag hat dazu am Abend erstmals über einen Gesetzentwurf beraten. Demnach sollen die Bundespolizei und das Bundeskriminalamt automatisiert zum Beispiel Fahndungsfotos mit Bildern auf Social Media abgleichen dürfen, die öffentlich gepostet wurden. AfD, Grüne und Linke befürchten, dass ein solcher biometrischer Online-Bildabgleich zu stark in die Grundrechte eingreift. Die Umstellung bei der Heizungsförderung sorgt für einen vorläufigen Antragsstopp. Wie das Bundeswirtschaftsministerium mitteilte, gibt es nun eine knapp zweiwöchige Umstellungsphase für technische Anpassungen, unter anderem bei der staatlichen Förderbank KfW. Die neuen Förderbedingungen sollen am 21. Juli in Kraft treten. Für den Einbau von Wärmepumpen und anderen klimafreundlichen Heizungen gibt es künftig weniger Zuschüsse vom Staat. Das Berliner Landgericht hat einen Palliativarzt wegen 15-fachen Mordes von schwerkranken Patienten zu einer lebenslangen Freiheitsstrafe verurteilt. Die vorsitzende Richterin stellte auch die besondere Schwere der Schuld fest und verhängte eine anschließende Sicherungsverwahrung. Aus Berlin Ulf Mohrling.
3: Die Beweislage sei erdrückend gewesen, hieß es im Urteil. Es sei unfassbar, die 15 Palliativpatienten hätten sich dem angeklagten Arzt anvertraut, hätten Hilfe erbeten und seien ermordet worden. Der Palliativarzt habe die Taten nicht etwa aus Mitleid begangen oder falsch verstandener Sterbehilfe, sondern einzig und allein deshalb, weil er in der Lage gewesen sei, zu töten, hieß es weiter. Er habe sich mit seinen Taten aufwerten wollen, er habe allein zeigen wollen, dass er Herr über Leben und Tod sein könne.
1: Das Wetter in Deutschland. Häufig trocken, an den Alpen letzte Schauer bei 17 bis 9 Grad. Tagsüber freundlich, im Nordwesten mehr Wolken und etwas Regen bei bis zu 19 Grad auf Sylt und 33 Grad am Oberrhein. Am Freitag viel Sonne, im Norden und Osten einige Wolken und etwas Regen, 21 bis 35 Grad und am Samstag sonnig, im Osten Schauer bis 36 Grad. Das waren die Nachrichten.
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4: Um 0.34 Uhr. Die A3 Nürnberg Richtung Passau ist in Höhe Oberölsbach wegen einer Nachtbaustelle bis 6 Uhr gesperrt. Und die A5 Karlsruhe Richtung Frankfurt ist zwischen Hirschberg und Kreuzweinheim wegen Fahrbahnausbesserungen ebenfalls bis 6 Uhr gesperrt. Dann die A45 Hagen Richtung Gießen. Die ist zwischen Hagen Süd und Lüdenscheid Nord nach einem Unfall gesperrt. Und die A71 noch Stuhl Richtung Sangershausen. Die ist zwischen Oberhof und Grevenroda wegen Tunnelwartungsarbeiten bis 6 Uhr gesperrt. Kommen Sie auf jeden Fall gut an.
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4: Mit Carsten Fick im Studio. Hallo. Dass sich Züge verspäten, manchmal sogar ganz ausfallen, das ist jetzt keine besonders neue Erkenntnis. Das ist Alltag für alle, die ab und zu mal mit der Bahn fahren. Klar ist auch, bei all den Baustellen im System wird das noch eine ganze Zeit so der Fall sein. Nervig wird es aber dann, wenn man am Bahnsteig sitzt, der Zug nicht kommt und es keine Info gibt. Nicht an der Anzeigetafel, nicht auf dem Handy oder auch nicht über die Lautsprecher. Nur ein Beispiel, bei dem die Bahn jetzt ansetzen will. Der Konzern hat nämlich ein Sofortprogramm vorgestellt, um genau diese Kundenkommunikation zu verbessern, spürbar zu verbessern, wie es heute Bahnchefin Paller und Verkehrsminister Schnieder versprochen haben. Anja Dobrodinsky über Problem und über den Lösungsplan.
5: Die Reisenden am Berliner Hauptbahnhof sind geteilter Meinung, was die Qualität der Kundeninformationen der Bahn angeht.
6: Ich fühle mich nicht so gut informiert tatsächlich. Wir haben auch jetzt erst die Benachrichtigung bekommen, dass es irgendwie 20 Minuten zu spät ist. Es werden auch nicht immer Gründe genannt, das finde ich halt nicht so gut.
7: Über die App, das läuft eigentlich ganz gut. Wenn Verspätungen sind, kriegt man schnell mit.
8: Man wurde gut in der App zwar informiert, aber es ist ja immer irgendwas mit der Deutschen Bahn. Also ich bin noch nie pünktlich angekommen, bin noch nie pünktlich losgekommen und das ist ein bisschen nervig.
5: 50 Millionen Euro will die DB bis Ende 2027 investieren, um ihre Kunden schneller und besser informieren zu können. Geplant sind zum Beispiel 7000 neue Anzeiger an kleinen, mittleren und großen Bahnhöfen. Sie sollen besser lesbar sein und mehr Informationen als bisher anzeigen. Eine Umfrage des ADAC ergab, dass es bei der Kundenkommunikation der Bahn noch Luft nach oben gibt, erläutert Bundesverkehrsminister Patrick Schnieder.
9: Der DB Navigator wird grundsätzlich als gut bewertet, aber die Informationen in der App sind nicht so zuverlässig, wie es wünschenswert wäre. 66% der Verspätungen wurden korrekt angezeigt, das heißt aber auch ein Drittel eben leider nicht.
5: Bis Ende des Jahres soll sich die Qualität der Verspätungsprognosen spürbar verbessern. Die Bahn-App DB Navigator soll in Zukunft auch Gleisänderungen schneller anzeigen, erläutert Bahnchefin Evelyn Paller.
10: Ein Gleiswechsel zum Beispiel darf nicht erst hier erscheinen und dann mit Verzögerung im nächsten Kanal. Heute dauert das oft 60 Sekunden und länger. Künftig sieht man den Gleiswechsel im Navigator bereits 2 Sekunden nach dem Erscheinen am Bahnsteiganzeiger.
5: Damit die Informationen auch schnell in der App und an den Bahnhöfen ankommen, modernisiert die Bahn ihre IT und die Prozesse in den Leitstellen. Dabei setzt sie auch auf künstliche Intelligenz. Die könne Informationen zu Störungen schneller verarbeiten und verlässlichere Prognosen, etwa zu Verspätungen, abgeben. KI kommt auch auf der Homepage bahn.de und in der Navigator-App zum Einsatz. Hier sollen Reisende der Assistenz Kiana Fragen zur individuellen Reise stellen können. Sämtliche Daten zu den Zügen aller Verkehrsunternehmen, die auf dem Netz der Deutschen Bahn fahren, sollen in Zukunft zentral gesammelt und verwaltet werden, sagt Verkehrsminister Patrick Schnieder.
9: Wir wollen die Informationen der Infrastruktur und der Eisenbahnunternehmen an einer zentralen Stelle zusammenführen. Die DB Infra Go soll deshalb zur neutralen Datendrehscheibe für die Reisendeninformationen werden.
5: Bei der Vorstellung der neuen Kommunikationsstrategie musste Bahnchefin Evelyn Paller gleich auch eine schlechte Nachricht verkünden.
10: Leider gibt es beim Abschluss der Korridorsanierung Nürnberg-Regensburg eine Verzögerung. Das betrifft im Wesentlichen die Sicherheitsprüfungsabnahme 2 neuer Stellwerke dort. Wir werden diese Strecke anders als geplant am Freitag leider nicht in Betrieb nehmen können.
5: Bis zum Ferienstart in Bayern soll die Strecke aber fertig sein.
4: Bessere Kundenkommunikation. Anja Dobrodinsky über das Sofortprogramm der Deutschen Bahn.
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4: Microsoft will mehr als 3000 Mitarbeitende seiner Videospielsparte entlassen, obwohl der Konzern massiv investiert hat, unter anderem 69 Milliarden Dollar für den Spieleentwickler Activision Blizzard, läuft das Geschäft mit der Konsole Xbox nicht so wie gewünscht. Microsofts Computerspielchefin will deshalb einen Neustart, ein Reset. Aus San Francisco dazu Nils Dams.
11: In einer internen Nachricht an Microsoft-Mitarbeitende schreibt Xbox-Chefin Asha Sharma:
12: Unser Geschäft läuft derzeit nicht gut.
11: Deshalb sollen rund 3200 Mitarbeitende der Gaming-Sparte ihren Job verlieren. Rund 1600 sofort, weitere 1600 bis Mitte kommenden Jahres. Das sind insgesamt rund ein Fünftel der gesamten Belegschaft in dem Bereich. Der Grund: Microsoft mache mit Computerspielen und Konsolen sehr viel weniger Geld als die Konkurrenz.
12: Unsere Margen liegen um das 3- bis 10-fache unter den vergleichbaren Plattformen.
11: Eine weitere Maßnahme des Reset: Microsoft will sich von mindestens 4 Studios trennen, die Spiele für PC und die Konsole Xbox entwickeln. Asha Sharma hat die Microsoft Gaming-Sparte im Februar übernommen und leitet jetzt einen Strategiewechsel ein. Sie wolle den Fokus auf große und bekannte Blockbuster-Titel legen. Ihr Vorgänger, Phil Spencer, der über 10 Jahre Xbox-Chef war, hatte einen anderen Plan. Er hat alles auf den Xbox Game Pass gesetzt. Das ist ein Abo-Modell wie bei Netflix. Du zahlst eine monatliche Gebühr und kannst hunderte Spiele spielen, sagt Jason Schreier vom Wirtschaftssender Bloomberg. Um viele Abonnenten für den Game Pass zu bekommen, haben sie viele verschiedene Entwicklerstudios gekauft, die große, aber auch kleinere nischigere Spiele gemacht haben. Der spektakulärste Deal war 2023 die Übernahme von Activision Blizzard für 69 Milliarden US-Dollar. Activision Blizzard macht bekannte Spiele wie Call of Duty.
13: Reiß dich zusammen, Mann!
14: Ein Mann ist leichter zu töten, als die Idee für die er steht.
11: Diablo oder World of Warcraft. Auch die lassen sich mit dem Game Pass spielen. Sie wollten damit 100 Millionen User erreichen, es wurden aber nicht mehr als 30 bis 35 Millionen. Laut Microsoft sei auch die Zeit, die Spieler auf der Plattform verbringen, gesunken. Im Nachhinein wurde klar, dass der Markt Grenzen hat, denn Gamer suchen nicht verzweifelt Zugang zu hunderten Spielen. Die meisten haben zu viele Spiele und zu wenig Zeit, die alle zu spielen. Für Xbox-User werde sich nicht sofort was ändern. Alle bisher angekündigten Titel sollen auch veröffentlicht werden. Aber, sagt Journalist Jason Schreier, es werden eben weniger nischigere, kleinere Spiele erscheinen, dafür mehr mit hohem Budget. Und zwar nicht nur bei Microsoft, das sei ein allgemeiner Trend und auch ein Grund, warum die gesamte Gaming-Branche ein Problem hat. Die Entwicklungszeiten sind immer länger. Früher hat ein großes Spiel 2 bis 3 Jahre gedauert und 20 bis 50 Millionen Dollar gekostet. Heute dauern sie 5 bis 7 Jahre und kosten das Zehnfache. Das hat auch mit den hohen Erwartungen und Ansprüchen der Gamer zu tun. Aber auch die Ansprüche von Microsofts Gaming-Chefin Asha Sharma sind hoch. Sie schreibt:
12: Ich möchte, dass Xbox zu den wenigen Unternehmen gehört, die täglich mehr als 1 Milliarde Menschen unterhalten.
4: Microsoft will mehr als 3000 Mitarbeitenden seiner Videospielsparte entlassen. Nils Dams berichtete aus San Francisco. Großalarm gestern am Mittag in Schongau in Oberbayern. Dort wurde eine Amoklage an einem Gymnasium gemeldet. 2 Menschen sollen verletzt worden sein, so ein Polizeisprecher. Und der mutmaßliche Täter, der wurde festgenommen. Anton Rauch fasst zusammen, was bisher bekannt ist.
15: Um 12.50 Uhr war der Notruf eingegangen. Mit einem Großaufgebot an Beamten traf die Polizei am Schulzentrum ein. Sie konnte einen Jugendlichen festnehmen, Eltern konnten ihre Kinder abholen und kamen zur Schule.
16: Also wir sind auch nur hierher gekommen, weil wir die ganze Zeit Hubschrauber gesehen haben und wir wohnen gleich da drüben und dann sind wir gleich her. Vor allem, wenn man denkt, man lebt in Schongau und man ist hier eigentlich relativ sicher und dann passiert sowas.
17: Sowas nichts passiert früher, also das für uns ist echt Schock. Also ja, wir haben eine Kinder, unsere Tochter ist in Schule, aber Gott sei Dank ist nichts passiert. Wir haben eine E-Mail gekriegt, alles in Ordnung.
15: Ein Rettungshubschrauber brachte ein verletztes Mädchen in eine Klinik, Polizeisprecher Thomas Schelshorn.
18: Nach derzeitigem Stand der Ermittlungen haben wir 2 schwer verletzte Mädchen und Polizeikräfte konnten mittlerweile einen 16-jährigen jugendlichen Tatverdächtigen festnehmen, der jetzt in Polizeigewahrsam ist. Über die Hintergründe, Tatmotiv und so weiter können wir derzeit noch nichts sagen. Da laufen die Ermittlungen auf Hochtouren.
15: Schüler waren nach draußen gebracht worden. Sie waren entsprechend geschockt. Es gab wenige Informationen, Gerüchte.
19: Ich habe leider nicht so viel mitbekommen, weil ich bin halt erst zu spät gekommen. Aber das eine Mädel war die ganze Zeit da drin und hat alles mitbekommen.
16: Wir wissen, dass ein Amoklauf stattgefunden hat und dass einen haben wir gesehen, der gefangen wurde und dass irgendwie mehrere Kinder verletzt sein sollen. Es war anscheinend ein Beziehungsstreit zwischen 2 Schülern.
15: Der bayerische Innenminister Joachim Herrmann ließ sich informieren.
20: Ich bin natürlich entsetzt ob dieses schrecklichen Amoklaufs, aber wir sind froh, dass es, so wie es im Moment aussieht, keine Toten gegeben hat. Es sind auf jeden Fall 2 Schülerinnen des Gymnasiums durch Messerstiche des Täters erheblich verletzt. Und ansonsten müssen wir sehen, was sich jetzt bei den weiteren Ermittlungen noch ergibt.
15: Der Raum um die Schule ist abgesperrt. Die Ermittlungen und Vernehmungen der Schüler und des Tatverdächtigen laufen momentan.
20: Jetzt wird im Moment jeder Raum der Schule sorgfältig durchsucht, weil es zeitweilig ja Gerüchte gab, es könnte noch einen zweiten Täter geben. Darauf gibt es aber jetzt keine belastbaren Hinweise, sondern wir gehen von einem Täter aus, der hier mit Messer und auch einer Schusswaffe unterwegs war.
15: Die Polizei versucht in Erfahrung zu bringen, ob es ein Amoklauf war oder ob ein Streit zwischen Schülern Ursache für die Bluttat am Schongauer Gymnasium waren.
13: Soweit Anton Rauch aus Oberbayern. Und gestern Abend war dann auch Bundesinnenminister Dobrindt nach Schongau gereist und er teilte mit, der Jugendliche habe die Mädchen als Zufallsopfer attackiert. Außerdem habe der Tatverdächtige zuerst einen Schuss aus einer Waffe abgegeben, diese habe danach aber versagt. Erst dann habe er das Messer gezogen. Lehrkräfte und die inzwischen eingetroffenen Polizeikräfte konnten den 16-Jährigen dann allerdings überwältigen. Die Zeit 0.45 Uhr.
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13: In Ankara in der Türkei ging gestern der NATO-Gipfel weiter, beziehungsweise ging zu Ende. Und dabei rückte auch der Krieg zwischen den USA und Iran wieder in den Fokus. Und auch in dieser Nacht gibt es ja schon wieder erneut Angriffe auf den Iran. Auslöser der jüngsten Angriffe war die Lage in der Straße von Hormuz, diese für den Welthandel so wichtige Meerenge. Zu den engsten und am meisten frequentierten Schifffahrtsrouten in Europa wiederum gehört auch der Öresund zwischen Dänemark und Schweden. Neben Seglern und Kreuzfahrtschiffen durchfahren auch regelmäßig die maroden Tankschiffe der russischen Schattenflotte diese Meerenge. Und zwar ohne Lotsen, trotz des dichten Verkehrs, der Strömung und der Untiefen. Nicht auszudenken, würde es hier zu einem Unglück kommen. Christian Stichler war mit einem der Lotsenboote auf dem Öresund unterwegs.
21: An diesem Morgen ist das Meer grau. Der Wind hat die Wellen aufgepeitscht. Das Lotsenboot der schwedischen Schifffahrtsbehörde hat gerade den Hafen von Helsingborg verlassen. Am Steuer sitzt Emma Löwgren.
22: Ja, man der
21: Wind und Wetter sind hier die größten Herausforderungen. Im Sommer kommen die vielen Motor- und Segelboote hinzu, von denen sich viele nicht an die Regeln halten. Emma hält Ausschau. Mehr als 30.000 Schiffsbewegungen gibt es hier jedes Jahr. Auf Backbord kreuzen gerade zwei Fähren die Meerenge zwischen Dänemark und Schweden, die hier nur gut 4 Kilometer breit ist. Derzeit sieht es ruhig aus, aber das kann sich innerhalb von nur einer Stunde ändern. Aber es sind nicht nur die Freizeitkapitäne, die der Lotsin Sorgen machen. Eine viel größere Gefahr geht von den Schiffen der sogenannten russischen Schattenflotte aus. Die meisten von ihnen Öltanker. Marode Riesen aus Stahl, die irgendwo auf der Welt registriert sind oder gar unter falscher Flagge fahren. Wenn diese Schiffe ohne Ladung in die Ostsee hineinfahren, dann kommen sie in aller Regel auch durch den Öresund. Einfach, weil das hier der kürzeste Weg ist. So erklärt es Björn Andersson, der an diesem Vormittag ebenfalls mit an Bord ist. Er ist für alle Lotsenstationen entlang der schwedischen Küste zwischen Ystad und Landskrona zuständig. Wenn die Frachter dann vollgeladen sind mit Öl und einen größeren Tiefgang haben, dann müssen sie durch den großen Belt zurück, wenn sie wieder aus der Ostsee hinaus wollen. Großer Belt und Öresund. Durch diese beiden Meerengen müssen alle Schiffe von und nach Russland. Recherchen des schwedischen Fernsehsenders SWT zeigen, dass seit Beginn der russischen Invasion in der Ukraine mehr als 9000 Transporte durch die Ostsee gegangen sind, mit Schiffen, die in aller Regel über keinen ausreichenden Versicherungsschutz verfügen. Diese Schiffe machen ein großes Risiko aus im Falle eines Unglücks, bei dem zum Beispiel Öl austritt. Da gibt es niemanden, der die Haftung für die Folgen oder die Beseitigung der Verschmutzung trägt. Diese Rechnung würde beim dänischen oder schwedischen Staat landen. Dass solche Schiffe legal über die Weltmeere schippern dürfen, lässt Björn Andersson nur mit dem Kopf schütteln. Aber derzeit gibt es keine rechtliche Handhabe gegen die Frachter. Nur die, die nachweislich unter falscher Flagge fahren, können festgesetzt werden. Luke Wickenden hat genau das untersucht. Er arbeitet für das finnische Center for Research on Energy and Clean Air in Helsinki, ein unabhängiges Forschungsinstitut. Das Festsetzen mehrerer Schiffe unter falscher Flagge hat die Reeder offenbar umdenken lassen.
23: The number of vessels that are using false flags has actually come down quite significantly from 107.
21: Wir sehen, dass die Zahl der Schiffe unter falscher Flagge derzeit zurückgeht. Im Gegenzug wollen immer mehr Reedereien ihre Frachter ins russische Schifffahrtsregister eintragen lassen. Seit Anfang des Jahres sei diese Zahl um 30% gestiegen.
23: As a result,
21: Der Grund dafür ist, dass das russische Register so etwas wie politische Immunität bietet. Das Risiko, dass ein russischer Tanker beschlagnahmt wird, ist deutlich geringer. Wir gehen davon aus, dass wir also wieder mehr Schiffe unter russischer Flagge sehen werden. Zurück bei den Lotsen im Öresund. Emma Löfström hat ihren Kollegen zu einem Containerschiff gebracht und abgesetzt. Jetzt ist sie zurück auf dem Weg nach Helsingborg. Die Frachter mit dem russischen Öl nehmen grundsätzlich keine Lotsen an Bord. Dabei gibt es gerade im Öresund viele Strömungen, Untiefen und den dichten Schiffsverkehr. Emma Löfström sieht es dennoch nüchtern. Wir nehmen es, wie es kommt. Mal haben wir hohen Seegang, mal ist das Wind still, mal ist die Strömung stark, dann wieder nicht. So sei eben die Natur, sagt sie. Darauf sei man hier im Öresund vorbereitet. Was die Schiffe mit dem russischen Öl angeht, könne man dagegen nur hoffen, dass es auch in Zukunft zu keinem größeren Unglück kommt.
4: Christian Stichler auf einem Lotsenboot auf dem Öresund. 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Glücksspiel kann süchtig machen, diese Warnung kennen Sie wahrscheinlich. Und diese Warnung hat auch ihren guten Grund. Glücksspielsucht kann nämlich Leben zerstören. Gerade auf den Seiten illegaler Online-Casinos verlieren manche Spielerinnen und Spieler ihre gesamte Existenz. Diese Casinos werden oft im Ausland betrieben. An die Betreiber ranzukommen, deshalb kaum möglich. Recherchen des Bayerischen Rundfunks und internationaler Partnermedien bringen jetzt allerdings etwas Licht ins Dunkel. Ein Glücksspielkonzern mit Sitz auf Zypern und Malta ist offenbar auch an rund 120 illegalen Glücksspielseiten beteiligt. Offiziell bietet er aber nur legale Glücksspiele an. Soft2Bet heißt das Unternehmen, das auch an Spielerinnen und Spielern in Deutschland verdient. Maximilian Zierer mit den Details.
1: In einer Regensburger Suchtberatungsstelle sitzt ein junger Mann und erzählt BR-Reportern eindringlich von seiner Glücksspielsucht. Mit 18 habe er angefangen, in Spielhallen zu zocken, schnell habe er online gespielt. Und dort verspielte er sprichwörtlich das letzte Hemd, verkaufte Kleidung, um weiter zocken zu können. Seine Stimme sprechen wir nach.
2: Wenn man gewohnt ist, dass man sich kaufen kann, was man möchte, und plötzlich reicht es nicht mehr für Lebensmittel, dann lässt einen das durchdrehen.
1: Das meiste Geld habe er auf illegalen Casino-Webseiten wie Rabona oder Wasamba verloren. Spielerschutz, Limits, Impressum, Lizenz, das alles gibt es auf illegalen Seiten meist nicht. Am Ende verlor der Mann insgesamt mehrere hunderttausend Euro, sagt er. Illegale Online-Casinos sind ein Milliardengeschäft, nicht nur in Deutschland. Doch wer profitiert davon? Gemeinsam mit Investigate Europe und internationalen Partnermedien gelingt BR-Reportern ein besonders tiefer Einblick in ein Unternehmen, Soft2Bet. Die Firma hat ihren Sitz in Zypern und Malta, betreibt offiziell 11 legale Glücksspielmarken. Und Soft2Bet stellt Infrastruktur für die Glücksspielbranche zur Verfügung. Der Münchner Rechtsanwalt István Kokron kennt das Unternehmen.
3: Ja, die sind eine Hausnummer. Also Soft2Bet ist sicherlich einer der Marktführer für Infrastruktur für Online-Casinos.
1: Die Recherchen zeigen, Soft2Bet profitiert von rund 120 aus Deutschland erreichbaren Casinos, die hier keine Lizenz haben und damit illegal sind. Das geht aus internen Listen hervor. Einige der Casinos, darunter Wasamba und Rabona, die dem Mann aus der Suchtberatung in Regensburg viel Geld gekostet haben, werden in den Unterlagen als interne Marken geführt. Insider berichten, wie sogenannte VIP-Berater Glücksspielsüchtige am Telefon drängen, immer weiter zu spielen. Auch ihre Stimme sprechen wir nach.
3: Es war gängige Praxis, die Konten von Spielern wieder zu eröffnen, die sie wegen ihrer Sucht bereits geschlossen hatten. Man sendete ihnen SMS, E-Mails mit Boni und dann spielten sie wieder.
1: Und die Casinos sind bei Nutzern offenbar beliebt. Daten, die der BR mithilfe der Web-Analyse-Plattform SimilarWeb erhoben hat, zeigen, von Soft2Bet betreute unlizenzierte Casinos haben alleine im Mai 2026 etwa 8 Millionen Aufrufe aus Deutschland verzeichnet. Rechtsanwalt István Kokron.
3: Wow, 8 Millionen Visits in einem Monat ist viel, vor allem wenn man bedenkt, dass jeder von diesen 8 Millionen wahrscheinlich mindestens 1 Euro setzt. Dann kann man sich ausrechnen, welche Umsätze da generiert werden.
1: Um wie viel Geld es genau geht, zeigen interne Whistleblower-Unterlagen. Demnach haben Soft2Bet und verbundene Unternehmen in 4 Jahren mehr als 600 Millionen Euro aus Geschäften mit illegalen Casinos erhalten. Soft2Bet teilt auf Anfrage mit, man sei darauf fokussiert, verantwortungsvoll und in Übereinstimmung mit den jeweils geltenden rechtlichen und regulatorischen Vorgaben zu operieren. Für den Kampf gegen illegales Glücksspiel ist in Deutschland die gemeinsame Glücksspielbehörde der Länder, kurz GGL, zuständig. Sie teilt auf Anfrage mit, ihr lägen keine gerichtsfesten Informationen vor, dass die Soft2Bet-Gruppe unerlaubte Glücksspiele in Deutschland betreibt. Der Suchtbeauftragte der Bundesregierung, Henrik Streeck, CDU, sagt dem BR, die GGL brauche einen Rechtsrahmen, der mit einem internationalen digitalen Glücksspielmarkt Schritt hält.
6: Kultur.
7: Aufgewachsen in England, mit einem Vater aus Zypern, aber schon seit vielen Jahren in Deutschland, in Hamburg. Das ist der Hintergrund von Katharina Vassilio. Im wahrsten Sinne des Wortes führt die Autorin ein europäisches Leben. Und darüber schreibt sie nun in Komkom, ein Buch darüber, wie die Engländerin sich näher mit ihren zypriotischen Wurzeln auseinandersetzt. Dani Marcus Marsalo stellt das Buch vor.
8: Katharina Vassilio scheint kein besonders sentimentaler Mensch zu sein. Einfach so sei sie vor fast 13 Jahren aus Großbritannien nach Hamburg gezogen, weil ihr Freund hier einen Job fand. Dann wurde sie schwanger.
22: Wir haben einen Film geguckt, das war in England. Und die Landschaft war so schön, englische Landschaft, so grün. Und dann natürlich von den Hormonen habe ich viel geweint und ich habe gesagt, mein Kind wird gar nicht England verstehen, sie wird das nie verstehen. Und dann ich habe gedacht, ja, mein Papa hat auch schon diese Erfahrung. Wie ist das, ein Kind in ein anderes Land zu ziehen?
8: Ihr Vater kommt aus Zypern, emigriert in den 70er Jahren nach London. In ihrem Buch beschreibt sie, dass er Talent hat, Opernsänger werden will. Er bekommt sogar ein Stipendium.
24: Als er das seinen Eltern am Telefon mitteilte, untersagte ihm sein Vater, das Stipendium anzutreten. Alle Sänger seien Homosexuelle. Das werde er bei keinem seiner Söhne zulassen. Aber ich weiß doch, dass du singen kannst, nur was soll ich denn den Nachbarn sagen?
8: In England wird er Optiker. Katharina Vassilio wächst ziemlich englisch auf. Zypern, das sei ein Land für die Ferien gewesen. Mit der Oma kann sie im Grunde nur mit Händen und Füßen kommunizieren.
22: Dann mit 25 oder es war mir plötzlich sehr traurig, dass ich gar nicht sprechen könnte. Ich weiß nicht warum, wirklich, ich weiß. Aber plötzlich, ich dachte, oh, es ist so traurig, ich kann kein Griechisch sprechen. Dann habe ich gelernt, habe ich meinen Freund kennengelernt, ist auch Grieche.
8: Es dauert aber einige Zeit, bis sie wieder nach Zypern fährt. Nach einigen Besuchen als Kind in den 90er Jahren fährt sie erst wieder hin, als sie selbst schon Mutter ist und erlebt eine Insel, die bis heute geteilt ist. Es gibt ein griechisches Zypern und ein türkisches Zypern. Seit 1974 ist das Land entlang einer Grenze im nördlicheren Teil geteilt.
24: Stopp, gebietet ein Schild auf Griechisch, Englisch und Türkisch. Hier beginnt die UN-Schutzzone. Fotografieren verboten. Überall schießen riesige Grasbüschel aus dem Boden. Eine Wildnis mitten in der Stadt, wortwörtlich eine grüne Grenze. Ich hole mein Handy heraus, schieße blitzschnell ein Foto und stopfe es zurück in meine Tasche. Keine Ahnung, ob ich erwartet habe, dass gleich ein gewehrfuchtelnder Soldat aus dem Gebüsch springt.
8: Man entdeckt Zypern in diesem Buch gemeinsam mit Katharina Vassilio. Die leidenschaftlichen Verwandten, ihr Vater sei ein Klischee-Zypriot mit glänzendem Schnurrbart, der brüllt, wenn er eigentlich flüstern sollte. Aber Vassilio hat auch viel zur Geschichte des Landes recherchiert. Wer noch nie etwas über den politischen Konflikt im Land gehört hat, geht gut informiert aus diesem Buch.
22: Dieser Krieg in 1974 ist gar nicht geheilt. Immer wenn ich da bin, niemand hat große die hat Hoffnung, aber die hat große, keine hat Erwartung, es wird geheilt. Es ist die einzige europäische Land, das ist noch getrennt. Man sieht, in Nordirland ist das nicht geheilt, aber es ist weitergekommen. Und natürlich in Deutschland ist das weitergekommen, aber Zypern nicht.
8: Wäre die Geschichte Zyperns nicht so, wie sie ist, wäre das Leben von Katharina Vassilio wohl ganz anders verlaufen. Vielleicht wäre ihr Vater niemals nach England gegangen, hätte dort ihre britische Mutter kennengelernt. Es ist eine Migrationsgeschichte, die Vassilio sehr ehrlich und nahbar erzählt. Voller Fakten, aber auch voller Gefühle. Ihre Geschichte ist die vieler Europäer.
7: Komm, komm von Katharina Vassilio ist im Mikrotext Verlag erschienen, hat 376 Seiten und kostet 28 Euro.

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1: Um 1 Uhr mit Ronald Lessig. In Ankara ist der NATO-Gipfel mit einer Abschlusserklärung der 32 Mitgliedstaaten zu Ende gegangen. Darin bekräftigen sie unter anderem ihre gegenseitige Beistandspflicht im Falle eines Angriffs. Kanzler Merz sagte mit Blick auf höhere Verteidigungsausgaben, die Trittbrettfahrerei der Europäer sei zu Ende. Aus Ankara Tina Hassel.
2: Tatsächlich haben die Europäer ernst gemacht und mehr Verantwortung in der NATO übernommen mit neuen Rüstungsprojekten im Umfang von mehr als 50 Milliarden Dollar, vor allem für Drohnen und Überwachungsflugzeuge, also überall dort, wo sich die Amerikaner bei zentralen militärischen Fähigkeiten zurückziehen. Denn die Bündnispartner wissen nur, wenn die NATO europäischer wird, kann sie transatlantisch bleiben und können sie die Amerikaner unter Trump weiter bei der Stange halten. Bei der Schluss-PK hat Trump ja gesagt, es habe sogar Liebe im Raum gelegen. Doch alle wissen, diese Harmonie kann jederzeit wieder kippen.
1: Das US-Militär hat eine neue Welle von Angriffen auf den Iran gestartet. Damit solle die Fähigkeit des Iran geschwächt werden, die freie Schifffahrt in der Straße von Hormuz zu bedrohen, teilte das US-Regionalkommando mit. Präsident Trump hatte am Rande des NATO-Gipfels die mit dem Iran vereinbarte Feuerpause praktisch für beendet erklärt und neue Angriffe angekündigt. Auslöser waren Attacken auf Schiffe nahe der Meerenge, die Washington Teheran zuschreibt. Nach der Gewalttat an einem Gymnasium in Oberbayern ist der mutmaßliche Täter in Untersuchungshaft. Der 16-Jährige habe einen Schuss abgegeben, aber niemanden getroffen, sagte Bundesinnenminister Dobrindt. Dann habe er mit einem Messer auf zwei 13-jährige Mädchen eingestochen. Beide seien schwer verletzt worden. Der ehemalige Schüler wurde von der Polizei überwältigt. Sein Motiv ist unklar. Der Bundestag hat am Abend über mehr digitale Befugnisse für Bundeskriminalamt und Polizei beraten. Justizministerin Hubig von der SPD warb für das neue Gesetz, das den Ermittlungsbehörden auch den Einsatz von KI-Technologie ermöglichen soll. Aus Berlin Christina Nagel.
3: Aus Sicht der Justizministerin wäre es zeitgemäß, wenn Software verwendet werden dürfte, die mithilfe künstlicher Intelligenz Daten aus verschiedenen Quellen analysiert und verknüpft. Alles natürlich in engen Grenzen, unter Wahrung der Grundrechte, wie Justizministerin Hubig betont. Die Opposition sieht das anders. AfD, Grüne und Linke haben verfassungsrechtliche Bedenken. Sie warnen vor einer Einschränkung von Bürger- und Freiheitsrechten.
1: Das waren die Nachrichten. Das Wetter in Deutschland. Häufig trocken, an den Alpen noch Schauer bei 17 bis 9 Grad. Tagsüber freundlich, im Nordwesten mehr Wolken und etwas Regen, bei bis zu 19 Grad auf Sylt und 33 Grad am Oberrhein. Am Freitag viel Sonne bis 35 Grad. Es ist 1.03 Uhr.
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4: Wir starten mit der A3 Nürnberg Richtung Passau. Die ist in Höhe Oberölsbach wegen einer Nachbaustelle bis 6 Uhr gesperrt. Die A5 Karlsruhe Richtung Frankfurt ist zwischen Hirschberg und Kreuz Weinheim wegen Fahrbahnausbesserungen ebenfalls bis 6 Uhr gesperrt. Dann die A27 Bremen-Bremerhaven, die ist zwischen Bremen-Sebaldsbrück und Überseestadt in beiden Richtungen wegen eines Schwertransports bis 5 Uhr gesperrt. Die A42 Kamp-Lindfort Richtung Dortmund ist zwischen Oberhausen Zentrum und Kreuz Essen Nord wegen Brückenarbeiten bis 5 Uhr ebenfalls gesperrt. Die A45 Hagen Richtung Gießen ist zwischen Hagen Süd und Lüdenscheid Nord nach einem Unfall gesperrt. Und abschließend die A71 Stuhl Richtung Sangershausen, die ist zwischen Oberhof und Grevenroda wegen Tunnel-Wartungsarbeiten bis 6 Uhr gesperrt.
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4: Ja, wie stabil ist die NATO noch? Hält das Bündnis die laute Kritik von US-Präsident Trump vor dem NATO-Gipfel in Ankara? Hatte da ja Zweifel aufkommen lassen. Will Trump am Ende vielleicht sogar raus aus der NATO, weil ihm die anderen Staaten im Iran-Krieg nicht folgen und überhaupt noch viel zu wenig für die Rüstung ausgeben? Das war die Angst vor dem Gipfel. Jetzt danach ist davon nicht mehr viel zu hören. Im Gegenteil, die Staats- und Regierungschefs haben sich ihre Bündnistreue und gegenseitige Beistandspflicht versichert. Ein Bekenntnis trotz großer Herausforderungen. Unter anderem haben die USA ja schon in der vergangenen Nacht und auch in dieser Nacht schon wieder Angriffe auf den Iran geflogen. Trump kündigte an, auch das Rahmenabkommen mit dem Iran zu beenden. Von Waffenruhe derzeit also keine Rede. Unsere Washington-Korrespondentin Anne Schneider ist mit zum Gipfel nach Ankara geflogen und mein Kollege Sebastian Ottowitz vom NDR wollte von ihr wissen, wie sich denn die anderen NATO-Partner dazu heute positioniert haben. Bekommt Trump jetzt in Sachen Iran den Rückhalt, den er bislang so vermisst hat?
5: Also er bekommt einen verbalen Rückhalt, aber er bekommt ansonsten keinen Rückhalt. Also heute in dieser Schlusserklärung, die verabschiedet worden ist, da stand nochmal drin, dass der Iran niemals Atomwaffen haben darf. Aber NATO-Generalsekretär Mark Rutte hat auch klar gemacht, ja, in Artikel 5 des NATO-Vertrages steht, dass ein Angriff auf einen Verbündeten als Angriff auf alle gesehen ist. Aber der Iran ist ja kein Verbündeter, sondern das ist einfach ein Krieg außerhalb des NATO-Gebietes und deshalb ist die NATO hierfür nicht zuständig.
6: Mhm. Dieser Krieg gegen den Iran, der droht ja nun weiterzugehen, denn Donald Trump hat ja schon wieder gedroht. Worauf muss sich der Iran einstellen?
5: Naja, das ist ja immer diese Nadelstichgeschichte, die dann doch mehr ist als Nadelstiche, wo dann immer hier mal ein bisschen gekämpft wird und dort mal ein bisschen gekämpft. Also ich behaupte mal, dass Donald Trump überhaupt kein Interesse daran hat, diesen Krieg jetzt groß zu eskalieren. Dieser Krieg ist maximal unbeliebt im eigenen Land, in den USA. Und Kanzler Merz hat es ja irgendwann mal gesagt, wenn man in so einen Konflikt reingeht, dann muss man auch wissen, wie man da wieder rauskommt. Und dieses Wissen, das fehlt Donald Trump jetzt ein bisschen. Und deshalb versucht er es jetzt ja schon seit Wochen und Monaten immer mit dieser Mischung aus Drohung und er versucht im Prinzip damit, den Iran jetzt wirklich so weit an den Verhandlungstisch zu bekommen, dass da irgendein Deal machbar ist, aber im Moment eben nicht so wahnsinnig erfolgreich.
6: Der Iran war natürlich ein wichtiges Thema auf diesem Gipfel, aber eigentlich stand ja ein anderes im Zentrum, nämlich die Zukunft der Ukraine. Präsident Zelensky ist ja auch nach Ankara gereist zu diesem NATO-Gipfel. Mit welchen Zusagen fliegt er wieder nach Hause?
5: Ja, also es gibt eine Zusage. Es gab vorhin bilaterale Gespräche zwischen Trump und Zelensky. Und da hat Trump eine sehr wichtige Zusage getroffen. Er hat nämlich gesagt, Europa könnte künftig möglicherweise Patriot-Systeme in Lizenz selbst herstellen und sie dann eben an die Ukraine weitergeben. Das ist ganz extrem wichtig. Zelensky hat hier gestern gesagt, Drohnensysteme können wir selber. Das stimmt auch, die Drohnentechnologie, die gucken sich mittlerweile auch andere Länder schon ab von der Ukraine. Aber was uns fehlt, sind diese Luftabwehrsysteme, die haben wir nicht. Von daher war das jetzt ein ganz, ganz wichtiger Schritt. Und was eben auch zugesagt wurde, jetzt aber von der gesamten NATO, sind 70 Milliarden Militärhilfe für die Ukraine, für dieses und für das kommende Jahr jeweils. Und das ist natürlich auch ein ganz großer Schritt. Und es wurde noch einmal festgestellt, dass Russland der Aggressor ist und dass es da überhaupt keine andere Meinung gibt.
4: Soweit Anne Schneider, unsere Korrespondentin beim NATO-Gipfel in Ankara. Ja, welche Auswirkungen hat der NATO-Gipfel zum Beispiel auf den Ukraine-Krieg? Immerhin haben die Europäer der Ukraine neue Milliardenhilfen versprochen, aber Russland fliegt dennoch jede Nacht neue Angriffe auf die Ukraine. In den ARD-Tagesthemen, da hat der Kollege Jörg Schönborn Bundesaußenminister Jörn Wadephul gefragt, warum die NATO dagegen so machtlos ist.
7: Naja, Russland wollte Kiew, wollte die Ukraine in 3 Tagen erobern. Jetzt sind wir im 5. Jahr, was traurig ist, aber was zeigt, die Ukraine hat sich verteidigen können. Warum?
8: Was aber die Zeit gäbe auch für Luftverteidigung.
7: Ja, natürlich, aber wir haben ja sehr viel gegeben. Es würde ja noch sehr viel mehr Schäden geben, wenn wir nicht so viel für die Luftverteidigung gegeben hätten. Angefangen beim Flakpanzer Gepard, über Patriot-Systeme, Iris-T-Systeme. Das kommt ja alles aus Deutschland. Wir sind der größte Unterstützer. Wir waren es jetzt auch, die diese Initiative ergriffen haben. Ich habe vor wenigen Wochen in Helsingborg in Schweden darum gebeten, dass wir noch einmal klar machen, dass wir hinter der Ukraine stehen. Und alle haben sich dahinter versammelt. Das ist ein großer Erfolg dieses Gipfels, dass wir diese 140 Milliarden eingesammelt haben. Klares Zeichen der Unterstützung an Kiew, klares Zeichen an Moskau. Man muss weiter damit rechnen, dass wir hinter der Ukraine stehen und damit doch die klare Aufforderung jetzt an Moskau zu erkennen, jetzt sollte man an den Verhandlungstisch kommen. Und ich glaube, wir sind in einer entscheidenden Phase des Krieges. Jedenfalls haben wir alles dafür vorbereitet, dass verhandelt werden kann.
8: Sie versuchen ja Abwehrraketen für die Ukraine einzusammeln. Kommen die in 5 oder in 50 Tagen oder gar nicht?
7: Es kommen ständig welche an. Einige werden auch wir beitragen, andere Alliierte ebenfalls. Wir sprechen mit vielen darüber. Es ist das Sinnvollste, wenn man das vertraulich macht, das gelingt. Die Ukraine kann sich auch weiter verteidigen. Aber natürlich ist es eine derartige Masse an Angriffen von Drohnen, von Raketen, aus russischer Sicht, dass nicht alles abgefangen werden kann. Das zeigt eben auch die Ruchlosigkeit der russischen Angriffe. Aber nochmal, die Ukraine hat standhalten können, jetzt im fünften Jahr. Sie ist eindeutig das kleinere Land. Sie hat jetzt Europa und Kanada versammelt hinter sich, auch für die nächste Zeit. Und ich denke, wenn es einen Punkt gibt, wo Putin jetzt ernsthaft darüber nachdenken muss, zu verhandeln, dann ist er jetzt erreicht.
8: Sie haben gerade betont, Deutschland steigert die Verteidigungsausgaben gewaltig. Andere Länder, auch große, gehen da nicht mit. Frankreich, Italien, England, Spanien bleiben weiter hinter zurück. Die NATO, heißt es heute, wird europäischer. Wird sie das auf Kosten der deutschen Steuerzahler?
7: Wir machen das, was immer von uns gefordert wird. Wir nehmen eine Führungsrolle ein. Wir sind das stärkste Land, wir sind das größte Land, wir sind das finanzkräftigste Land. Deswegen gehen wir voran. Aber ich habe gestern auch in der Diskussion klar gesagt, wir brauchen auch eine andere Lastenverteilung in Europa. Wir brauchen mehr Verantwortung von allen. Es können sich nicht alle immer darauf verlassen, dass Deutschland, die baltischen Staaten, Polen, die Skandinavier, die Niederländer, die tragen den Löwenanteil der Unterstützung der Ukraine, dass wir es schon machen werden, weil wir näher an der Ukraine dran sind, weil wir mehr Verantwortung übernehmen. Und deswegen werden wir das von den anderen auch einfordern. Aber es ist so, in dieser Situation, in der wir in Europa, auch in der NATO sind, muss Deutschland vorangehen, muss ein Beispiel geben. Und das tun wir und tragen zum Zusammenhalt des Bündnisses bei und tragen dazu bei, dass die Ukraine sich weiter verteidigen kann. Und das ist für unsere Freiheit sehr wichtig.
8: Mit hohen Kosten. Wir haben vorgestern über den Bundeshaushalt berichtet. Jeder dritte Euro im Haushalt aus neuen Schulden. Ich würde aber mit Ihnen unbedingt noch über den Zustand der NATO sprechen wollen. Trump hat gedroht, er hat geschimpft, er hat erneut Grönland reklamiert. Und jetzt gibt es eine wunderbar klingende Abschlusserklärung, wo sich alle den Beistand versprechen. Was ist so ein Papier wert, wenn Amerika so unberechenbar ist?
7: Nur ein Satz noch zu Ihrer letzten Bemerkung, Herr Schönborn. Ja, es sind neue Schulden. Es fällt uns auch nicht leicht. Aber jede Alternative wäre sehr viel teurer. Mhm. Und deswegen stehen wir an der Seite der Ukraine. Und nochmal, wir wollen Verhandlungen. Wir haben das alles vorbereitet. Diese NATO hält zusammen. Das zeigt auch diese Abschlusserklärung. Die Diskussion heute war sehr gut. Am Ende war auch Präsident Trump ganz klar an der Seite aller Verbündeten hier in Europa. Wir müssen diese NATO zusammenhalten und nicht zerreden. Wir haben
8: Sie
7: hier
8: sagen,
7: eine besondere Verantwortung.
8: Am Ende, lassen Sie mich eine Zwischenfrage stellen. Er war am Ende ganz klar bei der NATO. Am Anfang gab es da ja Zweifel. Selbst der Bundeskanzler war heute erleichtert, dass niemand im Raum die NATO in Frage gestellt habe. Das sei nicht zu erwarten gewesen. Also wie nah war oder ist die NATO am Bruch?
7: Nein, die NATO ist stärker, als sie je zuvor war. Vergessen Sie nicht, dass Schweden und Finnland...
8: Sie ist stärker als je zuvor?
7: Ja, ist sie, weil Schweden und Finnland jüngst erst beigetreten sind. Und das haben sie ja deswegen gemacht, weil sie diesem Bündnis trauen und alleine sich als schwächer empfunden haben. Sie hat jetzt gezeigt, dass sie die Ukraine stark unterstützen kann. Sie hat sich auf neue Rüstungsprojekte, neue Kooperationen verständigt. Und ja, es gab gestern irritierende Bemerkungen. Das ist vollkommen richtig. Aber in der heutigen internen Diskussion waren wir sehr einig und sehr klar beieinander. Und wir erleben auch die Amerikaner in allen Stäben, in allen politischen Diskussionen innerhalb der NATO als sehr zuverlässig. Und deswegen, glaube ich, müssen wir als Europäer hier eben auch zusammenstehen. Wir sind stärker als Europäer, wir übernehmen mehr Verantwortung. Das ist doch gut, wenn man für sein eigenes Schicksal mehr Verantwortung übernimmt und etwas weniger vielleicht von anderen abhängig ist. Aber wir haben eben auch die Aufgabe, gerade auch Deutschland, ein bisschen Kitt zu sein in diesem Bündnis. Und ich denke, das ist in Ankara sehr gut gelungen.
9: Sagt Johann Wadephul, der Bundesaußenminister, in den ARD-Tagesthemen. Und ich will das noch ergänzen mit der aktuellen Meldung dieser Nacht. Das US-Militär hat nämlich eine neue Welle von Angriffen auf den Iran gestartet. Damit solle die Fähigkeit des Iran geschwächt werden, die freie Schifffahrt in der Straße von Hormuz zu bedrohen. Das teilte das US-Regionalkommando im Nahen Osten am gestrigen späten Abend mit.

0: Die Bundesregierung will das Gesetz verabschiedet sehen, aber der Opposition, der geht das ein bisschen zu schnell. Zu wenig Zeit hätten die Abgeordneten, um sich ausführlich mit dem geänderten Gesetzentwurf zu beschäftigen. Das ist der Vorwurf, den Grüne und Linke erheben, und sie wenden sich deshalb an das Bundesverfassungsgericht. Damit könnte an einen wichtigen Bestandteil des Reformpakets doch noch kein Haken kommen. Chris Bredow berichtet aus Berlin.
1: Rückblende. Vor gut zwei Monaten tritt Bundeskanzler Friedrich Merz persönlich vor die Mikrofone und lobt nach einer Kabinettssitzung die Gesetzespläne seiner Gesundheitsministerin Nina Warken. Das Paket soll die Finanzen der gesetzlichen Krankenversicherung stabilisieren und dafür sorgen, dass die Beiträge nicht steigen.
2: Wir haben heute Morgen eine Reform der gesetzlichen Krankenversicherung beschlossen, die wir durchaus historisch nennen dürfen.
1: Historisch oder nicht, die Reform bleibt eine schwere Geburt. Mehrere Oppositionspolitiker haben angekündigt, vors Bundesverfassungsgericht zu ziehen. Darunter der grünen Politiker Janosch Dahmen. Er strebt eine Eilentscheidung an, weil
3: wir haben die vergangenen Tage ein chaotisches Gesetzgebungsverfahren erlebt.
1: Konkret kritisiert der Gesundheitsexperte, die Abgeordneten hätten erst am Montagabend knapp 300 Seiten mit Änderungen an dem Gesetzentwurf bekommen und kaum Zeit, sie durchzuarbeiten.
3: Das, was an Änderungen hier vorgelegt wird, ist so weitreichend, dass im Prinzip eine gewissenhafte Prüfung dem Parlament an dieser Stelle nicht möglich ist.
1: Auch Politiker von Linkspartei und AfD halten das Vorgehen deshalb für verfassungswidrig und wollen klagen. Atesh Gürpinar von der Linken verweist auf die weitreichenden Folgen des Gesetzes.
4: Es geht um Millionen Versicherte. Es geht darum, dass Millionen Patientinnen und Patienten am Ende des Tages mehr zahlen müssen. Es geht um die Beschäftigten im Gesundheitswesen, die jetzt schon kaum zurande kommen.
1: Mit ihren Klagen in Karlsruhe rechnen sich die Oppositionspolitiker Chancen aus. Sie verweisen auf einen ähnlichen Fall vor 3 Jahren. Damals klagte der CDU-Politiker Thomas Heilmann wegen des sogenannten Heizungsgesetzes, das die Ampelkoalition ebenfalls in der letzten Bundestagssitzung vor der Sommerpause beschließen wollte. Wegen der kurzen Beratungsfristen fühlte er sich in seinen Rechten verletzt. Karlsruhe entschied in einem Eilverfahren, dass die Abstimmung verschoben werden muss. Janosch Dahmen.
3: Was für Herrn Heilmann recht ist, soll auch für mich als Abgeordneter billig sein. Die Parallelität von beiden Verfahren drängt sich schon auf, dass das, was damals in einstweiliger Entscheidung erfolgreich war, auch hier gelten muss.
1: Ob Karlsruhe tatsächlich auch diesmal so entscheidet, ist offen. Die SPD-Fraktion geht davon aus, dass die Opposition vor Gericht scheitert. Die von den Grünen erwähnten Änderungsanträge seien bereits in einer Fachanhörung vor 2 Wochen besprochen worden. Auch Ministerin Warken betont, es bleibt bei dem Plan, am Freitag abzustimmen.
5: Die Fraktionen haben gemeinsam die letzten Wochen viele Punkte besprochen und denke ich jetzt ein rundes Paket vorlegen können, das an manchen Stellen noch mal Veränderungen gebracht hat, zugunsten der Versicherten zum Beispiel. Und momentan sind die Koalitionsfraktionen sich da einig, ein gutes Paket gefunden zu haben und das jetzt hier auch verabschieden zu wollen.
1: Im Bundestag hat die Regierungskoalition jedenfalls dagegen gestimmt, die Gesundheitsreform am Freitag freiwillig von der Tagesordnung zu nehmen. Ob die Abstimmung doch noch gekippt wird, darüber liegt das letzte Wort nun bei den Verfassungsrichtern in Karlsruhe.
0: Chris Bredow berichtete aus Berlin. Im kommenden November ist es schon 37 Jahre her, dass die Mauer gefallen ist, seit die DDR also ihr Ende gefunden hat, friedlich, ohne Blutvergießen. Die Aufarbeitung der DDR-Diktatur ist aber auch nach all dieser Zeit noch lange nicht abgeschlossen. Im Gegenteil, die SED-Opferbeauftragte Evelyn Zupke fordert sogar noch mehr Engagement dabei. Sie warnt nämlich davor, dass unser Wissen über die SED-Herrschaft nach und nach verloren gehen könnte. Heute hat sie ihren Jahresbericht an Bundestagspräsidentin Klöckner übergeben. Dietrich Karl Meurer war in Berlin mit dabei und das an einem besonderen Ort.
6: Bis Ende 1989 waren hier politische Gefangene inhaftiert.
7: Mario Röllig führt Bundestagspräsidentin Julia Klöckner und die Vizepräsidentin und Vizepräsidenten durch das ehemalige Stasi-Gefängnis Berlin-Hohenschönhausen. Hier saß der Ostberliner 1987 3 Monate lang in Untersuchungshaft. Der damals 19-Jährige hatte sich in einen Mann aus West-Berlin verliebt und wollte aus der DDR fliehen. Bei dem Fluchtversuch wurde er gefasst. Heute erinnert er sich an Isolation und psychische Folter.
6: Die Spuren sind genauso schlimm, nur man sieht sie nicht. Das merken wirklich nur unsere Freunde und unsere Familie.

0: die tagtäglich mit uns zusammenleben.
1: Sichtbar bewegt verfolgt die Bundestagspräsidentin die Führung. Anschließend nimmt Klöckner den Jahresbericht der SED-Opferbeauftragten des Bundestages Evelyn Zubke entgegen. Unter dem Titel »Der lange Schatten der SED-Diktatur« beschreibt er, wie das Unrecht bis heute nachwirkt.
2: Viele Menschen, die damals von Repression betroffen waren, in Haft gesessen haben oder andere Repressionserfahrungen gemacht haben, leiden körperlich und seelisch an den Folgen.
1: Die Opferbeauftragte verweist auf Fortschritte bei der Unterstützung von SED-Opfern. So hat zum Beispiel der bundesweite Härtefallfonds seit seinem Start im November letzten Jahres mehr als 300 Betroffenen geholfen. Zugleich sieht Zubke großen Handlungsbedarf, etwa bei den Betroffenen des DDR-Zwangsdopings. Viele ehemalige Sportler leiden bis heute unter körperlichen und seelischen Schäden.
2: Wir brauchen ein neues Dopingunterstützungsgesetz, welches ihnen den Zugang zu den üblichen sozialen Entschädigungsleistungen ermöglicht. Das heißt, dass sie ihre gesundheitlichen Schäden geltend machen können.
1: Die Opferbeauftragte fordert Unternehmen, die von der Haftzwangsarbeit politischer Gefangener profitiert haben, erneut auf, Verantwortung zu übernehmen und die Betroffenen zu unterstützen.
2: Bisher hat nur IKEA von dieser Möglichkeit Gebrauch gemacht.
1: 6 Millionen Euro hat der Möbelriese in den Fonds eingezahlt. Mit weiteren Unternehmen führe sie Gespräche, etwa mit Otto. Sorgen bereitet Zubke auch die Erinnerungskultur. Sie warnt davor, dass die DDR-Geschichte für viele junge Menschen immer weiter in den Hintergrund rückt. Deshalb seien Gedenkorte und Zeitzeugen wichtig. Auch Bundestagspräsidentin Klöckner sieht die Erinnerung an die Opfer als bleibende Aufgabe.
3: Wir vergessen die Menschen nicht, die hier und an anderen Orten der DDR die Willkür und die Gewaltherrschaft des SED-Staates durchleiden mussten. Und wir halten das Gedenken weiterhin aufrecht und lebendig.
1: Die Bundestagspräsidentin und den ehemaligen Stasi-Häftling Mario Röllig verbindet dabei eine Sorge: die Verharmlosung der Diktatur. Röllig erklärt:
4: Also wenn man heute wieder Stimmen hört, die sagen, wir leben heute in DDR 2.0 oder in einer neuen Diktatur, empfinde ich das als Betroffener, als Verhöhnung der Widerständler und der Opfer der Diktatur, aller derjenigen, die sich eben für die Freiheit eingesetzt haben.
1: Für Röllig zeigt gerade der Umstand, dass solche Aussagen heute nicht in Haft führen, wie wenig der Vergleich trägt. Umso wichtiger bleibe die Aufklärung über das SED-Unrecht.
5: Dietrich Karl Meurer über den Jahresbericht der SED-Opferbeauftragten.
6: Sport.
7: Mit Marcel Stober. Die Tenniskarriere des Alexander Zverev ist ja jetzt doch schon etwas länger, aber der Deutsche hat jetzt etwas geschafft, was ihm vorher noch nie gelungen ist. Er ist nämlich ins Halbfinale von Wimbledon eingezogen. Dieses prestigeträchtige Tennisturnier, das war immer sein schwächster Grand Slam, aber das könnte jetzt vorbei sein. Im Viertelfinale schlug er Taylor Fritz aus den USA in 3 Sätzen. Zuvor hatte Zverev 7-mal in Folge gegen Fritz verloren. Nun aber spielte der Deutsche dominant. Aus London, Ina Kast.
8: Der Wimbledon-Sieg rückt näher. Alexander Zverev schaffte es im Viertelfinale, sein Vorhaben gegen seinen bisherigen Angstgegner in die Tat umzusetzen. Er schlug sehr gut auf und hatte druckvolle Schläge von der Grundlinie. Zverev reichte in den ersten beiden Sätzen jeweils einen Break. Im dritten Satz nahm er Fritz sogar 2-mal den Aufschlag ab. Der US-Amerikaner hatte schon früh im Match Knieschmerzen, ließ den Physiotherapeuten für eine Behandlung auf den Platz kommen. Zverev zeigte sich davon unbeeindruckt und spielte das Match konzentriert zu Ende. Der Deutsche steht damit erstmals im Wimbledon-Halbfinale und will nach den French Open hier nun seinen 2. Grand-Slam-Titel gewinnen.
7: Dort geht es am Freitag gegen Arthur Ferry weiter und das ist die Überraschung des Turniers, ein 23-jähriger Brite, der auch noch außerhalb der Top 100 der Welt steht. Das deutsche Doppel, Kevin Krawitz und Tim Pütz, das hat es ebenfalls ins Halbfinale geschafft. Die 5. Etappe der Tour de France, das war eine für die Sprinter. Ein Niederländer hat gewonnen und das bedeutet, es gab eben keinen Kanter-Sieg. Denn der deutsche Debütant Max Kanter fuhr auf Platz 2. Aus Po berichtet Steffen Gahr.
9: Manche Tour-Etappe liegt so ruhig in der südfranzösischen Landschaft wie eine verstaubte Akte im Archiv. Neben der Zielgeraden von Po steht eine alte Kaserne. Inzwischen lagern hier Militärakten, Regale in einer Länge von 120 Kilometern. Nach knapp 160 ruhigen Tourkilometern kam Leben in die Akten.
10: Koi immer noch vor Kanter, Koi vor Kanter, Olaf Koi gewinnt locker und Max Kanter wird Zweiter.
9: Es war ein hektisches Finale mit Verkehrskreiseln und einigen Kurven. Ein Sturz 5 Kilometer vor dem Ziel machte das Feld kleiner. Max Kanter auf dem letzten Kilometer gut positioniert, an Olaf Koi aber kam er nicht heran. Der Niederländer siegte souverän und deutlich. Kanter senkte den Kopf und schlug auf den Lenker. Als er kurz danach vor dem Teambus stand, war die erste große Enttäuschung aber weg.
6: Ja, ich glaube, wir können darauf aufbauen, aber natürlich ist es immer ein bisschen bittersweet, wenn man Zweiter als Sprinter wird. Aber ja, es war ein guter Start für uns. Wir haben ein gutes Timing gehabt im Leadout. Koi war halt einfach der Schnellere heute und kam von hinten mit ein bisschen mehr Speed. Ja, da muss man sich halt auch manchmal mit dem zweiten Platz zu Genüge geben.
9: Im gelben Trikot des Gesamtführenden bleibt der Norweger Torstein Tran. Kämpferischster Fahrer wurde übrigens Baptiste Weistrofer. 144 Kilometer war der Franzose einsam vor dem Feld gefahren. Wenn Weistrofer nach diesem Tag im Bett liegt, dürfte er sich fühlen wie eine verstaubte Akte im Archiv.
7: Heute Nacht gibt es ausnahmsweise mal keine WM-Spiele. Wir erleben gerade den ersten spielfreien Tag dieses langen Fußball-Weltmeisterschaftsturniers. Zeit also für ein kurzes Zwischenfazit von ARD-WM-Expertin Almut Schuld, die 10 Spiele bei dieser WM im Stadion gesehen hat.
11: Also langweilig war es auf gar keinen Fall. Es sind wenige Spiele gewesen, ja, die irgendwie 0-0 ausgegangen sind, beziehungsweise auch etwas lahm waren in der Geschichte des Spiels. Aber im Großen und Ganzen muss man schon sagen, dass es unheimlich viele Spiele sind, dass man auch immer mal den Überblick verloren hat, dass man sich wirklich auch konzentrieren musste, die Mannschaften einzuordnen, weil man selber auch, wenn man versucht hat, alle Spiele zu sehen, ist es fast nicht möglich gewesen. Deswegen, ja, kann man auf der einen Seite sagen, es waren super viele Spiele. Auf der anderen Seite kann man aber auch sagen, super viele Spiele und waren es vielleicht zu viele, denn wir sind noch nicht mal in der entscheidenden Phase und man hat das Gefühl, man hat schon alles erlebt.
7: Weiter geht es mit dem ersten Viertelfinale, dem 97. Spiel dieser WM, Frankreich gegen Marokko.
5: Und das war der Sport mit Marcel Stober und wir bleiben sozusagen noch ein bisschen sportlich.
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5: Denn heute vor 20 Jahren endeten mit dem Finale der Fußball-WM 2006 auch 4 Wochen Sommermärchen in Deutschland. Norbert Kunze blickt zurück.
13: Liebe Fußballfreunde, endlich geht es los.
14: Sommer, Sonne, Fußball und Zuversicht. Für Herbert Grönemeyer wird es Zeit, dass sich was dreht. Und der Bundespräsident Horst Köhler gibt den Startschuss zu dieser 18. Fußball-WM.
13: Ich erkläre die FIFA-Fußball-Weltmeisterschaft 2006 für eröffnet.
14: Die Stimmung im Land ist vor Turnierbeginn eher verhalten. Der deutsche Fußball hat an Strahlkraft verloren. Nun soll es Jürgen Klinsmann als Nachfolger von Rudi Völler als Teamchef besser machen.
15: Die Fußballfans haben die große Hoffnung, dass wir 2006 Weltmeister werden. Und das ist dann auch meine Zielsetzung.
14: Die Skepsis gegenüber dem ambitionierten Ziel weicht nach dem zweiten Gruppenspiel gegen Polen. Ein legendärer Flankenlauf, ein Abstauber von Oliver Neville und Deutschland explodiert.
16: Sie spielen sich unglaubliche Szenen ab.
17: 1 und 2 und 3 und 4 und 50, 74, 90, 2006.
14: Fortan feiert das Land. Deutschland fahren überall, Außenspiegel, Socken an den Autos, Fanmeilen, Public Viewing, die steife Republik im Freudentaumel. Die deutsche Mannschaft fliegt auf der Welle der Euphorie durch das Turnier, besiegt Ecuador, Schweden, Argentinien und verliert im Halbfinale gegen Italien. So kommt es am 9. Juli zum Finale in Berlin zwischen der Squadra Azzurra und den favorisierten Franzosen, zwischen Marco Materazzi und einem der Stars seiner Zeit, Zinedine Zidane.
18: Zidane? Warum hat er das nötig? Dieser große Spieler, Kopfstoß gegen Materazzi. Und das in seinem letzten Fußballspiel überhaupt.
14: 110. Minute. Erst ein Wortgefecht, dann rammt der Franzose seinen Schädel in das Brustbein des Italieners und fliegt vom Platz. Schlussendlich verliert Frankreich das finale Elfmeterschießen. Italien ist Weltmeister. Und so endet das Sommermärchen am 9. Juli 2006.
19: Aber halt, manche Märchen sind zu schön, um wahr zu sein.
14: Stimmt, denn zur Weltmeisterschaft 2006 gehört auch das Nachspiel und der Name Franz Beckenbauer.
20: Guten Morgen, Herr Beckenbauer. Dieste von Spiegel TV.
21: Ja, ihr habt ja einen Vogel.
20: Wir würden gern was zur WM wissen.
21: Ja, ist
20: Herr Beckenbauer.
14: Im Oktober 2015 schreibt der Spiegel erstmals über einen Verdacht der Korruption bei der Vergabe der WM an Deutschland. All dies zieht sich noch Jahre hin. Die Fußball-Weltmeisterschaft 2006 hingegen bleibt ungeachtet dessen für die Menschen das Sommermärchen, das am 9. Juli 2006 endete, heute vor 20 Jahren.
13: Wir wünschen uns spannende Spiele, viele Tore.
0: Tore und Fair Play.
5: Und das war der Stichtag von Norbert Kunze.
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22: Um 1.31 Uhr mit Ronald Lessig. Zum Abschluss des NATO-Gipfels in der türkischen Hauptstadt Ankara haben die Staats- und Regierungschefs der 32 Mitgliedstaaten eine gemeinsame Abschlusserklärung unterschrieben. NATO-Generalsekretär Rutte wertete das Treffen als Erfolg. Das Bündnis sei geschlossen und stärker als je zuvor, sagte er. Aus Ankara Thomas Spickhofen.
23: Von einer neuen NATO und einem Geist von Ankara spricht Bundeskanzler Merz. Von einer unglaublichen Liebe im Raum US-Präsident Trump. Vor dem Gipfeltreffen hatte Trump mit scharfen Worten gegenüber den Partnern zunächst noch einen anderen Ton gesetzt. In der gemeinsamen Schlusserklärung aber bekennen sich alle 32 Mitglieder unverbrüchlich, wie es heißt, zu Artikel 5 der Beistandsverpflichtung. Russland wird in dem Text als langfristige Bedrohung bezeichnet. Der Ukraine sichert die Allianz ihre unerschütterliche Unterstützung zu.
22: Russland hat die Zusagen des NATO-Gipfels an die Ukraine als verantwortungslos kritisiert. Das Außenministerium in Moskau erklärte, die europäischen Staaten bereiteten sich auf einen bewaffneten Konflikt mit Russland vor. Es spricht von einer Militarisierung des europäischen Kontinents. Moskau warnte, die Entscheidung der NATO könnte in eine Katastrophe münden. Die deutschen Ermittlungsbehörden sollen im Kampf gegen Terrorismus und Schwerkriminalität technologisch aufgerüstet werden. Der Bundestag hat dazu am Abend erstmals über einen Gesetzentwurf beraten. Demnach sollen die Bundespolizei und das Bundeskriminalamt automatisiert zum Beispiel Fahndungsfotos mit Bildern auf Social Media abgleichen dürfen, die öffentlich gepostet wurden. AfD, Grüne und Linke befürchten, dass ein solcher biometrischer Online-Bildabgleich zu stark in die Grundrechte eingreift. Um die Bundeswehr auch im Weltraum kriegstüchtig zu machen, sollen bereits im kommenden Jahr 4 deutsche Testsatelliten ins All gebracht werden. Das geht aus vertraulichen Dokumenten hervor, die WDR, NDR und SZ einsehen konnten. Aus Köln Andreas Braun.
24: Erstmals sollen deutsche Satelliten in der Lage sein, andere Satelliten auszuspionieren und sogar zu stören. Etwa durch elektromagnetische Angriffe sollen fremde Satelliten zum Beispiel daran gehindert werden können, Aufklärung der Erdoberfläche oder anderer Objekte im Weltraum zu betreiben. Es gehe darum, aufzuzeigen, ob und wie es möglich ist, Satelliten in einem kurzen Zeitfenster zu beschaffen, sicher in den Orbit zu bringen und dort zu betreiben. Das Verteidigungsministerium hat die Pläne auf Anfrage bestätigt.
22: Das Wetter in Deutschland. Häufig trocken an den Alpen, letzte Schauer bei 17 bis 9 Grad. Tagsüber freundlich, im Nordwesten mehr Wolken und etwas Regen bei bis zu 19 Grad auf Sylt und 33 Grad am Oberrhein. Am Freitag viel Sonne, im Norden und Osten ein paar Wolken und etwas Regen bis 35 Grad und am Samstag sonnig bis 36 Grad. Das waren die Nachrichten.
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5: Und nur mit einer ganz aktuellen Meldung. Die A45 Hagen Richtung Gießen. Die ist zwischen Hagen Süd und Lüdenscheid Nord nach einem Unfall nämlich gesperrt. Gute Fahrt, kommen Sie gut an.
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5: Mit Carsten Fick im Studio, hallo. Am vergangenen Wochenende, da war Erfurt im Ausnahmezustand, der Auslöser der AfD-Bundesparteitag. Tausende Polizisten waren dort im Einsatz, auch um den Parteitag überhaupt erst möglich zu machen. Denn es wurde ja dazu aufgerufen, die Veranstaltung zu verhindern, unter anderem durch Blockaden. Die Demonstrationen gegen die AfD waren überwiegend friedlich, aber es gab eben auch Gewalt. Und darüber wurde heute sogar im Bundestag diskutiert. Gabor Hallasch war dabei.
25: Ein Video vom Samstag, gepostet vom Chefredakteur von Apollo News. Es zeigt Journalisten, die verfolgt, gejagt und angegriffen werden.
26: Die Prügeljagd, bei der Linksextreme 3 Reporter von Apollo News zum Teil schwer verletzt haben, ist erschreckend.
25: Sagt die AfD-Chefin Alice Weidel. Die Polizei spricht von leichten Verletzungen, davon, dass Journalisten geschlagen und getreten wurden. Gewalt gegen Journalisten in den sozialen Medien wird die verurteilt, aber emotional diskutiert. Manch einer fragt, ob auch für Apollo News die Pressefreiheit gilt, weil sie rechts- oder rechtskonservativ sind.
1: Ich darf die Aussprache öffnen.
25: Diese emotionale Debatte hat nun auch den Bundestag erreicht und der AfD-Abgeordnete Götz Frömming fragt:
2: Meine Damen und Herren, was wäre eigentlich gewesen, wenn derjenige, der da am Boden lag, nicht Marius gewesen wäre, sondern wenn er vielleicht mit Vornamen Dunja gehießen hätte? Hayali. Meine Damen und Herren, wir hätten eine Sonderpressekonferenz gehabt des Bundeskanzlers. Die Minister hätten Blumen geschickt. Es gäbe große Solidaritätskonzerte und Kundgebungen im ganzen Lande.
25: Die Grünen-Chefin Franziska Brandner antwortet:
3: Wo war und ist Ihre Solidarität mit den Journalistinnen und Journalisten, die Sie konstant als Lügenpresse diffamieren? Wo und war ist Ihre Solidarität mit Menschen, die angegriffen werden, weil sie anders denken als Sie? Wo ist Ihre Solidarität mit Menschen und Journalistinnen, die eben Dunja heißen und nicht Marius?
25: Helge Lind von der SPD spricht von Ironie der Geschichte, dass die AfD die Pressefreiheit verteidigt.
4: Sie wollen den öffentlich-rechtlichen Rundfunk schleifen. Sie haben angekündigt, in Sachsen-Anhalt den Rundfunkbeitrag abzuschaffen. Abgeordnete von Ihnen sagen, der und der Journalist, der Ihnen nicht passt, muss verschwinden. Denn Ihre Meinungsfreiheit, die Sie so monstranzartig vor sich hertragen, ist doch nur die Freiheit für Ihre eigene Meinung.
25: Der linken Abgeordnete Ferhat Kocak berichtet, er sei selbst in Erfurt gewesen.
6: Ich wurde dort von einem rechten Journalisten angegriffen. Er kam bedrohlich nah und sagte: Sie sind doch Ferhat Kocak. Sie können noch nicht mal die deutsche Sprache und sitzen im Bundestag. Was für eine Schande. Es ging nicht um Journalismus. Es ging darum, mir zu sagen, du gehörst hier nicht hin.
25: Die Abgeordnete Caroline Bosbach beklagt nach Erfurt eine Doppelmoral.
8: Und dass der Aufschrei jetzt so klein ausfällt, das wirft natürlich unbequeme Fragen auf. Vielleicht ist es nicht wichtig oder vielleicht nicht interessant genug, wenn junge Kollegen da zusammengeschlagen werden. Oder man sagt sich innerlich vielleicht sogar, ach ja, war jetzt nicht schön, aber hat ja nicht den Falschen getroffen. Ich mache mir über diese Entwicklung große Sorgen.
25: Die Thüringer Polizei wertet derzeit Videos aus, ermittelt wegen gefährlicher Körperverletzung und Raub.
5: Gabor Hallers berichtet aus Berlin.
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5: Die UniCredit kommt einer Mehrheit bei der Commerzbank immer näher. Im Rahmen ihres Übernahmeangebotes wurden der italienischen Großbank jetzt nämlich insgesamt 17,6% der Commerzbank-Aktien angeboten und damit steigt ihr direkter Anteil an der Commerzbank auf gut 44%. Alexander Schmidt berichtet.
10: Vorausgesetzt, die Europäische Zentralbank und die Finanzaufsicht BaFin stimmen zu, gehören der UniCredit bald gut 44% der Anteile der Commerzbank. Nach eigener Aussage hat sie noch eine Kaufoption über weitere rund 3% und käme damit dann auf 47% der Anteile. Was sagt Commerzbank-Chefin Bettina Orlop über den wachsenden Einfluss ihres italienischen Großaktionärs?
27: Wir sind davon überzeugt, dass nur in einem konstruktiven Miteinander von UniCredit und Commerzbank wirklich eine sinnvolle Lösung entstehen kann.
10: Gespräche zwischen ihr und UniCredit-Chef Andrea Ortschel soll es bereits gegeben haben, allerdings ohne Ergebnis. Knapp die Hälfte der Anteile in italienischer Hand. Was heißt das jetzt konkret? Florian Heider, Direktor des Frankfurter Leibniz-Instituts für Finanzforschung.
28: Die UniCredit hat keine Möglichkeit, dem Vorstand jetzt irgendwas vorzuschreiben oder ihn gar zu entlassen. Und deswegen wird es wahrscheinlich irgendwo dann schon drauf ankommen, wie man sich als Partner mit einem, ne, weil die Commerzbank hat jetzt einen großen Partner an Bord, wie man mit diesem Partner umgeht. Ignorieren wird man ihn nicht können.
10: Bislang wehrt sich die Commerzbank gegen eine Übernahme. Zumal auch der Bund als 12% Eigentümer der Commerzbank noch ein wichtiges Wort mitzureden hat und bislang seinen Anteil nicht verkaufen möchte. Kevin Voss von der Gewerkschaft Verdi erwartet dramatische Einschnitte bei der Commerzbank und der UniCredit-Tochter Hypo-Vereinsbank im Fall einer Übernahme.
29: Wir gehen definitiv von einem Personalabbau jenseits der 10.000 Arbeitsplätze aus, die abgebaut werden würden. Und wir sehen natürlich insbesondere die zentralen beider Institute, also Commerzbank in Frankfurt, als auch der Hypo-Vereinsbank in München und natürlich auch wahnsinnige Einschnitte im Filialnetz.
10: Die Arbeitnehmer stellen die Hälfte der Aufsichtsräte der Commerzbank. Einer von ihnen ist der Gesamtbetriebsratsvorsitzende Sascha Übel, der die Übernahme seit Wochen klar ablehnt.
7: Ab dem Moment, wo wir das Gefühl haben, dass die UniCredit die Kontrolle über die Commerzbank übernommen hat, stellen wir jegliche konstruktive Zusammenarbeit ein.
10: Damit wäre der Vertrag mit dem Management hinfällig, der besagt, dass die Arbeitnehmer einem Abbau von weiteren 3000 Vollzeitstellen im Zuge eines Sparprogramms zustimmen. Viel Unsicherheit also für die Mitarbeiter, aber auch für die Kunden, vor allem die Mittelständler, die Commerzbank seit langem als Finanzpartner schätzen. So wie Adam Hall, ein Anbieter von Konzert- und Eventtechnik aus dem hessischen Neuansbach. Der Geschäftsführer Alexander Pietschmann kennt seine Ansprechpartner seit Jahren und sagt:
9: Kreditverfügbarkeit und dann auch Geschwindigkeit in den Entscheidungen, das ist das, was wir befürchten, dass das nicht unbedingt besser wird, wenn Entscheidungen in Mailand getroffen werden.
10: Eine monate- oder gar jahrelange Übernahmeschlacht wäre für ihn und die zehntausenden Unternehmenskunden der Commerzbank gerade die schlechteste Option. Allerdings sehen Beobachter genau diese lange Hängepartie auf Mitarbeiter und Kunden zukommen.
5: Alexander Schmidt berichtete. Zwischendurch eine aktuelle Gefahrenmeldung in der ARD-Infonacht. Eine Gefahrenmitteilung für die Gemeinde Swisttal in Olheim. Dort brennt eine Müllverwertungsanlage. Dadurch kommt es zu Geruchsbelästigung und Rauchniederschlag. Außerdem können Brandgase austreten. Gesundheitliche Beeinträchtigungen können nicht ausgeschlossen werden. Schließen Sie bitte Fenster und Türen und schalten Sie Lüftungen und Klimaanlagen ab. Und bitte meiden Sie das betroffene Gebiet. Die Zeit 1:42 Uhr. Endlich Ferien, unter anderem auch in Brandenburg. Aber eine Ansage von Bildungsminister Gordon Hoffmann von der CDU gestern früh im rbb24-Inforadio sorgt für Diskussionen. Ist es in Ordnung, verbeamtete Lehrerinnen und Lehrer künftig im Notfall auch dorthin zu schicken, wo der Lehrerkräftemangel am größten ist? Zumindest auf Zeit. Für die einen ist das offenbar ein legitimes Mittel, gerade für verbeamtete Staatsdiener. Für andere ist das schlichtweg indiskutabel. Amelie Ernst berichtet.
11: Rund 2% der Unterrichtsstunden sind im vergangenen Schuljahr in Brandenburg ersatzlos ausgefallen. Klingt insgesamt nicht viel, aber an einzelnen Schulen liegen die Zahlen deutlich höher. Und auch fachfremde Vertretungsstunden könnten zu Wissenslücken führen, befürchtet Brandenburgs CDU-Bildungsminister Gordon Hoffmann.
15: Es mag einzelne Schulen geben, wo es uns nicht gelingt, die Stundentafel so abzusichern, wie sie im Plan steht. Da werden wir darüber reden müssen, dass wir zum Teil die Zusatzausstattung, also zusätzliche Stunden für Teilungsunterricht, für Förderunterricht, dass wir das leider nochmal kürzen müssen. Im Ausnahmefall überlegen wir sogar, dass es dann die Möglichkeit gibt, dass einzelne Schulen von der Stundentafel abweichen dürfen.
11: Doch das sei weder im Interesse der Lehrkräfte noch der Eltern oder Schüler, so Günter Fuchs von der Lehrergewerkschaft GEW.
16: Es ist gut, dass der Minister das ansagt und dass er das auch beschreibt, aber wir brauchen am Ende Lösungsansätze. Und die Frage, dass wir vor einem noch schwierigeren Schuljahr stehen, wo mehr Schülerinnen und Schüler in die Schulen kommen, ist ja nicht unbekannt. Trotzdem reichen die Stellen nicht aus. Das heißt also, wir sind in einer schwierigen Situation. Es ist schon so, dass natürlich die Absicherung der Stundentafel absolute Priorität haben muss.
11: Damit der Kernunterricht weiter überall abgesichert ist, könnten Lehrkräfte, vor allem aus Berlin-nahen Regionen, künftig aufgefordert werden, zeitweise an Schulen zu wechseln, wo es an Lehrkräften für die Kernfächer mangelt. Schließlich sei er als Bildungsminister nicht nur den 22.000 Lehrkräften, sondern auch den 320.000 Schülerinnen und Schülern verpflichtet, sagt Gordon Hoffmann.
15: Und wenn es so sein sollte, dass wir einzelne Schulen haben, wo wir im Prinzip mehr Lehrer haben, als wir brauchen, um die Stundentafel abzusichern, und wir dafür andere Standorte haben, wo wir nicht mal den Kernunterricht abgesichert kriegen, dann finde ich schon, müssen wir darüber nachdenken, Leute gegebenenfalls auch umzusetzen. Das machen wir natürlich in erster Linie basierend auf Freiwilligkeit. Aber wenn sich da gar niemand findet, dann wird man vielleicht auch zu dem Mittel greifen müssen, dass man die Leute von Amts wegen umsetzt.
11: Matthias Knoll vom Landeselternrat ist skeptisch. Er glaubt nicht, dass sich viele Lehrerinnen und Lehrer freiwillig für einen Schulwechsel melden werden, wenn auch auf Zeit.
17: Wenn da irgendwie eine Familie sich eingerichtet hat und plötzlich dann mehrere Kilometer zum Schulstandort fahren muss, eine kleine Familie ist, lässt sich das auch nicht so einfach bewerkstelligen. Also es sind meistens die, die nicht so lange im Schuldienst sind. Es sind die jungen Lehrer, die dann schon gerade dabei sind, Familie zu gründen. Also sehen wir nicht als positiv an.
11: Auch für den Bildungsminister wäre die Umsetzung von Lehrkräften nur das letzte Mittel. Erstmal wollen die Schulämter versuchen, bis zum Schulstart Ende August möglichst alle freien Stellen zu besetzen.
5: 1:45 Uhr.
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5: Dass sich Züge verspäten oder manchmal ganz ausfallen, Das kennen wir alle irgendwie. Klar ist auch, bei den Baustellen im System wird das noch einige Zeit so andauern. Nervig aber wird es, wenn man am Bahnsteig sitzt, der Zug nicht kommt, es gibt keine Info, nicht auf der Anzeigetafel, auf dem Handy und auch nicht aus dem Lautsprecher. Nur ein Beispiel, bei dem die Bahn jetzt ansetzen will. Der Konzern hat nämlich ein Sofortprogramm vorgestellt, um genau diese Kundenkommunikation zu verbessern. Anja Dorodinsky über das Problem und den Lösungsplan.
0: Die Reisenden am Berliner Hauptbahnhof sind geteilter Meinung, was die Qualität der Kundeninformationen der Bahn angeht.
13: Ich fühle mich nicht so gut informiert tatsächlich. Wir haben auch jetzt erst die Benachrichtigung bekommen, dass es irgendwie 20 Minuten zu spät ist. Es werden auch nicht immer Gründe genannt, das finde ich halt nicht so gut.
14: Über die App, das läuft eigentlich ganz gut. Wenn Verspätungen sind, kriegt man schnell mit.
18: Man wurde gut in der App zwar informiert, aber es ist ja immer irgendwas mit der Deutschen Bahn. Also ich bin noch nie pünktlich angekommen, bin noch nie pünktlich losgekommen und das ist ein bisschen nervig.
0: 50 Millionen Euro will die DB bis Ende 2027 investieren, um ihre Kunden schneller und besser informieren zu können. Geplant sind zum Beispiel 7000 neue Anzeiger an kleinen, mittleren und großen Bahnhöfen. Sie sollen besser lesbar sein und mehr Informationen als bisher anzeigen. Eine Umfrage des ADAC ergab, dass es bei der Kundenkommunikation der Bahn noch Luft nach oben gibt, erläutert Bundesverkehrsminister Patrick Schnieder.
19: Der DB Navigator wird grundsätzlich als gut bewertet, aber die Informationen in der App sind nicht so zuverlässig, wie es wünschenswert wäre. 66% der Verspätungen wurden korrekt angezeigt, das heißt aber auch ein Drittel eben leider nicht.
0: Bis Ende des Jahres soll sich die Qualität der Verspätungsprognosen spürbar verbessern. Die Bahn-App DB Navigator soll in Zukunft auch Gleisänderungen schneller anzeigen, erläutert Bahnchefin Evelyn Paller.
20: Ein Gleiswechsel zum Beispiel darf nicht erst hier erscheinen und dann mit Verzögerung im nächsten Kanal. Heute dauert das oft 60 Sekunden und länger. Künftig sieht man den Gleiswechsel im Navigator bereits 2 Sekunden nach dem Erscheinen am Bahnsteiganzeiger.
0: Damit die Informationen auch schnell in der App und an den Bahnhöfen ankommen, modernisiert die Bahn ihre IT und die Prozesse in den Leitstellen. Dabei setzt sie auch auf künstliche Intelligenz. Die könne Informationen zu Störungen schneller verarbeiten und verlässlichere Prognosen, etwa zu Verspätungen, abgeben. KI kommt auch auf der Homepage bahn.de und in der Navigator-App zum Einsatz. Hier sollen Reisende der Assistenz Kiana Fragen zur individuellen Reise stellen können. Sämtliche Daten zu den Zügen aller Verkehrsunternehmen, die auf dem Netz der Deutschen Bahn fahren, sollen in Zukunft zentral gesammelt und verwaltet werden, sagt Verkehrsminister Patrick Schnieder.
19: Wir wollen die Informationen der Infrastruktur und der Eisenbahnunternehmen an einer zentralen Stelle zusammenführen. Die DB Infra Go soll deshalb zur neutralen Datendrehscheibe für die Reisendeninformationen werden.
0: Bei der Vorstellung der neuen Kommunikationsstrategie musste Bahnchefin Evelyn Paller gleich auch eine schlechte Nachricht verkünden.
20: Leider gibt es beim Abschluss der Korridorsanierung Nürnberg-Regensburg eine Verzögerung. Das betrifft im Wesentlichen die Sicherheitsprüfungsabnahme 2 neuer Stellwerke dort. Wir werden diese Strecke anders als geplant am Freitag leider nicht in Betrieb nehmen können.
0: Bis zum Ferienstart in Bayern soll die Strecke aber fertig sein.
5: Berichtet Anja Dobodinski. Nach Frankreich jetzt, direkt nach dem Entscheid des Berufungsgerichts und ihrer TV-Ankündigung, nun doch als Kandidatin für den Rassemblement National in die Präsidentschaftswahl zu gehen, inszenierte Marine Le Pen ihren ersten Wahlkampfauftritt. Ein kurzer, aber medienwirksamer Auftritt auf dem Markt einer RN-Hochburg in der französischen Provinz. Klang so.
21: Die auf dem Marktplatz des Städtchens La Flèche versammelten Anhänger von Marine Le Pen bereiten ihr den gewünschten Empfang. Der Ort, gut 200 Kilometer südwestlich von Paris, war bei den letzten Kommunalwahlen vom Rassemblement National erobert worden. Hier startet Marine Le Pen nun ihren Wahlkampf, nachdem sie sich am Vorabend in den Fernsehnachrichten zur neuen und alten Präsidentschaftskandidatin ihrer Partei erklärt hat.
22: Que la cour d'appel m'a rendu mon éligibilité. Je suis donc aujourd'hui éligible.
21: Das Berufungsgericht hat mir mein passives Wahlrecht wiedergegeben. Ich bin also heute wieder wählbar. So eine triumphierende Marine Le Pen, während ihr in der Menge Dutzende Mikrofone entgegengestreckt werden. Am Vortag im Berufungsgericht und später bei ihrem TV-Auftritt hatte die 57-jährige Vollblutpolitikerin noch sehr angespannt gewirkt. Jetzt bekommen ihre Anhänger wieder die lächelnde Marine zu sehen, die das Bad in der Menge sichtlich genießt. An ihrer Seite Jordan Bardella, ihr Plan. Plan B für das Präsidentenamt, der nun nur noch als Premierminister vorgesehen ist. Brav sagt er, dass er sich freut, dass Marine Le Pen nun für die Partei ins Rennen geht. Und damit ja kein Zweifel aufkommt, betont er, natürlich werde er jetzt mit Marine Le Pen weiter Hand in Hand zusammenarbeiten, wie sie es bisher getan hätten. Dann übernimmt Marine Le Pen wieder das Wort und schiebt ihren 30-jährigen politischen Ziehsohn zurück in die zweite politische Reihe. Marine Le Pen hat die Zügel wieder selbst in die Hand genommen und lässt keinen Zweifel daran, wer Chef im Ring ist. Obwohl sie nun zweimal von einem Gericht dafür schuldig gesprochen wurde, europäische Steuergelder veruntreut zu haben, hält sie sich weiter für unschuldig. Am Ende müssen die Wähler entscheiden. Das ist der Kern dessen, was das Berufungsgericht gesagt hat. Den Wählern wird die Freiheit der Wahl zurückgegeben. Nichts weniger habe ich erwartet. Und stört ihre Anhänger nun, dass Le Pen als eine Kandidatin in den Präsidentschaftswahlkampf geht, die gerade in zweiter Instanz zu einer Haftstrafe per Fußfessel verurteilt worden ist, auch wenn diese nicht sofort vollstreckt wird? Ich denke, andere Politiker haben auch nicht unbedingt eine weiße Weste, sagt Le Pen-Anhängerin Magali. Charlotte ist auch auf den Markt von La Flèche gekommen, um Marine Le Pen zu sehen. Sie hat den Kopf oben behalten, ihr Lächeln behalten, alles prima. Am Rande des inszenierten Wahlkampfauftaktes in La Flèche haben sich auch ein paar Dutzend Le Pen-Gegner am Marktplatz eingefunden. Ganz kurz kommt es sogar zu einem Handgemenge zwischen zwei älteren Herren. Ein anderer Le Pen-Gegner sagt: Sie ist eine Straftäterin. Wir sind dagegen, dass die Rechtsextremen an die Macht kommen. Obwohl die Proteste nur am Rande eine Rolle spielen, bleiben Marine Le Pen und Jordan Bardella kürzer als erwartet auf dem Markt von La Flèche. Die angestrebten Bilder von der strahlenden Marine und dem treuen Jordan an ihrer Seite sind ja bereits längst im Kasten.
5: Und das war der erste Wahlkampfauftritt von Marine Le Pen. Ein Bericht war das von Kai Rienecker.
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5: Künstliche Intelligenz verändert die Filmbranche rasant. Bilder, Musik oder Stimmen lassen sich inzwischen in wenigen Minuten erzeugen. Und das ist längst nicht nur in Hollywood großes Thema, sondern auch bei den Filmproduktionsfirmen, die zum Beispiel Werbefilme produzieren. Doch ersetzt KI tatsächlich die Kreativität von Filmschaffenden oder verändert sie vor allem deren Werkzeuge? Ein Besuch bei der Hamburger Filmproduktion Unlimited Visions, die KI längst fest in ihren Arbeitsalltag integriert hat. Florian Schmidt war dort.
1: Das ist die prinzipielle Idee. Magst du noch mal kurz zeigen, Lee?
2: Das Team von Unlimited Visions hat sich vor einem Schreibtisch versammelt. Ein Bildschirm zeigt eine lange Liste von Textbefehlen. Auf einem anderen ist ein Schmetterling zu sehen, der durch eine Urwaldlandschaft fliegt. Dann ein schwebendes Mädchen. Aus einfachen Ideen entstehen hier in kurzer Zeit ganze visuelle Welten. Vor 4 Jahren hat das Unternehmen mit ersten Experimenten begonnen, erzählt Geschäftsführer Patrick Hoppe.
3: Die Ergebnisse, die da damals schon rausgekommen sind, waren so überraschend, dass für mich persönlich klar war, dass das die Zukunft unserer Branche, also der Filmproduktion, sein wird. Das war so der Einstieg für uns in dieses gesamte AI-Thema. Und von dem Zeitpunkt an haben wir uns eigentlich kontinuierlich damit auseinandergesetzt.
2: Heute ist KI fester Bestandteil des Produktionsprozesses.
3: Vom Briefing über Storyboard, kreativen Input, Animation, Live-Action, Sound, Motion Graphics, das sind die klassischen Zahnrädchen und die KI, die triggert quasi jedes einzelne Zahnrädchen, dass es noch ein ganz klein bisschen besser macht.
2: Wie schnell sich diese Entwicklung vollzieht, erlebt Michael Hoog, Leiter der AI-Abteilung, jeden Tag.
4: Enorm, also ganz enorm. Wir sind heute auf einem Status, also gerade im Bewegtbildbereich, das hätten wir uns vor 4 Jahren nicht träumen lassen, was möglich ist. Die Entwicklung geht auch rapide oder sehr rasant weiter. Das ist wirklich exponentiell. Also wir verbringen sehr viel Zeit damit, uns mit den neuesten Tools jederzeit auseinanderzusetzen und die tatsächlich auf Herz und Nieren zu prüfen und zu testen.
2: Für nahezu jeden Arbeitsschritt gibt es inzwischen spezialisierte KI-Werkzeuge. Doch wie viel Erfahrung nötig ist, um damit wirklich überzeugende Ergebnisse zu erzielen, wird oft unterschätzt.
4: Ein ganz großes Missverständnis im Moment, man drückt einfach nur auf den Knopf und das passiert. Also bei uns sind, glaube ich, unter all den Leuten, die bei uns daran arbeiten, mehrere tausend Stunden Arbeit und Erfahrung damit bereits eingeflossen.
2: Prompten wird dabei selbst zu einer kreativen Disziplin. AI-Creatorin Lilly gehört zu einer neuen Generation von Filmschaffenden.
6: Also am Anfang bekomme ich mal ein Briefing, so ein bisschen so eine Vorstellung, was sich eben gewünscht wird. Und dann geht man halt hin, sucht sich eine Musik, überlegt, wie könnte es vertont werden. Und dann auch Bildwelten, die eben erstellt werden müssen, sich Gedanken machen, so ein Konzept, eine Storyline. Und dann geht es halt daran, erstmal die ganzen Videos zu generieren, Prompts zu schreiben und dann eben das alles später dann noch zusammenzuschneiden.
3: Du wirst kreativer, wenn du die KI hinterfragst und das als Tool nutzt, um deine Ideen noch größer zu machen oder durch die Ideen der KI deine eigenen Ideen wieder da reinzubringen. Du musst es kuratieren und du musst es am Ende so für dich weiterverarbeiten, dass du daraus das beste Ergebnis produzierst.
2: Vor allem dann, wenn es um echte Emotionen geht, stößt die KI noch an Grenzen, sagt Michael Hoog, der Chef der KI-Abteilung.
4: Nicht die großen Starken, die kann sie ganz toll, aber tatsächlich die kleinen, die Feinheiten, die sind tatsächlich nach wie vor ein Thema.
2: Deshalb setzt das Team weiterhin auf eine Mischung aus KI, CGI und klassischem Filmhandwerk.
3: Um quasi das maximale Ergebnis aus der Produktion herauszuholen. In den Segmenten, in denen wir uns bewegen, werden wir, glaube ich, noch effizienter, aber nicht unbedingt großartig anders von dem kreativen Denken.
5: Sagt Patrick Hoppe, der Geschäftsführer von Unlimited Visions in Hamburg.
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5: Gleich 3:02. Die NATO hat den Gipfel in Ankara überlebt. US-Präsident Trump hat das Verteidigungsbündnis nicht gesprengt, auch wenn er mal wieder gegen einige Partner ausgeteilt hat. Der ganz große Eklat ist also ausgeblieben. Nach Ansicht des Sicherheitsexperten der Süddeutschen Zeitung, Hubert Wirzel, hat Trump der NATO trotzdem Schaden zugefügt. Er sagt im Podcast auf den Punkt Folgendes.
7: Er hat, glaube ich, schon so viel kaputt gemacht, wie man so kaputt machen kann. Insofern würde ich gar nicht sagen, dass das jetzt ein Erfolg ist, weil er nicht offiziell das Ende der NATO verkündet hat oder sowas. So wie er sich hier aufführt, zeigt er, dass die NATO ihm vollkommen egal ist und mehr als egal ist, dass sie ihm eigentlich, dass er sie verachtet und eigentlich mit dem ganzen Laden nichts zu tun haben will. Und das ist, glaube ich, schon schädlich genug, würde ich denken.
5: Hubert Wetzel von der Süddeutschen Zeitung. Unser ARD-Korrespondent in Ankara, Benjamin Weber, lobt, dass es der NATO gelungen sei, ein Signal der Geschlossenheit zu senden. Die Strategie der europäischen Verbündeten ist seiner Meinung nach aufgegangen.
8: Immer wieder haben sie hier betont, bereit zu sein, viel mehr Geld in die eigene Verteidigung zu investieren. Auf einer dem Gipfel vorgeschalteten Defense Industry Veranstaltung wurden milliardenschwere Rüstungsdeals in Zeremonien sogar richtiggehend inszeniert. Dieser Showfaktor war mutmaßlich an Trump gerichtet, sollte ihn beschwichtigen. Doch im Grunde hat er ja recht mit seiner Kritik. Viele NATO-Partner haben bisher zu wenig in die Verteidigung investiert. Das jetzt zu ändern, ist folgerichtig, denn die Bedrohung aus Russland ist real. In diesem Sinne ist das Ergebnis aus Ankara positiv. Auch wenn ein grundlegender Zweifel bleibt, ob man sich trotz allem auf die USA unter Trump wirklich verlassen kann.
5: AD-Korrespondent Benjamin Weber. Der außenpolitische Korrespondent der Zeitung Die Zeit, Jörg Lau, schaut im Podcast Was jetzt? Auf die Abschlusserklärung des Gipfels und wertet sie als einen Erfolg der Europäer.
23: Da sind wichtige Dinge drin, die die Europäer unbedingt haben wollten, dass Russland klar als Gegner benannt wird, dass man sich zu Artikel 5 bekennt und dass die Ukraine als ein Land erwähnt wird, das eine Leistung erbringt für die Sicherheit in Europa und nicht nur eine lästige Pflicht ist. Aber natürlich ist die Frage, was kann man sich für irgendeine schriftliche Vereinbarung mit Donald Trump wirklich kaufen? Nicht so viel.
5: Und das waren die Standpunkte. Zusammengestellt hat sie heute Janine Artist. Und in einer Minute hier bei uns die Nachrichten und dann bringt sie Ben Wosny gut informiert in den neuen Tag. Mein Name ist Carsten Fick, ich wünsche Ihnen noch eine angenehme Nacht.

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1: Um 2 Uhr mit Ronald Lessig. Bundesaußenminister Wadephul wertet den NATO-Gipfel in Ankara als Erfolg. Man habe sich nochmals klar zur Ukraine bekannt, sowie neue Rüstungsprojekte und Kooperationen vereinbart. In den ARD-Tagesthemen unterstrich der Außenminister auch die gute Zusammenarbeit mit den USA, trotz aller Widrigkeiten.
2: Und wir erleben auch die Amerikaner,